0: Hallo und herzlich willkommen, liebe Zuschauerinnen und Zuschauer, bei Punkt um Ihrem regionalen Fernsehprogramm in dieser für viele durch den Feiertag kurzen Woche. Ja, was habe ich als erstes? Leider wieder was Unschönes. Am Morgen des 8. Mai stand eine männliche Person in Polleben mit einem Messer in der Hand auf dem Grundstück und forderte von der 79-jährigen Bewohnerin die Herausgabe einer Geldkarte. Die Seniorin wurde dann von dem Tatverdächtigen zu Boden gestoßen. Als der 83-jährige Ehemann erschien, flüchtete der 25-jährige Unbekannte zu Fuß. Die umgehend einsetzenden Suchmaßnahmen der Polizei nach dem Täter wurden von einem fährten Suchhund unterstützt. Dabei konnte das vermutliche Tatmittel aufgefunden werden. Der Flüchtende wird derzeit wie folgt beschrieben: ca. 1,75 bis 1,80 groß, schlanke Gestalt, bekleidet mit schwarzer Trainingshose und schwarzem Kapuzenpullover. Mit Aufdruck und schwarzer Halbmaske über dem Kopf. Der nach ersten Erkenntnissen Deutsche führte einen schwarzen Rucksack oder eine Umhängetasche auf dem Rücken bei sich. Wer zur Tatzeit gegen 8.50 Uhr im Bereich Polleben oder Umgebung ungewöhnliche Beobachtungen getätigt hat oder möglicherweise Hinweise zum flüchtenden Täter und zu seinem Aufenthalt geben kann, wird gebeten, sich an das Polizeirevier Mansfeld-Südharz unter der Rufnummer 03475-670-293 oder jede andere Polizeidienststelle zu wenden. Der Bundesrat hat die von der Bundesregierung geplante Entlastungsprämie von 1.000 Euro abgelehnt. Die Handwerkskammer Halle begrüßt diese Entscheidung. Dirk Neumann, Hauptgeschäftsführer der Handwerkskammer Halle, sagte, der Bund hatte den Bürgern Geld versprochen, über das er gar nicht verfügt. Der Plan der Bundesregierung, die Arbeitgeber einzuspannen und die Prämie auszahlen zu lassen, ist nicht aufgegangen. In der aktuell schwierigen Konjunkturlage wäre es für viele Betriebe im Handwerk auch unmöglich gewesen. Entlastungen bei den Energie- und Kraftstoffkosten zu schaffen, bleibe Aufgabe der Politik und des Gesetzgebers. Das könnte beispielsweise mit einer dauerhaften Absenkung der Energiesteuer geschehen, statt eines kurzzeitigen Tankrabatts. Die Fahrerlaubnisbehörde des Landkreises Mansfeld-Südharz weist darauf hin, dass die gesetzliche Umtauschfrist für EU-Kartenführerscheine mit dem Ausstellungsdatum 1999 bis 2001 am 19. Januar abgelaufen ist. Die betroffenen Führerscheine haben somit ihre Gültigkeit verloren. Bürgerinnen und Bürger, die den erforderlichen Umtausch bisher noch nicht vorgenommen haben, sollten dies umgehend nachholen, um Probleme bei Verkehrskontrollen, bei Fahrten ins Ausland oder bei der Anmietung von Fahrzeugen zu vermeiden. Die nächste Umtauschfrist für EU-Kartenführerscheine mit dem Ausstellungsdatum 2002 bis 2004 endet am 19. Januar 2027. Es wird empfohlen, den gesetzlich vorgeschriebenen Umtausch frühzeitig vorzunehmen. Aktuell stehen noch ausreichend Termine zur Verfügung, sodass eine kurzfristige Terminvereinbarung in der Regel problemlos möglich ist. Erfahrungsgemäß steigt die Nachfrage nach Terminen mit näherrückendem Fristdatum deutlich an. Um Wartezeiten zu vermeiden, wird daher eine zeitnahe Terminbuchung empfohlen. Für den Umtausch ist im Vorfeld ein Termin bei der Fahrerlaubnisbehörde zu vereinbaren. Online unter Termine mansfeldsüdharz.de bzw. per App CleverQ oder telefonisch von Montag bis Freitag von 8 bis 10.30 Uhr unter Telefonnummer 03464-535-4229. In diesem Jahr begeht die Mansfelder Bergwerksbahn ihr 35-jähriges Vereinsjubiläum. Zum Männertag am 14. Mai laden die Bergwerksbahner schon traditionell auch Familien zum Infozug durchs Mansfelder Land ein. Dieser wartet bereits 10 Uhr mit Dampflok Nummer 11 auf interessierte Fahrtgäste. Nach der Rückkunft in Bendorf wartet ein Gericht aller DDR-Schulküche, wie zum Beispiel Nudeln mit Gulasch oder roter Soße, sowie Bier vom Fass und auf die hoffentlich hungrigen Teilnehmer, also natürlich dann Selbstzahler. Um 14.45 Uhr startet der Regelzug ebenfalls mit Dampflok 11 in Bendorf und wird 16.20 Uhr wieder zurück sein. Reservierungen und Infos gibt es unter www.mansfelder-bergwerksbahn.de.
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0: Der Kies-Sandtagebau Weilhausen ist derzeit Austragungsort einer Veranstaltungsreihe des Landesanglerverbandes Sachsen-Anhalt mit der Grundschule Goldene Aue. So hielt das neue Fisch-Infomobil des Verbandes am 30. April zum ersten Mal am Ufer des 16 Hektar großen Areals, um mit den 30 Kindern der zweiten Klassen das reichhaltige aquatische Leben im See im wahrsten Sinne unter die Lupe zu nehmen. Maßgeblich beteiligt an der Organisation war der Kreisanglerverein Sangerhausen unter Leitung von Gerhard Jarosch.
1: Na, wir als Anglerverband freuen uns natürlich mit dem neuen Fischinfomobil ökologische Bildung sozusagen unseren Jüngsten auch hautnah beibringen zu können am Gewässer, damit sie mal ein paar Fische mehr kennen wie der normale Bürger, denn nicht repräsentative Umfragen haben ergeben, dass der durchschnittliche Deutsche nicht mehr wie 5 Fische kennt. Und da es aber allein schon in Sachsen-Anhalt 51 Arten gibt, in ganz Deutschland 110 Arten, ist es natürlich schon ein frappierender Unterschied zwischen den Vogelkennern und den Fischkennern. Denn wer kennt nicht Amsel, Drossel, Fink und Star? Und wenn man dann noch den Klapperstorch dazu zählt, dann ist natürlich ein Missverhältnis gegeben. Und das sieht man natürlich auch in der Bedrohungslage. 52% aller Fischarten in Sachsen-Anhalt stehen auf der roten Liste, dagegen nur 34% der Vögel. Das heißt also, die Zuwendung, die es über das Land gibt, für den Schutz der Fischarten im Gegensatz zu denen der Vogelarten, weist natürlich nach unserer Auffassung eine Schieflage auf, die natürlich über kurz oder lang zwingend zu beheben ist.
0: Neben Herrn Jarosch waren weitere Mitglieder des Sangerhäuser Vereins vor Ort, um den Kindern einen Einblick in ihr Hobby zu geben. Wer hatte schon zuvor die Gelegenheit, beim Startklarmachen einer Stipphut zu helfen und die am Ende sogar auszuwerfen? Das gehörte an diesem Tag zum praktischen Teil der Übung, während der Herr Lehrer aber auch den theoretischen als sehr wertvoll für seine Schülerinnen und Schüler empfand.
2: Der andere Hauptbestandteil ist sozusagen Biotopskunde. Also wir erfahren etwas, wie die Fische leben, was für Tiere es hier auch noch gibt, welche Amphibien, welche Kriechtiere. Also das ist auch in Bezug des fächerübergreifenden Unterrichts in Sachkunde eine wirklich super Sache.
3: Sie sind ja jetzt kein Sachkundelehrer, aber wird in der Grundschule über Fische und übersehen, was da drin kreucht und fleucht gesprochen?
2: Also nicht direkt, es ist nicht im Lehrplan verankert, aber im übergreifenden Sinne ist der Sachkunde auch das Leben zu lehren, und das ist natürlich auch vor allen Dingen in unserer ländlichen Region eine große Sache, dass wir praktisch an den See gehen und zu erfahren, wie etwas geht, zum Beispiel auch so eine Kulturtradition wie das Angeln, dass wir das näher bekommen.
3: Sie haben ja jetzt den schönen See hier in Weilhausen. Gehen Sie da öfters mal hin mit den Kindern?
2: Leider nicht. Solche Ausflüge sind immer organisatorisch schwierig durchzuführen. Aber wenn es einfacher wäre, würden wir natürlich sehr viel lieber in die Natur rausgehen und praktischen Unterricht gestalten. Aber das ist nicht immer ganz einfach umzusetzen.
3: Sind Sie auch Angler?
2: Tatsächlich habe ich auch den Angelschein, habe ihn aber seit längerem nicht mehr gelöst. Aber ich denke, ich nehme diesen Tag heute als Anlass und werde den Angelschein wieder lösen.
0: So durchliefen die Kinder, die sich durchaus begeistert und sehr interessiert zeigten, verschiedene Stationen rings um das Fischereipachtgewässer am Fuße des Kyffhäusers.
4: Wir haben den vierten Einsatz unseres Mobils und wir wollen damit Kinder ansprechen aus den ersten bis fünften Schulklassen. Schulen können uns gern buchen und dann machen wir hier so einen Wassererlebnistag. Die Kinder werden zu kleinen Detektiven und können das Wasser entdecken. Und ja, das Ziel ist, dass die Kinder einen schönen Tag haben, was entdecken und ein bisschen Bewusstsein für die Umwelt für sich mitnehmen können.
3: Vielleicht noch, wie sind die Gewässer?

0: Am 8. Mai feiert das Kolpin-Berufsbildungswerk Hettstedt am Markt am Kupferkreisel sein Frühlingsfest. Geschäftsführerin Barbara Klink begrüßte dazu alle Anwesenden und wünschte ein gutes Gelingen.
1: Und dann genieße ich mit Ihnen gemeinsam diesen Tag. Ich freue mich, haben Sie viele schöne Gespräche. Und ja, wir warten auf die Sonne. Ich wünsche uns allen einen schönen Tag.
0: In seinem Grußwort betonte Herr Vogler von der Landkreisverwaltung die gute Zusammenarbeit seiner Behörde mit dem Kolping-Berufsbildungswerk. Dieses Frühlingsfest bildete übrigens sozusagen den Abschluss von verschiedenen Aktivitäten in den vergangenen 2 Integrationswochen. Aber dann konnte der erlebnisreiche Frühlingstag beginnen. Ein besonderes Highlight sind die selbstgezogenen Frühjahrs- und Sommerblumen aus der Gärtnerei. Die Auszubildenden hatten im Gewächshaus mit viel Engagement und Fachwissen eine bunte Vielfalt herangezogen, die vor Ort erworben werden konnte. Aber auch für Familien wurde einiges geboten. Die Ponys aus Bösenburg warteten auf ihre Reitgäste. Es gab Kinderschminken, eine Hüpfburg sowie ein Glücksrad. Natürlich wurde auch kulinarisch einiges geboten. Der Holzbackofen wurde angeheizt und der Bäckermeister zeigte gemeinsam mit den Bäckerlehrlingen, wie traditionell gutes Brot gebacken wird. Darüber hinaus gab es Kaffee und Kuchen sowie herbsthafte Spezialitäten vom Grill, darunter Röster und Steaks. Neben der Gärtnerei präsentierten auch die anderen Ausbildungsbereiche ihr Können und gaben Einblicke in ihre tägliche Arbeit. Überall im Bereich des Kupferkreisels und des Hofladens konnten die unterschiedlichsten, auch dekorativen Objekte käuflich erworben werden. Musikalisch abgerundet wurde das Frühlingsfest durch einen Auftritt des Kolping-Orchesters. Also war für jeden was dabei an diesem 8. Mai und die Besucher strömten in Scharen auf das Frühlingsfest des Kolping-Berufsbildungswerkes Hettstedt. 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Am 23. Mai ab 15 Uhr findet im Theater Eisleben die zentrale Feier zum Tag des Grundgesetzes in Sachsen-Anhalt statt. Besonders gewürdigt werden sollen Einsatzkräfte von Polizei und Feuerwehr. Am 27. Juni wird in der Zeit von 9:30 Uhr bis 18 Uhr zum Tag der Berg- und Hüttenleute an den Schmidtschacht Helbra eingeladen. Mit dem Comedy-Programm Dicke Luft und kein Verkehr 4, Frauentausch, gastieren Künstler des bekannten Klacktheaters im Hof der Mansfelder Gewerke in Bendorf. Termin ist der 6. Juni, Einlass ab 17 Uhr, Beginn 18 Uhr, Eintritt 25 Euro. Der Kartenverkauf ist unter der eingeblendeten Telefonnummer möglich. 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
2: Der DAX notierte am Montagvormittag bei 24.289,84 Punkten, der TecDAX bei 3.764,71 Zählern und der Euro war einen US-Dollar 17,52 wert.
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2: In der Nacht zum Dienstag klingen zunächst die Regenfälle ab und es gibt größere Auflockerungen. Im Verlauf der zweiten Nachthälfte wird es wechselnd bewölkt und es treten nur noch einzelne Schauer auf. Die Tiefstwerte sinken auf 5 bis 3 Grad, der Wind wird schwach bis mäßig aus West. Am Dienstag ist es wechselnd bewölkt, Schauer und vereinzelte Gewitter mit Graupel sind nicht ausgeschlossen. Die Tageshöchsttemperatur erreicht 11 bis 13 Grad, der Wind weht mäßig bis frisch aus West. In der Nacht zum Mittwoch verdichtet sich die Bewölkung und von Westen nach Osten durchzieht ein Regenband die Region. Die Tiefstwerte erreichen 6 bis 3 Grad, der Wind weht schwach aus Südwest. Am Mittwoch ist es wechselnd bewölkt und einzelne Schauer und Gewitter sind nicht ausgeschlossen. Die Höchstwerte erreichen 14 bis 16 Grad, der Wind weht mäßig aus Südwest. In der Nacht zum Donnerstag ist es wechselnd bis stark bewölkt und weitere Schauer, teils auch einzelne Gewitter, können folgen. Die Tiefstwerte sinken auf 7 bis 2 Grad. Der Wind weht schwach bis mäßig aus Südwest. Am Donnerstag, Christi Himmelfahrt, gibt es einen Wechsel zwischen Wolken und Sonnenschein. Im weiteren Verlauf werden einzelne Schauer oder kurze Gewitter auch erwartet. Die Tageshöchsttemperatur erreicht 13 bis 16 Grad. Der Wind weht schwach bis mäßig aus Südwest.
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2: Um 11 Uhr waren es 12 Grad, die Luftfeuchtigkeit betrug 81% und der Luftdruck 1001 Hektopascal.
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Dieses Einmotten und Ausmotten, so nennen wir das bei uns im Verein, heißt natürlich Winterfestmachung im Herbst. Denn diese Maschine, die Antonov, steht draußen. Und das wollen wir natürlich nicht im Winter. Und da wird sie auch wenig gebraucht. Das heißt, wir fliegen sie zu befreundeten Fliegern nach Stendal. Dort kommt sie in eine wunderschöne große Halle. Das nennen wir dann immer Einmotten, weil da muss dann was gemacht werden. Die wird per Hand reingeschoben in die Halle, aufgebockt, die Kerzen raus, Öl in die Zylinder, Motor nochmal durchdrehen und so weiter und so weiter. Diese Antonov stammt von der früheren GST, Gesellschaft für Sport und Technik. Die war also in der DDR im Einsatz, in Halle Opin bei den Fallschirmspringern. Deshalb sind diese Sitze auch so angeordnet, dass die Fallschirmspringer mit dem Rücken zur Außenwand sitzen und dann der Reihe nach raushüpfen können und ihren Sport betreiben können. Dafür ist die gebaut worden und wir haben die dann dank eines unseres Vereinsmitgliedes, der ein bisschen pfiffig war, 1990 diese Maschine übernehmen können. Und seitdem ist die bei uns im Verein.

Dieser Antonov, es gibt nicht mehr so viele von denen in der Bundesrepublik. Also diese Maschine ist der größte einmotorige noch fliegende Doppeldecker dieser Welt. Ein Sternmotor, 9 Zylinder, 1000 PS. Die müssen natürlich irgendwo herkommen. Sie schluckt in der Regel um die 180, 170, 180 Liter Kraftstoff, normales Superbenzin pro Stunde. Also wer so ein 200 Liter Fass kennt, nimmt 20 Liter raus. Und der Rest sind 180 Liter und die sind einer Stunde weg, wenn diese Maschine arbeiten muss und soll, so wie mit den Fallschirmspringern. Aber man muss das natürlich auf die Gäste aufteilen, durch 10 oder durch 11 oder durch 9, je nachdem. Wir nehmen in der Regel 9 Gäste mit, dafür ist sie zugelassen worden, 9 Gäste, 9 Fallschirmspringer und damit passt das alles. Und dass diese Maschine oder dieser Typ Maschinen beliebt ist, das kann man wieder daran erkennen. Wir werden eingeladen jedes Jahr zu Flugplatzfesten bis Bayern runter. Wir waren schon auf Borkum, in Rheinland-Pfalz, natürlich auch im ehemaligen Gebiet der DDR werden wir regelmäßig jedes Jahr zu den feststehenden Terminen zu Flugplatzfesten eingeladen, um dort als Attraktion zum einen besichtigungsmäßig den Leuten gezeigt werden zu können, zum anderen natürlich auch, um Rundflüge durchzuführen, dort für diese Vereine, die dort ihren Flugplatz oder ihr Flugplatzfest betreiben. Das Besondere an der Maschine ist auch immer das Staunen, die Leute, das Anlassen, denn das ist ein großer Motor mit viel Masse und das herkömmliche Prinzip, wie beim Auto oder wie bei solchen Maschinen hier, dass man mit einer Batterie einen Anlasser betätigt und der treibt den Motor an, bis der zündet. Das funktioniert bei der Antonov ganz anders. Clever gemacht, muss ich immer sagen. Man bringt mit einer Batterie einen Kreisel auf Rotation, immer schneller. Der speichert dann die Energie. Das heißt, man muss sich das vorstellen wie ein Blumentopf so ungefähr. Der wird auf ungefähr 8000 Umdrehungen, das hört man auch schön, hochrotiert und wenn der dann seine maximale Drehzahl hat, das hört man, der wird dann nicht mehr schneller, dann summt er so, dann wird er in einen Gegenkonus eingekuppelt, dann quietscht es kurz und dann nimmt er diesen ganzen Konus mit und der hat die Verbindung zum Motor und dann fängt der Propeller sich an zu drehen und die Zylinderkolben werden natürlich auch bewegt. Und jetzt kommt es darauf an, man hat jetzt die Energie, dass der Motor ungefähr eine Umdrehung schafft. Dann ist die Energie aus diesem Kreisel heraus. Und da muss dieser Motor eine Zündung vollführen. Eine Zündung. Wenn ein Zylinder Puff macht, dann reicht das für eine weitere Umdrehung des Motors. Und dann kommt Zylinder 2, Puff, Puff, Peng, Peng, Peng, Peng, Peng. Und so kommt die dann ganz langsam in Gang. Und das ist das Prinzip, was ich so clever finde, dass man eine Masse, eine Rotationsmasse dazu benutzt, die Energie für die Drehung und für den Antrieb des Motors zu nutzen, zum Anlassen. Finde ich herrlich.

Der Tag der Industriekultur, der das industriekulturelle Erbe erlebbar macht, fand in diesem Jahr zum 14. Mal statt. Zur feierlichen Eröffnung am 19. April 2015

0: 2024 wurde in das Erlebniszentrum Bergbau Röhrigeschacht nach Wettelrode geladen, wo sich Vertreter zahlreicher sehenswerter Industriedenkmale aus ganz Sachsen-Anhalt versammelten. Mit der Schaffung des Netzwerkes Industriekultur durch Kulturminister Rainer Robra stehen für die Pflege und Weiterentwicklung des industriellen Erbes im ganzen Land mehr finanzielle Mittel zur Verfügung.
1: Naja, es ist ja der Tag der Industriekultur in Sachsen-Anhalt und die Industriekultur hier im Land soll also neu sichtbar werden, noch deutlicher sichtbar werden, als es in den letzten Jahren sichtbar war. Und dazu haben wir uns zusammengetan als Netzwerkstelle Industriekultur zusammen mit der Mitteldeutschen Gesellschaft für Industriekultur, mit dem Andreas Rose. Und wir haben versucht, Partner zu finden, die sich dazu bereit erklären, an diesem Sonntag ihre Tore zu öffnen, sich zu präsentieren in ganz unterschiedlicher Art und Weise, unter anderem eben auch mit Sonderführungen, aber auch mit sogenannten Erzählcafés, mit einer Illumination zum Beispiel am Abend, am Vorabend wird es das geben, aber eben auch mit besonderen Exponaten und mit besonderen Aktionen.
2: 25 Jahre Erfolg. 1999 die erste Studie vom Land Sachsen-Anhalt in Auftrag gegeben für die Industriekultur im Land. War natürlich vieles noch im Argen, aber wir haben viele, viele, viele Standorte jetzt dazu gewonnen. Wir haben 2009 mit dem ersten Tag der Industriekultur, da nahmen wir 15 Objekte teil, jetzt sind es über 70. In unserer Datei sind über 120, ja, ne, die dazugekommen sind. Und, und der Erfolg ist einfach deswegen da, weil auch der Name Industriekultur jetzt in den Köpfen ganz anders wächst.
1: Also wir haben ganz kleine Objekte, wie zum Beispiel das Tunnelhäuschen in Stendal auf dem Bahnhofsvorplatz. Das ist ganz neu dazugekommen. Da hat eine ehrenamtliche Initiative dieses kleine Tunnelhäuschen vor dem Verfall gerettet und wird es als Lese- und Lichthäuschen am Sonntag zeigen. Es gibt ganz große Objekte. Also ich selber habe ja als Netzwerk Industriekultur meinen Sitz auf Heropolis. Das ist natürlich gigantisch. Das ist so, wenn Sie so wollen, so ein bisschen das Spektrum. Aber es gibt eben auch lineare, ganz spannende Projekte. Wie sind zum Beispiel am Eisernen Band. Das geht von Halle, von der Saline in Halle bis in den Harz, bis zum Brocken. 7 Bahnstrecken, 3 Spurweiten sind da miteinander verbunden und zum Tag der Industriekultur wird es erstmals möglich sein, diese Strecke mitzuerleben durch eine historische Bustour und zwar einmal von Halle nach Harzgerode und einmal von der Neckarode nach Harzgerode. Und da treffen die sich dann. Ja? Und das ist, wenn sie so

0: Die Begrüßung übernahm Thomas Wäsche, Leiter des Erlebniszentrums Bergbau Rürigschacht, gemeinsam mit Thomas Fischer und Andreas Ohse. Die beiden Protagonisten stellten im Anschluss auf unterhaltsame Art und Weise das neue Netzwerk Industriekultur, kurz NIC, den Gästen noch einmal genauer vor, um schließlich an Landrat André Schröder zu übergeben.
1: Das Erste, was ich sagen möchte, ist, ich möchte gratulieren. Ich möchte den Initiatoren gratulieren zur Wahl des Ortes. Ja? Weil, Sie werden das ja heute noch merken, und ich kann schon all die bewundern und beglückwünschen, die nachher noch unter Tage fahren werden und sicherlich genauso demütig wieder herauskommen, wie es mir immer geht, wenn ich einfahre, mit wie viel Leid, mit wie viel Kraft und Bereitschaft, sich zu quälen, man zu einem bescheidenen Standard an Wohlstand kommen wollte, zu der damaligen Zeit und den heutigen Ansprüchen, kann man wieder neu austarieren, wenn man diese Einfahrt miterlebt und die sachkundige Führung miterlebt. Also ein herzliches Dankeschön. Und wenn man das mal auf den Landkreis Mansfeld-Südharz sieht, darf man sagen, Industriekultur, Sichtbarmachung der Industriekultur. Ja, wenn es einen Ehrenpreis für wirtschaftliche Transformationserfahrung geben würde und in Beispielfällen für industriekulturelle Geschichte, dann müsste das in erster Linie der Landkreis Mansfeld-Südharz sein. Und jetzt kann ich ja mein Grußwort nicht strapazieren mit ganz vielen Aufzählungen, aber wenn man hier schon in der Bergbautradition ist, natürlich kommt da noch die Mansfelder Bergwerksbahn dazu, die älteste Schmalspurbahn in Deutschland, noch ein betriebsfähiges Bahnhofsgelände bei Hettstedt, ja auch Bestandteil dessen, was hier gezeigt werden soll beim Tag. Wir haben das Humboldt-Schloss, das sogenannte Mansfeld-Museum, wo der 1:1-Nachbau der Dampfmaschine, der ersten deutschen Dampfmaschine, zu bewundern ist. Die Initialzündung für die Industrialisierung des damaligen Preußens. Also man kann übrigens auch Montanwachswürfel, Weltmarktführer bis heute, über 100-jährige Tradition in Romonta, Amsdorf. Fahrradbau, über 100 Jahre Fahrradbau, heute noch mit der Zweiradunion in Sangerhausen fortgesetzt. Also man könnte die Liste eigentlich weiter fortführen. Wie gesagt, Sie sind hier im Herzen dessen, was Ihr Anliegen beschreibt. Ich bin dem Land ausgesprochen dankbar, dass man diese Sichtbarkeit der Industriekultur, es ist ja Teil der Kultur und der kulturellen Erfahrung, und es bringt auch Selbstidentifizierung und Orientierung in das, was wir zukünftig vorhaben, sodass es nicht nur die Rückschau ist. Ich persönlich habe zumindest die Hoffnung, dass in der Reflexion dieser Industriekultur eine gewisse Technologie und Fortschrittsoffenheit, die man nicht mehr immer selbstverständlich in postmodernen Industrienationen findet, wieder ein Stück weit zurückgewinnt. Das ist zumindest meine Hoffnung für das Voraus. Und unter der, ich sag mal, lieber Rainer, sehr robusten Moderation der Staatskanzlei hat es ja auch eine Revierbudgetvereinbarung gegeben. Das heißt, Mittel aus dem Strukturwandel sollen gezielt hier eingesetzt werden, auch hier am Standort. Und wir haben darüber hinaus vor, auch was die museale Sichtbarkeit anbetrifft, Bundesarmmittel zu akquirieren, das ist wieder Förderdeutsch, also Fördermittel zu akquirieren. Gemeinsam mit dem Burgenlandkreis, gerade ist eine Machbarkeitsuntersuchung beauftragt, werden wir hoffentlich Ergebnisse haben, wo wir jeweils mit einem Hauptstandort im Burgenlandkreis und hier im Mansfeld-Südharz-Kreis dieses Mitteldeutsche Bergbaumuseum, so ist es ja umschrieben, kreieren werden, und unser Hauptstandort, ja, in dem oder an dem, in dem sitzen Sie gerade.

0: Dann ergriff der sichtlich erfreute Minister Ropra das Wort.
1: Liebe Freundinnen und Freunde der Industriekultur, sehr geehrte Damen und Herren, meine Frau und ich freuen uns, dass wir den Tag der Industriekultur, der ja in ganz Sachsen-Anhalt ansteht, gerade hier verbringen dürfen. Ich habe nun schon so viel vom Röhrig-Schacht und Wetterode gelesen und bin so oft darauf auch schon angesprochen worden, dass es für mich persönlich ein großer Wunsch in Erfüllung geht, heute jetzt hier sein zu dürfen und nachher auch einfahren zu können. Ich will gerne bekennen, dass der Bergbau für mich mit Kindheitstraditionen verbunden ist. Meine Eltern waren Lehrer in einem Bergbaudorf, auch wenn es Kali-Bergbau gewesen ist. Aber ich kenne das alles mit Bergmannskapelle und den Umzügen und den wunderschönen Uniformen und den ganzen bergmännischen Traditionen. Und das sehe ich hier in einer Weise verkörpert, wie es mir selbst aufgrund aller Literatur und aller Erzählungen so gar nicht habe vorstellen können. Unser Land, meine Damen und Herren, hat viele Orte, die das reiche industrielle Erbe lebendig werden lassen. Das Erlebniszentrum Bergbau Röhrigstadt Vettelrode ist einer dieser Orte und, wie ich gerne bestätige, ein herausragender. In einer Zeit, in der sich der aktive Bergbau seinem Ende zuneigt, müssen wir umso mehr darauf achten, dass die Erinnerung daran erhalten bleibt, auch für kommende Generationen. Und dieser Ort verweist insofern, lieber Landrat André, auf Ereignisse, die uns noch bevorstehen, nämlich das Münster- und Bauernkriegsgedenken, als er ja seinerzeit, also zu DDR-Zeiten, der Wetterschacht des Thomas-Münzer-Schachtes gewesen ist. Sachsen-Anhalt wird entscheidend durch seine lange Industriegeschichte geprägt, und wenn ich von Industriegeschichte rede, dann meine ich nicht nur die gegenständliche Industriekultur, sondern auch die soziale Dimension, vor allen Dingen die dynamische Veränderung der Arbeitswelt, die ja mit der Industriegeschichte einhergegangen ist. Wenn es um die Pflege unseres reichen kulturellen Erbes geht, dann ist die Industriekultur gerade in Sachsen-Anhalt ein besonders wichtiges Thema. Mitteldeutschland war im 19. und beginnenden 20. Jahrhundert einer der wichtigsten Ausgangsregionen für die Industrialisierung in Deutschland. Wir haben es ja in diesen kleinen Beispielen hier eben auch erleben können. Das betrifft aber beispielsweise auch den Maschinenbau in der Magdeburger Region und die chemische Industrie in Bitterfeld und Leuna. Alle haben sie ihre Unternehmen, alle haben sie ihre Schwerpunkte, alle haben sie ihre Traditionen und fast alle sind sie noch lebendig. Die Energiebasis sicherten die heimischen Braunkohlevorräte. Auch der Kupferschieferbergbau im Mansfelder Land hat eine große Tradition, die in der Region auch heute noch tatkräftig gepflegt wird, wie ich bei vielen anderen Gelegenheiten man da dann auch schon persönlich feststellen könnte. Und dafür steht dann eben stellvertretend auch das Erlebniszentrum Bergbau. Der Tag der Industriekultur hier in Sachsen-Anhalt unterstreicht, dass wir nicht am Punkt Null beginnen, weil wir das Thema jetzt zu einem politischen Schwerpunkt erklärt haben. Wir können auf einer soliden Basis aufbauen, und diese Basis wurde in erster Linie durch rühriges ehrenamtliches Engagement geschaffen. Die Rolle, die Ehrenamt und Vereine für die Sicherung und Pflege der Industriekultur gespielt haben und auch weiterhin spielen, das wird auch am heutigen Tag sichtbar, kann gar nicht hoch genug geschätzt werden. So kann das Land auf gesichertes Wissen und bewährte Zeugnisse der Industriekultur zurückgreifen. Hier wird deutlich, dass sich viele Bürgerinnen und Bürger überall im Land mit unserem industriellen Erbe identifizieren und es für künftige Generationen sichern wollen. Und das ist nochmal eine besondere Herausforderung. Ich freue mich, dass da die junge Generation so präsent ist. Aber eines Tages werdet ihr das weitermachen müssen.
0: Das Narrativ der Industriekultur in Sachsen-Anhalt lautet Zukunft erinnern. Unter diesem Motto überbrachten nun zahlreiche Beteiligte, die das industriekulturelle Erbe pflegen, Botschaften aus den verschiedenen Regionen des Landes und stellten ihre Projekte vor. Nachdem Thomas Wäsche schließlich über Historie und Zukunft des eigenen Standortes in Wetterode noch einige Worte verloren hatte, endete der offizielle Teil der Veranstaltung mit dem gemeinsamen Singen des Steigerliedes.

0: Alle Interessierten hatten dann die Gelegenheit, mit dem Chef persönlich in den Schacht einzufahren.
1: Wenn wir besonders schwer sind, sind wir besonders schnell unten.
2: Super.
1: Und da wir sowieso ein bisschen Zeitnot haben, kommt uns das entgegen.
2: Ich vertraue auf die alte Mechanik.
1: Ja, das passt schon. Ja, sind wir viel schneller drin, als wir dachten, in unserem Röhrig-Schacht. 1871, das hatte ich vorhin erwähnt, ist er getäuft worden. Bis 1873 waren wir auf dem Flöz, das ist das, was man abbauen wollte. Man hat ihn aber weiter getäuft, noch ein bisschen tiefer. 1876 waren wir fertig. Es gab schon ein bisschen Spott, weil die letzte Schachtsanierung hat genauso lange gedauert, wie den Schacht zu täufen. Ja, zumindest das oberste Stückchen. Wir sind relativ schnell unterwegs jetzt inzwischen, 3,20 Meter pro Sekunde. Das ist aber gar nicht so sehr schnell. Die meisten Förderanlagen sind viel schneller unterwegs als wir. Das liegt an der alten Anlage. Die kann einfach nicht schneller. Das heißt, wenn es also nochmal schneller werden sollte, dann liegt es nicht mehr an der Anlage.
0: Bereits bei der Ankunft in ca. 300 Metern Tiefe waren die Damen und Herren, die sich für die Einfahrt entschieden hatten, begeistert. Das hier ist Industriekultur pur, sagte einer der Gäste. Zumal Herr Wäsche fast nebenbei die ganze Geschichte der Schachtanlage untersetzt mit vielen Zahlen und Fakten erzählte. So berichtete er von der schweren Arbeit der Bergleute sowie deren Ritualen und Bräuchen und auch auf die Gefahren, die tief im Berg auf die Männer warteten, und wie sie ihnen begegneten, ging er ein.

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0: Hallo und herzlich willkommen, liebe Zuschauerinnen und Zuschauer bei Punkt um Ihrem regionalen Fernsehprogramm in dieser für viele durch den Feiertag kurzen Woche. Ja, was habe ich als erstes? Leider wieder was Unschönes. Am Morgen des 8. Mai stand eine männliche Person in Polleben mit einem Messer in der Hand auf dem Grundstück und forderte von der 79-jährigen Bewohnerin die Herausgabe einer Geldkarte. Die Seniorin wurde dann von dem Tatverdächtigen zu Boden gestoßen. Als der 83-jährige Ehemann erschien, flüchtete der 25-jährige Unbekannte zu Fuß. Die umgehend einsetzenden Suchmaßnahmen der Polizei nach dem Täter wurden von einem fährten Suchhund unterstützt. Dabei konnte das vermutliche Tatmittel aufgefunden werden. Der Flüchtende wird derzeit wie folgt beschrieben: ca. 1,75 bis 1,80 groß, schlanke Gestalt, bekleidet mit schwarzer Trainingshose und schwarzem Kapuzenpullover. Mit Aufdruck und schwarzer Halbmaske über dem Kopf. Der nach ersten Erkenntnissen Deutsche führte einen schwarzen Rucksack oder eine Umhängetasche auf dem Rücken bei sich. Wer zur Tatzeit gegen 8.50 Uhr im Bereich Polleben oder Umgebung ungewöhnliche Beobachtungen getätigt hat oder möglicherweise Hinweise zum flüchtenden Täter und zu seinem Aufenthalt geben kann, wird gebeten, sich an das Polizeirevier Mansfeld-Südharz unter der Rufnummer 03475 670 293 oder jede andere Polizeidienststelle zu wenden. Der Bundesrat hat die von der Bundesregierung geplante Entlastungsprämie von 1.000 Euro abgelehnt. Die Handwerkskammer Halle begrüßt diese Entscheidung. Dirk Neumann, Hauptgeschäftsführer der Handwerkskammer Halle, sagte, der Bund hatte den Bürgern Geld versprochen, über das er gar nicht verfügt. Der Plan der Bundesregierung, die Arbeitgeber einzuspannen und die Prämie auszahlen zu lassen, ist nicht aufgegangen. In der aktuell schwierigen Konjunkturlage wäre es für viele Betriebe im Handwerk auch unmöglich gewesen. Entlastungen bei den Energie- und Kraftstoffkosten zu schaffen, bleibe Aufgabe der Politik und des Gesetzgebers. Das könnte beispielsweise mit einer dauerhaften Absenkung der Energiesteuer geschehen, statt eines kurzzeitigen Tankrabatts. Die Fahrerlaubnisbehörde des Landkreises Mansfeld-Südharz weist darauf hin, dass die gesetzliche Umtauschfrist für EU-Kartenführerscheine mit dem Ausstellungsdatum 1999 bis 2001 am 19. Januar abgelaufen ist. Die betroffenen Führerscheine haben somit ihre Gültigkeit verloren. Bürgerinnen und Bürger, die den erforderlichen Umtausch bisher noch nicht vorgenommen haben, sollten dies umgehend nachholen, um Probleme bei Verkehrskontrollen, bei Fahrten ins Ausland oder bei der Anmietung von Fahrzeugen zu vermeiden. Die nächste Umtauschfrist für EU-Kartenführerscheine mit dem Ausstellungsdatum 2002 bis 2004 endet am 19. Januar 2027. Es wird empfohlen, den gesetzlich vorgeschriebenen Umtausch frühzeitig vorzunehmen. Aktuell stehen noch ausreichend Termine zur Verfügung, sodass eine kurzfristige Terminvereinbarung in der Regel problemlos möglich ist. Erfahrungsgemäß steigt die Nachfrage nach Terminen mit näher rückendem Fristdatum deutlich an. Um Wartezeiten zu vermeiden, wird daher eine zeitnahe Terminbuchung empfohlen. Für den Umtausch ist im Vorfeld ein Termin bei der Fahrerlaubnisbehörde zu vereinbaren. Online unter Termine mansfeldsüdharz.de bzw. per App CleverQ oder telefonisch von Montag bis Freitag von 8 bis 10.30 Uhr unter Telefonnummer 03464 535 4229. In diesem Jahr begeht die Mansfelder Bergwerksbahn ihr 35-jähriges Vereinsjubiläum. 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

0: Der Kies-Sandtagebau Weilhausen ist derzeit Austragungsort einer Veranstaltungsreihe des Landesanglerverbandes Sachsen-Anhalt mit der Grundschule Goldene Aue. So hielt das neue Fisch-Infomobil des Verbandes am 30. April zum ersten Mal am Ufer des 16 Hektar großen Areals, um mit den 30 Kindern der zweiten Klassen das reichhaltige aquatische Leben im See im wahrsten Sinne unter die Lupe zu nehmen. Maßgeblich beteiligt an der Organisation war der Kreisanglerverein Sangerhausen unter Leitung von Gerhard Jarosch.
1: Na, wir als Anglerverband freuen uns natürlich mit dem neuen Fischinfomobil ökologische Bildung sozusagen unseren Jüngsten auch hautnah beibringen zu können am Gewässer, damit sie mal ein paar Fische mehr kennen wie der normale Bürger, denn nicht repräsentative Umfragen haben ergeben, dass der durchschnittliche Deutsche nicht mehr wie 5 Fische kennt. Und da es aber allein schon in Sachsen-Anhalt 51 Arten gibt, in ganz Deutschland 110 Arten, ist es natürlich schon ein frappierender Unterschied zwischen den Vogelkennern und den Fischkennern. Denn wer kennt nicht Amsel, Drossel, Fink und Star? Und wenn man dann noch den Klapperstorch dazu zählt, dann ist natürlich ein Missverhältnis gegeben. Und das sieht man natürlich auch in der Bedrohungslage. 52% aller Fischarten in Sachsen-Anhalt stehen auf der roten Liste, dagegen nur 34% der Vögel. Das heißt also, die Zuwendungen, die es über das Land gibt, für den Schutz der Fischarten im Gegensatz zu denen der Vogelarten, weist natürlich nach unserer Auffassung eine Schieflage auf, die natürlich über kurz oder lang zwingend zu beheben ist.
0: Neben Herrn Jarosch waren weitere Mitglieder des Sangerhäuser Vereins vor Ort, um den Kindern einen Einblick in ihr Hobby zu geben. Wer hatte schon zuvor die Gelegenheit, beim Startklarmachen einer Stipphut zu helfen und die am Ende sogar auszuwerfen? Das gehörte an diesem Tag zum praktischen Teil der Übung, während daher Lehrer aber auch den theoretischen als sehr wertvoll für seine Schülerinnen und Schüler empfand.
2: Der andere Hauptbestandteil ist sozusagen Biotopskunde. Also wir erfahren etwas, wie die Fische leben, was für Tiere es hier auch noch gibt, welche Amphibien, welche Kriechtiere. Also das ist auch in Bezug des fächerübergreifenden Unterrichtes in Sachkunde eine wirklich super Sache.
3: Sie sind ja jetzt kein Sachkundelehrer, aber wird in der Grundschule über Fische und übersehen, was da drin kreucht und fleucht gesprochen?
2: Also nicht direkt, es ist nicht im Lehrplan verankert, aber im übergreifenden Sinne ist der Sachkunde auch das Leben

0: zu lehren. Und das ist natürlich auch vor allen Dingen in unserer ländlichen Region eine große Sache, dass wir praktisch an den See gehen und zu erfahren, wie etwas geht. Zum Beispiel auch so eine Kulturtradition wie das Angeln, dass wir das näher bekommen.
1: Sie haben ja jetzt den schönen See hier in Weihhausen. Gehen Sie da öfters mal hin mit den Kindern?
0: Leider nicht. Solche Ausflüge sind immer organisatorisch schwierig durchzuführen. Aber wenn es einfacher wäre, würden wir natürlich sehr viel lieber in die Natur rausgehen und praktischen Unterricht gestalten. Aber das ist nicht immer ganz einfach umzusetzen.
1: Sind Sie auch Angler?
0: Tatsächlich habe ich auch den Angelschein, habe ihn aber seit längerem nicht mehr gelöst. Aber ich denke, ich nehme diesen Tag heute als Anlass und werde den Angelschein wieder lösen.
2: So durchliefen die Kinder, die sich durchaus begeistert und sehr interessiert zeigten, verschiedene Stationen rings um das Fischereipachtgewässer am Fuße des Kyffhäusers.
3: Wir haben den vierten Einsatz unseres Mobils und wir wollen damit Kinder ansprechen aus den ersten bis fünften Schulklassen. Schulen können uns gern buchen und dann machen wir hier so einen Wassererlebnistag. Die Kinder werden zu kleinen Detektiven und können das Wasser entdecken. Und ja, das Ziel ist, dass die Kinder einen schönen Tag haben, was entdecken und ein bisschen Bewusstsein für die Umwelt für sich mitnehmen können.
1: Vielleicht noch, wie sind die Gewässer in Sachsen-Anhalt so beschaffen? Wie sind die drauf?
3: Oh, wir haben ganz unterschiedliche Gewässer. Wir haben kiesumstehende Gewässer, so wie hier. Wir haben auch kleine Fließgewässer, wir haben große Fließgewässer. Das heißt, es gäbe tatsächlich sehr, sehr viel zu entdecken. Wir haben ein bisschen natürlich mit dem Klimawandel zu tun. Wasser verschwindet nach und nach, die Wasserstände sinken, die Pegelstände sinken. Aber wir sind zuversichtlich, dass wir trotzdem einen schönen Tag mit den Kindern haben.
2: Seit über 70 Jahren im Verein ist Roland Kluge. Er zeigte den Kindern, wie geangelt wird.
1: Die Würmer als Köder hier für diesen See, was fängt man damit?
4: Wir haben eingesetzt. Ich war selber mit dabei. Mhm. Große Karpfen, Zander, Aale, Döwe, Graskarpfen. Mhm. Ist eigentlich.
1: Ja, und wenn die Zander, die gehen auf die Würmer?
4: Nein, da muss man Gitterfisch fangen.
1: Genau.
4: Und, da, und dann ab 1. Juni, da hat nicht noch Schonzeit bis 31. Mai.
1: Aha.
4: Ja, da kann man erst auf Zander.
1: Okay.
2: Einer seiner Schützlinge an diesem Tag war Frieda aus der 2. Klasse, die Route mit der nötigen Geduld und Ruhe ins Wasser hielt.
1: Das ist bestimmt das erste Mal, dass du eine Angel in der Hand hast, oder?
5: Ja.
1: Und wie ist es?
5: Cool.
1: Ja, das ist was für dich?
5: Ja.
1: Mhm. Musst du mal deinen Eltern mal sagen, da fahrt ihr vielleicht mal irgendwo angeln.
5: Ja.
1: So, worum geht es jetzt bei dem Experiment?
6: Bei dem Experiment geht es darum zu bestimmen, wie sauber oder schmutzig das Wasser ist, welche Temperatur es hat, ob darin Fische leben können.
1: Welchen Eindruck haben Sie? Ist es sauber?
6: Was sagt ihr?
7: Hey, sauber.
6: Unser Trinkwasser für uns ist ganz sauber gefiltert. Ne? Das ist ganz weiß und ordentlich. Das ist nicht so ganz weiß, ein bisschen gelb. Ne? Kann man durchgucken. Ne? Sagt ihr, würden da Fische drin leben?
5: Ja.
6: Na, dann riecht erst mal dran. Wie riecht's denn?
5: Nach Chlor.
6: Was?
5: Nach Fischen.
6: Lass mich mal riechen.
5: Nach Fischen.
6: Nach Fischen, genau.

0: Am 8. Mai feiert das Kolping Berufsbildungswerk Hettstedt am Markt am Kupferkreisel sein Frühlingsfest. Geschäftsführerin Barbara Klink begrüßte dazu alle Anwesenden und wünschte ein gutes Gelingen.
1: Und dann genieße ich mit Ihnen gemeinsam diesen Tag. Ich freue mich, haben Sie viele schöne Gespräche. Und ja, wir warten auf die Sonne. Ich wünsche uns allen einen schönen Tag.
0: In seinem Grußwort betonte Herr Vogler von der Landkreisverwaltung die gute Zusammenarbeit seiner Behörde mit dem Kolping Berufsbildungswerk. Dieses Frühlingsfest bildete übrigens sozusagen den Abschluss von verschiedenen Aktivitäten in den vergangenen 2 Integrationswochen. Aber dann konnte der Erlebnisreise

0: herrliche Frühlingstag beginnen. Ein besonderes Highlight sind die selbstgezogenen Frühjahrs- und Sommerblumen aus der Gärtnerei. Die Auszubildenden hatten im Gewächshaus mit viel Engagement und Fachwissen eine bunte Vielfalt herangezogen, die vor Ort erworben werden konnte. Aber auch für Familien wurde einiges geboten. Die Ponys aus Bösenburg warteten auf ihre Reitgäste. Es gab Kinderschminken, eine Hüpfburg sowie ein Glücksrad. Natürlich wurde auch kulinarisch einiges geboten. Der Holzbackofen wurde angeheizt und der Bäckermeister zeigte gemeinsam mit den Bäckerlehrlingen, wie traditionell gutes Brot gebacken wird. Darüber hinaus gab es Kaffee und Kuchen sowie herbsthafte Spezialitäten vom Grill, darunter Röster und Steaks. Neben der Gärtnerei präsentierten auch die anderen Ausbildungsbereiche ihr Können und gaben Einblicke in ihre tägliche Arbeit. Überall im Bereich des Kupferkreisels und des Hofladens konnten die unterschiedlichsten, auch dekorativen Objekte käuflich erworben werden. Musikalisch abgerundet wurde das Frühlingsfest durch einen Auftritt des Kolpingorchesters. Also war für jeden was dabei an diesem 8. Mai und die Besucher strömten in Scharen auf das Frühlingsfest des Kolping-Berufsbildungswerkes Hettstedt. 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Am 23. Mai ab 15 Uhr findet im Theater Eisleben die zentrale Feier zum Tag des Grundgesetzes in Sachsen-Anhalt statt. Besonders gewürdigt werden sollen Einsatzkräfte von Polizei und Feuerwehr. Am 27. Juni wird in der Zeit von 9.30 Uhr bis 18 Uhr zum Tag der Berg- und Hüttenleute an den Schmidtschacht Helbra eingeladen. Mit dem Comedy-Programm Dicke Luft und kein Verkehr 4 Frauentausch gastieren Künstler des bekannten Klacktheaters im Hof der Mansfelder Gewerke in Bendorf. Termin ist der 6. Juni, Einlass ab 17 Uhr, Beginn 18 Uhr, Eintritt 25 Euro. Der Kartenverkauf ist unter der eingeblendeten Telefonnummer möglich. 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
1: Der DAX notierte am Montagvormittag bei 24.289,84 Punkten, der TecDAX bei 3.764,71 Zählern und der Euro war ein US-Dollar 17,52 wert.
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1: In der Nacht zum Dienstag klingen zunächst die Regenfälle ab und es gibt größere Auflockerungen. Im Verlauf der zweiten Nachthälfte wird es wechselnd bewölkt und es treten nur noch einzelne Schauer auf. Die Tiefstwerte sinken auf 5 bis 3 Grad, der Wind wird schwach bis mäßig aus West. Am Dienstag ist es wechselnd bewölkt, Schauer und vereinzelte Gewitter mit Graupel sind nicht ausgeschlossen. Die Tageshöchsttemperatur erreicht 11 bis 13 Grad, der Wind weht mäßig bis frisch aus West. In der Nacht zum Mittwoch verdichtet sich die Bewölkung und von Westen nach Osten durchzieht ein Regenband die Region. Die Tiefstwerte erreichen 6 bis 3 Grad, der Wind weht schwach aus Südwest. Am Mittwoch ist es wechselnd bewölkt und einzelne Schauer und Gewitter sind nicht ausgeschlossen. Die Höchstwerte erreichen 14 bis 16 Grad, der Wind weht mäßig aus Südwest. In der Nacht zum Donnerstag ist es wechselnd bis stark bewölkt und weitere Schauer, teils auch einzelne Gewitter, können folgen. Die Tiefstwerte sinken auf 7 bis 2 Grad, der Wind weht schwach bis mäßig aus Südwest. Am Donnerstag, Christi Himmelfahrt, gibt es einen Wechsel zwischen Wolken und Sonnenschein. Im weiteren Verlauf werden einzelne Schauer oder kurze Gewitter auch erwartet. Die Tageshöchsttemperatur erreicht 13 bis 16 Grad, der Wind weht schwach bis mäßig aus Südwest.
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1: Um 11 Uhr waren es 12 Grad, die Luftfeuchtigkeit betrug 81% und der Luftdruck 1001 Hektopascal.
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Dieses Einmotten und Ausmotten, so nennen wir das bei uns im Verein, heißt natürlich Winterfestmachung im Herbst. Denn diese Maschine, die Antonov, steht draußen. Und das wollen wir natürlich nicht im Winter. Und da wird sie auch wenig gebraucht. Das heißt, wir fliegen sie zu befreundeten Fliegern nach Stendal. Dort kommt sie in eine wunderschöne große Halle. Das nennen wir dann immer Einmotten, weil da muss dann was gemacht werden. Die wird per Hand reingeschoben in die Halle, aufgebockt, die Kerzen raus, Öl in die Zylinder, Motor nochmal durchdrehen und so weiter und so weiter. Diese Antonov stammt von der früheren GST, Gesellschaft für Sport und Technik. Die war also in der DDR im Einsatz in Halle Opin bei den Fallschirmspringern. Deshalb sind diese Sitze auch so angeordnet, dass die Fallschirmspringer mit dem Rücken zur Außenwand sitzen und dann der Reihe nach raushüpfen können und ihren Sport betreiben können. Dafür ist die gebaut worden und wir haben die dann dank eines unseres Vereinsmitgliedes, der ein bisschen pfiffig war 1990, diese Maschine übernehmen können. Und seitdem ist die bei uns im Verein. Dieses Flugzeug gehört in unseren Verein, dem Motorflugverein Ballenstedt. Und wie man sicherlich in diesen Aufnahmen und Filmchen gesehen hat, das ist immer Teamwork. Wenn wir irgendwo hinfliegen, dann müssen mindestens 4 Mann dabei sein. 2 sitzen vorne im Cockpit, Pilot und Copilot. Dann einer, der betreut, die Gäste holt, die Gäste bringt, die Gäste hinsetzt, anschnallt. Einer kassiert, also 5 Mann sind immer am besten. Zu Flugtagen fliegen wir so als kleine Vereinsmannschaft los. Und man hat ja auch gesehen beim Ausmotten in Stendal, das ist Teamwork. Der eine kümmert sich um die Reifen, der nächste um das Abbocken, der andere um das Öl, der nächste schraubt die Zündkerzen rein, dann alle zusammen anfassen, rausschieben. Und dann kommt immer der Clou, das erstmalige Anlassen nach dem Winter. Das sieht man ja auch in dem Film dort. Das ist immer ein wunderschöner Sound, dann qualmt das erstmal, das Öl muss erstmal raus aus den ganzen Abgasgängen und das ist immer so eine Attraktion und das ist immer schön.

Wir als Verein nutzen diese Maschine natürlich für alle Möglichkeiten, die die Maschine bietet. Das heißt, zum einen, wir setzen damit natürlich Fallschirmspringer ab. Die Fallschirmspringer müssen ja dann auch mal in die Luft gebracht werden und wollen ihren Sport betreiben. Das heißt, bis auf 4000 Meter fliegen wir mit denen nach oben, dann Luke auf und dann raus. Dafür ist die auch konzipiert, die Maschine. Natürlich sind wir sehr gern gesehene Gäste bei Flugtagen aller Art. Da werden wir gebucht. Kommt mal vorbei mit dieser Antonov. Es gibt nicht mehr so viele von denen in der Bundesrepublik. Denn das Putzige an der Maschine ist, das muss ich noch erzählen, es steht im Einigungsvertrag drin, dass diese Maschinen, Antonov 2, AN2, nicht mehr nach Deutschland eingeführt werden dürfen seit 3. Oktober 1990. Das ist kein Joke, das ist wirklich so. Diese Maschine hat nämlich sehr gute Eigenschaften für kurze Start- und Landestrecken, unbefestigte Pisten und die kann auch Lasten tragen. Die kann also schon Gewicht transportieren. Und da hat man das damals einfach so in den Einigungsvertrag geschrieben. Und die ganze Bundesrepublik, und das ist der Kernsatz, lebt von dem Bestand der Maschinen. Ungefähre Zahlen, das muss ich mal noch erwähnen, ungefähre Zahlen stimmen nicht ganz genau auf eine Maschine. Ungefähr 85 solcher AN2 wurden mit der Wende aus den DDR-Vereinen oder aus den DDR-Gebieten übernommen. Das war die Interflug, das war die Volksarmee und das war die GST, Gesellschaft für Sport und Technik. Heute existieren, man schätzt, noch 25 davon, von den damals 85. Also jede Maschine muss gehegt und gepflegt werden und so machen wir das auch. Also diese Maschine ist der größte einmotorige noch fliegende Doppeldecker dieser Welt. Ein Sternmotor, 9 Zylinder, 1000 PS. Die müssen natürlich irgendwo herkommen. Sie schluckt in der Regel um die 180 Liter Kraftstoff, normales Superbenzin pro Stunde. Also wer so ein 200 Liter Fass kennt, nimmt 20 Liter raus. Und der Rest sind 180 Liter und die sind einer Stunde weg, wenn diese Maschine arbeiten muss und soll, so wie mit den Fallschirmspringern. Aber man muss das natürlich auf die Gäste aufteilen, durch 10 oder durch 11 oder durch 9, je nachdem. Wir nehmen in der Regel 9 Gäste mit, dafür ist sie zugelassen worden, 9 Gäste, 9 Fallschirmspringer und damit passt das alles. Und dass diese Maschine oder dieser Typ Maschinen beliebt ist, das kann man wieder daran erkennen. Wir werden eingeladen jedes Jahr zu Flugplatzfesten bis Bayern runter. Wir waren schon auf Borkum, in Rheinland-Pfalz, natürlich auch im ehemaligen Gebiet der DDR werden wir regelmäßig jedes Jahr zu den feststehenden Terminen zu Flugplatzfesten eingeladen, um dort als Attraktion zum einen besichtigungsmäßig den Leuten gezeigt werden zu können, zum anderen natürlich auch, um Rundflüge durchzuführen, dort für diese Vereine, die dort ihren Flugplatz oder ihr Flugplatzfest betreiben. Das Besondere an der Maschine ist auch immer das Staunen, die Leute das Anlassen, denn das ist ein großer Motor mit viel Masse und das herkömmliche Prinzip, wie beim Auto oder wie bei solchen Maschinen hier, dass man mit einer Batterie einen Anlasser betätigt und der treibt den Motor an, bis der zündet. Das funktioniert bei der Antonov ganz anders. Clever gemacht, muss ich immer sagen. Man bringt mit einer Batterie einen Kreisel auf Rotation, immer schneller. Der speichert dann die Energie. Das heißt, man muss sich das vorstellen wie ein Blumentopf so ungefähr. Der wird auf ungefähr 8000 Umdrehungen, das hört man auch schön, hochrotiert und wenn der dann seine maximale Drehzahl hat, das hört man, der wird dann nicht mehr schneller, dann summt er so, dann wird er in einen Gegenkonus eingekuppelt, dann quietscht es kurz und dann nimmt er diesen ganzen Konus mit und
der hat die Verbindung zum Motor und dann fängt der Propeller sich an zu drehen und die Zylinderkolben werden natürlich auch bewegt. Und jetzt kommt es darauf an, man hat jetzt die Energie, dass der Motor ungefähr eine Umdrehung schafft. Dann ist die Energie aus diesem Kreisel heraus. Und da muss dieser Motor eine Zündung vollführen. Eine Zündung. Wenn ein Zylinder Puff macht, dann reicht das für eine weitere Umdrehung des Motors. Und dann kommt Zylinder 2, Puff, Puff, Peng, Peng, Peng, Peng, Peng. Und so kommt die dann ganz langsam in Gang. Und das ist das Prinzip, was ich so clever finde, dass man eine Masse, eine Rotationsmasse dazu benutzt, die Energie für die Drehung und für den Antrieb des Motors zu nutzen, zum Anlassen, finde ich ja.

0: Der Tag der Industriekultur, der das industriekulturelle Erbe erlebbar macht, fand in diesem Jahr zum 14. Mal statt. Zur feierlichen Eröffnung am 19. April 2024 wurde in das Erlebniszentrum Bergbau Röhrigeschacht nach Wetterode geladen, wo sich Vertreter zahlreicher sehenswerter Industriedenkmale aus ganz Sachsen-Anhalt versammelten. Mit der Schaffung des Netzwerkes Industriekultur durch Kulturminister Rainer Robra stehen für die Pflege und Weiterentwicklung des industriellen Erbes im ganzen Land mehr finanzielle Mittel zur Verfügung.
1: Naja, es ist ja der Tag der Industriekultur in Sachsen-Anhalt und die Industriekultur hier im Land soll also neu sichtbar werden, noch deutlicher sichtbar werden, als es in den letzten Jahren sichtbar war. Und dazu haben wir uns zusammengetan als Netzwerkstelle Industriekultur zusammen mit der Mitteldeutschen Gesellschaft für Industriekultur, mit dem Andreas Rose. Und wir haben versucht, Partner zu finden, die sich dazu bereit erklären, an diesem Sonntag ihre Tore zu öffnen, sich zu präsentieren in ganz unterschiedlicher Art und Weise, unter anderem eben auch mit Sonderführungen, aber auch mit sogenannten Erzählcafés, mit einer Illumination zum Beispiel am Abend, am Vorabend wird es das geben, aber eben auch mit besonderen Exponaten und mit besonderen Aktionen.
2: 25 Jahre Erfolg. 1999 die erste Studie vom Land Sachsen-Anhalt in Auftrag gegeben für die Industriekultur im Land. War natürlich vieles noch im Argen, aber wir haben viele, viele, viele Standorte jetzt dazu gewonnen. Wir haben 2009 mit dem ersten Tag der Industriekultur, da nahmen wir 15 Objekte teil, jetzt sind es über 70. In unserer Datei sind über 120, ja. Ne, die dazugekommen sind. Und, und der Erfolg ist einfach deswegen da, weil auch der Name Industriekultur jetzt in den Köpfen ganz anders wächst.
1: Also wir haben ganz kleine Objekte, wie zum Beispiel das Tunnelhäuschen in Stendal auf dem Bahnhofsvorplatz. Das ist ganz neu dazugekommen. Da hat eine ehrenamtliche Initiative dieses kleine Tunnelhäuschen vor dem Verfall gerettet und wird es als Lese- und Lichthäuschen am Sonntag zeigen. Es gibt ganz große Objekte. Also ich selber habe ja als Netzwerk Industriekultur meinen Sitz auf Ferropolis. Das ist natürlich gigantisch. Das ist so der, wenn Sie so wollen, so ein bisschen das Spektrum. Aber es gibt eben auch lineare, ganz spannende Projekte, wie sind zum Beispiel am Eisernen Band. Das geht von Halle, von der Saline in Halle bis in den Harz, bis zum Brocken. 7 Bahnstrecken, 3 Spurweiten sind da miteinander verbunden und zum Tag der Industriekultur wird es erstmals möglich sein, diese Strecke mitzuerleben durch eine

historische Bustour, und zwar einmal von Halle nach Harzgerode und einmal von Wernigerode nach Harzgerode. Und da treffen die sich dann. Ja? Und das ist, wenn Sie so wollen, das, was wir eigentlich erreichen wollen, lebendige Industriekultur zeigen und damit auch einen Fingerzeig dahingehend zu bringen, wie können wir die künftige Generation auch an dieses Thema heranführen. Weil wir haben auch eine gewisse Überalterung in diesem Thema. Also die, die es jetzt noch direkt erlebt haben, diese Industriekultur, die sind die, die das jetzt gerade ehrenamtlich tragen. Aber was ist in 5 und in 10 Jahren? Und da müssen wir an Vermittlung

0: Lieber Dr. Fischer.
1: Lieber Herr Rösser. Aber wir sind auf einem, ich finde, guten Weg und das ist hier ein Meilenstein. Wir sind auch sehr froh, dass die Landesregierung das als Thema erkannt hat, dass Herr Robra heute hier diese Sache eröffnen wird, hier in Wettelrode.
2: Nachdem der Staatsminister und Minister für Kultur des Landes Sachsen-Anhalt, Rainer Robra, gemeinsam mit seiner Gattin in Wettelrode eingetroffen war, suchten sich sowohl die Gastgeber von der Rosenstadt GmbH als auch die zahlreichen Gäste in der großen Maschinenhalle ein Plätzchen und die Veranstaltung konnte starten. Für entsprechende musikalische Begleitung sorgte dabei das Ensemble Young Brass der Kreismusikschule Mansfeld-Südharz.

0: Die Begrüßung übernahm Thomas Wäsche, Leiter des Erlebniszentrums Bergbau Rürigschacht, gemeinsam mit Thomas Fischer und Andreas Ohse. Die beiden Protagonisten stellten im Anschluss auf unterhaltsame Art und Weise das neue Netzwerk Industriekultur, kurz NIC, den Gästen noch einmal genauer vor, um schließlich an Landrat André Schröder zu übergeben.
1: Das Erste, was ich sagen möchte, ist, ich möchte gratulieren. Ich möchte den Initiatoren gratulieren zur Wahl des Ortes. Ja? Weil, Sie werden das ja heute noch merken, und ich kann schon alle die bewundern und beglückwünschen, die nachher noch unter Tage fahren werden und sicherlich genauso demütig wieder herauskommen, wie es mir immer geht, wenn ich einfahre, mit wie viel Leid, mit wie viel Kraft und Bereitschaft, sich zu quälen, man zu einem bescheidenen Standard an Wohlstand kommen wollte, zu der damaligen Zeit und den heutigen Ansprüchen, kann man wieder neu austarieren, wenn man diese Einfahrt miterlebt und die sachkundige Führung miterlebt. Also ein herzliches Dankeschön. Und wenn man das mal auf den Landkreis Mansfeld-Südharz sieht, darf man sagen, Industriekultur, Sichtbarmachung der Industriekultur. Ja, wenn es einen Ehrenpreis für wirtschaftliche Transformationserfahrungen geben würde und in Beispielfällen für industriekulturelle Geschichte, dann müsste das in erster Linie der Landkreis Mansfeld-Südharz sein. Und jetzt kann ich ja mein Grußwort nicht strapazieren mit ganz vielen Aufzählungen, aber wenn man hier schon in der Bergbautradition ist, natürlich kommt da noch die Mansfelder Bergwerksbahn dazu, die älteste Schmalspurbahn in Deutschland, noch ein betriebsfähiges Bahnhofsgelände bei Hettstedt, ja auch Bestandteil dessen, was hier gezeigt werden soll beim Tag. Wir haben das Humboldt-Schloss, das sogenannte Mansfeld-Museum, wo der 1:1-Nachbau der Dampfmaschine, der ersten deutschen Dampfmaschine, zu bewundern ist. Die Initialzündung für die Industrialisierung des damaligen Preußens. Also man kann übrigens auch Montanwachswürfel, Weltmarktführer bis heute, über 100-jährige Tradition in Romonta, Amsdorf. Fahrradbau, über 100 Jahre Fahrradbau, heute noch mit der Zweiradunion in Sangerhausen fortgesetzt. Also man könnte die Liste eigentlich weiter fortführen. Wie gesagt, Sie sind hier im Herzen dessen, was Ihr Anliegen beschreibt. Ich bin dem Land ausgesprochen dankbar, dass man diese Sichtbarkeit der Industriekultur, es ist ja Teil der Kultur und der kulturellen Erfahrung, und es bringt auch Selbstidentifizierung und Orientierung in das, was wir zukünftig vorhaben, sodass es nicht nur die Rückschau ist. Ich persönlich habe zumindest die Hoffnung, dass in der Reflexion dieser Industriekultur eine gewisse Technologie und Fortschrittsoffenheit, die man nicht mehr immer selbstverständlich in postmodernen Industrienationen findet, wieder ein Stück weit zurückgewinnt. Das ist zumindest meine Hoffnung für das Voraus. Und unter der, ich sag mal, lieber Rainer, sehr robusten Moderation der Staatskanzlei hat es ja auch eine Revierbudgetvereinbarung gegeben. Das heißt, Mittel aus dem Strukturwandel sollen gezielt hier eingesetzt werden, auch hier am Standort.

Und wir haben darüber hinaus vor, auch was die museale Sichtbarkeit anbetrifft, Bundesamtmittel zu akquirieren, das ist wieder Förderdeutsch, also Fördermittel zu akquirieren, gemeinsam mit dem Burgenlandkreis, gerade ist eine Machbarkeitsuntersuchung beauftragt, werden wir hoffentlich Ergebnisse haben, wo wir jeweils mit einem Hauptstandort im Burgenlandkreis und hier im Mansfeld-Südharz-Kreis dieses Mitteldeutsche Bergbaumuseum, so ist es ja umschrieben, kreieren werden und unser Hauptstandort ja, in dem oder an dem, in dem sitzen Sie gerade.

0: Dann ergriff der sichtlich erfreute Minister Ropra das Wort.
1: Liebe Freundinnen und Freunde der Industriekultur, sehr geehrte Damen und Herren, meine Frau und ich freuen uns, dass wir den Tag der Industriekultur, der ja in ganz Sachsen-Anhalt ansteht, gerade hier verbringen dürfen. Ich habe nun schon so viel vom Röhrig-Schacht und Wettelrode gelesen und bin so oft darauf auch schon angesprochen worden, dass es für mich persönlich ein großer Wunsch in Erfüllung geht, heute jetzt hier sein zu dürfen und nachher auch einfahren zu können. Ich will gerne bekennen, dass der Bergbau für mich mit Kindheitstraditionen verbunden ist. Meine Eltern waren Lehrer in einem Bergbaudorf, auch wenn es Kadi-Bergbau gewesen ist. Aber ich kenne das alles mit Bergmannskapelle und den Umzügen und den wunderschönen Uniformen und den ganzen bergmännischen Traditionen. Und das sehe ich hier in einer Weise verkörpert, wie es mir selbst aufgrund aller Literatur und aller Erzählungen so gar nicht habe vorstellen können. Unser Land, meine Damen und Herren, hat viele Orte, die das reiche industrielle Erbe lebendig werden lassen. Das Erlebniszentrum Bergbau Röhrigstadt Vettelrode ist einer dieser Orte und, wie ich gerne bestätige, ein herausragender. In einer Zeit, in der sich der aktive Bergbau seinem Ende zuneigt, müssen wir umso mehr darauf achten, dass die Erinnerung daran erhalten bleibt, auch für kommende Generationen. Und dieser Ort verweist insofern, lieber Landrat André, auf Ereignisse, die uns noch bevorstehen, nämlich das Münster- und Bauernkriegsgedenken, als er ja seinerzeit zu DDR-Zeiten der Wetterschacht des Thomas-Münzer-Schachtes gewesen ist. Sachsen-Anhalt wird entscheidend durch seine lange Industriegeschichte geprägt, und wenn ich von Industriegeschichte rede, dann meine ich nicht nur die gegenständliche Industriekultur, sondern auch die soziale Dimension, vor allen Dingen die dynamische Veränderung der Arbeitswelt, die ja mit der Industriegeschichte einhergegangen ist. Wenn es um die Pflege unseres reichen kulturellen Erbes geht, dann ist die Industriekultur gerade in Sachsen-Anhalt ein besonders wichtiges Thema. Mitteldeutschland war im 19. und beginnenden 20. Jahrhundert einer der wichtigsten Ausgangsregionen für die Industrialisierung in Deutschland. Wir haben es ja in diesen kleinen Beispielen hier eben auch erleben können. Das betrifft aber beispielsweise auch den Maschinenbau in der Magdeburger Region und die chemische Industrie in Bitterfeld und Leuna. Alle haben sie ihre Unternehmen, alle haben sie ihre Schwerpunkte, alle haben sie ihre Traditionen und fast alle sind sie noch lebendig. Die Energiebasis sicherten die heimischen Braunkohlevorräte. Auch der Kupferschieferbergbau im Mansfelder Land hat eine große Tradition, die in der Region auch heute noch tatkräftig gepflegt wird, wie ich bei vielen anderen Gelegenheiten da dann auch schon persönlich feststellen könnte. Und dafür steht dann eben stellvertretend auch das Erlebniszentrum Bergbau. Der Tag der Industriekultur hier in Sachsen-Anhalt unterstreicht, dass wir nicht am Punkt Null beginnen, weil wir das Thema jetzt zu einem politischen Schwerpunkt erklärt haben. Wir können auf einer soliden Basis aufbauen, und diese Basis wurde in erster Linie durch rühriges ehrenamtliches Engagement geschaffen. Die Rolle, die Ehrenamt und Vereine für die Sicherung und Pflege der Industriekultur gespielt haben und auch weiterhin spielen, das wird auch am heutigen Tag sichtbar, kann gar nicht hoch genug geschätzt werden. So kann das Land auf gesichertes Wissen und bewährte Zeugnisse der Industriekultur zurückgreifen. Hier wird deutlich, dass sich viele Bürgerinnen und Bürger überall im Land mit unserem industriellen Erbe identifizieren und es für künftige Generationen sichern wollen. Und das ist nochmal eine besondere Herausforderung. Ich freue mich, dass da die junge Generation so präsent ist. Aber eines Tages werdet ihr das weitermachen müssen.
0: Das Narrativ der Industriekultur in Sachsen-Anhalt lautet Zukunft erinnern. Unter diesem Motto überbrachten nun zahlreiche Beteiligte, die das industriekulturelle Erbe pflegen, Botschaften aus den verschiedenen Regionen des Landes und stellten ihre Projekte vor. Nachdem Thomas Wäsche schließlich über Historie und Zukunft des eigenen Standortes in Wettelrode noch einige Worte verloren hatte, endete der offizielle Teil der Veranstaltung mit dem gemeinsamen Singen des Steigerliedes.

0: Alle Interessierten hatten dann die Gelegenheit, mit dem Chef persönlich in den Schacht einzufahren.
1: Wenn wir besonders schwer sind, sind wir besonders schnell unten.
2: Super.
1: Und da wir sowieso ein bisschen Zeitnot haben.
0: Tief im Berg auf die Männer warteten und wie sie ihnen begegneten, ging er ein.

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Hallo und herzlich willkommen, liebe Zuschauerinnen und Zuschauer bei Punkt um Ihrem regionalen Fernsehprogramm in dieser für viele durch den Feiertag kurzen Woche. Ja, was habe ich als erstes? Leider wieder was Unschönes. Am Morgen des 8. Mai stand eine männliche Person in Polleben mit einem Messer in der Hand auf dem Grundstück und forderte von der 79-jährigen Bewohnerin die Herausgabe einer Geldkarte. Die Seniorin wurde dann von dem Tatverdächtigen zu Boden gestoßen. Als der 83-jährige Ehemann erschien, flüchtete der 25-jährige Unbekannte zu Fuß. Die umgehend einsetzenden Suchmaßnahmen der Polizei nach dem Täter wurden von einem fährten Suchhund unterstützt. Dabei konnte das vermutliche Tatmittel aufgefunden werden. Der Flüchtende wird derzeit wie folgt beschrieben: ca. 1,75 bis 1,80 groß, schlanke Gestalt, bekleidet mit schwarzer Trainingshose und schwarzem Kapuzenpullover. Mit Aufdruck und schwarzer Halbmaske über dem Kopf. Der nach ersten Erkenntnissen Deutsche führte einen schwarzen Rucksack oder eine Umhängetasche auf dem Rücken bei sich. Wer zur Tatzeit gegen 8.50 Uhr im Bereich Polleben oder Umgebung ungewöhnliche Beobachtungen getätigt hat oder möglicherweise Hinweise zum flüchtenden Täter und zu seinem Aufenthalt geben kann, wird gebeten, sich an das Polizeirevier Mansfeld-Südharz unter der Rufnummer 03475 670 293 oder jede andere Polizeidienststelle zu wenden. Der Bundesrat hat die von der Bundesregierung geplante Entlastungsprämie von 1.000 Euro abgelehnt. Die Handwerkskammer Halle begrüßt diese Entscheidung. Dirk Neumann, Hauptgeschäftsführer der Handwerkskammer Halle, sagte, der Bund hatte den Bürgern Geld versprochen, über das er gar nicht verfügt. Der Plan der Bundesregierung, die Arbeitgeber einzuspannen und die Prämie auszahlen zu lassen, ist nicht aufgegangen. In der aktuell schwierigen Konjunkturlage wäre es für viele Betriebe im Handwerk auch unmöglich gewesen. Entlastungen bei den Energie- und Kraftstoffkosten zu schaffen, bleibe Aufgabe der Politik und des Gesetzgebers. Das könnte beispielsweise mit einer

0: dauerhaften Absenkung der Energiesteuer geschehen, statt eines kurzzeitigen Tankrabatts. Die Fahrerlaubnisbehörde des Landkreises Mansfeld-Südharz weist darauf hin, dass die gesetzliche Umtauschfrist für EU-Kartenführerscheine mit dem Ausstellungsdatum 1999 bis 2001 am 19. Januar abgelaufen ist. Die betroffenen Führerscheine haben somit ihre Gültigkeit verloren. Bürgerinnen und Bürger, die den erforderlichen Umtausch bisher noch nicht vorgenommen haben, sollten dies umgehend nachholen, um Probleme bei Verkehrskontrollen, bei Fahrten ins Ausland oder bei der Anmietung von Fahrzeugen zu vermeiden. Die nächste Umtauschfrist für EU-Kartenführerscheine mit dem Ausstellungsdatum 2002 bis 2004 endet am 19. Januar 2027. Es wird empfohlen, den gesetzlich vorgeschriebenen Umtausch frühzeitig vorzunehmen. Aktuell stehen noch ausreichend Termine zur Verfügung, sodass eine kurzfristige Terminvereinbarung in der Regel problemlos möglich ist. Erfahrungsgemäß steigt die Nachfrage nach Terminen mit näher rückendem Fristdatum deutlich an. Um Wartezeiten zu vermeiden, wird daher eine zeitnahe Terminbuchung empfohlen. Für den Umtausch ist im Vorfeld ein Termin bei der Fahrerlaubnisbehörde zu vereinbaren. Online unter Termine mansfeldsuedharz.de bzw. per App CleverQ oder telefonisch von Montag bis Freitag von 8 bis 10.30 Uhr unter Telefonnummer 03464 535 4229. In diesem Jahr begeht die Mansfelder Bergwerksbahn ihr 35-jähriges Vereinsjubiläum. Zum Männertag am 14. Mai laden die Bergwerksbahner schon traditionell auch Familien zum Infozug durchs Mansfelder Land ein. 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Nach der Rückkunft in Bendorf wartet ein Gericht aller DDR-Schulküche, wie zum Beispiel Nudeln mit Gulasch oder roter Soße, sowie Bier vom Fass und auf die hoffentlich hungrigen Teilnehmer, also natürlich dann Selbstzahler. Um 14.45 Uhr startet der Regelzug ebenfalls mit Dampflok 11 in Bendorf und wird 16.20 Uhr wieder zurück sein. Reservierungen und Infos gibt es unter www.mansfelder-bergwerksbahn.de.
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Der Kies-Sandtagebau Weilhausen ist derzeit Austragungsort einer Veranstaltungsreihe des Landesanglerverbandes Sachsen-Anhalt mit der Grundschule Goldene Aue. So hielt das neue Fisch-Infomobil des Verbandes am 30. April zum ersten Mal am Ufer des 16 Hektar großen Areals, um mit den 30 Kindern der zweiten Klassen das reichhaltige aquatische Leben im See im wahrsten Sinne unter die Lupe zu nehmen. Maßgeblich beteiligt an der Organisation war der Kreisanglerverein Sangerhausen unter Leitung von Gerhard

0: Jarosch.
1: Na, wir als Anglerverband freuen uns natürlich mit dem neuen Fischinfomobil ökologische Bildung sozusagen unseren Jüngsten auch hautnah beibringen zu können am Gewässer, damit sie mal ein paar Fische mehr kennen wie der normale Bürger, denn nicht repräsentative Umfragen haben ergeben, dass der durchschnittliche Deutsche nicht mehr wie 5 Fische kennt. Und da es aber allein schon in Sachsen-Anhalt 51 Arten gibt, in ganz Deutschland 110 Arten, ist es natürlich schon ein frappierender Unterschied zwischen den Vogelkennern und den Fischkennern. Denn wer kennt nicht Amsel, Drossel, Fink und Star? Und wenn man dann noch den Klapperstorch dazu zählt, dann ist natürlich ein Missverhältnis gegeben. Und das sieht man natürlich auch in der Bedrohungslage. 52% aller Fischarten in Sachsen-Anhalt stehen auf der roten Liste, dagegen nur 34% der Vögel. Das heißt also, die Zuwendungen, die es über das Land gibt, für den Schutz der Fischarten im Gegensatz zu denen der Vogelarten, weist natürlich nach unserer Auffassung eine Schieflage auf, die natürlich über kurz oder lang zwingend zu beheben ist.
0: Neben Herrn Jarosch waren weitere Mitglieder des Sangerhäuser Vereins vor Ort, um den Kindern einen Einblick in ihr Hobby zu geben. Wer hatte schon zuvor die Gelegenheit, beim Startklarmachen einer Stipphute zu helfen und die am Ende sogar auszuwerfen? Das gehörte an diesem Tag zum praktischen Teil der Übung, während daher Lehrer, aber auch den theoretischen, als sehr wertvoll für seine Schülerinnen und Schüler empfand.
2: Der andere Hauptbestandteil ist sozusagen Biotopskunde. Also wir erfahren etwas, wie die Fische leben, was für Tiere es hier auch noch gibt, welche Amphibien, welche Kriechtiere. Also das ist auch in Bezug des fächerübergreifenden Unterrichtes in Sachkunde eine wirklich super Sache.
3: Sie sind ja jetzt kein Sachkundelehrer, aber wird in der Grundschule über Fische und übersehen, was da drin kreucht und fleucht gesprochen?
2: Also nicht direkt, es ist nicht im Lehrplan verankert, aber im übergreifenden Sinne ist der Sachkunde auch das Leben zu lehren. Und das ist natürlich auch vor allen Dingen in unserer ländlichen Region eine große Sache, dass wir praktisch an den See gehen und zu erfahren, wie etwas geht. Zum Beispiel auch so eine Kulturtradition wie das Angeln, dass wir das näher bekommen.
3: Sie haben ja jetzt den schönen See hier in Weihhausen. Gehen Sie da öfters mal hin mit den Kindern?
2: Leider nicht. Solche Ausflüge sind immer organisatorisch schwierig durchzuführen. Aber wenn es einfacher wäre, würden wir natürlich sehr viel lieber in die Natur rausgehen und praktischen Unterricht gestalten. Aber das ist nicht immer ganz einfach umzusetzen.
3: Sind Sie auch Angler?
2: Tatsächlich habe ich auch den Angelschein, habe ihn aber seit längerem nicht mehr gelöst. Aber ich denke, ich nehme diesen Tag heute als Anlass und werde den Angelschein wieder lösen.
0: So durchliefen die Kinder, die sich durchaus begeistert und sehr interessiert zeigten, verschiedene Stationen rings um das Fischereipachtgewässer am Fuße des Kyffhäusers.
4: Wir haben den 4. Einsatz unseres Mobils und wir wollen damit Kinder ansprechen aus den 1. bis 5. Schulklassen. Schulen können uns gern buchen und dann machen wir hier so einen Wassererlebnistag. Die Kinder werden zu kleinen Detektiven und können das Wasser entdecken. Und ja, das Ziel ist, dass die Kinder einen schönen Tag haben, was entdecken und ein bisschen Bewusstsein für die Umwelt für sich mitnehmen können.
3: Vielleicht noch, wie sind die Gewässer in Sachsen-Anhalt so beschaffen? Wie sind die drauf?
4: Oh, wir haben ganz unterschiedliche Gewässer. Wir haben kiesgrubenstehende Gewässer, so wie hier. Wir haben auch kleine Fließgewässer, wir haben große Fließgewässer. Das heißt, es gäbe tatsächlich sehr, sehr viel zu entdecken. Wir haben ein bisschen natürlich mit dem Klimawandel zu tun. Wasser verschwindet nach und nach, die Wasserstände sinken, die Pegelstände sinken. Aber wir sind zuversichtlich, dass wir trotzdem einen schönen Tag mit den Kindern haben können.
0: Seit über 70 Jahren im Verein ist Roland Kluge. Er zeigte den Kindern, wie geangelt wird.
3: Die Würmer als Köder hier für diesen See, was denkt man damit?
5: Wir haben eingesetzt. Da war ich selber mit dabei. Mhm. Große Karpfen, Zander, Aale, Döwe, Graskarpfen. Mhm. Ist eigentlich.
3: Ja. Und die Zander, die gehen auf die Würmer?
5: Nein, da muss man Gitterfisch holen.
3: Genau.
5: Und dann ab 1. Juni, da hat nicht noch Schonzeit bis 31. Mai.
3: Aha.
5: Ja, da kommen wir erst auf Zander.
3: Okay.
0: Einer seiner Schützlinge an diesem Tag war Frieda aus der 2. Klasse, die Route mit der nötigen Geduld und Ruhe ins Wasser hielt.
3: Das ist bestimmt das erste Mal, dass du eine Angel in der Hand hast, oder?
6: Ja.
3: Und wie ist es?
6: Cool.
3: Ja, das ist was für dich?
6: Ja.
3: Mhm. Müssen wir ja deinen Eltern mal sagen, da fahrt ihr vielleicht mal irgendwo angeln.
6: Ja.
3: So, worum geht es jetzt bei dem Experiment?
6: Bei dem Experiment geht es darum zu bestimmen, wie sauber oder schmutzig das Wasser ist, welche Temperatur es hat, um ob darin Fische leben können.
3: Welchen Eindruck haben Sie? Ist es sauber?
6: Was sagt ihr?
7: Sauber. Hey, sauber.
6: Unser Trinkwasser für uns ist ganz sauber gefiltert. Ne? Das ist ganz weiß und ordentlich. Das ist nicht so ganz weiß, ein bisschen gelb. Ne? Kann man durchgucken. Ne? Sagt ihr, würden da Fische drin leben?
8: Ja.
6: Na, dann riecht erst mal dran. Wie riecht's denn?
8: Nach Chlor.
6: Was?
8: Nach Fischen.
6: Lass mich mal riechen.
8: Nach Fischen.
6: Nach Fischen, genau.

0: Am 8. Mai feiert das Kolping Berufsbildungswerk Hettstedt am Markt am Kupferkreisel sein Frühlingsfest. Geschäftsführerin Barbara Klink begrüßte dazu alle Anwesenden und wünschte ein gutes Gelingen.
1: Und dann genieße ich mit Ihnen gemeinsam diesen Tag. Ich freue mich, haben Sie viele schöne Gespräche. Und ja, wir warten auf die Sonne. Ich wünsche uns allen einen schönen Tag.
0: In seinem Grußwort betonte Herr Vogler von der Landkreisverwaltung die gute Zusammenarbeit seiner Behörde mit dem Kolping Berufsbildungswerk. Dieses Frühlingsfest bildete übrigens sozusagen den Abschluss von verschiedenen Aktivitäten in den vergangenen 2 Integrationswochen. Aber dann konnte der erlebnisreiche Frühlingstag beginnen. Ein besonderes Highlight sind die selbstgezogenen Frühjahrs- und Sommerblumen aus der Gärtnerei. Die Auszubildenden hatten im Gewächshaus mit viel Engagement und Fachwissen eine bunte Vielfalt herangezogen, die vor Ort erworben werden konnte. Aber auch für Familien wurde einiges geboten. Die Ponys aus Bösenburg warteten auf ihre Reitgäste. Es gab Kinderschminken, eine Hüpfburg sowie ein Glücksrad. Natürlich wurde auch kulinarisch einiges geboten. Der Holzbackofen wurde angeheizt und der Bäckermeister zeigte gemeinsam mit den Bäckerlehrlingen, wie traditionell gutes Brot gebacken wird. Darüber hinaus gab es Kaffee und Kuchen sowie herbsthafte Spezialitäten vom Grill, darunter Röster und Steaks. Neben der Gärtnerei präsentierten auch die anderen Ausbildungsbereiche ihr Können und gaben Einblicke in ihre tägliche Arbeit. Überall im Bereich des Kupferkreisels und des Hofladens konnten die unterschiedlichsten, auch dekorativen Objekte käuflich erworben werden. Musikalisch abgerundet wurde das Frühlingsfest durch einen Auftritt des Kolping-Orchesters. Also war für jeden was dabei an diesem 8. Mai und die Besucher strömten in Scharen auf das Frühlingsfest des Kolping-Berufsbildungswerkes Hettstedt. 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Am 23. Mai ab 15 Uhr findet im Theater Eisleben die zentrale Feier zum Tag des Grundgesetzes in Sachsen-Anhalt statt. Besonders gewürdigt werden sollen Einsatzkräfte von Polizei und Feuerwehr. Am 27. Juni wird in der Zeit von 9.30 Uhr bis 18 Uhr zum Tag der Berg- und Hüttenleute an den Schmidtschacht Helbra eingeladen. Mit dem Comedy-Programm Dicke Luft und kein Verkehr 4, Frauentausch, gastieren Künstler des bekannten Klacktheaters im Hof der Mansfelder Gewerke in Bendorf. Termin ist der 6. Juni, Einlass ab 17 Uhr, Beginn 18 Uhr, Eintritt 25 Euro, der Kartenverkauf ist unter der eingeblendeten Telefonnummer möglich. 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
2: Der DAX notierte am Montagvormittag bei 24.289,84 Punkten, der TecDAX bei 3.764,71 Zählern und der Euro war ein US-Dollar 17,52 wert.
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2: In der Nacht zum Dienstag klingen zunächst die Regenfälle ab und es gibt größere Auflockerungen. Im Verlauf der zweiten Nachthälfte wird es wechselnd bewölkt und es treten nur noch einzelne Schauer auf. Die Tiefstwerte sinken auf 5 bis 3 Grad, der Wind wird schwach bis mäßig aus West. Am Dienstag ist es wechselnd bewölkt. Schauer und vereinzelte Gewitter mit Graupel sind nicht ausgeschlossen. Die Tageshöchsttemperatur erreicht 11 bis 13 Grad, der Wind weht mäßig bis frisch aus West. In der Nacht zum Mittwoch verdichtet sich die Bewölkung und von Westen nach Osten durchzieht ein Regenband die Region. Die Tiefstwerte erreichen 6 bis 3 Grad, der Wind weht schwach aus Südwest. Am Mittwoch ist es wechselnd bewölkt und einzelne Schauer und Gewitter sind nicht ausgeschlossen. Die Höchstwerte erreichen 14 bis 16 Grad, der Wind weht mäßig aus Südwest. In der Nacht zum Donnerstag ist es wechselnd bis stark bewölkt und weitere Schauer, teils auch einzelne Gewitter, können folgen. Die Tiefstwerte sinken auf 7 bis 2 Grad. Der Wind weht schwach bis mäßig aus Südwest. Am Donnerstag kriegt die Himmelfahrt. Gibt es einen Wechsel zwischen Wolken und Sonnenschein. Im weiteren Verlauf werden einzelne Schauer oder kurze Gewitter auch erwartet. Die Tageshöchsttemperatur erreicht 13 bis 16 Grad, der Wind weht schwach bis mäßig aus Südwest.
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2: Um 11 Uhr waren es 12 Grad, die Luftfeuchtigkeit betrug 81% und der Luftdruck 1001 Hektopascal.
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Dieses Einmotten und Ausmotten, so nennen wir das bei uns im Verein, heißt natürlich Winterfestmachung im Herbst. Denn diese Maschine, die Antonov, steht draußen. Und das wollen wir natürlich nicht im Winter. Und da wird sie auch wenig gebraucht. Das heißt, wir fliegen sie zu befreundeten Fliegern nach Stendal. Dort kommen sie in eine wunderschöne große Halle. Das nennen wir dann im Einmotten, weil da muss dann was gemacht werden. Die wird per Hand reingeschoben in die Halle, aufgebockt, die Kerzen raus, Öl in die Zylinder, Motor nochmal durchdrehen und so weiter und so weiter.

Dieser Antonov stammt von der früheren GST, Gesellschaft für Sport und Technik. Die war also in der DDR im Einsatz in Halle-Oppin bei den Fallschirmspringern. Deshalb sind diese Sitze auch so angeordnet, dass die Fallschirmspringer mit dem Rücken zur Außenwand sitzen und dann der Reihe nach raushüpfen können und ihren Sport betreiben können. Dafür ist die gebaut worden und wir haben die dann dank eines unseres Vereinsmitgliedes, der ein bisschen pfiffig war, 1990 diese Maschine übernehmen können. Und seitdem ist die bei uns im Verein. Dieses Flugzeug gehört in unseren Verein, dem Motorflugverein Ballenstedt. Und wie man sicherlich in diesen Aufnahmen und Filmchen gesehen hat, das ist immer Teamwork. Wenn wir irgendwo hinfliegen, dann müssen mindestens 4 Mann dabei sein. 2 sitzen vorne im Cockpit, Pilot und Co-Pilot. Dann einer, der betreut, die Gäste holt, die Gäste bringt, die Gäste hinsetzt, anschnallt. Einer kassiert, also 5 Mann sind immer am besten. Zu Flugtagen fliegen wir so als kleine Vereinsmannschaft los. Und man hat ja auch gesehen beim Ausmotten in Stendal, das ist Teamwork. Der eine kümmert sich um die Reifen, der nächste um das Abbocken, der andere um das Öl, der nächste schraubt die Zündkerzen rein, dann alle zusammen anfassen, rausschieben. Und dann kommt immer der Clou, das erstmalige Anlassen nach dem Winter. Das sieht man ja auch in dem Film dort. Das ist immer ein wunderschöner Sound, dann qualmt das erstmal, das Öl muss erstmal raus aus den ganzen Abgasgängen und das ist immer so eine Attraktion und das ist immer schön.

Wir als Verein nutzen diese Maschine natürlich für alle Möglichkeiten, die die Maschine bietet. Das heißt, zum einen, wir setzen damit natürlich Fallschirmspringer ab. Die Fallschirmspringer müssen ja dann auch mal in die Luft gebracht werden und wollen ihren Sport betreiben. Das heißt, bis auf 4000 Meter fliegen wir mit denen nach oben, dann Luke auf und dann raus. Dafür ist die auch konzipiert, die Maschine. Natürlich sind wir sehr gern gesehene Gäste bei Flugtagen aller Art. Da werden wir gebucht. Kommt mal vorbei mit dieser Antonov. Es gibt nicht mehr so viele von denen in der Bundesrepublik. Denn das Putzige an der Maschine ist, das muss ich noch erzählen, es steht im Einigungsvertrag drin, dass diese Maschinen, Antonov 2, AN2, nicht mehr nach Deutschland eingeführt werden dürfen seit 3. Oktober 1990. Das ist kein Joke, das ist wirklich so. Diese Maschine hat nämlich sehr gute Eigenschaften für kurze Start- und Landestrecken, unbefestigte Pisten und die kann auch Lasten tragen. Die kann also schon Gewicht transportieren. Und da hat man das damals einfach so in den Einigungsvertrag geschrieben. Und die ganze Bundesrepublik, und das ist der Kernsatz, lebt von dem Bestand der Maschinen. Ungefähre Zahlen, das muss ich mal noch erwähnen, ungefähre Zahlen stimmen nicht ganz genau auf eine Maschine. Ungefähr 85 solcher AN2 wurden mit der Wende aus den DDR-Vereinen oder aus den DDR-Gebieten übernommen. Das war die Interflug, das war die Volksarmee und das war die GST, Gesellschaft für Sport und Technik. Heute existieren, man schätzt, noch 25 davon, von den damals 85. Also jede Maschine muss gehegt und gepflegt werden und so machen wir das auch. Also diese Maschine ist der größte einmotorige noch fliegende Doppeldecker dieser Welt. Ein Sternmotor, 9 Zylinder, 1000 PS. Die müssen natürlich irgendwo herkommen. Sie schluckt in der Regel um die 180, 170, 180 Liter Kraftstoff, normales Superbenzin pro Stunde. Also wer so ein 200-Liter-Fass kennt, nimmt 20 Liter raus. Und der Rest sind 180 Liter und die sind einer Stunde weg, wenn diese Maschine arbeiten muss und soll, so wie mit den Fallschirmspringern. Aber man muss das natürlich auf die Gäste aufteilen, durch 10 oder durch 11 oder durch 9, je nachdem. Wir nehmen in der Regel 9 Gäste mit. Dafür ist sie zugelassen worden, 9 Gäste, 9 Fallschirmspringer und damit passt das alles. Und dass diese Maschine oder dieser Typ Maschinen beliebt ist, das kann man wieder daran erkennen. Wir werden eingeladen jedes Jahr zu Flugplatzfesten bis Bayern runter. Wir waren schon auf Borkum, in Rheinland-Pfalz, natürlich auch im ehemaligen Gebiet der DDR werden wir regelmäßig jedes Jahr zu den feststehenden Terminen zu Flugplatzfesten eingeladen, um dort als Attraktion zum einen besichtigungsmäßig den Leuten gezeigt werden zu können, zum anderen natürlich auch, um Rundflüge durchzuführen, dort für diese Vereine, die dort ihren Flugplatz oder ihr Flugplatzfest betreiben. Das Besondere an der Maschine ist auch immer das Staunen, die Leute, das Anlassen, denn das ist ein großer Motor mit viel Masse. Und das herkömmliche Prinzip, wie beim Auto oder wie bei solchen Maschinen hier, dass man mit einer Batterie einen Anlasser betätigt und der treibt den Motor an, bis der zündet. Das funktioniert bei der Antonov ganz anders. Clever gemacht, muss ich immer sagen. Man bringt mit einer Batterie einen Kreisel auf Rotation, immer schneller. Der speichert dann die Energie. Das heißt, man muss sich das vorstellen wie einen Blumentopf so ungefähr. Der wird auf ungefähr 8000 Umdrehungen, das hört man auch schön, hoch rotiert. Und wenn der dann seine maximale Drehzahl hat, das hört man, der wird dann nicht mehr schneller, dann summt er so. Dann wird er in einen Gegenkonus eingekuppelt, dann quietscht es kurz und dann nimmt er diesen ganzen Konus mit und
Der hat die Verbindung zum Motor und dann fängt der Propeller sich an zu drehen und die Zylinderkolben werden natürlich auch bewegt. Und jetzt kommt es darauf an, man hat jetzt die Energie, dass der Motor ungefähr eine Umdrehung schafft. Dann ist die Energie aus diesem Kreisel heraus. Und da muss dieser Motor eine Zündung vollführen. Eine Zündung. Wenn ein Zylinder Puff macht, dann reicht das für eine weitere Umdrehung des Motors. Und dann kommt Zylinder 2, Puff, Puff, Peng, Peng, Peng, Peng, Peng. Und so kommt die dann ganz langsam in Gang. Und das ist das Prinzip, was ich so clever finde, dass man eine Masse, eine Rotationsmasse dazu benutzt, die Energie für die Drehung und für den Antrieb des Motors zu nutzen, zum Anlassen, finde ich ja.

Der Tag der Industriekultur, der das industriekulturelle Erbe erlebbar macht, fand in diesem Jahr zum 14. Mal statt. Zur feierlichen Eröffnung am 19. April 2024 wurde in das Erlebniszentrum Bergbau Röhrigeschacht nach Wettelrode geladen, wo sich Vertreter zahlreicher sehenswerter Industriedenkmale aus ganz Sachsen-Anhalt versammelten. Mit der Schaffung des Netzwerkes Industriekultur durch Kulturminister Rainer Ropra stehen für die Pflege und Weiterentwicklung des industriellen Erbes im ganzen Land mehr finanzielle Mittel zur Verfügung.

0: Naja, es ist ja der Tag der Industriekultur in Sachsen-Anhalt und die Industriekultur hier im Land soll also neu sichtbar werden, noch deutlicher sichtbar werden, als es in den letzten Jahren sichtbar war. Und dazu haben wir uns zusammengetan als Netzwerkstelle Industriekultur zusammen mit der Mitteldeutschen Gesellschaft für Industriekultur, mit dem Andreas Rose. Und wir haben versucht, Partner zu finden, die sich dazu bereit erklären, an diesem Sonntag ihre Tore zu öffnen, sich zu präsentieren in ganz unterschiedlicher Art und Weise, unter anderem eben auch mit Sonderführungen, aber auch mit sogenannten Erzählcafés, mit einer Illumination zum Beispiel am Abend, am Vorabend wird es das geben, aber eben auch mit besonderen Exponaten und mit besonderen Aktionen.
1: 25 Jahre Erfolg. 1999 die erste Studie vom Land Sachsen-Anhalt in Auftrag gegeben für die Industriekultur im Land. War natürlich vieles noch im Argen, aber wir haben viele, viele, viele Standorte jetzt dazugewonnen. Wir haben 2009 mit dem ersten Tag der Industriekultur, da nahmen wir 15 Objekte teil, jetzt sind es über 70. In unserer Datei sind über 120, ja, ne, die dazugekommen sind. Und, ja, und der Erfolg ist einfach deswegen da, weil auch der Name Industriekultur jetzt in den Köpfen ganz anders wächst.
0: Also wir haben ganz kleine Objekte, wie zum Beispiel das Tunnelhäuschen in Stendal auf dem Bahnhofsvorplatz. Das ist ganz neu dazugekommen. Da hat eine ehrenamtliche Initiative dieses kleine Tunnelhäuschen vor dem Verfall gerettet und wird es als Lese- und Lichthäuschen am Sonntag zeigen. Es gibt ganz große Objekte. Also ich selber habe ja als Netzwerk Industriekultur meinen Sitz auf Heropolis. Das ist natürlich gigantisch. Das ist so, wenn Sie so wollen, so ein bisschen das Spektrum. Aber es gibt eben auch lineare, ganz spannende Projekte, wie sind zum Beispiel am Eisernen Band. Das geht von Halle, von der Saline in Halle bis in den Harz, bis zum Brocken. 7 Bahnstrecken, 3 Spurweiten sind da miteinander verbunden und zum Tag der Industriekultur wird es erstmals möglich sein, diese Strecke mitzuerleben durch eine historische Bustour und zwar einmal von Halle nach Harzgerode und einmal von Wernigerode nach Harzgerode. Und da treffen die sich dann. Ja? Und das ist, wenn Sie so wollen, das, was wir eigentlich erreichen wollen, lebendige Industriekultur zeigen und damit auch einen Fingerzeig dahingehend zu bringen, wie können wir die künftige Generation auch an dieses Thema heranführen. Weil wir haben auch eine gewisse Überalterung in diesem Thema. Also die es jetzt noch direkt erlebt haben, diese Industriekultur, die sind die das jetzt gerade ehrenamtlich tragen. Aber was ist in 5 und in 10 Jahren? Und da müssen wir an Vermittlungsstrategien arbeiten und da sind wir jetzt auch mit diesem Tag der Industriekultur auf Social Media, Instagram, Facebook und so weiter unterwegs und hoffen damit, die jüngere Generation mit diesem Thema vertraut zu machen, um vielleicht auch in einem weiteren Schritt Industriegeschichte mit Innovationskultur miteinander zu verknüpfen. Das ist ja auch ein wesentlicher Punkt, wo wir sagen, da können wir auch einen Beitrag leisten für Fachkräftegewinnung, MINT-Fächer und so weiter.
1: Na, Tag der Industriekultur ist ja was anderes als der Mühlentag zu Pfingsten, Pfingstmontag. Genau. Es ist anders als der Museumstag und ist auch anders als Tag des offenen Denkmals. Und genauso wollen wir das auch handhaben. Tag der Industriekultur heißt natürlich auch vielleicht in den nächsten Jahren Tag des offenen Werktores, weil eben im Endeffekt von der Historie her die Zukunft gestaltet werden muss. Von denen, die noch eigentlich produzieren. Und die brauchen ja im Endeffekt auch Lehrlinge. Und also in der Beziehung gibt es da noch sehr, sehr viel, was wir besprechen müssen.
0: Genau.
1: Lieber
0: Herr Rose. Aber wir sind auf einem, ich finde, guten Weg. Und das ist hier ein Meilenstein. Wir sind auch sehr froh, dass die Landesregierung das als

0: um schließlich an Landrat André Schröder zu übergeben.
1: Das Erste, was ich sagen möchte, ist, ich möchte gratulieren. Ich möchte den Initiatoren gratulieren zur Wahl des Ortes. Ja? Weil Sie werden das ja heute noch merken und ich kann schon alle die bewundern und beglückwünschen, die nachher noch unter Tage fahren werden und sicherlich genauso demütig wieder herauskommen, wie es mir immer geht, wenn ich einfahre, mit wie viel Leid, mit wie viel Kraft und Bereitschaft, sich zu quälen, man zu einem bescheidenen Standard an Wohlstand kommen wollte zu der damaligen Zeit und den heutigen Ansprüchen, kann man wieder neu austarieren, wenn man diese Einfahrt miterlebt und die sachkundige Führung miterlebt. Also ein herzliches Dankeschön. Und wenn man das mal auf den Landkreis Mansfeld-Südharz sieht, darf man sagen, Industriekultur, Sichtbarmachung der Industriekultur. Ja, wenn es einen Ehrenpreis für wirtschaftliche Transformationserfahrungen geben würde und in Beispielfällen für industriekulturelle Geschichte, dann müsste das in erster Linie der Landkreis Mansfeld-Südharz sein. Und jetzt kann ich ja mein Grußwort nicht strapazieren mit ganz vielen Aufzählungen, aber wenn man hier schon in der Bergbautradition ist, natürlich kommt da noch die Mansfelder Bergwerksbahn dazu, die älteste Schmalspurbahn in Deutschland, noch ein betriebsfähiges Bahnhofsgelände bei Hettstedt, ja auch Bestandteil dessen, was hier gezeigt werden soll beim Tag. Wir haben das Humboldt-Schloss, das sogenannte Mansfeld-Museum, wo der 1:1-Nachbau der Dampfmaschine, der ersten deutschen Dampfmaschine, zu bewundern ist. Die Initialzündung für die Industrialisierung des damaligen Preußens. Also man kann übrigens auch Montanwachswürfel, Weltmarktführer bis heute, über 100-jährige Tradition in Romonta, Amsdorf. Fahrradbau, über 100 Jahre Fahrradbau, heute noch mit der Zweirad-Union in Sangerhausen fortgesetzt. Also man könnte die Liste eigentlich weiter fortführen. Wie gesagt, Sie sind hier im Herzen dessen, was Ihr Anliegen beschreibt. Ich bin dem Land ausgesprochen dankbar, dass man diese Sichtbarkeit der Industriekultur, es ist ja Teil der Kultur und der kulturellen Erfahrung und es bringt auch Selbstidentifizierung und Orientierung in das, was wir zukünftig vorhaben, sodass es nicht nur die Rückschau ist. Ich persönlich habe zumindest die Hoffnung, dass in der Reflexion dieser Industriekultur eine gewisse Technologie und Fortschrittsoffenheit, die man nicht mehr immer selbstverständlich in postmodernen Industrienationen findet, wieder ein Stück weit zurückgewinnt. Das ist zumindest meine Hoffnung für das Voraus. Und unter der, ich sag mal, lieber Rainer, sehr robusten Moderation der Staatskanzlei hat es ja auch eine Revierbudgetvereinbarung gegeben. Das heißt, Mittel aus dem Strukturwandel sollen gezielt hier eingesetzt werden, auch hier am Standort. Und wir haben darüber hinaus vor, auch was die museale Sichtbarkeit anbetrifft, Bundesarmmittel zu akquirieren, das ist wieder Förderdeutsch, also Fördermittel zu akquirieren, gemeinsam mit dem Burgenlandkreis, gerade ist eine Machbarkeitsuntersuchung beauftragt, werden wir hoffentlich Ergebnisse haben, wo wir jeweils mit einem Hauptstandort im Burgenlandkreis und hier im Mansfeld-Südharz-Kreis dieses Mitteldeutsche Bergbaumuseum, so ist es ja umschrieben, kreieren werden und unser Hauptstandort ja, in dem oder an dem, in dem sitzen Sie gerade.

0: Dann ergriff der sichtlich erfreute Minister Ropra das Wort.
1: Liebe Freundinnen und Freunde der Industriekultur, sehr geehrte Damen und Herren, meine Frau und ich freuen uns, dass wir den Tag der Industriekultur, der ja in ganz Sachsen-Anhalt ansteht, gerade hier verbringen dürfen. Ich habe nun schon so viel vom Röhrig-Schacht und Wetterode gelesen und bin so oft darauf auch schon angesprochen worden, dass es für mich persönlich ein großer Wunsch in Erfüllung geht, heute jetzt hier sein zu dürfen und nachher auch einfahren zu können. Ich will gerne bekennen, dass der Bergbau für mich mit Kindheitstraditionen verbunden ist. Meine Eltern waren Lehrer in einem Bergbaudorf, auch wenn es Kali-Bergbau gewesen ist, aber kennen das alles mit Bergmannskapelle und den Umzügen und den wunderschönen Uniformen und den ganzen bergmännischen Traditionen. Und das sehe ich hier in einer Weise verkörpert, wie es mir selbst aufgrund aller Literatur und aller Erzählungen so gar nicht habe vorstellen können. Unser Land, meine Damen und Herren, hat viele Orte, die das reiche industrielle Erbe lebendig werden lassen. Das Erlebniszentrum Bergbau Röhrigstadt Vetterode ist einer dieser Orte und, wie ich gerne bestätige, ein herausragender. In einer Zeit, in der sich der aktive Bergbau seinem Ende zuneigt, müssen wir umso mehr darauf achten, dass die Erinnerung daran erhalten bleibt, auch für kommende Generationen. Und dieser Ort verweist insofern, lieber Landrat André, auf Ereignisse, die uns noch bevorstehen, nämlich das Münster- und Bauernkriegsgedenken, als er ja seinerzeit zu DDR-Zeiten der Wetterschacht des Thomas-Münzer-Schachtes gewesen ist. Sachsen-Anhalt wird entscheidend durch seine lange Industriegeschichte geprägt, und wenn ich von Industriegeschichte rede, dann meine ich nicht nur die gegenständliche Industriekultur, sondern auch die soziale Dimension, vor allen Dingen die dynamische Veränderung der Arbeitswelt, die ja mit der Industriegeschichte einhergegangen ist. Wenn es um die Pflege unseres reichen kulturellen Erbes geht, dann ist die Industriekultur gerade in Sachsen-Anhalt ein besonders wichtiges Thema. Mitteldeutschland war im 19. und beginnenden 20. Jahrhundert einer der wichtigsten Ausgangsregionen für die Industrialisierung in Deutschland. Wir haben es ja in diesen kleinen Beispielen hier eben auch erleben können. Das betrifft aber beispielsweise auch den Maschinenbau in der Magdeburger Region und die chemische Industrie in Bitterfeld und Leuna. Alle haben sie ihre Unternehmen, alle haben sie ihre Schwerpunkte, alle haben sie ihre Traditionen und fast alle sind sie noch lebendig. Die Energiebasis sicherten die heimischen Braunkohlevorräte. Auch der Kupferschieferbergbau im Mansfelder Land hat eine große Tradition, die in der Region auch heute noch tatkräftig gepflegt wird, wie ich bei vielen anderen Gelegenheiten in der Tat dann auch schon persönlich feststellen könnte. Und dafür steht dann eben stellvertretend auch das Erlebniszentrum Bergbau. Der Tag der Industriekultur hier in Sachsen-Anhalt unterstreicht, dass wir nicht am Punkt Null beginnen, weil wir das Thema jetzt zu einem politischen Schwerpunkt erklärt haben. Wir können auf einer soliden Basis aufbauen, und diese Basis wurde in erster Linie durch rühriges ehrenamtliches Engagement geschaffen. Die Rolle, die Ehrenamt und Vereine für die Sicherung und Pflege der Industriekultur gespielt haben und auch weiterhin spielen, das wird auch am heutigen Tag sichtbar, kann gar nicht hoch genug geschätzt werden. So kann das Land auf gesichertes Wissen und bewährte Zeugnisse der Industriekultur zurückgreifen. Hier wird deutlich, dass sich viele Bürgerinnen und Bürger überall im Land mit unserem industriellen Erbe identifizieren und es für künftige Generationen sichern wollen. Und das ist nochmal eine besondere Herausforderung. Ich freue mich, dass da die junge Generation so präsent ist. Aber eines Tages werdet ihr das weitermachen müssen.
0: Das Narrativ der Industriekultur in Sachsen-Anhalt lautet Zukunft erinnern. Unter diesem Motto überbrachten nun zahlreiche Beteiligte, die das industriekulturelle Erbe pflegen, Botschaften aus den verschiedenen Regionen des Landes und stellten ihre Projekte vor. Nachdem Thomas Wäsche schließlich über Historie und Zukunft des eigenen Standortes in Wetterode noch einige Worte verloren hatte, endete der offizielle Teil der Veranstaltung mit dem gemeinsamen Singen des Steigerliedes.

0: Alle Interessierten hatten dann die Gelegenheit, mit dem Chef persönlich in den Schacht einzufahren.
1: Wenn wir besonders schwer sind, sind wir besonders schnell unten.
2: Super.
1: Und da wir sowieso ein bisschen Zeitnot haben, kommt uns das entgegen.
2: Ich vertraue auf die alte Mechanik.
1: Ja, das passt schon. Ja, sind wir viel schneller drin, als wir dachten in unserem Röhrig-Schacht. 1871, das hatte ich vorhin erwähnt, ist er getäuft worden. Bis 1873 waren wir auf dem Flöz, das ist das, was man abbauen wollte. Man hat ihn aber weiter getäuft, noch ein bisschen tiefer. 1876 waren wir fertig. Es gab schon ein bisschen Spott, weil die letzte Schachtsanierung hat genauso lange gedauert, wie den Schacht zu täufen. Ja, zumindest das oberste Stückchen. Wir sind relativ schnell unterwegs jetzt inzwischen, 3,20 Meter pro Sekunde. Das ist aber gar nicht so sehr schnell. Die meisten Förderanlagen sind viel schneller unterwegs als wir. Das liegt an der alten Anlage. Die kann einfach nicht schneller. Das heißt, wenn es also nochmal schneller werden sollte, dann liegt es nicht mehr an der Anlage.
0: Bereits bei der Ankunft in ca. 300 Metern Tiefe waren die Damen und Herren, die sich für die Einfahrt entschieden hatten, begeistert. Das hier ist Industriekultur pur, sagte einer der Gäste. Zumal Herr Wäsche fast nebenbei die ganze Geschichte der Schachtanlage untersetzt mit vielen Zahlen und Fakten erzählte. So berichtete er von der schweren Arbeit der Bergleute sowie deren Ritualen und Bräuchen und auch auf die Gefahren, die tief im Berg auf die Männer warteten und wie sie ihnen begegneten, ging er ein.

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0: Hallo und herzlich willkommen, liebe Zuschauerinnen und Zuschauer, bei Punkt um Ihrem regionalen Fernsehprogramm in dieser für viele durch den Feiertag kurzen Woche. Ja, was habe ich als erstes? Leider wieder was Unschönes. Am Morgen des 8. Mai stand eine männliche Person in Polleben mit einem Messer in der Hand auf dem Grundstück und forderte von der 79-jährigen Bewohnerin die Herausgabe einer Geldkarte. Die Seniorin wurde dann von dem Tatverdächtigen zu Boden gestoßen. Als der 83-jährige Ehemann erschien, flüchtete der 25-jährige Unbekannte zu Fuß. Die umgehend einsetzenden Suchmaßnahmen der Polizei nach dem Täter wurden von einem fährten Suchhund unterstützt. Dabei konnte das vermutliche Tatmittel aufgefunden werden. Der Flüchtende wird derzeit wie folgt beschrieben: ca. 1,75 bis 1,80 groß, schlanke Gestalt, bekleidet mit schwarzer Trainingshose und schwarzem Kapuzenpullover. Mit Aufdruck und schwarzer Halbmaske über dem Kopf. Der nach ersten Erkenntnissen Deutsche führte einen schwarzen Rucksack oder eine Umhängetasche auf dem Rücken bei sich. Wer zur Tatzeit gegen 8.50 Uhr im Bereich Polleben oder Umgebung ungewöhnliche Beobachtungen getätigt hat oder möglicherweise Hinweise zum flüchtenden Täter und seinem Aufenthalt geben kann, wird gebeten, sich an das Polizeirevier Mansfeld-Südharz unter der Rufnummer 03475 670 293 oder jede andere Polizeidienststelle zu wenden. Der Bundesrat hat die von der Bundesregierung geplante Entlastungsprämie von 1.000 Euro abgelehnt. Die Handwerkskammer Halle begrüßt diese Entscheidung. Dirk Neumann, Hauptgeschäftsführer der Handwerkskammer Halle, sagte, der Bund hatte den Bürgern Geld versprochen, über das er gar nicht verfügt. Der Plan der Bundesregierung, die Arbeitgeber einzuspannen und die Prämie auszahlen zu lassen, ist nicht aufgegangen. In der aktuell schwierigen Konjunkturlage wäre es für viele Betriebe im Handwerk auch unmöglich gewesen. Entlastungen bei den Energie- und Kraftstoffkosten zu schaffen, bleibe Aufgabe der Politik und des Gesetzgebers. Das könnte beispielsweise mit einer dauerhaften Absenkung der Energiesteuer geschehen, statt eines kurzzeitigen Tankrabatts. Die Fahrerlaubnisbehörde des Landkreises Mansfeld-Südharz weist darauf hin, dass die gesetzliche Umtauschfrist für EU-Kartenführerscheine mit dem Ausstellungsdatum 1999 bis 2001 am 19. Januar abgelaufen ist. Die betroffenen Führerscheine haben somit ihre Gültigkeit verloren. Bürgerinnen und Bürger, die den erforderlichen Umtausch bisher noch nicht vorgenommen haben, sollten dies umgehend nachholen, um Probleme bei Verkehrskontrollen, bei Fahrten ins Ausland oder bei der Anmietung von Fahrzeugen zu vermeiden. Die nächste Umtauschfrist für EU-Kartenführerscheine mit dem Ausstellungsdatum 2002 bis 2004 endet am 19. Januar 2027. Es wird empfohlen, den gesetzlich vorgeschriebenen Umtausch frühzeitig vorzunehmen. Aktuell stehen noch ausreichend Termine zur Verfügung, sodass eine kurzfristige Terminvereinbarung in der Regel problemlos möglich ist. Erfahrungsgemäß steigt die Nachfrage nach Terminen mit näherrückendem Fristdatum deutlich an. Um Wartezeiten zu vermeiden, wird daher eine zeitnahe Terminbuchung empfohlen. Für den Umtausch ist im Vorfeld ein Termin bei der Fahrerlaubnisbehörde zu vereinbaren. Online unter Termine mansfeldsüdharz.de bzw. per App CleverQ oder telefonisch von Montag bis Freitag von 8 bis 10.30 Uhr unter Telefonnummer 03464 535 4229. In diesem Jahr begeht die Mansfelder Bergwerksbahn ihr 35-jähriges Vereinsjubiläum. 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

0: Der Kies-Sandtagebau Weilhausen ist derzeit Austragungsort einer Veranstaltungsreihe des Landesanglerverbandes Sachsen-Anhalt mit der Grundschule Goldene Aue. So hielt das neue Fisch-Infomobil des Verbandes am 30. April zum ersten Mal am Ufer des 16 Hektar großen Areals, um mit den 30 Kindern der zweiten Klassen das reichhaltige aquatische Leben im See im wahrsten Sinne unter die Lupe zu nehmen. Maßgeblich beteiligt an der Organisation war der Kreisanglerverein Sangerhausen unter Leitung von Gerhard Jarosch.
1: Na, wir als Anglerverband freuen uns natürlich mit dem neuen Fischinfomobil ökologische Bildung sozusagen unseren Jüngsten auch hautnah beibringen zu können am Gewässer, damit sie mal ein paar Fische mehr kennen wie der normale Bürger, denn nicht repräsentative Umfragen haben ergeben, dass der durchschnittliche Deutsche nicht mehr wie 5 Fische kennt. Und da es aber allein schon in Sachsen-Anhalt 51 Arten gibt, in ganz Deutschland 110 Arten, ist es natürlich schon ein frappierender Unterschied zwischen den Vogelkennern und den Fischkennern. Denn wer kennt nicht Amsel, Drossel, Fink und Star? Und wenn man dann noch den Klapperstorch dazu zählt, dann ist natürlich ein Missverhältnis gegeben. Und das sieht man natürlich auch in der Bedrohungslage. 52% aller Fischarten in Sachsen-Anhalt stehen auf der roten Liste, dagegen nur 34% der Vögel. Das heißt also, die Zuwendungen, die es über das Land gibt, für den Schutz der Fischarten im Gegensatz zu denen der Vogelarten, weist natürlich nach unserer Auffassung eine Schieflage auf, die natürlich über kurz oder lang zwingend zu beheben ist.
0: Neben Herrn Jarosch waren weitere Mitglieder des Sangerhäuser Vereins vor Ort, um den Kindern einen Einblick in ihr Hobby zu geben. Wer hatte schon zuvor die Gelegenheit, beim Startklarmachen einer Stipphut zu helfen und die am Ende sogar auszuwerfen? Das gehörte an diesem Tag zum praktischen Teil der Übung, während daher Lehrer aber auch den theoretischen als sehr wertvoll für seine Schülerinnen und Schüler empfand.
2: Der andere Hauptbestandteil ist sozusagen Biotopskunde. Also wir erfahren etwas, wie die Fische leben, was für Tiere es hier auch noch gibt, welche Amphibien, welche Kriechtiere. Also das ist auch in Bezug des fächerübergreifenden Unterrichtes in Sachkunde eine wirklich super Sache.
3: Sie sind ja jetzt kein Sachkundelehrer, aber wird in der Grundschule über Fische und übersehen, was da drin kreucht und fleucht gesprochen?
2: Also nicht direkt, es ist nicht im Lehrplan verankert, aber im übergreifenden Sinne ist der Sachkunde auch das Leben zu lehren, und das ist natürlich auch vor allen Dingen in unserer ländlichen Region eine große Sache, dass wir praktisch an den See gehen und zu erfahren, wie etwas geht, zum Beispiel auch so eine Kulturtradition wie das Angeln, dass wir das näher bekommen.
3: Sie haben ja jetzt den schönen See hier in Weilhausen. Gehen Sie da öfters mal hin mit den Kindern?
2: Leider nicht. Solche Ausflüge sind immer organisatorisch schwierig durchzuführen. Aber wenn es einfacher wäre, würden wir natürlich sehr viel lieber in die Natur rausgehen und praktischen Unterricht gestalten. Aber das ist nicht immer ganz einfach umzusetzen.
3: Sind Sie auch Angler?
2: Tatsächlich habe ich auch den Angelschein, habe ihn aber seit längerem nicht mehr gelöst. Aber ich denke, ich nehme diesen Tag heute als Anlass und werde den Angelschein wieder lösen.
0: So durchliefen die Kinder, die sich durchaus begeistert und sehr interessiert zeigten, verschiedene Stationen rings um das Fischereipachtgewässer am Fuße des Kyffhäusers.
4: Wir haben den vierten Einsatz unseres Mobils und wir wollen damit Kinder ansprechen aus den ersten bis fünften Schulklassen. Schulen können uns gern buchen und dann machen wir hier so einen Wassererlebnistag. Die Kinder werden zu kleinen Detektiven und können das Wasser entdecken. Und ja, das Ziel ist, dass die Kinder einen schönen Tag haben, was entdecken und ein bisschen Bewusstsein für die Umwelt für sich mitnehmen können.
3: Vielleicht noch, wie sind die Gewässer in Sachsen-Anhalt so beschaffen? Wie sind die drauf?
4: Oh, wir haben ganz unterschiedliche Gewässer. Wir haben kiesgruben stehende Gewässer, so wie hier. Wir haben auch kleine Fließgewässer, wir haben große Fließgewässer. Das heißt, es gäbe tatsächlich sehr, sehr viel zu entdecken. Wir haben ein bisschen natürlich mit dem Klimawandel zu tun. Wasser verschwindet nach und nach, die Wasserstände sinken, die Pegelstände sinken. Aber wir sind zuversichtlich, dass wir trotzdem einen schönen Tag mit den Kindern haben können.
0: Seit über 70 Jahren im Verein ist Roland Kluge. Er zeigte den Kindern, wie geangelt wird.
3: Die Würmer als Köder hier für diesen See, was fängt man damit?
5: Wir haben eingesetzt. Ich war selber mit dabei. Mhm. Große Karpfen, Zander, Aale, Döwe, Graskarpfen. Mhm. Ist eigentlich.
3: Ja. Und jetzt, die Zander, die gehen auf die Würmer?
5: Nein, da müssen wir Gitterfisch fangen.
3: Genau.
5: Und dann ab 1. Juni Ja, nicht nur Schonzeit bis 31. Mai.
3: Aha.
5: Ja, da kann man auch schlüpfen. Dann doch nicht.
3: Okay.
0: Einer seiner Schützlinge an diesem Tag war Frieda aus der 2. Klasse, die die Route mit der nötigen Geduld und Ruhe ins Wasser hielt.
3: Das ist bestimmt das erste Mal, dass du eine Angel in der Hand hast, oder?
6: Ja.
3: Und wie ist es?
6: Cool.
3: Ja, das ist was für dich?
6: Ja.
3: Mhm. Musst du mal deinen Eltern mal sagen, da fahrt ihr vielleicht mal irgendwo angeln.
6: Ja.
3: So, worum geht es jetzt bei dem Experiment?
7: Bei dem Experiment geht es darum zu bestimmen, wie sauber oder schmutzig das Wasser ist, welche Temperatur es hat, ob darin Fische leben können.
3: Welchen Eindruck haben Sie? Ist es sauber?
7: Was sagt ihr?
8: Hey, sauber.
7: Unser Trinkwasser für uns ist ganz sauber gefiltert. Ne? Das ist ganz weiß und ordentlich. Das ist nicht so ganz weiß, ein bisschen gelb. Ne? Kann man durchgucken. Ne? Sagt ihr, würden da Fische drin leben?
6: Ja.
7: Na, dann riecht erstmal dran. Wie riecht's denn?
6: Nach Chlor.
7: Was?
6: Nach Fischen.
7: Lass mich mal riechen.
6: Nach Fischen.
7: Nach Fischen, genau.

0: Am 8. Mai feiert das Kolping-Berufsbildungswerk Hettstedt am Markt am Kupferkreisel sein Frühlingsfest. Geschäftsführerin Barbara Klink begrüßte dazu alle Anwesenden und wünschte ein gutes Gelingen.
1: Und dann genieße ich mit Ihnen gemeinsam diesen Tag. Ich freue mich, haben Sie viele schöne Gespräche. Und ja, wir warten auf die Sonne. Ich wünsche uns allen einen schönen Tag.
0: In seinem Grußwort betonte Herr Vogler von der Landkreisverwaltung die gute Zusammenarbeit seiner Behörde mit dem Kolping Berufsbildungswerk. Dieses Frühlingsfest bildete übrigens sozusagen den Abschluss von verschiedenen Aktivitäten in den vergangenen 2 Integrationswochen. Aber dann konnte der erlebnisreiche Frühlingstag beginnen. Ein besonderes Highlight sind die selbstgezogenen Frühjahrs- und Sommerblumen aus der Gärtnerei. Die Auszubildenden hatten im Gewächshaus mit viel Engagement und Fachwissen eine bunte Vielfalt herangezogen, die vor Ort erworben werden konnte. Aber auch für Familien wurde einiges geboten. Die Ponys aus Bösenburg warteten auf ihre Reitgäste. Es gab Kinderschminken, eine Hüpfburg sowie ein Glücksrad. Natürlich wurde auch kulinarisch einiges geboten. Der Holzbackofen wurde angeheizt und der Bäckermeister zeigte gemeinsam mit den Bäckerlehrlingen, wie traditionell gutes Brot gebacken wird. Darüber hinaus gab es Kaffee und Kuchen sowie

0: herbsthafte Spezialitäten vom Grill, darunter Röster und Steaks. Neben der Gärtnerei präsentierten auch die anderen Ausbildungsbereiche ihr Können und gaben Einblicke in ihre tägliche Arbeit. Überall im Bereich des Kupferkreisels und des Hofladens konnten die unterschiedlichsten, auch dekorativen Objekte käuflich erworben werden. Musikalisch abgerundet wurde das Frühlingsfest durch einen Auftritt des Kolpingorchesters. Also war für jeden was dabei an diesem 8. Mai und die Besucher strömten in Scharen auf das Frühlingsfest des Kolping-Berufsbildungswerkes Hettstedt. 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Am 23. Mai ab 15 Uhr findet im Theater Eisleben die zentrale Feier zum Tag des Grundgesetzes in Sachsen-Anhalt statt. Besonders gewürdigt werden sollen Einsatzkräfte von Polizei und Feuerwehr. Am 27. Juni wird in der Zeit von 9:30 Uhr bis 18 Uhr zum Tag der Berg- und Hüttenleute an den Schmidtschacht Helbra eingeladen. Mit dem Comedy-Programm Dicke Luft und kein Verkehr 4, Frauentausch, gastieren Künstler des bekannten Klacktheaters im Hof der Mansfelder Gewerke in Bendorf. Termin ist der 6. Juni, Einlass ab 17 Uhr, Beginn 18 Uhr, Eintritt 25 Euro. Der Kartenverkauf ist unter der eingeblendeten Telefonnummer möglich. 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
1: Der DAX notierte am Montagvormittag bei 24.289,84 Punkten, der TecDAX bei 3.764,71 Zählern und der Euro war einen US-Dollar 17,52 wert.
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1: In der Nacht zum Dienstag klingen zunächst die Regenfälle ab und es gibt größere Auflockerungen. Im Verlauf der zweiten Nachthälfte wird es wechselnd bewölkt und es treten nur noch einzelne Schauer auf. Die Tiefstwerte sinken auf 5 bis 3 Grad, der Wind wird schwach bis mäßig aus West. Am Dienstag ist es wechselnd bewölkt, Schauer und vereinzelte Gewitter mit Graupel sind nicht ausgeschlossen. Die Tageshöchsttemperatur erreicht 11 bis 13 Grad, der Wind weht mäßig bis frisch aus West. In der Nacht zum Mittwoch verdichtet sich die Bewölkung und von Westen nach Osten durchzieht ein Regenband die Region. Die Tiefstwerte erreichen 6 bis 3 Grad, der Wind weht schwach aus Südwest. Am Mittwoch ist es wechselnd bewölkt und einzelne Schauer und Gewitter sind nicht ausgeschlossen. Die Höchstwerte erreichen 14 bis 16 Grad, der Wind weht mäßig aus Südwest. In der Nacht zum Donnerstag ist es wechselnd bis stark bewölkt und weitere Schauer, teils auch einzelne Gewitter, können folgen. Die Tiefstwerte sinken auf 7 bis 2 Grad, der Wind weht schwach bis mäßig aus Südwest. Am Donnerstag, Christi Himmelfahrt, gibt es einen Wechsel zwischen Wolken und Sonnenschein. Im weiteren Verlauf werden einzelne Schauer oder kurze Gewitter auch erwartet. Die Tageshöchsttemperatur erreicht 13 bis 16 Grad, der Wind weht schwach bis mäßig aus Südwest.
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1: Um 11 Uhr waren es 12 Grad, die Luftfeuchtigkeit betrug 81% und der Luftdruck 1001 Hektopascal.
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Dieses Einmotten und Ausmotten, so nennen wir das bei uns im Verein, heißt natürlich Winterfestmachung im Herbst. Denn diese Maschine, die Antonov, steht draußen. Und das wollen wir natürlich nicht im Winter. Und da wird sie auch wenig gebraucht. Das heißt, wir fliegen sie zu befreundeten Fliegern nach Stendal. Dort kommt sie in eine wunderschöne große Halle. Das nennen wir dann immer Einmotten, weil da muss dann was gemacht werden. Die wird per Hand reingeschoben in die Halle, aufgebockt, die Kerzen raus, Öl in die Zylinder, Motor nochmal durchdrehen und so weiter und so weiter. Diese Antonov stammt von der früheren GST, Gesellschaft für Sport und Technik. Die war also in der DDR im Einsatz in Halle Opin bei den Fallschirmspringern. Deshalb sind diese Sitze auch so angeordnet, dass die Fallschirmspringer mit dem Rücken zur Außenwand sitzen und dann der Reihe nach raushüpfen können und ihren Sport betreiben können. Dafür ist die gebaut worden und wir haben die dann dank eines unseres Vereinsmitgliedes, der ein bisschen pfiffig war, 1990 diese Maschine übernehmen können. Und seitdem ist die bei uns im Verein. Dieses Flugzeug gehört in unseren Verein, dem Motorflugverein Ballenstedt. Und wie man sicherlich in diesen Aufnahmen und Filmchen gesehen hat, das ist immer Teamwork. Wenn wir irgendwo hinfliegen, dann müssen mindestens 4 Mann dabei sein. 2 sitzen vorne im Cockpit, Pilot und Copilot. Dann einer, der betreut, die Gäste holt, die Gäste bringt, die Gäste hinsetzt, anschnallt. Einer kassiert, also 5 Mann sind immer am besten. Zu Flugtagen fliegen wir so als kleine Vereinsmannschaft los. Und man hat ja auch gesehen beim Ausmotten in Stendal, dass es Teamwork. Der eine kümmert sich um die Reifen, der nächste um das Abbocken, der andere um das Öl, der nächste schraubt die Zündkerzen rein, dann alle zusammen anfassen, rausschieben. Und dann kommt immer der Clou, das erstmalige Anlassen nach dem Winter. Das sieht man ja auch in dem Film dort. Das ist immer ein wunderschöner Sound, dann qualmt das erstmal, das Öl muss erstmal raus aus den ganzen Abgasgängen und das ist immer so eine Attraktion und das ist immer schön.

alle Möglichkeiten, die die Maschine bietet. Das heißt, zum einen, wir setzen damit natürlich Fallschirmspringer ab. Die Fallschirmspringer müssen ja dann auch mal in die Luft gebracht werden und wollen ihren Sport betreiben. Das heißt, bis auf 4000 Meter fliegen wir mit denen nach oben, dann Luke auf und dann raus. Dafür ist die auch konzipiert, die Maschine. Natürlich sind wir sehr gern gesehene Gäste bei Flugtagen aller Art. Da werden wir gebucht. Kommt mal vorbei mit dieser Antonov. Es gibt nicht mehr so viele von denen in der Bundesrepublik. Denn das Putzige an der Maschine ist, das muss ich noch erzählen, es steht im Einigungsvertrag drin, dass diese Maschinen, Antonov 2, AN2, nicht mehr nach Deutschland eingeführt werden dürfen seit 3. Oktober 1990. Das ist kein Joke, das ist wirklich so. Diese Maschine hat nämlich sehr gute Eigenschaften für kurze Start- und Landestrecken, unbefestigte Pisten, und die kann auch Lasten tragen. Die kann also schon Gewicht transportieren. Und da hat man das damals einfach so in den Einigungsvertrag geschrieben. Und die ganze Bundesrepublik, und das ist der Kernsatz, lebt von dem Bestand der Maschinen. Ungefähre Zahlen, das muss ich mal noch erwähnen, ungefähre Zahlen stimmen nicht ganz genau auf eine Maschine. Ungefähr 85 solcher AN2 wurden mit der Wende aus den DDR-Vereinen oder aus den DDR-Gebieten übernommen. Das war die Interflug, das war die Volksarmee und das war die GST, Gesellschaft für Sport und Technik. Heute existieren, man schätzt, noch 25 davon, von den damals 85. Also jede Maschine muss gehegt und gepflegt werden, und so machen wir das auch. Also diese Maschine ist der größte einmotorige noch fliegende Doppeldecker dieser Welt. Ein Sternmotor, 9 Zylinder, 1000 PS. Die müssen natürlich irgendwo herkommen. Sie schluckt in der Regel um die 180, 170, 180 Liter Kraftstoff, normales Superbenzin pro Stunde. Also wer so ein 200-Liter-Fass kennt, nimmt 20 Liter raus. Und der Rest sind 180 Liter, und die sind einer Stunde weg, wenn diese Maschine arbeiten muss und soll, so wie mit den Fallschirmspringern. Aber man muss das natürlich auf die Gäste aufteilen, durch 10 oder durch 11 oder durch 9, je nachdem. Wir nehmen in der Regel 9 Gäste mit. Dafür ist sie zugelassen worden. 9 Gäste, 9 Fallschirmspringer, und damit passt das alles. Und dass diese Maschine oder dieser Typ Maschinen beliebt ist, das kann man wieder daran erkennen. Wir werden eingeladen jedes Jahr zu Flugplatzfesten bis Bayern runter. Wir waren schon auf Borkum, in Rheinland-Pfalz, natürlich auch im ehemaligen Gebiet der DDR werden wir regelmäßig jedes Jahr zu den feststehenden Terminen zu Flugplatzfesten eingeladen, um dort als Attraktion zum einen besichtigungsmäßig den Leuten gezeigt werden zu können, zum anderen natürlich auch, um Rundflüge durchzuführen, dort für diese Vereine, die dort ihren Flugplatz oder ihr Flugplatzfest betreiben. Das Besondere an der Maschine ist auch immer das Staunen, die Leute, das Anlassen, denn das ist ein großer Motor mit viel Masse. Und das herkömmliche Prinzip, wie beim Auto oder wie bei solchen Maschinen hier, dass man mit einer Batterie einen Anlasser betätigt und der treibt den Motor an, bis der zündet. Das funktioniert bei der Antonov ganz anders. Clever gemacht, muss ich immer sagen. Man bringt mit einer Batterie einen Kreisel auf Rotation, immer schneller. Der speichert dann die Energie. Das heißt, man muss sich das vorstellen wie ein Blumentopf so ungefähr. Der wird auf ungefähr 8000 Umdrehungen, das hört man auch schön, hochrotiert. Und wenn der dann seine maximale Drehzahl hat, das hört man, der wird dann nicht mehr schneller, dann summt er so. Dann wird er in einen Gegenkonus eingekuppelt, dann quietscht es kurz, und dann nimmt er diesen ganzen Konus mit und
der hat die Verbindung zum Motor und dann fängt der Propeller sich an zu drehen und die Zylinderkolben werden natürlich auch bewegt. Und jetzt kommt es darauf an, man hat jetzt die Energie, dass der Motor ungefähr eine Umdrehung schafft. Dann ist die Energie aus diesem Kreisel heraus. Und da muss dieser Motor eine Zündung vollführen. Eine Zündung. Wenn ein Zylinder Puff macht, dann reicht das für eine weitere Umdrehung des Motors. Und dann kommt Zylinder 2, Puff, Puff, Peng, Peng, Peng, Peng, Peng. Und so kommt die dann ganz langsam in Gang. Und das ist das Prinzip, was ich so clever finde, dass man eine Masse, eine Rotationsmasse dazu benutzt, die Energie für die Drehung und für den Antrieb des Motors zu nutzen, zum Anlassen. Finde ich herrlich.

0: Der Tag der Industriekultur, der das industriekulturelle Erbe erlebbar macht, fand in diesem Jahr zum 14. Mal statt. Zur feierlichen Eröffnung am 19. April 2024 wurde in das Erlebniszentrum Bergbau Röhrigeschacht nach Wettelrode geladen, wo sich Vertreter zahlreicher sehenswerter Industriedenkmale aus ganz Sachsen-Anhalt versammelten. Mit der Schaffung des Netzwerkes Industriekultur durch Kulturminister Rainer Ropra stehen für die Pflege und Weiterentwicklung des industriellen Erbes im ganzen Land mehr finanzielle Mittel zur Verfügung.
1: Naja, es ist ja der Tag der Industriekultur in Sachsen-Anhalt und die Industriekultur hier im Land soll also neu sichtbar werden, noch deutlicher sichtbar werden, als es in den letzten Jahren sichtbar war. Und dazu haben wir uns zusammengetan als Netzwerkstelle Industriekultur zusammen mit der Mitteldeutschen Gesellschaft für Industriekultur, mit dem Andreas Rose. Und wir haben versucht, Partner zu finden, die sich dazu bereit erklären, an diesem Sonntag ihre Tore zu öffnen, sich zu präsentieren in ganz unterschiedlicher Art und Weise, unter anderem eben auch mit Sonderführungen, aber auch mit sogenannten Erzählcafés, mit einer Illumination zum Beispiel am Abend, am Vorabend wird es das geben, aber eben auch mit besonderen Exponaten und mit besonderen Aktionen.
2: 25 Jahre Erfolg. 1999 die erste Studie vom Land Sachsen-Anhalt in Auftrag gegeben für die Industriekultur im Land. War natürlich vieles noch im Argen, aber wir haben viele, viele, viele Standorte jetzt dazu gewonnen. Wir haben 2009 mit dem ersten Tag der Industriekultur, da nahmen wir 15 Objekte teil, jetzt sind es über 70. In unserer Datei sind über 120, ja, ne, die dazugekommen sind. Und, ja, und der Erfolg ist einfach deswegen da, weil auch der Name Industriekultur jetzt in den Köpfen ganz anders wächst.
1: Also wir haben ganz kleine Objekte, wie zum Beispiel das Tunnelhäuschen in Stendal auf dem Bahnhofsvorplatz. Das ist ganz neu dazugekommen. Da hat eine ehrenamtliche Initiative dieses kleine Tunnelhäuschen vor dem Verfall gerettet und wird es als Lese- und Lichthäuschen am Sonntag zeigen. Es gibt ganz große Objekte. Also ich selber habe ja als Netzwerk Industriekultur meinen Sitz auf Heropolis. Das ist natürlich gigantisch. Das ist so der, wenn Sie so wollen, so ein bisschen das Spektrum. Aber es gibt eben auch lineare, ganz spannende Projekte, wie sind zum Beispiel am Eisernen Band. Das geht von Halle, von der Saline in Halle bis in den Harz, bis zum Brocken. 7 Bahnstrecken, 3 Spurweiten sind da miteinander verbunden und zum Tag der Industriekultur wird es erstmals möglich sein, diese Strecke mitzuerleben durch eine historische Bustour und zwar einmal von Halle nach Harzgerode und einmal von Wernigerode nach Harzgerode. Und da treffen die sich dann. Ja? Und das ist, wenn Sie so wollen, das, was wir eigentlich erreichen wollen, lebendige Industriekultur zeigen und damit auch einen Fingerzeig dahingehend zu bringen, wie können wir die künftige Generation auch an dieses Thema heranführen. Weil wir haben auch eine gewisse Überalterung in diesem Thema. Also die, die es jetzt noch direkt erlebt haben, diese Industriekultur, die sind die, die das jetzt gerade ehrenamtlich tragen. Aber was ist in 5 und in 10 Jahren? Und da müssen wir an Vermittlungsstrategien arbeiten und da sind wir jetzt auch mit diesem Tag der Industriekultur auf Social Media, Instagram, Facebook und so weiter unterwegs und hoffen damit, die jüngere Generation mit diesem Thema vertraut zu machen, um vielleicht auch in einem weiteren Schritt Industriegeschichte mit Innovationskultur miteinander zu verknüpfen. Das ist ja auch ein wesentlicher Punkt, wo wir sagen, da können wir auch einen Beitrag leisten für Fachkräftegewinnung, MINT-Fächer und so weiter.
2: Na, Tag der Industriekultur ist ja was anderes als der Mühlentag zu Pfingsten, Pfingstmontag. Genau. Es ist anders als der Museumstag und ist auch anders als Tag des offenen Denkmals. Und genauso wollen wir das auch handhaben. Tag der Industriekultur heißt natürlich auch vielleicht in den nächsten Jahren Tag des offenen Werktores, weil eben im Endeffekt von der Historie her die Zukunft gestaltet werden muss. Von denen, die noch eigentlich produzieren. Und die brauchen ja im Endeffekt auch Lehrlinge. Und also in der Beziehung gibt es da noch sehr, sehr viel, was wir besprechen müssen.
1: Genau.
2: Lieber
1: Herr Rose. Aber wir sind auf einem, ich finde, guten Weg und das ist hier ein Meilenstein. Wir sind auch sehr froh, dass die Landesregierung das als Thema erkannt hat, dass Herr Ropra heute hier diese Sache eröffnen wird, hier in Wettelrode.
0: Nachdem der Staatsminister und Minister für Kultur des Landes Sachsen-Anhalt, Rainer Ropra, gemeinsam mit seiner Gattin in Wettelrode eingetroffen war, suchten sich sowohl die Gastgeber von der Rosenstadt GmbH als auch die zahlreichen Gäste in der großen Maschinenhalle ein Plätzchen und die Veranstaltung konnte starten. Für entsprechende musikalische Begleitung sorgte dabei das Ensemble Young Brass der Kreismusikschule Mansfeld-Südharz.

0: Die Begrüßung übernahm Thomas Wäsche, Leiter des Erlebniszentrums Bergbau Rürigschacht, gemeinsam mit Thomas Fischer und Andreas Ohse. Die beiden Protagonisten stellten im Anschluss auf unterhaltsame Art und Weise das neue Netzwerk Industriekultur, kurz NIC, den Gästen noch einmal genauer vor, um schließlich an Landrat André Schröder zu übergeben.
1: Das Erste, was ich sagen möchte, ist, ich möchte gratulieren. Ich möchte den Initiatoren gratulieren zur Wahl des Ortes. Ja? Weil, Sie werden das ja heute noch merken, und ich kann schon all die bewundern und beglückwünschen, die nachher noch unter Tage fahren werden und sicherlich genauso demütig wieder herauskommen, wie es mir immer geht, wenn ich einfahre, mit wie viel Leid, mit wie viel Kraft und Bereitschaft, sich zu quälen, man zu einem bescheidenen Standard an Wohlstand kommen wollte zu der damaligen Zeit und den heutigen Ansprüchen, kann man wieder neu austarieren, wenn man diese Einfahrt miterlebt und die sachkundige Führung miterlebt. Also ein herzliches Dankeschön. Und wenn man das mal auf den Landkreis Mansfeld-Südharz sieht, darf man sagen, Industriekultur, Sichtbarmachung der Industriekultur. Ja, wenn es einen Ehrenpreis für wirtschaftliche Transformationserfahrungen geben würde und in Beispielfällen für industriekulturelle Geschichte, dann müsste das in erster Linie der Landkreis Mansfeld-Südharz sein. Und jetzt kann ich ja mein Grußwort nicht strapazieren mit ganz vielen Aufzählungen, aber wenn man hier schon in der Bergbautradition ist, natürlich kommt da noch die Mansfelder Bergwerksbahn dazu, die älteste Schmalspurbahn in Deutschland, noch ein betriebsfähiges Bahnhofsgelände bei Hettstedt, ja auch Bestandteil dessen, was hier gezeigt werden soll beim Tag. Wir haben das Humboldt-Schloss, das sogenannte Mansfeld-Museum, wo der 1:1-Nachbau der Dampfmaschine, der ersten deutschen Dampfmaschine, zu bewundern ist. Die Initialzündung für die Industrialisierung des damaligen Preußens. Also man kann übrigens auch Montanwachswürfel, Weltmarktführer bis heute, über 100-jährige Tradition in Romonta, Amsdorf. Fahrradbau, über 100 Jahre Fahrradbau, heute noch mit der Zweirad-Union in Sangerhausen fortgesetzt. Also man könnte die Liste eigentlich weiter fortführen. Wie gesagt, Sie sind hier im Herzen dessen, was Ihr Anliegen beschreibt. Ich bin dem Land ausgesprochen dankbar, dass man diese Sichtbarkeit der Industriekultur, es ist ja Teil der Kultur und der kulturellen Erfahrung, und es bringt auch Selbstidentifizierung und Orientierung in das, was wir zukünftig vorhaben, sodass es nicht nur die Rückschau ist. Ich persönlich habe zumindest die Hoffnung, dass in der Reflexion dieser Industriekultur eine gewisse Technologie- und Fortschrittsoffenheit, die man nicht mehr immer selbstverständlich in postmodernen Industrienationen findet, wieder ein Stück weit zurückgewinnt. Das ist zumindest meine Hoffnung für das Voraus. Und unter der, ich sag mal, lieber Rainer, sehr robusten Moderation der Staatskanzlei hat es ja auch eine Revierbudgetvereinbarung gegeben. Das heißt, Mittel aus dem Strukturwandel sollen gezielt hier eingesetzt werden, auch hier am Standort. Und wir haben darüber hinaus vor, auch was die museale Sichtbarkeit anbetrifft, Bundesarmmittel zu akquirieren, das ist wieder Förderdeutsch, also Fördermittel zu akquirieren, gemeinsam mit dem Burgenlandkreis, gerade ist eine Machbarkeitsuntersuchung beauftragt, werden wir hoffentlich Ergebnisse haben, wo wir jeweils mit einem Hauptstandort im Burgenlandkreis und hier im Mansfeld-Südharz-Kreis dieses Mitteldeutsche Bergbaumuseum, so ist es ja umschrieben, kreieren werden und unser Hauptstandort ja, in dem oder an dem, in dem sitzen Sie gerade.

0: Dann ergriff der sichtlich erfreute Minister Ropra das Wort.
1: Liebe Freundinnen und Freunde der Industriekultur, sehr geehrte Damen und Herren, meine Frau und ich freuen uns, dass wir den Tag der Industriekultur, der ja in ganz Sachsen-Anhalt ansteht, gerade hier verbringen dürfen. Ich habe nun schon so viel vom Röhrig-Schacht und Wetterode gelesen und bin so oft darauf auch schon angesprochen worden, dass es für mich persönlich ein großer Wunsch in Erfüllung geht, heute jetzt hier sein zu dürfen und nachher auch einfahren zu können. Ich will gerne bekennen, dass der Bergbau für mich mit Kindheitstraditionen verbunden ist. Meine Eltern waren Lehrer in einem Bergbaudorf, auch wenn es Kali-Bergbau gewesen ist. Aber ich kenne das alles mit Bergmannskapelle und den Umzügen und den wunderschönen Uniformen und den ganzen bergmännischen Traditionen. Und das sehe ich hier in einer Weise verkörpert, wie es mir selbst aufgrund aller Literatur und aller Erzählungen so gar nicht habe vorstellen können. Unser Land, meine Damen und Herren, hat viele Orte, die das reiche industrielle Erbe lebendig werden lassen. Das Erlebniszentrum Bergbau Röhrigstadt Wetterode ist einer dieser Orte und, wie ich gerne bestätige, ein herausragender. In einer Zeit, in der sich der aktive Bergbau seinem Ende zuneigt, müssen wir umso mehr darauf achten, dass die Erinnerung daran erhalten bleibt, auch für kommende Generationen. Und dieser Ort verweist insofern, lieber Landrat André, auf Ereignisse, die uns noch bevorstehen, nämlich das Münster- und Bauernkriegsgedenken, als er ja seinerzeit, also zu DDR-Zeiten, der Wetterschacht des Thomas-Münzer-Schachtes gewesen ist. Sachsen-Anhalt wird entscheidend durch seine lange Industriegeschichte geprägt, und wenn ich von Industriegeschichte rede, dann meine ich nicht nur die gegenständliche Industriekultur, sondern auch die soziale Dimension, vor allen Dingen die dynamische Veränderung der Arbeitswelt, die ja mit der Industriegeschichte einhergegangen ist. Wenn es um die Pflege unseres reichen kulturellen Erbes geht, dann ist die Industriekultur gerade in Sachsen-Anhalt ein besonders wichtiges Thema. Mitteldeutschland war im 19. und beginnenden 20. Jahrhundert einer der wichtigsten Ausgangsregionen für die Industrie. Für die Industrialisierung in Deutschland. Wir haben es ja in diesen kleinen Beispielen hier eben auch erleben können. Das betrifft aber beispielsweise auch den Maschinenbau in der Magdeburger Region und die chemische Industrie in Bitterfeld und Leuna. Alle haben sie ihre Unternehmen, alle haben sie ihre Schwerpunkte, alle haben sie ihre Traditionen und fast alle sind sie noch lebendig. Die Energiebasis sicherten die heimischen Braunkohlevorräte. Auch der Kupferschieferbergbau im Mansfelder Land hat eine große Tradition, die in der Region auch heute noch tatkräftig gepflegt wird, wie ich bei vielen anderen Gelegenheiten da dann auch schon persönlich feststellen könnte. Und dafür steht dann eben stellvertretend auch das Erlebniszentrum Bergbau. Der Tag der Industriekultur hier in Sachsen-Anhalt unterstreicht, dass wir nicht am Punkt Null beginnen, weil wir das Thema jetzt zu einem politischen Schwerpunkt erklärt haben. Wir können auf einer soliden Basis aufbauen, und diese Basis wurde in erster Linie durch rühriges ehrenamtliches Engagement geschaffen. Die Rolle, die Ehrenamt und Vereine für die Sicherung und Pflege der Industriekultur gespielt haben und auch weiterhin spielen, das wird auch am heutigen Tag sichtbar, kann gar nicht hoch genug geschätzt werden. So kann das Land auf gesichertes Wissen und bewährte Zeugnisse der Industriekultur zurückgreifen. Hier wird deutlich, dass sich viele Bürgerinnen und Bürger überall im Land mit unserem industriellen Erbe identifizieren und es für künftige Generationen sichern wollen. Und das ist nochmal eine besondere Herausforderung. Ich freue mich, dass da

0: junge Generation so präsent ist. Aber eines Tages werdet ihr das weitermachen müssen.
1: Das Narrativ der Industriekultur in Sachsen-Anhalt lautet Zukunft erinnern. Unter diesem Motto überbrachten nun zahlreiche Beteiligte, die das industriekulturelle Erbe pflegen, Botschaften aus den verschiedenen Regionen des Landes und stellten ihre Projekte vor. Nachdem Thomas Wäsche schließlich über Historie und Zukunft des eigenen Standortes in Wetterode noch einige Worte verloren hatte, endete der offizielle Teil der Veranstaltung mit dem gemeinsamen Singen des Steigerliedes.

0: Alle Interessierten hatten dann die Gelegenheit, mit dem Chef persönlich in den Schacht einzufahren.
1: Wenn wir besonders schwer sind, sind wir besonders schnell unten.
2: Super.
1: Und da wir sowieso ein bisschen Zeitnot haben, kommt uns das entgegen.
2: Ich vertraue auf die alte Mechanik.
1: Ja, das passt schon. Ja, sind wir viel schneller drin, als wir dachten in unserem Röhrig-Schacht. 1871, das hatte ich vorhin erwähnt, ist er getäuft worden. Bis 1873 waren wir auf dem Flöz, das ist das, was man abbauen wollte. Man hat ihn aber weiter getäuft, noch ein bisschen tiefer. 1876 waren wir fertig. Es gab schon ein bisschen Spott, weil die letzte Schachtsanierung hat genauso lange gedauert, wie den Schacht zu täufen. Ja, zumindest das oberste Stückchen. Wir sind relativ schnell unterwegs jetzt inzwischen, 3,20 Meter pro Sekunde. Das ist aber gar nicht so sehr schnell. Die meisten Förderanlagen sind viel schneller unterwegs als wir. Das liegt an der alten Anlage. Die kann einfach nicht schneller. Das heißt, wenn es also nochmal schneller werden sollte, dann liegt es nicht mehr an der Anlage. Ja.
0: Bereits bei der Ankunft in ca. 300 Metern Tiefe waren die Damen und Herren, die sich für die Einfahrt entschieden hatten, begeistert. Das hier ist Industriekultur pur, sagte einer der Gäste. Zumal Herr Wäsche fast nebenbei die ganze Geschichte der Schachtanlage untersetzt mit vielen Zahlen und Fakten erzählte. So berichtete er von der schweren Arbeit der Bergleute sowie deren Ritualen und Bräuchen und auch auf die Gefahren, die tief im Berg auf die Männer warteten, und wie sie ihnen begegneten, ging er ein.

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Hallo und herzlich willkommen, liebe Zuschauerinnen und Zuschauer, bei Punkt um Ihrem regionalen Fernsehprogramm in dieser für viele durch den Feiertag kurzen Woche. Ja, was habe ich als erstes? Leider wieder was Unschönes. Am Morgen des 8. Mai stand eine männliche Person in Polleben mit einem Messer in der Hand auf dem Grundstück und forderte von der 79-jährigen Bewohnerin die Herausgabe einer Geldkarte. Die Seniorin wurde dann von dem Tatverdächtigen zu Boden gestoßen. Als der 83-jährige Ehemann erschien, flüchtete der 25-jährige Unbekannte zu Fuß. Die umgehend einsetzenden Suchmaßnahmen der Polizei nach dem Täter wurden von einem fährten Suchhund unterstützt. Dabei konnte das vermutliche Tatmittel aufgefunden werden. Der Flüchtende wird derzeit wie folgt beschrieben: ca. 1,75 bis 1,80 groß, schlanke Gestalt, bekleidet mit schwarzer Trainingshose und schwarzem Kapuzenpullover. Mit Aufdruck und schwarzer Halbmaske über dem Kopf. Der nach ersten Erkenntnissen Deutsche führte einen schwarzen Rucksack oder eine Umhängetasche auf dem Rücken bei sich. Wer zur Tatzeit gegen 8.50 Uhr im Bereich Polleben oder Umgebung ungewöhnliche Beobachtungen getätigt hat oder möglicherweise Hinweise zum flüchtenden Täter und seinem Aufenthalt geben kann, wird gebeten, sich an das Polizeirevier Mansfeld-Südharz unter der Rufnummer 03475 670 293 oder jede andere Polizeidienststelle zu wenden. Der Bundesrat hat die von der Bundesregierung geplante Entlastungsprämie von 1.000 Euro abgelehnt. Die Handwerkskammer Halle begrüßt diese Entscheidung. Dirk Neumann, Hauptgeschäftsführer der Handwerkskammer Halle, sagte, der Bund hatte den Bürgern Geld versprochen, über das er gar nicht verfügt. Der Plan der Bundesregierung, die Arbeitgeber einzuspannen und die Prämie auszahlen zu lassen, ist nicht aufgegangen. In der aktuell schwierigen Konjunkturlage wäre es für viele Betriebe im Handwerk auch unmöglich gewesen. Entlastungen bei den Energie- und Kraftstoffkosten zu schaffen, bleibe Aufgabe der Politik und des Gesetzgebers. Das könnte beispielsweise mit einer dauerhaften Absenkung der Energiesteuer geschehen. Statt eines

0: kurzzeitigen Tankrabatts.
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0: Der Kies-Sandtagebau Weilhausen ist derzeit Austragungsort einer Veranstaltungsreihe des Landesanglerverbandes Sachsen-Anhalt mit der Grundschule Goldene Aue. So hielt das neue Fisch-Infomobil des Verbandes am 30. April zum ersten Mal am Ufer des 16 Hektar großen Areals, um mit den 30 Kindern der zweiten Klassen das reichhaltige aquatische Leben im See im wahrsten Sinne unter die Lupe zu nehmen. Maßgeblich beteiligt an der Organisation war der Kreisanglerverein Sangerhausen unter Leitung von Gerhard Jarosch.
1: Na, wir als Anglerverband freuen uns natürlich mit dem neuen Fischinfomobil ökologische Bildung sozusagen unseren Jüngsten auch hautnah beibringen zu können am Gewässer, damit sie mal ein paar Fische mehr kennen wie der normale Bürger, denn nicht repräsentative Umfragen haben ergeben, dass der durchschnittliche Deutsche nicht mehr wie 5 Fische kennt. Und da es aber allein schon in Sachsen-Anhalt 51 Arten gibt, in ganz Deutschland 110 Arten, ist es natürlich schon ein frappierender Unterschied zwischen den Vogelkennern und den Fischkennern. Denn wer kennt nicht Amsel, Drossel, Fink und Star? Und wenn man dann noch den Klapperstorch dazu zählt, dann ist natürlich ein Missverhältnis gegeben. Und das sieht man natürlich auch in der Bedrohungslage. 52% aller Fischarten in Sachsen-Anhalt stehen auf der roten Liste, dagegen nur 34% der Vögel. Das heißt also, die Zuwendung, die es über das Land gibt, für den Schutz der Fischarten im Gegensatz zu denen der Vogelarten, weist natürlich nach unserer Auffassung eine Schieflage auf, die natürlich über kurz oder lang zwingend zu beheben ist.
0: Neben Herrn Jarosch waren weitere Mitglieder des Sangerhäuser Vereins vor Ort, um den Kindern einen Einblick in ihr Hobby zu geben. Wer hatte schon zuvor die Gelegenheit, beim Startklarmachen einer Stipphute zu helfen und die am Ende sogar auszuwerfen? Das gehörte an diesem Tag zum praktischen Teil der Übung, während daher Lehrer aber auch den theoretischen als sehr wertvoll für seine Schülerinnen und Schüler empfand.
2: Der andere Hauptbestandteil ist sozusagen Biotopskunde. Also wir erfahren etwas, wie die Fische leben, was für Tiere es hier auch noch gibt, welche Amphibien, welche Kriechtiere. Also das ist auch in Bezug des fächerübergreifenden Unterrichtes in Sachkunde eine wirklich super Sache.
3: Sie sind ja jetzt kein Sachkundelehrer, aber wird in der Grundschule über Fische und übersehen, was da drin kreucht und fleucht gesprochen?
2: Also nicht direkt, es ist nicht im Lehrplan verankert, aber im übergreifenden Sinne ist ja Sachkunde auch das Leben zu lehren. Und das ist natürlich auch vor allen Dingen in unserer ländlichen Region eine große Sache, dass wir praktisch an den See gehen und zu erfahren, wie etwas geht. Zum Beispiel auch so eine Kulturtradition wie das Angeln, dass wir das näher bekommen.

0: Sie haben ja jetzt den schönen See hier in Weihhausen. Gehen Sie da öfters mal hin mit den Kindern?
1: Leider nicht. Solche Ausflüge sind immer organisatorisch schwierig durchzuführen. Aber wenn es einfacher wäre, würden wir natürlich sehr viel lieber in die Natur rausgehen und praktischen Unterricht gestalten. Aber das ist nicht immer ganz einfach umzusetzen.
0: Sind Sie auch Angler?
1: Tatsächlich habe ich auch den Angelschein, habe ihn aber seit längerem nicht mehr gelöst. Aber ich denke, ich nehme diesen Tag heute als Anlass und werde den Angelschein wieder lösen.
2: So durchliefen die Kinder, die sich durchaus begeistert und sehr interessiert zeigten, verschiedene Stationen rings um das Fischereipachtgewässer am Fuße des Kyffhäusers.
3: Wir haben den vierten Einsatz unseres Mobils und wir wollen damit Kinder ansprechen aus den ersten bis fünften Schulklassen. Schulen können uns gern buchen und dann machen wir hier so einen Wassererlebnistag. Die Kinder werden zu kleinen Detektiven und können das Wasser entdecken. Und ja, das Ziel ist, dass die Kinder einen schönen Tag haben, was entdecken und ein bisschen Bewusstsein für die Umwelt für sich mitnehmen können.
0: Vielleicht noch, wie sind die Gewässer in Sachsen-Anhalt so beschaffen? Wie sind die drauf?
3: Oh, wir haben ganz unterschiedliche Gewässer. Wir haben kiesgrubenstehende Gewässer, so wie hier. Wir haben auch kleine Fließgewässer, wir haben große Fließgewässer. Das heißt, es gäbe tatsächlich sehr, sehr viel zu entdecken. Wir haben ein bisschen natürlich mit dem Klimawandel zu tun. Wasser verschwindet nach und nach, die Wasserstände sinken, die Pegelstände sinken. Aber wir sind zuversichtlich, dass wir trotzdem einen schönen Tag mit den Kindern haben können.
2: Seit über 70 Jahren im Verein ist Roland Kluge. Er zeigte den Kindern, wie geangelt wird.
0: Die Würmer als Köder hier für diesen See, was fängt man damit?
4: Wir haben eingesetzt. Ich war selber mit dabei. Große Karpfen, Zander, Aale, Döwe, Graskarpfen. Ist eigentlich.
0: Ja. Und die Zander, die gehen auf die Würmer?
4: Nein, da muss man Gitterfisch fangen.
0: Genau.
4: Und, da, und dann ab 1. Juni, da hat nicht noch Schonzeit bis 31. Mai.
0: Aha.
4: Ja, da kann man erst auf Zander.
0: Okay.
2: Einer seiner Schützlinge an diesem Tag war Frieda aus der 2. Klasse, die die Route mit der nötigen Geduld und Ruhe ins Wasser hielt.
0: Das ist bestimmt das erste Mal, dass du eine Angel in der Hand hast, oder?
5: Ja.
0: Und wie ist es?
5: Cool.
0: Ja, das ist was für dich?
5: Ja.
0: Musst du mal deinen Eltern mal sagen, da fahrt ihr vielleicht mal irgendwo angeln.
5: Ja.
0: So, worum geht es jetzt bei dem Experiment?
6: Bei dem Experiment geht es darum zu bestimmen, wie sauber oder schmutzig das Wasser ist, welche Temperatur es hat, ob darin Fische leben können.
0: Welchen Eindruck haben Sie? Ist es sauber?
6: Was sagt ihr?
7: Hey, sauber.
6: Unser Trinkwasser für uns ist ganz sauber gefiltert. Ne? Das ist ganz weiß und ordentlich. Das ist nicht so ganz weiß, ein bisschen gelb. Ne? Kann man durchgucken. Ne? Sagt ihr, würden da Fische drin leben?
5: Ja.
6: Na, dann riecht erst mal dran. Wie riecht's denn?
5: Nach Chlor.
6: Was?
5: Nach Fischen.
6: Lass mich mal riechen.
5: Nach Fischen.
6: Nach Fischen, genau.

0: Am 8. Mai feiert das Kolpin-Berufsbildungswerk Hettstedt am Markt am Kupferkreisel sein Frühlingsfest. Geschäftsführerin Barbara Klink begrüßte dazu alle Anwesenden und wünschte ein gutes Gelingen.
1: Und dann genieße ich mit Ihnen gemeinsam diesen Tag. Ich freue mich, haben Sie viele schöne Gespräche. Und ja, wir warten auf die Sonne. Ich wünsche uns allen einen schönen Tag.
0: In seinem Grußwort betonte Herr Vogler von der Landkreisverwaltung die gute Zusammenarbeit seiner Behörde mit dem Kolping Berufsbildungswerk. Dieses Frühlingsfest bildete übrigens sozusagen den Abschluss von verschiedenen Aktivitäten in den vergangenen 2 Integrationswochen. Aber dann konnte der erlebnisreiche Frühlingstag beginnen. Ein besonderes Highlight sind die selbstgezogenen Frühjahrs- und Sommerblumen aus der Gärtnerei. Die Auszubildenden hatten im Gewächshaus mit viel Engagement und Fachwissen eine bunte Vielfalt herangezogen,

0: die vor Ort erworben werden konnte. Aber auch für Familien wurde einiges geboten. Die Ponys aus Bösenburg warteten auf ihre Reitgäste. Es gab Kinderschminken, eine Hüpfburg sowie ein Glücksrad. Natürlich wurde auch kulinarisch einiges geboten. Der Holzbackofen wurde angeheizt und der Bäckermeister zeigte gemeinsam mit den Bäckerlehrlingen, wie traditionell gutes Brot gebacken wird. Darüber hinaus gab es Kaffee und Kuchen sowie herbsthafte Spezialitäten vom Grill, darunter Röster und Steaks. Neben der Gärtnerei präsentierten auch die anderen Ausbildungsbereiche ihr Können und gaben Einblicke in ihre tägliche Arbeit. Überall im Bereich des Kupferkreisels und des Hofladens konnten die unterschiedlichsten, auch dekorativen Objekte käuflich erworben werden. Musikalisch abgerundet wurde das Frühlingsfest durch einen Auftritt des Kolpingorchesters. Also war für jeden was dabei an diesem 8. Mai und die Besucher strömten in Scharen auf das Frühlingsfest des Kolping-Berufsbildungswerkes Hettstedt. 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Am 23. Mai ab 15 Uhr findet im Theater Eisleben die zentrale Feier zum Tag des Grundgesetzes in Sachsen-Anhalt statt. Besonders gewürdigt werden sollen Einsatzkräfte von Polizei und Feuerwehr. Am 27. Juni wird in der Zeit von 9.30 Uhr bis 18 Uhr zum Tag der Berg- und Hüttenleute an den Schmidtschacht Helbra eingeladen. Mit dem Comedy-Programm Dicke Luft und kein Verkehr 4 Frauentausch gastieren Künstler des bekannten Klacktheaters im Hof der Mansfelder Gewerke in Bendorf. Termin ist der 6. Juni, Einlass ab 17 Uhr, Beginn 18 Uhr, Eintritt 25 Euro. Der Kartenverkauf ist unter der eingeblendeten Telefonnummer möglich. 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
1: Der DAX notierte am Montagvormittag bei 24.289,84 Punkten, der TecDAX bei 3.764,71 Zählern und der Euro war ein US-Dollar 17,52 wert.
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1: In der Nacht zum Dienstag klingen zunächst die Regenfälle ab und es gibt größere Auflockerungen. Im Verlauf der zweiten Nachthälfte wird es wechselnd bewölkt und es treten nur noch einzelne Schauer auf. Die Tiefstwerte sinken auf 5 bis 3 Grad, der Wind weht schwach bis mäßig aus West. Am Dienstag ist es wechselnd bewölkt, Schauer und vereinzelte Gewitter mit Graupel sind nicht ausgeschlossen. Die Tageshöchsttemperatur erreicht 11 bis 13 Grad, der Wind weht mäßig bis frisch aus West. In der Nacht zum Mittwoch verdichtet sich die Bewölkung und von Westen nach Osten durchzieht ein Regenband die Region. Die Tiefstwerte erreichen 6 bis 3 Grad, der Wind weht schwach aus Südwest. Am Mittwoch ist es wechselnd bewölkt und einzelne Schauer und Gewitter sind nicht ausgeschlossen. Die Höchstwerte erreichen 14 bis 16 Grad, der Wind weht mäßig aus Südwest. In der Nacht zum Donnerstag ist es wechselnd bis stark bewölkt und weitere Schauer, teils auch einzelne Gewitter, können folgen. Die Tiefstwerte sinken auf 7 bis 2 Grad, der Wind weht schwach bis mäßig aus Südwest. Am Donnerstag, Christi Himmelfahrt, gibt es einen Wechsel zwischen Wolken und Sonnenschein. Im weiteren Verlauf werden einzelne Schauer oder kurze Gewitter auch erwartet. Die Tageshöchsttemperatur erreicht 13 bis 16 Grad, der Wind weht schwach bis mäßig aus Südwest.
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1: Um 11 Uhr waren es 12 Grad, die Luftfeuchtigkeit betrug 81% und der Luftdruck 1001 Hektopascal.
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dieses Einmotten und Ausmotten, so nennen wir das bei uns im Verein, heißt natürlich Winterfestmachung im Herbst. Denn diese Maschine, die Antonov, steht draußen. Und das wollen wir natürlich nicht im Winter. Und da wird sie auch wenig gebraucht. Das heißt, wir fliegen sie zu befreundeten Fliegern nach Stendal. Dort kommt sie in eine wunderschöne große Halle. Das nennen wir dann im Einmotten, weil da muss dann was gemacht werden. Die wird per Hand reingeschoben in die Halle, aufgebockt, die Kerzen raus, Öl in die Zylinder, Motor nochmal durchdrehen und so weiter und so weiter. Diese Antonov stammt von der früheren GST, Gesellschaft für Sport und Technik. Die war also in der DDR im Einsatz in Halle Opin bei den Fallschirmspringern. Deshalb sind diese Sitze auch so angeordnet, dass die Fallschirmspringer mit dem Rücken zur Außenwand sitzen und dann der Reihe nach raushüpfen können und ihren Sport betreiben können. Dafür ist die gebaut worden und wir haben die dann dank eines unseres Vereinsmitgliedes, der ein bisschen pfiffig war, 1990 diese Maschine übernehmen können. Und seitdem ist die bei uns im Verein. Dieses Flugzeug gehört in unseren Verein, dem Motorflugverein Ballenstedt. Und wie man sicherlich in diesen Aufnahmen und Filmchen gesehen hat, das ist immer Teamwork. Wenn wir irgendwo hinfliegen, dann müssen mindestens 4 Mann dabei sein. 2 sitzen vorne im Cockpit, Pilot und Co-Pilot. Dann einer, der betreut, die Gäste holt, die Gäste bringt, die Gäste hinsetzt, anschnallt. Einer kassiert, also 5 Mann sind immer am besten. Zu Flugtagen fliegen wir so als kleine Vereinsmannschaft los. Und man hat ja auch gesehen beim Ausmotten in Stendal, das ist Teamwork. Der eine kümmert sich um die Reifen, der nächste um das Abbocken, der andere um das Öl, der nächste schraubt die Zündkerzen rein, dann alle zusammen anfassen, rausschieben. Und dann kommt immer der Clou, das erstmalige Anlassen nach dem Winter. Das sieht man ja auch in dem Film dort. Das ist immer ein wunderschöner Sound, dann qualmt das erstmal, das Öl muss erstmal raus aus den ganzen Abgasgängen und das ist immer so eine Attraktion und das ist immer schön.

Wir als Verein nutzen diese Maschine natürlich für alle Möglichkeiten, die die Maschine bietet. Das heißt, zum einen, wir setzen damit natürlich Fallschirmspringer ab. Die Fallschirmspringer müssen ja dann auch mal in die Luft gebracht werden und wollen ihren Sport betreiben. Das heißt, bis auf 4000 Meter fliegen wir mit denen nach oben, dann Luke auf und dann raus. Dafür ist die auch konzipiert, die Maschine. Natürlich sind wir sehr gern gesehene Gäste bei Flugtagen aller Art. Da werden wir gebucht. Kommt mal vorbei mit dieser Antonov. Es gibt nicht mehr so viele von denen in der Bundesrepublik. Denn das Putzige an der Maschine ist, das muss ich noch erzählen, es steht im Einigungsvertrag drin, dass diese Maschinen, Antonov 2, AN2, nicht mehr nach Deutschland eingeführt werden dürfen seit 3. Oktober 1990. Das ist kein Joke, das ist wirklich so. Diese Maschine hat nämlich sehr gute Eigenschaften für kurze Start- und Landestrecken, unbefestigte Pisten und die kann auch Lasten tragen. Die kann also schon Gewicht transportieren. Und da hat man das damals einfach so in den Einigungsvertrag geschrieben. Und die ganze Bundesrepublik, und das ist der Kernsatz, lebt von dem Bestand der Maschinen. Ungefähre Zahlen, das muss ich mal noch erwähnen, ungefähre Zahlen stimmen nicht ganz genau auf eine Maschine. Ungefähr 85 solcher AN2 wurden mit der Wende aus den DDR-Vereinen oder aus den DDR-Gebieten übernommen. Das war die Interflug, das war die Volksarmee und das war die GST, Gesellschaft für Sport und Technik. Heute existieren, man schätzt, noch 25 davon, von den damals 85. Alles Superbenzin pro Stunde. Also wer so ein 200-Liter-Fass kennt, nimmt 20 Liter raus und der Rest sind 180 Liter und die sind einer Stunde weg, wenn diese Maschine arbeiten muss und soll, so wie mit den Fallschirmspringern. Aber man muss das natürlich auf die Gäste aufteilen durch 10 oder durch 11 oder durch 9, je nachdem. Wir nehmen in der Regel 9 Gäste mit. Dafür ist sie zugelassen worden. 9 Gäste, 9 Fallschirmspringer und damit passt das alles. Und dass diese Maschine oder dieser Typ Maschinen beliebt ist, das kann man wieder daran erkennen. Wir werden eingeladen jedes Jahr zu Flugplatzfesten bis Bayern runter. Wir waren schon auf Borkum, in Rheinland-Pfalz.

0: Der Tag der Industriekultur, der das industriekulturelle Erbe erlebbar macht, fand in diesem Jahr zum 14. Mal statt. Zur feierlichen Eröffnung am 19. April 2024 wurde in das Erlebniszentrum Bergbau Röhrigeschacht nach Wettelrode geladen, wo sich Vertreter zahlreicher sehenswerter Industriedenkmale aus ganz Sachsen-Anhalt versammelten. Mit der Schaffung des Netzwerkes Industriekultur durch Kulturminister Rainer Robra stehen für die Pflege und Weiterentwicklung des industriellen Erbes im ganzen Land mehr finanzielle Mittel zur Verfügung.
1: Naja, es ist ja der Tag der Industriekultur in Sachsen-Anhalt und die Industriekultur hier im Land soll also neu sichtbar werden, noch deutlicher sichtbar werden, als es in den letzten Jahren sichtbar war. Und dazu haben wir uns zusammengetan als Netzwerkstelle Industriekultur zusammen mit der Mitteldeutschen Gesellschaft für Industriekultur, mit dem Andreas Rose. Und wir haben versucht, Partner zu finden, die sich dazu bereit erklären, an diesem Sonntag ihre Tore zu öffnen, sich zu präsentieren in ganz unterschiedlicher Art und Weise, unter anderem eben auch mit Sonderführungen, aber auch mit sogenannten Erzählcafés, mit einer Illumination zum Beispiel am Abend, am Vorabend wird es das geben, aber eben auch mit besonderen Exponaten und mit besonderen Aktionen.
2: 25 Jahre Erfolg. 1999 die erste Studie vom Land Sachsen-Anhalt in Auftrag gegeben für die Industriekultur im Land. War natürlich vieles noch im Argen.

0: Wir haben viele, viele, viele Standorte jetzt dazu gewonnen. Wir haben 2009 mit dem ersten Tag der Industriekultur, da nahmen wir 15 Objekte teil, jetzt sind es über 70. In unserer Datei sind über 120, ja, ne, die dazugekommen sind. Und, ja, und der Erfolg ist einfach deswegen da, weil auch der Name Industriekultur jetzt in den Köpfen ganz anders wächst.
1: Also wir haben ganz kleine Objekte, wie zum Beispiel das Tunnelhäuschen in Stendal auf dem Bahnhofsvorplatz. Das ist ganz neu dazugekommen. Da hat eine ehrenamtliche Initiative dieses kleine Tunnelhäuschen vor dem Verfall gerettet und wird es als Lese- und Lichthäuschen am Sonntag zeigen. Es gibt ganz große Objekte. Also ich selber habe ja als Netzwerk Industriekultur meinen Sitz auf Heropolis. Das ist natürlich gigantisch. Das ist so, wenn Sie so wollen, so ein bisschen das Spektrum. Aber es gibt eben auch lineare, ganz spannende Projekte. Wie sind zum Beispiel am Eisernen Band. Das geht von Halle, von der Saline in Halle bis in den Harz, bis zum Brocken. 7 Bahnstrecken, 3 Spurweiten sind da miteinander verbunden und zum Tag der Industriekultur wird es erstmals möglich sein, diese Strecke mitzuerleben durch eine historische Bustour und zwar einmal von Halle nach Harzgerode und einmal von Wernigerode nach Harzgerode. Und da treffen die sich dann. Ja? Und das ist, wenn Sie so wollen, das, was wir eigentlich erreichen wollen, lebendige Industriekultur zeigen und damit auch einen Fingerzeig dahingehend zu bringen, wie können wir die künftige Generation auch an dieses Thema heranführen. Weil wir haben auch eine gewisse Überalterung in diesem Thema. Also die, die es jetzt noch direkt erlebt haben, diese Industriekultur, die sind die, die das jetzt gerade ehrenamtlich tragen. Aber was ist in 5 und in 10 Jahren? Und da müssen wir an Vermittlungsstrategien arbeiten und da sind wir jetzt auch mit diesem Tag der Industriekultur auf Social Media, Instagram, Facebook und so weiter unterwegs und hoffen damit, die jüngere Generation mit diesem Thema vertraut zu machen, um vielleicht auch in einem weiteren Schritt Industriegeschichte mit Innovationskultur miteinander zu verknüpfen. Das ist ja auch ein wesentlicher Punkt, wo wir sagen, da können wir auch einen Beitrag leisten für Fachkräftegewinnung, MINT-Fächer und so weiter.
0: Na, Tag der Industriekultur ist ja was anderes als der Mühlentag zu Pfingsten, Pfingstmontag.
1: Genau.
0: Es ist anders als der Museumstag und ist auch anders als Tag des offenen Denkmals. Und genauso wollen wir das auch handhaben. Tag der Industriekultur heißt natürlich auch vielleicht in den nächsten Jahren Tag des offenen Werktores, weil eben im Endeffekt von der Historie her die Zukunft gestaltet werden muss. Von denen, die noch eigentlich produzieren. Und die brauchen ja im Endeffekt auch Lehrlinge. Und also in der Beziehung gibt es da noch sehr, sehr viel, was wir besprechen müssen.
1: Genau.
0: Lieber Herr Dr. Fischer, lieber Herr Röse, aber
1: wir sind auf einem, ich finde, guten Weg und das ist hier ein Meilenstein. Wir sind auch sehr froh, dass die Landesregierung das als Thema erkannt hat, dass Herr Ropra heute hier diese Sache eröffnen wird, hier in Wettelrode.
2: Nachdem der Staatsminister und Minister für Kultur des Landes Sachsen-Anhalt, Rainer Ropra, gemeinsam mit seiner Gattin in Wettelrode eingetroffen war, suchten sich sowohl die Gastgeber von der Rosenstadt GmbH als auch die zahlreichen Gäste in der großen Maschinenhalle ein Plätzchen und die Veranstaltung konnte starten. Für entsprechende musikalische Begleitung sorgte dabei das Ensemble Young Brass der Kreismusikschule Mansfeld-Südharz.

0: das neue Netzwerk Industriekultur, kurz NIC, den Gästen noch einmal genauer vor, um schließlich an Landrat André Schröder zu übergeben.
1: Das Erste, was ich sagen möchte, ist, ich möchte gratulieren. Ich möchte den Initiatoren gratulieren zur Wahl des Ortes. Ja? Weil, Sie werden das ja heute noch merken, und ich kann schon all die bewundern und beglückwünschen, die nachher noch unter Tage fahren werden und sicherlich genauso demütig wieder herauskommen, wie es mir immer geht, wenn ich einfahre, mit wie viel Leid, mit wie viel Kraft und Bereitschaft, sich zu quälen, man zu einem bescheidenen Standard an Wohlstand kommen wollte, zu der damaligen Zeit und den heutigen Ansprüchen, kann man wieder neu austarieren, wenn man diese Einfahrt miterlebt und die sachkundige Führung miterlebt. Also ein herzliches Dankeschön. Und wenn man das mal auf den Landkreis Mansfeld-Südharz sieht, darf man sagen, Industriekultur, Sichtbarmachung der Industriekultur. Ja, wenn es einen Ehrenpreis für wirtschaftliche Transformationserfahrungen geben würde und in Beispielfällen für industriekulturelle Geschichte, dann müsste das in erster Linie der Landkreis Mansfeld-Südharz sein. Und jetzt kann ich ja mein Grußwort nicht strapazieren mit ganz vielen Aufzählungen, aber wenn man hier schon in der Bergbautradition ist, natürlich kommt da noch die Mansfelder Bergwerksbahn dazu, die älteste Schmalspurbahn in Deutschland, noch ein betriebsfähiges Bahnhofsgelände bei Hettstedt, ja auch Bestandteil dessen, was hier gezeigt werden soll beim Tag. Wir haben das Humboldt-Schloss, das sogenannte Mansfeld-Museum, wo der 1:1-Nachbau der Dampfmaschine, der ersten deutschen Dampfmaschine, zu bewundern ist. Die Initialzündung für die Industrialisierung des damaligen Preußens. Also man kann übrigens auch Montanwachswürfel, Weltmarktführer bis heute, über 100-jährige Tradition in Romonta, Amsdorf. Fahrradbau, über 100 Jahre Fahrradbau, heute noch mit der Zweirad-Union in Sangerhausen fortgesetzt. Also man könnte die Liste eigentlich weiter fortführen. Wie gesagt, Sie sind hier im Herzen dessen, was Ihr Anliegen beschreibt. Ich bin dem Land ausgesprochen dankbar, dass man diese Sichtbarkeit der Industriekultur, es ist ja Teil der Kultur und der kulturellen Erfahrung, und es bringt auch Selbstidentifizierung und Orientierung in das, was wir zukünftig vorhaben, sodass es nicht nur die Rückschau ist. Ich persönlich habe zumindest die Hoffnung, dass in der Reflexion dieser Industriekultur eine gewisse Technologie und Fortschrittsoffenheit, die man nicht mehr immer selbstverständlich in postmodernen Industrienationen findet, wieder ein Stück weit zurückgewinnt. Das ist zumindest meine Hoffnung für das Voraus. Und unter der, ich sag mal, lieber Rainer, sehr robusten Moderation der Staatskanzlei hat es ja auch eine Revierbudgetvereinbarung gegeben. Das heißt, Mittel aus dem Strukturwandel sollen gezielt hier eingesetzt werden, auch hier am Standort. Und wir haben darüber hinaus vor, auch was die museale Sichtbarkeit anbetrifft, Bundesarmmittel zu akquirieren, das ist wieder Förderdeutsch, also Fördermittel zu akquirieren, gemeinsam mit dem Burgenlandkreis, gerade ist eine Machbarkeitsuntersuchung beauftragt, werden wir hoffentlich Ergebnisse haben, wo wir jeweils mit einem Hauptstandort im Burgenlandkreis und hier im Mansfeld-Südharz-Kreis dieses Mitteldeutsche Bergbaumuseum, so ist es ja umschrieben, kreieren werden, und unser Hauptstandort, ja, in dem oder an dem, in dem sitzen Sie gerade.

0: Dann ergriff der sichtlich erfreute Minister Ropra das Wort.
1: Liebe Freundinnen und Freunde der Industriekultur, sehr geehrte Damen und Herren, meine Frau und ich freuen uns, dass wir den Tag der Industriekultur, der ja in ganz Sachsen-Anhalt ansteht, gerade hier verbringen dürfen. Ich habe nun schon so viel vom Röhrig-Schacht und Wetterode gelesen und bin so oft darauf auch schon angesprochen worden, dass es für mich persönlich, ein großer Wunsch in Erfüllung geht, heute jetzt hier sein zu dürfen und nachher auch einfahren zu können. Ich will gerne bekennen, dass der Bergbau für mich mit Kindheitstraditionen verbunden ist. Meine Eltern waren Lehrer in einem Bergbaudorf, auch wenn es Kali-Bergbau gewesen ist, aber kennen das alles mit Bergmannskapelle und den Umzügen und den wunderschönen Uniformen und den ganzen bergmännischen Traditionen. Und das sehe ich hier in einer Weise verkörpert, wie es mir selbst aufgrund aller Literatur und aller Erzählungen so gar nicht habe vorstellen können. Unser Land, meine Damen und Herren, hat viele Orte, die das reiche industrielle Erbe lebendig werden lassen. Das Erlebniszentrum Bergbau Röhrigstadt Wetterode ist einer dieser Orte und, wie ich gerne bestätige, ein herausragender. In einer Zeit, in der sich der aktive Bergbau seinem Ende zuneigt, müssen wir umso mehr darauf achten, dass die Erinnerung daran erhalten bleibt, auch für kommende Generationen. Und dieser Ort verweist insofern, lieber Landrat André, auf Ereignisse, die uns noch bevorstehen, nämlich das Münster- und Bauernkriegsgedenken, als er ja seinerzeit, also zu DDR-Zeiten, der Wetterschacht des Thomas-Münzer-Schachtes gewesen ist. Sachsen-Anhalt wird entscheidend durch seine lange Industriegeschichte geprägt, und wenn ich von Industriegeschichte rede, dann meine ich nicht nur die gegenständliche Industriekultur, sondern auch die soziale Dimension, vor allen Dingen die dynamische Veränderung der Arbeitswelt, die ja mit der Industriegeschichte einhergegangen ist. Wenn es um die Pflege unseres reichen kulturellen Erbes geht, dann ist die Industriekultur gerade in Sachsen-Anhalt ein besonders wichtiges Thema. Mitteldeutschland war im 19. und beginnenden 20. Jahrhundert einer der wichtigsten Ausgangsregionen für die Industrie. Für die Industrialisierung in Deutschland. Wir haben es ja in diesen kleinen Beispielen hier eben auch erleben können. Das betrifft aber beispielsweise auch den Maschinenbau in der Magdeburger Region und die chemische Industrie in Bitterfeld und Leuna. Alle haben sie ihre Unternehmen, alle haben sie ihre Schwerpunkte, alle haben sie ihre Traditionen und fast alle sind sie noch lebendig. Die Energiebasis sicherten die heimischen Braunkohlevorräte. Auch der Kupferschieferbergbau im Mansfelder Land hat eine große Tradition, die in der Region auch heute noch tatkräftig gepflegt wird, wie ich bei vielen anderen Gelegenheiten in der Tat dann auch schon persönlich feststellen könnte. Und dafür steht dann eben stellvertretend auch das Erlebniszentrum Bergbau. Der Tag der Industriekultur hier in Sachsen-Anhalt unterstreicht, dass wir nicht am Punkt Null beginnen, weil wir das Thema jetzt zu einem politischen Schwerpunkt erklärt haben. Wir können auf einer soliden Basis aufbauen, und diese Basis wurde in erster Linie durch rühriges ehrenamtliches Engagement geschaffen. Die Rolle, die Ehrenamt und Vereine für die Sicherung und Pflege der Industriekultur gespielt haben und auch weiterhin spielen, das wird auch am heutigen Tag sichtbar, kann gar nicht hoch genug geschätzt werden. So kann das Land auf gesichertes Wissen und bewährte Zeugnisse der Industriekultur zurückgreifen. Hier wird deutlich, dass sich viele Bürgerinnen und Bürger überall im Land mit ihrem industriellen, mit unserem industriellen Erbe identifizieren und es für künftige Generationen sichern wollen. Und das ist nochmal eine besondere Herausforderung. Ich freue mich, dass da die junge Generation so präsent ist. Aber eines Tages werdet ihr das weitermachen müssen.
0: Das Narrativ der Industriekultur in Sachsen-Anhalt lautet Zukunft erinnern. Unter diesem Motto überbrachten nun zahlreiche Beteiligte, die das industriekulturelle Erbe pflegen, Botschaften aus den verschiedenen Regionen des Landes und stellten ihre Projekte vor. Nachdem Thomas Wäsche schließlich über Historie und Zukunft des eigenen Standortes in Wetterode noch einige Worte verloren hat,

0: Alle Interessierten hatten dann die Gelegenheit, mit dem Chef persönlich in den Schacht einzufahren.
1: Wenn wir besonders schwer sind, sind wir besonders schnell unten.
2: Super.
1: Und da wir sowieso ein bisschen Zeitnot haben,
2: ich vertraue auf die alte Mechanik.
1: Ja, das passt schon. Ja, sind wir viel schneller drin, als wir dachten in unserem Röhrig-Schacht. 1871, das hatte ich vorhin erwähnt, ist er getäuft worden. Bis 1873 waren wir auf dem Flöz, das ist das, was man abbauen wollte. Man hat ihn aber weiter getäuft, noch ein bisschen tiefer. 1876 waren wir fertig. Es gab schon ein bisschen Spott, weil die letzte Schachtsanierung hat genauso lange gedauert, wie den Schacht zu täufen. Ja, zumindest das oberste Stückchen. Wir sind relativ schnell unterwegs jetzt inzwischen, 3,20 Meter pro Sekunde. Das ist aber gar nicht so sehr schnell. Die meisten Förderanlagen sind viel schneller unterwegs als wir. Das liegt an der alten Anlage. Die kann einfach nicht schneller. Das heißt, wenn es also nochmal schneller werden sollte, dann liegt es nicht mehr an der Anlage.
0: Ja. Bereits bei der Ankunft in ca. 300 Metern Tiefe waren die Damen und Herren, die sich für die Einfahrt entschieden hatten, begeistert. Das hier ist Industriekultur pur, sagte einer der Gäste. Zumal Herr Wäsche fast nebenbei die ganze Geschichte der Schachtanlage untersetzt mit vielen Zahlen und Fakten erzählte. So berichtete er von der schweren Arbeit der Bergleute sowie deren Ritualen und Bräuchen und auch auf die Gefahren, die tief im Berg auf die Männer warteten und wie sie ihnen begegneten, ging er ein.

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0: Hallo und herzlich willkommen, liebe Zuschauerinnen und Zuschauer, bei Punkt um Ihrem regionalen Fernsehprogramm in dieser für viele durch den Feiertag kurzen Woche. Ja, was habe ich als erstes? Leider wieder was Unschönes. Am Morgen des 8. Mai stand eine männliche Person in Polleben mit einem Messer in der Hand auf dem Grundstück und forderte von der 79-jährigen Bewohnerin die Herausgabe einer Geldkarte. Die Seniorin wurde dann von dem Tatverdächtigen zu Boden gestoßen. Als der 83-jährige Ehemann erschien, flüchtete der 25-jährige Unbekannte zu Fuß. Die umgehend einsetzenden Suchmaßnahmen der Polizei nach dem Täter wurden von einem fährten Suchhund unterstützt. Dabei konnte das vermutliche Tatmittel aufgefunden werden. Der Flüchtende wird derzeit wie folgt beschrieben: ca. 1,75 bis 1,80 groß, schlanke Gestalt, bekleidet mit schwarzer Trainingshose und schwarzem Kapuzenpullover. Mit Aufdruck und schwarzer Halbmaske über dem Kopf. Der nach ersten Erkenntnissen Deutsche führte einen schwarzen Rucksack oder eine Umhängetasche auf dem Rücken bei sich. Wer zur Tatzeit gegen 8.50 Uhr im Bereich Polleben oder Umgebung ungewöhnliche Beobachtungen getätigt hat oder möglicherweise Hinweise zum flüchtenden Täter und seinem Aufenthalt geben kann, wird gebeten, sich an das Polizeirevier Mansfeld-Südharz unter der Rufnummer 03475 670293 oder jede andere Polizeidienststelle zu wenden. Der Bundesrat hat die von der Bundesregierung geplante Entlastungsprämie von 1.000 Euro abgelehnt. Die Handwerkskammer Halle begrüßt diese Entscheidung. Dirk Neumann, Hauptgeschäftsführer der Handwerkskammer Halle, sagte, der Bund hatte den Bürgern Geld versprochen, über das er gar nicht verfügt. Der Plan der Bundesregierung, die Arbeitgeber einzuspannen und die Prämie auszahlen zu lassen, ist nicht aufgegangen. In der aktuell schwierigen Konjunkturlage wäre es für viele Betriebe im Handwerk auch unmöglich gewesen. Entlastungen bei den Energie- und Kraftstoffkosten zu schaffen, bleibe Aufgabe der Politik und des Gesetzgebers. Das könnte beispielsweise mit einer dauerhaften Absenkung der Energiesteuer geschehen, statt eines kurzzeitigen Tankrabatts. Die Fahrerlaubnisbehörde des Landkreises Mansfeld-Südharz weist darauf hin, dass die gesetzliche Umtauschfrist für EU-Kartenführerscheine mit dem Ausstellungsdatum 1999 bis 2001 am 19. Januar abgelaufen ist. Die betroffenen Führerscheine haben somit ihre Gültigkeit verloren. Bürgerinnen und Bürger, die den erforderlichen Umtausch bisher noch nicht vorgenommen haben, sollten dies umgehend nachholen, um Probleme bei Verkehrskontrollen, bei Fahrten ins Ausland oder bei der Anmietung von Fahrzeugen zu vermeiden. Die nächste Umtauschfrist für EU-Kartenführerscheine mit dem Ausstellungsdatum 2002 bis 2004 endet am 19. Januar 2027. Es wird empfohlen, den gesetzlich vorgeschriebenen Umtausch frühzeitig vorzunehmen. Aktuell stehen noch ausreichend Termine zur Verfügung, sodass eine kurzfristige Terminvereinbarung in der Regel problemlos möglich ist. Erfahrungsgemäß steigt die Nachfrage nach Terminen mit näherrückendem Fristdatum deutlich an. Um Wartezeiten zu vermeiden, wird daher eine zeitnahe Terminbuchung empfohlen. Für den Umtausch ist im Vorfeld ein Termin bei der Fahrerlaubnisbehörde zu vereinbaren. Online unter Termine mansfeldsüdharz.de bzw. per App CleverQ oder telefonisch von Montag bis Freitag von 8 bis 10.30 Uhr unter Telefonnummer 03464 535 4229. In diesem Jahr begeht die Mansfelder Bergwerksbahn ihr 35-jähriges Vereinsjubiläum. 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Mai laden die Bergwerksbahner schon traditionell auch Familien zum Infozug durchs Mansfelder Land ein. 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Nach der Rückkunft in Bendorf wartet ein Gericht aller DDR-Schulküche, wie zum Beispiel Nudeln mit Gulasch oder roter Soße, sowie Bier vom Fass und auf die hoffentlich hungrigen Teilnehmer, also natürlich dann Selbstzahler. Um 14.45 Uhr startet der Regelzug ebenfalls mit Dampflok 11 in Bendorf und wird 16.20 Uhr wieder zurück sein. Reservierungen und Infos gibt es unter www.mansfelder-bergwerksbahn.de.
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0: Der Kies-Sandtagebau Weilhausen ist derzeit Austragungsort einer Veranstaltungsreihe des Landesanglerverbandes Sachsen-Anhalt mit der Grundschule Goldene Aue. So hielt das neue Fisch-Infomobil des Verbandes am 30. April zum ersten Mal am Ufer des 16 Hektar großen Areals, um mit den 30 Kindern der zweiten Klassen das reichhaltige aquatische Leben im See im wahrsten Sinne unter die Lupe zu nehmen. Maßgeblich beteiligt an der Organisation war der Kreisanglerverein Sangerhausen unter Leitung von Gerhard Jarosch.
1: Na, wir als Anglerverband freuen uns natürlich mit dem neuen Fischinfomobil ökologische Bildung sozusagen unseren Jüngsten auch hautnah beibringen zu können am Gewässer, damit sie mal ein paar Fische mehr kennen wie der normale Bürger, denn nicht repräsentative Umfragen haben ergeben, dass der durchschnittliche Deutsche nicht mehr wie 5 Fische kennt. Und da es aber allein schon in Sachsen-Anhalt 51 Arten gibt, in ganz Deutschland 110 Arten, ist es natürlich schon ein frappierender Unterschied zwischen den Vogelkennern und den Fischkennern. Denn wer kennt nicht Amsel, Drossel, Fink und Star? Und wenn man dann noch den Klapperstorch dazu zählt, dann ist natürlich ein Missverhältnis gegeben. Und das sieht man natürlich auch in der Bedrohungslage. 52% aller Fischarten in Sachsen-Anhalt stehen auf der roten Liste, dagegen nur 34% der Vögel. Das heißt also, die Zuwendungen, die es über das Land gibt, für den Schutz der Fischarten im Gegensatz zu denen der Vogelarten, weist natürlich nach unserer Auffassung eine Schieflage auf, die natürlich über kurz oder lang zwingend zu beheben ist.
0: Neben Herrn Jarosch waren weitere Mitglieder des Sangerhäuser Vereins vor Ort, um den Kindern einen Einblick in ihr Hobby zu geben. Wer hatte schon zuvor die Gelegenheit, beim Startklarmachen einer Stipphute zu helfen und die am Ende sogar auszuwerfen? Das gehörte an diesem Tag zum praktischen Teil der Übung, während daher Lehrer aber auch den theoretischen als sehr wertvoll für seine Schülerinnen und Schüler empfand.
2: Der andere Hauptbestandteil ist sozusagen Biotopskunde. Also wir erfahren etwas, wie die Fische leben, was für Tiere es hier auch noch gibt, welche Amphibien, welche Kriechtiere. Also das ist auch in Bezug des fächerübergreifenden Unterrichts in Sachkunde eine wirklich super Sache.
3: Sie sind ja jetzt kein Sachkundelehrer, aber wird in der Grundschule über Fische und übersehen, was da drin kreucht und fleucht gesprochen?
2: Also nicht direkt, es ist nicht im Lehrplan verankert, aber im übergreifenden Sinne ist der Sachkunde auch das Leben zu lehren, und das ist natürlich auch vor allen Dingen in unserer ländlichen Region eine große Sache, dass wir praktisch an den See gehen und zu erfahren, wie etwas geht, zum Beispiel auch so eine Kulturtradition wie das Angeln, dass wir das näher bekommen.
3: Sie haben ja jetzt den schönen See hier in Weilhausen. Gehen Sie da öfters mal hin mit den Kindern?
2: Leider nicht. Solche Ausflüge sind immer organisatorisch schwierig durchzuführen. Aber wenn es einfacher wäre, würden wir natürlich sehr viel lieber in die Natur rausgehen und praktischen Unterricht gestalten. Aber das ist nicht immer ganz einfach umzusetzen.
3: Sind Sie auch Angler?
2: Tatsächlich habe ich auch den Angelschein, habe ihn aber seit längerem nicht mehr gelöst. Aber ich denke, ich nehme diesen Tag heute als Anlass und werde den Angelschein wieder lösen.
0: So durchliefen die Kinder, die sich durchaus begeistert und sehr interessiert zeigten, verschiedene Stationen rings um das Fischereipachtgewässer am Fuße des Kyffhäusers.
4: Wir haben den vierten Einsatz unseres Mobils und wir wollen damit Kinder ansprechen aus den ersten bis fünften Schulklassen. Schulen können uns gern buchen und dann machen wir hier so einen Wassererlebnistag. Die Kinder werden zu kleinen Detektiven und können das Wasser entdecken. Und ja, das Ziel ist, dass die Kinder einen schönen Tag haben, was entdecken und ein bisschen Bewusstsein für die Umwelt für sich mitnehmen können.
3: Vielleicht noch, wie sind die Gewässer in Sachsen-Anhalt so beschaffen? Wie sind die drauf?
4: Oh, wir haben ganz unterschiedliche Gewässer. Wir haben kiesgruben stehende Gewässer, so wie hier. Wir haben auch kleine Fließgewässer, wir haben große Fließgewässer. Das heißt, es gäbe tatsächlich sehr, sehr viel zu entdecken. Wir haben ein bisschen natürlich mit dem Klimawandel zu tun. Wasser verschwindet nach und nach, die Wasserstände sinken, die Pegelstände sinken. Aber wir sind zuversichtlich, dass wir trotzdem einen schönen Tag mit den Kindern haben können.
0: Seit über 70 Jahren im Verein ist Roland Kluge. Er zeigte den Kindern, wie geangelt wird.
3: Die Würmer als Köder hier für diesen See, was fängt man damit?
5: Wir haben eingesetzt. Ich war selber mit dabei. Große Karpfen, Zander, Aale, Döwe, Graskarpfen. Ist eigentlich.
3: Ja. Und die Zander, die gehen auf die Würmer?
5: Nein, da muss man Gitterfisch fangen.
3: Genau.
5: Und dann ab 1. Juni Ja, nicht nur Schonzeit bis 31. Mai.
3: Aha.
5: Ja, da kann man auch schlüpfen.
3: Okay.
0: Einer seiner Schützlinge an diesem Tag war Frieda aus der 2. Klasse, die die Route mit der nötigen Geduld und Ruhe ins Wasser hielt.
3: Das ist bestimmt das erste Mal, dass du eine Angel in der Hand hast, oder?
6: Ja.
3: Und wie ist es?
6: Cool.
3: Ja, das ist was für dich?
6: Ja.
3: Mhm. Musst du mal deinen Eltern mal sagen, da fahrt ihr vielleicht mal irgendwo angeln.
6: Ja.
3: So, worum geht es jetzt bei dem Experiment?
7: Bei dem Experiment geht es darum zu bestimmen, wie sauber oder schmutzig das Wasser ist, welche Temperatur es hat, ob darin Fische leben können.
3: Welchen Eindruck haben Sie? Ist es sauber?
7: Was sagt ihr?
8: Hey, sauber.
7: Unser Trinkwasser für uns ist ganz sauber gefiltert. Ne? Das ist ganz weiß und ordentlich. Das ist nicht so ganz weiß, ein bisschen gelb. Ne? Kann man durchgucken. Ne? Sagt ihr, würden da Fische drin leben?
6: Ja.
7: Na, dann riecht erstmal dran. Wie riecht's denn?
6: Nach Chlor.
7: Was?
6: Nach Fischen.
7: Lass mich mal riechen.
6: Nach Fischen.
7: Nach Fischen, genau.

0: Am 8. Mai feiert das Kolping Berufsbildungswerk Hettstedt am Markt am Kupferkreisel sein Frühlingsfest. Geschäftsführerin Barbara Klink begrüßte dazu alle Anwesenden und wünschte ein gutes Gelingen.
1: Und dann genieße ich mit Ihnen gemeinsam diesen Tag. Ich freue mich, haben Sie viele schöne Gespräche. Und ja, wir warten auf die Sonne. Ich wünsche uns allen einen schönen Tag.
0: In seinem Grußwort betonte Herr Vogler von der Landkreisverwaltung die gute Zusammenarbeit seiner Behörde mit dem Kolping Berufsbildungswerk. Dieses Frühlingsfest bildete übrigens sozusagen den Abschluss von verschiedenen Aktivitäten in den vergangenen 2 Integrationswochen. Aber dann konnte der erlebnisreiche Frühlingstag beginnen. Ein besonderes Highlight sind die selbstgezogenen Frühjahrs- und Sommerblumen aus der Gärtnerei. Die Auszubildenden hatten im Gewächshaus mit viel Engagement und Fachwissen eine bunte Vielfalt herangezogen, die vor Ort erworben werden konnte. Aber auch für Familien wurde einiges geboten. Die Ponys aus Bösenburg warteten auf ihre Reitgäste. Es gab Kinderschminken, eine Hüpfburg sowie ein Glücksrad. Natürlich wurde auch kulinarisch einiges geboten. Der Holzbackofen wurde angeheizt und der Bäckermeister zeigte gemeinsam mit den Bäckerlehrlingen, wie traditionell gutes Brot gebacken wird. Darüber hinaus gab es Kaffee und Kuchen sowie herbsthafte Spezialitäten vom Grill, darunter Röster und Steaks. Neben der Gärtnerei präsentierten auch die anderen Ausbildungsbereiche ihr Können und gaben Einblicke in ihre tägliche Arbeit. Überall im Bereich des Kupferkreisels und des Hofladens konnten die unterschiedlichsten, auch dekorativen Objekte käuflich erworben werden. Musikalisch abgerundet wurde das Frühlingsfest durch einen Auftritt des Kolping-Orchesters. Also war für jeden was dabei an diesem 8. Mai und die Besucher strömten in Scharen auf das Frühlingsfest des Kolping-Berufsbildungswerkes Hettstedt. 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Am 23. Mai ab 15 Uhr findet im Theater Eisleben die zentrale Feier zum Tag des Grundgesetzes in Sachsen-Anhalt statt. Besonders gewürdigt werden sollen Einsatzkräfte von Polizei und Feuerwehr. Am 27. Juni wird in der Zeit von 9.30 Uhr bis 18 Uhr zum Tag der Berg- und Hüttenleute an den Schmidtschacht Helbra eingeladen. Mit dem Comedy-Programm Dicke Luft und kein Verkehr 4 Frauentausch gastieren Künstler des bekannten Klacktheaters im Hof der Mansfelder Gewerke in Bendorf. Termin ist der 6. Juni, Einlass ab 17 Uhr, Beginn 18 Uhr, Eintritt 25 Euro. Der Kartenverkauf ist unter der eingeblendeten Telefonnummer möglich. 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
2: Der DAX notierte am Montagvormittag bei 24.289,84 Punkten, der TecDAX bei 3.764,71 Zählern und der Euro war ein US-Dollar 17,52 wert.
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2: In der Nacht zum Dienstag klingen zunächst die Regenfälle ab und es gibt größere Auflockerungen. Im Verlauf der zweiten Nachthälfte wird es wechselnd bewölkt und es treten nur noch einzelne Schauer auf. Die Tiefstwerte sinken auf 5 bis 3 Grad, der Wind weht schwach bis mäßig aus West. Am Dienstag ist es wechselnd bewölkt, Schauer und vereinzelte Gewitter mit Graupel sind nicht ausgeschlossen. Die Tageshöchsttemperatur erreicht 11 bis 13 Grad, der Wind weht mäßig bis frisch aus West. In der Nacht zum Mittwoch verdichtet sich die Bewölkung und von Westen nach Osten durchzieht ein Regenband die Region. Die Tiefstwerte erreichen 6 bis 3 Grad, der Wind weht schwach aus Südwest. Am Mittwoch ist es wechselnd bewölkt und einzelne Schauer und Gewitter sind nicht ausgeschlossen. Die Höchstwerte erreichen 14 bis 16 Grad, der Wind weht mäßig aus Südwest. In der Nacht zum Donnerstag ist es wechselnd bis stark bewölkt und weitere Schauer, teils auch einzelne Gewitter, können folgen. Die Tiefstwerte sinken auf 7 bis 2 Grad. Der Wind wird schwach bis mäßig aus Südwest. Am Donnerstag, kriegt die Himmelfahrt, gibt es einen Wechsel zwischen Wolken und Sonnenschein. Im weiteren Verlauf werden einzelne Schauer oder kurze Gewitter auch erwartet. Die Tageshöchsttemperatur erreicht 13 bis 16 Grad. Der Wind weht schwach bis mäßig aus Südwest.
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2: Um 11 Uhr waren es 12 Grad, die Luftfeuchtigkeit betrug 81% und der Luftdruck 1001 Hektopascal.
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Dieses Einmotten und Ausmotten, so nennen wir das bei uns im Verein, heißt natürlich Winterfestmachung im Herbst. Denn diese Maschine, die Antonov, steht draußen und das wollen wir natürlich nicht im Winter. Und da wird sie auch wenig gebraucht. Das heißt, wir fliegen sie zu befreundeten Fliegern nach Stendal. Dort kommt sie in eine wunderschöne große Halle. Das nennen wir dann immer Einmotten, weil da muss dann was gemacht werden. Die wird per Hand reingeschoben in die Halle, aufgebockt, die Kerzen raus, Öl in die Zylinder, Motor nochmal durchdrehen und so weiter und so weiter. Diese Antonov stammt von der früheren GST, Gesellschaft für Sport und Technik. Die war also in der DDR im Einsatz in Halle Opin bei den Fallschirmspringern. Deshalb sind diese Sitze auch so angeordnet, dass die Fallschirmspringer mit dem Rücken zur Außenwand sitzen und dann der Reihe nach raushüpfen können und ihren Sport betreiben können. Dafür ist die gebaut worden und wir haben die dann dank eines unseres Vereinsmitgliedes, der ein bisschen pfiffig war, 1990, diese Maschine übernehmen können. Und seitdem ist die bei uns im Verein. Dieses Flugzeug gehört in unseren Verein, dem Motorflugverein Ballenstedt. Und wie man sicherlich in diesen Aufnahmen und Filmchen gesehen hat, das ist immer Teamwork. Wenn wir irgendwo hinfliegen, dann müssen mindestens 4 Mann dabei sein. 2 sitzen vorne im Cockpit, Pilot und Co-Pilot. Dann einer, der betreut, die Gäste holt, die Gäste bringt, die Gäste hinsetzt, anschnallt. Einer kassiert, also 5 Mann sind immer am besten. Zu Flugtagen fliegen wir so als kleine Vereinsmannschaft los. Und man hat ja auch gesehen beim Ausmotten in Stendal, das ist Teamwork. Der eine kümmert sich um die Reifen, der nächste um das Abbocken, der andere um das Öl, der nächste schraubt die Zündkerzen rein, dann alle zusammen anfassen, rausschieben. Und dann kommt immer der Clou, das erstmalige Anlassen nach dem Winter. Das sieht man ja auch in den

Film dort. Das ist immer ein wunderschöner Sound, dann qualmt das erstmal, das Öl muss erstmal raus aus den ganzen Abgasgängen und das ist immer so eine Attraktion und das ist immer schön.

Wir als Verein nutzen diese Maschine natürlich für alle Möglichkeiten, die die Maschine bietet. Das heißt, zum einen, wir setzen damit natürlich Fallschirmspringer ab. Die Fallschirmspringer müssen ja dann auch mal in die Luft gebracht werden und wollen ihren Sport betreiben. Das heißt, bis auf 4000 Meter fliegen wir mit denen nach oben, dann Luke auf und dann raus. Dafür ist die auch konzipiert, die Maschine. Natürlich sind wir sehr gern gesehene Gäste bei Flugtagen aller Art. Da werden wir gebucht. Kommt mal vorbei mit dieser Antonov. Es gibt nicht mehr so viele von denen in der Bundesrepublik. Denn das Putzige an der Maschine ist, das muss ich noch erzählen, es steht im Einigungsvertrag drin, dass diese Maschinen, Antonov 2, AN2, nicht mehr nach Deutschland eingeführt werden dürfen seit 3. Oktober 1990. Das ist kein Joke, das ist wirklich so. Diese Maschine hat nämlich sehr gute Eigenschaften für kurze Start- und Landestrecken, unbefestigte Pisten und die kann auch Lasten tragen. Die kann also schon Gewicht transportieren. Und da hat man das damals einfach so in den Einigungsvertrag geschrieben. Und die ganze Bundesrepublik, und das ist der Kernsatz, lebt von dem Bestand der Maschinen. Ungefähre Zahlen, das muss ich mal noch erwähnen, ungefähre Zahlen stimmen nicht ganz genau auf eine Maschine. Ungefähr 85 solcher AN2 wurden mit der Wende aus den DDR-Vereinen oder aus den DDR-Gebieten übernommen. Das war die Interflug, das war die Volksarmee und das war die GST, Gesellschaft für Sport und Technik. Heute existieren, man schätzt, noch 25 davon. Von den damals 85. Also jede Maschine muss gehegt und gepflegt werden. Und so machen wir das auch. Also diese Maschine ist der größte einmotorige noch fliegende Doppeldecker dieser Welt. Ein Sternmotor, 9 Zylinder, 1000 PS. Die müssen natürlich irgendwo herkommen. Sie schluckt in der Regel um die 180, 170, 180 Liter Kraftstoff, normales Superbenzin pro Stunde. Also wer so ein 200-Liter-Fass kennt, nimmt 20 Liter raus. Und der Rest sind 180 Liter und die sind einer Stunde weg, wenn diese Maschine arbeiten muss und soll, so wie mit den Fallschirmspringern. Aber man muss das natürlich auf die Gäste aufteilen, durch 10 oder durch 11 oder durch 9, je nachdem. Wir nehmen in der Regel 9 Gäste mit. Dafür ist sie zugelassen worden, 9 Gäste, 9 Fallschirmspringer und damit passt das alles. Und dass diese Maschine oder dieser Typ Maschinen beliebt ist, das kann man wieder daran erkennen. Wir werden eingeladen jedes Jahr zu Flugplatzfesten bis Bayern runter. Wir waren schon auf Borkum, in Rheinland-Pfalz, natürlich auch im ehemaligen Gebiet der DDR werden wir regelmäßig jedes Jahr zu den feststehenden Terminen zu Flugplatzfesten eingeladen, um dort als Attraktion zum einen besichtigungsmäßig den Leuten gezeigt werden zu können, zum anderen natürlich auch, um Rundflüge durchzuführen, dort für diese Vereine, die dort ihren Flugplatz oder ihr Flugplatzfest betreiben. Das Besondere an der Maschine ist auch immer das Staunen, die Leute, das Anlassen, denn das ist ein großer Motor mit viel Masse. Und das herkömmliche Prinzip, wie beim Auto oder wie bei solchen Maschinen hier, dass man mit einer Batterie einen Anlasser betätigt und der treibt den Motor an, bis der zündet. Das funktioniert bei der Antonov ganz anders. Clever gemacht, muss ich immer sagen. Man bringt mit einer Batterie einen Kreisel auf Rotation, immer schneller. Der speichert dann die Energie. Das heißt, man muss sich das vorstellen wie ein Blumentopf so ungefähr. Der wird auf ungefähr 8000 Umdrehungen, das hört man auch schön, hoch rotiert, und wenn der dann seine maximale Drehzahl hat, das hört man, der wird dann nicht mehr schneller, dann summt er so, dann wird er in einen Gegenkonus eingekuppelt, dann quietscht es kurz und dann nimmt er diesen ganzen Konus mit und
Der hat die Verbindung zum Motor und dann fängt der Propeller sich an zu drehen und die Zylinderkolben werden natürlich auch bewegt. Und jetzt kommt es darauf an, man hat jetzt die Energie, dass der Motor ungefähr eine Umdrehung schafft. Dann ist die Energie aus diesem Kreisel heraus. Und da muss dieser Motor eine Zündung vollführen. Eine Zündung. Wenn ein Zylinder Puff macht, dann reicht das für eine weitere Umdrehung des Motors. Und dann kommt Zylinder 2, Puff, Puff, Peng, Peng, Peng, Peng, Peng. Und so kommt die dann ganz langsam in Gang. Und das ist das Prinzip, was ich so clever finde, dass man eine Masse, eine Rotationsmasse dazu benutzt, die Energie für die Drehung und für den Antrieb des Motors zu nutzen, zum Anlassen, finde ich herrlich.

0: Der Tag der Industriekultur, der das industriekulturelle Erbe erlebbar macht, fand in diesem Jahr zum 14. Mal statt. Zur feierlichen Eröffnung am 19. April 2024 wurde in das Erlebniszentrum Bergbau Röhrigeschacht nach Wettelrode geladen, wo sich Vertreter zahlreicher sehenswerter Industriedenkmale aus ganz Sachsen-Anhalt versammelten. Mit der Schaffung des Netzwerkes Industriekultur durch Kulturminister Rainer Ropra stehen für die Pflege und Weiterentwicklung des industriellen Erbes im ganzen Land mehr finanzielle Mittel zur Verfügung.
1: Naja, es ist ja der Tag der Industriekultur in Sachsen-Anhalt und die Industriekultur hier im Land soll also neu sichtbar werden, noch deutlicher sichtbar werden, als es in den letzten Jahren sichtbar war. Und dazu haben wir uns zusammengetan als Netzwerkstelle Industriekultur zusammen mit der Mitteldeutschen Gesellschaft für Industriekultur, mit dem Andreas Rose. Und wir haben versucht, Partner zu finden, die sich dazu bereit erklären, an diesem Sonntag ihre Tore zu öffnen, sich zu präsentieren in ganz unterschiedlicher Art und Weise, unter anderem eben auch mit Sonderführungen, aber auch mit sogenannten Erzählcafés, mit einer Illumination zum Beispiel am Abend, am Vorabend wird es das geben, aber eben auch mit besonderen Exponaten und mit besonderen Aktionen.
2: 25 Jahre Erfolg. 1999 die erste Studie vom Land Sachsen-Anhalt in Auftrag gegeben für die Industriekultur im Land. War natürlich vieles noch im Argen, aber wir haben viele, viele, viele Standorte jetzt dazu gewonnen. Wir haben 2009 mit dem ersten Tag der Industriekultur, da nahmen wir 15 Objekte teil, jetzt sind es über 70. In unserer Datei sind über 120, ja, ne, die dazugekommen sind. Und, ja, und der Erfolg ist einfach deswegen da, weil auch der Name Industriekultur jetzt in den Köpfen ganz anders wächst.
1: Also wir haben ganz kleine Objekte, wie zum Beispiel das Tunnelhäuschen in Stendal auf dem Bahnhofsvorplatz. Das ist ganz neu dazugekommen. Da hat eine ehrenamtliche Initiative dieses kleine Tunnelhäuschen vor dem Verfall gerettet und wird es als Lese- und Lichthäuschen am Sonntag zeigen. Es gibt ganz große Objekte. Also ich selber habe ja als Netzwerk Industriekultur meinen Sitz auf Heropolis. Das ist natürlich gigantisch. Das ist so, wenn Sie so wollen, so ein bisschen das Spektrum. Aber es gibt eben auch lineare, ganz spannende Projekte, wie

0: lesen zum Beispiel am Eisernen Band. Das geht von Halle, von der Saline in Halle bis in den Harz, bis zum Brocken. 7 Bahnstrecken, 3 Spurweiten sind da miteinander verbunden. Und zum Tag der Industriekultur wird es erstmals möglich sein, diese Strecke mitzuerleben durch eine historische Bustour. Und zwar einmal von Halle nach Harzgerode und einmal von Wernigerode nach Harzgerode. Und da treffen die sich dann. Ja? Und das ist, wenn Sie so wollen, das, was wir eigentlich erreichen wollen, lebendige Industriekultur zeigen und damit auch einen Fingerzeig dahingehend zu bringen, wie können wir die künftige Generation auch an dieses Thema heranführen. Weil wir haben auch eine gewisse Überalterung in diesem Thema. Also die, die es jetzt noch direkt erlebt haben, diese Industriekultur, die sind die, die das jetzt gerade ehrenamtlich tragen. Aber was ist in 5 und in 10 Jahren? Und da müssen wir an Vermittlungsstrategien arbeiten. Und da sind wir jetzt auch mit diesem Tag der Industriekultur auf Social Media, Instagram, Facebook und so weiter unterwegs und hoffen damit, die jüngere Generation mit diesem Thema vertraut zu machen, um vielleicht auch in einem weiteren Schritt Industriegeschichte mit Innovationskultur miteinander zu verknüpfen. Das ist ja auch ein wesentlicher Punkt, wo wir sagen, da können wir auch einen Beitrag leisten für Fachkräftegewinnung, MINT-Fächer und so weiter.
1: Na, Tag der Industriekultur ist ja was anderes als der Mühlentag zu Pfingsten, Pfingstmontag.
0: Genau.
1: Es ist anders als der Museumstag und ist auch anders als Tag des offenen Denkmals. Und genauso wollen wir das auch handhaben. Tag der Industriekultur heißt natürlich auch vielleicht in den nächsten Jahren Tag des offenen Werktores, weil eben im Endeffekt von der Historie her die Zukunft gestaltet werden muss. Von denen, die noch eigentlich produzieren. Und die brauchen ja im Endeffekt auch Lehrlinge. Und also in der Beziehung gibt es da noch sehr, sehr viel, was wir besprechen müssen.
0: Genau.
1: Lieber Herr Dr. Fischer.
0: Lieber Herr Größe. Aber wir sind auf einem, ich finde, guten Weg. Und das ist hier ein Meilenstein. Wir sind auch sehr froh, dass die Landesregierung das als Thema erkannt hat, dass Herr Ropra heute hier diese Sache eröffnen wird, hier in Wettelrode.
2: Nachdem der Staatsminister und Minister für Kultur des Landes Sachsen-Anhalt, Rainer Ropra, gemeinsam mit seiner Gattin in Wettelrode eingetroffen war, suchten sich sowohl die Gastgeber von der Rosenstadt GmbH als auch die zahlreichen Gäste in der großen Maschinenhalle ein Plätzchen und die Veranstaltung konnte starten. Für entsprechende musikalische Begleitung sorgte dabei das Ensemble Young Brass der Kreismusikschule Mansfeld-Südharz.

Die Begrüßung übernahm Thomas Wäsche, Leiter des Erlebniszentrums Bergbau Röhrig Schacht, gemeinsam mit Thomas Fischer und Andreas Ohse. Die beiden Protagonisten stellten im Anschluss auf unterhaltsame Art und Weise das neue Netzwerk Industriekultur, kurz NIK, den Gästen noch einmal genauer vor, um schließlich an Landrat André Schröder zu

Kraft und Bereitschaft, sich zu quälen, man zu einem bescheidenen Standard an Wohlstand kommen wollte zu der damaligen Zeit und den heutigen Ansprüchen, kann man wieder neu austarieren, wenn man diese Einfahrt miterlebt und die sachkundige Führung miterlebt. Also ein herzliches Dankeschön. Und wenn man das mal auf den Landkreis Mansfeld-Südharz sieht, darf man sagen, Industriekultur, Sichtbarmachung der Industriekultur. Ja, wenn es einen Ehrenpreis für wirtschaftliche Transformationserfahrung geben würde und in Beispielfällen für industriekulturelle Geschichte, dann müsste das in erster Linie der Landkreis Mansfeld-Südharz sein. Und jetzt kann ich ja mein Grußwort nicht strapazieren mit ganz vielen Aufzählungen, aber wenn man hier schon in der Bergbautradition ist, natürlich kommt da noch die Mansfelder Bergwerksbahn dazu, die älteste Schmalspurbahn in Deutschland, noch ein betriebsfähiges Bahnhofsgelände bei Hettstedt, ja auch Bestandteil dessen, was hier gezeigt werden soll beim Tag. Wir haben das Humboldt-Schloss, das sogenannte Mansfeld-Museum, wo der 1:1-Nachbau der Dampfmaschine, der ersten deutschen Dampfmaschine zu bewundern ist. Die Initialzündung für die Industrialisierung des damaligen Preußens. Also man kann übrigens auch Montanwachswürfel, Weltmarktführer bis heute, über 100-jährige Tradition in Romonta-Amsdorf. Fahrradbau, über 100 Jahre Fahrradbau, heute noch mit der Zweirad-Union in Sangerhausen fortgesetzt. Also man könnte die Liste eigentlich weiter fortführen. Wie gesagt, Sie sind hier im Herzen dessen, was Ihr Anliegen beschreibt. Ich bin dem Land ausgesprochen dankbar, dass man diese Sichtbarkeit der Industriekultur, es ist ja Teil der Kultur und der kulturellen Erfahrung und es bringt auch Selbstidentifizierung und Orientierung in das, was wir zukünftig vorhaben, sodass es nicht nur die Rückschau ist. Ich persönlich habe zumindest die Hoffnung, dass in der Reflexion dieser Industriekultur eine gewisse Technologie und Fortschrittsoffenheit, die man nicht mehr immer selbstverständlich in postmodernen Industrienationen findet, wieder ein Stück weit zurückgewinnt. Das ist zumindest meine Hoffnung für das Voraus. Und unter der, ich sag mal, lieber Rainer, sehr robusten Moderation der Staatskanzlei hat es ja auch eine Revierbudgetvereinbarung gegeben. Das heißt, Mittel aus dem Strukturwandel sollen gezielt hier eingesetzt werden, auch hier am Standort. Und wir haben darüber hinaus vor, auch was die museale Sichtbarkeit anbetrifft, Bundesarmmittel zu akquirieren, das ist wieder Förderdeutsch, also Fördermittel zu akquirieren, gemeinsam mit dem Burgenlandkreis, gerade ist eine Machbarkeitsuntersuchung beauftragt, werden wir hoffentlich Ergebnisse haben, wo wir jeweils mit einem Hauptstandort im Burgenlandkreis und hier im Mansfeld-Südharz-Kreis dieses Mitteldeutsche Bergbaumuseum, so ist es ja umschrieben, kreieren werden und unser Hauptstandort ja, in dem oder an dem, in dem sitzen Sie gerade.

0: Dann ergriff der sichtlich erfreute Minister Ropra das Wort.
1: Liebe Freundinnen und Freunde der Industriekultur, sehr geehrte Damen und Herren, meine Frau und ich freuen uns, dass wir den Tag der Industriekultur, der ja in ganz Sachsen-Anhalt ansteht, gerade hier verbringen dürfen. Ich habe nun schon so viel vom Röhrichschacht und Wettelrode gelesen und bin so oft darauf auch schon angesprochen worden, dass für mich persönlich ein großer Wunsch in Erfüllung geht.

0: heute jetzt hier sein zu dürfen und nachher auch einfahren zu können. Ich will gerne bekennen, dass der Bergbau für mich mit Kindheitstraditionen verbunden ist. Meine Eltern waren Lehrer in einem Bergbaudorf, auch wenn es Kali-Bergbau gewesen ist. Aber ich kenne das alles mit Bergmannskapelle und den Umzügen und den wunderschönen Uniformen und den ganzen bergmännischen Traditionen. Und das sehe ich hier in einer Weise verkörpert, wie es mir selbst aufgrund aller Literatur und aller Erzählungen so gar nicht habe vorstellen können. Unser Land, meine Damen und Herren, hat viele Orte, die das reiche industrielle Erbe lebendig werden lassen. Das Erlebniszentrum Bergbau Röhrichstadt Vettelrode ist einer dieser Orte und, wie ich gerne bestätige, ein herausragender. In einer Zeit, in der sich der aktive Bergbau seinem Ende zuneigt, müssen wir umso mehr darauf achten, dass die Erinnerung daran erhalten bleibt, auch für kommende Generationen. Und dieser Ort verweist insofern, lieber Landrat André, auf Ereignisse, die uns noch bevorstehen, nämlich das Münster- und Bauernkriegsgedenken, als er ja seinerzeit zu DDR-Zeiten der Wetterschacht des Thomas-Münzer-Schachtes gewesen ist. Sachsen-Anhalt wird entscheidend durch seine lange Industriegeschichte geprägt, und wenn ich von Industriegeschichte rede, dann meine ich nicht nur die gegenständliche Industriekultur, sondern auch die soziale Dimension, vor allen Dingen die dynamische Veränderung der Arbeitswelt, die ja mit der Industriegeschichte einhergegangen ist. Wenn es um die Pflege unseres reichen kulturellen Erbes geht, dann ist die Industriekultur gerade in Sachsen-Anhalt ein besonders wichtiges Thema. Mitteldeutschland war im 19. und beginnenden 20. Jahrhundert einer der wichtigsten Ausgangsregionen für die Industrialisierung in Deutschland. Wir haben es ja in diesen kleinen Beispielen hier eben auch erleben können. Das betrifft aber beispielsweise auch den Maschinenbau in der Magdeburger Region und die chemische Industrie in Bitterfeld und Leuna. Alle haben sie ihre Unternehmen, alle haben sie ihre Schwerpunkte, alle haben sie ihre Traditionen und fast alle sind sie noch lebendig. Die Energiebasis sicherten die heimischen Braunkohlevorräte. Auch der Kupferschieferbergbau im Mansfelder Land hat eine große Tradition, die in der Region auch heute noch tatkräftig gepflegt wird, wie ich bei vielen anderen Gelegenheiten da dann auch schon persönlich feststellen könnte. Und dafür steht dann eben stellvertretend auch das Erlebniszentrum Bergbau. Der Tag der Industriekultur hier in Sachsen-Anhalt unterstreicht, dass wir nicht am Punkt Null beginnen, weil wir das Thema jetzt zu einem politischen Schwerpunkt erklärt haben. Wir können auf einer soliden Basis aufbauen, und diese Basis wurde in erster Linie durch rühriges ehrenamtliches Engagement geschaffen. Die Rolle, die Ehrenamt und Vereine für die Sicherung und Pflege der Industriekultur gespielt haben und auch weiterhin spielen, das wird auch am heutigen Tag sichtbar, kann gar nicht hoch genug geschätzt werden. So kann das Land auf gesichertes Wissen und bewährte Zeugnisse der Industriekultur zurückgreifen. Hier wird deutlich, dass sich viele Bürgerinnen und Bürger überall im Land mit unserem industriellen Erbe identifizieren und es für künftige Generationen sichern wollen. Und das ist nochmal eine besondere Herausforderung. Ich freue mich, dass da die junge Generation so präsent ist. Aber eines Tages werdet ihr das weitermachen müssen.
1: Das Narrativ der Industriekultur in Sachsen-Anhalt lautet Zukunft erinnern. Unter diesem Motto überbrachten nun zahlreiche Beteiligte, die das industriekulturelle Erbe pflegen, Botschaften aus den verschiedenen Regionen des Landes und stellten ihre Projekte vor. Nachdem Thomas Wäsche schließlich über Historie und Zukunft des eigenen Standortes in Wettelrode noch einige Worte verloren hatte, endete der offizielle Teil der Veranstaltung mit dem gemeinsamen Singen des Steigerliedes.

0: Teamchef persönlich in den Schacht einzufahren.
1: Wenn wir besonders schwer sind, sind wir besonders schnell unten.
2: Super.
1: Und da wir sowieso ein bisschen Zeitnot haben, kommt uns das
2: entgegen. Ich vertraue auf die alte Mechanik.
1: Ja, das passt schon. Ja, sind wir viel schneller drin, als wir dachten in unserem Röhrig-Schacht. 1871, das hatte ich vorhin erwähnt, ist er getäuft worden. Bis 1873 waren wir auf dem Flöz, das ist das, was man abbauen wollte. Und hat ihn aber weiter getäuft, noch ein bisschen tiefer. 1876 waren wir fertig. Es gab schon ein bisschen Spott, weil die letzte Schachtsanierung hat genauso lange gedauert, wie den Schacht zu täufen. Ja, zumindest das oberste Stückchen. Wir sind relativ schnell unterwegs jetzt inzwischen, 1,20 Meter pro Sekunde. Das ist aber gar nicht so sehr schnell. Die meisten Förderanlagen sind viel schneller unterwegs als wir. Das liegt an der alten Anlage. Die kann einfach nicht schneller. Das heißt, wenn es also nochmal schneller werden sollte, dann liegt es nicht mehr an der Anlage.
0: Ja. Bereits bei der Ankunft in ca. 300 Metern Tiefe waren die Damen und Herren, die sich für die Einfahrt entschieden hatten, begeistert. Das hier ist Industriekultur pur, sagte einer der Gäste. Zumal Herr Wäsche fast nebenbei die ganze Geschichte der Schachtanlage untersetzt mit vielen Zahlen und Fakten erzählte. So berichtete er von der schweren Arbeit der Bergleute sowie deren Ritualen und Bräuchen und auch auf die Gefahren, die tief im Berg auf die Männer warteten und wie sie ihnen begegneten, ging er ein.

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Hallo und herzlich willkommen, liebe Zuschauerinnen und Zuschauer, bei Punkt um Ihrem regionalen Fernsehprogramm in dieser für viele durch den Feiertag kurzen Woche. Ja, was habe ich als erstes? Leider wieder was Unschönes. Am Morgen des 8. Mai stand eine männliche Person in Polleben mit einem Messer in der Hand auf dem Grundstück und forderte von der 79-jährigen Bewohnerin die Herausgabe einer Geldkarte. Die Seniorin wurde dann von dem Tatverdächtigen zu Boden gestoßen. Als der 83-jährige Ehemann erschien, flüchtete der 25-jährige Unbekannte zu Fuß. Die umgehend einsetzenden Suchmaßnahmen der Polizei nach dem Täter wurden von einem fährten Suchhund unterstützt. Dabei konnte das vermutliche Tatmittel aufgefunden werden. Der Flüchtende wird derzeit wie folgt beschrieben: ca. 1,75 bis 1,80 groß, schlanke Gestalt, bekleidet mit schwarzer Trainingshose und schwarzem Kapuzenpullover. Mit Aufdruck und schwarzer Halbmaske über dem Kopf. Der nach ersten Erkenntnissen Deutsche führte einen schwarzen Rucksack oder eine Umhängetasche auf dem Rücken bei sich. Wer zur Tatzeit gegen 8.50 Uhr im Bereich Polleben oder Umgebung ungewöhnliche Beobachtungen getätigt hat oder möglicherweise Hinweise zum flüchtenden Täter und zu seinem Aufenthalt geben kann, wird gebeten, sich an das Polizeirevier Mansfeld-Südharz unter der Rufnummer 03475 670 293 oder jede andere Polizeidienststelle zu wenden. Der Bundesrat hat die von der Bundesregierung geplante Entlastungsprämie von 1.000 Euro abgelehnt. Die Handwerkskammer Halle begrüßt diese Entscheidung. Dirk Neumann, Hauptgeschäftsführer der Handwerkskammer Halle, sagte, der Bund hatte den Bürgern Geld versprochen, über das er gar nicht verfügt. Der Plan der Bundesregierung, die Arbeitgeber einzuspannen und die Prämie auszahlen zu lassen, ist nicht aufgegangen. In der aktuell schwierigen Konjunkturlage wäre es für viele Betriebe im Handwerk auch unmöglich gewesen. Entlastungen bei den Energie- und Kraftstoffkosten zu schaffen, bleibe Aufgabe der Politik und des Gesetzgebers. Das könnte beispielsweise mit einer dauerhaften Absenkung der Energiesteuer geschehen, statt eines kurzzeitigen Tankrabatts. Die Fahrerlaubnisbehörde des Landkreises Mansfeld-Südharz weist darauf hin, dass die gesetzliche Umtauschfrist für EU-Kartenführerscheine mit dem Ausstellungsdatum 1999 bis 2001 am 19. Januar abgelaufen ist. Die betroffenen Führerscheine haben somit ihre Gültigkeit verloren. Bürgerinnen und Bürger, die den erforderlichen Umtausch bisher noch nicht vorgenommen haben, sollten dies umgehend nachholen, um Probleme bei Verkehrskontrollen, bei Fahrten ins Ausland oder bei der Anmietung von Fahrzeugen zu vermeiden. Die nächste Umtauschfrist für EU-Kartenführerscheine mit dem Ausstellungsdatum 2002 bis 2004 endet am 19. Januar 2027. Es wird empfohlen, den gesetzlich vorgeschriebenen Umtausch frühzeitig vorzunehmen. Aktuell stehen noch ausreichend Termine zur Verfügung, sodass eine kurzfristige Terminvereinbarung in der Regel problemlos möglich ist. Erfahrungsgemäß steigt die Nachfrage nach Terminen mit näher rückendem Fristdatum deutlich an. Um Wartezeiten zu vermeiden, wird daher eine zeitnahe Terminbuchung empfohlen. Für den Umtausch ist im Vorfeld ein Termin bei der Fahrerlaubnisbehörde zu vereinbaren. Online unter Termine mansfeldsuedharz.de

0: beziehungsweise per App Clever Q oder telefonisch von Montag bis Freitag von 8 bis 10.30 Uhr unter Telefonnummer 03464 535 4229. 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

0: Der Kies-Sandtagebau Weilhausen ist derzeit Austragungsort einer Veranstaltungsreihe des Landesanglerverbandes Sachsen-Anhalt mit der Grundschule Goldene Aue. So hielt das neue Fisch-Infomobil des Verbandes am 30. April zum ersten Mal am Ufer des 16 Hektar großen Areals, um mit den 30 Kindern der zweiten Klassen das reichhaltige aquatische Leben im See im wahrsten Sinne unter die Lupe zu nehmen. Maßgeblich beteiligt an der Organisation war der Kreisanglerverein Sangerhausen unter Leitung von Gerhard Jarosch.
1: Na, wir als Anglerverband freuen uns natürlich mit dem neuen Fischinfomobil ökologische Bildung sozusagen unseren Jüngsten auch hautnah beibringen zu können am Gewässer, damit sie mal ein paar Fische mehr kennen wie der normale Bürger, denn nicht repräsentative Umfragen haben ergeben, dass der durchschnittliche Deutsche nicht mehr wie 5 Fische kennt. Und da es aber allein schon in Sachsen-Anhalt 51 Arten gibt, in ganz Deutschland 110 Arten, ist es natürlich schon ein frappierender Unterschied zwischen den Vogelkennern und den Fischkennern. Denn wer kennt nicht Amsel, Drossel, Fink und Star? Und wenn man dann noch den Klapperstorch dazu zählt, dann ist natürlich ein Missverhältnis gegeben. Und das sieht man natürlich auch in der Bedrohungslage. 52% aller Fischarten in Sachsen-Anhalt stehen auf der roten Liste, dagegen nur 34% der Vögel. Das heißt also, die Zuwendungen, die es über das Land gibt, für den Schutz der Fischarten im Gegensatz zu denen der Vogelarten, weist natürlich nach unserer Auffassung eine Schieflage auf, die natürlich über kurz oder lang zwingend zu beheben ist.
0: Neben Herrn Jarosch waren weitere Mitglieder des Sangerhäuser Vereins vor Ort, um den Kindern einen Einblick in ihr Hobby zu geben. Wer hatte schon zuvor die Gelegenheit, beim Startklarmachen einer Stipphut zu helfen und die am Ende sogar auszuwerfen? Das gehörte an diesem Tag zum praktischen Teil der Übung, während daher Lehrer, aber auch den theoretischen, als sehr wertvoll für seine Schülerinnen und Schüler empfand.
2: Der andere Hauptbestandteil ist sozusagen Biotopskunde. Also wir erfahren etwas, wie die Fische leben, was für Tiere es hier auch noch gibt, welche Amphibien, welche Kriechtiere. Also das ist auch in Bezug des fächerübergreifenden Unterrichts in Sachkunde eine wirklich super Sache.
3: Sie sind ja jetzt kein Sachkundelehrer, aber wird in der Grundschule über Fische und übersehen, was da drin kreucht und fleucht gesprochen?
2: Also nicht direkt, es ist nicht im Lehrplan verankert, aber im übergreifenden Sinne ist der Sachkunde auch das Leben zu lehren, und das ist natürlich auch vor allen Dingen in unserer ländlichen Region eine große Sache, dass wir praktisch an den See gehen und zu erfahren, wie etwas geht, zum Beispiel auch so eine Kulturtradition wie das Angeln, dass wir das näher bekommen.
3: Sie haben ja jetzt den schönen See hier in Weilhausen. Gehen Sie da öfters mal hin mit den Kindern?
2: Leider nicht. Solche Ausflüge sind immer organisatorisch schwierig durchzuführen. Aber wenn es einfacher wäre, würden wir natürlich sehr viel lieber in die Natur rausgehen und praktischen Unterricht gestalten. Aber das ist nicht immer ganz einfach umzusetzen.
3: Sind Sie auch Angler?
2: Tatsächlich habe ich auch den Angelschein, habe ihn aber seit längerem nicht mehr gelöst. Aber ich denke, ich nehme diesen Tag heute als Anlass und werde den Angelschein wieder lösen.
0: So durchliefen die Kinder, die sich durchaus begeistert und sehr interessiert zeigten, verschiedene Stationen rings um das Fischereipachtgewässer am Fuße des Kyffhäusers.
4: Wir haben den vierten Einsatz unseres Mobils und wir wollen damit Kinder ansprechen aus den ersten bis fünften Schulklassen. Schulen können uns gern buchen und dann machen wir hier so einen Wassererlebnistag. Die Kinder werden zu kleinen Detektiven und können das Wasser entdecken. Und ja, das Ziel ist, dass die Kinder einen schönen Tag haben, was entdecken und ein bisschen Bewusstsein für die Umwelt für sich mitnehmen können.
3: Vielleicht noch, wie sind die Gewässer in Sachsen-Anhalt so beschaffen? Wie sind die drauf?
4: Oh, wir haben ganz unterschiedliche Gewässer. Wir haben kiesumstehende Gewässer, so wie hier. Wir haben auch kleine Fließgewässer, wir haben große Fließgewässer. Das heißt, es gäbe tatsächlich sehr, sehr viel zu entdecken. Wir haben ein bisschen natürlich mit dem Klimawandel zu tun. Wasser verschwindet nach und nach, die Wasserstände sinken, die Pegelstände sinken. Aber wir sind zuversichtlich, dass wir trotzdem einen schönen Tag mit den Kindern haben können.
0: Seit über 70 Jahren im Verein ist Roland Kluge. Er zeigte den Kindern, wie geangelt wird.
3: Die Würmer als Köder hier für diesen See, was fängt man damit?
5: Wir haben eingesetzt, da war ich selber mit dabei. Mhm. Große Karpfen, Zander, Aale, Döwe, Graskarpfen, ist eigentlich...
3: Ja. Und die Zander, die gehen auf die Würmer?
5: Nein, da müssen wir Gitterfisch fangen.
3: Genau.
5: Und dann ab 1. Juni Da hat nicht noch Schonzeit bis 31. Mai.
3: Aha.
5: Ja, da kann man auch schlüpf. Dann noch nicht.
3: Okay.
0: Einer seiner Schützlinge an diesem Tag war Frieda aus der 2. Klasse, die die Route mit der nötigen Geduld und Ruhe ins Wasser hielt.
3: Das ist bestimmt das erste Mal, dass du eine Angel in der Hand hast, oder?
6: Ja.
3: Und wie ist es?
6: Cool.
3: Ja, das ist was für dich?
6: Ja.
3: Mhm. Musst du mal deinen Eltern mal sagen, da fahrt er vielleicht mal irgendwo angeln.
6: Ja.
3: So, worum geht es jetzt bei dem Experiment?
7: Bei dem Experiment geht es darum zu bestimmen, wie sauber oder schmutzig das Wasser ist, welche Temperatur es hat, ob darin Fische leben können.
3: Welchen Eindruck haben Sie? Ist es sauber?
7: Was sagt ihr?
8: Hey, sauber.
7: Unser Trinkwasser für uns ist ganz sauber gefiltert, ne? Das ist ganz weiß und ordentlich. Das ist nicht so ganz weiß, ein bisschen gelb, ne? Kann man durchgucken, ne? Sagt ihr, würden da Fische drin leben?
6: Ja.
7: Na, dann riecht erstmal dran. Wie riecht's denn?
6: Nach Chlor.
7: Was?
6: Nee, nach Fischen.
7: Lass mich mal riechen.
6: Nach Fischen.
7: Nach Fischen, genau.

0: Am 8. Mai feiert das Kolpin-Berufsbildungswerk Hettstedt am Markt am Kupferkreisel sein Frühlingsfest. Geschäftsführerin Barbara Klink begrüßte dazu alle Anwesenden und wünschte ein gutes Gelingen.
1: Und dann genieße ich mit Ihnen gemeinsam diesen Tag. Ich freue mich, haben Sie viele schöne Gespräche. Und ja, wir warten auf die Sonne. Ich wünsche uns allen einen schönen Tag.
0: In seinem Grußwort betonte Herr Vogler von der Landkreisverwaltung die gute Zusammenarbeit seiner Behörde mit dem Kolping-Berufsbildungswerk. Dieses Frühlingsfest bildete übrigens sozusagen den Abschluss von verschiedenen Aktivitäten in den vergangenen 2 Integrationswochen. Aber dann konnte der erlebnisreiche Frühlingstag beginnen. Ein besonderes Highlight sind die selbstgezogenen Frühjahrs- und Sommerblumen aus der Gärtnerei. Die Auszubildenden hatten im Gewächshaus mit viel Engagement und Fachwissen eine bunte Vielfalt herangezogen, die vor Ort erworben werden konnte. Aber auch für Familien wurde einiges geboten. Die Ponys aus Bösenburg warteten auf ihre Reitgäste. Es gab Kinderschminken, eine Hüpfburg sowie ein Glücksrad. Natürlich wurde auch kulinarisch einiges geboten. Der Holzbackofen wurde angeheizt und der Bäckermeister zeigte gemeinsam mit den Bäckerlehrlingen, wie traditionell gutes Brot gebacken wird. Darüber hinaus gab es Kaffee und Kuchen sowie herbsthafte Spezialitäten vom Grill, darunter Röster und Steaks. Neben der Gärtnerei präsentierten auch die anderen Ausbildungsbereiche ihr Können und gaben Einblicke in ihre tägliche Arbeit. Überall im Bereich des Kupferkreisels und des Hofladens konnten die unterschiedlichsten, auch dekorativen Objekte käuflich erworben werden. Musikalisch abgerundet wurde das Frühlingsfest durch einen Auftritt des Kolping-Orchesters. Also war für jeden was dabei an diesem 8. Mai und die Besucher strömten in Scharen auf das Frühlingsfest des Kolping-Berufsbildungswerkes Hettstedt. 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Am 23. Mai ab 15 Uhr findet im Theater Eisleben die zentrale Feier zum Tag des Grundgesetzes in Sachsen-Anhalt statt. Besonders gewürdigt werden sollen Einsatzkräfte von Polizei und Feuerwehr. Am 27. Juni wird in der Zeit von 9:30 Uhr bis 18 Uhr zum Tag der Berg- und Hüttenleute an den Schmidtschacht Helbra eingeladen. Mit dem Comedy-Programm Dicke Luft und kein Verkehr 4, Frauentausch, gastieren Künstler des bekannten Klacktheaters im Hof der Mansfelder Gewerke in Bendorf. Termin ist der 6. Juni, Einlass ab 17 Uhr, Beginn 18 Uhr, Eintritt 25 Euro. Der Kartenverkauf ist unter der eingeblendeten Telefonnummer möglich. 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
2: Der DAX notierte am Montagvormittag bei 24.289,84 Punkten, der TecDAX bei 3.764,71 Zählern und der Euro war einen US-Dollar 17,52 wert.
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2: In der Nacht zum Dienstag klingen zunächst die Regenfälle ab und es gibt größere Auflockerungen. Im Verlauf der zweiten Nachthälfte wird es wechselnd bewölkt und es treten nur noch einzelne Schauer auf. Die Tiefstwerte sinken auf 5 bis 3 Grad, der Wind weht schwach bis mäßig aus West. Am Dienstag ist es wechselnd bewölkt. Schauer und vereinzelte Gewitter mit Graupel sind nicht ausgeschlossen. Die Tageshöchsttemperatur erreicht 11 bis 13 Grad, der Wind weht mäßig bis frisch aus West. In der Nacht zum Mittwoch verdichtet sich die Bewölkung und von Westen nach Osten durchzieht ein Regenband die Region. Die Tiefstwerte erreichen 6 bis 3 Grad, der Wind weht schwach aus Südwest. Am Mittwoch ist es wechselnd bewölkt und einzelne Schauer und Gewitter sind nicht ausgeschlossen. Die Höchstwerte erreichen 14 bis 16 Grad, der Wind weht mäßig aus Südwest. In der Nacht zum Donnerstag ist es wechselnd bis stark bewölkt und weitere Schauer, teils auch einzelne Gewitter, können folgen. Die Tiefstwerte sinken auf 7 bis 2 Grad. Der Wind wird schwach bis mäßig aus Südwest. Am Donnerstag, Christi Himmelfahrt, gibt es einen Wechsel zwischen Wolken und Sonnenschein. Im weiteren Verlauf werden einzelne Schauer oder kurze Gewitter auch erwartet. Die Tageshöchsttemperatur erreicht 13 bis 16 Grad. Der Wind weht schwach bis mäßig aus Südwest.
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2: Um 11 Uhr waren es 12 Grad, die Luftfeuchtigkeit betrug 81% und der Luftdruck 1001 Hektopascal.
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Dieses Einmotten und Ausmotten, so nennen wir das bei uns im Verein, heißt natürlich Winterfestmachung im Herbst. Denn diese Maschine, die Antonov, steht draußen. Und das wollen wir natürlich nicht im Winter. Und da wird sie auch wenig gebraucht. Das heißt, wir fliegen sie zu befreundeten Fliegern nach Stendal. Dort kommt sie in eine wunderschöne große Halle. Das nennen wir dann immer Einmotten, weil da muss dann was gemacht werden. Die wird per Hand reingeschoben in die Halle, aufgebockt, die Kerzen raus, Öl in die Zylinder, Motor nochmal durchdrehen und so weiter und so weiter. Diese Antonov stammt von der früheren GST, Gesellschaft für Sport und Technik. Die war also in der DDR im Einsatz in Halle Opin bei den Fallschirmspringern. Deshalb sind diese Sitze auch so angeordnet, dass die Fallschirmspringer mit dem Rücken zur Außenwand sitzen und dann der Reihe nach raushüpfen können und ihren Sport betreiben können. Dafür ist die gebaut worden und wir haben die dann dank eines unseres Vereinsmitgliedes, der ein bisschen pfiffig war, 1990, diese Maschine übernehmen können. Und seitdem ist die bei uns im Verein. Dieses Flugzeug gehört in unseren Verein, dem Motorflugverein Ballenstedt, und wie man sicherlich in diesen Aufnahmen

Filmchen gesehen hat, das ist immer Teamwork. Wenn wir irgendwo hinfliegen, dann müssen mindestens 4 Mann dabei sein. 2 sitzen vorne im Cockpit, Pilot und Co-Pilot. Dann einer, der betreut, die Gäste holt, die Gäste bringt, die Gäste hinsetzt, anschnallt. Einer kassiert. Also 5 Mann sind immer am besten. Zu Flugtagen fliegen wir so als kleine Vereinsmannschaft los. Und man hat ja auch gesehen beim Ausmotten in Stendal, das ist Teamwork. Der eine kümmert sich um die Reifen, der nächste um das Abbocken, der andere um das Öl, der nächste schraubt die Zündkerzen rein, dann alle zusammen anfassen, rausschieben. Und dann kommt immer der Clou, das erstmalige Anlassen nach dem Winter. Das sieht man ja auch in dem Film dort. Das ist immer ein wunderschöner Sound, dann qualmt das erstmal, das Öl muss erstmal raus aus den ganzen Abgasgängen. Und das ist immer so eine Attraktion und das ist immer schön.

Wir als Verein nutzen diese Maschine natürlich für alle Möglichkeiten, die die Maschine bietet. Das heißt zum einen, wir setzen damit natürlich Fallschirmspringer ab. Die Fallschirmspringer müssen ja dann auch mal in die Luft gebracht werden und wollen ihren Sport betreiben. Das heißt, bis auf 4000 Meter fliegen wir mit denen nach oben, dann Luke auf und dann raus. Dafür ist die auch konzipiert, die Maschine. Natürlich sind wir sehr gern gesehene Gäste bei Flugtagen aller Art. Da werden wir gebucht. Kommt mal vorbei mit dieser Antonov. Es gibt nicht mehr so viele von denen in der Bundesrepublik. Denn das Putzige an der Maschine ist, das muss ich noch erzählen, es steht im Einigungsvertrag drin, dass diese Maschinen, Antonov 2, AN2, nicht mehr nach Deutschland eingeführt werden dürfen seit 3. Oktober 1990. Das ist kein Joke, das ist wirklich so. Diese Maschine hat nämlich sehr gute Eigenschaften für kurze Start- und Landestrecken, unbefestigte Pisten und die kann auch Lasten tragen. Die kann also schon Gewicht transportieren. Und da hat man das damals einfach so in den Einigungsvertrag geschrieben. Und die ganze Bundesrepublik, und das ist der Kernsatz, lebt von dem Bestand der Maschinen. Ungefähre Zahlen, das muss ich mal noch erwähnen, ungefähre Zahlen stimmen nicht ganz genau auf eine Maschine. Ungefähr 85 solcher AN2 wurden mit der Wende aus den DDR-Vereinen oder aus den DDR-Gebieten übernommen. Das war die Interflug, das war die Volksarmee und das war die GST, Gesellschaft für Sport und Technik. Heute existieren, man schätzt, noch 25 davon, von den damals 85. Also jede Maschine muss gehegt und gepflegt werden und so machen wir das auch.

Also diese Maschine ist der größte einmotorige noch fliegende Doppeldecker dieser Welt. Ein Sternmotor, 9 Zylinder, 1000 PS. Die müssen natürlich irgendwo herkommen. Sie schluckt in der Regel um die 180 Liter Kraftstoff, normales Superbenzin pro Stunde. Also wer so ein 200 Liter Fass kennt, nimmt 20 Liter raus und der Rest sind 180 Liter und die sind einer Stunde weg, wenn diese Maschine arbeiten muss und soll, so wie mit den Fallschirmspringern. Aber man muss das natürlich auf die Gäste aufteilen durch 10 oder durch 11 oder durch 9, je nachdem.

Wir nehmen in der Regel 9 Gäste mit. Dafür ist sie zugelassen worden. 9 Gäste, 9 Fallschirmspringer und damit passt das alles. Und dass diese Maschine oder dieser Typ Maschinen beliebt ist, das kann man wieder daran erkennen. Wir werden eingeladen jedes Jahr zu Flugplatzfesten bis Bayern runter. Wir waren schon auf Borkum, in Rheinland-Pfalz, natürlich auch im ehemaligen Gebiet der DDR werden wir regelmäßig jedes Jahr zu den feststehenden Terminen zu Flugplatzfesten eingeladen, um dort als Attraktion zum einen besichtigungsmäßig den Leuten gezeigt werden zu können, zum anderen natürlich auch, um Rundflüge durchzuführen, dort für diese Vereine, die dort ihren Flugplatz oder ihr Flugplatzfest betreiben. Das Besondere an der Maschine ist auch immer, das staunen die Leute, das Anlassen, denn das ist ein großer Motor mit viel Masse. Und das herkömmliche Prinzip, wie beim Auto oder wie bei solchen Maschinen hier, dass man mit einer Batterie einen Anlasser betätigt und der treibt den Motor an, bis der zündet. Das funktioniert bei der Antonov ganz anders. Clever gemacht, muss ich immer sagen. Man bringt mit einer Batterie einen Kreisel auf Rotation, immer schneller. Der speichert dann die Energie. Das heißt, man muss sich das vorstellen wie ein Blumentopf so ungefähr. Der wird auf ungefähr 8000 Umdrehungen, das hört man auch schön, hochrotiert. Und wenn der dann seine maximale Drehzahl hat, das hört man, der wird dann nicht mehr schneller, dann summt er so. Dann wird er in einen Gegenkonus eingekuppelt, dann quietscht es kurz und dann nimmt er diesen ganzen Konus mit und der hat die Verbindung zum Motor und dann fängt der Propeller sich an zu drehen und die Zylinderkolben werden natürlich auch bewegt. Und jetzt kommt es darauf an, man hat jetzt die Energie, dass der Motor ungefähr eine Umdrehung schafft. Dann ist die Energie aus diesem Kreisel heraus. Und da muss dieser Motor eine Zündung vollführen. Eine Zündung. Wenn ein Zylinder Puff macht, dann reicht das für eine weitere Umdrehung des Motors. Und dann kommt Zylinder 2, Puff, Puff, Peng, Peng, Peng, Peng, Peng. Und so kommt die dann ganz langsam in Gang. Und das ist das Prinzip, was ich so clever finde, dass man eine Masse, eine Rotationsmasse dazu benutzt, die Energie für die Drehung und für den Antrieb des Motors zu nutzen, zum Anlassen, finde ich.

0: Der Tag der Industriekultur, der das industriekulturelle Erbe erlebbar macht, fand in diesem Jahr zum 14. Mal statt. Zur feierlichen Eröffnung am 19. April 2024 wurde in das Erlebniszentrum Bergbau Röhrigeschacht nach Wettelrode geladen, wo sich Vertreter zahlreicher sehenswerter Industriedenkmale aus ganz Sachsen-Anhalt versammelten. Mit der Schaffung des Netzwerkes Industriekultur durch Kulturminister Rainer Robra stehen für die Pflege und Weiterentwicklung des industriellen Erbes im ganzen Land mehr finanzielle Mittel zur Verfügung.
1: Naja, es ist ja der Tag der Industriekultur in Sachsen-Anhalt und die Industriekultur hier im Land soll also neu sichtbar werden, noch deutlicher sichtbar werden, als es in den letzten Jahren sichtbar war. Und dazu haben wir uns zusammengetan als Netzwerkstelle Industriekultur zusammen mit der Mitteldeutschen Gesellschaft für Industriekultur, mit dem Andreas Rose. Und wir haben versucht, Partner zu finden, die sich dazu bereit erklären, an diesem Sonntag ihre Tore zu öffnen, sich zu präsentieren in ganz unterschiedlicher Art und Weise, unter anderem eben auch mit Sonderführungen, aber auch mit sogenannten Erzählcafés, mit einer Illumination zum Beispiel am Abend, am Vorabend wird es das geben, aber eben auch mit besonderen Exponaten und mit besonderen Aktionen.
2: 25 Jahre Erfolg. 1999 die erste Studie vom Land Sachsen-Anhalt in Auftrag gegeben für die Industriekultur im Land. War natürlich vieles noch im Argen, aber wir haben viele, viele, viele Standorte jetzt dazu gewonnen. Wir haben 2009 mit dem ersten Tag der Industriekultur, dann haben wir 15 Objekte teil, jetzt sind es über 70. In unserer Datei sind über 120, ja, ne, die dazugekommen sind. Und, und der Erfolg ist einfach deswegen da, weil auch der Name Industriekultur jetzt in den Köpfen ganz anders wächst.
1: Also wir haben ganz kleine Objekte, wie zum Beispiel das Tunnelhäuschen in Stendal auf dem Bahnhofsvorplatz. Das ist ganz neu dazugekommen. Da hat eine ehrenamtliche Initiative dieses kleine Tunnelhäuschen vor dem Verfall gerettet und wird es als Lese- und Lichthäuschen am Sonntag zeigen. Es gibt ganz große Objekte. Also ich selber habe ja als Netzwerk Industriekultur meinen Sitz auf Ferropolis. Das ist natürlich gigantisch. Das ist so der, wenn Sie so wollen, so ein bisschen das Spektrum. Aber es gibt eben auch lineare, ganz spannende Projekte. Wie sind zum Beispiel am Eisernen Band. Das geht von Halle, von der Saline in Halle bis in den Harz, bis zum Brocken. 7 Bahnstrecken, 3 Spurweiten sind da miteinander verbunden und zum Tag der Industriekultur wird es erstmals möglich sein, diese Strecke mitzuerleben durch eine historische Bustour und zwar einmal von Halle nach Harzgerode und einmal von Wernigerode nach Harzgerode. Und da treffen die sich dann. Ja? Und das ist, wenn Sie so wollen, das, was wir eigentlich erreichen wollen, lebendige Industriekultur zeigen und damit auch einen Fingerzeig dahingehend zu bringen, wie können wir die künftige Generation auch an dieses Thema heranführen. Weil wir haben auch eine gewisse Überalterung in diesem Thema. Also die es jetzt noch direkt erlebt haben, diese Industriekultur, die sind die, die das jetzt gerade ehrenamtlich tragen. Aber was ist in 5 und in 10 Jahren? Und da müssen wir an Vermittlungsstrategien arbeiten und da sind wir jetzt auch mit diesem Tag der Industriekultur auf Social Media, Instagram, Facebook und so weiter unterwegs und hoffen damit, die jüngere Generation mit diesem Thema vertraut zu machen, um vielleicht auch in einem weiteren Schritt Industriegeschichte mit Innovationskultur miteinander zu verknüpfen. Das ist ja auch ein wesentlicher Punkt, wo wir sagen, da können wir auch einen Beitrag leisten für Fachkräftegewinnung, MINT-Fächer und so weiter.
2: Na, Tag der Industriekultur ist ja was anderes als der Mühlentag zu Pfingsten, Pfingstmontag. Genau. Es ist anders als der Museumstag und ist auch anders als Tag des offenen Denkmals. Und genauso wollen wir das auch handhaben. Tag der Industriekultur heißt natürlich auch vielleicht in den nächsten Jahren Tag des offenen Werktores, weil eben im Endeffekt von der Historie her die Zukunft gestaltet werden muss. Von denen, die noch eigentlich produzieren. Und die brauchen ja im Endeffekt auch Lehrlinge. Und also in der Beziehung gibt es da noch sehr, sehr viel, was wir besprechen müssen.
1: Genau.
2: Lieber Herr Dr. Fischer.
1: Lieber Herr Rose. Aber wir sind auf einem, ich finde, guten Weg und das ist hier ein Meilenstein. Wir sind auch sehr froh, dass die Landesregierung das als Thema erkannt hat, dass Herr Robra heute hier diese Sache eröffnen wird, hier in Wettelrode.
0: Nachdem der Staatsminister und Minister für Kultur des Landes Sachsen-Anhalt, Rainer Robra, gemeinsam mit seiner Gattin in Wettelrode eingetroffen war, suchten sich sowohl die Gastgeber von der Rosenstadt GmbH als auch die zahlreichen Gäste in der großen Maschinenhalle ein Plätzchen und die Veranstaltung konnte starten. Für entsprechende musikalische Begleitung sorgte dabei das Ensemble Young Brass der Kreismusikschule Mansfeld-Südharz.

Die Begrüßung übernahm Thomas Wäsche, Leiter des Erlebniszentrums Bergbau Rürigschacht, gemeinsam mit Thomas Fischer und Andreas Ohse. Die beiden Protagonisten stellten im Anschluss auf unterhaltsam

dann müsste das in erster Linie der Landkreis Mansfeld-Südharz sein. Und jetzt kann ich ja mein Grußwort nicht strapazieren mit ganz vielen Aufzählungen, aber wenn man hier schon in der Bergbautradition ist, natürlich kommt da noch die Mansfelder Bergwerksbahn dazu, die älteste Schmalspurbahn in Deutschland, noch ein betriebsfähiges Bahnhofsgelände bei Hettstedt, ja auch Bestandteil dessen, was hier gezeigt werden soll beim Tag. Wir haben das Humboldt-Schloss, das sogenannte Mansfeld-Museum, wo der 1:1-Nachbau der Dampfmaschine, der ersten deutschen Dampfmaschine, zu bewundern ist. Die Initialzündung für die Industrialisierung des damaligen Preußens. Also man kann übrigens auch Montanwachswürfel, Weltmarktführer bis heute, über 100-jährige Tradition in Romonta-Amsdorf. Fahrradbau, über 100 Jahre Fahrradbau, heute noch mit der Zweirad-Union in Sangerhausen fortgesetzt. Also man könnte die Liste eigentlich weiter fortführen. Wie gesagt, Sie sind hier im Herzen dessen, was Ihr Anliegen beschreibt. Ich bin dem Land ausgesprochen dankbar, dass man diese Sichtbarkeit der Industriekultur, es ist ja Teil der Kultur und der kulturellen Erfahrung, und es bringt auch Selbstidentifizierung und Orientierung in das, was wir zukünftig vorhaben, sodass es nicht nur die Rückschau ist. Ich persönlich habe zumindest die Hoffnung, dass in der Reflexion dieser Industriekultur eine gewisse Technologie und Fortschrittsoffenheit, die man nicht mehr immer selbstverständlich in postmodernen Industrienationen findet, wieder ein Stück weit zurückgewinnt. Das ist zumindest meine Hoffnung für das Voraus. Und unter der, ich sag mal, lieber Rainer, sehr robusten Moderation der Staatskanzlei hat es ja auch eine Revierbudgetvereinbarung gegeben. Das heißt, Mittel aus dem Strukturwandel sollen gezielt hier eingesetzt werden, auch hier am Standort. Und wir haben darüber hinaus vor, auch was die museale Sichtbarkeit anbetrifft, Bundesarmmittel zu akquirieren, das ist wieder Förderdeutsch, also Fördermittel zu akquirieren. Gemeinsam mit dem Burgenlandkreis, gerade ist eine Machbarkeitsuntersuchung beauftragt, werden wir hoffentlich Ergebnisse haben, wo wir jeweils mit einem Hauptstandort im Burgenlandkreis und hier im Mansfeld-Südharz-Kreis dieses Mitteldeutsche Bergbaumuseum, so ist es ja umschrieben, kreieren werden und unser Hauptstandort ja, in dem oder an dem, in dem sitzen Sie gerade.

0: Dann ergriff der sichtlich erfreute Minister Ropra das Wort.
1: Liebe Freundinnen und Freunde der Industriekultur, sehr geehrte Damen und Herren, meine Frau und ich freuen uns, dass wir den Tag der Industriekultur, der ja in ganz Sachsen-Anhalt ansteht, gerade hier verbringen dürfen. Ich habe nun schon so viel vom Röhrig-Schacht und Wettelrode gelesen und bin so oft darauf auch schon angesprochen worden, dass es für mich persönlich ein großer Wunsch in Erfüllung geht, heute jetzt hier sein zu dürfen und nachher auch einfahren zu können. Ich will gerne bekennen, dass der Bergbau für mich mit Kindheitstraditionen verbunden ist. Meine Eltern waren Lehrer in einem Bergbaudorf, auch wenn es Kadi-Bergbau gewesen ist, aber kennen das alles mit Bergmannskapelle und den Umzügen und den wunderschönen Uniformen und den ganzen bergmännischen Traditionen. Und das sehe ich hier in einer Weise verkörpert, wie es mir selbst aufgrund aller Literatur und aller Erzählungen

0: gar nicht habe vorstellen können. Unser Land, meine Damen und Herren, hat viele Orte, die das reiche industrielle Erbe lebendig werden lassen. Das Erlebniszentrum Bergbau-Röhrichstadt Vettelrode ist einer dieser Orte und, wie ich gerne bestätige, ein herausragender. In einer Zeit, in der sich der aktive Bergbau seinem Ende zuneigt, müssen wir umso mehr darauf achten, dass die Erinnerung daran erhalten bleibt, auch für kommende Generationen. Und dieser Ort verweist insofern, lieber Landrat André, auf Ereignisse, die uns noch bevorstehen, nämlich das Münster- und Bauernkriegsgedenken, als er ja seinerzeit zu DDR-Zeiten der Wetterschacht des Thomas-Münzer-Schachtes gewesen ist. Sachsen-Anhalt wird entscheidend durch seine lange Industriegeschichte geprägt, und wenn ich von Industriegeschichte rede, dann meine ich nicht nur die gegenständliche Industriekultur, sondern auch die soziale Dimension, vor allen Dingen die dynamische Veränderung der Arbeitswelt, die ja mit der Industriegeschichte einhergegangen ist. Wenn es um die Pflege unseres reichen kulturellen Erbes geht, dann ist die Industriekultur gerade in Sachsen-Anhalt ein besonders wichtiges Thema. Mitteldeutschland war im 19. und beginnenden 20. Jahrhundert einer der wichtigsten Ausgangsregionen für die Industrialisierung in Deutschland. Wir haben es ja an diesen kleinen Beispielen hier eben auch erleben können. Das betrifft aber beispielsweise auch den Maschinenbau in der Magdeburger Region und die chemische Industrie in Bitterfeld und Leuna. Alle haben sie ihre Unternehmen, alle haben sie ihre Schwerpunkte, alle haben sie ihre Traditionen und fast alle sind sie noch lebendig. Die Energiebasis sicherten die heimischen Braunkohlevorräte. Auch der Kupferschieferbergbau im Mansfelder Land hat eine große Tradition, die in der Region auch heute noch tatkräftig gepflegt wird, wie ich bei vielen anderen Gelegenheiten in der Tat dann auch schon persönlich feststellen könnte. Und dafür steht dann eben stellvertretend auch das Erlebniszentrum Bergbau. Der Tag der Industriekultur hier in Sachsen-Anhalt unterstreicht, dass wir nicht am Punkt Null beginnen, weil wir das Thema jetzt zu einem politischen Schwerpunkt erklärt haben. Wir können auf einer soliden Basis aufbauen, und diese Basis wurde in erster Linie durch rühriges ehrenamtliches Engagement geschaffen. Die Rolle, die Ehrenamt und Vereine für die Sicherung und Pflege der Industriekultur gespielt haben und auch weiterhin spielen, das wird auch am heutigen Tag sichtbar, kann gar nicht hoch genug geschätzt werden. So kann das Land auf gesichertes Wissen und bewährte Zeugnisse der Industriekultur zurückgreifen. Hier wird deutlich, dass sich viele Bürgerinnen und Bürger überall im Land mit unserem industriellen Erbe identifizieren und es für künftige Generationen sichern wollen. Und das ist nochmal eine besondere Herausforderung. Ich freue mich, dass da die junge Generation so präsent ist. Aber eines Tages werdet ihr das weitermachen müssen.
1: Das Narrativ der Industriekultur in Sachsen-Anhalt lautet Zukunft erinnern. Unter diesem Motto überbrachten nun zahlreiche Beteiligte, die das industriekulturelle Erbe pflegen, Botschaften aus den verschiedenen Regionen des Landes und stellten ihre Projekte vor. Nachdem Thomas Wäsche schließlich über Historie und Zukunft des eigenen Standortes in Wettelrode noch einige Worte verloren hatte, endete der offizielle Teil der Veranstaltung mit dem gemeinsamen Singen des Steigerliedes.

0: Alle Interessierten hatten dann die Gelegenheit, mit dem Chef persönlich in den Schacht einzufahren.
1: Wenn wir besonders schwer sind, sind wir besonders schnell unten.
2: Super.
1: Und da wir sowieso ein bisschen Zeitnot haben, kommt uns das
2: entgegen. Ich vertraue auf die alte Mechanik.
1: Ja, das passt schon. Ja, sind wir viel schneller drin, als wir dachten in unserem Röhrig-Schacht. 1871, das hatte ich vorhin erwähnt, ist er getäuft worden. Bis 1873 waren wir auf dem Flöz, das ist das, was man abbauen wollte. Und hat ihn aber weiter getäuft, noch ein bisschen tiefer. 1876 waren wir fertig. Es gab schon ein bisschen Spott, weil die letzte Schachtsanierung hat genauso lange gedauert, wie den Schacht zu täufen. Ja, zumindest das oberste Stückchen. Wir sind relativ schnell unterwegs jetzt inzwischen, 3,20 Meter pro Sekunde. Das ist aber gar nicht so sehr schnell. Die meisten Förderanlagen sind viel schneller unterwegs als wir. Das liegt an der alten Anlage. Die kann einfach nicht schneller. Das heißt, wenn es also nochmal schneller werden sollte, dann liegt es nicht mehr an der Anlage.
0: Ja. Bereits bei der Ankunft in ca. 300 Metern Tiefe waren die Damen und Herren, die sich für die Einfahrt entschieden hatten, begeistert. Das hier ist Industriekultur pur, sagte einer der Gäste. Zumal Herr Wäsche fast nebenbei die ganze Geschichte der Schachtanlage untersetzt mit vielen Zahlen und Fakten erzählte. So berichtete er von der schweren Arbeit der Bergleute sowie deren Ritualen und Bräuchen und auch auf die Gefahren, die tief im Berg auf die Männer warteten und wie sie ihnen begegneten, ging er ein.

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0: Hallo und herzlich willkommen, liebe Zuschauerinnen und Zuschauer bei Punkt um Ihrem regionalen Fernsehprogramm in dieser für viele durch den Feiertag kurzen Woche. Ja, was habe ich als erstes? Leider wieder was Unschönes. Am Morgen des 8. Mai stand eine männliche Person in Polleben mit einem Messer in der Hand auf dem Grundstück und forderte von der 79-jährigen Bewohnerin die Herausgabe einer Geldkarte. Die Seniorin wurde dann von dem Tatverdächtigen zu Boden gestoßen. Als der 83-jährige Ehemann erschien, flüchtete der 25-jährige Unbekannte zu Fuß. Die umgehend einsetzenden Suchmaßnahmen der Polizei nach dem Täter wurden von einem fährten Suchhund unterstützt. Dabei konnte das vermutliche Tatmittel aufgefunden werden. Der Flüchtende wird derzeit wie folgt beschrieben: ca. 1,75 bis 1,80 groß, schlanke Gestalt, bekleidet mit schwarzer Trainingshose und schwarzem Kapuzenpullover. Mit Aufdruck und schwarzer Halbmaske über dem Kopf. Der nach ersten Erkenntnissen Deutsche führte einen schwarzen Rucksack oder eine Umhängetasche auf dem Rücken bei sich. Wer zur Tatzeit gegen 8.50 Uhr im Bereich Polleben oder Umgebung ungewöhnliche Beobachtungen getätigt hat oder möglicherweise Hinweise zum flüchtenden Täter und zu seinem Aufenthalt geben kann, wird gebeten, sich an das Polizeirevier Mansfeld-Südharz unter der Rufnummer 03475 670 293 oder jede andere Polizeidienststelle zu wenden. Der Bundesrat hat die von der Bundesregierung geplante Entlastungsprämie von 1.000 Euro abgelehnt. Die Handwerkskammer Halle begrüßt diese Entscheidung. Dirk Neumann, Hauptgeschäftsführer der Handwerkskammer Halle, sagte, der Bund hatte den Bürgern Geld versprochen, über das er gar nicht verfügt. Der Plan der Bundesregierung, die Arbeitgeber einzuspannen und die Prämie auszahlen zu lassen, ist nicht aufgegangen. In der aktuell schwierigen Konjunkturlage wäre es für viele Betriebe im Handwerk auch unmöglich gewesen. Entlastungen bei den Energie- und Kraftstoffkosten zu schaffen, bleibe Aufgabe der Politik und des Gesetzgebers. Das könnte beispielsweise mit einer dauerhaften Absenkung der Energiesteuer geschehen, statt eines kurzzeitigen Tankrabatts. Die Fahrerlaubnisbehörde des Landkreises Mansfeld-Südharz weist darauf hin, dass die gesetzliche Umtauschfrist für EU-Kartenführerscheine mit dem Ausstellungsdatum 1999 bis 2001 am 19. Januar abgelaufen ist. Die betroffenen Führerscheine haben somit ihre Gültigkeit verloren. Bürgerinnen und Bürger, die den erforderlichen Umtausch bisher noch nicht vorgenommen haben, sollten dies umgehend nachholen, um Probleme bei Verkehrskontrollen, bei Fahrten ins Ausland oder bei der Anmietung von Fahrzeugen zu vermeiden. Die nächste Umtauschfrist für EU-Kartenführerscheine mit dem Ausstellungsdatum 2002 bis 2004 endet am 19. Januar 2027. Es wird empfohlen, den gesetzlich vorgeschriebenen Umtausch frühzeitig vorzunehmen. Aktuell stehen noch ausreichend Termine zur Verfügung, sodass eine kurzfristige Terminvereinbarung in der Regel problemlos möglich ist. Erfahrungsgemäß steigt die Nachfrage nach Terminen mit näher rückendem Fristdatum deutlich an. Um Wartezeiten zu vermeiden, wird daher eine zeitnahe Terminbuchung empfohlen. Für den Umtausch ist im Vorfeld ein Termin bei der Fahrerlaubnisbehörde zu vereinbaren. Online unter Termine mansfeldsüdharz.de bzw. per App CleverQ oder telefonisch von Montag bis Freitag von 8 bis 10.30 Uhr unter Telefonnummer 03464 535 4229. In diesem Jahr begeht die Mansfelder Bergwerksbahn ihr 35-jähriges Vereinsjubiläum. 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Nach der Rückkunft in Bendorf wartet ein Gericht aller DDR-Schulküche, wie zum Beispiel Nudeln mit Gulasch oder roter Soße, sowie Bier vom Fass und auf die hoffentlich hungrigen Teilnehmer, also natürlich dann Selbstzahler. Um 14.45 Uhr startet der Regelzug ebenfalls mit Dampflok 11 in Bendorf und wird 16.20 Uhr wieder zurück sein. Reservierungen und Infos gibt es unter www.mansfelder-bergwerksbahn.de.
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0: Der Kies-Sandtagebau Weilhausen ist derzeit Austragungsort einer Veranstaltungsreihe des Landesanglerverbandes Sachsen-Anhalt mit der Grundschule Goldene Aue. So hielt das neue Fisch-Infomobil des Verbandes am 30. April zum ersten Mal am Ufer des 16 Hektar großen Areals, um mit den 30 Kindern der zweiten Klassen das reichhaltige aquatische Leben im See im wahrsten Sinne unter die Lupe zu nehmen. Maßgeblich beteiligt an der Organisation war der Kreisanglerverein Sangerhausen unter Leitung von Gerhard Jarosch.
1: Na, wir als Anglerverband freuen uns natürlich mit dem neuen Fischinfomobil ökologische Bildung sozusagen unseren Jüngsten auch hautnah beibringen zu können am Gewässer, damit sie mal ein paar Fische mehr kennen wie der normale Bürger, denn nicht repräsentative Umfragen haben ergeben, dass der durchschnittliche Deutsche nicht mehr wie 5 Fische kennt. Und da es aber allein schon in Sachsen-Anhalt 51 Arten gibt, in ganz Deutschland 110 Arten, ist es natürlich schon ein frappierender Unterschied zwischen den Vogelkennern und den Fischkennern. Denn wer kennt nicht Amsel, Drossel, Fink und Star? Und wenn man dann noch den Klapperstorch dazu zählt, dann ist natürlich ein Missverhältnis gegeben. Und das sieht man natürlich auch in der Bedrohungslage. 52% aller Fischarten in Sachsen-Anhalt stehen auf der roten Liste, dagegen nur 34% der Vögel. Das heißt also, die Zuwendungen, die es über das Land gibt, für den Schutz der Fischarten im Gegensatz zu denen der Vogelarten, weist natürlich nach unserer Auffassung eine Schieflage auf, die natürlich über kurz oder lang zwingend zu beheben ist.
0: Neben Herrn Jarosch waren weitere Mitglieder des Sangerhäuser Vereins vor Ort, um den Kindern einen Einblick in ihr Hobby zu geben. Wer hatte schon zuvor die Gelegenheit, beim Startklarmachen einer Stipphut zu helfen und die am Ende sogar auszuwerfen? Das gehörte an diesem Tag zum praktischen Teil der Übung, während daher Lehrer aber auch den theoretischen als sehr wertvoll für seine Schülerinnen und Schüler empfand.
2: Der andere Hauptbestandteil ist sozusagen Biotopskunde. Also wir erfahren etwas, wie die Fische leben, was für Tiere es hier auch noch gibt, welche Amphibien, welche Kriechtiere. Also das ist auch in Bezug des fächerübergreifenden Unterrichts in Sachkunde eine wirklich super Sache.
3: Sie sind ja jetzt kein Sachkundelehrer, aber wird in der Grundschule über Fische und übersehen, was da drin kreucht und fleucht gesprochen?
2: Also nicht direkt, es ist nicht im Lehrplan verankert, aber im übergreifenden Sinne ist der Sachkunde auch das Leben zu lehren. Und das ist natürlich auch vor allen Dingen in unserer ländlichen Region eine große Sache, dass wir praktisch an den See gehen und zu erfahren, wie etwas geht. Zum Beispiel auch so eine Kulturtradition wie das Angeln, dass wir das näher bekommen.
3: Sie haben ja jetzt den schönen See hier in Weilhausen. Gehen Sie da öfters mal hin mit den Kindern?
2: Leider nicht. Solche Ausflüge sind immer organisatorisch schwierig durchzuführen. Aber wenn es einfacher wäre, würden wir natürlich sehr viel lieber in die Natur rausgehen und praktischen Unterricht gestalten. Aber das ist nicht immer ganz einfach umzusetzen.
3: Sind Sie auch Angler?
2: Tatsächlich habe ich auch den Angelschein, habe ihn aber seit längerem nicht mehr gelöst. Aber ich denke, ich nehme diesen Tag heute als Anlass und werde den Angelschein wieder lösen.
0: So durchliefen die Kinder, die sich durchaus begeistert und sehr interessiert zeigten, verschiedene Stationen rings um das Fischereipachtgewässer am Fuße des Kyffhäusers.
4: Wir haben den vierten Einsatz unseres Mobils und wir wollen damit Kinder ansprechen aus den ersten bis fünften Schulklassen. Schulen können uns gern buchen und dann machen wir hier so einen Wassererlebnistag. Die Kinder werden zu kleinen Detektiven und können das Wasser entdecken. Und ja, das Ziel ist, dass die Kinder einen schönen Tag haben, was entdecken und ein bisschen Bewusstsein für die Umwelt für sich mitnehmen können.
3: Vielleicht noch, wie sind die Gewässer in Sachsen-Anhalt so beschaffen? Wie sind die drauf?
4: Oh, wir haben ganz unterschiedliche Gewässer. Wir haben kiesumstehende Gewässer, so wie hier. Wir haben auch kleine Fließgewässer, wir haben große Fließgewässer. Das heißt, es gäbe tatsächlich sehr, sehr viel zu entdecken. Wir haben ein bisschen natürlich mit dem Klimawandel zu tun. Wasser verschwindet nach und nach, die Wasserstände sinken, die Pegelstände sinken. Aber wir sind zuversichtlich, dass wir trotzdem einen schönen Tag mit den Kindern haben können.
0: Seit über 70 Jahren im Verein ist Roland Kluge. Er zeigte den Kindern, wie geangelt wird.
3: Die Würmer als Köder hier für diesen See, was fängt man damit?
5: Wir haben eingesetzt, da war ich selber mit dabei. Mhm. Große Karpfen, Zander, Aale, Döwe, Graskarpfen, ist eigentlich...
3: Ja. Und die Zander, die gehen auf die Würmer?
5: Nein, da muss man Gitterfisch fangen.
3: Genau.
5: Und dann ab 1. Juni Da hat nicht noch Schonzeit bis 31. Mai.
3: Aha.
5: Ja, da kann man auch schlüpf. Dann noch nicht.
3: Okay.
0: Einer seiner Schützlinge an diesem Tag war Frieda aus der 2. Klasse, die die Route mit der nötigen Geduld und Ruhe ins Wasser hielt.
3: Das ist bestimmt das erste Mal, dass du eine Angel in der Hand hast, oder?
6: Ja.
3: Und wie ist es?
6: Cool.
3: Ja, das ist was für dich?
6: Ja.
3: Mhm. Musst du mal deinen Eltern mal sagen, da fahrt ihr vielleicht mal irgendwo angeln.
6: Ja.
3: So, worum geht es jetzt bei dem Experiment?
7: Bei dem Experiment geht es darum zu bestimmen, wie sauber oder schmutzig das Wasser ist, welche Temperatur es hat, um ob darin Fische leben können.
3: Welchen Eindruck haben Sie? Ist es sauber?
7: Was sagt ihr?
8: Hey, sauber.
7: Unser Trinkwasser für uns ist ganz sauber gefiltert, ne? Das ist ganz weiß und ordentlich. Das ist nicht so ganz weiß, ein bisschen gelb, ne? Kann man durchgucken, ne? Sagt ihr, würden da Fische drin leben?
6: Ja.
7: Na, dann riecht erstmal dran. Wie riecht's denn?
6: Nach Chlor.
7: Was?
6: Nach Fischen.
7: Lass mich mal riechen.
6: Nach Fischen.
7: Nach Fischen, genau.

0: Am 8. Mai feiert das Kolping-Berufsbildungswerk Hettstedt am Markt am Kupferkreisel sein Frühlingsfest. Geschäftsführerin Barbara Klink begrüßte dazu alle Anwesenden und wünschte ein gutes Gelingen.
1: Und dann genieße ich mit Ihnen gemeinsam diesen Tag. Ich freue mich, haben Sie viele schöne Gespräche. Und ja, wir warten auf die Sonne. Ich wünsche uns allen einen schönen Tag.
0: In seinem Grußwort betonte Herr Vogler von der Landkreisverwaltung die gute Zusammenarbeit seiner Behörde mit dem Kolping Berufsbildungswerk. Dieses Frühlingsfest bildete übrigens sozusagen den Abschluss von verschiedenen Aktivitäten in den vergangenen 2 Integrationswochen. Aber dann konnte der erlebnisreiche Frühlingstag beginnen. Ein besonderes Highlight sind die selbstgezogenen Frühjahrs- und Sommerblumen aus der Gärtnerei. Die Auszubildenden hatten im Gewächshaus mit viel Engagement und Fachwissen eine bunte Vielfalt herangezogen, die vor Ort erworben werden konnte. Aber auch für Familien wurde einiges geboten. Die Ponys aus Bösenburg warteten auf ihre Reitgäste. Es gab Kinderschminken, eine Hüpfburg sowie ein Glücksrad. Natürlich wurde auch kulinarisch einiges geboten. Der Holzbackofen wurde angeheizt und der Bäckermeister zeigte gemeinsam mit den Bäckerlehrlingen, wie traditionell gutes Brot gebacken wird. Darüber hinaus gab es Kaffee und Kuchen sowie herzhafte Spezialitäten vom Grill, darunter Röster und Steaks. Neben der Gärtnerei präsentierten auch die anderen Ausbildungsbereiche ihr Können und gaben Einblicke in ihre tägliche Arbeit. Überall im Bereich des Kupferkreisels und des Hofladens konnten die unterschiedlichsten, auch dekorativen Objekte käuflich erworben werden. Musikalisch abgerundet wurde das Frühlingsfest durch einen Auftritt des Kolping-Orchesters. Also war für jeden was dabei an diesem 8. Mai und die Besucher strömten in Scharen auf das Frühlingsfest des Kolping-Berufsbildungswerkes Hettstedt. 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Am 23. Mai ab 15 Uhr findet im Theater Eisleben die zentrale Feier zum Tag des Grundgesetzes in Sachsen-Anhalt statt. Besonders gewürdigt werden sollen Einsatzkräfte von Polizei und Feuerwehr. Am 27. Juni wird in der Zeit von 9:30 Uhr bis 18 Uhr zum Tag der Berg- und Hüttenleute an den Schmidtschacht Helbra eingeladen. Mit dem Comedy-Programm Dicke Luft und kein Verkehr 4, Frauentausch, gastieren Künstler des bekannten Klacktheaters im Hof der Mansfelder Gewerke in Bendorf. Termin ist der 6. Juni, Einlass ab 17 Uhr, Beginn 18 Uhr, Eintritt 25 Euro. Der Kartenverkauf ist unter der eingeblendeten Telefonnummer möglich. 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
2: Der DAX notierte am Montagvormittag bei 24.289,84 Punkten, der TecDAX bei 3.764,71 Zählern und der Euro war einen US-Dollar 17,52 wert.
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2: In der Nacht zum Dienstag klingen zunächst die Regenfälle ab und es gibt größere Auflockerungen. Im Verlauf der zweiten Nachthälfte wird es wechselnd bewölkt und es treten nur noch einzelne Schauer auf. Die Tiefstwerte sinken auf 5 bis 3 Grad, der Wind wird schwach bis mäßig aus West. Am Dienstag ist es wechselnd bewölkt, Schauer und vereinzelte Gewitter mit Graupel sind nicht ausgeschlossen. Die Tageshöchsttemperatur erreicht 11 bis 13 Grad, der Wind weht mäßig bis frisch aus West. In der Nacht zum Mittwoch verdichtet sich die Bewölkung und von Westen nach Osten durchzieht ein Regenband die Region. Die Tiefstwerte erreichen 6 bis 3 Grad, der Wind weht schwach aus Südwest. Am Mittwoch ist es wechselnd bewölkt und einzelne Schauer und Gewitter sind nicht ausgeschlossen. Die Höchstwerte erreichen 14 bis 16 Grad, der Wind weht mäßig aus Südwest. In der Nacht zum Donnerstag ist es wechselnd bis stark bewölkt und weitere Schauer, teils auch einzelne Gewitter, können folgen. Die Tiefstwerte sinken auf 7 bis 2 Grad, der Wind wird schwach bis mäßig aus Südwest. Am Donnerstag, Christi Himmelfahrt, gibt es einen Wechsel zwischen Wolken und Sonnenschein. Im weiteren Verlauf werden einzelne Schauer oder kurze Gewitter auch erwartet. Die Tageshöchsttemperatur erreicht 13 bis 16 Grad, der Wind weht schwach bis mäßig aus Südwest.
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2: Um 11 Uhr waren es 12 Grad, die Luftfeuchtigkeit betrug 81%.

0: 90% und Luftdruck 1001 Hektopascal.
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Dieses Einmotten und Ausmotten, so nennen wir das bei uns im Verein, heißt natürlich Winterfestmachung im Herbst. Denn diese Maschine, die Antonov, steht draußen. Und das wollen wir natürlich nicht im Winter. Und da wird sie auch wenig gebraucht. Das heißt, wir fliegen sie zu befreundeten Fliegern nach Stendal. Dort kommt sie in eine wunderschöne große Halle. Das nennen wir dann immer Einmotten, weil da muss dann was gemacht werden. Die wird per Hand reingeschoben in die Halle, aufgebockt, die Kerzen raus, Öl in die Zylinder, Motor nochmal durchdrehen und so weiter und so weiter. Diese Antonov stammt von der früheren GST, Gesellschaft für Sport und Technik. Die war also in der DDR im Einsatz in Halle Opin bei den Fallschirmspringern. Deshalb sind diese Sitze auch so angeordnet, dass die Fallschirmspringer mit dem Rücken zur Außenwand sitzen und dann der Reihe nach raushüpfen können und ihren Sport betreiben können. Dafür ist die gebaut worden und wir haben die dann dank eines unseres Vereinsmitgliedes, der ein bisschen pfiffig war, 1990 diese Maschine übernehmen können. Und seitdem ist die bei uns im Verein. Dieses Flugzeug gehört in unseren Verein, dem Motorflugverein Ballenstedt. Und wie man sicherlich in diesen Aufnahmen und Filmchen gesehen hat, das ist immer Teamwork. Wenn wir irgendwo hinfliegen, dann müssen mindestens 4 Mann dabei sein. 2 sitzen vorne im Cockpit, Pilot und Copilot. Dann einer, der betreut, die Gäste holt, die Gäste bringt, die Gäste hinsetzt, anschnallt. Einer kassiert, also 5 Mann sind immer am besten. Zu Flugtagen fliegen wir so als kleine Vereinsmannschaft los. Und man hat ja auch gesehen beim Ausmotten in Stendal, das ist Teamwork. Der eine kümmert sich um die Reifen, der nächste um das Abbocken, der andere um das Öl, der nächste schraubt die Zündkerzen rein, dann alle zusammen anfassen, raus.

rausschieben. Und dann kommt immer der Clou, das erstmalige Anlassen nach dem Winter. Das hat, sieht man ja auch in dem Film dort. Das ist immer ein wunderschöner Sound, dann qualmt das erstmal, das Öl muss erstmal raus aus den ganzen Abgasgängen und das ist immer so eine Attraktion und das ist immer schön.

Wir als Verein nutzen diese Maschine natürlich für alle Möglichkeiten, die die Maschine bietet. Das heißt zum einen, wir setzen damit natürlich Fallschirmspringer ab. Die Fallschirmspringer müssen ja dann auch mal in die Luft gebracht werden und wollen ihren Sport betreiben. Das heißt, bis auf 4000 Meter fliegen wir mit denen nach oben, dann Luke auf und dann raus. Dafür ist die auch konzipiert, die Maschine. Natürlich sind wir sehr gern gesehene Gäste bei Flugtagen aller Art. Da werden wir gebucht. Kommt mal vorbei mit dieser Antonov. Es gibt nicht mehr so viele von denen in der Bundesrepublik. Also diese Maschine ist der größte einmotorige noch fliegende Doppeldecker dieser Welt. Ein Sternmotor, 9 Zylinder, 1000 PS. Die müssen natürlich irgendwo herkommen. Sie schluckt in der Regel um die 180, 170, 180 Liter Kraftstoff, normales Superbenzin pro Stunde. Also wer so ein 200 Liter Fass kennt, nimmt 20 Liter raus. Und der Rest sind 180 Liter und die sind einer Stunde weg, wenn diese Maschine arbeiten muss und soll, so wie mit den Fallschirmspringern. Aber man muss das natürlich auf die Gäste aufteilen, durch 10 oder durch 11 oder durch 9, je nachdem. Wir nehmen in der Regel 9 Gäste mit, dafür ist sie zugelassen worden, 9 Gäste, 9 Fallschirmspringer und damit passt das alles. Und dass diese Maschine oder dieser Typ Maschinen beliebt ist, das kann man wieder daran erkennen. Wir werden eingeladen jedes Jahr zu Flugplatzfesten bis Bayern runter. Wir waren schon auf Borkum, in Rheinland-Pfalz, natürlich auch im ehemaligen Gebiet der DDR werden wir regelmäßig jedes Jahr zu den feststehenden Terminen zu Flugplatzfesten eingeladen, um dort als Attraktion zum einen besichtigungsmäßig den Leuten gezeigt werden zu können, zum anderen natürlich auch, um Rundflüge durchzuführen, dort für diese Vereine, die dort ihren Flugplatz oder ihr Flugplatzfest betreiben. Das Besondere an der Maschine ist auch immer das Staunen, die Leute das Anlassen, denn das ist ein großer Motor mit viel Masse und das herkömmliche Prinzip, wie beim Auto oder wie bei solchen Maschinen hier, dass man mit einer Batterie einen Anlasser betätigt und der treibt den Motor an, bis der zündet. Das funktioniert bei der Antonov ganz anders. Clever gemacht, muss ich immer sagen. Man bringt mit einer Batterie einen Kreisel auf Rotation, immer schneller. Der speichert dann die Energie. Das heißt, man muss sich das vorstellen wie ein Blumentopf so ungefähr. Der wird auf ungefähr 8000 Umdrehungen, das hört man auch schön, hochrotiert und wenn der dann seine maximale Drehzahl hat, das hört man, der wird dann nicht mehr schneller, dann summt er so, dann wird er in einen Gegenkonus eingekuppelt, dann quietscht es kurz und dann nimmt er diesen ganzen Konus mit und der hat die Verbindung zum Motor und dann fängt der Propeller sich an zu drehen und die Zylinderkolben

werden natürlich auch bewegt. Und jetzt kommt es darauf an, man hat jetzt die Energie, dass der Motor ungefähr eine Umdrehung schafft. Dann ist die Energie aus diesem Kreisel heraus. Und da muss dieser Motor eine Zündung vollführen. Eine Zündung. Wenn ein Zylinder Puff macht, dann reicht das für eine weitere Umdrehung des Motors. Und dann kommt Zylinder 2, Puff, Puff, Peng, Peng, Peng, Peng, Peng. Und so kommt die dann ganz langsam in Gang. Und das ist das Prinzip, was ich so clever finde, dass man eine Masse, eine Rotationsmasse dazu benutzt, die Energie für die Drehung und für den Antrieb des Motors zu nutzen, zum Anlassen. Finde ich herrlich.

0: Der Tag der Industriekultur, der das industriekulturelle Erbe erlebbar macht, fand in diesem Jahr zum 14. Mal statt. Zur feierlichen Eröffnung am 19. April 2024 wurde in das Erlebniszentrum Bergbau Röhrigeschacht nach Wettelrode geladen, wo sich Vertreter zahlreicher sehenswerter Industriedenkmale aus ganz Sachsen-Anhalt versammelten. Mit der Schaffung des Netzwerkes Industriekultur durch Kulturminister Rainer Robra stehen für die Pflege und Weiterentwicklung des industriellen Erbes im ganzen Land mehr finanzielle Mittel zur Verfügung.
1: Naja, es ist ja der Tag der Industriekultur in Sachsen-Anhalt und die Industriekultur hier im Land soll also neu sichtbar werden, noch deutlicher sichtbar werden, als es in den letzten Jahren sichtbar war. Und dazu haben wir uns zusammengetan als Netzwerkstelle Industriekultur zusammen mit der Mitteldeutschen Gesellschaft für Industriekultur, mit dem Andreas Rose. Und wir haben versucht, Partner zu finden, die sich dazu bereit erklären, an diesem Sonntag ihre Tore zu öffnen, sich zu präsentieren in ganz unterschiedlicher Art und Weise, unter anderem eben auch mit Sonderführungen, aber auch mit sogenannten Erzählcafés, mit einer Illumination zum Beispiel am Abend, am Vorabend wird es das geben, aber eben auch mit besonderen Exponaten und mit besonderen Aktionen.
2: 25 Jahre Erfolg. 1999 die erste Studie vom Land Sachsen-Anhalt in Auftrag gegeben für die Industriekultur im Land. War natürlich vieles noch im Argen, aber wir haben viele, viele, viele Standorte jetzt dazu gewonnen. Wir haben 2009 mit dem ersten Tag der Industriekultur, da nahmen wir 15 Objekte teil, jetzt sind es über 70. In unserer Datei sind über 120, ja. Ne, die dazugekommen sind. Und, und der Erfolg ist einfach deswegen da, weil auch der Name Industriekultur jetzt in den Köpfen ganz anders wächst.
1: Also wir haben ganz kleine Objekte, wie zum Beispiel das Tunnelhäuschen in Stendal auf dem Bahnhofsvorplatz. Das ist ganz neu dazugekommen. Da hat eine ehrenamtliche Initiative dieses kleine Tunnelhäuschen vor dem Verfall gerettet und wird es als Lese- und Lichthäuschen am Sonntag zeigen. Es gibt ganz große Objekte. Also ich selber habe ja als Netzwerk Industriekultur meinen Sitz auf Heropolis. Das ist natürlich gigantisch. Das ist so, wenn Sie so wollen, so ein bisschen das Spektrum. Aber es gibt eben auch lineare, ganz spannende Projekte. Wie sind zum Beispiel am Eisernen Band. Das geht von Halle, von der Saline in Halle bis in den Harz, bis zum Brocken. 7 Bahnstrecken, 3 Spurweiten sind da miteinander verbunden und zum Tag der Industriekultur wird es erstmals möglich sein, diese Strecke mitzuerleben durch eine historische Bustour und zwar einmal von Halle nach Harzgerode und einmal von Wernigerode nach Harzgerode. Und da treffen die sich dann. Ja? Und das ist, wenn Sie so wollen, das, was wir eigentlich erreichen wollen, lebendige Industriekultur zeigen und damit auch einen Fingerzeig dahingehend zu bringen, wie können wir die künftige Generation auch an dieses Thema heranführen. Weil wir haben auch eine gewisse Überalterung in diesem Thema. Also die es jetzt noch direkt erlebt haben, diese Industriekultur, die sind die, die das jetzt gerade ehrenamtlich tragen. Aber was ist in 5 und in 10 Jahren? Und da müssen wir an Vermittlungsstrategien arbeiten und da sind wir jetzt auch mit diesem Tag der Industriekultur auf Social Media, Instagram, Facebook und so weiter unterwegs und hoffen damit, die jüngere Generation mit diesem Thema vertraut zu machen, um vielleicht auch in einem weiteren Schritt Industriegeschichte mit

0: Innovationskultur miteinander zu verknüpfen. Das ist ja auch ein wesentlicher Punkt, wo wir sagen, da können wir auch einen Beitrag leisten für Fachkräftegewinnung, MINT-Fächer und so weiter.
1: Na, Tag der Industriekultur ist ja was anderes als der Mühlentag zu Pfingsten, Pfingstmontag.
0: Genau.
1: Es ist anders als der Museumstag und ist auch anders als Tag des offenen Denkmals. Und genauso wollen wir das auch handhaben. Tag der Industriekultur heißt natürlich auch vielleicht in den nächsten Jahren Tag des offenen Werktores, weil eben im Endeffekt von der Historie her die Zukunft gestaltet werden muss, von denen, die noch eigentlich produzieren. Und die brauchen ja im Endeffekt auch Lehrlinge. Und also in der Beziehung gibt es da noch sehr, sehr viel, was wir besprechen müssen.
0: Genau.
1: Lieber Herr Dr. Fischer.
0: Lieber Herr Rose. Aber wir sind auf einem, ich finde, guten Weg und das ist hier ein Meilenstein. Wir sind auch sehr froh, dass die Landesregierung das als Thema erkannt hat, dass Herr Ropra heute hier diese Sache eröffnen wird, hier in Wettelrode.
2: Nachdem der Staatsminister und Minister für Kultur des Landes Sachsen-Anhalt, Rainer Ropra, gemeinsam mit seiner Gattin in Wettelrode eingetroffen war, suchten sich sowohl die Gastgeber von der Rosenstadt GmbH als auch die zahlreichen Gäste in der großen Maschinenhalle ein Plätzchen und die Veranstaltung konnte starten. Für entsprechende musikalische Begleitung sorgte dabei das Ensemble Young Brass der Kreismusikschule Mansfeld-Südharz.

0: Die Begrüßung übernahm Thomas Wäsche, Leiter des Erlebniszentrums Bergbau Rürigschacht, gemeinsam mit Thomas Fischer und Andreas Ohse. Die beiden Protagonisten stellten im Anschluss auf unterhaltsame Art und Weise das neue Netzwerk Industriekultur, kurz NIC, den Gästen noch einmal genauer vor, um schließlich an Landrat André Schröder zu übergeben.
1: Das Erste, was ich sagen möchte, ist, ich möchte gratulieren. Ich möchte den Initiatoren gratulieren zur Wahl des Ortes. Ja? Weil Sie werden das ja heute noch merken und ich kann schon all die bewundern und beglückwünschen, die nachher noch unter Tage fahren werden und sicherlich genauso demütig wieder herauskommen, wie es mir immer geht, wenn ich einfahre, mit wie viel Leid, mit wie viel Kraft und Bereitschaft, sich zu quälen, man zu einem bescheidenen Standard an Wohlstand kommen wollte zu der damaligen Zeit und den heutigen Ansprüchen, kann man wieder neu austarieren, wenn man diese Einfahrt miterlebt und die sachkundige Führung miterlebt. Also ein herzliches Dankeschön. Und wenn man das mal auf den Landkreis Mansfeld-Südharz sieht, darf man sagen, Industriekultur, Sichtbarmachung der Industriekultur. Ja, wenn es einen Ehrenpreis für wirtschaftliche Transformationserfahrungen geben würde und in Beispielfällen für industriekulturelle Geschichte, dann müsste das in erster

des damaligen Preußens. Also man kann übrigens auch Montanwachswürfel, Weltmarktführer bis heute, über 100-jährige Tradition in Romonta, Arnsdorf. Fahrradbau, über 100 Jahre Fahrradbau, heute noch mit der Zweirad-Union in Sangerhausen fortgesetzt. Also man könnte die Liste eigentlich weiter fortführen. Wie gesagt, Sie sind hier im Herzen dessen, was Ihr Anliegen beschreibt. Ich bin dem Land ausgesprochen dankbar, dass man diese Sichtbarkeit der Industriekultur, es ist ja Teil der Kultur und der kulturellen Erfahrung, und es bringt auch Selbstidentifizierung und Orientierung in das, was wir zukünftig vorhaben, sodass es nicht nur die Rückschau ist. Ich persönlich habe zumindest die Hoffnung, dass in der Reflexion dieser Industriekultur eine gewisse Technologie und Fortschrittsoffenheit, die man nicht mehr immer selbstverständlich in postmodernen Industrienationen findet, wieder ein Stück weit zurückgewinnt. Das ist zumindest meine Hoffnung für das Voraus. Und unter der, ich sag mal, lieber Rainer, sehr robusten Moderation der Staatskanzlei hat es ja auch eine Revierbudgetvereinbarung gegeben. Das heißt, Mittel aus dem Strukturwandel sollen gezielt hier eingesetzt werden, auch hier am Standort. Und wir haben darüber hinaus vor, auch was die museale Sichtbarkeit anbetrifft, Bundesarmmittel zu akquirieren, das ist wieder Förderdeutsch, also Fördermittel zu akquirieren, gemeinsam mit dem Burgenlandkreis, gerade ist eine Machbarkeitsuntersuchung beauftragt, werden wir hoffentlich Ergebnisse haben, wo wir jeweils mit einem Hauptstandort im Burgenlandkreis und hier im Mansfeld-Südharz-Kreis dieses Mitteldeutsche Bergbaumuseum, so ist es ja umschrieben, kreieren werden und unser Hauptstandort ja, in dem oder an dem, in dem sitzen Sie gerade.

0: Dann ergriff der sichtlich erfreute Minister Ropra das Wort.
1: Liebe Freundinnen und Freunde der Industriekultur, sehr geehrte Damen und Herren, meine Frau und ich freuen uns, dass wir den Tag der Industriekultur, der ja in ganz Sachsen-Anhalt ansteht, gerade hier verbringen dürfen. Ich habe nun schon so viel vom Röhrig-Schacht und Wetterode gelesen und bin so oft darauf auch schon angesprochen worden, dass es für mich persönlich ein großer Wunsch in Erfüllung geht, heute jetzt hier sein zu dürfen und nachher auch einfahren zu können. Ich will gerne bekennen, dass der Bergbau für mich mit Kindheitstraditionen verbunden ist. Meine Eltern waren Lehrer in einem Bergbaudorf, auch wenn es Kali-Bergbau gewesen ist. Aber ich kenne das alles mit Bergmannskapelle und den Umzügen und den wunderschönen Uniformen und den ganzen bergmännischen Traditionen. Und das sehe ich hier in einer Weise verkörpert, wie es mir selbst aufgrund aller Literatur und aller Erzählungen so gar nicht habe vorstellen können. Unser Land, meine Damen und Herren, hat viele Orte, die das reiche industrielle Erbe lebendig werden lassen. Das Erlebniszentrum Bergbau Röhrigstadt Vetterode ist einer dieser Orte und, wie ich gerne bestätige, ein herausragender. In einer Zeit, in der sich der aktive Bergbau seinem Ende zuneigt, müssen wir umso mehr darauf achten, dass die Erinnerung daran erhalten bleibt, auch für kommende Generationen. Und dieser Ort verweist insofern, lieber Landrat André

0: auf Ereignisse, die uns noch bevorstehen, nämlich das Münster- und Bauernkriegsgedenken, als er ja seinerzeit der Wetter, also zu DDR-Zeiten, der Wetterschacht des Thomas-Münzer-Schachtes gewesen ist. Sachsen-Anhalt wird entscheidend durch seine lange Industriegeschichte geprägt, und wenn ich von Industriegeschichte rede, dann meine ich nicht nur die gegenständliche Industriekultur, sondern auch die soziale Dimension, vor allen Dingen die dynamische Veränderung der Arbeitswelt, die ja mit der Industriegeschichte einhergegangen ist. Wenn es um die Pflege unseres reichen kulturellen Erbes geht, dann ist die Industriekultur gerade in Sachsen-Anhalt ein besonders wichtiges Thema. Mitteldeutschland war im 19. und beginnenden 20. Jahrhundert einer der wichtigsten Ausgangsregionen für die Industriespielen. Das wird auch am heutigen Tag sichtbar, kann gar nicht hoch genug geschätzt werden. So kann das Land auf gesichertes Wissen und bewährte Zeugnisse der Industriekultur zurückgreifen. Hier wird deutlich, dass sich viele Bürgerinnen und Bürger überall im Land mit ihrem industriellen, mit unserem industriellen Erbe identifizieren und es für künftige Generationen sichern wollen. Und das ist nochmal eine besondere Herausforderung. Ich freue mich, dass da die junge Generation so präsent ist. Aber eines Tages werdet ihr das weitermachen müssen.
1: Das Narrativ der Industriekultur in Sachsen-Anhalt lautet Zukunft erinnern. Unter diesem Motto überbrachten nun zahlreiche Beteiligte, die das industriekulturelle Erbe pflegen, Botschaften aus den verschiedenen Regionen des Landes und stellten ihre Projekte vor. Nachdem Thomas Wäsche schließlich über Historie und Zukunft des eigenen Standortes in Wetterode noch einige Worte verloren hatte, endete der offizielle Teil der Veranstaltung mit dem gemeinsamen Singen des Steigerliedes.

300 Metern Tiefe waren die Damen und Herren, die sich für die Einfahrt entschieden hatten, begeistert. Das hier ist Industriekultur pur, sagte einer der Gäste. Zumal Herr Wäsche fast nebenbei die ganze Geschichte der Schachtanlage untersetzt mit vielen Zahlen und Fakten erzählte. So berichtete er von der schweren Arbeit der Bergleute sowie deren Ritualen und Bräuchen und auch auf die Gefahren, die tief im Berg auf die Männer warteten und wie sie ihnen begegneten, ging er ein.

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0: Hallo und herzlich willkommen, liebe Zuschauerinnen und Zuschauer bei Punkt um Ihrem regionalen Fernsehprogramm in dieser für viele durch den Feiertag kurzen Woche. Ja, was habe ich als erstes? Leider wieder was Unschönes. Am Morgen des 8. Mai stand eine männliche Person in Polleben mit einem Messer in der Hand auf dem Grundstück und forderte von der 79-jährigen Bewohnerin die Herausgabe einer Geldkarte. Die Seniorin wurde dann von dem Tatverdächtigen zu Boden gestoßen. Als der 83-jährige Ehemann erschien, flüchtete der 25-jährige Unbekannte zu Fuß. Die umgehend einsetzenden Suchmaßnahmen der Polizei nach dem Täter wurden von einem fährten Suchhund unterstützt. Dabei konnte das vermutliche Tatmittel aufgefunden werden. Der Flüchtende wird derzeit wie folgt beschrieben: ca. 1,75 bis 1,80 groß, schlanke Gestalt, bekleidet mit schwarzer Trainingshose und schwarzem Kapuzenpullover. Mit Aufdruck und schwarzer Halbmaske über dem Kopf. Der nach ersten Erkenntnissen Deutsche führte einen schwarzen Rucksack oder eine Umhängetasche auf dem Rücken bei sich. Wer zur Tatzeit gegen 8.50 Uhr im Bereich Polleben oder Umgebung ungewöhnliche Beobachtungen getätigt hat oder möglicherweise Hinweise zum flüchtenden Täter und zu seinem Aufenthalt geben kann, wird gebeten, sich an das Polizeirevier Mansfeld-Südharz unter der Rufnummer 03475 670293 oder jede andere Polizeidienststelle zu wenden. Der Bundesrat hat die von der Bundesregierung geplante Entlastungsprämie von 1.000 Euro abgelehnt. Die Handwerkskammer Halle begrüßt diese Entscheidung. Dirk Neumann, Hauptgeschäftsführer der Handwerkskammer Halle, sagte, der Bund hatte den Bürgern Geld versprochen, über das er gar nicht verfügt. Der Plan der Bundesregierung, die Arbeitgeber einzuspannen und die Prämie auszahlen zu lassen, ist nicht aufgegangen. In der aktuell schwierigen Konjunkturlage wäre es für viele Betriebe im Handwerk auch unmöglich gewesen. Entlastungen bei den Energie- und Kraftstoffkosten zu schaffen, bleibe Aufgabe der Politik und des Gesetzgebers. Das könnte beispielsweise mit einer dauerhaften Absenkung der Energiesteuer geschehen, statt eines kurzzeitigen Tankrabatts. Die Fahrerlaubnisbehörde des Landkreises Mansfeld-Südharz weist darauf hin, dass die gesetzliche Umtauschfrist für EU-Kartenführerscheine mit dem Ausstellungsdatum 1999 bis 2001 am 19. Januar abgelaufen ist. Die betroffenen Führerscheine haben somit ihre Gültigkeit verloren. Bürgerinnen und Bürger, die den erforderlichen Umtausch bisher noch nicht vorgenommen haben, sollten dies umgehend nachholen, um Probleme bei Verkehrskontrollen, bei Fahrten ins Ausland oder bei der Anmietung von Fahrzeugen zu vermeiden. Die nächste Umtauschfrist für EU-Kartenführerscheine mit dem Ausstellungsdatum 2002 bis 2004 endet am 19. Januar 2027. Es wird empfohlen, den gesetzlich vorgeschriebenen Umtausch frühzeitig vorzunehmen. Aktuell stehen noch ausreichend Termine zur Verfügung, sodass eine kurzfristige Terminvereinbarung in der Regel problemlos möglich ist. Erfahrungsgemäß steigt die Nachfrage nach Terminen mit näherrückendem Fristdatum deutlich an. Um Wartezeiten zu vermeiden, wird daher eine zeitnahe Terminbuchung empfohlen. Für den Umtausch ist im Vorfeld ein Termin bei der Fahrerlaubnisbehörde zu vereinbaren. Online unter Termine mansfeldsüdharz.de bzw. per App CleverQ oder telefonisch von Montag bis Freitag von 8 bis 10.30 Uhr unter Telefonnummer 03464 535 4229. In diesem Jahr begeht die Mansfelder Bergwerksbahn ihr 35-jähriges Vereinsjubiläum. 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Nach der Rückkunft in Bendorf wartet ein Gericht aller DDR-Schulküche, wie zum Beispiel Nudeln mit Gulasch oder roter Soße, sowie Bier vom Fass und auf die hoffentlich hungrigen Teilnehmer, also natürlich dann Selbstzahler. Um 14.45 Uhr startet der Regelzug ebenfalls mit Dampflok 11 in Bendorf und wird 16.20 Uhr wieder zurück sein. 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
5: Besser Klapperstorch dazu zählt, dann ist natürlich ein Missverhältnis gegeben. Und das sieht man natürlich auch in der Bedrohungslage. 52% aller Fischarten in Sachsen-Anhalt stehen auf der roten Liste, dagegen nur 34% der Vögel. Das heißt also, die Zuwendungen, die es über das Land gibt, für den Schutz der Fischarten im Gegensatz zu denen der Vogelarten, weist natürlich nach unserer Auffassung eine Schieflage auf, die natürlich über kurz oder lang zwingend zu beheben ist.
3: Neben Herrn Jarosch waren weitere Mitglieder des Sangerhäuser Vereins vor Ort, um den Kindern einen Einblick in ihr Hobby zu geben. Wer hatte schon zuvor die Gelegenheit, beim Startklarmachen einer Stipphute zu helfen und die am Ende sogar auszuwerfen? Das gehörte an diesem Tag zum praktischen Teil der Übung, während daher Lehrer aber auch den theoretischen als sehr wertvoll für seine Schülerinnen und Schüler empfand.
6: Der andere Hauptbestandteil ist sozusagen Biotopskunde. Also wir erfahren etwas, wie die Fische leben, was für Tiere es hier auch noch gibt, welche Amphibien, welche Kriechtiere. Also das ist auch in Bezug des fächerübergreifenden Unterrichts in Sachkunde eine wirklich super Sache.
7: Sie sind ja jetzt kein Sachkundelehrer, aber wird in der Grundschule über Fische und übersehen, was da drin kreucht und fleucht gesprochen?
6: Also nicht direkt, es ist nicht im Lehrplan verankert, aber im übergreifenden Sinne ist der Sachkunde auch das Leben zu lehren, und das ist natürlich auch vor allen Dingen in unserer ländlichen Region eine große Sache, dass wir praktisch an den

0: See gehen und zu erfahren, wie etwas geht. Zum Beispiel auch so eine Kulturtradition wie das Angeln, dass wir das näher bekommen.
1: Sie haben ja jetzt den schönen See hier in Weihhausen. Gehen Sie da öfters mal hin mit den Kindern?
0: Leider nicht. Solche Ausflüge sind immer organisatorisch schwierig durchzuführen. Aber wenn es einfacher wäre, würden wir natürlich sehr viel lieber in die Natur rausgehen und praktischen Unterricht gestalten. Aber das ist nicht immer ganz einfach umzusetzen.
1: Sind Sie auch Angler?
0: Tatsächlich habe ich auch den Angelschein, habe ihn aber seit längerem nicht mehr gelöst. Aber ich denke, ich nehme diesen Tag heute als Anlass und werde den Angelschein wieder lösen.
2: So durchliefen die Kinder, die sich durchaus begeistert und sehr interessiert zeigten, verschiedene Stationen rings um das Fischereipachtgewässer am Fuße des Kyffhäusers.
3: Wir haben den vierten Einsatz unseres Mobils und wir wollen damit Kinder ansprechen aus den ersten bis fünften Schulklassen. Schulen können uns gern buchen und dann machen wir hier so einen Wassererlebnistag. Die Kinder werden zu kleinen Detektiven und können das Wasser entdecken. Und ja, das Ziel ist, dass die Kinder einen schönen Tag haben, was entdecken und ein bisschen Bewusstsein für die Umwelt für sich mitnehmen können.
1: Vielleicht noch, wie sind die Gewässer in Sachsen-Anhalt so beschaffen? Wie sind die drauf?
3: Oh, wir haben ganz unterschiedliche Gewässer. Wir haben kiesgrün stehende Gewässer, so wie hier. Wir haben auch kleine Fließgewässer, wir haben große Fließgewässer. Das heißt, es gäbe tatsächlich sehr, sehr viel zu entdecken. Wir haben ein bisschen natürlich mit dem Klimawandel zu tun. Wasser verschwindet nach und nach, die Wasserstände sinken, die Pegelstände sinken. Aber wir sind zuversichtlich, dass wir trotzdem einen schönen Tag mit den Kindern haben können.
2: Seit über 70 Jahren im Verein ist Roland Kluge. Er zeigt sie den Kindern, wie geangelt wird.
1: Die Würmer als Köder hier für diesen See, was fängt man damit?
4: Wir haben eingesetzt. Ich war selber mit dabei. Große Karpfen, Zander, Aale, Döwe, Graskarpfen. Ist eigentlich.
1: Ja. Und die Zander, die gehen auf die Würmer?
4: Nein, da müssen wir Gitterfisch fangen.
1: Genau.
4: Und, da, und dann ab 1. Juni, da hat nicht noch Schonzeit bis 31. Mai.
1: Aha.
4: Ja, da kommen wir erst auf Zander.
1: Okay.
2: Einer seiner Schützlinge an diesem Tag war Frieda aus der 2. Klasse, die die Route mit der nötigen Geduld und Ruhe ins Wasser hielt.
1: Das ist bestimmt das erste Mal, dass du eine Angel in der Hand hast, oder?
5: Ja.
1: Und wie ist es?
5: Cool.
1: Ja, das ist was für dich?
5: Ja.
1: Musst du mal deinen Eltern mal sagen, da fahrt ihr vielleicht mal irgendwo angeln.
5: Ja.
1: So, worum geht es jetzt bei dem Experiment?
6: Bei dem Experiment geht es darum zu bestimmen, wie sauber oder schmutzig das Wasser ist, welche Temperatur es hat, ob darin Fische leben können.
1: Welchen Eindruck haben Sie? Ist es sauber?
6: Was sagt ihr?
7: Hey, sauber.
6: Unser Trinkwasser für uns ist ganz sauber gefiltert. Ne? Das ist ganz weiß und ordentlich. Das ist nicht so ganz weiß, ein bisschen gelb. Ne? Kann man durchgucken. Ne? Sagt ihr, würden da Fische drin leben?
5: Ja.
6: Na, dann riecht erstmal dran. Wie riecht's denn?
5: Nach Chlor.
6: Was?
5: Nee, nach Fischen.
6: Lass mich mal riechen.
5: Nach Fischen.
6: Nach Fischen, genau.

0: Am 8. Mai feiert das Kolping Berufsbildungswerk Hettstedt am Markt am Kupferkreisel sein Frühlingsfest. Geschäftsführerin Barbara Klink begrüßte dazu alle Anwesenden und wünschte ein gutes Gelingen.
1: Und dann genieße ich mit Ihnen gemeinsam diesen Tag. Ich freue mich, haben Sie viele schöne Gespräche. Und ja, wir warten auf die Sonne. Ich wünsche uns allen einen schönen Tag.
0: In seinem Grußwort betonte Herr Vogler von der Landkreisverwaltung die gute Zusammenarbeit seiner Behörde mit dem Kolping Berufsbildungswerk. Dieses Frühlingsfest bildete übrigens sozusagen den Abschluss von verschiedenen Aktivitäten in den vergangenen 2 Integrationswochen. Aber dann konnte der erlebnisreiche Frühlingstag beginnen. Ein besonderes Highlight sind die selbstgezogenen Frühjahrs- und Sommerbäume.

0: Blumen aus der Gärtnerei. Die Auszubildenden hatten im Gewächshaus mit viel Engagement und Fachwissen eine bunte Vielfalt herangezogen, die vor Ort erworben werden konnte. Aber auch für Familien wurde einiges geboten. Die Ponys aus Bösenburg warteten auf ihre Reitgäste. Es gab Kinderschminken, eine Hüpfburg sowie ein Glücksrad. Natürlich wurde auch kulinarisch einiges geboten. Der Holzbackofen wurde angeheizt und der Bäckermeister zeigte gemeinsam mit den Bäckerlehrlingen, wie traditionell gutes Brot gebacken wird. Darüber hinaus gab es Kaffee und Kuchen sowie herbsthafte Spezialitäten vom Grill, darunter Röster und Steaks. Neben der Gärtnerei präsentierten auch die anderen Ausbildungsbereiche ihr Können und gaben Einblicke in ihre tägliche Arbeit. Überall im Bereich des Kupferkreisels und des Hofladens konnten die unterschiedlichsten, auch dekorativen Objekte käuflich erworben werden. Musikalisch abgerundet wurde das Frühlingsfest durch einen Auftritt des Kolpingorchesters. Also war für jeden was dabei an diesem 8. Mai und die Besucher strömten in Scharen auf das Frühlingsfest des Kolping-Berufsbildungswerkes Hettstedt. 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Am 23. Mai ab 15 Uhr findet im Theater Eisleben die zentrale Feier zum Tag des Grundgesetzes in Sachsen-Anhalt statt. Besonders gewürdigt werden sollen Einsatzkräfte von Polizei und Feuerwehr. Am 27. Juni wird in der Zeit von 9.30 Uhr bis 18 Uhr zum Tag der Berg- und Hüttenleute an den Schmidtschacht Helbra eingeladen. Mit dem Comedy-Programm Dicke Luft und kein Verkehr 4 Frauentausch gastieren Künstler des bekannten Klacktheaters im Hof der Mansfelder Gewerke in Bendorf. Termin ist der 6. Juni, Einlass ab 17 Uhr, Beginn 18 Uhr, Eintritt 25 Euro. Der Kartenverkauf ist unter der eingeblendeten Telefonnummer möglich. 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
1: Der DAX notierte am Montagvormittag bei 24.289,84 Punkten, der TecDAX bei 3.764,71 Zählern und der Euro war ein US-Dollar 17,52 wert.
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1: In der Nacht zum Dienstag klingen zunächst die Regenfälle ab und es gibt größere Auflockerungen. Im Verlauf der zweiten Nachthälfte wird es wechselnd bewölkt und es treten nur noch einzelne Schauer auf. Die Tiefstwerte sinken auf 5 bis 3 Grad, der Wind weht schwach bis mäßig aus West. Am Dienstag ist es wechselnd bewölkt, Schauer und vereinzelte Gewitter mit Graupel sind nicht ausgeschlossen. Die Tageshöchsttemperatur erreicht 11 bis 13 Grad, der Wind weht mäßig bis frisch aus West. In der Nacht zum Mittwoch verdichtet sich die Bewölkung und von Westen nach Osten durchzieht ein Regenband die Region. Die Tiefstwerte erreichen 6 bis 3 Grad, der Wind weht schwach aus Südwest. Am Mittwoch ist es wechselnd bewölkt und einzelne Schauer und Gewitter sind nicht ausgeschlossen. Die Höchstwerte erreichen 14 bis 16 Grad, der Wind weht mäßig aus Südwest. In der Nacht zum Donnerstag ist es wechselnd bis stark bewölkt und weitere Schauer, teils auch einzelne Gewitter, können folgen. Die Tiefstwerte sinken auf 7 bis 2 Grad, der Wind weht schwach bis mäßig aus Südwest. Am Donnerstag, Christi Himmelfahrt, gibt es einen Wechsel zwischen Wolken und Sonnenschein. Im weiteren Verlauf werden einzelne Schauer oder kurze Gewitter auch erwartet. Die Tageshöchsttemperatur erreicht 13 bis 16 Grad, der Wind weht schwach bis mäßig aus Südwest.
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1: Um 11 Uhr waren es 12 Grad, die Luftfeuchtigkeit betrug 81% und der Luftdruck 1001 Hektopascal.
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Dieses Einmotten und Ausmotten, so nennen wir das bei uns im Verein, heißt natürlich Winterfestmachung im Herbst. Denn diese Maschine, die Antonov, steht draußen. Und das wollen wir natürlich nicht im Winter. Und da wird sie auch wenig gebraucht. Das heißt, wir fliegen sie zu befreundeten Fliegern nach Stendal. Dort kommt sie in eine wunderschöne große Halle. Das nennen wir dann immer Einmotten, weil da muss dann was gemacht werden. Die wird per Hand reingeschoben in die Halle, aufgebockt, die Kerzen raus, Öl in die Zylinder, Motor nochmal durchdrehen und so weiter und so weiter. Diese Antonov stammt von der früheren GST, Gesellschaft für Sport und Technik. Die war also in der DDR im Einsatz, in Halle Opin bei den Fallschirmspringern. Deshalb sind diese Sitze auch so angeordnet, dass die Fallschirmspringer mit dem Rücken zur Außenwand sitzen und dann der Reihe nach raushüpfen können und ihren Sport betreiben können. Dafür ist die gebaut worden und wir haben die dann dank eines unseres Vereinsmitgliedes, der ein bisschen pfiffig war, 1990 diese Maschine übernehmen können. Und seitdem ist die bei uns im Verein. Dieses Flugzeug gehört in unseren Verein, dem Motorflugverein Ballenstedt. Und wie man sicherlich in diesen Aufnahmen und Filmchen gesehen hat, das ist immer Teamwork. Wenn wir irgendwo hinfliegen, dann müssen mindestens 4 Mann dabei sein. 2 sitzen vorne im Cockpit, Pilot und Co-Pilot. Dann einer, der betreut, die Gäste holt, die Gäste bringt, die Gäste hinsetzt, anschnallt. Einer kassiert, also 5 Mann sind immer am besten. Zu Flugtagen fliegen wir so als kleine Vereinsmannschaft los. Und man hat ja auch gesehen beim Ausmotten in Stendal, das ist Teamwork. Der eine kümmert sich um die Reifen, der nächste um das Abbocken, der andere um das Öl, der nächste schraubt die Zündkerzen rein, dann alle zusammen anfassen, rausschieben. Und dann kommt immer der Clou, das erstmalige Anlassen nach dem Winter. Das sieht man ja auch in dem Film dort. Das ist immer ein wunderschöner Sound, dann qualmt das erstmal, das Öl muss erstmal raus aus den ganzen Abgasgängen und das ist immer so eine Attraktion und das ist immer schön.

Wir als Verein nutzen diese Maschine natürlich für alle Möglichkeiten, die die Maschine bietet. Das heißt, zum einen, wir setzen damit natürlich Fallschirmspringer ab. Die Fallschirmspringer müssen ja dann auch mal in die Luft gebracht werden und wollen ihren Sport betreiben. Das heißt, bis auf 4000 Meter fliegen wir mit denen nach oben, dann Luke auf und dann raus. Dafür ist die auch konzipiert, die Maschine. Natürlich sind wir sehr gern gesehene Gäste bei Flugtagen aller Art. Da werden wir gebucht. Kommt mal vorbei mit dieser Antonov. Es gibt nicht mehr so viele von denen in der Bundesrepublik. Denn das Putzige an der Maschine ist, das muss ich noch erzählen, es steht im Einigungsvertrag drin, dass diese Maschinen, Antonov 2, AN2, nicht mehr nach Deutschland eingeführt werden dürfen seit 3. Oktober 1990. Das ist kein Joke, das ist wirklich so. Diese Maschine hat nämlich sehr gute Eigenschaften für kurze Start- und Landestrecken, unbefestigte Pisten und die kann auch Lasten tragen. Die kann also schon Gewicht transportieren. Und da hat man das damals einfach so in den Einigungsvertrag geschrieben. Und die ganze Bundesrepublik, und das ist der Kernsatz, lebt von dem Bestand der Maschinen. Ungefähre Zahlen, das muss ich mal noch erwähnen, ungefähre Zahlen stimmen nicht ganz genau auf eine Maschine. Ungefähr 85 solcher AN2 wurden mit der Wende aus den DDR-Vereinen oder aus den DDR-Gebieten übernommen. Das war die Interflug, das war die Volksarmee und das war die GST, Gesellschaft für Sport und Technik. Heute existieren, man schätzt, noch 25 davon, von den damals 85. Also jede Maschine muss gehegt und gepflegt werden und so machen wir das auch. Also diese Maschine ist der größte einmotorige noch fliegende Doppeldecker dieser Welt. Ein Sternmotor, 9 Zylinder, 1000 PS. Die müssen natürlich irgendwo herkommen. Sie schluckt in der Regel um die 180 Liter Kraftstoff, normales Superbenzin pro Stunde. Also wer so ein 200 Liter Fass kennt, nimmt 20 Liter raus. Und der Rest sind 180 Liter und die sind einer Stunde weg, wenn diese Maschine arbeiten muss und soll, so wie mit den Fallschirmspringern. Aber man muss das natürlich auf die Gäste aufteilen, durch 10 oder durch 11 oder durch 9, je nachdem. Wir nehmen in der Regel 9 Gäste mit, dafür ist sie zugelassen worden, 9 Gäste, 9 Fallschirmspringer und damit passt das alles. Und dass diese Maschine oder dieser Typ Maschinen beliebt ist, das kann man wieder daran erkennen. Wir werden eingeladen jedes Jahr zu Flugplatzfesten bis Bayern runter. Wir waren schon auf Borkum, in Rheinland-Pfalz, natürlich auch im ehemaligen Gebiet der DDR werden wir regelmäßig jedes Jahr zu den feststehenden Terminen zu Flugplatzfesten eingeladen, um dort als Attraktion zum einen besichtigungsmäßig den Leuten gezeigt werden zu können, zum anderen natürlich auch, um Rundflüge durchzuführen, dort für diese Vereine, die dort ihren Flugplatz oder ihr Flugplatzfest betreiben. Das Besondere an der Maschine ist auch immer das Staunen, die Leute das Anlassen, denn das ist ein großer Motor mit viel Masse und das herkömmliche Prinzip, wie beim Auto oder wie bei solchen Maschinen hier, dass man mit einer Batterie einen Anlasser betätigt und der treibt den Motor an, bis der zündet. Das funktioniert bei der Antonov ganz anders. Clever gemacht, muss ich immer sagen. Man bringt mit einer Batterie einen Kreisel auf Rotation, immer schneller. Der speichert dann die Energie. Das heißt, man muss sich das vorstellen wie ein Blumentopf so ungefähr. Der wird auf ungefähr 8000 Umdrehungen, das hört man auch schön, hochrotiert und wenn der dann seine maximale Drehzahl hat, das hört man, der wird dann nicht mehr schneller, dann summt er so, dann wird er in einen Gegenkonus eingekuppelt, dann quietscht es kurz und dann nimmt er diesen ganzen Konus mit und
Der hat die Verbindung zum Motor und dann fängt der Propeller sich an zu drehen und die Zylinderkolben werden natürlich auch bewegt. Und jetzt kommt es darauf an, man hat jetzt die Energie, dass der Motor ungefähr eine Umdrehung schafft. Dann ist die Energie aus diesem Kreisel heraus. Und da muss dieser Motor eine Zündung vollführen. Eine Zündung. Wenn ein Zylinder Puff macht, dann reicht das für eine weitere Umdrehung des Motors. Und dann kommt Zylinder 2, Puff, Puff, Peng, Peng, Peng, Peng, Peng. Und so kommt die dann ganz langsam in Gang. Und das ist das Prinzip, was ich so clever finde, dass man eine Masse, eine Rotationsmasse dazu benutzt, die Energie für die Drehung und für den Antrieb des Motors zu nutzen, zum Anlassen. Finde ich herrlich.

0: Der Tag der Industriekultur, der das industriekulturelle Erbe erlebbar macht, fand in diesem Jahr zum 14. Mal statt. Zur feierlichen Eröffnung am 19. April 2024 wurde in das Erlebniszentrum Bergbau Röhrigeschacht nach Wettelrode geladen, wo sich Vertreter zahlreicher sehenswerter Industriedenkmale aus ganz Sachsen-Anhalt versammelten. Mit der Schaffung des Netzwerkes Industriekultur durch Kulturminister Rainer Robra stehen für die Pflege und Weiterentwicklung des industriellen Erbes im ganzen Land mehr finanzielle Mittel zur Verfügung.
1: Naja, es ist ja der Tag der Industriekultur in Sachsen-Anhalt und die Industriekultur hier im Land soll also neu sichtbar werden, noch deutlicher sichtbar werden, als es in den letzten Jahren sichtbar war. Und dazu haben wir uns zusammengetan als Netzwerkstelle Industriekultur zusammen mit der Mitteldeutschen Gesellschaft für Industriekultur, mit dem Andreas Rose. Und wir haben versucht, Partner zu finden, die sich dazu bereit erklären, an diesem Sonntag ihre Tore zu öffnen, sich zu präsentieren in ganz unterschiedlicher Art und Weise, unter anderem eben auch mit Sonderführungen, aber auch mit sogenannten Erzählcafés, mit einer Illumination zum Beispiel am Abend, am Vorabend wird es das geben, aber eben auch mit besonderen Exponaten und mit besonderen Aktionen.
2: 25 Jahre Erfolg. 1999 die erste Studie vom Land Sachsen-Anhalt in Auftrag gegeben für die Industriekultur im Land. War natürlich vieles noch im Argen, aber wir haben viele, viele, viele Standorte jetzt dazu gewonnen. Wir haben 2009 mit dem ersten Tag der Industriekultur, da nahmen wir 15 Objekte teil, jetzt sind es über 70. In unserer Datei sind über 120, ja. Ne, die dazugekommen sind. Und, und der Erfolg ist einfach deswegen da, weil auch der Name Industriekultur jetzt in den Köpfen ganz anders wächst.
1: Also wir haben ganz kleine Objekte, wie zum Beispiel das Tunnelhäuschen in Stendal auf dem Bahnhofsvorplatz. Das ist ganz neu dazugekommen. Da hat eine ehrenamtliche Initiative dieses kleine Tunnelhäuschen vor dem Verfall gerettet und wird es als Lese- und Lichthäuschen am Sonntag zeigen. Es gibt ganz große Objekte. Also ich selber habe ja als Netzwerk Industriekultur meinen Sitz auf Ferropolis. Das ist natürlich gigantisch. Das ist so der, wenn Sie so wollen, so ein bisschen das Spektrum. Aber es gibt eben auch lineare, ganz spannende Projekte. Wie sind zum Beispiel am Eisernen Band. Das geht von Halle, von der Saline in Halle bis in den Harz, bis zum Brocken. 7 Bahnstrecken, 3 Spurweiten sind da miteinander verbunden und zum Tag der Industriekultur wird es erstmals möglich sein, diese Strecke mitzuerleben durch eine historische Bustour und zwar einmal von Halle nach Harzgerode und einmal von der Neckerode nach Harzgerode. Und da treffen die sich dann.

0: Ja, und das ist, wenn Sie so wollen, das, was wir eigentlich erreichen wollen, lebendige Industriekultur zeigen und damit auch einen Fingerzeig dahingehend zu bringen, wie können wir die künftige Generation auch an dieses Thema heranführen. Weil wir haben auch eine gewisse Überalterung in diesem Thema. Also die, die es jetzt noch direkt erlebt haben, diese Industriekultur, die sind die, die das jetzt gerade ehrenamtlich tragen. Aber was ist in 5 und in 10 Jahren? Und da müssen wir an Vermittlungsstrategien arbeiten. Und da sind wir jetzt auch mit diesem Tag der Industriekultur auf Social Media, Instagram, Facebook und so weiter unterwegs und hoffen damit, die jüngere Generation mit diesem Thema vertraut zu machen, um vielleicht auch in einem weiteren Schritt Industriegeschichte mit Innovationskultur miteinander zu verknüpfen. Das ist ja auch ein wesentlicher Punkt, wo wir sagen, da können wir auch einen Beitrag leisten für Fachkräftegewinnung, MINT-Fächer und so weiter.
1: Na, Tag der Industriekultur ist ja was anderes als der Mühlentag zu Pfingsten, Pfingstmontag.
0: Genau.
1: Es ist anders als der Museumstag und ist auch anders als Tag des offenen Denkmals. Und genauso wollen wir das auch handhaben. Tag der Industriekultur heißt natürlich auch vielleicht in den nächsten Jahren Tag des offenen Werktores, weil eben im Endeffekt von der Historie her die Zukunft gestaltet werden muss. Von denen, die noch eigentlich produzieren. Und die brauchen ja im Endeffekt auch Lehrlinge. Und also in der Beziehung gibt es da noch sehr, sehr viel, was wir besprechen müssen.
0: Genau.
1: Lieber Herr Dr. Fischer.
0: Lieber Herr Böse. Aber wir sind auf einem, ich finde, guten Weg und das ist hier ein Meilenstein. Wir sind auch sehr froh, dass die Landesregierung das als Thema erkannt hat, dass Herr Ropra heute hier diese Sache eröffnen wird, hier in Wettelrode.
2: Nachdem der Staatsminister und Minister für Kultur des Landes Sachsen-Anhalt, Rainer Ropra, gemeinsam mit seiner Gattin in Wettelrode eingetroffen war, suchten sich sowohl die Gastgeber von der Rosenstadt GmbH als auch die zahlreichen Gäste in der großen Maschinenhalle ein Plätzchen und die Veranstaltung konnte starten. Für entsprechende musikalische Begleitung sorgte dabei das Ensemble Young Brass der Kreismusikschule Mansfeld-Südharz.

0: Die Begrüßung übernahm Thomas Wäsche, Leiter des Erlebniszentrums Bergbau Rürigschacht, gemeinsam mit Thomas Fischer und Andreas Ohse. Die beiden Protagonisten stellten im Anschluss auf unterhaltsame Art und Weise das neue Netzwerk Industriekultur, kurz NIC, den Gästen noch einmal genauer vor, um schließlich an Landrat André Schröder zu übergeben.
1: Das Erste, was ich sagen möchte, ist, ich möchte gratulieren. Ich möchte den Initiatoren gratulieren zur Wahl des Ortes. Ja? Weil Sie werden das heute noch merken und ich kann schon all die bewundern und beglückwünschen, die nachher noch unter Tage fahren werden und sicherlich genauso demütig wieder herauskommen, wie es mir immer geht, wenn ich einfahre, mit wie viel Leid, mit wie viel Kraft und Bereitschaft, sich zu quälen, man zu einem bescheidenen Standard an Wohlstand kommen wollte zu der damaligen Zeit und den heutigen Ansprüchen, kann man wieder neu austarieren, wenn man diese Einfahrt miterlebt und die sachkundige Führung miterlebt. Also ein herzliches Dankeschön. Und wenn man das mal auf den Landkreis Mansfeld-Südharz sieht, darf man sagen, Industriekultur, Sichtbarmachung der Industriekultur. Ja, wenn es einen Ehrenpreis für wirtschaftliche Transformationserfahrungen geben würde und in Beispielfällen für industriekulturelle Geschichte, dann müsste das in erster Linie der Landkreis Mansfeld-Südharz sein. Und jetzt kann ich ja mein Grußwort nicht strapazieren mit ganz vielen Aufzählungen, aber wenn man hier schon in der Bergbautradition ist, natürlich kommt da noch die Mansfelder Bergwerksbahn dazu, die älteste Schmalspurbahn in Deutschland, noch ein betriebsfähiges Bahnhofsgelände bei Hettstedt, ja auch Bestandteil dessen, was hier gezeigt werden soll beim Tag. Wir haben das Humboldt-Schloss, das sogenannte Mansfeld-Museum, wo der 1:1-Nachbau der Dampf

Identifizierung und Orientierung in das, was wir zukünftig vorhaben, sodass es nicht nur die Rückschau ist. Ich persönlich habe zumindest die Hoffnung, dass in der Reflexion dieser Industriekultur eine gewisse Technologie und Fortschrittsoffenheit, die man nicht mehr immer selbstverständlich in postmodernen Industrienationen findet, wieder ein Stück weit zurückgewinnt. Das ist zumindest meine Hoffnung für das Voraus. Und unter der, ich sag mal, lieber Rainer, sehr robusten Moderation der Staatskanzlei hat es ja auch eine Revierbudgetvereinbarung gegeben. Das heißt, Mittel aus dem Strukturwandel sollen gezielt hier eingesetzt werden, auch hier am Standort. Und wir haben darüber hinaus vor, auch was die museale Sichtbarkeit anbetrifft, Bundesarmmittel zu akquirieren, das ist wieder Förderdeutsch, also Fördermittel zu akquirieren, gemeinsam mit dem Burgenlandkreis, gerade ist eine Machbarkeitsuntersuchung beauftragt, werden wir hoffentlich Ergebnisse haben, wo wir jeweils mit einem Hauptstandort im Burgenlandkreis und hier im Mansfeld-Südharz-Kreis dieses Mitteldeutsche Bergbaumuseum, so ist es ja umschrieben, kreieren werden und unser Hauptstandort ja, in dem oder an dem, in dem sitzen Sie gerade.

0: Dann ergriff der sichtlich erfreute Minister Ropra das Wort.
1: Liebe Freundinnen und Freunde der Industriekultur, sehr geehrte Damen und Herren, meine Frau und ich freuen uns, dass wir den Tag der Industriekultur, der ja in ganz Sachsen-Anhalt ansteht, gerade hier verbringen dürfen. Ich habe nun schon so viel vom Röhrig-Schacht und Wetterode gelesen und bin so oft darauf auch schon angesprochen worden, dass es für mich persönlich ein großer Wunsch in Erfüllung geht, heute jetzt hier sein zu dürfen und nachher auch einfahren zu können. Ich will gerne bekennen, dass der Bergbau für mich mit Kindheitstraditionen verbunden ist. Meine Eltern waren Lehrer in einem Bergbaudorf, auch wenn es Kadi-Bergbau gewesen ist, aber kennen das alles mit Bergmannskapelle und den Umzügen und den wunderschönen Uniformen und den ganzen bergmännischen Traditionen. Und das sehe ich hier in einer Weise verkörpert, wie es mir selbst aufgrund aller Literatur und aller Erzählungen so gar nicht habe vorstellen können. Unser Land, meine Damen und Herren, hat viele Orte, die das reiche industrielle Erbe lebendig werden lassen. Das Erlebniszentrum Bergbau Röhrigstadt Vettelrode ist einer dieser Orte und, wie ich gerne bestätige, ein herausragender. In einer Zeit, in der sich der aktive Bergbau seinem Ende zuneigt, müssen wir umso mehr darauf achten, dass die Erinnerung daran erhalten bleibt, auch für kommende Generationen. Und dieser Ort verweist insofern, lieber Landrat André, auf Ereignisse, die uns noch bevorstehen, nämlich das Münster- und Bauernkriegsgedenken, als er ja seinerzeit zu DDR-Zeiten der Wetterschacht des Thomas-Münzer-Schachtes gewesen ist. Sachsen-Anhalt wird entscheidend durch seine lange Industriegeschichte geprägt, und wenn ich von Industriegeschichte rede, dann meine ich nicht nur die gegenständliche Industriekultur, sondern auch die soziale Dimension, vor allen Dingen die dynamische Veränderung der Arbeitswelt, die ja mit der Industriegeschichte einhergegangen ist.

0: ist. Wenn es um die Pflege unseres reichen kulturellen Erbes geht, dann ist die Industriekultur gerade in Sachsen-Anhalt ein besonders wichtiges Thema. Mitteldeutschland war im 19. und beginnenden 20. Jahrhundert einer der wichtigsten Ausgangsregionen für die Industrie, für die Industrialisierung in Deutschland. Wir haben es ja in diesen kleinen Beispielen hier eben auch erleben können. Das betrifft aber beispielsweise auch den Maschinenbau in der Magdeburger Region und die chemische Industrie in Bitterfeld und Leuna. Alle haben sie ihre Unternehmen, alle haben sie ihre Schwerpunkte, alle haben sie ihre Traditionen und fast alle sind sie noch lebendig. Die Energiebasis sicherten die heimischen Braunkohlevorräte. Auch der Kupferschieferbergbau im Mansfelder Land hat eine große Tradition, die in der Region auch heute noch nachkräftig gepflegt wird, wie ich bei vielen anderen Gelegenheiten in der Tat dann auch schon persönlich feststellen könnte. Und dafür steht dann eben stellvertretend auch das Erlebniszentrum Bergbau. Der Tag der Industriekultur hier in Sachsen-Anhalt unterstreicht, dass wir nicht am Punkt Null beginnen, weil wir das Thema jetzt zu einem politischen Schwerpunkt erklärt haben. Wir können auf einer soliden Basis aufbauen und diese Basis wurde in erster Linie durch rühriges ehrenamtliches Engagement geschaffen. Die Rolle, die Ehrenamt und Vereine für die Sicherung und Pflege der Industriekultur gespielt haben und auch weiterhin spielen, das wird auch am heutigen Tag sichtbar, kann gar nicht hoch genug geschätzt werden. So kann das Land auf gesichertes Wissen und bewährte Zeugnisse der Industriekultur zurückgreifen. Hier wird deutlich, dass sich viele Bürgerinnen und Bürger überall im Land mit ihrem industriellen, mit unserem industriellen Erbe identifizieren und es für künftige Generationen sichern wollen. Und das ist nochmal eine besondere Herausforderung. Ich freue mich, dass da die junge Generation so präsent ist. Aber eines Tages werdet ihr das weitermachen müssen.
1: Das Narrativ der Industriekultur in Sachsen-Anhalt lautet Zukunft erinnern. Unter diesem Motto überbrachten nun zahlreiche Beteiligte, die das industriekulturelle Erbe pflegen, Botschaften aus den verschiedenen Regionen des Landes und stellten ihre Projekte vor. Nachdem Thomas Wäsche schließlich über Historie und Zukunft des eigenen Standortes in Wetterode noch einige Worte verloren hatte, endete der offizielle Teil der Veranstaltung mit dem gemeinsamen Singen des Steigerliedes.

0: Alle Interessierten hatten dann die Gelegenheit, mit dem Chef persönlich in den Schacht einzufahren.
1: Wenn wir besonders schwer sind, sind wir besonders schnell unten.
2: Super.
1: Und da wir sowieso ein bisschen Zeitnot haben, kommt uns das entgegen.
2: Ich vertraue auf die alte Mechanik.
1: Ja, das passt schon. Ja, sind wir viel schneller drin, als wir dachten, in unserem Röhrig-Schacht. 1871, das hatte ich vorhin erwähnt, ist er getäuft worden. Bis 1873 waren wir auf dem Flöz, das ist das, was man abbauen wollte. Und hat ihn aber weiter getäuft, noch ein bisschen tiefer. 1876 waren wir fertig. Es gab schon ein bisschen Spott, weil die letzte Schachtsanierung hat genauso lange gedauert, wie den Schacht zu täufen. Ja, zumindest das oberste Stückchen. Wir sind relativ schnell unterwegs jetzt inzwischen, 1,20 Meter pro Sekunde. Das ist aber gar nicht so sehr schnell. Die meisten Förderanlagen sind viel schneller unterwegs als wir. Das liegt an der alten Anlage. Die kann einfach nicht schneller. Das heißt, wenn es also noch mal schneller werden sollte, dann liegt es nicht mehr an der Anlage.
0: Ja. Bereits bei der Ankunft in ca. 300 Metern Tiefe waren die Damen und Herren, die sich für die Einfahrt entschieden hatten, begeistert. Das hier ist Industriekultur pur, sagte einer der Gäste. Zumal Herr Wäsche fast nebenbei die ganze Geschichte der Schachtanlage untersetzt mit vielen Zahlen und Fakten erzählte. So berichtete er von der schweren Arbeit der Bergleute sowie deren Ritualen und Bräuchen und auch auf die Gefahren, die tief im Berg auf die Männer warteten und wie sie ihnen begegneten, ging er ein.

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0: Schulze und Walhausen. 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

0: Hallo und herzlich willkommen, liebe Zuschauerinnen und Zuschauer, bei Punkt um Ihrem regionalen Fernsehprogramm in dieser für viele durch den Feiertag kurzen Woche. Ja, was habe ich als erstes? Leider wieder was Unschönes. Am Morgen des 8. Mai stand eine männliche Person in Polleben mit einem Messer in der Hand auf dem Grundstück und forderte von der 79-jährigen Bewohnerin die Herausgabe einer Geldkarte. Die Seniorin wurde dann von dem Tatverdächtigen zu Boden gestoßen. Als der 83-jährige Ehemann erschien, flüchtete der 25-jährige Unbekannte zu Fuß. Die umgehend einsetzenden Suchmaßnahmen der Polizei nach dem Täter wurden von einem fährten Suchhund unterstützt. Dabei konnte das vermutliche Tatmittel aufgefunden werden. Der Flüchtende wird derzeit wie folgt beschrieben: ca. 1,75 bis 1,80 groß, schlanke Gestalt, bekleidet mit schwarzer Trainingshose und schwarzem Kapuzenpullover. Mit Aufdruck und schwarzer Halbmaske über dem Kopf. Der nach ersten Erkenntnissen Deutsche führte einen schwarzen Rucksack oder eine Umhängetasche auf dem Rücken bei sich. Wer zur Tatzeit gegen 8.50 Uhr im Bereich Polleben oder Umgebung ungewöhnliche Beobachtungen getätigt hat oder möglicherweise Hinweise zum flüchtenden Täter und zu seinem Aufenthalt geben kann, wird gebeten, sich an das Polizeirevier Mansfeld-Südharz unter der Rufnummer 03475 670 293 oder jede andere Polizeidienststelle zu wenden. Der Bundesrat hat die von der Bundesregierung geplante Entlastungsprämie von 1.000 Euro abgelehnt. Die Handwerkskammer Halle begrüßt diese Entscheidung. Dirk Neumann, Hauptgeschäftsführer der Handwerkskammer Halle, sagte, der Bund hatte den Bürgern Geld versprochen, über das er gar nicht verfügt. Der Plan der Bundesregierung, die Arbeitgeber einzuspannen und die Prämie auszahlen zu lassen, ist nicht aufgegangen. In der aktuell schwierigen Konjunkturlage wäre es für viele Betriebe im Handwerk auch unmöglich gewesen. Entlastungen bei den Energie- und Kraftstoffkosten zu schaffen, bleibe Aufgabe der Politik und des Gesetzgebers. Das könnte beispielsweise mit einer dauerhaften Absenkung der Energiesteuer geschehen, statt eines kurzzeitigen Tankrabatts. Die Fahrerlaubnisbehörde des Landkreises Mansfeld-Südharz weist darauf hin, dass die gesetzliche Umtauschfrist für EU-Kartenführerscheine mit dem Ausstellungsdatum 1999 bis 2001 am 19. Januar abgelaufen ist. Die betroffenen Führerscheine haben somit ihre Gültigkeit verloren. Bürgerinnen und Bürger, die den erforderlichen Umtausch bisher noch nicht vorgenommen haben, sollten dies umgehend nachholen, um Probleme bei Verkehrskontrollen, bei Fahrten ins Ausland oder bei der Anmietung von Fahrzeugen zu vermeiden. Die nächste Umtauschfrist für EU-Kartenführerscheine mit dem Ausstellungsdatum 2002 bis 2004 endet am 19. Januar 2027. Es wird empfohlen, den gesetzlich vorgeschriebenen Umtausch frühzeitig vorzunehmen. Aktuell stehen noch ausreichend Termine zur Verfügung, sodass eine kurzfristige Terminvereinbarung in der Regel problemlos möglich ist. Erfahrungsgemäß steigt die Nachfrage nach Terminen mit näherrückendem Fristdatum deutlich an. Um Wartezeiten zu vermeiden, wird daher eine zeitnahe Terminbuchung empfohlen. Für den Umtausch ist im Vorfeld ein Termin bei der Fahrerlaubnisbehörde zu vereinbaren. Online unter Termine mansfeldsüdharz.de bzw. per App CleverQ oder telefonisch von Montag bis Freitag von 8 bis 10.30 Uhr unter Telefonnummer 03464 535 4229. In diesem Jahr begeht die Mansfelder Bergwerksbahn ihr 35-jähriges Vereinsjubiläum. 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

0: Der Kies-Sandtagebau Weilhausen ist derzeit Austragungsort einer Veranstaltungsreihe des Landesanglerverbandes Sachsen-Anhalt mit der Grundschule Goldene Aue. So hielt das neue Fisch-Infomobil des Verbandes am 30. April zum ersten Mal am Ufer des 16 Hektar großen Areals, um mit den 30 Kindern der zweiten Klassen das reichhaltige aquatische Leben im See im wahrsten Sinne unter die Lupe zu nehmen. Maßgeblich beteiligt an der Organisation war der Kreisanglerverein Sangerhausen unter Leitung von Gerhard Jarosch.
1: Na, wir als Anglerverband freuen uns natürlich mit dem neuen Fischinfomobil ökologische Bildung sozusagen unseren Jüngsten auch hautnah beibringen zu können am Gewässer, damit sie mal ein paar Fische mehr kennen wie der normale Bürger, denn nicht repräsentative Umfragen haben ergeben, dass der durchschnittliche Deutsche nicht mehr wie 5 Fische kennt. Und da es aber allein schon in Sachsen-Anhalt 51 Arten gibt, in ganz Deutschland 110 Arten, ist es natürlich schon ein frappierender Unterschied zwischen den Vogelkennern und den Fischkennern. Denn wer kennt nicht Amsel, Drossel, Fink und Star? Und wenn man dann noch den Klapperstorch dazu zählt, dann ist natürlich ein Missverhältnis gegeben. Und das sieht man natürlich auch in der Bedrohungslage. 52% aller Fischarten in Sachsen-Anhalt stehen auf der roten Liste, dagegen nur 34% der Vögel. Das heißt also, die Zuwendung, die es über das Land gibt, für den Schutz der Fischarten im Gegensatz zu denen der Vogelarten, weist natürlich nach unserer Auffassung eine Schieflage auf, die natürlich über kurz oder lang zwingend zu beheben ist.
0: Neben Herrn Jarosch waren weitere Mitglieder des Sangerhäuser Vereins vor Ort, um den Kindern einen Einblick in ihr Hobby zu geben. Wer hatte schon zuvor die Gelegenheit, beim Startklarmachen einer Stipphute zu helfen und die am Ende sogar auszuwerfen? Das gehörte an diesem Tag zum praktischen Teil der Übung, während daher Lehrer aber auch den theoretischen als sehr wertvoll für seine Schülerinnen und Schüler empfand.
2: Der andere Hauptbestandteil ist sozusagen Biotopskunde. Also wir erfahren etwas, wie die Fische leben, was für Tiere es hier auch noch gibt, welche Amphibien, welche Kriechtiere. Also das ist auch in Bezug des fächerübergreifenden Unterrichtes in Sachkunde eine wirklich super Sache.
3: Sie sind ja jetzt kein Sachkundelehrer, aber wird in der Grundschule über Fische und übersehen, was da drin kreucht und fleucht gesprochen?
2: Also nicht direkt, es ist nicht im Lehrplan verankert, aber im übergreifenden Sinne ist ja Sachkunde auch das Leben zu lehren. Und das ist natürlich auch vor allen Dingen in unserer ländlichen Region eine große Sache, dass wir praktisch an den See gehen und zu erfahren, wie etwas geht. Zum Beispiel auch so eine Kulturtradition wie das Angeln, dass wir das näher bekommen.
3: Sie haben ja jetzt den schönen See hier in Weilhausen. Gehen Sie da öfters mal hin mit den Kindern?
2: Leider nicht. Solche Ausflüge sind immer organisatorisch schwierig durchzuführen. Aber wenn es einfacher wäre, würden wir natürlich sehr viel lieber in die Natur rausgehen und praktischen Unterricht gestalten. Aber das ist nicht immer ganz einfach umzusetzen.
3: Sind Sie auch Angler?
2: Tatsächlich habe ich auch den Angelschein, habe ihn aber seit längerem nicht mehr gelöst. Aber ich denke, ich nehme diesen Tag heute als Anlass und werde den Angelschein wieder lösen.
0: So durchliefen die Kinder, die sich durchaus begeistert und sehr interessiert zeigten, verschiedene Stationen rings um das Fischereipachtgewässer am Fuße des Kyffhäusers.
4: Wir haben den 4. Einsatz unseres Mobils und wir wollen damit Kinder ansprechen aus den 1. bis 5. Schulklassen. Schulen können uns gern buchen und dann machen wir hier so einen Wassererlebnistag. Die Kinder werden zu kleinen Detektiven und können das Wasser entdecken. Und ja, das Ziel ist, dass die Kinder einen schönen Tag haben, was entdecken und ein bisschen Bewusstsein für die Umwelt für sich mitnehmen können.
3: Vielleicht noch, wie sind die Gewässer in Sachsen-Anhalt so beschaffen? Wie sind die drauf?
4: Oh, wir haben ganz unterschiedliche Gewässer. Wir haben kiesumstehende Gewässer, so wie hier. Wir haben auch kleine Fließgewässer, wir haben große Fließgewässer. Das heißt, es gäbe tatsächlich sehr, sehr viel zu entdecken. Wir haben ein bisschen natürlich mit dem Klimawandel zu tun. Wasser verschwindet nach und nach, die Wasserstände sinken, die Pegelstände sinken. Aber wir sind zuversichtlich, dass wir trotzdem einen schönen Tag mit den Kindern haben können.
0: Seit über 70 Jahren im Verein ist Roland Kluge. Er zeigte den Kindern, wie geangelt wird.
3: Die Würmer als Köder hier für diesen See, was fängt man damit?
5: Wir haben eingesetzt, da war ich selber mit dabei. Mhm. Große Karpfen, Zander, Haale, Döwe, Graskarpfen, mhm. Ist eigentlich...
3: Ja, und die Zander, die gehen auf die Würmer?
5: Nein, da muss man Gitterfisch fangen.
3: Genau.
5: Und dann ab 1. Juni Er hat nicht noch Schonzeit bis 31. Mai.
3: Aha.
5: Ja, da kann man erst auf Sander.
3: Okay.
0: Einer seiner Schützlinge an diesem Tag war Frieda aus der 2. Klasse, die die Route mit der nötigen Geduld und Ruhe ins Wasser hielt.
3: Das ist bestimmt das erste Mal, dass du eine Angel in der Hand hast, oder?
6: Ja.
3: Und wie ist es?
6: Cool.
3: Ja, das ist was für dich?
6: Ja.
3: Mhm. Musst du mal deinen Eltern mal sagen, da fahrt ihr vielleicht mal irgendwo angeln.
6: Ja.
3: So, worum geht es jetzt bei dem Experiment?
7: Bei dem Experiment geht es darum zu bestimmen, wie sauber oder schmutzig das Wasser ist, welche Temperatur es hat, um ob darin Fische leben können.
3: Welchen Eindruck haben Sie? Ist es sauber?
7: Was sagt ihr? Hey, sauber. Unser Trinkwasser für uns ist ganz sauber gefiltert. Ne? Das ist ganz weiß und ordentlich. Das ist nicht so ganz weiß, ein bisschen gelb. Ne? Kann man durchgucken. Ne? Sagt ihr, würden da Fische ja. drin leben?
6: Ja.
7: Na, dann riecht erst mal dran. Wie riecht's denn?
6: Nach Chlor.
7: Was?
6: Nach Fischen.
7: Lass mich mal riechen.
6: Nach Fischen.
7: Nach Fischen, genau.

0: Am 8. Mai feiert das Kolping Berufsbildungswerk Hettstedt am Markt am Kupferkreisel sein Frühlingsfest. Geschäftsführerin Barbara Klink begrüßte dazu alle Anwesenden und wünschte ein gutes Gelingen.
1: Und dann genieße ich mit Ihnen gemeinsam diesen Tag. Ich freue mich, haben Sie viele schöne Gespräche. Und ja, wir warten auf die Sonne. Ich wünsche uns allen einen schönen Tag.
0: In seinem Grußwort betonte Herr Vogler von der Landkreisverwaltung die gute Zusammenarbeit seiner Behörde mit dem Kolping Berufsbildungswerk. Dieses Frühlingsfest bildete übrigens sozusagen den Abschluss von verschiedenen Aktivitäten in den vergangenen 2 Integrationswochen. Aber dann konnte der erlebnisreiche Frühlingstag beginnen. Ein besonderes Highlight sind die selbstgezogenen Frühjahrs- und Sommerblumen aus der Gärtnerei. Die Auszubildenden hatten im Gewächshaus mit viel Engagement und Fachwissen eine bunte Vielfalt herangezogen, die vor Ort erworben werden konnte. Aber auch für Familien wurde einiges geboten. Die Ponys aus Bösenburg warteten auf ihre Reitgäste. Es gab Kinderschminken, eine Hüpfburg sowie ein Glücksrad. Natürlich wurde auch kulinarisch einiges geboten. Der Holzbackofen wurde angeheizt und der Bäckermeister zeigte gemeinsam mit den Bäckerlehrlingen, wie traditionell gutes Brot gebacken wird. Darüber hinaus gab es Kaffee und Kuchen sowie herbsthafte Spezialitäten vom Grill, darunter

0: Röster und Steaks. Neben der Gärtnerei präsentierten auch die anderen Ausbildungsbereiche ihr Können und gaben Einblicke in ihre tägliche Arbeit. Überall im Bereich des Kupferkreisels und des Hofladens konnten die unterschiedlichsten, auch dekorativen Objekte käuflich erworben werden. Musikalisch abgerundet wurde das Frühlingsfest durch einen Auftritt des Kolpingorchesters. Also war für jeden was dabei an diesem 8. Mai und die Besucher strömten in Scharen auf das Frühlingsfest des Kolping-Berufsbildungswerkes Hettstedt. 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Am 23. Mai ab 15 Uhr findet im Theater Eisleben die zentrale Feier zum Tag des Grundgesetzes in Sachsen-Anhalt statt. Besonders gewürdigt werden sollen Einsatzkräfte von Polizei und Feuerwehr. Am 27. Juni wird in der Zeit von 9:30 Uhr bis 18 Uhr zum Tag der Berg- und Hüttenleute an den Schmidtschacht Helbra eingeladen. Mit dem Comedy-Programm Dicke Luft und kein Verkehr 4, Frauentausch, gastieren Künstler des bekannten Klacktheaters im Hof der Mansfelder Gewerke in Bendorf. Termin ist der 6. Juni, Einlass ab 17 Uhr, Beginn 18 Uhr, Eintritt 25 Euro. Der Kartenverkauf ist unter der eingeblendeten Telefonnummer möglich. 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
1: Der DAX notierte am Montagvormittag bei 24.289,84 Punkten, der TecDAX bei 3.764,71 Zählern und der Euro war einen US-Dollar 17,52 wert.
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1: In der Nacht zum Dienstag klingen zunächst die Regenfälle ab und es gibt größere Auflockerungen. Im Verlauf der zweiten Nachthälfte wird es wechselnd bewölkt und es treten nur noch einzelne Schauer auf. Die Tiefstwerte sinken auf 5 bis 3 Grad, der Wind wird schwach bis mäßig aus West. Am Dienstag ist es wechselnd bewölkt, Schauer und vereinzelte Gewitter mit Graupel sind nicht ausgeschlossen. Die Tageshöchsttemperatur erreicht 11 bis 13 Grad, der Wind weht mäßig bis frisch aus West. In der Nacht zum Mittwoch verdichtet sich die Bewölkung und von Westen nach Osten durchzieht ein Regenband die Region. Die Tiefstwerte erreichen 6 bis 3 Grad, der Wind weht schwach aus Südwest. Am Mittwoch ist es wechselnd bewölkt und einzelne Schauer und Gewitter sind nicht ausgeschlossen. Die Höchstwerte erreichen 14 bis 16 Grad, der Wind weht mäßig aus Südwest. In der Nacht zum Donnerstag ist es wechselnd bis stark bewölkt und weitere Schauer, teils auch einzelne Gewitter, können folgen. Die Tiefstwerte sinken auf 7 bis 2 Grad, der Wind weht schwach bis mäßig aus Südwest. Am Donnerstag, Christi Himmelfahrt, gibt es einen Wechsel zwischen Wolken und Sonnenschein. Im weiteren Verlauf werden einzelne Schauer oder kurze Gewitter auch erwartet. Die Tageshöchsttemperatur erreicht 13 bis 16 Grad, der Wind weht schwach bis mäßig aus Südwest.
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1: Um 11 Uhr waren es 12 Grad, die Luftfeuchtigkeit betrug 81% und der Luftdruck 1001 Hektopascal.
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4: Und deshalb sind diese Sitze auch so angeordnet, dass die Fallschirmspringer mit dem Rücken zur Außenwand sitzen und dann der Reihe nach raushüpfen können und ihren Sport betreiben können. Dafür ist die gebaut worden und wir haben die dann dank eines unseres Vereinsmitgliedes, der ein bisschen pfiffig war 1990, diese Maschine übernehmen können. Und seitdem ist die bei uns im Verein. Dieses Flugzeug gehört in unseren Verein, dem Motorflugverein Ballenstedt. Und wie man sicherlich in diesen Aufnahmen und Filmchen gesehen hat, das ist immer Teamwork. Wenn wir irgendwo hinfliegen, dann müssen mindestens 4 Mann dabei sein. 2 sitzen vorne im Cockpit, Pilot und Co-Pilot. Dann einer, der betreut, die Gäste holt, die Gäste bringt, die Gäste hinsetzt, anschnallt. Einer kassiert. Also 5 Mann sind immer am besten. Zu Flugtagen fliegen wir so als kleine Vereinsmannschaft los. Und man hat ja auch gesehen beim Ausmotten in Stendal, das ist Teamwork. Der eine kümmert sich um die Reifen, der nächste um das Abbocken, der andere um das Öl, der nächste schraubt die Zündkerzen rein, dann alle zusammen anfassen, rausschieben und dann kommt immer der Clou, das erstmalige Anlassen nach dem Winter. Das sieht man ja auch in dem Film dort. Das ist immer ein wunderschöner Sound, dann qualmt das erstmal, das Öl muss erstmal raus aus den ganzen Abgasgängen und das ist immer so eine Attraktion und das ist immer schön.

Wir als Verein nutzen diese Maschine natürlich für alle Möglichkeiten, die die Maschine bietet. Das heißt, zum einen, wir setzen damit natürlich Fallschirmspringer ab. Die Fallschirmspringer müssen ja dann auch mal in die Luft gebracht werden und wollen ihren Sport betreiben. Das heißt, bis auf 4000 Meter fliegen wir mit denen nach oben, dann Luke auf und dann raus. Dafür ist die auch konzipiert, die Maschine. Natürlich sind wir sehr gern gesehene Gäste bei Flugtagen aller Art. Da werden wir gebucht. Kommt mal vorbei mit dieser Antonov. Es gibt nicht mehr so viele von denen in der Bundesrepublik. Denn das Putzige an der Maschine ist, das muss ich noch erzählen, es steht im Einigungsvertrag drin, dass diese Maschinen, Antonov 2, AN2, nicht mehr nach Deutschland eingeführt werden dürfen seit 3. Oktober 1990. Das ist kein Joke, das ist wirklich so. Diese Maschine hat nämlich sehr gute Eigenschaften für kurze Start- und Landestrecken, unbefestigte Pisten und die kann auch Lasten tragen. Die kann also schon Gewicht transportieren. Und da hat man das damals einfach so in den Einigungsvertrag geschrieben. Und die ganze Bundesrepublik, und das ist der Kernsatz, lebt von dem Bestand der Maschinen. Ungefähre Zahlen, das muss ich mal noch erwähnen, ungefähre Zahlen stimmen nicht ganz genau auf eine Maschine. Ungefähr 85 solcher AN2 wurden mit der Wende aus den DDR-Vereinen oder aus den DDR-Gebieten übernommen. Das war die Interflug, das war die Volksarmee und das war die GST, Gesellschaft für Sport und Technik. Heute existieren, man schätzt, noch 25 davon, von den damals 85. Also jede Maschine muss gehegt und gepflegt werden. Und so machen wir das auch.

Also diese Maschine ist der größte einmotorige, noch fliegende Doppeldecker dieser Welt. Ein Sternmotor, 9 Zylinder, 1000 PS. Die müssen natürlich irgendwo herkommen. Sie schluckt in der Regel um die 180, 170, 180 Liter Kraftstoff, normales Superbenzin pro Stunde. Also wer so ein 200 Liter Fass kennt, nimmt 20 Liter raus und der Rest sind 180 Liter und die sind einer Stunde weg, wenn diese Maschine arbeiten muss und soll, so wie mit den Fallschirmspringern. Aber man muss das natürlich auf die Gäste aufteilen, durch 10 oder durch 11 oder durch 9, je nachdem. Wir nehmen in der Regel 9 Gäste mit, dafür ist sie zugelassen worden, 9 Gäste, 9 Fallschirmspringer und damit passt das alles. Und dass diese Maschine oder dieser Typ Maschinen beliebt ist, das kann man wieder daran erkennen. Wir werden eingeladen jedes Jahr zu Flugplatzfesten bis Bayern runter. Wir waren schon auf Borkum, in Rheinland-Pfalz, natürlich auch im ehemaligen Gebiet der DDR werden wir regelmäßig jedes Jahr zu den feststehenden Terminen zu Flugplatzfesten eingeladen, um dort als Attraktion zum einen besichtigungsmäßig den Leuten gezeigt werden zu können, zum anderen natürlich auch, um Rundflüge durchzuführen, dort für diese Vereine, die dort ihren Flugplatz oder ihr Flugplatzfest betreiben. Das Besondere an der Maschine ist auch immer das Staunen, die Leute, das Anlassen, denn das ist ein großer Motor mit viel Masse. Und das herkömmliche Prinzip, wie beim Auto oder wie bei solchen Maschinen hier, dass man mit einer Batterie einen Anlasser betätigt und der treibt den Motor an, bis der zündet. Das funktioniert bei der Antonov ganz anders. Clever gemacht, muss ich immer sagen. Man bringt mit einer Batterie einen Kreisel auf Rotation, immer schneller. Der speichert dann die Energie. Das heißt, man muss sich das vorstellen wie ein Blumentopf so ungefähr. Der wird auf ungefähr 8000 Umdrehungen, das hört man auch schön, hochrotiert. Und wenn der dann seine maximale Drehzahl hat, das hört man, der wird dann nicht mehr schneller, dann summt er so. Dann wird er in einen Gegenkonus eingekuppelt, dann quietscht es kurz und dann nimmt er diesen ganzen Konus mit und der hat die Verbindung zum Motor und dann fängt der Propeller sich an zu drehen und die Zylinderkolben werden natürlich auch bewegt. Und jetzt kommt es darauf an, man hat jetzt die Energie, dass der Motor ungefähr eine Umdrehung schafft. Dann ist die Energie aus diesem Kreisel heraus. Und da muss dieser Motor eine Zündung vollführen. Eine Zündung. Wenn ein Zylinder Puff macht, dann reicht das für eine weitere Umdrehung des Motors. Und dann kommt Zylinder 2, Puff, Puff, Peng, Peng, Peng, Peng, Peng. Und so kommt die dann ganz langsam in Gang. Und das ist das Prinzip, was ich so clever finde, dass man eine Masse, eine Rotationsmasse dazu benutzt, die Energie für die Drehung und für den Antrieb des Motors zu nutzen, zum Anlassen, finde ich ja.

0: Der Tag der Industriekultur, der das industriekulturelle Erbe erlebbar macht, fand in diesem Jahr zum 14. Mal statt. Zur feierlichen Eröffnung am 19. April 2024 wurde in das Erlebniszentrum Bergbau Röhrigeschacht nach Wetterode geladen, wo sich Vertreter zahlreicher sehenswerter Industriedenkmale aus ganz Sachsen-Anhalt versammelten. Mit der Schaffung des Netzwerkes Industriekultur durch Kulturminister Rainer Robra stehen für die Pflege und Weiterentwicklung des industriellen Erbes im ganzen Land mehr finanzielle Mittel zur Verfügung.
1: Naja, es ist ja der Tag der Industriekultur in Sachsen-Anhalt und die Industriekultur hier im Land soll also neu sichtbar werden, noch deutlicher sichtbar werden, als es in den letzten Jahren sichtbar war. Und dazu haben wir uns zusammengetan als Netzwerkstelle Industriekultur zusammen mit der Mitteldeutschen Gesellschaft für

0: Industriekultur mit dem Andreas Rose und wir haben versucht, Partner zu finden, die sich dazu bereit erklären, an diesem Sonntag ihre Tore zu öffnen, sich zu präsentieren in ganz unterschiedlicher Art und Weise, unter anderem eben auch mit Sonderführungen, aber auch mit sogenannten Erzählcafés, mit einer Illumination zum Beispiel am Abend, am Vorabend wird es das geben, aber eben auch mit besonderen Exponaten und mit besonderen Aktionen.
1: 25 Jahre Erfolg. 1999 die erste Studie vom Land Sachsen-Anhalt in Auftrag gegeben für die Industriekultur im Land. War natürlich vieles noch im Argen, aber wir haben viele, viele, viele Standorte jetzt dazu gewonnen. Wir haben 2009 mit dem ersten Tag der Industriekultur, da nahmen wir 15 Objekte teil, jetzt sind es über 70. In unserer Datei sind über 120, ja, ne, die dazugekommen sind. Und, ja, und der Erfolg ist einfach deswegen da, weil auch der Name Industriekultur jetzt in den Köpfen ganz anders wächst.
0: Also wir haben ganz kleine Objekte, wie zum Beispiel das Tunnelhäuschen in Stendal auf dem Bahnhofsvorplatz. Das ist ganz neu dazugekommen. Da hat eine ehrenamtliche Initiative dieses kleine Tunnelhäuschen vor dem Verfall gerettet und wird es als Lese- und Lichthäuschen am Sonntag zeigen. Es gibt ganz große Objekte. Also ich selber habe ja als Netzwerk Industriekultur meinen Sitz auf Heropolis. Das ist natürlich gigantisch. Das ist so, wenn Sie so wollen, so ein bisschen das Spektrum. Aber es gibt eben auch lineare, ganz spannende Projekte, wie sind zum Beispiel am Eisernen Band. Das geht von Halle, von der Saline in Halle bis in den Harz, bis zum Brocken. 7 Bahnstrecken, 3 Spurweiten sind da miteinander verbunden und zum Tag der Industriekultur wird es erstmals möglich sein, diese Strecke mitzuerleben durch eine historische Bustour und zwar einmal von Halle nach Harzgerode und einmal von Wernigerode nach Harzgerode. Und da treffen die sich dann. Ja? Und das ist, wenn Sie so wollen, das, was wir eigentlich erreichen wollen, lebendige Industriekultur zeigen und damit auch einen Fingerzeig dahingehend zu bringen, wie können wir die künftige Generation auch an dieses Thema heranführen. Weil wir haben auch eine gewisse Überalterung in diesem Thema. Also die, die es jetzt noch direkt erlebt haben, diese Industriekultur, die sind die, die das jetzt gerade ehrenamtlich tragen. Aber was ist in 5 und in 10 Jahren? Und da müssen wir an Vermittlungsstrategien arbeiten. Und da sind wir jetzt auch mit diesem Tag der Industriekultur auf Social Media, Instagram, Facebook und so weiter unterwegs und hoffen damit, die jüngere Generation mit diesem Thema vertraut zu machen, um vielleicht auch in einem weiteren Schritt Industriegeschichte mit Innovationskultur miteinander zu verknüpfen. Das ist ja auch ein wesentlicher Punkt, wo wir sagen, da können wir auch einen Beitrag leisten für Fachkräftegewinnung, MINT-Fächer und so weiter.
1: Na, Tag der Industriekultur ist ja was anderes als der Mühlentag zu Pfingsten, Pfingstmontag. Genau. Es ist anders als der Museumstag und ist auch anders als Tag des offenen Denkmals. Und genauso wollen wir das auch handhaben. Tag der Industriekultur heißt natürlich auch vielleicht in den nächsten Jahren Tag des offenen Werktores, weil eben im Endeffekt von der Historie her die Zukunft gestaltet werden muss, von denen, die noch eigentlich produzieren. Und die brauchen ja im Endeffekt auch Lehrlinge. Und also in der Beziehung gibt es da noch sehr, sehr viel, was wir besprechen müssen.
0: Genau.
1: Lieber
0: Herr Rose. Aber wir sind auf einem, ich finde, guten Weg und das ist hier ein Meilenstein. Wir sind auch sehr froh, dass die Landesregierung das als Thema erkannt hat, dass Herr Ropra heute hier diese Sache eröffnen wird, hier in Wettelrode.
2: Nachdem der Staatsminister und Minister für Kultur des Landes Sachsen-Anhalt, Rainer Ropra, gemeinsam mit seiner Gattin in Wettelrode eingetroffen war, suchten sich sowohl die Gastgeber von der Rosenstadt GmbH als auch die zahlreichen Gäste in der großen Maschinenhalle ein Plätzchen und die Veranstaltung konnte starten. Für entsprechende musikalische Begleitung sorgte dabei das Ensemble Young Brass der Kreismusikschule Mansfeld-Südharz.

0: Die Begrüßung übernahm Thomas Wäsche, Leiter des Erlebniszentrums Bergbau Rürigschacht, gemeinsam mit Thomas Fischer und Andreas Ohse. Die beiden Protagonisten stellten im Anschluss auf unterhaltsame Art und Weise das neue Netzwerk Industriekultur, kurz NIC, den Gästen noch einmal genauer vor, um schließlich an Landrat André Schröder zu übergeben.
1: Das Erste, was ich sagen möchte, ist, ich möchte gratulieren. Ich möchte den Initiatoren gratulieren zur Wahl des Ortes. Ja? Weil, Sie werden das ja heute noch merken, und ich kann schon alle die bewundern und beglückwünschen, die nachher noch Untertage fahren werden und sicherlich genauso demütig wieder herauskommen, wie es mir immer geht, wenn ich einfahre, mit wie viel Leid, mit wie viel Kraft und Bereitschaft, sich zu quälen, man zu einem bescheidenen Standard an Wohlstand kommen wollte zu der damaligen Zeit und den heutigen Ansprüchen, kann man wieder neu austarieren, wenn man diese Einfahrt miterlebt und die sachkundige Führung miterlebt. Also ein herzliches Dankeschön. Und wenn man das mal auf den Landkreis Mansfeld-Südharz sieht, darf man sagen, Industriekultur, Sichtbarmachung der Industriekultur. Ja, wenn es einen Ehrenpreis für wirtschaftliche Transformationserfahrung geben würde und in Beispielfällen für industriekulturelle Geschichte, dann müsste das in erster Linie der Landkreis Mansfeld-Südharz sein. Und jetzt kann ich ja mein Grußwort nicht strapazieren mit ganz vielen Aufzählungen, aber wenn man hier schon in der Bergbautradition ist, natürlich kommt da noch die Mansfelder Bergwerksbahn dazu, die älteste Schmalspurbahn in Deutschland, noch ein betriebsfähiges Bahnhofsgelände bei Hettstedt, ja auch Bestandteil dessen, was hier gezeigt werden soll beim Tag. Wir haben das Humboldt-Schloss, das sogenannte Mansfeld-Museum, wo der 1:1-Nachbau der Dampfmaschine, der ersten deutschen Dampfmaschine, zu bewundern ist. Die Initialzündung für die Industrialisierung des damaligen Preußens. Also man kann übrigens auch Montanwachswürfel, Weltmarktführer bis heute, über 100-jährige Tradition in Romonta, Amsdorf. Fahrradbau, über 100 Jahre Fahrradbau, heute noch mit der Zweirad-Union in Sangerhausen fortgesetzt. Also man könnte die Liste eigentlich weiter fortführen. Wie gesagt, Sie sind hier im Herzen dessen, was Ihr Anliegen beschreibt. Ich bin dem Land ausgesprochen dankbar, dass man diese Sichtbarkeit der Industriekultur, es ist ja Teil der Kultur und der kulturellen Erfahrung, und es bringt auch Selbstidentifizierung und Orientierung in das, was wir zukünftig

am Standort. Und wir haben darüber hinaus vor, auch was die museale Sichtbarkeit anbetrifft, Bundesarmmittel zu akquirieren. Das ist wieder Förderdeutsch. Also Fördermittel zu akquirieren. Gemeinsam mit dem Burgenlandkreis, gerade ist eine Machbarkeitsuntersuchung beauftragt, werden wir hoffentlich Ergebnisse haben, wo wir jeweils mit einem Hauptstandort im Burgenlandkreis und hier im Mansfeld-Südharz-Kreis dieses Mitteldeutsche Bergbaumuseum, so ist es ja umschrieben, kreieren werden und unser Hauptstandort ja, in dem oder an dem, in dem sitzen Sie gerade.

0: Dann ergriff der sichtlich erfreute Minister Ropra das Wort.
1: Liebe Freundinnen und Freunde der Industriekultur, sehr geehrte Damen und Herren, meine Frau und ich freuen uns, dass wir den Tag der Industriekultur, der ja in ganz Sachsen-Anhalt ansteht, gerade hier verbringen dürfen. Ich habe nun schon so viel vom Röhrig-Schacht und Wetterode gelesen und bin so oft darauf auch schon angesprochen worden, dass für mich persönlich ein großer Wunsch in Erfüllung geht, heute jetzt hier sein zu dürfen und nachher auch einfahren zu können. Ich will gerne bekennen, dass der Bergbau für mich mit Kindheitstraditionen verbunden ist. Meine Eltern waren Lehrer in einem Bergbaudorf, auch wenn es Kali-Bergbau gewesen ist. Aber ich kenne das alles mit Bergmannskapelle und den Umzügen und den wunderschönen Uniformen und den ganzen bergmännischen Traditionen. Und das sehe ich hier in einer Weise verkörpert, wie es mir selbst aufgrund aller Literatur und aller Erzählungen so gar nicht habe vorstellen können. Unser Land, meine Damen und Herren, hat viele Orte, die das reiche industrielle Erbe lebendig werden lassen. Das Erlebniszentrum Bergbau Röhrigstadt Vetterode ist einer dieser Orte und, wie ich gerne bestätige, ein herausragender. In einer Zeit, in der sich der aktive Bergbau seinem Ende zuneigt, müssen wir umso mehr darauf achten, dass die Erinnerung daran erhalten bleibt, auch für kommende Generationen. Und dieser Ort verweist insofern, lieber Landrat André, auf Ereignisse, die uns noch bevorstehen, nämlich das Münster- und Bauernkriegsgedenken, als er ja seinerzeit, zu DDR-Zeiten, der Wetterschacht des Thomas-Münzer-Schachtes gewesen ist. Sachsen-Anhalt wird entscheidend durch seine lange Industriegeschichte geprägt, und wenn ich von Industriegeschichte rede, dann meine ich nicht nur die gegenständliche Industriekultur, sondern auch die soziale Dimension, vor allen Dingen die dynamische Veränderung der Arbeitswelt, die ja mit der Industriegeschichte einhergegangen ist. Wenn es um die Pflege unseres reichen kulturellen Erbes geht, dann ist die Industriekultur gerade in Sachsen-Anhalt ein besonders wichtiges Thema. Mitteldeutschland war im 19. und beginnenden 20. Jahrhundert einer der wichtigsten Ausgangsregionen für die Industrie. Für die Industrialisierung in Deutschland. Wir haben es ja an diesen kleinen Beispielen hier eben auch erleben können. Das betrifft aber beispielsweise auch den Maschinenbau in der Magdeburger Region und die chemische Industrie in Bitterfeld und Leuna. Alle haben sie ihre Unternehmen, alle haben sie ihre Schwerpunkte, alle haben sie ihre Traditionen und

0: Fast alle sind sie noch lebendig. Die Energiebasis sicherten die heimischen Braunkohlevorräte. Auch der Kupferschieferbergbau im Mansfelder Land hat eine große Tradition, die in der Region auch heute noch tatkräftig gepflegt wird, wie ich bei vielen anderen Gelegenheiten man da dann auch schon persönlich feststellen könnte. Und dafür steht dann eben stellvertretend auch das Erlebniszentrum Bergbau. Der Tag der Industriekultur hier in Sachsen-Anhalt unterstreicht, dass wir nicht am Punkt Null beginnen, weil wir das Thema jetzt zu einem politischen Schwerpunkt erklärt haben. Wir können auf einer soliden Basis aufbauen und diese Basis wurde in erster Linie durch rühriges ehrenamtliches Engagement geschaffen. Die Rolle, die Ehrenamt und Vereine für die Sicherung und Pflege der Industriekultur gespielt haben und auch weiterhin spielen, das wird auch am heutigen Tag sichtbar, kann gar nicht hoch genug geschätzt werden. So kann das Land auf gesichertes Wissen und bewährte Zeugnisse der Industriekultur zurückgreifen. Hier wird deutlich, dass sich viele Bürgerinnen und Bürger überall im Land mit unserem industriellen Erbe identifizieren und es für künftige Generationen sichern wollen. Und das ist nochmal eine besondere Herausforderung. Ich freue mich, dass da die junge Generation so präsent ist. Aber eines Tages werdet ihr das weitermachen müssen.
1: Das Narrativ der Industriekultur in Sachsen-Anhalt lautet Zukunft erinnern. Unter diesem Motto überbrachten nun zahlreiche Beteiligte, die das industriekulturelle Erbe pflegen, Botschaften aus den verschiedenen Regionen des Landes und stellten ihre Projekte vor. Nachdem Thomas Wäsche schließlich über Historie und Zukunft des eigenen Standortes in Wetterode noch einige Worte verloren hatte, endete der offizielle Teil der Veranstaltung mit dem gemeinsamen Singen des Steigerliedes.

0: Alle Interessierten hatten dann die Gelegenheit, mit dem Chef persönlich in den Schacht einzufahren.
1: Wenn wir besonders schwer sind, sind wir besonders schnell unten.
2: Super.
1: Und da wir sowieso ein bisschen Zeitnot haben, kommt uns das entgegen.
2: Ich vertraue auf die alte Mechanik.
1: Ja, das passt schon. Ja, sind wir viel schneller drin, als wir dachten in unserem Röhrig-Schacht. 1871, das hatte ich vorhin erwähnt, ist er getäuft worden. Bis 1873 waren wir auf dem Flöz, das ist das, was man abbauen wollte. Man hat ihn aber weiter getäuft, noch ein bisschen tiefer. 1876 waren wir fertig. Es gab schon ein bisschen Spott, weil die letzte Schachtsanierung hat genauso lange gedauert, wie den Schacht zu täufen. Ja, zumindest das oberste Stückchen. Wir sind relativ schnell unterwegs jetzt inzwischen, 1,20 Meter pro Sekunde. Das ist aber gar nicht so sehr schnell. Die meisten Förderanlagen sind viel schneller unterwegs als wir. Das liegt an der alten Anlage. Die kann einfach nicht schneller. Das heißt, wenn es also noch mal schneller werden sollte, dann liegt es nicht mehr an der Anlage.
0: Ja. Bereits bei der Ankunft in ca. 300 Metern Tiefe waren die Damen und Herren, die sich für die Einfahrt entschieden hatten, begeistert. Das hier ist Industriekultur pur, sagte einer der Gäste. Zumal Herr Wäsche fast nebenbei die ganze Geschichte der Schachtanlage untersetzt mit vielen Zahlen und Fakten erzählte. So berichtete er von der schweren Arbeit der Bergleute sowie deren Ritualen und Bräuchen und auch auf die Gefahren, die tief im Berg auf die Männer warteten und wie sie ihnen begegneten, ging er ein.

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Hallo und herzlich willkommen, liebe Zuschauerinnen und Zuschauer, bei Punkt um Ihrem regionalen Fernsehprogramm in dieser für viele durch den Feiertag kurzen Woche. Ja, was habe ich als erstes? Leider wieder was Unschönes. Am Morgen des 8. Mai stand eine männliche Person in Polleben mit einem Messer in der Hand auf dem Grundstück und forderte von der 79-jährigen Bewohnerin die Herausgabe einer Geldkarte. Die Seniorin wurde dann von dem Tatverdächtigen zu Boden gestoßen. Als der 83-jährige Ehemann erschien, flüchtete der 25-jährige Unbekannte zu Fuß. Die umgehend einsetzenden Suchenden

0: Maßnahmen der Polizei nach dem Täter wurden von einem fährten Suchhund unterstützt. Dabei konnte das vermutliche Tatmittel aufgefunden werden. Der Flüchtende wird derzeit wie folgt beschrieben: ca. 1,75 bis 1,80 groß, schlanke Gestalt, bekleidet mit schwarzer Trainingshose und schwarzem Kapuzenpullover. Mit Aufdruck und schwarzer Halbmaske über dem Kopf. Der nach ersten Erkenntnissen Deutsche führte einen schwarzen Rucksack oder eine Umhängetasche auf dem Rücken bei sich. Wer zur Tatzeit gegen 8.50 Uhr im Bereich Polleben oder Umgebung ungewöhnliche Beobachtungen getätigt hat oder möglicherweise Hinweise zum flüchtenden Täter und zu seinem Aufenthalt geben kann, wird gebeten, sich an das Polizeirevier Mansfeld-Südharz unter der Rufnummer 03475 670 293 oder jede andere Polizeidienststelle zu wenden. Der Bundesrat hat die von der Bundesregierung geplante Entlastungsprämie von 1.000 Euro abgelehnt. Die Handwerkskammer Halle begrüßt diese Entscheidung. Dirk Neumann, Hauptgeschäftsführer der Handwerkskammer Halle, sagte, der Bund hatte den Bürgern Geld versprochen, über das er gar nicht verfügt. Der Plan der Bundesregierung, die Arbeitgeber einzuspannen und die Prämie auszahlen zu lassen, ist nicht aufgegangen. In der aktuell schwierigen Konjunkturlage wäre es für viele Betriebe im Handwerk auch unmöglich gewesen. Entlastungen bei den Energie- und Kraftstoffkosten zu schaffen, bleibe Aufgabe der Politik und des Gesetzgebers. Das könne beispielsweise mit einer dauerhaften Absenkung der Energiesteuer geschehen, statt eines kurzzeitigen Tankrabatts. Die Fahrerlaubnisbehörde des Landkreises Mansfeld-Südharz weist darauf hin, dass die gesetzliche Umtauschfrist für EU-Kartenführerscheine mit dem Ausstellungsdatum 1999 bis 2001 am 19. Januar abgelaufen ist. Die betroffenen Führerscheine haben somit ihre Gültigkeit verloren. Bürgerinnen und Bürger, die den erforderlichen Umtausch bisher noch nicht vorgenommen haben, sollten dies umgehend nachholen, um Probleme bei Verkehrskontrollen, bei Fahrten ins Ausland oder bei der Anmietung von Fahrzeugen zu vermeiden. Die nächste Umtauschfrist für EU-Kartenführerscheine mit dem Ausstellungsdatum 2002 bis 2004 endet am 19. Januar 2027. Es wird empfohlen, den gesetzlich vorgeschriebenen Umtausch frühzeitig vorzunehmen. Aktuell stehen noch ausreichend Termine zur Verfügung, sodass eine kurzfristige Terminvereinbarung in der Regel problemlos möglich ist. Erfahrungsgemäß steigt die Nachfrage nach Terminen mit näher rückendem Fristdatum deutlich an. Um Wartezeiten zu vermeiden, wird daher eine zeitnahe Terminbuchung empfohlen. Für den Umtausch ist im Vorfeld ein Termin bei der Fahrerlaubnisbehörde zu vereinbaren. Online unter Termine mansfeldsüdharz.de bzw. per App CleverQ oder telefonisch von Montag bis Freitag von 8 bis 10.30 Uhr unter Telefonnummer 03464 535 4229. In diesem Jahr begeht die Mansfelder Bergwerksbahn ihr 35-jähriges Vereinsjubiläum. Zum Männertag am 14. Mai laden die Bergwerksbahner schon traditionell auch Familien zum Infozug durchs Mansfelder Land ein. 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Nach der Rückkunft in Bendorf wartet ein Gericht aller DDR-Schulküche, wie zum Beispiel Nudeln mit Gulasch oder roter Soße, sowie Bier vom Fass und auf die hoffentlich hungrigen Teilnehmer, also natürlich dann Selbstzahler. Um 14.45 Uhr startet der Regelzug ebenfalls mit Dampflok 11 in Bendorf und wird 16.20 Uhr wieder zurück sein. Reservierungen und Infos gibt es unter www.mansfelder-bergwerksbahn.de.
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0: Der Kies-Sandtagebau Weilhausen ist derzeit Austragungsort einer Veranstaltungsreihe des Landesanglerverbandes Sachsen-Anhalt mit der Grundschule Goldene Aue. So hielt das neue Fisch-Infomobil des Verbandes am 30. April zum ersten Mal am Ufer des 16 Hektar großen Areals, um mit den 30 Kindern der zweiten Klassen das reichhaltige aquatische Leben im See im wahrsten Sinne unter die Lupe zu nehmen. Maßgeblich beteiligt an der Organisation war der Kreisanglerverein Sangerhausen unter Leitung von Gerhard Jarosch.
1: Na, wir als Anglerverband freuen uns natürlich mit dem neuen Fischinfomobil ökologische Bildung sozusagen unseren Jüngsten auch hautnah beibringen zu können am Gewässer, damit sie mal ein paar Fische mehr kennen wie der normale Bürger, denn nicht repräsentative Umfragen haben ergeben, dass der durchschnittliche Deutsche nicht mehr wie 5 Fische kennt. Und da es aber allein schon in Sachsen-Anhalt 51 Arten gibt, in ganz Deutschland 110 Arten, ist es natürlich schon ein frappierender Unterschied zwischen den Vogelkennern und den Fischkennern. Denn wer kennt nicht Amsel, Drossel, Fink und Star? Und wenn man dann noch den Klapperstorch dazu zählt, dann ist natürlich ein Missverhältnis gegeben. Und das sieht man natürlich auch in der Bedrohungslage. 52% aller Fischarten in Sachsen-Anhalt stehen auf der roten Liste, dagegen nur 34% der Vögel. Das heißt also, die Zuwendungen, die es über das Land gibt, für den Schutz der Fischarten im Gegensatz zu denen der Vogelarten, weist natürlich nach unserer Auffassung eine Schieflage auf, die natürlich über kurz oder lang zwingend zu beheben ist.
0: Neben Herrn Jarosch waren weitere Mitglieder des Sangerhäuser Vereins vor Ort, um den Kindern einen Einblick in ihr Hobby zu geben. Wer hatte schon zuvor die Gelegenheit, beim Startklarmachen einer Stipphute zu helfen und die am Ende sogar auszuwerfen? Das gehörte an diesem Tag zum praktischen Teil der Übung, während daher Lehrer aber auch den theoretischen als sehr wertvoll für seine Schülerinnen und Schüler empfand.
2: Der andere Hauptbestandteil ist sozusagen Biotopskunde. Also wir erfahren etwas, wie die Fische leben, was für Tiere es hier auch noch gibt, welche Amphibien, welche Kriechtiere. Also das ist auch in Bezug des fächerübergreifenden Unterrichtes in Sachkunde eine wirklich super Sache.
3: Sie sind ja jetzt kein Sachkundelehrer, aber wird in der Grundschule über Fische und übersehen, was da drin bräuchte und vielleicht gesprochen?
2: Also nicht direkt, es ist nicht im Lehrplan verankert, aber im übergreifenden Sinne ist der Sachkunde auch das Leben zu lehren. Und das ist natürlich auch vor allen Dingen in unserer ländlichen Region eine große Sache, dass wir praktisch an den See gehen und zu erfahren, wie etwas geht. Zum Beispiel auch so eine Kulturtradition wie das Angeln, dass wir das näher bekommen.
3: Sie haben ja jetzt den schönen See hier in Weilhausen. Gehen Sie da öfters mal hin mit den Kindern?
2: Leider nicht. Solche Ausflüge sind immer organisatorisch schwierig durchzuführen, aber wenn es einfacher wäre, würden wir natürlich sehr viel lieber in die Natur rausgehen und praktischen Unterricht gestalten, aber das ist nicht immer ganz einfach umzusetzen.
3: Sind Sie auch Angler?
2: Tatsächlich habe ich auch den Angelschein, habe ihn aber seit längerem nicht mehr gelöst, aber ich denke, ich nehme diesen Tag heute als Anlass und werde den Angelschein wieder lösen.
0: So durchliefen die Kinder, die sich durchaus begeistert und sehr interessiert zeigten, verschiedene Stationen rings um das Fischereipachtgewässer am Fuße des Kyffhäusers.
4: Wir haben den vierten Einsatz unseres Mobils und wir wollen damit Kinder ansprechen aus den ersten bis fünften Schulklassen. Schulen können uns gern buchen und dann machen wir hier so einen Wassererlebnistag. Die Kinder werden zu kleinen Detektiven und können das Wasser entdecken. Und ja, das Ziel ist, dass die Kinder einen schönen Tag haben, was entdecken und ein bisschen Bewusstsein für die Umwelt für sich mitnehmen können.
3: Vielleicht noch, wie sind die Gewässer in Sachsen-Anhalt so beschaffen? Wie sind die drauf?
4: Oh, wir haben ganz unterschiedliche Gewässer. Wir haben kiesumstehende Gewässer, so wie hier. Wir haben auch kleine Fließgewässer, wir haben große Fließgewässer. Das heißt, es gäbe tatsächlich sehr, sehr viel zu entdecken. Wir haben ein bisschen natürlich mit dem Klimawandel zu tun. Wasser verschwindet nach und nach, die Wasserstände sinken, die Pegelstände sinken. Aber wir sind zuversichtlich, dass wir trotzdem einen schönen Tag mit den Kindern haben können.
0: Seit über 70 Jahren im Verein ist Roland Kluge. Er zeigte den Kindern, wie geangelt wird.
3: Die Würmer als Köder hier für diesen See, was denkt man damit?
5: Wir haben eingesetzt. Er war selber mit dabei. Mhm. Große Karpfen, Zander, Aale, Döwe, Graskarpfen. Mhm. Ist eigentlich.
3: Ja. Und die Zander, die gehen auf die Würmer?
5: Nein, da muss man Gitterfisch fangen.
3: Genau.
5: Und dann ab 1. Juni Ja, nicht nur Schonzeit bis 31. Mai.
3: Aha.
5: Ja, da kann man auch schlüpfen. Dann noch nicht.
3: Okay.
0: Einer seiner Schützlinge an diesem Tag war Frieda aus der 2. Klasse, die die Route mit der nötigen Geduld und Ruhe ins Wasser hielt.
3: Das ist bestimmt das erste Mal, dass du eine Angel in der Hand hast, oder?
6: Ja.
3: Und wie ist es?
6: Cool.
3: Ja, das ist was für dich?
6: Ja.
3: Mhm. Musst du mal deinen Eltern mal sagen, da fahrt ihr vielleicht mal irgendwo angeln.
6: Ja.
3: So, worum geht es jetzt bei dem Experiment?
7: Bei dem Experiment geht es darum, zu bestimmen, wie sauber oder schmutzig das Wasser ist, welche Temperatur es hat, ob darin Fische leben können.
3: Welchen Eindruck haben Sie? Ist es sauber?
7: Was sagt ihr?
8: Hey, sauber.
7: Unser Trinkwasser für uns ist ganz sauber gefiltert. Ne? Das ist ganz weiß und ordentlich. Das ist nicht so ganz weiß, ein bisschen gelb. Ne? Kann man durchgucken. Ne? Sagt ihr, würden da Fische drin leben?
6: Ja.
7: Na, dann riecht erst mal dran. Wie riecht's denn?
6: Nach Chlor.
7: Was?
6: Nach Fischen.
7: Lass mich mal riechen.
6: Nach Fischen.
7: Nach Fischen, genau.

0: Am 8. Mai feiert das Kolping Berufsbildungswerk Hettstedt am Markt am Kupferkreisel sein Frühlingsfest. Geschäftsführerin Barbara Klink begrüßte dazu alle Anwesenden und wünschte ein gutes Gelingen.
1: Und dann genieße ich mit Ihnen gemeinsam diesen Tag. Ich freue mich, haben Sie viele schöne Gespräche. Und ja, wir warten auf die Sonne. Ich wünsche uns allen einen schönen Tag.
0: In seinem Grußwort betonte Herr Vogler von der Landkreisverwaltung die gute Zusammenarbeit seiner Behörde mit dem Kolping Berufsbildungswerk. Dieses Frühlingsfest bildete übrigens sozusagen den Abschluss von verschiedenen Aktivitäten in den vergangenen 2 Integrationswochen. Aber dann konnte der erlebnisreiche Frühlingstag beginnen. Ein besonderes Highlight sind die selbstgezogenen Frühjahrs- und Sommerblumen aus der Gärtnerei. Die Auszubildenden hatten im Gewächshaus mit viel Engagement und Fachwissen eine bunte Vielfalt herangezogen, die vor Ort erworben werden konnte. Aber auch für Familien wurde einiges geboten. Die Ponys aus Bösenburg warteten auf ihre Reitgäste. Es gab Kinderschminken, eine Hüpfburg sowie ein Glücksrad. Natürlich wurde auch kulinarisch einiges geboten. Der Holzbackofen wurde angeheizt und der Bäckermeister zeigte gemeinsam mit den Bäckerlehrlingen, wie traditionell gutes Brot gebacken wird. Darüber hinaus gab es Kaffee und Kuchen sowie herzhafte Spezialitäten vom Grill, darunter Röster und Steaks. Neben der Gärtnerei präsentierten auch die anderen Ausbildungsbereiche ihr Können und gaben Einblicke in ihre tägliche Arbeit. Überall im Bereich des Kupferkreisels und des Hofladens konnten die unterschiedlichsten, auch dekorativen Objekte käuflich erworben werden. Musikalisch abgerundet wurde das Frühlingsfest durch einen Auftritt des Kolping-Orchesters. Also war für jeden was dabei an diesem 8. Mai und die Besucher strömten in Scharen auf das Frühlingsfest des Kolping-Berufsbildungswerkes Hettstedt.

0: 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Am 23. Mai ab 15 Uhr findet im Theater Eisleben die zentrale Feier zum Tag des Grundgesetzes in Sachsen-Anhalt statt. Besonders gewürdigt werden sollen Einsatzkräfte von Polizei und Feuerwehr. Am 27. Juni wird in der Zeit von 9:30 Uhr bis 18 Uhr zum Tag der Berg- und Hüttenleute an den Schmidtschacht Helbra eingeladen. Mit dem Comedy-Programm Dicke Luft und kein Verkehr 4, Frauentausch, gastieren Künstler des bekannten Klacktheaters im Hof der Mansfelder Gewerke in Bendorf. Termin ist der 6. Juni, Einlass ab 17 Uhr, Beginn 18 Uhr, Eintritt 25 Euro. Der Kartenverkauf ist unter der eingeblendeten Telefonnummer möglich. 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
1: Der DAX notierte am Montagvormittag bei 24.289,84 Punkten, der TecDAX bei 3.764,71 Zählern und der Euro war einen US-Dollar 17,52 wert.
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1: In der Nacht zum Dienstag klingen zunächst die Regenfälle ab und es gibt größere Auflockerungen. Im Verlauf der zweiten Nachthälfte wird es wechselnd bewölkt und es treten nur noch einzelne Schauer auf. Die Tiefstwerte sinken auf 5 bis 3 Grad, der Wind wird schwach bis mäßig aus West. Am Dienstag ist es wechselnd bewölkt, Schauer und vereinzelte Gewitter mit Graupel sind nicht ausgeschlossen. Die Tageshöchsttemperatur erreicht 11 bis 13 Grad, der Wind weht mäßig bis frisch aus West. In der Nacht zum Mittwoch verdichtet sich die Bewölkung und von Westen nach Osten durchzieht ein Regenband die Region. Die Tiefstwerte erreichen 6 bis 3 Grad, der Wind weht schwach aus Südwest. Am Mittwoch ist es wechselnd bewölkt und einzelne Schauer und Gewitter sind nicht ausgeschlossen. Die Höchstwerte erreichen 14 bis 16 Grad, der Wind weht mäßig aus Südwest. In der Nacht zum Donnerstag ist es wechselnd bis stark bewölkt und weitere Schauer, teils auch einzelne Gewitter, können folgen. Die Tiefstwerte sinken auf 7 bis 2 Grad, der Wind weht schwach bis mäßig aus Südwest. Am Donnerstag, Christi Himmelfahrt, gibt es einen Wechsel zwischen Wolken und Sonnenschein. Im weiteren Verlauf werden einzelne Schauer oder kurze Gewitter auch erwartet. Die Tageshöchsttemperatur erreicht 13 bis 16 Grad, der Wind weht schwach bis mäßig aus Südwest.
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1: Um 11 Uhr waren es 12 Grad, die Luftfeuchtigkeit betrug 81% und der Luftdruck 1001 Hektopascal.
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Dieses Einmotten und Ausmotten, so nennen wir das bei uns im Verein, heißt natürlich Winterfestmachung im Herbst. Denn diese Maschine, die Antonov, steht draußen. Und das wollen wir natürlich nicht im Winter. Und da wird sie auch wenig gebraucht. Das heißt, wir fliegen sie zu befreundeten Fliegern nach Stendal. Dort kommen sie in eine wunderschöne große Halle. Das nennen wir dann immer Einmotten, weil da muss dann was gemacht werden. Die wird per Hand reingeschoben in die Halle, aufgebockt, die Kerzen raus, Öl in die Zylinder, Motor nochmal durchdrehen und so weiter und so weiter. Diese Antonov stammt von der früheren GST, Gesellschaft für Sport und Technik. Die war also in der DDR im Einsatz in Halle Opin bei den Fallschirmspringern. Deshalb sind diese Sitze auch so angeordnet, dass die Fallschirmspringer mit dem Rücken zur Außenwand sitzen und dann der Reihe nach raushüpfen können und ihren Sport betreiben können. Dafür ist die gebaut worden und wir haben die dann dank eines unseres Vereinsmitgliedes, der ein bisschen pfiffig war 1990, diese Maschine übernehmen können. Und seitdem ist die bei uns im Verein. Dieses Flugzeug gehört in unseren Verein, dem Motorflugverein Ballenstedt. Und wie man sicherlich in diesen Aufnahmen und Filmchen gesehen hat, das ist immer Teamwork. Wenn wir irgendwo hinfliegen, dann müssen mindestens 4 Mann dabei sein. 2 sitzen vorne im Cockpit, Pilot und Co-Pilot. Dann einer, der betreut, die Gäste holt, die Gäste bringt, die Gäste hinsetzt, anschnallt. Einer kassiert, also 5 Mann sind immer am besten. Zu Flugtagen fliegen wir so als kleine Vereinsmannschaft los. Und man hat ja auch gesehen beim Ausmotten in Stendal, das ist Teamwork. Der eine kümmert sich um die Reifen, der nächste um das Abbocken, der andere um das Öl, der nächste schraubt die Zündkerzen rein, dann alle zusammen anfassen, rausschieben. Und dann kommt immer der Clou, das erstmalige Anlassen nach dem Winter. Das sieht man ja auch in dem Film dort. Das ist immer ein wunderschöner Sound, dann qualmt das erstmal, das Öl muss erstmal raus aus den ganzen Abgasgängen und das ist immer so eine Attraktion und das ist immer schön.

Wir als Verein nutzen diese Maschine natürlich für alle Möglichkeiten, die die Maschine bietet. Das heißt, zum einen, wir setzen damit natürlich Fallschirmspringer ab. Die Fallschirmspringer müssen ja dann auch mal in die Luft gebracht werden und wollen ihren Sport betreiben. Das heißt, bis auf 4000 Meter fliegen wir mit denen nach oben, dann Luke auf und dann raus. Dafür ist die auch konzipiert, die Maschine. Natürlich sind wir sehr gern gesehene Gäste bei Flugtagen aller Art. Da werden wir gebucht. Kommt mal vorbei mit dieser Antonov. Es gibt nicht mehr so viele von denen in der Bundesrepublik. Denn das Putzige an der Maschine ist, das muss ich noch erzählen, es steht im Einigungsvertrag drin, dass diese Maschinen, Antonov 2, AN2,

nicht mehr nach Deutschland eingeführt werden dürfen seit 3. Oktober 1990. Das ist kein Joke, das ist wirklich so. Diese Maschine hat nämlich sehr gute Eigenschaften für kurze Start- und Landestrecken, unbefestigte Pisten und die kann auch Lasten tragen. Die kann also schon Gewicht transportieren. Und da hat man das damals einfach so in den Einigungsvertrag geschrieben. Und die ganze Bundesrepublik, und das ist der Kernsatz, lebt von dem Bestand der Maschinen. Ungefähre Zahlen, das muss ich mal noch erwähnen, ungefähre Zahlen stimmen nicht ganz genau auf eine Maschine. Ungefähr 85 solcher A1-2 wurden mit der Wende aus den DDR-Vereinen oder aus den DDR-Gebieten übernommen. Das war die Interflug, das war die Volksarmee und das war die GST, Gesellschaft für Sport und Technik. Heute existieren, man schätzt, noch 25 davon, von den damals 85. Also jede Maschine muss gehegt und gepflegt werden und so machen wir das auch. Also diese Maschine ist der größte einmotorige noch fliegende Doppeldecker dieser Welt. Ein Sternmotor, 9 Zylinder, 1000 PS. Die müssen natürlich irgendwo herkommen. Sie schluckt in der Regel um die 180 Liter Kraftstoff, normales Superbenzin pro Stunde. Also wer so ein 200 Liter Fass kennt, nimmt 20 Liter raus. Und der Rest sind 180 Liter und die sind einer Stunde weg, wenn diese Maschine arbeiten muss und soll, so wie mit den Fallschirmspringern. Aber man muss das natürlich auf die Gäste aufteilen, durch 10 oder durch 11 oder durch 9, je nachdem. Wir nehmen in der Regel 9 Gäste mit, dafür ist sie zugelassen worden, 9 Gäste, 9 Fallschirmspringer und damit passt das alles. Und dass diese Maschine oder dieser Typ Maschinen beliebt ist, das kann man wieder daran erkennen. Wir werden eingeladen jedes Jahr zu Flugplatzfesten bis Bayern runter. Wir waren schon auf Borkum, in Rheinland-Pfalz, natürlich auch im ehemaligen Gebiet der DDR werden wir regelmäßig jedes Jahr zu den feststehenden Terminen zu Flugplatzfesten eingeladen, um dort als Attraktion zum einen besichtigungsmäßig den Leuten gezeigt werden zu können, zum anderen natürlich auch, um Rundflüge durchzuführen, dort für diese Vereine, die dort ihren Flugplatz oder ihr Flugplatzfest betreiben. Das Besondere an der Maschine ist auch immer, das staunen die Leute, das Anlassen, denn das ist ein großer Motor mit viel Masse und das herkömmliche Prinzip, wie beim Auto oder wie bei solchen Maschinen hier, dass man mit einer Batterie einen Anlasser betätigt und der treibt den Motor an, bis der zündet. Das funktioniert bei der Antonov ganz anders. Clever gemacht, muss ich immer sagen. Man bringt mit einer Batterie einen Kreisel auf Rotation, immer schneller. Der speichert dann die Energie. Das heißt, man muss sich das vorstellen wie ein Blumentopf so ungefähr. Der wird auf ungefähr 8000 Umdrehungen, das hört man auch schön, hochrotiert und wenn der dann seine maximale Drehzahl hat, das hört man, der wird dann nicht mehr schneller, dann summt er so, dann wird er in einen Gegenkonus eingekuppelt, dann quietscht es kurz und dann nimmt er diesen ganzen Konus mit und der hat die Verbindung zum Motor und dann fängt der Propeller sich an zu drehen und die Zylinderkolben werden natürlich auch bewegt. Und jetzt kommt es darauf an, man hat jetzt die Energie, dass der Motor ungefähr eine Umdrehung schafft. Dann ist die Energie aus diesem Kreisel heraus. Und da muss dieser Motor eine Zündung vollführen. Eine Zündung. Wenn ein Zylinder Puff macht, dann reicht das für eine weitere Umdrehung des Motors. Und dann kommt Zylinder 2, Puff, Puff, Peng, Peng, Peng, Peng, Peng. Und so kommt die dann ganz langsam in Gang. Und das ist das Prinzip, was ich so clever finde, dass man eine Masse, eine Rotationsmasse dazu benutzt, die Energie für die Drehung und für den Antrieb des Motors zu nutzen, zum Anlassen, finde ich ja.

0: Der Tag der Industriekultur, der das industriekulturelle Erbe erlebbar macht, fand in diesem Jahr zum 14. Mal statt. Zur feierlichen Eröffnung am 19. April 2024 wurde in das Erlebniszentrum Bergbau Röhrigeschacht nach Wettelrode geladen, wo sich Vertreter zahlreicher sehenswerter Industriedenkmale aus ganz Sachsen-Anhalt versammelten. Mit der Schaffung des Netzwerkes Industriekultur durch Kulturminister Rainer Ropra stehen für die Pflege und Weiterentwicklung des industriellen Erbes im ganzen Land mehr finanzielle Mittel zur Verfügung.
1: Naja, es ist ja der Tag der Industriekultur in Sachsen-Anhalt und die Industriekultur hier im Land soll also neu sichtbar werden, noch deutlicher sichtbar werden, als es in den letzten Jahren sichtbar war. Und dazu haben wir uns zusammengetan als Netzwerkstelle Industriekultur zusammen mit der Mitteldeutschen Gesellschaft für Industriekultur, mit dem Andreas Rose. Und wir haben versucht, Partner zu finden, die sich dazu bereit erklären, an diesem Sonntag ihre Tore zu öffnen, sich zu präsentieren in ganz unterschiedlicher Art und Weise, unter anderem eben auch mit Sonderführungen, aber auch mit sogenannten Erzählcafés, mit einer Illumination zum Beispiel am Abend, am Vorabend wird es das geben, aber eben auch mit besonderen Exponaten und mit besonderen Aktionen.
2: 25 Jahre Erfolg. 1999 die erste Studie vom Land Sachsen-Anhalt in Auftrag gegeben für die Industriekultur im Land. War natürlich vieles noch im Argen, aber wir haben viele Standorte jetzt dazu gewonnen. Wir haben 2009 mit dem ersten Tag der Industriekultur, da nahmen wir 15 Objekte teil, jetzt sind es über 70. In unserer Datei sind über 120, ja, ne, die dazugekommen sind. Und, ja, und der Erfolg ist einfach deswegen da, weil auch der Name Industriekultur jetzt in den Köpfen ganz anders wächst.
1: Also wir haben ganz kleine Objekte, wie zum Beispiel das Tunnelhäuschen in Stendal auf dem Bahnhofsvorplatz. Das ist ganz neu dazugekommen. Da hat eine ehrenamtliche Initiative dieses kleine Tunnelhäuschen vor dem Verfall gerettet und wird es als Lese- und Lichthäuschen am Sonntag zeigen. Es gibt ganz große Objekte. Also ich selber habe ja als Netzwerk Industriekultur meinen Sitz auf Heropolis. Das ist natürlich gigantisch. Das ist so der, wenn Sie so wollen, so ein bisschen das Spektrum. Aber es gibt eben auch lineare, ganz spannende Projekte. Wie sind zum Beispiel am Eisernen Band. Das geht von Halle, von der Saline in Halle bis in den Harz, bis zum Brocken. 7 Bahnstrecken, 3 Spurweiten sind da miteinander verbunden und zum Tag der Industriekultur wird es erstmals möglich sein, diese Strecke mitzuerleben durch eine historische Bustour und zwar einmal von Halle nach Harzgerode und einmal von Wernigerode nach Harzgerode. Und da treffen die sich dann. Ja? Und das ist, wenn Sie so wollen, das, was wir eigentlich erreichen wollen, lebendige Industriekultur zeigen und damit auch einen Fingerzeig dahingehend zu bringen, wie können wir die künftige Generation auch an dieses Thema heranführen. Weil wir haben auch eine gewisse Überalterung in diesem Thema. Also die, die es jetzt noch direkt erlebt haben, diese Industriekultur, die sind die, die das jetzt gerade ehrenamtlich tragen. Aber was ist in 5 und in 10 Jahren? Und da müssen wir an Vermittlungsstrategien arbeiten und da sind wir jetzt auch mit diesem Tag der Industriekultur auf Social Media, Instagram, Facebook und so weiter unterwegs und hoffen damit, die jüngere Generation mit diesem Thema vertraut zu machen, um vielleicht auch in einem weiteren Schritt Industriegeschichte mit Innovationskultur miteinander zu verknüpfen. Das ist ja auch ein wesentlicher Punkt, wo wir sagen, da können wir auch einen Beitrag leisten für Fachkräftegewinnung, MINT-Fächer und so weiter.
2: Na, Tag der Industriekultur ist ja was anderes als der Mühlentag zu Pfingsten, Pfingstmontag. Genau. Es ist anders als der Museumstag und ist auch anders als Tag des offenen Denkmals. Und genauso wollen wir das auch handhaben. Tag der Industriekultur heißt natürlich auch vielleicht in den nächsten Jahren Tag des offenen Werktores, weil eben im Endeffekt von der Historie her die Zukunft gestaltet werden muss. Von denen, die noch eigentlich produzieren. Und die brauchen ja im Endeffekt auch Lehrlinge. Und also in der Beziehung gibt es da noch sehr, sehr viel, was wir besprechen müssen.
1: Genau.
2: Lieber Herr Dr. Fischer.
1: Lieber Herr Rose. Aber wir sind auf einem, ich finde, guten Weg und das ist hier ein Meilenstein. Wir sind auch sehr froh, dass die Landesregierung das als Thema erkannt hat, dass Herr Ropra heute hier diese Sache eröffnen wird, hier in Wettelrode.
0: Nachdem der Staatsminister und Minister für Kultur des Landes Sachsen-Anhalt, Rainer Ropra, gemeinsam mit seiner Gattin in Wettelrode eingetroffen war, suchten sich sowohl die Gastgeber von der Rosenstadt GmbH als auch die zahlreichen Gäste in der großen Maschinenhalle ein Plätzchen und die Veranstaltung konnte starten. Für entsprechende musikalische Begleitung sorgte dabei das Ensemble Young Brass der Kreismusikschule Mansfeld-Südharz.

0: Die Begrüßung übernahm Thomas Wäsche, Leiter des Erlebniszentrums Bergbau Rürigschacht, gemeinsam mit Thomas Fischer und Andreas Ohse. Die beiden Protagonisten stellten im Anschluss auf unterhaltsame Art und Weise das neue Netzwerk Industriekultur, kurz NIC, den Gästen noch einmal genauer vor, um schließlich an Landrat André Schröder zu übergeben.
1: Das Erste, was ich sagen möchte, ist, ich möchte gratulieren. Ich möchte den Initiatoren gratulieren zur Wahl des Ortes. Ja? Weil, Sie werden das ja heute noch merken, und ich kann schon all die bewundern und beglückwünschen, die nachher noch unter Tage fahren werden und sicherlich genauso demütig wieder herauskommen, wie es mir immer geht, wenn ich einfahre, mit wie viel Leid, mit wie viel Kraft und Bereitschaft, sich zu quälen, man zu einem bescheidenen Standard an Wohlstand kommen wollte, zu der damaligen Zeit und den heutigen Ansprüchen, kann man wieder neu austarieren, wenn man diese Einfahrt miterlebt und die sachkundige Führung miterlebt. Also ein herzliches Dankeschön. Und wenn man das mal auf den Landkreis Mansfeld-Südharz sieht, darf man sagen, Industriekultur, Sichtbarmachung der Industriekultur. Ja, wenn es einen Ehrenpreis für wirtschaftliche Transformationserfahrungen geben würde und in Beispielfällen für industriekulturelle Geschichte, dann müsste das in erster Linie der Landkreis Mansfeld-Südharz sein. Und jetzt kann ich ja mein Grußwort nicht strapazieren mit ganz vielen Aufzählungen, aber wenn man hier schon in der Bergbautradition ist, natürlich kommt da noch die Mansfelder Bergwerksbahn dazu, die älteste Schmalspurbahn in Deutschland, noch ein betriebsfähiges Bahnhofsgelände bei Hettstedt, ja auch Bestandteil dessen, was hier gezeigt werden soll beim Tag. Wir haben das Humboldt-Schloss, das sogenannte Mansfeld-Museum, wo der 1:1-Nachbau der Dampfmaschine, der ersten deutschen Dampfmaschine, zu bewundern ist. Die Initialzündung für die Industrialisierung des damaligen Preußens. Also man kann übrigens auch Montanwachswürfel, Weltmarktführer bis heute, über 100-jährige Tradition in Romonta-Amsdorf. Fahrradbau, über 100 Jahre Fahrradbau, heute noch mit der Zweirad-Union in Sangerhausen fortgesetzt. Also man könnte die Liste eigentlich weiter fortführen. Wie gesagt, Sie sind hier im Herzen dessen, was Ihr Anliegen beschreibt. Ich bin dem Land ausgesprochen dankbar, dass man diese Sichtbarkeit der Industriekultur, es ist ja Teil der Kultur und der kulturellen Erfahrung, und es bringt auch Selbstidentifizierung und Orientierung in das, was wir zukünftig vorhaben, sodass es nicht nur die Rückschau ist. Ich persönlich habe zumindest die Hoffnung, dass in der Reflexion dieser Industriekultur eine gewisse Technologie und Fortschrittsoffenheit, die man nicht mehr immer selbstverständlich in postmodernen Industrienationen findet, wieder ein Stück weit zurückgewinnt. Das ist zumindest meine Hoffnung für das Voraus. Und unter der, ich sag mal, lieber Rainer, sehr robusten Moderation der Staatskanzlei hat es ja auch eine Revierbudgetvereinbarung gegeben. Das heißt, Mittel aus dem Strukturwandel sollen gezielt hier eingesetzt werden, auch hier.

0: Dann ergriff der sichtlich erfreute Minister Ropra das Wort.
1: Liebe Freundinnen und Freunde der Industriekultur, sehr geehrte Damen und Herren, meine Frau und ich freuen uns, dass wir den Tag der Industriekultur, der ja in ganz Sachsen-Anhalt ansteht, gerade hier verbringen dürfen. Ich habe nun schon so viel vom Röhrig-Schacht und Wettelrode gelesen und bin so oft darauf auch schon angesprochen worden, dass es für mich persönlich ein großer Wunsch in Erfüllung geht, heute jetzt hier sein zu dürfen und nachher auch einfahren zu können. Ich will gerne bekennen, dass der Bergbau für mich mit Kindheitstraditionen verbunden ist. Meine Eltern waren Lehrer in einem Bergbaudorf, auch wenn es Kadi-Bergbau gewesen ist. Aber ich kenne das alles mit Bergmannskapelle und den Umzügen und den wunderschönen Uniformen und den ganzen bergmännischen Traditionen. Und das sehe ich hier in einer Weise verkörpert, wie es mir selbst aufgrund aller Literatur und aller Erzählungen so gar nicht habe vorstellen können. Unser Land, meine Damen und Herren, hat viele Orte, die das reiche industrielle Erbe lebendig werden lassen. Das Erlebniszentrum Bergbau Röhrigstadt Vettelrode ist einer dieser Orte und, wie ich gerne bestätige, ein herausragender. In einer Zeit, in der sich der aktive Bergbau seinem Ende zuneigt, müssen wir umso mehr darauf achten, dass die Erinnerung daran erhalten bleibt, auch für kommende Generationen. Und dieser Ort verweist insofern, lieber Landrat André, auf Ereignisse, die uns noch bevorstehen, nämlich das Münster- und Bauernkriegsgedenken, als er ja seinerzeit, zu DDR-Zeiten, der Wetterschacht des Thomas-Münzer-Schachtes gewesen ist. Sachsen-Anhalt wird entscheidend durch seine lange Industriegeschichte geprägt, und wenn ich von Industriegeschichte rede, dann meine ich nicht nur die gegenständliche Industriekultur, sondern auch die soziale Dimension, vor allen Dingen die dynamische Veränderung der Arbeitswelt, die ja mit der Industriegeschichte einhergegangen ist. Wenn es um die Pflege unseres reichen kulturellen Erbes geht, dann ist die Industriekultur gerade in Sachsen-Anhalt ein besonders wichtiges Thema. Mitteldeutschland war im 19. und beginnenden 20. Jahrhundert einer der wichtigsten Ausgangsregionen für die Industrialisierung in Deutschland. Wir haben es ja in diesen kleinen Beispielen hier eben auch erleben können. Das betrifft aber beispielsweise auch den Maschinenbau in der Magdeburger Region und die chemische Industrie in Bitterfeld und Leuna. Alle haben sie ihre Unternehmen, alle haben sie ihre Schwerpunkte, alle haben sie ihre Traditionen und fast alle sind sie noch lebendig. Die Energiebasis sicherten die heimischen Braunkohlevorräte. Auch der Kupferschieferbergbau im Mansfelder Land hat eine große Tradition, die in der Region auch heute noch tatkräftig gepflegt wird, wie ich bei vielen anderen Gelegenheiten da dann auch schon persönlich feststellen könnte. Und dafür steht dann eben stellvertretend auch das Erlebniszentrum Bergbau. Der Tag der Industriekultur hier in Sachsen-Anhalt unterstreicht, dass

0: wenn ich am Punkt Null beginne, weil wir das Thema jetzt zu einem politischen Schwerpunkt erklärt haben. Wir können auf einer soliden Basis aufbauen und diese Basis wurde in erster Linie durch rühriges ehrenamtliches Engagement geschaffen. Die Rolle, die Ehrenamt und Vereine für die Sicherung und Pflege der Industriekultur gespielt haben und auch weiterhin spielen, das wird auch am heutigen Tag sichtbar, kann gar nicht hoch genug geschätzt werden. So kann das Land auf gesichertes Wissen und bewährte Zeugnisse der Industriekultur zurückgreifen. Hier wird deutlich, dass sich viele Bürgerinnen und Bürger überall im Land mit unserem industriellen Erbe identifizieren und es für künftige Generationen sichern wollen. Und das ist nochmal eine besondere Herausforderung. Ich freue mich, dass da die junge Generation so präsent ist. Aber eines Tages werdet ihr das weitermachen müssen.
1: Das Narrativ der Industriekultur in Sachsen-Anhalt lautet Zukunft erinnern. Unter diesem Motto überbrachten nun zahlreiche Beteiligte, die das industriekulturelle Erbe pflegen, Botschaften aus den verschiedenen Regionen des Landes und stellten ihre Projekte vor. Nachdem Thomas Wäsche schließlich über Historie und Zukunft des eigenen Standortes in Wetterode noch einige Worte verloren hatte, endete der offizielle Teil der Veranstaltung mit dem gemeinsamen Singen des Steigerliedes.

0: Hallo und herzlich willkommen, liebe Zuschauerinnen und Zuschauer bei Punkt um Ihrem regionalen Fernsehprogramm in dieser für viele durch den Feiertag kurzen Woche. Ja, was habe ich als erstes? Leider wieder was Unschönes. Am Morgen des 8. Mai stand eine männliche Person in Polleben mit einem Messer in der Hand auf dem Grundstück und forderte von der 79-jährigen Bewohnerin die Herausgabe einer Geldkarte. Die Seniorin wurde dann von dem Tatverdächtigen zu Boden gestoßen. Als der 83-jährige Ehemann erschien, flüchtete der 25-jährige Unbekannte zu Fuß. Die umgehend einsetzenden Suchmaßnahmen der Polizei nach dem Täter wurden von einem fährten Suchhund unterstützt. Dabei konnte das vermutliche Tatmittel aufgefunden werden. Der Flüchtende wird derzeit wie folgt beschrieben: ca. 1,75 bis 1,80 groß, schlanke Gestalt, bekleidet mit schwarzer Trainingshose und schwarzem Kapuzenpullover. Mit Aufdruck und schwarzer Halbmaske über dem Kopf. Der nach ersten Erkenntnissen Deutsche führte einen schwarzen Rucksack oder eine Umhängetasche auf dem Rücken bei sich. Wer zur Tatzeit gegen 8.50 Uhr im Bereich Polleben oder Umgebung ungewöhnliche Beobachtungen getätigt hat oder möglicherweise Hinweise zum flüchtenden Täter und seinem Aufenthalt geben kann, wird gebeten, sich an das Polizeirevier Mansfeld-Südharz unter der Rufnummer 03475 670 293 oder jede andere Polizeidienststelle zu wenden. Der Bundesrat hat die von der Bundesregierung geplante Entlastungsprämie von 1.000 Euro abgelehnt. Die Handwerkskammer Halle begrüßt diese Entscheidung. Dirk Neumann, Hauptgeschäftsführer der Handwerkskammer Halle, sagte, der Bund hatte den Bürgern Geld versprochen, über das er gar nicht verfügt. Der Plan der Bundesregierung, die Arbeitgeber einzuspannen und die Prämie auszahlen zu lassen, ist nicht aufgegangen. In der aktuell schwierigen Konjunkturlage wäre es für viele Betriebe im Handwerk auch unmöglich gewesen. Entlastungen bei den Energie- und Kraftstoffkosten zu schaffen, bleibe Aufgabe der Politik und des Gesetzgebers. Das könne beispielsweise mit einer dauerhaften Absenkung der Energiesteuer geschehen, statt eines kurzzeitigen Tankrabatts. Die Fahrerlaubnisbehörde des Landkreises Mansfeld-Südharz weist darauf hin, dass die gesetzliche Umtauschfrist für EU-Kartenführerscheine mit dem Ausstellungsdatum 1999 bis 2001 am 19. Januar abgelaufen ist. Die betroffenen Führerscheine haben somit ihre Gültigkeit verloren. Bürgerinnen und Bürger, die den erforderlichen Umtausch bisher noch nicht vorgenommen haben, sollten dies umgehend nachholen, um Probleme bei Verkehrskontrollen, bei Fahrten ins Ausland oder bei der Anmietung von Fahrzeugen zu vermeiden. Die nächste Umtauschfrist für EU-Kartenführerscheine mit dem Ausstellungsdatum 2002 bis 2004 endet am 19. Januar 2027. Es wird empfohlen, den gesetzlich vorgeschriebenen Umtausch frühzeitig vorzunehmen. Aktuell stehen noch ausreichend Termine zur Verfügung, sodass eine kurzfristige Terminvereinbarung in der Regel problemlos möglich ist. Erfahrungsgemäß steigt die Nachfrage nach Terminen mit näher rückendem Fristdatum deutlich an. Um Wartezeiten zu vermeiden, wird daher eine zeitnahe Terminbuchung empfohlen. Für den Umtausch ist im Vorfeld ein Termin bei der Fahrerlaubnisbehörde zu vereinbaren. Online unter Termine mansfeldsüdharz.de bzw. per App CleverQ oder telefonisch von Montag bis Freitag von 8 bis 10.30 Uhr unter Telefonnummer 03464 535 4229. In diesem Jahr begeht die Mansfelder Bergwerksbahn ihr 35-jähriges Vereinsjubiläum. Zum Männertag am 14. 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Nach der Rückkunft in Bendorf wartet ein Gericht aller DDR-Schulküche, wie zum Beispiel Nudeln mit Gulasch oder roter Soße, sowie Bier vom Fass und auf die hoffentlich hungrigen Teilnehmer, also natürlich dann Selbstzahler. Um 14.45 Uhr startet der Regelzug ebenfalls mit Dampflok 11 in Bendorf und wird 16.20 Uhr wieder zurück sein. Reservierungen und Infos gibt es unter www.mansfelder-bergwerksbahn.de.
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0: Der Kies-Sandtagebau bei Hausen ist derzeit Austragungsort einer Veranstaltungsreihe des Landesanglerverbandes Sachsen-Anhalt mit der Grundschule Goldene Aue. So hielt das neue Fisch-Infomobil des Verbandes am 30. April zum ersten Mal am Ufer des 16 Hektar großen Areals, um mit den 30 Kindern der zweiten Klassen das reichhaltige aquatische Leben im See im wahrsten Sinne unter die Lupe zu nehmen. Maßgeblich beteiligt an der Organisation war der Kreisanglerverein Sangerhausen unter Leitung von Gerhard Jarosch.
1: Na, wir als Anglerverband freuen uns natürlich mit dem neuen Fischinfomobil ökologische Bildung sozusagen unseren Jüngsten auch hautnah beibringen zu können am Gewässer, damit sie mal ein paar Fische mehr kennen wie der normale Bürger, denn nicht repräsentative Umfragen haben ergeben, dass der durchschnittliche Deutsche nicht mehr wie 5 Fische kennt. Und da es aber allein schon in Sachsen-Anhalt 51 Arten gibt, in ganz Deutschland 110 Arten, ist es natürlich schon ein frappierender Unterschied zwischen den Vogelkennern und den Fischkennern. Denn wer kennt nicht Amsel, Drossel, Fink und Star? Und wenn man dann noch den Klapperstorch dazu zählt, dann ist natürlich ein Missverhältnis gegeben. Und das sieht man natürlich auch in der Bedrohungslage. 52% aller Fischarten in Sachsen-Anhalt stehen auf der roten Liste, dagegen nur 34% der Vögel. Das heißt also, die Zuwendungen, die es über das Land gibt, für den Schutz der Fischarten im Gegensatz zu denen der Vogelarten, weist natürlich nach unserer Auffassung eine Schieflage auf, die natürlich über kurz oder lang zwingend zu beheben ist.
0: Neben Herrn Jarosch waren weitere Mitglieder des Sangerhäuser Vereins vor Ort, um den Kindern einen Einblick in ihr Hobby zu geben. Wer hatte schon zuvor die Gelegenheit, beim Startklarmachen einer Stipphute zu helfen und die am Ende sogar auszuwerfen? Das gehörte an diesem Tag zum praktischen Teil der Übung, während daher Lehrer aber auch den theoretischen als sehr wertvoll für seine Schülerinnen und Schüler empfand.
2: Der andere Hauptbestandteil ist sozusagen Biotopskunde. Also wir erfahren etwas, wie die Fische leben, was für Tiere es hier auch noch gibt, welche Amphibien, welche Kriechtiere. Also das ist auch in Bezug des fächerübergreifenden Unterrichtes in Sachkunde eine wirklich super Sache.
3: Sie sind ja jetzt kein Sachkundelehrer, aber wird in der Grundschule über Fische und übersehen, was da drin kreucht und fleucht gesprochen?
2: Also nicht direkt, es ist nicht im Lehrplan verankert, aber im übergreifenden Sinne ist ja Sachkunde auch das Leben zu lehren. Und das ist natürlich auch vor allen Dingen in unserer ländlichen Region eine große Sache, dass wir praktisch an den See gehen und zu erfahren, wie etwas geht. Zum Beispiel auch so eine Kulturtradition wie das Angeln, dass wir das näher bekommen.
3: Sie haben ja jetzt den schönen See hier in Weihhausen. Gehen Sie da öfters mal hin mit den Kindern.

0: Leider nicht. Solche Ausflüge sind immer organisatorisch schwierig durchzuführen, aber wenn es einfacher wäre, würden wir natürlich sehr viel lieber in die Natur rausgehen und praktischen Unterricht gestalten, aber das ist nicht immer ganz einfach umzusetzen.
1: Sind Sie auch Angler?
0: Tatsächlich habe ich auch den Angelschein, habe ihn aber seit längerem nicht mehr gelöst, aber ich denke, ich nehme diesen Tag heute als Anlass und werde den Angelschein wieder lösen.
2: So durchliefen die Kinder, die sich durchaus begeistert und sehr interessiert zeigten, verschiedene Stationen rings um das Fischereipachtgewässer am Fuße des Kyffhäusers.
3: Wir haben den vierten Einsatz unseres Mobils und wir wollen damit Kinder ansprechen aus den ersten bis fünften Schulklassen. Schulen können uns gern buchen und dann machen wir hier so einen Wassererlebnistag. Die Kinder werden zu kleinen Detektiven und können das Wasser entdecken. Und ja, das Ziel ist, dass die Kinder einen schönen Tag haben, was entdecken und ein bisschen Bewusstsein für die Umwelt für sich mitnehmen können.
1: Vielleicht noch, wie sind die Gewässer in Sachsen-Anhalt so beschaffen? Wie sind die drauf?
3: Oh, wir haben ganz unterschiedliche Gewässer. Wir haben kiesgruben stehende Gewässer, so wie hier. Wir haben auch kleine Fließgewässer, wir haben große Fließgewässer. Das heißt, es gäbe tatsächlich sehr, sehr viel zu entdecken. Wir haben ein bisschen natürlich mit dem Klimawandel zu tun. Wasser verschwindet nach und nach, die Wasserstände sinken, die Pegelstände sinken. Aber wir sind zuversichtlich, dass wir trotzdem einen schönen Tag mit den Kindern haben können.
2: Seit über 70 Jahren im Verein ist Roland Kluge. Er zeigte den Kindern, wie geangelt wird.
1: Die Würmer als Köder hier für diesen See, was fängt man damit?
4: Wir haben eingesetzt. Ich war selber mit dabei. Große Karpfen, Zander, Aale, Döwe, Graskarpfen. Ist eigentlich.
1: Ja. Und die Zander, die gehen auf die Würmer?
4: Nein, da muss man Gitterfisch fangen.
1: Genau.
4: Und dann ab 1. Juni, da hat nicht noch Schonzeit bis 31. Mai.
1: Aha.
4: Ja, da kann man erst auf Zander.
1: Okay.
2: Einer seiner Schützlinge an diesem Tag war Frieda aus der 2. Klasse, die Rute mit der nötigen Geduld und Ruhe ins Wasser hielt.
1: Das ist bestimmt das erste Mal, dass du eine Angel in der Hand hast, oder?
5: Ja.
1: Und wie ist es?
5: Cool.
1: Ja, das ist was für dich?
5: Ja.
1: Musst du mal deinen Eltern mal sagen, da fahrt ihr vielleicht mal irgendwo angeln.
5: Ja.
1: So, worum geht es jetzt bei dem Experiment?
6: Bei dem Experiment geht es darum zu bestimmen, wie sauber oder schmutzig das Wasser ist, welche Temperatur es hat, ob darin Fische leben können.
1: Welchen Eindruck haben Sie? Ist es sauber?
6: Was sagt ihr?
7: Hey, sauber.
6: Unser Trinkwasser für uns ist ganz sauber gefiltert. Ne? Das ist ganz weiß und ordentlich. Das ist nicht so ganz weiß, ein bisschen gelb. Ne? Kann man durchgucken. Ne? Sagt ihr, würden da Fische drin leben?
5: Ja.
6: Na, dann riecht erst mal dran. Wie riecht's denn?
5: Nach Chlor.
6: Was?
5: Nach Fischen.
6: Lass mich mal riechen.
5: Nach Fischen.
6: Nach Fischen, genau.

0: Am 8. Mai feierte das Kolping Berufsbildungswerk Hettstedt am Markt am Kupferkreisel sein Frühlingsfest. Geschäftsführerin Barbara Klink begrüßte dazu alle Anwesenden und wünschte ein gutes Gelingen.
1: Und dann genieße ich mit Ihnen gemeinsam diesen Tag. Ich freue mich, haben Sie viele schöne Gespräche. Und ja, wir warten auf die Sonne. Ich wünsche uns allen einen schönen Tag.
0: In seinem Grußwort betonte Herr Vogler von der Landkreisverwaltung die gute Zusammenarbeit seiner Behörde mit dem Kolping Berufsbildungswerk. Dieses Frühlingsfest bildete übrigens sozusagen den Abschluss von verschiedenen Aktivitäten in den vergangenen 2 Integrationswochen. Aber dann konnte der erlebnisreiche Frühlingstag beginnen. Ein besonderes Highlight sind die selbstgezogenen Frühjahrs- und Sommerblumen aus der Gärtnerei. Die Auszubildenden hatten im Gewächshaus mit viel Engagement und Fachwissen eine bunte Vielfalt herangezogen, die vor Ort erworben werden konnte. Aber auch für Familien wurde einiges geboten.

0: geboten. Die Ponys aus Bösenburg warteten auf ihre Reitgäste. Es gab Kinderschminken, eine Hüpfburg sowie ein Glücksrad. Natürlich wurde auch kulinarisch einiges geboten. Der Holzbackofen wurde angeheizt und der Bäckermeister zeigte gemeinsam mit den Bäckerlehrlingen, wie traditionell gutes Brot gebacken wird. Darüber hinaus gab es Kaffee und Kuchen sowie herzhafte Spezialitäten vom Grill, darunter Röster und Steaks. Neben der Gärtnerei präsentierten auch die anderen Ausbildungsbereiche ihr Können und gaben Einblicke in ihre tägliche Arbeit. Überall im Bereich des Kupferkreisels und des Hofladens konnten die unterschiedlichsten, auch dekorativen Objekte käuflich erworben werden. Musikalisch abgerundet wurde das Frühlingsfest durch einen Auftritt des Kolpingorchesters. Also war für jeden was dabei an diesem 8. Mai und die Besucher strömten in Scharen auf das Frühlingsfest des Kolping-Berufsbildungswerkes Hettstedt. 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Am 23. Mai ab 15 Uhr findet im Theater Eisleben die zentrale Feier zum Tag des Grundgesetzes in Sachsen-Anhalt statt. Besonders gewürdigt werden sollen Einsatzkräfte von Polizei und Feuerwehr. Am 27. Juni wird in der Zeit von 9.30 Uhr bis 18 Uhr zum Tag der Berg- und Hüttenleute an den Schmidtschacht Helbra eingeladen. Mit dem Comedy-Programm Dicke Luft und kein Verkehr 4 Frauentausch gastieren Künstler des bekannten Klacktheaters im Hof der Mansfelder Gewerke in Bendorf. Termin ist der 6. Juni, Einlass ab 17 Uhr, Beginn 18 Uhr, Eintritt 25 Euro. Der Kartenverkauf ist unter der eingeblendeten Telefonnummer möglich. 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
1: Der DAX notierte am Montagvormittag bei 24.289,84 Punkten, der TecDAX bei 3.764,71 Zählern und der Euro war ein US-Dollar 17,52 wert.
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1: In der Nacht zum Dienstag klingen zunächst die Regenfälle ab und es gibt größere Auflockerungen. Im Verlauf der zweiten Nachthälfte wird es wechselnd bewölkt und es treten nur noch einzelne Schauer auf. Die Tiefstwerte sinken auf 5 bis 3 Grad, der Wind weht schwach bis mäßig aus West. Am Dienstag ist es wechselnd bewölkt, Schauer und vereinzelte Gewitter mit Graupel sind nicht ausgeschlossen. Die Tageshöchsttemperatur erreicht 11 bis 13 Grad, der Wind weht mäßig bis frisch aus West. In der Nacht zum Mittwoch verdichtet sich die Bewölkung und von Westen nach Osten durchzieht ein Regenband die Region. Die Tiefstwerte erreichen 6 bis 3 Grad, der Wind weht schwach aus Südwest. Am Mittwoch ist es wechselnd bewölkt und einzelne Schauer und Gewitter sind nicht ausgeschlossen. Die Höchstwerte erreichen 14 bis 16 Grad, der Wind weht mäßig aus Südwest. In der Nacht zum Donnerstag ist es wechselnd bis stark bewölkt und weitere Schauer, teils auch einzelne Gewitter, können folgen. Die Tiefstwerte sinken auf 7 bis 2 Grad, der Wind weht schwach bis mäßig aus Südwest. Am Donnerstag, Christi Himmelfahrt, gibt es einen Wechsel zwischen Wolken und Sonnenschein. Im weiteren Verlauf werden einzelne Schauer oder kurze Gewitter auch erwartet. Die Tageshöchsttemperatur erreicht 13 bis 16 Grad, der Wind weht schwach bis mäßig aus Südwest.
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1: Um 11 Uhr waren es 12 Grad, die Luftfeuchtigkeit betrug 81% und der Luftdruck 1001 Hektopascal.
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4: raus, Öl in die Zylinder, Motor nochmal durchdrehen und so weiter und so weiter. Diese Antonov stammt von der früheren GST, Gesellschaft für Sport und Technik. Die war also in der DDR im Einsatz in Halle Opin bei den Fallschirmspringern. Deshalb sind diese Sitze auch so angeordnet, dass die Fallschirmspringer mit dem Rücken zur Außenwand sitzen und dann der Reihe nach raushüpfen können und ihren Sport betreiben können. Dafür ist die gebaut worden und wir haben die dann dank eines unseres Vereinsmitgliedes, der ein bisschen pfiffig war, 1990 diese Maschine übernehmen können. Und seitdem ist die bei uns im Verein. Dieses Flugzeug gehört in unseren Verein, dem Motorflugverein Ballenstedt. Und wie man sicherlich in diesen Aufnahmen und Filmchen gesehen hat, das ist immer Teamwork. Wenn wir irgendwo hinfliegen, dann müssen mindestens 4 Mann dabei sein. 2 sitzen vorne im Cockpit, Pilot und Co-Pilot. Dann einer, der betreut, die Gäste holt, die Gäste bringt, die Gäste hinsetzt, anschnallt. Einer kassiert. Also 5 Mann sind immer am besten. Zu Flugtagen fliegen wir so als kleine Vereinsmannschaft los. Und man hat ja auch gesehen beim Ausmotten in Stendal, das ist Teamwork. Der eine kümmert sich um die Reifen, der nächste um das Abbocken, der andere um das Öl, der nächste schraubt die Zündkerzen rein, dann alle zusammen anfassen, rausschieben. Und dann kommt immer der Clou, das erstmalige Anlassen nach dem Winter. Das sieht man ja auch in dem Film dort. Das ist immer ein wunderschöner Sound, dann qualmt das erstmal, das Öl muss erstmal raus aus den ganzen Abgasgängen und das ist immer so eine Attraktion und das ist immer schön.

Wir als Verein nutzen diese Maschine natürlich für alle Möglichkeiten, die die Maschine bietet. Das heißt, zum einen, wir setzen damit natürlich Fallschirmspringer ab. Die Fallschirmspringer müssen ja dann auch mal in die Luft gebracht werden und wollen ihren Sport betreiben. Das heißt, bis auf 4000 Meter fliegen wir mit denen nach oben, dann Luke auf und dann raus. Dafür ist die auch konzipiert, die Maschine. Natürlich sind wir sehr gern gesehene Gäste bei Flugtagen aller Art. Da werden wir gebucht. Kommt mal vorbei mit dieser Antonov. Es gibt nicht mehr so viele von denen in der Bundesrepublik. Denn das Putzige an der Maschine ist, das muss ich noch erzählen, es steht im Einigungsvertrag drin, dass diese Maschinen, Antonov 2, AN2, nicht mehr nach Deutschland eingeführt werden dürfen seit 3. Oktober 1990. Das ist kein Joke, das ist wirklich so. Diese Maschine hat nämlich sehr gute Eigenschaften für kurze Start- und Landestrecken, unbefestigte Pisten und die kann auch Lasten tragen. Die kann also schon Gewicht transportieren. Und da hat man das damals einfach so in den Einigungsvertrag geschrieben. Und die ganze Bundesrepublik, und das ist der Kernsatz, lebt von dem Bestand der Maschinen. Ungefähre Zahlen, das muss ich mal noch erwähnen, ungefähre Zahlen stimmen nicht ganz genau auf eine Maschine. Ungefähr 85 solcher AN2 wurden mit der Wende aus den DDR-Vereinen oder aus den DDR-Gebieten übernommen. Das war die Interflug, das war die Volksarmee und das war die GST, Gesellschaft für Sport und Technik. Heute existieren, man schätzt, noch 25 davon, von den damals 85. Also jede Maschine muss gehegt und gepflegt werden und so machen wir das auch.

Also diese Maschine ist der größte einmotorige, noch fliegende Doppeldecker dieser Welt. Ein Sternmotor, 9 Zylinder, 1000 PS. Die müssen natürlich irgendwo herkommen. Sie schluckt in der Regel um die 170 Liter Kraftstoff, normales Superbenzin pro Stunde. Also wer so ein 200 Liter Fass kennt, nimmt 20 Liter raus und der Rest sind 180 Liter und die sind einer Stunde weg, wenn diese Maschine arbeiten muss und soll, so wie mit den Fallschirmspringern. Aber man muss das natürlich auf die Gäste aufteilen, durch 10 oder durch 11 oder durch 9, je nachdem. Wir nehmen in der Regel 9 Gäste mit. Dafür ist sie zugelassen worden. 9 Gäste, 9 Fallschirmspringer und damit passt das alles. Und dass diese Maschine oder dieser Typ Maschinen beliebt ist, das kann man wieder daran erkennen. Wir werden eingeladen jedes Jahr zu Flugplatzfesten bis Bayern runter. Wir waren schon auf Borkum, in Rheinland-Pfalz, natürlich auch im ehemaligen Gebiet der DDR werden wir regelmäßig jedes Jahr zu den feststehenden Terminen zu Flugplatzfesten eingeladen, um dort als Attraktion zum einen besichtigungsmäßig den Leuten gezeigt werden zu können, zum anderen natürlich auch, um Rundflüge durchzuführen, dort für diese Vereine, die dort ihren Flugplatz oder ihr Flugplatzfest betreiben. Das Besondere an der Maschine ist auch immer das Staunen, die Leute, das Anlassen, denn das ist ein großer Motor mit viel Masse. Und das herkömmliche Prinzip, wie beim Auto oder wie bei solchen Maschinen hier, dass man mit einer Batterie einen Anlasser betätigt und der treibt den Motor an, bis der zündet, das funktioniert bei der Antonov ganz anders. Clever gemacht, muss ich immer sagen. Man bringt mit einer Batterie einen Kreisel auf Rotation, immer schneller. Der speichert dann die Energie. Das heißt, man muss sich das vorstellen wie ein Blumentopf so ungefähr. Der wird auf ungefähr 8000 Umdrehungen, das hört man auch schön, hochrotiert. Und wenn der dann seine maximale Drehzahl hat, das hört man, der wird dann nicht mehr schneller, dann summt er so. Dann wird er in einen Gegenkonus eingekuppelt, dann quietscht es kurz und dann nimmt er diesen ganzen Konus mit und der hat die Verbindung zum Motor und dann fängt der Propeller sich an zu drehen und die Zylinderkolben werden natürlich auch bewegt. Und jetzt kommt es darauf an, man hat jetzt die Energie, dass der Motor ungefähr eine Umdrehung schafft. Dann ist die Energie aus diesem Kreisel heraus. Und da muss dieser Motor eine Zündung vollführen. Eine Zündung. Wenn ein Zylinder Puff macht, dann reicht das für eine weitere Umdrehung des Motors. Und dann kommt Zylinder 2, Puff, Puff, Peng, Peng, Peng, Peng, Peng. Und so kommt die dann ganz langsam in Gang. Und das ist das Prinzip, was ich so clever finde, dass man eine Masse, eine Rotationsmasse dazu benutzt, die Energie für die Drehung und für den Antrieb des Motors zu nutzen, zum Anlassen. Finde ich herrlich.

0: Der Tag der Industriekultur, der das industriekulturelle Erbe erlebbar macht, fand in diesem Jahr zum 14. Mal statt. Zur feierlichen Eröffnung am 19. April 2024 wurde in das Erlebniszentrum Bergbau Röhrigeschacht nach Wettelrode geladen, wo sich Vertreter zahlreicher sehenswerter Industriedenkmale aus ganz Sachsen-Anhalt versammelten. Mit der Schaffung des Netzwerkes Industriekultur durch Kulturminister Rainer Robra stehen für die Pflege und Weiterentwicklung des industriellen Erbes im ganzen Land mehr finanzielle Mittel zur Verfügung.
1: Naja, es ist ja der Tag der Industriekultur in Sachsen-Anhalt und die Industriekultur hier im Land soll also neu sichtbar werden, noch deutlicher sichtbar werden, als es in den letzten Jahren sichtbar war. Und dazu haben wir uns zusammengetan als Netzwerkstelle Industriekultur zusammen mit der Mitteldeutschen Gesellschaft für Industriekultur, mit dem Andreas Rose. Und wir haben versucht, Partner zu finden, die sich dazu bereit erklären, an diesem Sonntag ihre Tore zu öffnen, sich zu präsentieren in ganz unterschiedlicher Art und Weise, unter anderem eben auch mit Sonderführungen, aber auch mit sogenannten Erzählcafés, mit einer Illumination zum Beispiel am Abend, am Vorabend wird es das geben, aber eben auch mit besonderen Exponaten und mit besonderen Aktionen.
2: 25 Jahre Erfolg. 1999 die erste Studie vom Land Sachsen-Anhalt in Auftrag gegeben für die Industriekultur im Land. War natürlich vieles noch im Argen, aber wir haben viele, viele, viele Standorte jetzt dazu gewonnen. Wir haben 2009 mit dem ersten Tag der Industriekultur, da nahmen wir 15 Objekte teil, jetzt sind es über 70. In unserer Datei sind über 120, ja. Ne, die dazugekommen sind. Und, und der Erfolg ist einfach deswegen da, weil auch der Name Industriekultur jetzt in den Köpfen ganz anders wächst.
1: Also wir haben ganz kleine Objekte, wie zum Beispiel das Tunnelhäuschen in Stendal auf dem Bahnhofsvorplatz. Das ist ganz neu dazugekommen. Da hat eine ehrenamtliche Initiative dieses kleine Tunnelhäuschen vor dem Verfall gerettet und wird es als Lese- und Lichthäuschen am Sonntag zeigen. Es gibt ganz große Objekte. Also ich selber habe ja als Netzwerk Industriekultur meinen Sitz auf Heropolis. Das ist natürlich gigantisch. Das ist so der, wenn Sie so wollen, so ein bisschen das Spektrum. Aber es gibt eben auch lineare, ganz spannende Projekte. Wie sind zum Beispiel am Eisernen Band. Das geht von Halle, von der Saline in Halle bis in den Harz, bis zum Brocken. 7 Bahnstrecken, 3 Spurweiten sind da miteinander verbunden und zum Tag der Industriekultur wird es erstmals möglich sein, diese Strecke mitzuerleben durch eine historische Bustour und zwar einmal von Halle nach Harzgerode und einmal von Wernigerode nach Harzgerode. Und da treffen die sich dann. Ja? Und das ist, wenn Sie so wollen, das, was wir eigentlich erreichen wollen, lebendige Industriekultur zeigen und damit auch einen Fingerzeig dahingehend zu bringen, wie können wir die künftige Generation auch an dieses Thema heranführen. Weil wir haben auch eine gewisse Überalterung in diesem Thema. Also die, die es jetzt noch direkt erlebt haben, diese Industriekultur, die sind die, die das jetzt gerade ehrenamtlich tragen. Aber was ist in 5 und in 10 Jahren? Und da müssen wir an Vermittlungsstrategien arbeiten und da sind wir jetzt auch mit diesem Tag der Industriekultur auf Social Media, Instagram, Facebook und so weiter unterwegs und hoffen damit, die jüngere Generation mit diesem Thema vertraut zu machen, um vielleicht auch in einem weiteren Schritt Industriegeschichte mit Innovationskultur miteinander zu verknüpfen. Das ist ja auch ein wesentlicher Punkt, wo wir sagen, da können wir auch einen Beitrag leisten für Fachkräftegewinnung, MINT-Fächer und so weiter.
2: Ja, Tag der Industriekultur ist ja was anderes als der Mühlentag zu Pfingsten, Pfingstmontag. Genau. Es ist anders als der Museumstag und ist auch anders als Tag des offenen Denkmals. Und genauso wollen wir das auch handhaben. Tag der Industriekultur heißt natürlich auch vielleicht in den nächsten Jahren Tag des offenen Werktores, weil eben im Endeffekt von der Historie her die Zukunft gestaltet werden muss. Von denen, die noch eigentlich produzieren. Und die brauchen ja im Endeffekt auch Lehrlinge. Und also in der Beziehung gibt es da noch sehr, sehr viel, was wir besprechen müssen.
1: Genau.
2: Lieber Herr Dr. Fischer.
1: Lieber Herr Rose. Aber wir sind auf einem, ich finde, guten Weg und das ist hier ein Meilenstein. Wir sind auch sehr froh, dass die Landesregierung das als Thema erkannt hat, dass Herr Robra heute hier diese Sache eröffnen wird, hier in Wettelrode.
0: Nachdem der Staatsminister und Minister für Kultur des Landes Sachsen-Anhalt, Rainer Robra, gemeinsam mit seiner Gattin in Wettelrode eingetroffen war, suchten sich sowohl die Gastgeber von der Rosenstadt GmbH als auch die zahlreichen Gäste in der großen Maschinenhalle ein Plätzchen und die Veranstaltung konnte starten. Für entsprechende musikalische Begleitung sorgte dabei das Ensemble Young Brass der Kreismusikschule Mansfeld-Südharz.

0: Die Begrüßung übernahm Thomas Wäsche, Leiter des Erlebniszentrums Bergbau Rürigschacht, gemeinsam mit Thomas Fischer und Andreas Ohse. Die beiden Protagonisten stellten im Anschluss auf unterhaltsame Art und Weise das neue Netzwerk Industriekultur, kurz NIK, den Gästen noch einmal genauer vor, um schließlich an Landrat André Schröder zu übergeben.
1: Das Erste, was ich sagen möchte, ist, ich möchte gratulieren. Ich möchte den Initiatoren gratulieren zur Wahl des Ortes. Ja? Weil, Sie werden das ja heute noch merken, und ich kann schon all die bewundern und beglückwünschen, die nachher noch unter Tage fahren werden und sicherlich genauso demütig wieder herauskommen, wie es mir immer geht, wenn ich einfahre, mit wie viel Leid, mit wie viel Kraft und Bereitschaft, sich zu quälen, man zu einem bescheidenen Standard an Wohlstand kommen wollte zu der damaligen Zeit und den heutigen Ansprüchen, kann man wieder neu austarieren, wenn man diese Einfahrt miterlebt und die sachkundige Führung miterlebt. Also ein herzliches Dankeschön. Und wenn man das mal auf den Landkreis Mansfeld-Südharz sieht, darf man sagen, Industriekultur, Sichtbarmachung der Industriekultur. Ja, wenn es einen Ehrenpreis für wirtschaftliche Transformationserfahrung geben würde und in Beispielfällen für industriekulturelle Geschichte, dann müsste das in erster Linie der Landkreis Mansfeld-Südharz sein. Und jetzt kann ich ja mein Grußwort nicht strapazieren mit ganz vielen Aufzählungen, aber wenn man hier schon in der Bergbautradition ist, natürlich kommt da noch die Mansfelder Bergwerksbahn dazu, die älteste Schmalspurbahn in Deutschland, noch ein betriebsfähiges Bahnhofsgelände bei Hettstedt, ja auch Bestandteil dessen, was hier gezeigt werden soll beim Tag. Wir haben das Humboldt-Schloss, das sogenannte Mansfeld-Museum, wo der 1:1 Nachbau der Dampfmaschine, der ersten deutschen Dampfmaschine zu bewundern ist. Die Initialzündung für die Industrialisierung des damaligen Preußens. Also man kann übrigens auch Montanwachswürfel, Weltmarktführer bis heute, über 100-jährige Tradition in Romonta, Amsdorf. Fahrradbau, über 100 Jahre Fahrradbau, heute noch mit der Zweiradunion in Sangerhausen fortgesetzt. Also man könnte die Liste eigentlich weiter fortführen. Wie gesagt, Sie sind hier im Herzen dessen, was Ihr Anliegen beschreibt. Ich bin dem Land ausgesprochen dankbar, dass man diese Sichtbarkeit der Industriekultur, es ist ja Teil der Kultur und der kulturellen Erfahrung, und es bringt auch Selbstidentifizierung und Orientierung in das, was wir zukünftig vorhaben, sodass es nicht nur die Rückschau ist. Ich persönlich habe zumindest die Hoffnung, dass in der Reflexion dieser Industriekultur eine gewisse Technologie und Fortschrittsoffenheit, die man nicht mehr immer selbstverständlich in postmodernen Industrienationen findet, wieder ein Stück weit zurückgewinnt. Das ist zumindest meine Hoffnung für das Voraus. Und unter der, ich sag mal, lieber Rainer, sehr robusten Moderation der Staatskanzlei hat es ja auch eine Revierbudgetvereinbarung gegeben. Das heißt, Mittel aus dem Strukturwandel sollen gezielt hier eingesetzt werden, auch hier am Standort. Und wir haben darüber hinaus vor, auch was die museale Sichtbarkeit anbetrifft, Bundesarmmittel zu akquirieren, das ist wieder Förderdeutsch, also Fördermittel zu akquirieren, gemeinsam mit dem Burgenlandkreis, gerade ist eine Machbarkeitsuntersuchung beauftragt, werden wir hoffentlich Ergebnisse haben, wo wir jeweils mit einem Hauptstandort im Burgenlandkreis und hier im Mansfeld-Südharz-Kreis dieses mitteldeutsche Bergbaumuseum, so ist es ja umschrieben,

0: Anhalt ansteht, gerade hier verbringen dürfen. Ich habe nun schon so viel vom Röhrichschacht und Wetterode gelesen und bin so oft darauf auch schon angesprochen worden, dass es für mich persönlich, ein großer Wunsch in Erfüllung geht, heute jetzt hier sein zu dürfen und nachher auch einfahren zu können. Ich will gerne bekennen, dass der Bergbau für mich mit Kindheitstraditionen verbunden ist. Meine Eltern waren Lehrer in einem Bergbaudorf, auch wenn es Kadi-Bergbau gewesen ist. Aber ich kenne das alles mit Bergmannskapelle und den Umzügen und den wunderschönen Uniformen und den ganzen bergmännischen Traditionen. Und das sehe ich hier in einer Weise verkörpert, wie es mir selbst aufgrund aller Literatur und aller Erzählungen so gar nicht habe vorstellen können. Unser Land, meine Damen und Herren, hat viele Orte, die das reiche industrielle Erbe lebendig werden lassen. Das Erlebniszentrum Bergbau Röhrichstadt Wetterode ist einer dieser Orte und, wie ich gerne bestätige, ein herausragender. In einer Zeit, in der sich der aktive Bergbau seinem Ende zuneigt, müssen wir umso mehr darauf achten, dass die Erinnerung daran erhalten bleibt, auch für kommende Generationen. Und dieser Ort verweist insofern, lieber Landrat André, auf Ereignisse, die uns noch bevorstehen, nämlich das Münster- und Bauernkriegsgedenken, als er ja seinerzeit, also zu DDR-Zeiten, der Wetterschacht des Thomas-Münzer-Schachtes gewesen ist. Sachsen-Anhalt wird entscheidend durch seine lange Industriegeschichte geprägt, und wenn ich von Industriegeschichte rede, dann meine ich nicht nur die gegenständliche Industriekultur, sondern auch die soziale Dimension, vor allen Dingen die dynamische Veränderung der Arbeitswelt, die ja mit der Industriegeschichte einhergegangen ist. Wenn es um die Pflege unseres reichen kulturellen Erbes geht, dann ist die Industriekultur gerade in Sachsen-Anhalt ein besonders wichtiges Thema. Mitteldeutschland war im 19. und beginnenden 20. Jahrhundert einer der wichtigsten Ausgangsregionen für die Industrie. Für die Industrialisierung in Deutschland. Wir haben es ja in diesen kleinen Beispielen hier eben auch erleben können. Das betrifft aber beispielsweise auch den Maschinenbau in der Magdeburger Region und die chemische Industrie in Bitterfeld und Leuna. Alle haben sie ihre Unternehmen, alle haben sie ihre Schwerpunkte, alle haben sie ihre Traditionen und fast alle sind sie noch lebendig. Die Energiebasis sicherten die heimischen Braunkohlevorräte. Auch der Kupferschieferbergbau im Mansfelder Land hat eine große Tradition, die in der Region auch heute noch tatkräftig gepflegt wird, wie ich bei vielen anderen Gelegenheiten da dann auch schon persönlich feststellen könnte. Und dafür steht dann eben stellvertretend auch das Erlebniszentrum Bergbau. Der Tag der Industriekultur hier in Sachsen-Anhalt unterstreicht, dass wir nicht am Punkt Null beginnen, weil wir das Thema jetzt zu einem politischen Schwerpunkt erklärt haben. Wir können auf einer soliden Basis aufbauen, und diese Basis wurde in erster Linie durch rühriges ehrenamtliches Engagement geschaffen. Die Rolle, die Ehrenamt und Vereine für die Sicherung und Pflege der Industriekultur gespielt haben und auch weiterhin spielen, das wird auch am heutigen Tag sichtbar, kann gar nicht hoch genug geschätzt werden. So kann das Land auf gesichertes Wissen und bewährte Zeugnisse der Industriekultur zurückgreifen. Hier wird deutlich, dass sich viele Bürgerinnen und Bürger überall im Land mit unserem industriellen Erbe identifizieren und es für künftige Generationen sichern wollen. Und das ist nochmal eine besondere Herausforderung. Ich freue mich, dass da die junge Generation so präsent ist. Aber eines Tages werdet ihr das weitermachen müssen.
1: Das Narrativ der Industriekultur in Sachsen-Anhalt lautet Zukunft erinnern. Unter diesem Motto überbrachten nun zahlreiche Beteiligte, die das industriekulturelle Erbe pflegen, Botschaften aus den verschiedenen Regionen des Landes und stellten ihre Projekte vor. Nachdem Thomas Wäsche schließlich über Historie und Zukunft des eigenen Standortes in Wetterode noch einige Worte verloren hatte, endete der offizielle Teil der Veranstaltung mit dem gemeinsamen Singen des Steigerliedes.

0: Alle Interessierten hatten dann die Gelegenheit, mit dem Chef persönlich in den Schacht einzufahren.
1: Wenn wir besonders schwer sind, sind wir besonders schnell unten.
2: Super.
1: Und da wir sowieso ein bisschen Zeitnot haben, kommt uns das
2: entgegen. Ich vertraue auf die alte Mechanik.
1: Ja, das passt schon. Ja, sind wir viel schneller drin, als wir dachten in unserem Röhrig-Schacht. 1871, das hatte ich vorhin erwähnt, ist er getäuft worden. Bis 1873 waren wir auf dem Flöz, das ist das, was man abbauen wollte. Und hat ihn aber weiter getäuft, noch ein bisschen tiefer. 1876 waren wir fertig. Es gab schon ein bisschen Spott, weil die letzte Schachtsanierung hat genauso lange gedauert, wie den Schacht zu täufen. Ja, zumindest das oberste Stückchen. Wir sind relativ schnell unterwegs jetzt inzwischen, 3,20 Meter pro Sekunde. Das ist aber gar nicht so sehr schnell. Die meisten Förderanlagen sind viel schneller unterwegs als wir. Das liegt an der alten Anlage. Die kann einfach nicht schneller. Das heißt, wenn es also nochmal schneller werden sollte, dann liegt es nicht mehr an der Anlage. Ja.
0: Bereits bei der Ankunft in ca. 300 Metern Tiefe waren die Damen und Herren, die sich für die Einfahrt entschieden hatten, begeistert. Das hier ist Industriekultur pur, sagte einer der Gäste. Zumal Herr Wäsche fast nebenbei die ganze Geschichte der Schachtanlage untersetzt mit vielen Zahlen und Fakten erzählte. So berichtete er von der schweren Arbeit der Bergleute sowie deren Ritualen und Bräuchen und auch auf die Gefahren, die tief im Berg auf die Männer warteten und wie sie ihnen begegneten, ging er ein.

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0: Hallo und herzlich willkommen, liebe Zuschauerinnen und Zuschauer bei Punkt um Ihrem regionalen Fernsehprogramm in dieser für viele durch den Feiertag kurzen Woche. Ja, was habe ich als erstes? Leider wieder was Unschönes. Am Morgen des 8. Mai stand eine männliche Person in Polleben mit einem Messer in der Hand auf dem Grundstück und forderte von der 79-jährigen Bewohnerin die Herausgabe einer Geldkarte. Die Seniorin wurde dann von dem Tatverdächtigen zu Boden gestoßen. Als der 83-jährige Ehemann erschien, flüchtete der 25-jährige Unbekannte zu Fuß. Die umgehend einsetzenden Suchmaßnahmen der Polizei nach dem Täter wurden von einem fährten Suchhund unterstützt. Dabei konnte das vermutliche Tatmittel aufgefunden werden. Der Flüchtende wird derzeit wie folgt beschrieben: ca. 1,75 bis 1,80 groß, schlanke Gestalt, bekleidet mit schwarzer Trainingshose und schwarzem Kapuzenpullover. Mit Aufdruck und schwarzer Halbmaske über dem Kopf. Der nach ersten Erkenntnissen Deutsche führte einen schwarzen Rucksack oder eine Umhängetasche auf dem Rücken bei sich. Wer zur Tatzeit gegen 8.50 Uhr im Bereich Polleben oder Umgebung ungewöhnliche Beobachtungen getätigt hat oder möglicherweise Hinweise zum flüchtenden Täter und zu seinem Aufenthalt geben kann, wird gebeten, sich an das Polizeirevier Mansfeld-Südharz unter der Rufnummer 03475 670 293 oder jede andere Polizeidienststelle zu wenden. Der Bundesrat hat die von der Bundesregierung geplante Entlastungsprämie von 1.000 Euro abgelehnt. Die Handwerkskammer Halle begrüßt diese Entscheidung. Dirk Neumann, Hauptgeschäftsführer der Handwerkskammer Halle, sagte, der Bund hatte den Bürgern Geld versprochen, über das er gar nicht verfügt. Der Plan der Bundesregierung, die Arbeitgeber einzuspannen und die Prämie auszahlen zu lassen, ist nicht aufgegangen. In der aktuell schwierigen Konjunkturlage wäre es für viele Betriebe im Handwerk auch unmöglich gewesen. Entlastungen bei den Energie- und Kraftstoffkosten zu schaffen, bleibe Aufgabe der Politik und des Gesetzgebers. Das könnte beispielsweise mit einer dauerhaften Absenkung der Energiesteuer geschehen, statt eines kurzzeitigen Tankrabatts. Die Fahrerlaubnisbehörde des Landkreises Mansfeld-Südharz weist darauf hin, dass die gesetzliche Umtauschfrist für EU-Kartenführerscheine mit dem Ausstellungsdatum 1999 bis 2001 am 19. Januar abgelaufen ist. Die betroffenen Führerscheine haben somit ihre Gültigkeit verloren. Bürgerinnen und Bürger, die den erforderlichen Umtausch bisher noch nicht vorgenommen haben, sollten dies umgehend nachholen, um Probleme bei Verkehrskontrollen, bei Fahrten ins Ausland oder bei der Anmietung von Fahrzeugen zu vermeiden. Die nächste Umtauschfrist für EU-Kartenführerscheine mit dem Ausstellungsdatum 2002 bis 2004 endet am 19. Januar 2027. Es wird empfohlen, den gesetzlich vorgeschriebenen Umtausch frühzeitig vorzunehmen. Aktuell stehen noch ausreichend Termine zur Verfügung, sodass eine kurzfristige Terminvereinbarung in der Regel problemlos möglich ist. Erfahrungsgemäß steigt die Nachfrage nach Terminen mit näher rückendem Fristdatum deutlich an. Um Wartezeiten zu vermeiden, wird daher eine zeitnahe Terminbuchung empfohlen. Für den Umtausch ist im Vorfeld ein Termin bei der Fahrerlaubnisbehörde zu vereinbaren. Online unter Termine mansfeldsüdharz.de bzw. per App CleverQ oder telefonisch von Montag bis Freitag von 8 bis 10.30 Uhr unter Telefonnummer 03464 535 4229. In diesem Jahr begeht die Mansfelder Bergwerksbahn ihr 35-jähriges Vereinsjubiläum. 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Nach der Rückkunft in Bendorf wartet ein Gericht aller DDR-Schulküche, wie zum Beispiel Nudeln mit Gulasch oder roter Soße, sowie Bier vom Fass und auf die hoffentlich hungrigen Teilnehmer, also natürlich dann Selbstzahler. Um 14.45 Uhr startet der Regelzug ebenfalls mit Dampflok 11 in Bendorf und wird 16.20 Uhr wieder zurück sein. 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

0: Der Kies-Sandtagebau Weilhausen ist derzeit Austragungsort einer Veranstaltungsreihe des Landesanglerverbandes Sachsen-Anhalt mit der Grundschule Goldene Aue. So hielt das neue Fisch-Infomobil des Verbandes am 30. April zum ersten Mal am Ufer des 16 Hektar großen Areals, um mit den 30 Kindern der zweiten Klassen das reichhaltige aquatische Leben im See im wahrsten Sinne unter die Lupe zu nehmen. Maßgeblich beteiligt an der Organisation war der Kreisanglerverein Sangerhausen unter Leitung von Gerhard Jarosch.
1: Na, wir als Anglerverband freuen uns natürlich mit dem neuen Fischinfomobil ökologische Bildung sozusagen unseren Jüngsten auch hautnah beibringen zu können am Gewässer, damit sie mal ein paar Fische mehr kennen wie der normale Bürger, denn nicht repräsentative Umfragen haben ergeben, dass der durchschnittliche Deutsche nicht mehr wie 5 Fische kennt. Und da es aber allein schon in Sachsen-Anhalt 51 Arten gibt, in ganz Deutschland 110 Arten, ist es natürlich schon ein frappierender Unterschied zwischen den Vogelkennern und den Fischkennern. Denn wer kennt nicht Amsel, Drossel, Fink und Schnarr? Und wenn man dann noch den Klapperstorch dazu zählt, dann ist natürlich ein Missverhältnis gegeben. Und das sieht man natürlich auch in der Bedrohungslage. 52% aller Fischarten in Sachsen-Anhalt stehen auf der roten Liste, dagegen nur 34% der Vögel. Das heißt also, die Zuwanderung

0: Zuwendungen, die es über das Land gibt, für den Schutz der Fischarten im Gegensatz zu denen der Vogelarten, weist natürlich nach unserer Auffassung eine Schieflage auf, die natürlich über kurz oder lang zwingend zu beheben ist.
1: Neben Herrn Jarosch waren weitere Mitglieder des Sangerhäuser Vereins vor Ort, um den Kindern einen Einblick in ihr Hobby zu geben. Wer hatte schon zuvor die Gelegenheit, beim Startklarmachen einer Stipphute zu helfen und die am Ende sogar auszuwerfen? Das gehörte an diesem Tag zum praktischen Teil der Übung, während daher Lehrer aber auch den theoretischen als sehr wertvoll für seine Schülerinnen und Schüler empfand.
2: Der andere Hauptbestandteil ist sozusagen Biotopskunde. Also wir erfahren etwas, wie die Fische leben, was für Tiere es hier auch noch gibt, welche Amphibien, welche Kriechtiere. Also das ist auch in Bezug des fächerübergreifenden Unterrichtes in Sachkunde eine wirklich super Sache.
3: Sie sind ja jetzt kein Sachkundelehrer, aber wird in der Grundschule über Fische und übersehen, was da drin kreucht und fleucht gesprochen?
2: Also nicht direkt, es ist nicht im Lehrplan verankert, aber im übergreifenden Sinne ist der Sachkunde auch das Leben zu lehren, und das ist natürlich auch vor allen Dingen in unserer ländlichen Region eine große Sache, dass wir praktisch an den See gehen und zu erfahren, wie etwas geht, zum Beispiel auch so eine Kulturtradition wie das Angeln, dass wir das näher bekommen.
3: Sie haben ja jetzt den schönen See hier in Weihhausen. Gehen Sie da öfters mal hin mit den Kindern?
2: Leider nicht. Solche Ausflüge sind immer organisatorisch schwierig durchzuführen. Aber wenn es einfacher wäre, würden wir natürlich sehr viel lieber in die Natur rausgehen und praktischen Unterricht gestalten. Aber das ist nicht immer ganz einfach umzusetzen.
3: Sind Sie auch Angler?
2: Tatsächlich habe ich auch den Angelschein, habe ihn aber seit längerem nicht mehr gelöst. Aber ich denke, ich nehme diesen Tag heute als Anlass und werde den Angelschein wieder lösen.
1: So durchliefen die Kinder, die sich durchaus begeistert und sehr interessiert zeigten, verschiedene Stationen rings um das Fischereipachtgewässer am Fuße des Kyffhäusers.
4: Wir haben den vierten Einsatz unseres Mobils und wir wollen damit Kinder ansprechen aus den ersten bis fünften Schulklassen. Schulen können uns gern buchen und dann machen wir hier so einen Wassererlebnistag. Die Kinder werden zu kleinen Detektiven und können das Wasser entdecken. Und ja, das Ziel ist, dass die Kinder einen schönen Tag haben, was entdecken und ein bisschen Bewusstsein für die Umwelt für sich mitnehmen können.
3: Vielleicht noch, wie sind die Gewässer in Sachsen-Anhalt so beschaffen? Wie sind die drauf?
4: Oh, wir haben ganz unterschiedliche Gewässer. Wir haben kiesgruben stehende Gewässer, so wie hier. Wir haben auch kleine Fließgewässer, wir haben große Fließgewässer. Das heißt, es gäbe tatsächlich sehr, sehr viel zu entdecken. Wir haben ein bisschen natürlich mit dem Klimawandel zu tun. Wasser verschwindet nach und nach, die Wasserstände sinken, die Pegelstände sinken. Aber wir sind zuversichtlich, dass wir trotzdem einen schönen Tag mit den Kindern haben können.
1: Seit über 70 Jahren im Verein ist Roland Kluge. Er zeigte den Kindern, wie geangelt wird.
3: Die Würmer als Köder hier für diesen See, was fängt man damit?
5: Wir haben eingesetzt. Ich war selber mit dabei. Mhm. Große Karpfen, Zander, Aale, Döwe, Graskarpfen. Mhm. Ist eigentlich.
3: Ja. Und die Zander, die gehen auf die Würmer?
5: Nein, da muss man Gitterfisch fangen.
3: Genau.
5: Und, dann ab 1. Juni, da hat nicht noch Schonzeit bis 31. Mai.
3: Aha.
5: Ja, da kann man erst auf Zander.
3: Okay.
1: Einer seiner Schützlinge an diesem Tag war Frieda aus der 2. Klasse, die die Rute mit der nötigen Geduld und Ruhe ins Wasser hielt.
3: Das ist bestimmt das erste Mal, dass du eine Angel in der Hand hast, oder?
6: Ja.
3: Und wie ist es?
6: Cool.
3: Ja, das ist was für dich?
6: Ja.
3: Mhm. Müssen wir ja deinen Eltern mal sagen, da fahrt ihr vielleicht mal irgendwo angeln.
6: Ja.
3: So, worum geht es jetzt bei dem Experiment?
7: Bei dem Experiment geht es darum, zu bestimmen, wie sauber oder schmutzig das Wasser ist, welche Temperatur es hat, ob darin Fische leben können.
3: Welchen Eindruck haben Sie? Ist es sauber?
7: Was sagt ihr? Hey, sauber. Unser Trinkwasser für uns ist ganz sauber gefiltert. Ne? Das ist ganz weiß und ordentlich. Das ist nicht so ganz weiß, ein bisschen gelb. Ne? Kann man durchgucken. Ne? Sagt ihr, würden da Fische drin leben?
6: Ja.
7: Na, dann riecht erst mal dran. Wie riecht's denn?
6: Nach Chlor.
7: Was?
6: Nach Fischen.
7: Lass mich mal riechen.
6: Nach Fischen.
7: Nach Fischen, genau.

0: Am 8. Mai feiert das Kolping Berufsbildungswerk Hettstedt am Markt am Kupferkreisel sein Frühlingsfest. Geschäftsführerin Barbara Klink begrüßte dazu alle Anwesenden und wünschte ein gutes Gelingen.
1: Und dann genieße ich mit Ihnen gemeinsam diesen Tag. Ich freue mich, haben Sie viele schöne Gespräche. Und ja, wir warten auf die Sonne. Ich wünsche uns allen einen schönen Tag.
0: In seinem Grußwort betonte Herr Vogler von der Landkreisverwaltung die gute Zusammenarbeit seiner Behörde mit dem Kolping Berufsbildungswerk. Dieses Frühlingsfest bildete übrigens sozusagen den Abschluss von verschiedenen Aktivitäten in den vergangenen 2 Integrationswochen. Aber dann konnte der erlebnisreiche Frühlingstag beginnen. Ein besonderes Highlight sind die selbstgezogenen Frühjahrs- und Sommerblumen aus der Gärtnerei. Die Auszubildenden hatten im Gewächshaus mit viel Engagement und Fachwissen eine bunte Vielfalt herangezogen, die vor Ort erworben werden konnte. Aber auch für Familien wurde einiges geboten. Die Ponys aus Bösenburg warteten auf ihre Reitgäste. Es gab Kinderschminken, eine Hüpfburg sowie ein Glücksrad. Natürlich wurde auch kulinarisch einiges geboten. Der Holzbackofen wurde angeheizt und der Bäckermeister zeigte gemeinsam mit den Bäckerlehrlingen, wie traditionell gutes Brot gebacken wird. Darüber hinaus gab es Kaffee und Kuchen sowie herbsthafte Spezialitäten vom Grill, darunter Röster und Steaks. Neben der Gärtnerei präsentierten auch die anderen Ausbildungsbereiche ihr Können und gaben Einblicke in ihre tägliche Arbeit. Überall im Bereich des Kupferkreisels und des Hofladens konnten die unterschiedlichsten, auch dekorativen Objekte käuflich erworben werden. Musikalisch abgerundet wurde das Frühlingsfest durch einen Auftritt des Kolping-Orchesters. Also war für jeden was dabei an diesem 8. Mai und die Besucher strömten in Scharen auf das Frühlingsfest des Kolping-Berufsbildungswerkes Hettstedt. 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Am 23. Mai ab 15 Uhr findet im Theater Eisleben die zentrale Feier zum Tag des Grundgesetzes in Sachsen-Anhalt statt. Besonders gewürdigt werden sollen Einsatzkräfte von Polizei und Feuerwehr. Am 27. Juni wird in der Zeit von 9.30 Uhr bis 18 Uhr zum Tag der Berg- und Hüttenleute an den Schmidtschacht Helbra eingeladen. Mit dem Comedy-Programm Dicke Luft und kein Verkehr 4, Frauentausch, gastieren Künstler des bekannten Klacktheaters im Hof der Mansfelder Gewerke in Bendorf. Termin ist der 6. Juni, Einlass ab 17 Uhr, Beginn 18 Uhr, Eintritt 25 Euro. Der Kartenverkauf ist unter der eingeblendeten Telefonnummer möglich. 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
2: Der DAX notierte am Montagvormittag bei 24.289,84 Punkten, der TecDAX bei 3.764,71 Zählern und der Euro war ein US-Dollar 17,52 wert.
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2: In der Nacht zum Dienstag klingen zunächst die Regenfälle ab und es gibt größere Auflockerungen. Im Verlauf der zweiten Nachthälfte wird es wechselnd bewölkt und es treten nur noch einzelne Schauer auf. Die Tiefstwerte sinken auf 5 bis 3 Grad, der Wind weht schwach bis mäßig aus West. Am Dienstag ist es wechselnd bewölkt. Schauer und vereinzelte Gewitter mit Graupel sind nicht ausgeschlossen. Die Tageshöchsttemperatur erreicht 11 bis 13 Grad, der Wind weht mäßig bis frisch aus West. In der Nacht zum Mittwoch verdichtet sich die Bewölkung und von Westen nach Osten durchzieht ein Regenband die Region. Die Tiefstwerte erreichen 6 bis 3 Grad, der Wind weht schwach aus Südwest.

0: Auch ist es wechselnd bewölkt und einzelne Schauer und Gewitter sind nicht ausgeschlossen. Die Höchstwerte erreichen 14 bis 16 Grad, der Wind weht mäßig aus Südwest. In der Nacht zum Donnerstag ist es wechselnd bis stark bewölkt und weitere Schauer, teils auch einzelne Gewitter, können folgen. Die Tiefstwerte sinken auf 7 bis 2 Grad, der Wind weht schwach bis mäßig aus Südwest. Am Donnerstag, Christi Himmelfahrt, gibt es einen Wechsel zwischen Wolken und Sonnenschein. Im weiteren Verlauf werden einzelne Schauer oder kurze Gewitter auch erwartet. Die Tageshöchsttemperatur erreicht 13 bis 16 Grad, der Wind weht schwach bis mäßig aus Südwest.
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0: Um 11 Uhr waren es 12 Grad, die Luftfeuchtigkeit betrug 81% und der Luftdruck 1001 Hektopascal.
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Dieses Einmotten und Ausmotten, so nennen wir das bei uns im Verein, heißt natürlich Winterfestmachung im Herbst. Denn diese Maschine, die Antonov, steht draußen. Und das wollen wir natürlich nicht im Winter. Und da wird sie auch wenig gebraucht. Das heißt, wir fliegen sie zu befreundeten Fliegern nach Stendal. Dort kommt sie in eine wunderschöne große Halle. Das nennen wir dann immer Einmotten, weil da muss dann was gemacht werden. Die wird per Hand reingeschoben in die Halle, aufgebockt, die Kerzen raus, Öl in die Zylinder, Motor nochmal durchdrehen und so weiter und so weiter. Diese Antonov stammt von der früheren GST, Gesellschaft für Sport und Technik. Die war also in der DDR im Einsatz in Halle Opin bei den Fallschirmspringern. Deshalb sind diese Sitze auch so angeordnet, dass die Fallschirmspringer mit dem Rücken zur Außenwand sitzen und dann der Reihe nach raushüpfen können und ihren Sport betreiben können. Dafür ist die gebaut worden und wir haben die dann dank eines unseres Vereinsmitgliedes, der ein bisschen pfiffig war 1990, diese Maschine übernehmen können. Und seitdem ist die bei uns im Verein.

Dieses Flugzeug gehört in unseren Verein, dem Motorflugverein Ballenstedt. Und wie man sicherlich in diesen Aufnahmen und Filmchen gesehen hat, das ist immer Teamwork. Wenn wir irgendwo hinfliegen, dann müssen mindestens 4 Mann dabei sein. 2 sitzen vorne im Cockpit, Pilot und Co-Pilot, dann einer, der betreut, die Gäste holt, die Gäste bringt, die Gäste hinsetzt, anschnallt, einer kassiert. Also 5 Mann sind immer am besten. Zu Flugtagen fliegen wir so als kleine Vereinsmannschaft los. Und man hat ja auch gesehen beim Ausmotten in Stendal, das ist Teamwork. Der eine kümmert sich um die Reifen, der nächste um das Abbocken, der andere um das Öl, der nächste schraubt die Zündkerzen rein, dann alle zusammen anfassen, rausschieben. Und dann kommt immer der Clou, das erstmalige Anlassen nach dem Winter. Das sieht man ja auch in dem Film dort. Das ist immer ein wunderschöner Sound, dann qualmt das erstmal. Das Öl muss erstmal raus aus den ganzen Abgasgängen. Und das ist immer so eine Attraktion und das ist immer schön.

Wir als Verein nutzen diese Maschine natürlich für alle Möglichkeiten, die die Maschine bietet. Das heißt, zum einen, wir setzen damit natürlich Fallschirmspringer ab. Die Fallschirmspringer müssen ja dann auch mal in die Luft gebracht werden und wollen ihren Sport betreiben. Das heißt, bis auf 4000 Meter fliegen wir mit denen nach oben, dann Luke auf und dann raus. Dafür ist die auch konzipiert, die Maschine. Natürlich sind wir sehr gern gesehene Gäste bei Flugtagen aller Art. Da werden wir gebucht. Kommt mal vorbei mit dieser Antonov. Es gibt nicht mehr so viele von denen in der Bundesrepublik. Denn das Putzige an der Maschine ist, das muss ich noch erzählen, es steht im Einigungsvertrag drin, dass diese Maschinen, Antonov 2, AN2, nicht mehr nach Deutschland eingeführt werden dürfen seit 3. Oktober 1990. Das ist kein Joke, das ist wirklich so. Diese Maschine hat nämlich sehr gute Eigenschaften für kurze Start- und Landestrecken, unbefestigte Pisten und die kann auch Lasten tragen. Die kann also schon Gewicht transportieren. Und da hat man das damals einfach so in den Einigungsvertrag geschrieben. Und die ganze Bundesrepublik, und das ist der Kernsatz, lebt von dem Bestand der Maschinen. Ungefähre Zahlen, das muss ich mal noch erwähnen, ungefähre Zahlen stimmen nicht ganz genau auf eine Maschine. Ungefähr 85 solcher AN2 wurden mit der Wende aus den DDR-Vereinen oder aus den DDR-Gebieten übernommen. Das war die Interflug, das war die Volksarmee und das war die GST, Gesellschaft für Sport und Technik. Heute existieren, man schätzt, noch 25 davon, von den damals 85. Also jede Maschine muss gehegt und gepflegt werden und so machen wir das auch. Also diese Maschine ist der größte einmotorige noch fliegende Doppeldecker dieser Welt. Ein Sternmotor, 9 Zylinder, 1000 PS. Die müssen natürlich irgendwo herkommen. Sie schluckt in der Regel um die 180, 170, 180 Liter Kraftstoff, normales Superbenzin pro Stunde. Also wer so ein 20

100-Liter-Fass kennt, nimmt 20 Liter raus und der Rest sind 180 Liter und die sind einer Stunde weg, wenn diese Maschine arbeiten muss und soll, so wie mit den Fallschirmspringern. Aber man muss das natürlich auf die Gäste aufteilen durch 10 oder durch 11 oder durch 9, je nachdem. Wir nehmen in der Regel 9 Gäste mit, dafür ist sie zugelassen worden, 9 Gäste, 9 Fallschirmspringer und damit passt das alles. Und dass diese Maschine oder dieser Typ Maschinen beliebt ist, das kann man wieder daran erkennen. Wir werden eingeladen jedes Jahr zu Flugplatzfesten bis Bayern runter. Wir waren schon auf Borkum, in Rheinland-Pfalz, natürlich auch im ehemaligen Gebiet der DDR werden wir regelmäßig jedes Jahr zu den feststehenden Terminen zu Flugplatzfesten eingeladen, um dort als Attraktion zum einen besichtigungsmäßig den Leuten gezeigt werden zu können, zum anderen natürlich auch, um Rundflüge durchzuführen, dort für diese Vereine, die dort ihren Flugplatz oder ihr Flugplatzfest betreiben. Das Besondere an der Maschine ist auch immer das Staunen, die Leute, das Anlassen, denn das ist ein großer Motor mit viel Masse. Und das herkömmliche Prinzip, wie beim Auto oder wie bei solchen Maschinen hier, dass man mit einer Batterie einen Anlasser betätigt und der treibt den Motor an, bis der zündet. Das funktioniert bei der Antonov ganz anders. Clever gemacht, muss ich immer sagen. Man bringt mit einer Batterie einen Kreisel auf Rotation, immer schneller. Der speichert dann die Energie. Das heißt, man muss sich das vorstellen wie ein Blumentopf so ungefähr. Der wird auf ungefähr 8000 Umdrehungen, das hört man auch schön, hochrotiert. Und wenn der dann seine maximale Drehzahl hat, das hört man, der wird dann nicht mehr schneller, dann summt er so. Dann wird er in einen Gegenkonus eingekuppelt, dann quietscht es kurz und dann nimmt er diesen ganzen Konus mit und der hat die Verbindung zum Motor und dann fängt der Propeller sich an zu drehen und die Zylinderkolben werden natürlich auch bewegt. Und jetzt kommt es darauf an, man hat jetzt die Energie, dass der Motor ungefähr eine Umdrehung schafft. Dann ist die Energie aus diesem Kreisel heraus. Und da muss dieser Motor eine Zündung vollführen. Eine Zündung. Wenn ein Zylinder Puff macht, dann reicht das für eine weitere Umdrehung des Motors. Und dann kommt Zylinder 2, Puff, Puff, Peng, Peng, Peng, Peng, Peng. Und so kommt die dann ganz langsam in Gang. Und das ist das Prinzip, was ich so clever finde, dass man eine Masse, eine Rotationsmasse dazu benutzt, die Energie für die Drehung und für den Antrieb des Motors zu nutzen, zum Anlassen. Finde ich herrlich.

0: Der Tag der Industriekultur, der das industriekulturelle Erbe erlebbar macht, fand in diesem Jahr zum 14. Mal statt. Zur feierlichen Eröffnung am 19. April 2024 wurde in das Erlebniszentrum Bergbau Röhrigeschacht nach Wettelrode geladen, wo sich Vertreter zahlreicher sehenswerter Industriedenkmale aus ganz Sachsen-Anhalt versammelten. Mit der Schaffung des Netzwerkes Industriekultur durch Kulturminister Rainer Ropra stehen für die Pflege und Weiterentwicklung des industriellen Erbes im ganzen Land mehr finanzielle Mittel zur Verfügung.
1: Naja, es ist ja der Tag der Industriekultur in Sachsen-Anhalt und die Industriekultur hier im Land soll also neu sichtbar werden, noch deutlicher sichtbar werden, als es in den letzten Jahren sichtbar war. Und dazu haben wir uns zusammengetan als Netzwerkstelle Industriekultur zusammen mit der Mitteldeutschen Gesellschaft für Industriekultur, mit dem Andreas Rose. Und wir haben versucht, Partner zu finden, die sich dazu bereit erklären, an diesem Sonntag ihre Tore zu öffnen, sich zu präsentieren in ganz unterschiedlicher Art und Weise, unter anderem eben auch mit Sonderführungen, aber auch mit sogenannten Erzählcafés, mit einer Illumination zum Beispiel am Abend, am Vorabend wird es das geben, aber eben auch mit besonderen Exponaten und mit besonderen Aktionen.
2: 25 Jahre Erfolg. 1999 die erste Studie vom Land Sachsen-Anhalt in Auftrag gegeben für die Industriekultur im Land. War natürlich vieles noch im Argen, aber wir haben viele, viele, viele Standorte jetzt dazu gewonnen. Wir haben 2009 mit dem ersten Tag der Industriekultur, da nahmen wir 15 Objekte teil, jetzt sind es über 70. In unserer Datei sind über 120, ja, ne, die dazugekommen sind. Und, ja, und der Erfolg ist einfach deswegen da, weil auch der Name Industriekultur jetzt in den Köpfen ganz anders wächst.
1: Also wir haben ganz kleine Objekte, wie zum Beispiel das Tunnelhäuschen in Stendal auf dem Bahnhofsvorplatz. Das ist ganz neu dazugekommen. Da hat eine ehrenamtliche Initiative dieses kleine Tunnelhäuschen vor dem Verfall gerettet und wird es als Lese- und Lichthäuschen am Sonntag zeigen. Es gibt ganz große Objekte. Also ich selber habe ja als Netzwerk Industriekultur meinen Sitz auf Heropolis. Das ist natürlich gigantisch. Das ist so der, wenn Sie so wollen, so ein bisschen das Spektrum. Aber es gibt eben auch lineare, ganz spannende Projekte, wie sind zum Beispiel am Eisernen Band. Das geht von Halle, von der Saline in Halle bis in den Harz, bis zum Brocken. 7 Bahnstrecken, 3 Spurweiten sind da miteinander verbunden und zum Tag der Industriekultur wird es erstmals möglich sein, diese Strecke mitzuerleben durch eine historische Bustour und zwar einmal von Halle nach Harzgerode und einmal von Wernigerode nach Harzgerode. Und da treffen die sich dann. Ja? Und das ist, wenn Sie so wollen, das, was wir eigentlich erreichen wollen, lebendige Industriekultur zeigen und damit auch einen Fingerzeig dahingehend zu bringen, wie können wir die künftige Generation auch an dieses Thema heranführen. Weil wir haben auch eine gewisse Überalterung in diesem Thema. Also die, die es jetzt noch direkt erlebt haben, diese Industriekultur, die sind die, die das jetzt gerade ehrenamtlich tragen. Aber was ist in 5 und in 10 Jahren? Und da müssen wir an Vermittlungsstrategien arbeiten und da sind wir jetzt auch mit diesem Tag der Industriekultur auf Social Media, Instagram, Facebook und so weiter unterwegs und hoffen damit, die jüngere Generation mit diesem Thema vertraut zu machen, um vielleicht auch in einem weiteren Schritt Industriegeschichte mit Innovationskultur miteinander zu verknüpfen. Das ist ja auch ein wesentlicher Punkt, wo wir sagen, da können wir auch einen Beitrag leisten für Fachkräftegewinnung, MINT-Fächer und so weiter.
2: Na, Tag der Industriekultur ist ja was anderes als der Mühlentag zu Pfingsten, Pfingstmontag. Genau. Es ist anders als der Museumstag und ist auch anders als Tag des offenen Denkmals. Und genauso wollen wir das auch handhaben. Tag der Industriekultur heißt natürlich auch vielleicht in den nächsten Jahren Tag des offenen Werktores, weil eben im Endeffekt von der Historie her die Zukunft gestaltet werden muss. Von denen, die noch eigentlich produzieren. Und die brauchen ja im Endeffekt auch Lehrlinge. Und also in der Beziehung gibt es da noch sehr, sehr viel, was wir besprechen müssen.
1: Genau.
2: Lieber
1: Herr Rose. Aber wir sind auf einem, ich finde, guten Weg und das ist hier ein Meilenstein. Wir sind auch sehr froh, dass die Landesregierung das als Thema erkannt hat, dass Herr Ropra heute hier diese Sache eröffnen wird, hier in Wettelrode.
0: Nachdem der Staatsminister und Minister für Kultur des Landes Sachsen-Anhalt, Rainer Ropra, gemeinsam mit seiner Gattin in Wettelrode eingetroffen war, suchten sich sowohl die Gastgeber von der Rosenstadt GmbH als auch die zahlreichen Gäste in der großen Maschinenhalle ein Plätzchen und die Veranstaltung konnte starten. Für entsprechende musikalische Begleitung sorgte dabei das Ensemble Young Brass der Kreismusikschule Mansfeld-Südharz.

0: Die Begrüßung übernahm Thomas Wäsche, Leiter des Erlebniszentrums Bergbau Rürigschacht, gemeinsam mit Thomas Fischer und Andreas Ohse. Die beiden Protagonisten stellten im Anschluss auf unterhaltsame Art und Weise das neue Netzwerk Industriekultur, kurz NIC, den Gästen noch einmal genauer vor, um schließlich an Landrat André Schröder zu übergeben.
1: Das Erste, was ich sagen möchte, ist, ich möchte gratulieren. Ich möchte den Initiatoren gratulieren zur Wahl des Ortes. Ja? Weil Sie werden das ja heute noch merken und ich kann schon alle die bewundern und beglückwünschen, die nachher noch unter Tage fahren werden und sicherlich genauso demütig wieder herauskommen, wie es mir immer geht, wenn ich einfahre, mit wie viel Leid, mit wie viel Kraft und Bereitschaft, sich zu quälen, man zu einem bescheidenen Standard an Wohlstand kommen wollte zu der damaligen Zeit und den heutigen Ansprüchen, kann man wieder neu austarieren, wenn man diese Einfahrt miterlebt und die sachkundige Führung miterlebt. Also ein herzliches Dankeschön. Und wenn man das mal auf den Landkreis Mansfeld-Südharz sieht, darf man sagen, Industriekultur, Sichtbarmachung der Industriekultur. Ja, wenn es einen Ehrenpreis für wirtschaftliche Transformationserfahrungen geben würde und in Beispielfällen für industriekulturelle Geschichte, dann müsste das in erster Linie der Landkreis Mansfeld-Südharz sein. Und jetzt kann ich ja mein Grußwort nicht strapazieren mit ganz vielen Aufzählungen, aber wenn man hier schon in der Bergbautradition ist, natürlich kommt da noch die Mansfelder Bergwerksbahn dazu, die älteste Schmalspurbahn in Deutschland, noch ein betriebsfähiges Bahnhofsgelände bei Hettstedt, ja auch Bestandteil dessen, was hier gezeigt werden soll beim Tag. Wir haben das Humboldt-Schloss, das sogenannte Mansfeld-Museum, wo der 1:1-Nachbau der Dampfmaschine, der ersten deutschen Dampfmaschine zu bewundern ist. Die Initialzündung für die Industrialisierung des damaligen Preußens. Also man kann übrigens auch Montanwachswürfel, Weltmarktführer bis heute, über 100-jährige Tradition in Romonta, Amsdorf. Fahrradbau, über 100 Jahre Fahrradbau, heute noch mit der Zweiradunion in Sangerhausen fortgesetzt. Also man könnte die Liste eigentlich weiter fortführen. Wie gesagt, Sie sind hier im Herzen dessen, was Ihr Anliegen beschreibt. Ich bin dem Land ausgesprochen dankbar, dass man diese Sichtbarkeit der Industriekultur, es ist ja Teil der Kultur und der kulturellen Erfahrung und es bringt auch Selbstidentifizierung und Orientierung in das, was wir zukünftig vorhaben, sodass es nicht nur die Rückschau ist. Ich persönlich habe zumindest die Hoffnung, dass in der Reflexion dieser Industriekultur eine gewisse Technologie und Fortschrittsoffenheit, die man nicht mehr immer selbstverständlich in postmodernen Industrienationen findet, wieder ein Stück weit zurückgewinnt. Das ist zumindest meine Hoffnung für das Voraus. Und unter der, ich sag mal, über einer sehr robusten Moderation der Staatskanzlei hat es ja auch eine Revierbudgetvereinbarung gegeben. Das heißt, Mittel aus dem Strukturwandel sollen gezielt hier eingesetzt werden, auch hier am Standort. Und wir haben darüber hinaus vor, auch was die museale Sichtbarkeit anbetrifft, Bundesarmmittel zu akquirieren, das ist wieder Förderdeutsch, also Fördermittel zu akquirieren. Gemeinsam mit dem Burgenlandkreis, gerade ist eine Machbarkeitsuntersuchung beauftragt, werden wir hoffentlich Ergebnisse haben, wo wir jeweils mit einem Hauptstandort im Burgenlandkreis und hier im Mansfeld-Südharz-Kreis dieses Mitteldeutsche Bergbaumuseum, so ist es ja umschrieben, kreieren werden und unser Hauptstandort ja, in dem oder an dem, in dem sitzen Sie gerade.

0: Bergmannskapelle und den Umzügen und den wunderschönen Uniformen und den ganzen bergmännischen Traditionen. Und das sehe ich hier in einer Weise verkörpert, wie es mir selbst aufgrund aller Literatur und aller Erzählungen so gar nicht habe vorstellen können. Unser Land, meine Damen und Herren, hat viele Orte, die das reiche industrielle Erbe lebendig werden lassen. Das Erlebniszentrum Bergbau Röhrichstadt Vettelrode ist einer dieser Orte und, wie ich gerne bestätige, ein herausragender. In einer Zeit, in der sich der aktive Bergbau seinem Ende zuneigt, müssen wir umso mehr darauf achten, dass die Erinnerung daran erhalten bleibt, auch für kommende Generationen. Und dieser Ort verweist insofern, lieber Landrat André, auf Ereignisse, die uns noch bevorstehen, nämlich das Münster- und Bauernkriegsgedenken, als er ja seinerzeit, also zu DDR-Zeiten, der Wetterschacht des Thomas-Münzer-Schachtes gewesen ist. Sachsen-Anhalt wird entscheidend durch seine lange Industriegeschichte geprägt, und wenn ich von Industriegeschichte rede, dann meine ich nicht nur die gegenständliche Industriekultur, sondern auch die soziale Dimension, vor allen Dingen die dynamische Veränderung der Arbeitswelt, die ja mit der Industriegeschichte einhergegangen ist. Wenn es um die Pflege unseres reichen kulturellen Erbes geht, dann ist die Industriekultur gerade in Sachsen-Anhalt ein besonders wichtiges Thema. Mitteldeutschland war im 19. und beginnenden 20. Jahrhundert einer der wichtigsten Ausgangsregionen für die Industrialisierung in Deutschland. Wir haben es ja in diesen kleinen Beispielen hier eben auch erleben können. Das betrifft aber beispielsweise auch den Maschinenbau in der Magdeburger Region und die chemische Industrie in Bitterfeld und Leuna. Alle haben sie ihre Unternehmen, alle haben sie ihre Schwerpunkte, alle haben sie ihre Traditionen und fast alle sind sie noch lebendig. Die Energiebasis sicherten die heimischen Braunkohlevorräte. Auch der Kupferschieferbergbau im Mansfelder Land hat eine große Tradition, die in der Region auch heute noch tatkräftig gepflegt wird, wie ich bei vielen anderen Gelegenheiten da dann auch schon persönlich feststellen könnte. Und dafür steht dann eben stellvertretend auch das Erlebniszentrum Bergbau. Der Tag der Industriekultur hier in Sachsen-Anhalt unterstreicht, dass wir nicht am Punkt Null beginnen, weil wir das Thema jetzt zu einem politischen Schwerpunkt erklärt haben. Wir können auf einer soliden Basis aufbauen, und diese Basis wurde in erster Linie durch rühriges ehrenamtliches Engagement geschaffen. Die Rolle, die Ehrenamt und Vereine für die Sicherung und Pflege der Industriekultur gespielt haben und auch weiterhin spielen, das wird auch am heutigen Tag sichtbar, kann gar nicht hoch genug geschätzt werden. So kann das Land auf gesichertes Wissen und bewährte Zeugnisse der Industriekultur zurückgreifen. Hier wird deutlich, dass sich viele Bürgerinnen und Bürger überall im Land mit unserem industriellen Erbe identifizieren und es für künftige Generationen sichern wollen. Und das ist nochmal eine besondere Herausforderung. Ich freue mich, dass da die junge Generation so präsent ist. Aber eines Tages werdet ihr das weitermachen müssen.
1: Das Narrativ der Industriekultur in Sachsen-Anhalt lautet Zukunft erinnern. Unter diesem Motto überbrachten nun zahlreiche Beteiligte, die das industriekulturelle Erbe pflegen, Botschaften aus den verschiedenen Regionen des Landes und stellten ihre Projekte vor. Nachdem Thomas Wäsche schließlich über Historie und Zukunft des eigenen Standortes in Wettelrode noch einige Worte verloren hatte, endete der offizielle Teil der Veranstaltung mit dem gemeinsamen Singen des Steigerliedes.

0: Alle Interessierten hatten dann die Gelegenheit, mit dem Chef persönlich in den Schacht einzufahren.
1: Wenn wir besonders schwer sind, sind wir besonders schnell unten.
2: Super.
1: Und da wir sowieso ein bisschen Zeitnot haben, kommt uns das entgegen.
2: Ich vertraue auf die alte Mechanik.
1: Ja, das passt schon. Ja, sind wir viel schneller drin, als wir dachten, in unserem Röhrig-Schacht. 1871, das hatte ich vorhin erwähnt, ist er getäuft worden.

0: bis 1871 war mal auf dem Flöz, das ist das, was man abbauen wollte, und hat den aber weiter getäuft, noch ein bisschen tiefer. 1876 war mal fertig. Es gab schon ein bisschen Spott, weil die letzte Schachtsanierung hat genauso lange gedauert, wie den Schacht zu täufen. Ja, zumindest das oberste Stückchen. Wir sind relativ schnell unterwegs jetzt inzwischen, 1,20 Meter pro Sekunde. Das ist aber gar nicht so sehr schnell. Die meisten Förderanlagen sind viel schneller unterwegs als wir. Das liegt an der alten Anlage. Die kann einfach nicht schneller. Das heißt, wenn es also nochmal schneller werden sollte, dann liegt es nicht mehr an der Anlage.
1: Ja. Bereits bei der Ankunft in ca. 300 Metern Tiefe waren die Damen und Herren, die sich für die Einfahrt entschieden hatten, begeistert. Das hier ist Industriekultur pur, sagte einer der Gäste. Zumal Herr Wäsche fast nebenbei die ganze Geschichte der Schachtanlage untersetzt mit vielen Zahlen und Fakten erzählte. So berichtete er von der schweren Arbeit der Bergleute sowie deren Ritualen und Bräuchen und auch auf die Gefahren, die tief im Berg auf die Männer warteten, und wie sie ihnen begegneten, ging er ein.

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0: Schweize und Walhausen. Das passt gut zusammen. 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

0: Hallo und herzlich willkommen, liebe Zuschauerinnen und Zuschauer, bei Punkt um Ihrem regionalen Fernsehprogramm in dieser für viele durch den Feiertag kurzen Woche. Ja, was habe ich als erstes? Leider wieder was Unschönes. Am Morgen des 8. Mai stand eine männliche Person in Polleben mit einem Messer in der Hand auf dem Grundstück und forderte von der 79-jährigen Bewohnerin die Herausgabe einer Geldkarte. Die Seniorin wurde dann von dem Tatverdächtigen zu Boden gestoßen. Als der 83-jährige Ehemann erschien, flüchtete der 25-jährige Unbekannte zu Fuß. Die umgehend einsetzenden Suchmaßnahmen der Polizei nach dem Täter wurden von einem fährten Suchhund unterstützt. Dabei konnte das vermutliche Tatmittel aufgefunden werden. Der Flüchtende wird derzeit wie folgt beschrieben: ca. 1,75 bis 1,80 groß, schlanke Gestalt, bekleidet mit schwarzer Trainingshose und schwarzem Kapuzenpullover. Mit Aufdruck und schwarzer Halbmaske über dem Kopf. Der nach ersten Erkenntnissen Deutsche führte einen schwarzen Rucksack oder eine Umhängetasche auf dem Rücken bei sich. Wer zur Tatzeit gegen 8.50 Uhr im Bereich Polleben oder Umgebung ungewöhnliche Beobachtungen getätigt hat oder möglicherweise Hinweise zum flüchtenden Täter und zu seinem Aufenthalt geben kann, wird gebeten, sich an das Polizeirevier Mansfeld-Südharz unter der Rufnummer 03475 670293 oder jede andere Polizeidienststelle zu wenden. Der Bundesrat hat die von der Bundesregierung geplante Entlastungsprämie von 1.000 Euro abgelehnt. Die Handwerkskammer Halle begrüßt diese Entscheidung. Dirk Neumann, Hauptgeschäftsführer der Handwerkskammer Halle, sagte, der Bund hatte den Bürgern Geld versprochen, über das er gar nicht verfügt. Der Plan der Bundesregierung, die Arbeitgeber einzuspannen und die Prämie auszahlen zu lassen, ist nicht aufgegangen. In der aktuell schwierigen Konjunkturlage wäre es für viele Betriebe im Handwerk auch unmöglich gewesen. Entlastungen bei den Energie- und Kraftstoffkosten zu schaffen, bleibe Aufgabe der Politik und des Gesetzgebers. Das könnte beispielsweise mit einer dauerhaften Absenkung der Energiesteuer geschehen, statt eines kurzzeitigen Tankrabatts. Die Fahrerlaubnisbehörde des Landkreises Mansfeld-Südharz weist darauf hin, dass die gesetzliche Umtauschfrist für EU-Kartenführerscheine mit dem Ausstellungsdatum 1999 bis 2001 am 19. Januar abgelaufen ist. Die betroffenen Führerscheine haben somit ihre Gültigkeit verloren. Bürgerinnen und Bürger, die den erforderlichen Umtausch bisher noch nicht vorgenommen haben, sollten dies umgehend nachholen, um Probleme bei Verkehrskontrollen, bei Fahrten ins Ausland oder bei der Anmietung von Fahrzeugen zu vermeiden. Die nächste Umtauschfrist für EU-Kartenführerscheine mit dem Ausstellungsdatum 2002 bis 2004 endet am 19. Januar 2027. Es wird empfohlen, den gesetzlich vorgeschriebenen Umtausch frühzeitig vorzunehmen. Aktuell stehen noch ausreichend Termine zur Verfügung, sodass eine kurzfristige Terminvereinbarung in der Regel problemlos möglich ist. Erfahrungsgemäß steigt die Nachfrage nach Terminen mit näherrückendem Fristdatum deutlich an. Um Wartezeiten zu vermeiden, wird daher eine zeitnahe Terminbuchung empfohlen. Für den Umtausch ist im Vorfeld ein Termin bei der Fahrerlaubnisbehörde zu vereinbaren. Online unter Termine mansfeldsüdharz.de bzw. per App CleverQ oder telefonisch von Montag bis Freitag von 8 bis 10.30 Uhr unter Telefonnummer 03464 535 4229. In diesem Jahr begeht die Mansfelder Bergwerksbahn ihr 35-jähriges Vereinsjubiläum. 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Nach der Rückkunft in Bendorf wartet ein Gericht aller DDR-Schulküche, wie zum Beispiel Nudeln mit Gulasch oder roter Soße, sowie Bier vom Fass und auf die hoffentlich hungrigen Teilnehmer, also natürlich dann Selbstzahler. Um 14.45 Uhr startet der Regelzug ebenfalls mit Dampflok 11 in Bendorf und wird 16.20 Uhr wieder zurück sein. Reservierungen und Infos gibt es unter www.mansfelder-bergwerksbahn.de.
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0: Der Kies-Sandtagebau Weilhausen ist derzeit Austragungsort einer Veranstaltungsreihe des Landesanglerverbandes Sachsen-Anhalt mit der Grundschule Goldene Aue. So hielt das neue Fisch-Infomobil des Verbandes am 30. April zum ersten Mal am Ufer des 16 Hektar großen Areals, um mit den 30 Kindern der zweiten Klassen das reichhaltige aquatische Leben im See im wahrsten Sinne unter die Lupe zu nehmen. Maßgeblich beteiligt an der Organisation war der Kreisanglerverein Sangerhausen unter Leitung von Gerhard Jarosch.
1: Na, wir als Anglerverband freuen uns natürlich mit dem neuen Fischinfomobil ökologische Bildung sozusagen unseren Jüngsten auch hautnah beibringen zu können am Gewässer, damit sie mal ein paar Fische mehr kennen wie der normale Bürger, denn nicht repräsentative Umfragen haben ergeben, dass der durchschnittliche Deutsche nicht mehr wie 5 Fische kennt. Und da es aber allein schon in Sachsen-Anhalt 51 Arten gibt, in ganz Deutschland 110 Arten, ist es natürlich schon ein frappierender Unterschied zwischen den Vogelkennern und den Fischkennern. Denn wer kennt nicht Amsel, Drossel, Fink und Star? Und wenn man dann noch den Klapperstorch dazu zählt, dann ist natürlich ein Missverhältnis gegeben. Und das sieht man natürlich auch in der Bedrohungslage. 52% aller Fischarten in Sachsen-Anhalt stehen auf der roten Liste, dagegen nur 34% der Vögel. Das heißt also, die Zuwendungen, die es über das Land gibt, für den Schutz der Fischarten im Gegensatz zu denen der Vogelarten, weist natürlich nach unserer Auffassung eine Schieflage auf, die natürlich über kurz oder lang zwingend zu beheben ist.
0: Neben Herrn Jarosch waren weitere Mitglieder des Sangerhäuser Vereins vor Ort, um den Kindern einen Einblick in ihr Hobby zu geben. Wer hatte schon zuvor die Gelegenheit, beim Startklarmachen einer Stipphute zu helfen und die am Ende sogar auszuwerfen? Das gehörte an diesem Tag zum praktischen Teil der Übung, während daher Lehrer aber auch den theoretischen als sehr wertvoll für seine Schülerinnen und Schüler empfand.
2: Der andere Hauptbestandteil ist sozusagen Biotopskunde. Also wir erfahren etwas, wie die Fische leben, was für Tiere es hier auch noch gibt, welche Amphibien, welche Kriechtiere. Also das ist auch in Bezug des fächerübergreifenden Unterrichtes in Sachkunde eine wirklich super Sache.
3: Sie sind ja jetzt kein Sachkundelehrer, aber wird in der Grundschule über Fische und übersehen, was da drin kreucht und fleucht gesprochen?
2: Also nicht direkt, es ist nicht im Lehrplan verankert, aber im übergreifenden Sinne ist der Sachkunde auch das Leben zu lehren, und das ist natürlich auch vor allen Dingen in unserer ländlichen Region eine große Sache, dass wir praktisch an den See gehen und zu erfahren, wie etwas geht, zum Beispiel auch so eine Kulturtradition wie das Angeln, dass wir das näher bekommen.
3: Sie haben ja jetzt den schönen See hier in Weilhausen. Gehen Sie da öfters mal hin mit den Kindern?
2: Leider nicht. Solche Ausflüge sind immer organisatorisch schwierig durchzuführen. Aber wenn es einfacher wäre, würden wir natürlich sehr viel lieber in die Natur rausgehen und praktischen Unterricht gestalten. Aber das ist nicht immer ganz einfach umzusetzen.
3: Sind Sie auch Angler?
2: Tatsächlich habe ich auch den Angelschein, habe ihn aber seit längerem nicht mehr gelöst. Aber ich denke, ich nehme diesen Tag heute als Anlass und werde den Angelschein wieder lösen.
0: So durchliefen die Kinder, die sich durchaus begeistert und sehr interessiert zeigten, verschiedene Stationen rings um das Fischereipachtgewässer am Fuße des Kyffhäusers.
4: Wir haben den vierten Einsatz unseres Mobils und wir wollen damit Kinder ansprechen aus den ersten bis fünften Schulklassen. Schulen können uns gern buchen und dann machen wir hier so einen Wassererlebnistag. Die Kinder werden zu kleinen Detektiven und können das Wasser entdecken. Und ja, das Ziel ist, dass die Kinder einen schönen Tag haben, was entdecken und ein bisschen Bewusstsein für die Umwelt für sich mitnehmen können.
3: Vielleicht noch, wie sind die Gewässer in Sachsen-Anhalt so beschaffen? Wie sind die drauf?
4: Oh, wir haben ganz unterschiedliche Gewässer. Wir haben kiesgruben stehende Gewässer, so wie hier. Wir haben auch kleine Fließgewässer, wir haben große Fließgewässer. Das heißt, es gäbe tatsächlich sehr, sehr viel zu entdecken. Wir haben ein bisschen natürlich mit dem Klimawandel zu tun. Wasser verschwindet nach und nach, die Wasserstände sinken, die Pegelstände sinken. Aber wir sind zuversichtlich, dass wir trotzdem einen schönen Tag mit den Kindern haben können.
0: Seit über 70 Jahren im Verein ist Roland Kluge. Er zeigte den Kindern, wie geangelt wird.
3: Die Würmer als Köder hier für diesen See, was fängt man damit?
5: Wir haben eingesetzt. Ich war selber mit dabei. Mhm. Große Karpfen, Zander, Aale, Döwe, Graskarpfen. Mhm. Ist eigentlich.
3: Ja. Und jetzt, die Zander, die gehen auf die Würmer?
5: Nein, da müssen wir Gitterfisch fangen.
3: Genau.
5: Und dann ab 1. Juni Ja, nicht nur Schonzeit bis 31. Mai.
3: Aha.
5: Ja, da kann man erst auf Sandrange.
3: Okay.
0: Einer seiner Schützlinge an diesem Tag war Frieda aus der 2. Klasse, die die Route mit der nötigen Geduld und Ruhe ins Wasser hielt.
3: Das ist bestimmt das erste Mal, dass du eine Angel in der Hand hast, oder?
6: Ja.
3: Und wie ist es?
6: Cool.
3: Ja, das ist was für dich?
6: Ja.
3: Mhm. Musst du mal deinen Eltern mal sagen, da fahrt ihr vielleicht mal irgendwo angeln.
6: Ja.
3: So, worum geht es jetzt bei dem Experiment?
7: Bei dem Experiment geht es darum, zu bestimmen, wie sauber oder schmutzig das Wasser ist, welche Temperatur es hat, ob darin Fische leben können.
3: Welchen Eindruck haben Sie? Ist es sauber?
7: Was sagt ihr?
8: Hey, sauber.
7: Unser Trinkwasser für uns ist ganz sauber gefiltert. Ne? Das ist ganz weiß und ordentlich. Das ist nicht so ganz weiß, ein bisschen gelb. Ne? Kann man durchgucken. Ne? Sagt ihr, würden da Fische drin leben?
6: Ja.
7: Na, dann riecht erstmal dran. Wie riecht's denn?
6: Nach Chlor.
7: Was?
6: Nach Fischen.
7: Lass mich mal riechen.
6: Nach Fischen.
7: Nach Fischen, genau.

Am 8. Mai feiert das Kolpin-Berufsbildungswerk Hettstedt am Markt am Kupferkreisel sein Frühlingsfest. Geschäftsführerin Barbara Klink begrüßte dazu alle Anwesenden und wünschte ein

0: gutes Gelingen.
1: Und dann genieße ich mit Ihnen gemeinsam diesen Tag. Ich freue mich, haben Sie viele schöne Gespräche. Und ja, wir warten auf die Sonne. Ich wünsche uns allen einen schönen Tag.
0: In seinem Grußwort betonte Herr Vogler von der Landkreisverwaltung die gute Zusammenarbeit seiner Behörde mit dem Kolping Berufsbildungswerk. Dieses Frühlingsfest bildete übrigens sozusagen den Abschluss von verschiedenen Aktivitäten in den vergangenen 2 Integrationswochen. Aber dann konnte der erlebnisreiche Frühlingstag beginnen. Ein besonderes Highlight sind die selbstgezogenen Frühjahrs- und Sommerblumen aus der Gärtnerei. Die Auszubildenden hatten im Gewächshaus mit viel Engagement und Fachwissen eine bunte Vielfalt herangezogen, die vor Ort erworben werden konnte. Aber auch für Familien wurde einiges geboten. Die Ponys aus Bösenburg warteten auf ihre Reitgäste. Es gab Kinderschminken, eine Hüpfburg sowie ein Glücksrad. Natürlich wurde auch kulinarisch einiges geboten. Der Holzbackofen wurde angeheizt und der Bäckermeister zeigte gemeinsam mit den Bäckerlehrlingen, wie traditionell gutes Brot gebacken wird. Darüber hinaus gab es Kaffee und Kuchen sowie herbsthafte Spezialitäten vom Grill, darunter Röster und Steaks. Neben der Gärtnerei präsentierten auch die anderen Ausbildungsbereiche ihr Können und gaben Einblicke in ihre tägliche Arbeit. Überall im Bereich des Kupferkreisels und des Hofladens konnten die unterschiedlichsten, auch dekorativen Objekte käuflich erworben werden. Musikalisch abgerundet wurde das Frühlingsfest durch einen Auftritt des Kolping-Orchesters. Also war für jeden was dabei an diesem 8. Mai und die Besucher strömten in Scharen auf das Frühlingsfest des Kolping-Berufsbildungswerkes Hettstedt. 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Am 23. Mai ab 15 Uhr findet im Theater Eisleben die zentrale Feier zum Tag des Grundgesetzes in Sachsen-Anhalt statt. Besonders gewürdigt werden sollen Einsatzkräfte von Polizei und Feuerwehr. Am 27. Juni wird in der Zeit von 9.30 Uhr bis 18 Uhr zum Tag der Berg- und Hüttenleute an den Schmidtschacht Helbra eingeladen. Mit dem Comedy-Programm Dicke Luft und kein Verkehr 4 Frauentausch gastieren Künstler des bekannten Klacktheaters im Hof der Mansfelder Gewerke in Bendorf. Termin ist der 6. Juni, Einlass ab 17 Uhr, Beginn 18 Uhr, Eintritt 25 Euro. Der Kartenverkauf ist unter der eingeblendeten Telefonnummer möglich. 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
2: Der DAX notierte am Montagvormittag bei 24.289,84 Punkten, der TecDAX bei 3.764,71 Zählern und der Euro war einen US-Dollar 17,52 wert.
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2: In der Nacht zum Dienstag klingen zunächst die Regenfälle ab und es gibt größere Auflockerungen. Im Verlauf der zweiten Nachthälfte wird es wechselnd bewölkt und es treten nur noch einzelne Schauer auf. Die Tiefstwerte sinken auf 5 bis 3 Grad, der Wind weht schwach bis mäßig aus West. Am Dienstag ist es wechselnd bewölkt, Schauer und vereinzelte Gewitter mit Graupel sind nicht ausgeschlossen. Die Tageshöchsttemperatur erreicht 11 bis 13 Grad, der Wind weht mäßig bis frisch aus West. In der Nacht zum Mittwoch verdichtet sich die Bewölkung und von Westen nach Osten durchzieht ein Regenband die Region. Die Tiefstwerte erreichen 6 bis 3 Grad, der Wind weht schwach aus Südwest. Am Mittwoch ist es wechselnd bewölkt und einzelne Schauer und Gewitter sind nicht ausgeschlossen. Die Höchstwerte erreichen 14 bis 16 Grad, der Wind weht mäßig aus Südwest. In der Nacht zum Donnerstag ist es wechselnd bis stark bewölkt und weitere Schauer, teils auch einzelne Gewitter, können folgen. Die Tiefstwerte sinken auf 7 bis 2 Grad, der Wind weht schwach bis mäßig aus Südwest. Am Donnerstag, Christi Himmelfahrt, gibt es einen Wechsel zwischen Wolken und Sonnenschein. Im weiteren Verlauf werden einzelne Schauer oder kurze Gewitter auch erwartet. Die Tageshöchsttemperatur erreicht 13 bis 16 Grad, der Wind

0: Weht schwach bis mäßig aus Südwest.
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0: Um 11 Uhr waren es 12 Grad, die Luftfeuchtigkeit betrug 81% und der Luftdruck 1001 Hektopascal.
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Dieses Einmotten und Ausmotten, so nennen wir das bei uns im Verein, heißt natürlich Winterfestmachung im Herbst. Denn diese Maschine, die Antonov, steht draußen. Und das wollen wir natürlich nicht im Winter. Und da wird sie auch wenig gebraucht. Das heißt, wir fliegen sie zu befreundeten Fliegern nach Stendal. Dort kommt sie in eine wunderschöne große Halle. Das nennen wir dann immer Einmotten, weil da muss dann was gemacht werden. Die wird per Hand reingeschoben in die Halle, aufgebockt, die Kerzen raus, Öl in die Zylinder, Motor nochmal durchdrehen und so weiter und so weiter. Diese Antonov stammt von der früheren GST, Gesellschaft für Sport und Technik. Die war also in der DDR im Einsatz in Halle Opin bei den Fallschirmspringern. Deshalb sind diese Sitze auch so angeordnet, dass die Fallschirmspringer mit dem Rücken zur Außenwand sitzen und dann der Reihe nach raushüpfen können und ihren Sport betreiben können. Dafür ist die gebaut worden und wir haben die dann dank eines unseres Vereinsmitgliedes, der ein bisschen pfiffig war 1990, diese Maschine übernehmen können. Und seitdem ist die bei uns im Verein. Dieses Flugzeug gehört in unseren Verein, dem Motorflugverein Ballenstedt. Und wie man sicherlich in diesen Aufnahmen und Filmchen gesehen hat, das ist immer Teamwork. Wenn wir irgendwo hinfliegen, dann müssen mindestens 4 Mann dabei sein. 2 sitzen vorne im Cockpit, Pilot und Co-Pilot. Dann einer, der betreut, die Gäste holt, die Gäste bringt, die Gäste hinsetzt, anschnallt. Einer kassiert, also 5 Mann sind immer am besten. Zu Flugtagen fliegen wir so als kleine Vereinsmannschaft los. Und man hat ja auch gesehen beim Ausmotten in Stendal, das ist Teamwork. Der eine kümmert sich um die Reifen, der nächste um das Abbocken, der andere um das Öl, der nächste schraubt die Zündkerzen rein, dann alle zusammen anfassen, rausschieben. Und dann kommt immer der Clou, das erstmalige Anlassen nach dem Winter. Das sieht man ja auch in dem Film dort. Das ist immer ein wunderschöner Sound, dann qualmt das erstmal, das Öl muss erstmal raus aus den ganzen Abgasgängen und das ist immer so eine Attraktion und das ist immer schön.

Wir als Verein nutzen diese Maschine natürlich für alle Möglichkeiten, die die Maschine bietet. Das heißt zum einen, wir setzen damit natürlich Fallschirmspringer ab. Die Fallschirmspringer müssen ja dann auch mal in die Luft gebracht werden und wollen ihren Sport betreiben. Das heißt, bis auf 4000 Meter fliegen wir mit denen nach oben, dann Luke auf und dann raus. Dafür ist die auch konzipiert, die Maschine. Natürlich sind wir sehr gern gesehene Gäste bei Flugtagen aller Art. Da werden wir gebucht. Kommt mal vorbei mit dieser Antonov. Es gibt nicht mehr so viele von denen in der Bundesrepublik. Denn das Putzige an der Maschine ist, das muss ich noch erzählen, es steht im Einigungsvertrag drin, dass diese Maschinen, Antonov 2, AN2, nicht mehr nach Deutschland eingeführt werden dürfen seit 3. Oktober 1990. Das ist kein Joke, das ist wirklich so. Diese Maschine hat nämlich sehr gute Eigenschaften für kurze Start- und Landestrecken, unbefestigte Pisten und die kann auch Lasten tragen. Die kann also schon Gewicht transportieren. Und da hat man das damals einfach so in den Einigungsvertrag geschrieben. Und die ganze Bundesrepublik, und das ist der Kernsatz, lebt von dem Bestand der Maschinen. Ungefähre Zahlen, das muss ich mal noch erwähnen, ungefähre Zahlen stimmen nicht ganz genau auf eine Maschine. Ungefähr 85 solcher AN2 wurden mit der Wende aus den DDR-Vereinen oder aus den DDR-Gebieten übernommen. Das war die Interflug, das war die Volksarmee und das war die GST, Gesellschaft für Sport und Technik. Heute existieren, man schätzt, noch 25 davon, von den damals 85. Also jede Maschine muss gehegt und gepflegt werden und so machen wir das auch. Also diese Maschine ist der größte einmotorige noch fliegende Doppeldecker dieser Welt. Ein Sternmotor, 9 Zylinder, 1000 PS. Die müssen natürlich irgendwo herkommen. Sie schluckt in der Regel um die 180 Liter Kraftstoff, normales Superbenzin pro Stunde. Also wer so ein 200 Liter Fass kennt, nimmt 20 Liter raus. Und der Rest sind 180 Liter und die sind einer Stunde weg, wenn diese Maschine arbeiten muss und soll, so wie mit den Fallschirmspringern. Aber man muss das natürlich auf die Gäste aufteilen, durch 10 oder durch 11 oder durch 9, je nachdem. Wir nehmen in der Regel 9 Gäste mit, dafür ist sie zugelassen worden, 9 Gäste, 9 Fallschirmspringer und damit passt das alles. Und dass diese Maschine oder dieser Typ Maschinen beliebt ist, das kann man wieder daran erkennen. Wir werden eingeladen jedes Jahr zu Flugplatzfesten bis Bayern runter. Wir waren schon auf Borkum, in Rheinland-Pfalz, natürlich auch im ehemaligen Gebiet der DDR werden wir regelmäßig jedes Jahr zu den feststehenden Terminen zu Flugplatzfesten eingeladen, um dort als Attraktion zum einen besichtigungsmäßig den Leuten gezeigt werden zu können, zum anderen natürlich auch, um Rundflüge durchzuführen, dort für diese Vereine, die dort ihren Flugplatz oder ihr Flugplatzfest betreiben. Das Besondere an der Maschine ist auch immer, das staunen die Leute, das Anlassen, denn das ist ein großer Motor mit viel Masse und das herkömmliche Prinzip, wie beim Auto oder wie bei solchen Maschinen hier, dass man mit einer Batterie einen Anlasser betätigt und der treibt den Motor an, bis der zündet. Das funktioniert bei der Antonov ganz anders. Clever gemacht, muss ich immer sagen. Man bringt mit einer Batterie einen Kreisel auf Rotation, immer schneller. Der speichert dann die Energie. Das heißt, man muss sich das vorstellen wie ein Blumentopf so ungefähr. Der wird auf ungefähr 8000 Umdrehungen, das hört man auch schön, hochrotiert und wenn der dann seine maximale Drehzahl hat, das hört man, der wird dann nicht mehr schneller, dann summt er so, dann wird er in einen Gegenkonus eingekuppelt, dann quietscht es kurz und dann nimmt er diesen ganzen Konus mit und
der hat die Verbindung zum Motor und dann fängt der Propeller sich an zu drehen und die Zylinderkolben werden natürlich auch bewegt. Und jetzt kommt es darauf an, man hat jetzt die Energie, dass der Motor ungefähr eine Umdrehung schafft. Dann ist die Energie aus diesem Kreisel heraus. Und da muss dieser Motor eine Zündung vollführen. Eine Zündung. Wenn ein Zylinder Puff macht, dann reicht das für eine weitere Umdrehung des Motors. Und dann kommt Zylinder 2, Puff, Puff, Peng, Peng, Peng, Peng, Peng. Und so kommt die dann ganz langsam in Gang. Und das ist das Prinzip, was ich so clever finde, dass man eine Masse, eine Rotationsmasse dazu benutzt, die Energie für die Drehung und für den Antrieb des Motors zu nutzen, zum Anlassen, finde ich herrlich.

0: Der Tag der Industriekultur, der das industriekulturelle Erbe erlebbar macht, fand in diesem Jahr zum 14. Mal statt. Zur feierlichen Eröffnung am 19. April 2024 wurde in das Erlebniszentrum Bergbau Röhrigeschacht nach Wettelrode geladen, wo sich Vertreter zahlreicher sehenswerter Industriedenkmale aus ganz Sachsen-Anhalt versammelten. Mit der Schaffung des Netzwerkes Industriekultur durch Kulturminister Rainer Ropra stehen für die Pflege und Weiterentwicklung des industriellen Erbes im ganzen Land mehr finanzielle Mittel zur Verfügung.
1: Naja, es ist ja der Tag der Industriekultur in Sachsen-Anhalt und die Industriekultur hier im Land soll also neu sichtbar werden, noch deutlicher sichtbar werden, als es in den letzten Jahren sichtbar war. Und dazu haben wir uns zusammengetan als Netzwerkstelle Industriekultur zusammen mit der Mitteldeutschen Gesellschaft für Industriekultur, mit dem Andreas Rose. Und wir haben versucht, Partner zu finden, die sich dazu bereit erklären, an diesem Sonntag ihre Tore zu öffnen, sich zu präsentieren in ganz unterschiedlicher Art und Weise, unter anderem eben auch mit Sonderführungen, aber auch mit sogenannten Erzählcafés, mit einer Illumination zum Beispiel am Abend, am Vorabend wird es das geben, aber eben auch mit besonderen Exponaten und mit besonderen Aktionen.
2: 25 Jahre Erfolg. 1999 die erste Studie vom Land Sachsen-Anhalt in Auftrag gegeben für die Industriekultur im Land. War natürlich vieles noch im Argen, aber wir haben viele, viele, viele Standorte jetzt dazu gewonnen. Wir haben 2009 mit dem ersten Tag der Industriekultur, da nahmen wir 15 Objekte teil, jetzt sind es über 70. In unserer Datei sind über 120, ja, ne, die dazugekommen sind. Und, ja, und der Erfolg ist einfach deswegen da, weil auch der Name Industriekultur jetzt in den Köpfen ganz anders wächst.
1: Also wir haben ganz kleine Objekte, wie zum Beispiel das Tunnelhäuschen in Stendal auf dem Bahnhofsvorplatz. Das ist ganz neu dazu.

Bekommen. Da hat eine ehrenamtliche Initiative dieses kleine Tunnelhäuschen vor dem Verfall gerettet und wird es als Lese- und Lichthäuschen am Sonntag zeigen. Es gibt ganz große Objekte. Also ich selber habe ja als Netzwerk Industriekultur meinen Sitz auf Ferropolis. Das ist natürlich gigantisch. Das ist so der, wenn Sie so wollen, so ein bisschen das Spektrum. Aber es gibt eben auch lineare, ganz spannende Projekte, wie sind zum Beispiel am Eisernen Band. Das geht von Halle, von der Saline in Halle bis in den Harz, bis zum Brocken. 7 Bahnstrecken.

0: Die Begrüßung übernahm Thomas Wäsche, Leiter des Erlebniszentrums Bergbau Röhrig-Schacht, gemeinsam mit Thomas Fischer und Andreas Ohse. Die beiden Protagonisten stellten im Anschluss auf unterhaltsame Art und Weise das neue Netzwerk Industriekultur, kurz NIC, den Gästen noch einmal genauer vor, um schließlich an Landrat André Schröder zu übergeben.
1: Das Erste, was ich sagen möchte, ist, ich möchte gratulieren. Ich möchte den Initiatoren gratulieren zur Wahl des Ortes. Ja? Weil, Sie werden das ja heute noch merken, und ich kann schon alle die bewundern und beglückwünschen, die nachher noch unter Tage fahren werden und sicherlich genauso demütig wieder herauskommen, wie es mir immer geht, wenn ich einfahre, mit wie viel Leid, mit wie viel Kraft und Bereitschaft, sich zu quälen, man zu einem bescheidenen Standard an Wohlstand kommen wollte zu der damaligen Zeit und den heutigen Ansprüchen, kann man wieder neu austarieren, wenn man diese Einfahrt miterlebt und die sachkundige Führung miterlebt. Also ein herzliches Dankeschön. Und wenn man das mal auf den Landkreis Mansfeld-Südharz sieht, darf man sagen, Industriekultur, Sichtbarmachung der Industriekultur. Ja, wenn es einen Ehrenpreis für wirtschaftliche Transformationserfahrungen geben würde und in Beispielfällen für industriekulturelle Geschichte, dann müsste das in erster Linie der Landkreis Mansfeld-Südharz sein. Und jetzt kann ich ja mein Grußwort nicht strapazieren mit ganz vielen Aufzählungen, aber wenn man hier schon in der Bergbautradition ist, natürlich kommt da noch die Mansfelder Bergwerksbahn dazu, die älteste Schmalspurbahn in Deutschland, noch ein betriebsfähiges Bahnhofsgelände bei Hettstedt, ja auch Bestandteil dessen, was hier gezeigt werden soll beim Tag. Wir haben das Humboldt-Schloss, das sogenannte Mansfeld-Museum, wo der 1:1-Nachbau der Dampfmaschine, der ersten deutschen Dampfmaschine zu bewundern ist. Die Initialzündung für die Industrialisierung des damaligen Preußens. Also man kann übrigens auch Montanwachswürfel, Weltmarktführer bis heute, über 100-jährige Tradition in Romonta, Amsdorf. Fahrradbau, über 100 Jahre Fahrradbau, heute noch mit der Zweiradunion in Sangerhausen fortgesetzt. Also man könnte die Liste eigentlich weiter fortführen. Wie gesagt, Sie sind hier im Herzen dessen, was Ihr Anliegen beschreibt. Ich bin dem Land ausgesprochen dankbar, dass man diese Sichtbarkeit der Industriekultur, es ist ja Teil der Kultur und der kulturellen Erfahrung, und es bringt auch Selbstidentifizierung und Orientierung in das, was wir zukünftig vorhaben, sodass es nicht nur die Rückschau ist. Ich persönlich habe zumindest die Hoffnung, dass in der Reflexion dieser Industriekultur eine gewisse Technologie und Fortschrittsoffenheit, die man nicht mehr immer selbstverständlich in postmodernen Industrienationen findet, wieder ein Stück weit zurückgewinnt. Das ist zumindest meine Hoffnung für das Voraus. Und unter der, ich sag mal, lieber Rainer, sehr robusten Moderation der Staatskanzlei hat es ja auch eine Revierbudgetvereinbarung gegeben. Das heißt, Mittel aus dem Strukturwandel sollen gezielt hier eingesetzt werden, auch hier am Standort. Und wir haben darüber hinaus vor, auch was die museale Sichtbarkeit anbetrifft, Bundesarmmittel zu akquirieren, das ist wieder Förderdeutsch, also Fördermittel zu akquirieren, gemeinsam mit dem Burgenlandkreis, gerade ist ein

Machbarkeitsuntersuchung beauftragt, werden wir hoffentlich Ergebnisse haben, wo wir jeweils mit einem Hauptstandort im Burgenlandkreis und hier im Mansfeld-Südharz-Kreis dieses Mitteldeutsche Bergbaumuseum, so ist es ja umschrieben, kreieren werden und unser Hauptstandort ja, in dem oder an dem, in dem sitzen Sie gerade.

0: verkörpert, wie ich es mir selbst aufgrund aller Literatur und aller Erzählungen so gar nicht habe vorstellen können. Unser Land, meine Damen und Herren, hat viele Orte, die das reiche industrielle Erbe lebendig werden lassen. Das Erlebniszentrum Bergbau Röhrichstadt Vettelrode ist einer dieser Orte und, wie ich gerne bestätige, ein herausragender. In einer Zeit, in der sich der aktive Bergbau seinem Ende zuneigt, müssen wir umso mehr darauf achten, dass die Erinnerung daran erhalten bleibt, auch für kommende Generationen. Und dieser Ort verweist insofern, lieber Landrat André, auf Ereignisse, die uns noch bevorstehen, nämlich das Münster- und Bauernkriegsgedenken, als er ja seinerzeit zu DDR-Zeiten der Wetterschacht des Thomas-Münzer-Schachtes gewesen ist. Sachsen-Anhalt wird entscheidend durch seine lange Industriegeschichte geprägt, und wenn ich von Industriegeschichte rede, dann meine ich nicht nur die gegenständliche Industriekultur, sondern auch die soziale Dimension, vor allen Dingen die dynamische Veränderung der Arbeitswelt, die ja mit der Industriegeschichte einhergegangen ist. Wenn es um die Pflege unseres reichen kulturellen Erbes geht, dann ist die Industriekultur gerade in Sachsen-Anhalt ein besonders wichtiges Thema. Mitteldeutschland war im 19. und beginnenden 20. Jahrhundert einer der wichtigsten Ausgangsregionen für die Industrialisierung in Deutschland. Wir haben es ja in diesen kleinen Beispielen hier eben auch erleben können. Das betrifft aber beispielsweise auch den Maschinenbau in der Magdeburger Region und die chemische Industrie in Bitterfeld und Leuna. Alle haben sie ihre Unternehmen, alle haben sie ihre Schwerpunkte, alle haben sie ihre Traditionen und fast alle sind sie noch lebendig. Die Energiebasis sicherten die heimischen Braunkohlevorräte. Auch der Kupferschieferbergbau im Mansfelder Land hat eine große Tradition, die in der Region auch heute noch tatkräftig gepflegt wird, wie ich bei vielen anderen Gelegenheiten in der Tat dann auch schon persönlich feststellen könnte. Und dafür steht dann eben stellvertretend auch das Erlebniszentrum Bergbau. Der Tag der Industriekultur hier in Sachsen-Anhalt unterstreicht, dass wir nicht am Punkt Null beginnen, weil wir das Thema jetzt zu einem politischen Schwerpunkt erklärt haben. Wir können auf einer soliden Basis aufbauen, und diese Basis wurde in erster Linie durch rühriges ehrenamtliches Engagement geschaffen. Die Rolle, die Ehrenamt und Vereine für die Sicherung und Pflege der Industriekultur gespielt haben und auch weiterhin spielen, das wird auch am heutigen Tag sichtbar, kann gar nicht hoch genug geschätzt werden. So kann das Land auf gesichertes Wissen und bewährte Zeugnisse der Industriekultur zurückgreifen. Hier wird deutlich, dass sich viele Bürgerinnen und Bürger überall im Land mit unserem industriellen Erbe identifizieren und es für künftige Generationen sichern wollen. Und das ist nochmal eine besondere Herausforderung. Ich freue mich, dass da die junge Generation so präsent ist. Aber eines Tages werdet ihr das weitermachen müssen.
1: Das Narrativ der Industriekultur in Sachsen-Anhalt lautet Zukunft erinnern. Unter diesem Motto überbrachten nun zahlreiche Beteiligte, die das industriekulturelle Erbe pflegen, Botschaften aus den verschiedenen Regionen des Landes und stellten ihre Projekte vor. Nachdem Thomas Wäsche schließlich über Historie und Zukunft des eigenen Standortes in Wettelrode noch einige Worte verloren hatte, endete der offizielle Teil der Veranstaltung mit dem gemeinsamen Singen des Steigerliedes.

0: Alle Interessierten hatten dann die Gelegenheit, mit dem Chef persönlich in den Schacht einzufahren.
1: Wenn wir besonders schwer sind, sind wir besonders schnell unten.
2: Super.
1: Und da wir sowieso ein bisschen Zeitnot haben, kommt uns das entgegen.
2: Ich vertraue auf die alte Mechanik.
1: Ja, das passt schon. Ja, sind wir viel schneller drin, als wir dachten, in unserem Röhrig-Schacht. 1871, das hatte ich vorhin erwähnt, ist er getäuft worden. Bis 1873 waren wir auf dem Flöz, das ist das, was man abbauen wollte. Man hat ihn aber weiter getäuft, noch ein bisschen tiefer. 1876 waren wir fertig. Es gab schon ein bisschen Spott.

0: Weil die letzte Schachtsanierung hat genauso lange gedauert, wie den Schacht zu teufeln. Ja, zumindest das oberste Stückchen. Wir sind relativ schnell unterwegs jetzt inzwischen, 1,20 Meter pro Sekunde. Das ist aber gar nicht so sehr schnell. Die meisten Förderanlagen sind viel schneller unterwegs als wir. Das liegt an der alten Anlage. Die kann einfach nicht schneller. Das heißt, wenn es also nochmal schneller werden sollte, dann liegt es nicht mehr an der Anlage. Ja.
1: Bereits bei der Ankunft in ca. 300 Metern Tiefe waren die Damen und Herren, die sich für die Einfahrt entschieden hatten, begeistert. Das hier ist Industriekultur pur, sagte einer der Gäste. Zumal Herr Wäsche fast nebenbei die ganze Geschichte der Schachtanlage untersetzt mit vielen Zahlen und Fakten erzählte. So berichtete er von der schweren Arbeit der Bergleute sowie deren Ritualen und Bräuchen und auch auf die Gefahren, die tief im Berg auf die Männer warteten, und wie sie ihnen begegneten, ging er ein.

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0: Schütze und Walhausen. Das passt gut zusammen. Aber wie passt unser nächster Museumsbesuch in Halle mit Pilzen zusammen? 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

0: Hallo und herzlich willkommen, liebe Zuschauerinnen und Zuschauer bei Punktum, Ihrem regionalen Fernsehprogramm am heutigen Dienstag. Mehr als 980 Kita-Fachkräfte und 11 Kindertagespflegepersonen sind in Mansfeld-Südhaft beschäftigt. Anlässlich des Tages der Kinderbetreuung am 11. Mai bedankt sich Landrat André Schröder im Namen des Landkreises bei allen Fachkräften für ihr Engagement für die Kinder im Landkreis. Sie tragen dazu bei, dass die Region über einen der besten Betreuungsstandards in Deutschland verfügt. Ihre Arbeit erfolgt häufig unter herausfordernden Rahmenbedingungen. Umso mehr weiß ich Ihr Engagement, Ihre Professionalität und Ihre Verlässlichkeit zu schätzen. So Herr Schröder. Der Tag der Kinderbetreuung wurde 2012 ins Leben gerufen und findet jedes Jahr am Montag nach Muttertag statt. Das Schülertheaterprojekt der Theatergruppe Bühnenvögel der Freien Sekundarschule Riestedt ist am 9. Mai mit dem Romanikpreis in der Kategorie Initiativenprojekte ausgezeichnet worden. Mit dieser Auszeichnung werden vom Tourismusverband Sachsen-Anhalt e.V. Engagement und Aktivitäten gewürdigt, die in besonderer Weise zur Bekanntheit und zur Steigerung der Attraktivität der Straße der Romanik beigetragen haben. Die feierliche Preisverleihung fand in der Kirche St. Peter und Paul in Groß-Ammensleben statt. Die Jury würdigte insbesondere die innovative und nachhaltige Vermittlung romanischer Bau- und Kulturgeschichte. Ausgezeichnet wurde das Projekt Schultheater und Vortrag zur Ausgrabung des Klosters Kaltenborn, im Kontext des Gesamtvorhabens gesegnete Kohle, Bergbau trifft Bauernkrieg steht. Auf Initiative der Kulturmanagerin der Stadt Sangerhausen wurde das Projekt für den Romanikpreis 2025 vorgeschlagen. Im Mittelpunkt der künstlerischen Auseinandersetzung steht das ehemalige Kloster Kaltenborn, ein bedeutendes Zeugnis romanischer Klosterkultur.
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6: Wir wissen nicht, was kommt.
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8: Qualität weiterhin so stimmt. Wir sind davon felsenfest überzeugt. Alles Gute.
9: Vielen herzlichen Dank.
10: Natürlich ergriff auch Herr Lochner das Wort.
11: Also wir haben uns lange auf diesen Termin gefreut. Buchmann Bau GmbH und Co. KG ist heute 35 Jahre alt. Wir als Familie Lochner und mit unseren Mitarbeitern durften dieses Unternehmen jetzt 5 Jahre lang begleiten und weiterentwickeln, fortführen. Und die Nachfolge ist mit meinen Kindern eigentlich auch gesichert fürs Unternehmen. Und ich hoffe, dass das Unternehmen noch viel, viel schöne Jahre hat und wir sind stets dran, natürlich lukrative Aufträge zu entwickeln und unser Slogan ist nicht nur das Haus, wir wollen es so gestalten, wie es unser

0: eigenes wäre unser Slogan oder mein privater Kontext ist auch, ich möchte mit meinem Tun und Handeln Menschen glücklich machen im Bau. Also mit dem, was wir tun.
1: Ein schöner Anlass und Gelegenheit, auf 35 Jahre erfolgreiche unternehmerische Tätigkeit anzustoßen.
2: Der Knappenplatz in Bendorf ist nicht jedem bekannt, doch es gibt ihn. Und nun ist er auch noch Namensgeber für einen neuen Treffpunkt, der am 7. Mai 2026 durch den Ortsbürgermeister feierlich eröffnet wurde.
3: Wo sind wir heute hier? Wir sind heute hier am neuen Treffpunkt am Knappenplatz. Jetzt wird der Ur-Bendorfer sagen, wir haben wohl in Bendorf einen Knappenplatz. Wo ist denn der? Kenne ich gar nicht. Ja? Dann sage ich Mietertreff. Kenne ich nicht, ich wohne nicht bei der BWB. Dann sage ich Fischladen. Ach ja! Ja, und schon wissen alle wieder, wo wir sind. In der Zeit, wo ich neu ins Amt kam, habe ich überlegt, der Mietertreff steht leer. Was können wir denn aus diesen Räumen machen? Wie können wir die Räume wieder öffnen und nutzen? Und da habe ich erstmal drüber nachgedacht, wieder ein Mietertreff für die BWB. Brauchen wir das? Oder wollen wir eher einen Raum schaffen, wo wir sagen, wir laden alle Menschen ein, die hier in Bendorf leben. Nicht nur die Mieter der BWB oder der AWG, sondern im Prinzip alle, die hier in und um Bendorf sich zu Hause fühlen, hier einen neuen Treffpunkt zu schaffen, wo man sich treffen kann. Mit dieser Idee bin ich dann zu Andreas Domaschek gegangen, Geschäftsführer der BWB, und habe ihm natürlich dann erzählt von meiner Idee und habe gesagt, okay, lass uns doch mal hier gemeinsam was Neues wagen, was es so noch nicht gibt. Wir werden hier an diesem Ort Teilnehmer suchen für Bundesfreiwilligendienst und natürlich auch jeder, der sich ehrenamtlich in der Gemeinde engagieren möchte, ist hier herzlich willkommen. Wer eine Idee hat und sagt, ich habe vormittags 2 Stunden Zeit, ich würde mich gerne hierher setzen und würde vielleicht aus der Mitteldeutschen Zeitung vorlesen, wird einfach einen Lesekurs eröffnen. Wir haben hier vorne eine Büchertauschecke, die wird aufgebaut. Das heißt, ich kann meine Bücher herbringen, ich kann eins mitnehmen. Wir wollen hier den Tourismus fördern, indem wir von allen, die hier in der Region etwas anbieten, einen Aufsteller haben mit den ganzen Angeboten. Man kann sich über das Dorfgeschehen hier informieren. Und was auch noch neu sein wird, ist, dass ich die Bürgermeistersprechstunde immer am ersten Montag im Monat ab sofort hier abhalten werde.
2: Außerdem wurde ein Kooperationsvertrag mit der Zukunftswerkstatt Mitteldeutschland, die bereits gut besuchte Grundbildungszentren in Sangerhausen, Hetschett und Eisleben betreibt, geschlossen, um nun auch in Bendorf mit ihren Angeboten präsent zu sein.
3: Das Besondere an diesem Ort ist, nicht nur die Partner, die jetzt hier ihre Kurse anbieten und wir Kooperationen aufbauen wollen, sondern es gibt auch etwas Neues. Und zwar wird das hier eine Kunstgalerie. Wir werden jetzt für 4 Monate Chris Fiedler ausstellen, den ich begeistern konnte, diesen Raum zu nutzen als Pop-Art und Pop-Up-Galerie. Das heißt, eine Pop-Up-Galerie ist eine Galerie, die über eine bestimmte Zeit an einem Ort existiert und dann kommt der nächste Künstler. Das heißt, ich möchte diesen Raum ortsansässigen Künstlern anbieten, hier auszustellen, um dadurch auch noch Leute hier herzuholen.
2: Schließlich ergriff noch Gerda Krajewski, Ortsgruppenleiterin der Volkssolidarität, das Wort, um ihrer Freude über den neuen, aus ihrer Sicht sehr gelungenen Treffpunkt, den auch die Ortsgruppe regelmäßig nutzen wird, Ausdruck zu verleihen. Und während die zahlreichen Gäste sich Kaffee und Kuchen schmecken ließen, fragten wir Chris Fiedler, der seine Kunst übrigens in seiner Freizeit betreibt, welche Objekte er im neuen Treff am Knappenplatz ausstellt.
4: Ich habe ein kleines Potpourri von allen verschiedenen Arten, die ich mache. Zum einen mache ich halt sehr viel mit Upcycling. Das heißt, ich suche mir auf Trödelmärkten alte Notenblätter, alte Buchseiten, Kaffeesäcke oder halt irgendwelche Objekte.
5: Skateboard habe ich gesehen.
4: Skateboard habe ich dabei. Ich hatte so eine alte Uhr dabei, die halt sonst vielleicht ins Brennholz kommen würde und ich dem Ganzen nochmal eine neue Chance gebe. Auch alte Bilderrahmen finde ich immer sehr, sehr schön und male dann halt auf meiner Art dann irgendwelche Bilder drauf oder versuche dann auf Kundenwunsch dann die entsprechend umzusetzen. Manche Bilder haben halt mehr Bedeutung, manche eher aus Dekogründen bzw. aus Ästhetik, und so versuche ich halt immer meinen Stil in irgendeiner Form umzuwandeln. Ich sehe Bilder, ich laufe durch die Welt und gucke mir irgendwas an und dementsprechend werde ich halt inspiriert, und manchmal ist es dann halt eine Blaumeise, die ich dann sehe, die ich wunderschön finde.

0: und auf der Grundlage habe ich die beiden dann gemalt.
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2: Der DAX notierte am Dienstagvormittag bei 24.147,91 Punkten, der TecDAX bei 3.740,25 Zählern und der Euro war 1 US-Dollar 17,53 wert.
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2: In der Nacht zum Mittwoch wird es zunächst teils wolkig. In der zweiten Nachthälfte verdichtet sich von Nordwesten her die Bewölkung und es kommt leichter Regen auf. Die Tiefstwerte sinken auf 6 bis 3 Grad. Der Wind weht schwacher Südwest. Am Mittwoch ist es anfangs dicht bewölkt. Danach schwächen die Niederschläge ab und ziehen nach Osten. Danach gibt es einen Übergang zu wechselnder Bewölkung mit Schauern und einzelnen Gewittern. Die Höchstwerte erreichen 14 bis 16 Grad, der Wind weht mäßig aus Südwest. In der Nacht zum Donnerstag werden viele Wolken und weitere Schauer, teils auch Gewitter, erwartet. Die Tiefstwerte sinken auf 7 bis 2 Grad, der Wind weht schwach bis mäßig aus Südwest. Am Donnerstag, Christi Himmelfahrt, gibt es einen Wechsel zwischen Quellwolken und Sonnenschein. Im weiteren Verlauf können auch kurze Schauer oder Gewitter auftreten. Die Höchsttemperaturen erreichen 13 bis 16 Grad, der Wind weht schwach bis mäßig aus Südwest. In der Nacht zum Freitag lässt die Niederschlagsaktivität nach und nachfolgend wird es gering bewölkt und niederschlagsfrei. Die Temperaturen gehen auf 6 bis 2 Grad zurück, der Wind weht schwach aus unterschiedlichen Richtungen. Der Freitag wird wolkig bis stark bewölkt, es gibt Schauer und Gewitter. Die Luft erwärmt sich dabei auf 12 bis 16 Grad, der Wind weht schwach bis mäßig aus Nord.
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2: Um 11 Uhr waren es 7 Grad, die Luftfeuchtigkeit betrug 76% und der Luftdruck 1008 Hektopascal.
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0: Hallo und herzlich willkommen, liebe Sportfreunde, zu Sport bei Punktum. Die Sparkassen Fairplay Soccer Tour bringt die verschiedensten Menschen zusammen, fördert den Teamgeist und ein Gefühl von echt Miteinander. Die Sparkasse Mansfeld-Südharz führte das Fußballturnier bereits zum fünften Mal durch. Zum ersten Mal nun am 30. April war das in Hettstedt. Auch wenn sich das Turnier an alle Zielgruppen richtet, ist es hauptsächlich bei Kindern und Jugendlichen im Alter von 6 bis 17 Jahren etabliert. Die Druschbar-Halle in Hettstedt war mit rund 80 Teams mehr als gefüllt. Die jeweils drei Siegerteams der Best- und Fairplay-Wertung qualifizierten sich automatisch für das Bundesfinale am 15. bis 19.07. am Werbelinsee in Brandenburg. In diesem Jahr führt die Sparkasse zudem gemeinsam mit dem SV Wacker Helbra e.V. den Winnie Cup durch, ein Airsoccer-Turnier. Dabei spielen die Teams auf einem Luftkissen, das dann normalen Fußball kaum zulässt. Alle sportbegeisterten Kinder sind dazu herzlich eingeladen. Termin ist Samstag, der 13. Juni auf dem Sportplatz Helbra. Weiter mit den Ergebnissen der Platzbahnkegler.
1: Die Platzbahnkegler hatten am vergangenen Wochenende ihren ersten Spieltag. In der Landesliga treten ja da, soweit vorhanden, die ersten gegen die zweiten Mannschaften an. Und es gab keine Überraschungen. Die jeweils erste setzte sich gegen die zweite durch. Einzige Partie mit anderem an.

0: Satz war Kreisfeld 1 gegen Bendorf 1. Und hier gab es ein recht knappes Ergebnis mit einem Holzvorsprung. Siegte Bendorf 1. Die Tabelle natürlich noch nicht sehr aussagekräftig. Die vier Mannschaften, die gewannen auf den ersten Plätzen und die anderen logischerweise auf den Folgeplätzen. In der Kreisliga Staffel A trennten sich Hagesdorf-Alsdorf 2 und Bendorf 3 344 zu 309 Holz. Siebigerode 3 und Annerode 3 spielten 339 zu 352 Holz. Hellbrate spielfrei. Auch hier in der Tabelle das Bild, die zwei siegreichen Mannschaften auf den ersten Plätzen, dann die spielfreien Hellbra und schließlich noch die beiden Mannschaften, die am ersten Spieltag verloren haben. In der Staffel B trennten sich Greifsfeld und Ziegelrode 3, 349 zu 320 Holz, Bendorf 2 blieb Sieger gegen Hagesdorf-Alsdorf 1. Hier auch das gleiche Bild, natürlich die beiden Siegermannschaften auf den ersten beiden Tabellenplätzen und die beiden Verlierer danach.
1: Letzten Samstag war wieder Tour de Hexe.
2: Hallo. Guten Abend.

0: Ja, mein Papa mit Tochter
1: Ja.
0: aus Leipzig kommst du und
1: Ja.
0: ihr seid ja nicht zum ersten Mal
1: Nein,
0: hier.
1: wir sind zum dritten Mal da. Ja.
0: Okay, und habt ihr jetzt hier vorne in Fatterode schon den Parkplatz entdeckt? Das ist eine gute Idee.
1: Ja, das geht am schnellsten, ne?
0: Ja, apropos am schnellsten, wie schnell wollt ihr heute fahren? Wie weit?
1: Wir machen ganz entspannt. Ja,
0: Okay,
1: genau.
0: das sagen immer mehr irgendwie.
1: Ja, also gut.
0: Einfach mal schaffen, ja?
1: Einfach mal schaffen, genau. Und
0: Wo fahrt ihr in Leipzig?
1: also ich fahre viel im Norden, die Seen. Und ja, teilweise auch im Süden. Aber wir haben halt nicht so viele Berge wie hier. Das ist was anderes,
0: Das
1: ne?
0: ist schon
1: Hm?
0: anspruchsvoll, ja?
1: Ja, ein bisschen mehr.
2: Wenige Meter entfernt machten sich Robert und Ella aus Dresden rennfertig.
0: Sachsen sind stark
3: Die
0: vertreten.
3: Sachsen sind
0: Haben
3: stark
0: wir ja noch
3: vertreten,
0: mal einen Papa
3: genau.
0: mit einer
3: Aber hier,
0: Tochter.
3: das ist eine Heimattour. Ich komme aus Hettstedt ursprünglich.
0: Okay.
3: Yes.
0: Wie oft warst du schon dabei?
3: Sechsmal, das ist jetzt das siebte Mal.
4: Oh,
0: Wow.
4: six,
3: Ja,
4: seven.
0: Und
3: ja.
0: heute hast du deine Tochter mitgebracht zum
3: Heute
0: ersten
3: habe ich meine Tochter
0: Mal?
3: mitgebracht, zum ersten Mal.
0: Wow.
3: Genau.
0: Und wie habt ihr trainiert?
4: Gar nicht.
3: So klare Antwort, gar nicht.
0: So,
3: Nein, wir haben
0: sag
3: schon
0: mal, was
3: trainiert.
0: hast du dir vorgenommen?
4: Ja, ich weiß es nicht, eigentlich nichts. Ich wurde gezwungen, hier mitzufahren. Und ja, das wird schon.
0: Das wird schon, na klar.
4: Das
0: Ihr fahrt dann
4: muss.
0: sicherlich die kleine Runde.
4: Ja, 60
0: Ja.
4: Kilometer.
3: Eine Runde
0: Ja, ist ja auch
3: zur
0: schon ein
3: Entspannung,
0: Stückchen,
3: weißt du?
0: aber ja, wird schon, oder? Fährst du
4: Ja.
0: sonst auch Fahrrad?
4: Ja,
0: Na ja.
4: schon.
0: Okay.
2: Okay.
0: Jetzt hatten wir zwei Sachsen und jetzt haben wir noch einen Thüringer.
5: Genau, aus Jena, bin aber sozusagen schwiegerelterlich verbandelt, hier sehr nah, Schilo bei Harzgerode. Und der Schwiegerpapa ist sozusagen der Transporteur, damit ich dann ganz entspannt Radfahren
0: Gut.
5: kann.
0: Bist du zum ersten Mal mit dabei?
5: Jetzt zum dritten Mal.
0: So, auch zum dritten Mal, okay. Also irgendwie liegt ja was dran.
5: Ja.
0: Macht Spaß, oder?
5: Macht Spaß, ist ja offiziell nur eine Ausfahrt. Es gibt zwar Startnummern, komisch, aber ne. Ne, insofern ganz entspannte Atmosphäre, sind nicht so viele Leute. Muss halt mit der Anmeldung klappen. Letztes Jahr war es zu spät, gab es keinen Platz mehr. Aber
0: Ah,
5: ich
0: gut.
5: glaube, es sind ja viele Wiederholungstäter dabei.
0: Na klar. Wo fährst du sonst? Wem frage ich immer?
5: Na, entweder hier, weil wir sind relativ oft bei den Schwiegereltern. Also so die Ecke ist ganz
0: Also
5: schön
0: du
5: zum
0: bist die Berge
5: Radfahren.
0: gewöhnt.
5: Ja, und um Jena rum, es klingt zwar komisch, aber da gibt es auch Berge, weil
0: Ja,
5: es
0: das
5: ja im
0: stimmt. Das
5: Tal
0: sieht man, wenn
5: liegt.
0: man vorbeifährt, ja.
5: Und ganz original komme ich aus der Chemnitzer Ecke, da gibt es dann auch Berge Richtung Erzgebirge.
0: Also du bist
5: Also
0: gut trainiert.
5: geht so.
2: So wie Mike aus Jena hatten sich auch Max und Lars aus Berlin auf dem Weg ins Mansfelder Land gemacht.
0: Mensch, ich sammle Bundesländer. Ich habe jetzt schon Sachsen, Thüringen und jetzt kommt Berlin.
6: Ach, noch keinem anderen Berliner. Gibt's ja nicht. So
0: Ich bin
6: früh
0: ja
6: sind
0: gerade
6: wir
0: erst
6: nicht.
0: gekommen.
6: Ach
0: Alles gut.
6: so.
0: Ja, und? Berlin
6: Ja.
0: ist am Start, mit wem?
6: Berlin ist am Start. Lars heiße ich.
0: Und was ist der andere junge Mann oder Mädel?
6: Der andere junge Mann heißt Max.
0: Ist das dein Sohn?
6: Das ist mein Sohn, ja.
0: Super, also das haben wir ja ganz oft
6: Ja.
0: so.
6: Aber wir werden heute nicht gewinnen, glaube ich.
0: Warum? Es geht ja nicht um Sieg und Platz.
6: Ja, stimmt.
0: Es geht ja nur um den Spaß.
6: Genau,
0: Morgen.
6: so ist es.
0: Ja. Und seid ihr auch zum ersten oder
6: Ich bin zum zweiten Mal da.
0: Oh, zum zweiten Mal,
6: Ja.
0: wow.

0: Ja, das muss alles passen, das nicht?
1: Muss alles passen, ja.
0: Ach, extra noch solche...
1: Schön eng.
0: Um die höchste Leistung rauszupressen.
1: Genau.
2: Nicht ganz so weit hatten es Micha und Theresa. Während er als alter Hase bezeichnet werden kann, war es für sie eine Premiere.
0: Du bist zum ersten Mal dabei?
3: Ich bin zum ersten Mal dabei.
0: Wie kommt es denn? Woher hast du erfahren von der Sache?
3: Ja, vom Micha. Der fährt schon seit Urzeiten hier mit und hat immer von geschwärmt. Und da dachte ich, da komme ich mal mit.
0: Aber ein bisschen trainieren muss man ja trotzdem für 60 Kilometer. Wo trainierst du nochmal? In Halle oder?
3: Ja, wir fahren tatsächlich die lange Strecke, 110. Und sonst fahre ich gerne mal im Saaletal lang oder ich arbeite in Halberstadt. Und wenn ich da in die Richtung fahre, dann fahre ich auch mal ein Stückchen.
0: Auch Mountainbike dann?
3: Nee, mit dem Rennrad.
0: Okay, ja. Gut. Naja, dann habt ihr euch heute vorhin, um durchzukommen. Oder vielleicht ja. Ein bisschen vorne mitzufahren?
3: Nee, vorne nicht. Wir machen ganz entspannt, gucken mal, wie das Wetter wird und ja.
2: Ebenfalls aus Halle kamen Lars und Mario.
0: So, zwei alte Hasen hier aus Halle.
4: Hallo.
0: Ihr seid also auch schon öfters mitgefahren?
4: Mehrfach, ja.
0: Und auch heute hat es euch wieder rausgetrieben?
4: Ja.
0: Ist das so ein fester Termin im Kalender, oder?
4: Das ist ein fester Termin bei uns im Kalender, genau.
0: Ja. Obwohl es um nichts geht?
4: Schöne Runde, schöne Menschen.
5: Ja, einfach Spaß haben.
0: Ja. Hier ist ja auch ein schöner See, schwimmen wir da auch nicht möglich.
5: Baden bei den Temperaturen ist heute nicht.
2: Und auch Franz und Herbert kennen die Tour der Hexe in- und auswendig.
0: Heute mit dem E-Bike.
6: Heute mit dem E-Bike.
0: Was ja vernünftig ist.
6: Ja, ja, das ist besser.
0: Ja.
6: Irgendwo ist man an die Grenzen gekommen. Und dann machen wir den Schritt ein bisschen kleiner.
0: Na klar.
6: Ein bisschen langsamer.
0: Und im Alltag fährst du da auch noch ein bisschen so?
6: Ja.
0: Ja.
6: In der Woche zweimal zu Kolping.
0: Gut, okay. Naja,
6: in der Bäckerei. Okay.
0: Bewegung ist alles.
6: In dem Bewegung Alter. Ist alles.
7: Und Fußball so. Und Tennis, ne, Herbert?
6: Fußball, Tennis, ja.
0: Respekt.
6: Der größte Verlust ist Skipiste. Ist nicht mehr.
0: Ist nicht mehr. Naja, ist halt so. Dann muss man Abstriche machen.
6: Aber im Großen und Ganzen können wir zufrieden sein. In der Kameradschaftsrunde hier.
2: Dann, nur noch wenige Minuten vor dem Start der großen Runde über 119 Kilometer, stieg wie immer die Spannung. Bei den Debütanten, wie zum Beispiel Ole und Janik hier im Bild, genauso wie bei den Mountainbikern der SG Biesenrode, von denen einige bei fast allen Hexenrennen präsent waren. So auch Ingo aus Maisdorf.
8: Ja, fast jedes Jahr war ich dabei. Es gab ein paar Ausnahmen, aber ich freue mich jedes Jahr drauf und ich hoffe auch, dass ich noch lange die 120 fahren kann und dann schauen wir mal.
0: Ach so, das ist dein Anspruch,
8: 120? Genau, richtig. Ja. Das ist jetzt nicht unbedingt der Anspruch, da eine ganz tolle Zeit zu machen, aber das, die Strecke durchzuhalten.
0: Wie hast du dich vorbereitet?
8: Ein wenig dieses Jahr.
0: Okay.
8: Ein paar Mountainbike-Sachen habe ich gemacht, aber rennradmäßig eher nichts. Und naja, schauen wir mal.
0: Und Wetter, du hast gerade gesagt, du wünschst dir ein bisschen Sonne, aber eigentlich ist es doch gar nicht schlecht.
8: Ja, eigentlich ist es ganz gut, schwitzt man nicht so doll. Vielleicht kommt sie ja doch noch raus.
2: Auch für die Moderation der Tour der Hexe ist seit vielen Jahren der gleiche Mann am Start, Willi Horker. Er übergab das Mikro schließlich an Carsten Nichelmann und Thorsten Kellner, die gemeinsam mit zahlreichen Helfern, unterstützt durch Sponsoren, wieder eine perfekte Rennveranstaltung organisiert hatten.
9: Und links nehmen wir der Namensgeber Tour der Hexe. Das ist die Hexe, wer sie noch nicht kennt. Ganz herzlich willkommen allen Wiederholungstätern und natürlich auch ein Willkommen denjenigen, die zum ersten Mal dabei sind. Ich kann nur wie jedes Jahr an euch appellieren, unser größtes Ziel ist, dass alle Haie wieder ankommen. Ne? Also jeder nach seiner Leistungsfähigkeit und jeder nach seinem Gusto. Wer schnell fahren möchte, vorne weg. Wer nicht so schnell fährt, wir warten auf alle im Ziel. Also macht euch keine Sorgen, es gibt bis zum Schluss auch Suppe, Getränke, Kuchen, Kaffee.
2: So begaben sich pünktlich um 10 Uhr 256 von den insgesamt mehr als 450 Startern, also mehr als die Hälfte, auf die große 119 Kilometer Strecke. Darunter 15 Damen, derer es insgesamt 61 waren. Die anderen Mädels starteten dann gemeinsam mit den übrigen 168 Herren auf der kleinen Runde über 64 Kilometer. Wobei das Wort klein hier auch relativ ist, zumal es auf der Strecke auch etliche Höhenmeter zu bezwingen gilt. Nach dem Start 1999 mit 34 Teilnehmern absolvierten die Tour der Hexe übrigens mehr als 2000 verschiedene Radsportler aus vielen Ecken Deutschlands. Auch in diesem Jahr

0: kamen sie neben Dresden, Leipzig, Halle und Berlin auch wieder aus Magdeburg, Chemnitz, Braunschweig und Hannover sowie von der Ostseeküste und natürlich aus Mansfeld-Südharz.
1: Jedes Jahr was. Irgendwas ist immer kaputt, ja. Wenn ihr euch nicht anfahrt, verdammt.

Übrigens, Herbert Kaschel, hier nochmal zu sehen, zählte gemeinsam mit Norbert Jankowski und Franz Ortwein zu den ältesten Fahrern. Alle 23 Touren absolvierten die Veteranen Anja Hans, Birgit Hoppe, Thorsten Tetzel, Erik Schröder und Sebastian Ortwein.

Das Zollhaus und auch das gleichnamige Forstrevier nahe Sangerhausen gehören zum Landesforstbetrieb Süd als einem von 5 in Sachsen-Anhalt. 21.000 Hektar Wald verteilen sich hier über die Landkreise Mansfeld-Südharz, Saalekreis, Harz, Burgenlandkreis und die Stadt Halle. Das waldbauliche Ziel und der Arbeitsschwerpunkt des Forstbetriebes bestehen darin, strukturreiche, stabile Mischbestände zu schaffen, die langfristig die Ansprüche der Gesellschaft erfüllen und auch den betriebswirtschaftlichen Erwartungen entsprechen. Dabei stammt das geerntete Holz zu 2/3 von Nadelholzbäumen, zum Beispiel der Kiefer, und der Rest vor allem von der Baumart Eiche und Buche. Je nach Holzart, Durchschnitt und Qualität verkauft der Landesforstbetrieb das Holz an regionale und überregionale Kunden. Die langjährige Leitung des Forstbetriebes Süd hatte ein Mann von der Küste inne. Von der Insel Pöhl, jüngst bekannt geworden durch einen dort gestrandeten Buckelwal, kam Holger Koth 2006 ins Mansfelder Land, nachdem er zuvor bereits in mehreren Forstbetrieben der Republik wertvolle Erfahrungen gesammelt hatte. Nahm er nun vom Verwaltungssitz in Oberstdorf aus die Geschicke des Landesforstbetriebes Süd in seine Hände. Der Baumbestand sowie das Wild als Teil des Ökosystems Wald gehörten genauso zu seinen Aufgaben wie auch immer wieder Krisensituationen, die es zu meistern galt, so zum Beispiel nach dem Sturm Friederike 2018 und den darauffolgenden Borkenkäferkalamitäten. Nach gut

0: 20 Jahren übergibt Herr Koth nun an einen jüngeren Kollegen und geht in Pension.
1: Klar, ist ein Traumberuf und der Job hat Spaß gemacht, macht immer noch Spaß. Und ja, man fährt so mit einem lachenden und einem tränenden Auge durch die Landschaft und verabschiedet sich sozusagen. Also ja, natürlich ist es schön, aber auch die Zeit danach wird schön sein und es hat jedes seine Zeit.
2: Sie sind ja nicht von hier, das hört man. Wie sind Sie denn zum Landesforstbetrieb Süd oder überhaupt hier in den Südharz gekommen? Wie hat sich es denn hervorschlagen?
1: Ja, das ist lange Geschichte. Also gebürtig bin ich Mecklenburger, an der Ostseeküste aufgewachsen, vor den Toren von Lübeck geboren, aber auf mecklenburgischer Seite. Manche sagen auf falscher Seite, aber letzten Endes ist es dann doch noch gut gegangen und ja, die politische Wende hat auch mir in die Karten gespielt. Ich war nach dem Studium mit meiner Frau zusammen, die aus dem Eichsfeld kommt, haben wir uns genau zwischen Küste und Eichsfeld niedergelassen bei Gardelegen und über diverse Zufälle oder Umstände bin ich dann in den Harz gekommen. 1997 erst 10 Jahre in Trautenstein im Oberharz und seit 2006 bin ich dann hier nach Sangerhausen versetzt worden.
2: Das ist ja ein richtiges kleines Jubiläum.
1: Ja, 20 Jahre. Also 20 Jahre und 3 Monate war ich hier tätig tatsächlich. Es war natürlich auch anstrengend, jeden Tag 140 Kilometer hin und zurück zu fahren, 2,5 Stunden quer über den Harz. Aber trotzdem war ich froh, dass ich diesen Job hier gekriegt habe, als Forstbetriebsleiter im Forstbetrieb Süd. Und ja, habe das gerne gemacht. Und wenn man so 20 Jahre zurückschaut, auch das eine oder andere erlebt, vielleicht auch den einen oder anderen Waldbestand ein bisschen mitgeformt und verändert, will ich nicht sagen. Dafür ist die Zeit zu kurz im Wald. Da denkt man in 100, 120, 200 Jahren. Aber so meinen Anteil habe ich doch, hoffe ich jedenfalls, geleistet.
2: Es gab ja wirklich schwere Zeiten, was wir auch als Punktum mit begleitet haben. 2018 Sturm Friederike und dann der Borkenkäfer und die trockenen Jahre. Da ja, können wir ja noch mal drauf kommen, aber gab es auch schöne Jahre. Wie haben Sie denn den Wald damals vorgefunden, vor 20 Jahren?
1: Ja, es war für mich jetzt wieder was ganz anderes, nachdem ich erst 10 Jahre, wie gesagt, in Trautenstein war, im Oberharz. Das war fast ein reiner Fichtenbetrieb. Und da war das natürlich hier im Südharz. Das geht ja auch weit ins Land, also bis Zeitz runter. Der Forstbetrieb Süd ist ja nicht nur der Südharz, sondern der gesamte Süden Sachsen-Anhalts, der Landeswald. Das war doch wieder eher so ein bisschen mehr wie Kindheit. Viele Laubbäume, kleinere Waldgebiete, bessere Böden und insofern sehr viel interessanter, auch aus forstlicher Sicht und abwechslungsreicher. Also ich fand es sehr schön hier und habe mich gleich da mehr oder weniger zu Hause gefühlt und ja, habe ein tolles Team hier vorgefunden. Wir sind aus 6 oder 7 Forstämtern zusammengesetzt gewesen dann 2006, die alle irgendwo ein bisschen was Neues vorgefunden haben und ja, wir waren alle 20 Jahre jünger zum Höhepunkt unserer Schaffenskraft. Also war eine schöne Zeit, gerade so die ersten Jahre. Sie sagten schon bis 2018.
2: Das war eine Zäsur dann, oder?
1: Ja, bis 2018 war es eine normal, eigentlich normale Zeit, schöne Zeit mit normalen Betriebsablauf. Natürlich gab es auch da schon mal 2007 war der Sturm Kyrill, der hat uns aber bei weitem nicht so stark erwischt wie 2018 Friederike. Es gab immer mal wieder auch die eine oder andere ungeplante Geschichte, aber insgesamt konnte man damit gut umgehen. Die Zäsur kam tatsächlich 2018, einerseits durch den Orkan und noch viel mehr eigentlich von der Öffentlichkeit mehr oder weniger unbemerkt waren die Schäden dann, die durch Trockenheit

0: in Hitze nachfolgten und durch diese in den geschwächten Wäldern eben durch diese Masse von negativen Einflüssen ging es dem Wald also wirklich schlecht. Die letzten 2-3 Jahre ist es ein bisschen besser wieder geworden, aber gerade so Anfang der 2020er Jahre, dann kam noch Corona dazu, dann kamen die wirtschaftlichen Einbußen dazu durch den Ukraine-Krieg. Und ja, alles zusammen war eine wirklich harte Zeit hat so die Spuren im Wald hinterlassen und auch natürlich bei den Kollegen hinterlassen. Das war mit normalem Aufwand nicht zu managen und da sind viele an die Grenzen belastet worden. Ne? Und inzwischen sind wir eben auch alle 20 Jahre älter geworden und insofern Erfahrung gleicht das eine oder andere aus, aber man wird natürlich auch ja, im gewissen Sinn auch ein bisschen dünnhäutiger und auch körperlich nicht mehr so belastbar. Das merkt man schon, wenn man dann über die 60 ist oder jetzt sogar über die 65 ist, dass es dann auch irgendwann mal Richtung Ruhestand geht.
1: Landesforstbetrieb heißt also, Sie sind nicht ganz unabhängig von der Politik. Da gab es ja auch immer Querelen in der Richtung mit der Lehrlingsausbildung. Das weiß ich auch aus persönlichen Gründen. Also die Lehrlinge wurden in Sachsen-Anhalt ausgebildet, aber die blieben ja nicht hier. Warum eigentlich? Oder was sagen Sie dazu? War das ein Fehler? Oder?
0: Naja, der Landesforstbetrieb oder die Forstverwaltung ist 2006 neu organisiert, neu strukturiert worden. Und der Landesforstbetrieb sollte eigentlich ein wirtschaftlich tragfähiger Betrieb sein, der ausschließlich den Landeswald bewirtschaftet nach betriebswirtschaftlichen Grundsätzen mit dem Zweck der Gewinnerzielung für den Eigentümer, also sprich für das Land. Und man hat uns dann aber ehrlich gesagt nicht die Grundvoraussetzung gegeben, dass wir wirklich wirtschaftlich unabhängig agieren konnten, sondern wir sind nach wie vor Haushaltsbetrieb geblieben, also waren von der Politik und vom Finanzminister, vom Personalrecht überall abhängig. Und mussten uns an die allgemeinen Grundsätze der Verwaltung halten. Und das brachte es eben mit sich, dass wir lange Zeit kein Personal einstellen konnten. Eigentlich erst die letzten 3, 4, 5 Jahre wieder in geringem Umfang selber ausbilden und auch Personal einstellen. Aber gerade bei den Forstwirten zum Beispiel machen wir die Ausbildung nicht selber, sondern die läuft in dem Landeszentrum Wald, also unserem Partnerbetrieb, der für die Privatwaldbewirtschaftung und für die Gemeinwohlaufgaben zuständig ist. Und ja, da konnten wir lange Zeit, 15 Jahre, de facto keine Azubis einstellen. Unsere eigenen Leute wurden immer älter und waren immer weniger einsetzbar. Und der Ausgleich oder der Austausch ist, wie gesagt, jetzt erst die letzten Jahre erfolgt. Inzwischen gibt es zu wenig, um den großen Bedarf zu decken. Ist ja auch in der Privatwirtschaft, also bei den forstlichen Dienstleistungsunternehmen, eine hohe Nachfrage da. Und es sind viele gute Leute abgewandert in andere Bundesländer, in die Forstverwaltung, die noch eingestellt haben zu der Zeit. Und heute ist es schwierig. Und das ist ein allgemeiner Umstand, den man einfach berücksichtigen muss, dass wir gerade auch in der letzten Zeit doch zunehmend eine Bürokratisierung, die ja auch allgemein beklagt wird, auch bei uns in der Forstverwaltung erleben, auch im gewissen Sinne Politisierung der Entscheidungen und

0: Man sagt, wenn der Saft in die Bäume schießt, dann wird auch die Holzqualität schlechter. Aber wir sind dabei, jetzt hier sozusagen zu durchforsten. Das heißt, die guten Bäume bleiben stehen, werden im Wuchsraum begünstigt und die eher schlechteren kommen raus, werden natürlich auch dann zu verkaufsfähigen Sortimenten aufgearbeitet und verjüngen. Wir wünschen uns einen gemischten Bestand, also sowohl von den Baumarten her, aber auch vom Alter her. Also dass eine möglichst tief gestaffelte Struktur in den Waldbeständen ist. Und ja, und dazu muss eben auch Licht auf den Boden kommen und die kleinen Bäume die Chance haben, dass sie wachsen können. Und die großen, wie gesagt, oben die Kronen, die besten, sich auch gut entwickeln können. Und das wird hier gerade gemacht.
1: Ähnlich wie beim Rübenverziehen, sagten Sie.
0: Ja, wer das früher noch kennt, auch beim Rübenverziehen musste man das ehemals Gesäte ausdünnen, dass die Richtigen die Chance hatten, richtig dick und reif zu werden. Und das ist bei den Bäumen genauso, aber es zieht sich natürlich über sehr viel längere Zeit hin. Also wir haben hier einen Eichenbestand, der ist jetzt so um die 60, 70 Jahre alt und hat noch nicht mal die Hälfte seines Lebens sozusagen erreicht. Also da werden noch ein paar Generationen hoffentlich als Förster mir nachfolgen, die dann wirklich reife Bäume dann hier mal ernten werden. Ne?
1: Was würden Sie sich denn wünschen von den nächsten Generationen für den Wald?
0: Ja, für den Wald, dass sie sorgsam und verantwortungsvoll mit umgehen. Wenn man das hier so sieht, die sind also jeden Tag unterwegs. Das ist die Pflegezeit, also da ist man schon relativ auf der sicheren Seite. Das ist nicht so wie in den Großstädten, wo die Kinder schon in kleinen Alter verwahrlosen im geistigen Sinne, sondern die erleben noch die Natur hier vor Ort mit. Und ja, wir freuen uns natürlich darüber, unterstützen das auch, das ist auch unser Gebäude hier, aber sind auch darauf angewiesen, dass Jugend nachwächst und eben uns in die Fußstapfen tritt. Ne? Also ich bin jetzt über 65, die Jüngsten bei uns sind irgendwo so um die 30. Ja, im Rückblick merkt man erst, wie schnell die Zeit vergeht und ruckzuck sind die kleinen Stöpsel da dran und müssen Förster oder Waldarbeiter werden. Und da hoffen wir natürlich drauf. Und der Wald wissen wir ehrlich gesagt auch nicht. Man ist als Förster, muss man grenzenloser Optimist sein, dass es sich irgendwie fängt. Die Umweltbedingungen werden natürlich nicht besser. Klimawandel ist in aller Munde und der Wald ist einer der Landschaftsbestandteile, die da am meisten und am ehesten drunter leidet. Die Bäume mit ihren langen Wachstumszeiten sind da stark von beeinflusst und können sich nicht so schnell an die wechselnden Umweltbedingungen anpassen. Aber auf der anderen Seite wird es weitergehen und wir müssen uns als Förster Mühe geben, da so ein bisschen mitzugestalten, der Natur unter die Arme zu greifen. Nichts tun bringt auch nichts und zu viel zu verlangen ist auch der falsche Weg, aber Natur beobachten, Zeit dafür haben, sich damit auseinanderzusetzen und an den richtigen Stellen mit dem richtigen Maße, wie gesagt, unterstützend mit einzugreifen. Das ist, denke ich, die Aufgabe, die vor uns liegt und für die Gesellschaft und für die Landschaft insgesamt eben diesen Wald zu erhalten, zu mehren bestenfalls. Ja, das ist unsere Aufgabe.
1: In den vergangenen Monaten ist beim Landesforstbetrieb Süd in Oberstdorf übrigens eine neue Lehrwerkstatt mit modernsten, funktionalen Ausbildungsräumen entstanden. Damit geht auch ein Traum von Holger Koth in Erfüllung. Und er war der Erste, der das neue Haus für seine Verabschiedungsfeier nutzen durfte.
2: Dieses Projekt ist ja nun mehr oder weniger ein Kind von Herrn Koth. Er hat es durchgesetzt, dass das hier gebaut werden darf. Und wir haben dann uns zusammengesetzt und haben danach ein paar Wochen hin und her dieses Projekt zum Plan gebracht. Und dann war natürlich der Gang mit den Beamten, Baugenehmigung, Umweltamt und. Das hat uns

0: so 4 Monate lang Zeit gekostet. Und jetzt sind wir ganz stolz darauf, dass wir hier reine Bauzeit in 9 Monaten dieses Objekt fertiggestellt haben. Grundfläche 650 Quadratmeter, eine Lehrwerkstatt mit modernster Ausrüstung, mit Hackschnitzelheizung und mit Holzverschalung. Und diese Holzverschalung stammt ja aus der Region. Wir haben hier als Außenverschalung, was wir jetzt hier sehen, Eiche. Die ist hier im Harz geschlagen worden und auch hergestellt worden, angeliefert, und die Zimmerei hat es dann angebaut. Und die Lärchenverschalung im Innenhof ist dann auch hier in der Region gemacht worden. Und das andere ist dann ein richtiger Holzrahmenbau mit Plattenwerkstoffen, mit Holzfaserdämmung, mit Fichte als Ständerwerk. Und innen haben wir dann die Gipskartonplatten. Und eins möchte ich noch unbedingt erwähnen, wir haben einen Sternholz-Parkett-Fußboden verbaut, zu 80% in diesem Haus. Und das spricht unwahrscheinlich an.
1: An diesem Nachmittag Mitte April 2026 nahm er Kurt zahlreiche offizielle, aber auch persönliche Abschiedsworte und Geschenke, immer verbunden mit den besten Wünschen für den nun folgenden neuen Lebensabschnitt, entgegen. Die Verabschiedung im Namen der gesamten Belegschaft vor Ort übernahm sein Nachfolger Johannes Brodowski.
2: Das Abschiedsgeschenk zu überreichen mache ich natürlich gerne. Ich bedanke mich für die wirklich guten Jahre seit 2019, auch im Rahmen oder im Namen.
3: Naja, gute Jahre.
2: Interessanten Jahre vom Postbetrieb Süd, also von allen, die hier stehen. Vielen Dank.
1: Mit viel Witz und Charme ließ er im Anschluss die vergangenen 20 Jahre als Chef des Landesforstbetriebes Süd mit wirklich allen Höhen und Tiefen noch einmal Revue passieren.
3: Nein, also zur Einschulung bekam ich ein Buch geschenkt, Förster Grünrock erzählt. Und das konnte ich dann natürlich nicht lesen. Bunte Bilder gucken vielleicht auch nicht. Also haben wir es lesen gelernt sehr schnell. Und von da ab war klar, ich werde Förster. Kam überhaupt nicht aus einer forstlich geprägten Familie. Mein Vater war Landwirt, meine Mutter Sekretärin. Aber ich wollte Förster werden und nichts anderes. Kein Lokomotivführer, kein Lehrer. Lehrer schon gar nicht. Offizier der Grenztruppen auch nicht. Förster.
1: Wobei er die Gelegenheit nutzte, sich auch einmal öffentlich bei seiner Ehefrau für ihre Geduld und Unterstützung zu bedanken.
3: Nicht unerwähnt und am Ende dieses, eigentlich jetzt am Anfang gehört, ist, dass ich das alles zu verdanken habe. Meine lieben Gattin hier, die sich gerade wieder mit fremden Hunden beschäftigt, weil sie keine eigenen Männer hat oder in der Vergangenheit hatte. Ja, wir haben dieses Jahr auch 40-jährigen Hochzeitstag. Ne? Der eine oder andere hält nicht mal vier Wochen aus oder 4 Jahre. Wir haben schon 40 Jahre miteinander verbracht. Die Anfangsphase war auch anstrengend. musste so das eine oder andere einstecken. Aber wir haben uns schon beim Studium kennengelernt. Junge, heißblütige Ostbürger. Aber als wir dann in Gardelegen mit unserem ersten Kind oder unserem ersten Sohn zusammen in unserem Forsthaus, war auch so ein Erlebnis. Deshalb sind wir da hingegangen, ja, neugebautes Forsthaus da. Wenn Sie nach Gardelegen kommen, damals hat man noch Fachkräfte gesucht. Wenn Sie nach Gardelegen kommen, dann kriegen Sie ein neues Forsthaus. Sagt Peter Ehrlich mir. Dann komme ich da an, in unserem neuen Forsthaus, da war es ein Rohbau, E5S. Da gab es auch so ein Bauprogramm. Ja, ein bisschen fehlt noch, aber wir haben ja eine eigene Handwerkerbrigade, Material haben wir aber nicht. So, und da waren dann auch wieder die Wollmops einmal im Frühjahr. Jedenfalls hatten wir dann innerhalb vom halben Jahr diesen Rohbau zum Haus gemacht oder zum Wohnhaus gemacht. Natürlich nichts mit Holz, Herr Göbel, sondern Gasbetonsteine, auch mit weiten Lücken. Das Bad war verputzt und mit so einem Ölanstrich, kennt vielleicht der eine oder andere Alter noch, so einen Ölanstrich. Ich, um Gottes Willen, da kannst du doch nicht drin leben. Den Putz wieder abgekloppt, wollten einen Fliesen dran machen, sind wir extra nach Berlin gefahren, haben uns morgens um 4 irgendwo in so einem Außengebiet an so einem Fliesenmarkt angestellt und haben dann Fliesen gekauft. Naja, dann musste der Putz wieder abgehackt werden, dann habe ich den Putz abgehackt mit so einem Mauerhammer. Und da waren die Spalten im Gasbeton waren so groß, dass man Mauerhammer nach draußen gekommen ist. Und ja, dann haben wir die Fliesen darauf geklebt von außen.

0: kurz dagegen. Es hielt, also solange wir da gewohnt haben, hielt es. Und ja, da ist so unser Familienleben gestartet. Wenn ich das heute so höre, was der ein oder andere Bürgergeldempfänger meint, geboten kriegen zu müssen vom Staat oder auch die teilweise jungen Kollegen. Ja, also wenn ich so zurückblicke, nehmen Sie es mir nicht übel, hier alle Kollegen, die sich nicht Onboarding gefühlt haben und von mir besser behandelt werden wollten, das größte Leid habe ich meiner Familie angetan ja, vielleicht ist mir die Zeit gegeben, das eine oder andere wieder gut zu machen und im Alter wird man ja, oder ist man auch nicht mehr so anspruchsvoll, Elkchen, ne? Also die Liste hat sie schon geschrieben. Ich habe schon abgehakt, nee, das ist nicht erledigt. Ne? Jedenfalls, das war die wirklich Konstante in meinem Berufsleben, die Liebe zu meiner Frau und die Unterstützung, die ich da gekriegt habe. Und die mir auch eben in solchen schwierigen Lebenssituationen immer mal auf die Schulter geklopft hat und gesagt hat, du bist zwar ein Arschloch, aber du machst es richtig. Und einem geholfen hat. Und da bin ich sehr glücklich, dass wir jetzt, wir sind gerade noch daran am Arbeiten, dass er ist 5 Jahre jünger wie ich, sieht aus wie 20, aber sind nur 5 Jahre, dass wir dann jetzt auch zusammen einen Ruhestand machen können und vielleicht das eine oder andere noch nachholen und gemeinsam erleben können.
1: Schließlich dankt auch Eberhard Reckleben, Forstamtsleiter des Forstbetriebes Oberharz und ehemaliger Direktor des Landesforstbetriebes Sachsen-Anhalt, Holger Koth, im Namen der Betriebsleitung und als Freund für seine stets pragmatische und aufopferungsvolle Arbeit.
2: Verantwortungsbewusstsein bis an den Rand der Selbstaufgabe, wir haben es gehört, immer ansprechbar, entscheidungsstark, ein Feind der Bürokratie, ein Pragmatiker, klar in der Ansprache, klar in den Forderungen, aber auch immer bereit zu unterstützen und Hilfe zu leisten. Kurz, du warst ein toller Chef. Gott sei Dank nicht von mir, aber es gibt genügend, die, glaube ich, diese Einschätzung bestätigen können. Deshalb, lieber Holger, glaube ich, dass du Spuren im Wald und in dem Umfeld, in dem menschlichen Umfeld hinterlassen hast, auf die du stolz sein kannst. Ich jedenfalls bewundere deine berufliche Lebensleistung ganz explizit. Und ich bin ehrlicherweise, habe ich ein bisschen schlechtes Gewissen, weil ich die Spuren im Oberharz ja in den letzten Jahren nachhaltig verwischt habe. Aber ich bin ganz sicher, dass wir hier im Forstbetrieb Süd bei allen Problemen, die es in den letzten Jahren gab, und du hast es angesprochen, vieles finden wird, was noch lange an dich erinnert, an einen Forstmann, der mit seinem Ausscheiden aus dem Dienst in der Forstverwaltung ein großes Loch hinterlassen wird.

0: Hallo und herzlich willkommen, liebe Zuschauerinnen und Zuschauer bei Punktum, Ihrem regionalen Fernsehprogramm am heutigen Dienstag. Mehr als 980 Kita-Fachkräfte und 11 Kindertagespflegepersonen sind in Mansfeld-Südhaft beschäftigt. Anlässlich des Tages der Kinderbetreuung am 11. Mai bedankt sich Landrat André Schröder im Namen des Landkreises bei allen Fachkräften für ihr Engagement für die Kinder im Landkreis. Sie tragen dazu bei, dass die Region über einen der besten Betreuungsstandards in Deutschland verfügt. Ihre Arbeit erfolgt häufig unter herausfordernden Rahmenbedingungen. Umso mehr weiß ich Ihr Engagement, Ihre Professionalität und Ihre Verlässlichkeit zu schätzen. So Herr Schröder. Der Tag der Kinderbetreuung wurde 2012 ins Leben gerufen und findet jedes Jahr am Montag nach Muttertag statt. Das Schülertheaterprojekt der Theatergruppe Bühnenvögel der Freien Sekundarschule Riestedt ist am 9. Mai mit dem Romanikpreis in der Kategorie Initiativenprojekte ausgezeichnet worden. Mit dieser Auszeichnung werden vom Tourismusverband Sachsen-Anhalt e.V. Engagement und Aktivitäten gewürdigt, die in besonderer Weise zur Bekanntheit und zur Steigerung der Attraktivität der Straße der Romanik beigetragen haben. Die feierliche Preisverleihung fand in der Kirche St. Peter und Paul in Groß-Ammensleben statt. Die Jury würdigte insbesondere die innovative und nachhaltige Vermittlung romanischer Bau- und Kulturgeschichte. Ausgezeichnet wurde das Projekt Schultheater und Vortrag zur Ausgrabung des Klosters Kaltenborn, im Kontext des Gesamtvorhabens Gesegnete Kohle, Bergbau trifft Bauernkrieg steht. Auf Initiative der Kulturmanagerin der Stadt Sangerhausen wurde das Projekt für den Romanikpreis 2025 vorgeschlagen. Im Mittelpunkt der künstlerischen Auseinandersetzung steht das ehemalige Kloster Kaltenborn, ein bedeutendes Zeugnis romanischer Klosterkultur.
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0: Besonderen Besuch erwartete man am Helfter Standort der Firma Buchmann Bau GmbH und Co. KG am 11. Mai. Geschäftsführer Steffen Lochner und seine Tochter Johanna Vollrath, im Unternehmen unter anderem für den Einkauf und die Öffentlichkeitsarbeit zuständig, konnten den Vizepräsidenten der IHK Halle Dessau, Jörg Schlichting, und den Unternehmerfreund Rainer vor der Straße empfangen.
1: Ja, ich habe heute die besondere Ehre, als IHK-Vizepräsident der IHK Halle Dessau eine Ehrung vornehmen zu dürfen. Und diese Ehrung ist heute hier in der

0: Stadt Eisleben, ganz konkret der Firma Buchmann Bau GmbH und Co. KG in Südharz gewidmet. Man muss dazu sagen, die Firma Buchmann Bau wurde 1991 gegründet. 1991 war eine Wendesituation, eine Aufbruchstimmung, und diese Aufbruchstimmung wurde genutzt. Die wurde genutzt, um Strukturen aufzubauen, mittelständische Unternehmen aufzubauen und die bis heute halten. Was man dazu sagen muss, ist, dass gerade von dem, was jetzt die neuen Eigentümer betrifft, die Unternehmerfamilie Lochner, hier auch ganz konkret das Heft des Handels in die Hand genommen hat und seit dem 7. Juni 2021 die neuen Eigentümer der Buchmann Bau GmbH sind. Und ich persönlich muss ganz ehrlich sagen, habe schon etliche Male peripher mit der Firma zu tun gehabt, aber eben ganz besonders auch freue ich mich, die handelnden Personen, die mir sehr stark bekannt und befreundet sind, auch heute auszeichnen zu dürfen. Und deswegen nehme ich auch diese Form der Ehrung persönlich sehr, sehr angenehm wahr und möchte Steffen dir im Namen der IHK Dessau für 35 Jahre unternehmerische Tätigkeit diese Urkunde überreichen. Vielen Dank. Gute, viel Erfolg weiterhin und natürlich, Jörn, dir auch persönlich alles Gute.
1: Danke.
0: Weiterhin im Familienbetrieb den Erfolg. Und den Erfolg, den hat man natürlich in der Region schon sichtbar. Nicht nur allein hier auf dem Klostergelände, wo das zweite Haus über die Firma Buchmann Bau gefertigt wird. Und da natürlich auch hervorragend, wir haben Herrn Vorderstraße auch heute hier, der Initiator mit seiner Kommanditgesellschaft, die hier schon Häuser auf dem Gelände gebaut haben. Aber ich denke auch daran, wenn ich immer in Richtung Halle fahre, die Rettungswache in Aseleben wurde auch von Buchmann Bau errichtet. Ein Unternehmen, was sich auf die Fahne geschrieben hat, so zu bauen, als ob es das eigene Haus wäre. So in etwa ist der Slogan der Firma und das finde ich hervorragend und ich glaube, das birgt für Qualität und gerade in der heutigen Zeit ist es für uns wichtig, im Kammerbezirk, aber auch in der Region stabil, fundamentiert, gute Unternehmen zu haben, die von der Substanz her natürlich, sage ich jetzt mal, Qualität bringen, Qualität erzeugen und dafür steht Buchmann Bau. Also euch persönlich nochmal alles Gute. Und dann auch für die weitere Zukunft toi toi toi, dass die Auftragsbücher immer voll sind und dass die Qualität weiterhin so stimmt. Wir sind davon felsenfest überzeugt. Alles Gute.
2: Vielen herzlichen Dank.
3: Natürlich ergriff auch Herr Lochner das Wort.
4: Also wir haben uns lange auf diesen Termin gefreut. Buchmann Bau GmbH und Co. KG ist heute 35 Jahre alt. Wir als Familie Lochner und mit unseren Mitarbeitern durften dieses Unternehmen jetzt 5 Jahre lang begleiten und weiterentwickeln, fortführen. Und die Nachfolge ist mit meinen Kindern eigentlich auch gesichert fürs Unternehmen. Und ich hoffe, dass das Unternehmen noch viel, viel schöne Jahre hat. Und wir sind stets dran, natürlich lukrative Aufträge zu entwickeln. Und unser Slogan ist nicht nur, das Haus ist, wir wollen es so gestalten, wie es unser eigenes wäre. Unser Slogan oder mein privater Kontext ist auch, ich möchte mit meinem Tun und Handeln Menschen glücklich machen im Bau. Also mit dem, was wir tun.
3: Ein schöner Anlass und Gelegenheit, auf 35 Jahre erfolgreiche unternehmerische Tätigkeit anzustoßen.
5: Der Knappenplatz in Bendorf ist nicht jedem bekannt, doch es gibt ihn. Und nun ist er auch noch Namensgeber für einen neuen Treffpunkt, der am 7. Mai 2026 durch den Ortsbürgermeister feierlich eröffnet wurde.
6: Wo sind wir heute hier? Wir sind heute hier am neuen Treffpunkt am Knappenplatz. Jetzt wird der Ur-Bendorfer sagen, wir haben wohl in Bendorf einen Knappenplatz. Wo ist denn der? Kenne ich gar nicht. Ja? Dann sage ich Mietertreff. Kenne ich nicht, ich wohne nicht bei der BWB. Dann sage ich Fischladen. Ach ja! Ja, und schon wissen alle wieder, wo wir sind. Zeit, wo ich neu ins Amt kam, habe ich überlegt, Der Mietertreff steht leer. Was können wir denn aus diesen Räumen machen? Wie können wir die Räume wieder

0: wieder öffnen und nutzen. Und da habe ich erstmal drüber nachgedacht, wieder ein Mietertreff für die BWB. Brauchen wir das? Oder wollen wir eher einen Raum schaffen, wo wir sagen, wir laden alle Menschen ein, die hier in Bendorf leben. Nicht nur die Mieter der BWB oder der AWG, sondern im Prinzip alle, die hier in und um Bendorf sich zu Hause fühlen, hier einen neuen Treffpunkt zu schaffen, wo man sich treffen kann. Mit dieser Idee bin ich dann zu Andreas Domaschek gegangen, Geschäftsführer der BWB, und habe ihm natürlich dann erzählt von meiner Idee und habe gesagt, okay, lass uns doch mal hier gemeinsam was Neues wagen, was es so noch nicht gibt. Wir werden hier an diesem Ort Teilnehmer suchen für Bundesfreiwilligendienst, und natürlich auch jeder, der sich ehrenamtlich in der Gemeinde engagieren möchte, ist hier herzlich willkommen. Wer eine Idee hat und sagt, ich habe vormittags 2 Stunden Zeit, ich würde mich gerne hierher setzen und würde vielleicht aus der Mitteldeutschen Zeitung vorlesen, wird einfach einen Lesekurs eröffnen. Wir haben hier vorne eine Büchertauschecke, die wird aufgebaut. Das heißt, ich kann meine Bücher herbringen, ich kann eins mitnehmen. Wir wollen hier den Tourismus fördern, indem wir von allen, die hier in der Region etwas anbieten, einen Aufsteller haben mit den ganzen Angeboten. Man kann sich über das Dorfgeschehen hier informieren. Und was auch noch neu sein wird, ist, dass ich die Bürgermeistersprechstunde immer am ersten Montag im Monat ab sofort hier abhalten werde.
1: Außerdem wurde ein Kooperationsvertrag mit der Zukunftswerkstatt Mitteldeutschland, die bereits gut besuchte Grundbildungszentren in Sangerhausen, Hetschet und Eisleben betreibt, geschlossen, um nun auch in Bendorf mit ihren Angeboten präsent zu sein.
0: Das Besondere an diesem Ort ist, nicht nur die Partner, die jetzt hier ihre Kurse anbieten und wir Kooperationen aufbauen wollen, sondern es gibt auch etwas Neues. Und zwar wird das hier eine Kunstgalerie. Wir werden jetzt für 4 Monate Chris Fiedler ausstellen, den ich begeistern konnte, diesen Raum zu nutzen als Pop-Art und Pop-Up-Galerie. Das heißt, eine Pop-Up-Galerie ist eine Galerie, die über eine bestimmte Zeit an einem Ort existiert und dann kommt der nächste Künstler. Das heißt, ich möchte diesen Raum ortsansässigen Künstlern anbieten, hier auszustellen, um dadurch auch noch Leute hier herzuholen.
1: Schließlich ergriff noch Gerda Krajewski, Ortsgruppenleiterin der Volkssolidarität, das Wort, um ihre Freude über den neuen, aus ihrer Sicht sehr gelungenen Treffpunkt, den auch die Ortsgruppe regelmäßig nutzen wird, Ausdruck zu verleihen. Und während die zahlreichen Gäste sich Kaffee und Kuchen schmecken ließen, fragten wir Chris Fiedler, der seine Kunst übrigens in seiner Freizeit betreibt, welche Objekte er im neuen Treff am knappen Platz ausstellt.
2: Ich habe ein kleines Potpourri von allen verschiedenen Arten, die ich mache. Zum einen mache ich halt sehr viel mit Upcycling. Das heißt, ich suche mir auf Trödelmärkten alte Notenblätter, alte Buchseiten, Kaffeesäcke oder halt irgendwelche Objekte.
3: Skateboard habe ich gesehen.
2: Skateboard habe ich dabei. Ich hatte so eine alte Uhr dabei, die halt sonst vielleicht ins Brennholz kommen würde, wenn ich dem Ganzen nochmal eine neue Chance gebe. Auch alte Bilderrahmen finde ich immer sehr, sehr schön und male dann halt auf meiner Art dann irgendwelche Bilder drauf oder versuche dann auf Kundenwunsch dann die entsprechend umzusetzen. Manche Bilder haben halt mehr Bedeutung, manche eher aus Dekogründen bzw. aus Ästhetik, und so versuche ich halt immer meinen Stil in irgendeiner Form umzuwandeln. Ich sehe Bilder, ich laufe durch die Welt und gucke mir irgendwas an und dementsprechend werde ich halt inspiriert, und manchmal ist es dann halt eine Blaumeise, die ich dann sehe, die ich wunderschön finde, und auf der Grundlage habe ich die beiden dann gemalt.
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5: Der DAX notierte am Dienstagvormittag bei 24.147,91 Punkten, der TecDAX bei 3.740,25 Zählern und der Euro war ein US-Dollar 17,53 wert.
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5: In der Nacht zum Mittwoch wird es zunächst teils wolkig. In der zweiten Nachthälfte verdichtet sich von Nordwesten her die Bewölkung und es kommt leichter Regen auf. Die Tiefstwerte sinken auf 6 bis 3 Grad. Der Wind weht schwacher Südwest. Am Mittwoch ist es anfangs dicht bewölkt. Danach schwächen die Niederschläge ab und ziehen nach Osten. Danach gibt es einen Übergang zu wechselnder Bewölkung mit Schauern und einzelnen Gewittern.

0: Die Höchstwerte erreichen 14 bis 16 Grad, der Wind weht mäßiger aus Südwest. In der Nacht zum Donnerstag werden viele Wolken und weitere Schauer, teils auch Gewitter, erwartet. Die Tiefstwerte sinken auf 7 bis 2 Grad, der Wind weht schwach bis mäßiger aus Südwest. Am Donnerstag, Christi Himmelfahrt, gibt es einen Wechsel zwischen Quellwolken und Sonnenschein. Im weiteren Verlauf können auch kurze Schauer oder Gewitter auftreten. Die Höchsttemperaturen erreichen 13 bis 16 Grad, der Wind weht schwach bis mäßiger aus Südwest. In der Nacht zum Freitag lässt die Niederschlagsaktivität nach und nachfolgend wird es gering bewölkt und niederschlagsfrei. Die Temperaturen gehen auf 6 bis 2 Grad zurück, der Wind weht schwach aus unterschiedlichen Richtungen. Der Freitag wird wolkig bis stark bewölkt, es gibt Schauer und Gewitter. Die Luft erwärmt sich dabei auf 12 bis 16 Grad, der Wind weht schwach bis mäßig aus Nord.
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0: Um 11 Uhr waren es 7 Grad, die Luftfeuchtigkeit betrug 76% und der Luftdruck 1008 Hektopascal.
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0: Im Anschluss sehen Sie Sport bei Punktum, am Mittwoch Querfurt Spezial sowie die 2000er im Auge der Punktum-Kamera und am Donnerstag, wo die Bürgen Main heißen, der Pfingstanz in den Grunddörfern.
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0: Hallo und herzlich willkommen, liebe Sportfreunde, zu Sport bei Punktum. Die Sparkassen Fairplay Soccer Tour bringt die verschiedensten Menschen zusammen, fördert den Teamgeist und ein Gefühl von echtem Miteinander. Die Sparkasse Mansfeld-Südharz führte das Fußballturnier bereits zum 5. Mal durch. Zum ersten Mal nun am 30. April war das in Hettstedt. Auch wenn sich das Turnier an alle Zielgruppen richtet, ist es hauptsächlich bei Kindern und Jugendlichen im Alter von 6 bis 17 Jahren etabliert. Die Druschbar-Halle in Hettstedt war mit rund 80 Teams mehr als gefüllt. Die jeweils 3 Siegerteams der Best- und Fairplay-Wertung qualifizierten sich automatisch für das Bundesfinale am 15. bis 19.07. am Werbelinsee in Brandenburg. In diesem Jahr führt die Sparkasse zudem gemeinsam mit dem SV Wacker Helbra e.V. den Winnie Cup durch, ein Airsoccer-Turnier. Dabei spielen die Teams auf einem Luftkissen, das dann normalen Fußball kaum zulässt. Alle sportbegeisterten Kinder sind dazu herzlich eingeladen. Termin ist Samstag, der 13. Juni auf dem Sportplatz Helbra. Weiter mit den Ergebnissen der Platzbahnkegler.
1: Die Platzbahnkegler hatten am vergangenen Wochenende ihren ersten Spieltag. In der Landesliga treten ja da, soweit vorhanden, die ersten gegen die zweiten Mannschaften an. Und es gab keine Überraschungen. Die jeweils erste setzte sich gegen die zweite durch. Einzige Partie mit

0: anderem Ansatz war Creisfeld 1 gegen Benndorf 1. Und hier gab es ein recht knappes Ergebnis mit einem Holzvorsprung, siegte Benndorf 1. Die Tabelle natürlich noch nicht sehr aussagekräftig. Die vier Mannschaften, die gewannen auf den ersten Plätzen und die anderen logischerweise auf den Folgeplätzen. In der Kreisliga Staffel A trennten sich Hagesdorf-Alsdorf 2 und Benndorf 3, 344 zu 309 Holz. Siebigrode 3 und Annarode 3 spielten 339 zu 352 Holz. Hellbrate spielfrei. Auch hier in der Tabelle das Bild, die zwei siegreichen Mannschaften auf den ersten Plätzen, dann die spielfreien Hellbra und schließlich noch die beiden Mannschaften, die am ersten Spieltag verloren haben. In der Staffel B trennten sich Greifsfeld und Ziegelrode 3, 349 zu 320 Holz, Benndorf 2 blieb Sieger gegen Hagesdorf-Alsdorf 1. Hier auch das gleiche Bild, natürlich die beiden Siegermannschaften auf den ersten beiden Tabellenplätzen und die beiden Verlierer danach.
1: Letzten Samstag war wieder Tour der Hexe.
2: Hallo. Okay.

0: Ja, mein Papa mit Tochter
1: Ja.
0: aus Leipzig kommst du? Und
1: Ja.
0: ihr seid ja nicht zum ersten Mal hier.
1: Nein, wir sind zum dritten Mal da. Ja.
0: Okay. Und habt ihr jetzt hier vorne in Fatterode schon den Parkplatz entdeckt? Das ist eine gute Idee.
1: Ja, das geht am schnellsten. Ne?
0: Ja, apropos am schnellsten, wie schnell wollt ihr heute fahren? Wie weit?
1: Wir machen ganz entspannt. Ja,
0: Okay.
1: genau.
0: Das sagen immer mehr irgendwie.
1: Ja, also gut.
0: Einfach mal schaffen, ja?
1: Einfach mal schaffen, genau. Und
0: Wo fahrt ihr in Leipzig?
1: also ich fahre viel im Norden, die Seen. Und ja, teilweise auch im Süden. Aber wir haben halt nicht so viele Berge wie hier. Das ist was anderes.
0: Das
1: Ne?
0: ist schon
1: Hm?
0: anspruchsvoll, ja?
1: Ja, ein bisschen mehr.
2: Wenige Meter entfernt machten sich Robert und Ella aus Dresden rennfertig.
0: Die Sachsen sind stark
3: Die
0: vertreten.
3: Sachsen sind
0: Haben
3: stark
0: wir ja
3: vertreten.
0: nochmal einen Papa
3: Genau.
0: mit einer
3: Aber hier,
0: Tochter.
3: das ist eine Heimattour. Ich komme aus Hettstedt ursprünglich.
0: Okay.
3: Yes.
0: Wie oft warst du schon dabei?
3: Sechsmal, das ist jetzt das siebte Mal.
4: Oh,
0: Wow.
4: six,
3: Ja,
4: seven.
0: Und
3: ja.
0: heute hast du deine Tochter mitgebracht zum
3: Heute habe ich meine
0: zum
3: Tochter
0: ersten Mal?
3: mitgebracht, zum ersten Mal.
0: Wow.
3: Genau.
0: Und wie habt ihr trainiert?
4: Gar nicht.
3: So klare Antwort, gar nicht.
0: So,
3: Nein, wir haben
0: sag
3: schon
0: mal, was
3: trainiert.
0: hast du dir vorgenommen?
4: Ja, ich weiß es nicht, eigentlich nichts. Ich wurde gezwungen, hier mitzufahren. Und ja, das wird schon.
0: Das wird schon, na klar. Ihr
4: Das
0: fahrt dann
4: ist,
0: sicherlich die kleine Runde.
4: ja, 60
0: Ja.
3: Kleine
4: Kilometer.
3: Runde.
0: Ja, ist ja auch
3: Zur
0: schon ein
3: Entspannung,
0: Stückchen,
3: weißt du?
0: aber ja, Bewegung ist alles. Ich nehme an.
5: Bewegung ist alles. Und
6: Fußball
5: so.
6: und Tennis, ne, Herbert?
5: Fußball, Tennis, ja.
0: Respekt.
5: Der größte Verlust ist Skipiste. Ist nicht mehr.
0: Ist nicht mehr. Naja, ist halt so. Dann muss man Abstriche machen.
5: Aber im Großen und Ganzen können wir zufrieden sein in der Kameradschaftsrunde hier.
2: Dann nur noch wenige Minuten vor dem Start der großen Runde über 119 Kilometer stieg wie immer die Spannung. Bei den Debütanten, wie zum Beispiel Ole und Jannik hier im Bild, genauso wie bei den Mountainbikern der SG Biesenrode, von denen einige bei fast allen Hexenrennen präsent waren. So auch Ingo aus Maisdorf.
7: Ja, fast jedes Jahr war ich dabei. Es gab ein paar Ausnahmen, aber
0: Mhm.
7: ich freue mich jedes Jahr drauf und ich hoffe auch, dass ich noch lange die 120 fahren kann. Und dann schauen wir mal.
0: Ach so, das ist dein Anspruch,
7: Genau,
0: 120, ja?
7: richtig.
0: Ist
7: Das ist
0: ja
7: jetzt nicht unbedingt der Anspruch, da eine ganz tolle Zeit zu machen, aber das, die Strecke durchzuhalten.
0: Wie hast du dich vorbereitet?
7: Ein wenig dieses Jahr.
0: Okay.
7: Ein paar Mountainbike-Sachen habe ich gemacht, aber rennradmäßig eher nichts. Und naja, schauen wir mal.
0: Und
7: Wird schon
0: Wetter,
7: gehen.
0: du hast gerade gesagt, du wünschst dir ein bisschen Sonne, aber eigentlich ist es doch gar nicht schlecht.
7: Ja, eigentlich ist es ganz gut. Schwitzt man nicht so dolle. Vielleicht kommt sie ja doch noch raus.
2: Auch für die Moderation der Tour der Hexe ist seit vielen Jahren der gleiche Mann am Start, Willi Horker. Er übergab das Mikro schließlich an Carsten Nichelmann und Thorsten Kellner, die gemeinsam mit zahlreichen Helfern, unterstützt durch Sponsoren, wieder eine perfekte Rennveranstaltung organisiert hatten.
8: Und links nehmen wir der Namensgeber Tour der Hexe. Das ist die Hexe, wer sie noch nicht kennt. Ganz herzlich willkommen allen Wiederholungstätern und natürlich auch ein Willkommen.

0: denjenigen, die zum ersten Mal dabei sind. Ich kann nur wie jedes Jahr an euch appellieren, unser größtes Ziel ist, dass alle Haie wieder ankommen. Ne? Also jeder nach seiner Leistungsfähigkeit und jeder nach seinem Gusto. Wer schnell fahren möchte, vorne weg. Wer nicht so schnell fährt, wir warten auf alle im Ziel. Also macht euch keine Sorgen, es gibt bis zum Schluss auch Suppe, Getränke, Kuchen, Kaffee.
1: So begaben sich pünktlich um 10 Uhr 256 von den insgesamt mehr als 450 Startern, also mehr als die Hälfte, auf die große 119 Kilometer Strecke. Darunter 15 Damen, derer es insgesamt 61 waren. Die anderen Mädels starteten dann gemeinsam mit den übrigen 168 Herren auf der kleinen Runde über 64 Kilometer. Wobei das Wort klein hier auch relativ ist, zumal es auf der Strecke auch etliche Höhenmeter zu bezwingen gilt. Nach dem Start 1999 mit 34 Teilnehmern absolvierten die Tour de Hexe übrigens mehr als 2000 verschiedene Radsportler aus vielen Ecken Deutschlands. Auch in diesem Jahr kamen sie neben Dresden, Leipzig, Halle und Berlin auch wieder aus Magdeburg, Chemnitz, Braunschweig und Hannover sowie von der Ostseeküste und natürlich aus Mansfeld-Südharz.
2: Jedes Jahr was. Irgendwas ist immer kaputt, ja. Wenn ihr euch nicht dran fahrt, dann...

Übrigens, Herbert Kaschel, hier nochmal zu sehen, zählte gemeinsam mit Norbert Jankowski und Franz Ottwein zu den ältesten Fahrern. Alle 23 Touren absolvierten die Veteranen Anja Hans, Birgit Hoppe, Thorsten Tetzel, Erik Schröder und Sebastian Ottwein.

Das Zollhaus und auch das gleichnamige Forstrevier nahe Sangerhausen gehören zum Landesforstbetrieb Süd als einem von 5 in Sachsen-Anhalt. 21.000 Hektar Wald verteilen sich hier über die Landkreise Mansfeld-Südharz, Saalekreis, Harz, Burgenlandkreis und die Stadt Halle. Das waldbauliche Ziel und der Arbeitsschwerpunkt des

0: Forstbetriebes bestehen darin, strukturreiche, stabile Mischbestände zu schaffen, die langfristig die Ansprüche der Gesellschaft erfüllen und auch den betriebswirtschaftlichen Erwartungen entsprechen. Dabei stammt das geerntete Holz zu 2/3 von Nadelholzbäumen, zum Beispiel der Kiefer, und der Rest vor allem von der Baumart Eiche und Buche. Je nach Holzart, Durchschnitt und Qualität verkauft der Landesforstbetrieb das Holz an regionale und überregionale Kunden. Die langjährige Leitung des Forstbetriebes Süd hatte ein Mann von der Küste inne. Von der Insel Pöhl, jüngst bekannt geworden durch einen dort gestrandeten Buckelwal, kam Holger Koth 2006 ins Mansfelder Land, nachdem er zuvor bereits in mehreren Forstbetrieben der Republik wertvolle Erfahrungen gesammelt hatte. Nahm er nun vom Verwaltungssitz in Oberstdorf aus die Geschicke des Landesforstbetriebes Süd in seine Hände. Der Baumbestand sowie das Wild als Teil des Ökosystems Wald gehörten genauso zu seinen Aufgaben wie auch immer wieder Krisensituationen, die es zu meistern galt. So zum Beispiel nach dem Sturm Friederike 2018 und den darauf folgenden Borkenkäferkalamitäten. Nach gut 20 Jahren übergibt Herr Koth nun an einen jüngeren Kollegen und geht in Pension.
1: Klar, ist ein Traumberuf und der Job hat Spaß gemacht, macht immer noch Spaß. Und ja, man fährt so mit einem lachenden und einem tränenden Auge durch die Landschaft und verabschiedet sich sozusagen. Also ja, natürlich ist es schön, aber auch die Zeit danach wird schön sein und es hat jedes seine Zeit.
2: Sie sind ja nicht von hier, das hört man. Wie sind Sie denn zum Landesforstbetrieb Süd oder überhaupt hier in den Südharz gekommen? Wie hat sich es denn hervorschlagen?
1: Ja, das ist eine lange Geschichte. Also gebürtig bin ich Mecklenburger, an der Ostseeküste aufgewachsen, vor den Toren von Lübeck geboren, aber auf mecklenburgischer Seite. Manche sagen auf falscher Seite, aber letzten Endes ist es dann doch noch gut gegangen und ja, die politische Wende hat auch mir in die Karten gespielt. Ich war nach dem Studium mit meiner Frau zusammen, die aus dem Eichsfeld kommt, haben wir uns genau zwischen Küste und Eichsfeld niedergelassen bei Gardelegen und über diverse Zufälle oder Umstände bin ich dann in den Harz gekommen. 1997 erst 10 Jahre in Trautenstein im Oberharz und seit 2006 bin ich dann hier nach Sangerhausen versetzt worden.
2: Das ist ja ein richtiges kleines Jubiläum.
1: Ja, 20 Jahre. Also 20 Jahre und 3 Monate war ich hier tätig tatsächlich. Es war natürlich auch anstrengend, jeden Tag 140 Kilometer hin und zurück zu fahren, 2,5 Stunden quer über den Harz. Aber trotzdem war ich froh, dass ich diesen Job hier gekriegt habe, als Forstbetriebsleiter im Forstbetrieb Süd. Und ja, habe das gerne gemacht. Und wenn man so 20 Jahre zurückschaut, auch das eine oder andere erlebt, vielleicht auch den einen oder anderen Waldbestand ein bisschen mitgeformt verändert, will ich nicht sagen. Dafür ist die Zeit zu kurz im Wald. Da denkt man in 100, 120, 200 Jahren. Aber so meinen Anteil habe ich doch, hoffe ich jedenfalls, geleistet.
2: Es gab ja wirklich schwere Zeiten, was wir auch als Punktum mit begleitet haben. 2018 Sturm Friederike und dann der Borkenkäfer und die trockenen Jahre. Da können wir ja noch mal drauf kommen, aber gab es auch schöne Jahre. Wie haben Sie denn den Wald damals vorgefunden, vor 20 Jahren?
1: Ja, es war für mich jetzt wieder was ganz anderes, nachdem ich erst 10 Jahre, wie gesagt, in Trautenstein war, im Oberharz. Das war fast ein reiner Fichtenbetrieb. Und da war das natürlich hier im Südharz. Das geht ja auch weit ins Land, also bis Zeitz runter. Der Forstbetrieb Süd ist ja nicht nur der Südharz, sondern der gesamte Süden Sachsen-Anhalts, der Landeswald. Das war doch wieder eher so ein bisschen mehr wie Kindheit. Viele Laubbäume, kleinere Waldgebiete, bessere Böden und insofern sehr viel interessanter, auch aus forstlicher Sicht und abwechslungsreicher. Also ich fand es sehr schön hier und habe mich gleich da mehr oder weniger zu Hause gefühlt und ja, habe ein tolles Team hier vorgefunden, Wir sind aus sechs oder sieben Forstämtern zusammengesetzt gewesen dann 2006, die alle irgendwo ein bisschen was Neues vorgefunden haben. Und ja, wir waren alle 20 Jahre jünger zum Höhepunkt unserer Schaffenskraft. Also war eine schöne Zeit, gerade so die ersten Jahre. Sie sagten schon bis 2018.
2: Das war eine Zäsur dann, oder? Was?
1: Ja, bis 2018 war es eine normale, normale Zeit, schöne Zeit mit normalem Betriebsablauf. Natürlich gab es auch da schon mal 2007 war der Sturm Kyrill, der hat uns aber bei weitem nicht so stark erwischt wie 2018 Friederike. Es gab immer mal wieder auch die eine oder andere ungeplante Geschichte, aber insgesamt konnte man damit gut umgehen. Die Zäsur kam tatsächlich 2018, einerseits durch den Orkan und noch viel mehr eigentlich von der Öffentlichkeit mehr oder weniger unbemerkt waren die Schäden dann, die durch Trockenheit und Hitze nachfolgten und durch diese in den geschwächten Wäldern eben durch diese Masse von negativen Einflüssen ging es dem Wald also wirklich schlecht. Die letzten 2-3 Jahre ist es ein bisschen besser wieder geworden, aber gerade so Anfang der 2020er Jahre, dann kam noch Corona dazu, dann kamen die wirtschaftlichen Einbußen dazu durch den Ukraine-Krieg und ja, alles zusammen war eine wirklich harte Zeit und hat so die Spuren im Wald hinterlassen und auch natürlich bei den Kollegen hinterlassen. Das war mit normalem Aufwand nicht zu managen und da sind viele an die Grenzen belastet worden. Ne? Und inzwischen sind wir eben auch alle 20 Jahre älter geworden und insofern Erfahrung gleicht das eine oder andere aus, aber man wird natürlich auch ja, im gewissen Sinn auch ein bisschen dünnhäutiger und auch körperlich nicht mehr so belastbar. Das merkt man schon, wenn man dann über die 60 ist oder jetzt sogar über die 65 ist, dass es dann auch irgendwann mal Richtung Ruhestand geht.
2: Landesforstbetrieb heißt also, Sie sind nicht ganz unabhängig von der Politik. Da gab es ja auch immer Querelen in der Richtung mit der Lehrlingsausbildung. Das weiß ich auch aus persönlichen Gründen. Also die Lehrlinge wurden in Sachsen-Anhalt ausgebildet, aber die blieben ja nicht hier. Warum eigentlich? Oder was sagen Sie dazu? War das ein Fehler? Oder?
1: Naja, der Landesforstbetrieb oder die Forstverwaltung ist 2006 neu organisiert, neu strukturiert worden. Und der Landesforstbetrieb sollte eigentlich ein wirtschaftlich tragfähiger Betrieb sein, der ausschließlich den Landeswald bewirtschaftet nach betriebswirtschaftlichen Grundsätzen mit dem Zweck der Gewinnerzielung für den Eigentümer, also für das Land. Und man hat uns dann aber ehrlich gesagt nicht die Grundvoraussetzung gegeben, dass wir wirklich wirtschaftlich unabhängig agieren konnten, sondern wir sind nach wie vor Haushaltsbetrieb geblieben, also waren von der Politik und vom Finanzminister, vom Personalrecht überall abhängig und mussten uns an die allgemeinen Grundsätze der Verwaltung halten. Und das brachte es eben mit sich, dass wir lange Zeit kein Personal einstellen konnten. Eigentlich erst die letzten 3, 4, 5 Jahre wieder in geringem Umfang selber ausbilden und auch Personal einstellen. Aber gerade bei den Forstwirten zum Beispiel machen wir die Ausbildung nicht selber, sondern die läuft in dem Landeszentrum Wald, also unserem Partnerbetrieb, der für die Privatwaldbewirtschaftung und für die Gemeinwohlaufgaben zuständig ist. Und ja, da konnten wir lange Zeit, 15 Jahre, de facto keine Azubis einstellen. Unsere eigenen Leute wurden immer älter und waren immer weniger einsetzbar. Und der Ausgleich oder der Austausch ist, wie gesagt, jetzt erst die letzten Jahre erfolgt. Inzwischen gibt es zu wenig, um den großen Bedarf zu decken. Ist ja auch in der Privatwirtschaft, also bei den forstlichen Dienstleistungsunternehmen, eine hohe Nachfrage da. Und es sind viele gute Leute abgewandert in andere Bundesländer, in die Forstverwaltung, die noch eingestellt haben zu der Zeit. Und heute ist es schwierig. Und das ist ein allgemeiner Umstand, den man einfach berücksichtigen muss, dass wir gerade auch in der letzten Zeit doch auch zunehmend eine Bürokratisierung, die ja auch allgemein beklagt wird, auch bei uns in der Forstverwaltung erleben, auch im gewissen Sinne Politisierung der Entscheidung und dass so einige Rahmenbedingungen für uns als wirtschaftenden Betrieb, der den Wald pflegen und nutzen muss und auch wieder verjüngen muss, sind das nicht in allen Fällen die besten Entscheidungen, die dort getroffen werden.
2: Wir sind ja gerade direkt neben dem Harvester zu sitzen. Wie läuft denn das ab? Was ist denn das jetzt konkret, was da gemacht wird?
1: Also dieser

0: eine möglichst tief gestaffelte Struktur in den Waldbeständen ist. Und ja, und dazu muss eben auch Licht auf den Boden kommen und die kleinen Bäume die Chance haben, dass sie wachsen können. Und die großen, wie gesagt, oben die Kronen, die besten, sich auch gut entwickeln können. Und das wird hier gerade gemacht.
1: Ähnlich wie beim Rübenverziehen, sagten Sie.
0: Ja, wer das früher noch kennt, auch beim Rübenverziehen musste man das ehemals Gesäte ausdünnen, dass die Richtigen die Chance hatten, richtig dick und reif zu werden. Und das ist bei den Bäumen genauso, aber es zieht sich natürlich über sehr viel längere Zeit hin. Ne? Also wir haben hier einen Eichenbestand, der ist jetzt so um die 60, 70 Jahre alt und hat noch nicht mal die Hälfte seines Lebens sozusagen erreicht. Also da werden noch ein paar Generationen hoffentlich als Förster mir nachfolgen, die dann wirklich reife Bäume dann hier mal ernten werden. Ne?
1: Was würden Sie sich denn wünschen von den nächsten Generationen für den Wald?
0: Ja, für den Wald, dass sie sorgsam und verantwortungsvoll mit umgehen. Wenn man das hier so sieht, die sind also jeden Tag unterwegs. Das ist die Pflegezeit, also da ist man schon relativ auf der sicheren Seite. Das ist nicht so wie in den Großstädten, wo die Kinder schon in kleinen Alter verwahrlosen im geistigen Sinne, sondern die erleben noch die Natur hier vor Ort mit. Und ja, wir freuen uns natürlich darüber, unterstützen das auch, das ist auch unser Gebäude hier, aber sind auch darauf angewiesen, dass Jugend nachwächst und eben uns in die Fußstapfen tritt. Ne? Also ich bin jetzt über 65, die Jüngsten bei uns sind irgendwo so um die 30. Ja, im Rückblick merkt man erst, wie schnell die Zeit vergeht und ruckzuck sind die kleinen Stöpsel da dranne und müssen Förster oder Waldarbeiter werden. Und da hoffen wir natürlich drauf. Und der Wald wissen wir ehrlich gesagt auch nicht. Man ist als Förster, muss man grenzenloser Optimist sein, dass es sich irgendwie fängt. Die Umweltbedingungen werden natürlich nicht besser. Klimawandel ist in aller Munde. Und der Wald ist einer der Landschaftsbestandteile, die da am meisten und am ehesten drunter leidet. Die Bäume mit ihren langen Wachstumszeiten sind da stark von beeinflusst und können sich nicht so schnell an die wechselnden Umweltbedingungen anpassen. Aber auf der anderen Seite wird es weitergehen und wir müssen uns als Förster Mühe geben, da so ein bisschen mitzugestalten, der Natur unter die Arme zu greifen. Nichts tun bringt auch nichts. Und zu viel zu verlangen ist auch der falsche Weg. Aber Natur beobachten, Zeit dafür haben, sich damit auseinanderzusetzen und an den richtigen Stellen mit dem richtigen Maß, wie gesagt, unterstützend mit einzugreifen, das ist, denke ich, die Aufgabe, die vor uns liegt. Und für die Gesellschaft und für die Landschaft insgesamt eben diesen Wald zu erhalten, zu mehren bestenfalls, ja, das ist unsere Aufgabe.
1: In den vergangenen Monaten ist beim Landesforstbetrieb Süd in Oberstdorf übrigens eine neue Lehrwerkstatt mit modernsten, funktionalen Ausbildungsräumen entstanden. Damit geht auch ein Traum von Holger Koth in Erfüllung. Und er war der Erste, der das neue Haus für seine Verabschiedungsfeier nutzen durfte.
2: Dieses Projekt ist ja nun mehr oder weniger ein Kind von Herrn Koth. Er hat es durchgesetzt, dass das hier gebaut werden darf. Und wir haben dann uns zusammengesetzt und haben danach ein paar Wochen hin und her dieses Projekt zum Plan gebracht. Und dann war natürlich der Gang mit den Beamten, Baugenehmigung, Umweltamt und. Das hat uns so 4 Monate lang Zeit gekostet. Und jetzt sind wir ganz stolz darauf, dass wir hier reine Bauzeit in 9 Monaten dieses Objekt fertiggestellt haben. Grundfläche 650 Quadratmeter, eine Lehrwerkstatt mit modernster Ausrüstung, mit Hackschnitzelheizung und mit Holzverschalung. Und diese Holzverschalung stammt ja aus der Region. Wir haben hier als Außenverschalung, was wir jetzt hier sehen, Eiche. Die ist hier im Harz geschlagen worden und auch hergestellt worden, angeliefert, und die Zimmerei hat es dann angebaut. und die Lerchen

0: Schalung im Innenhof ist dann auch hier in der Region gemacht worden. Und das andere ist dann richtiger Holzrahmenbau mit Plattenwerkstoffen, mit Holzfaserdämmung, mit Fichte als Ständerwerk. Und innen haben wir dann die Gipskartonplatten. Und eins möchte ich noch unbedingt erwähnen: Wir haben einen Sternholz-Parkettfußboden verbaut zu 80% in diesem Haus. Und das spricht unwahrscheinlich an.
1: An diesem Nachmittag, Mitte April 2026, nahm er Kurt zahlreiche offizielle, aber auch persönliche Abschiedsworte und Geschenke, immer verbunden mit den besten Wünschen für den nun folgenden neuen Lebensabschnitt, entgegen. Die Verabschiedung im Namen der gesamten Belegschaft vor Ort übernahm sein Nachfolger Johannes Brodowski.
2: Das Abschiedsgeschenk zu überreichen, mache ich natürlich gerne. Ich bedanke mich für die wirklich guten Jahre seit 2019, auch im Rahmen oder im Namen.
3: Naja, gute Jahre.
2: Interessanten Jahre vom Postbetrieb Süd, also von allen, die hier stehen, vielen Dank.
1: Mit viel Witz und Charme ließ er im Anschluss die vergangenen 20 Jahre als Chef des Landesforstbetriebes Süd mit wirklich allen Höhen und Tiefen noch einmal Revue passieren.
3: Nein, also zur Einschulung bekam ich ein Buch geschenkt, Förster Grünrock erzählt. Und das konnte ich dann natürlich nicht lesen. Bunte Bilder anreißen, gucken vielleicht auch nicht. Also haben wir es lesen gelernt sehr schnell. Und von da ab war klar, ich werde Förster. Kam überhaupt nicht aus einer forstlich geprägten Familie. Mein Vater war Landwirt, meine Mutter Sekretärin. Aber ich wollte Förster werden und nichts anderes. Kein Lokomotivführer, kein Lehrer schon gar nicht. Offizier der Grenztruppen auch nicht. Förster.
1: Wobei er die Gelegenheit nutzte, sich auch einmal öffentlich bei seiner Ehefrau für ihre Geduld und Unterstützung zu bedanken.
3: Nicht unerwähnt und am Ende dieses, eigentlich jetzt am Anfang gehört, ist, dass ich das alles zu verdanken habe. Meine lieben Gattin hier, die sich gerade wieder mit fremden Hunden beschäftigt, weil sie keine eigenen Männer hat oder in der Vergangenheit hatte. Ja, wir haben dieses Jahr auch 40-jährigen Hochzeitstag. Ne? Der eine oder andere hält nicht mal vier Wochen aus oder vier Jahre. Wir haben schon 40 Jahre miteinander verbracht. Die Anfangsphase war auch anstrengend. musste ich so das eine oder andere einstecken. Aber wir haben uns schon beim Studium kennengelernt. Junge, heißblütige Ostbürger. Aber als wir dann in Gardelegen mit unserem ersten Kind oder unserem ersten Sohn zusammen in so einem Forsthaus, war auch so ein Erlebnis. Deshalb sind wir da hingegangen, ja, es ist ein neues, neu gebautes Forsthaus da. Wenn sie nach Gardelegen kommt, damals hat man noch Fachkräfte gesucht. Wenn sie nach Gardelegen kommt, dann kriegen sie ein neues Forsthaus, sagt Peter Ehrlich. Dann komme ich da an, in unserem neuen Forsthaus, da war es ein Wohnbau, E5S. Da gab es auch so ein Bauprogramm. Ja, ein bisschen fehlt noch, aber wir haben ja eine eigene Handwerkerbrigade, Material haben wir aber nicht. So, und da waren dann auch wieder die Wollmops einmal im Frühjahr. Und jedenfalls hatten wir dann innerhalb vom halben Jahr diesen Wohnbau zum Haus gemacht oder zum Wohnhaus gemacht. Natürlich nichts mit Holz, Herr Göbel, sondern Gasbetonsteine, auch mit weiten Lücken. Wollte dann, es war das Bad war verputzt und mit so einem Ölanstrich, kennt vielleicht der eine oder andere Alter, so einen Ölanstrich. Ich, um Gottes Willen, da kannst du doch nicht leben. Den Putz wieder abgekloppt, wollten einen Fliesen dran machen, sind wir extra nach Berlin gefahren, haben uns morgens um vier irgendwo in so einem Außengebiet an so einem Fliesenmarkt angestellt und haben dann Fliesen gekauft. Naja, dann musste der Putz wieder abgehackt werden, dann habe ich den Putz abgehackt mit so einem Mauerhammer. Und da waren die Spalten im Gasbeton waren so groß, dass man Mauerhammer nach draußen kommen musste. Und dann haben wir die Fliesen darauf geklebt, von außen Putz dagegen. Und es hielt, also so lange wir da gewohnt haben, hielt es. Und da ist so unser Familienleben gestartet. Wenn ich das heute so höre, was der ein oder andere Bürgergeldempfänger meint, geboten kriegen zu müssen vom Staat oder auch die teilweise jungen Kollegen. Ja, also wenn ich so zurückblicke, nehmen Sie es mir nicht übel, hier alle Kollegen, die sich nicht onboarding gefühlt haben und von mir besser behandelt werden wollten. Das größte Leid habe ich meiner Familie angetan. Ja, vielleicht ist mir die Zeit gegeben, das eine oder andere wieder gut zu machen. Und im Alter wird man ja, oder ist man auch nicht mehr so anspruchsvoll, Elchen. Ne? Also, die Liste hat sie schon geschrieben. Ich habe schon abgehakt. Nee, das ist nicht erledigt. Ne? Jedenfalls, das war die wirklich Konstante in meinem Berufsleben, die Liebe zu meiner Frau und die Unterstützung, die ich da gekriegt habe. Und die mir auch eben in solchen schwierigen Lebenssituationen immer mal auf die Schulter geklappt hat und gesagt hat, du bist zwar ein Arschloch, aber du machst es richtig. Einem geholfen hat und da bin ich sehr glücklich, dass wir jetzt, wir sind gerade noch daran am Arbeiten, dass er ist 5 Jahre jünger wie ich, sieht aus wie 20, aber sind nur 5 Jahre, dass wir dann jetzt auch zusammen einen Ruhestand machen können und vielleicht das eine oder andere noch nachholen und gemeinsam erleben können.
1: Schließlich dankt auch Eberhard Reckleben, Forstamtsleiter des Forstbetriebes Oberharz und ehemaliger Direktor des Landesforstbetriebes Sachsen-Anhalt, Holger Koth, im Namen der Betriebsleitung und als Freund für seine stets pragmatische und aufopferungsvolle Arbeit.
4: Verantwortungsbewusstsein bis an den Rand der Selbstaufgabe, wir haben es gehört, immer ansprechbar, entscheidungsstark, ein Feind der Bürokratie, ein Pragmatiker, klar in der Ansprache, klar in den Forderungen, aber auch immer bereit zu unterstützen und Hilfe zu leisten. Kurz, du warst ein toller Chef. Gott sei Dank nicht von mir, aber es gibt genügend, die, glaube ich, diese Einschätzung bestätigen können. Deshalb, lieber Holger, glaube ich, dass du Spuren im Wald und in dem Umfeld, in dem menschlichen Umfeld hinterlassen hast, auf die du stolz sein kannst. Ich jedenfalls bewundere deine berufliche Lebensleistung ganz explizit. Und ich bin ehrlicherweise, habe ich ein bisschen schlechtes Gewissen, weil ich die Spuren im Oberharz ja in den letzten Jahren nachhaltig verwischt habe. Aber ich bin ganz sicher, dass wir hier im Forstbetrieb Süd bei allen Problemen, die es in den letzten Jahren gab, und du hast es angesprochen, vieles finden wird, was noch lange an dich erinnert. An einen Forstmann, der mit seinem Ausscheiden aus dem Dienst in der Forstverwaltung ein großes Loch hinterlassen hat.

0: Hallo und herzlich willkommen, liebe Zuschauerinnen und Zuschauer bei Punktum, Ihrem regionalen Fernsehprogramm am heutigen Dienstag. Mehr als 980 Kita-Fachkräfte und 11 Kindertagespflegepersonen sind in Mansfeld-Südhaft beschäftigt. Anlässlich des Tages der Kinderbetreuung am 11. Mai bedankt sich Landrat André Schröder im Namen des Landkreises bei allen Fachkräften für ihr Engagement für die Kinder im Landkreis. Sie tragen dazu bei, dass die Region über einen der besten Betreuungsstandards in Deutschland verfügt. Ihre Arbeit erfolgt häufig unter herausfordernden Rahmenbedingungen. Umso mehr weiß ich Ihr Engagement, Ihre Professionalität und Ihre Verlässlichkeit zu schätzen. So Herr Schröder. Der Tag der Kinderbetreuung wurde 2012 ins Leben gerufen und findet jedes Jahr am Montag nach Muttertag statt. Das Schülertheaterprojekt der Theatergruppe Bühnenvögel der Freien Sekundarschule Riestedt ist am 9. Mai mit dem Romanikpreis in der Kategorie Initiativenprojekte ausgezeichnet worden. Mit dieser Auszeichnung werden vom Tourismusverband Sachsen-Anhalt e.V. Engagement und Aktivitäten gewürdigt, die in besonderer Weise zur Bekanntheit und zur Steigerung der Attraktivität der Straße der Romanik beigetragen haben. Die feierliche Preisverleihung fand in der Kirche St. Peter und Paul in Groß-Ammensleben statt. Die Jury würdigte insbesondere die innovative und nachhaltige Vermittlung romanischer Bau- und Kulturgeschichte. Ausgezeichnet wurde das Projekt Schultheater und Vortrag zur Ausgrabung des Klosters Kaltenborn, im Kontext des Gesamtvorhabens gesegnete Kohle, Bergbau trifft Bauernkrieg steht. Auf Initiative der Kulturmanagerin der Stadt Sangerhausen wurde das Projekt für den Romanikpreis 2025 vorgeschlagen. Im Mittelpunkt der künstlerischen Auseinandersetzung steht das ehemalige Kloster Kaltenborn, ein bedeutendes Zeugnis romanischer Klosterkultur.
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0: Besonderen Besuch erwartete man am Helfter Standort der Firma Buchmann Bau GmbH und Co. KG am 11. Mai. Geschäftsführer Steffen Lochner und seine Tochter Johanna Vollrath, im Unternehmen unter anderem für den Einkauf und die Öffentlichkeitsarbeit zuständig, konnten den Vizepräsidenten der IHK Halle Dessau, Jörg Schlichting, und den Unternehmerfreund Rainer vor der Straße empfangen.
1: Ja, ich habe heute die besondere Ehre, als IHK-Vizepräsident der IHK Halle Dessau eine Ehrung vornehmen zu dürfen. Und diese Ehrung ist heute hier in der Lutherstadt Eisleben ganz konkret der Firma Buchmann Bau GmbH und Co. KG in Südharz gewidmet. Man muss dazu sagen, die Firma Buchmann Bau wurde 1991 gegründet. 1991 war eine Wendesituation, eine Aufbruchsstimmung. Und diese Aufbruchsstimmung wurde genutzt. Die wurde genutzt, um Strukturen aufzubauen, mittelständische Unternehmen aufzubauen und die bis heute halten. Was man dazu sagen muss, ist, dass gerade von dem, was jetzt die neuen Eigentümer betrifft, die Unternehmerfamilie Lochner hier auch ganz konkret das Heft des Handels in die Hand genommen hat.
0: Gelegenheit, auf 35 Jahre erfolgreiche unternehmerische Tätigkeit anzustoßen.
2: Der Knappenplatz in Bendorf ist nicht jedem bekannt, doch es gibt ihn. Und nun ist er auch noch Namensgeber für einen neuen Treffpunkt, der am 7. Mai 2026 durch den Ortsbürgermeister feierlich eröffnet wurde.
3: Wo sind wir heute hier? Wir sind heute hier am neuen Treffpunkt am Knappenplatz. Jetzt wird der Ur-Bendorfer sagen, wir haben wohl in Bendorf einen Knappenplatz. Wo ist denn der? Kenne ich gar nicht. Ja? Dann sage ich Mietertreff. Kenne ich nicht. Ich wohne nicht bei der BWB. Dann sage ich Fischladen. Ach ja. Ja? Und schon wissen alle wieder, wo wir sind. Zeit, wo ich neu ins Amt kam, habe ich überlegt, der Mietertreff steht leer. Was können wir denn aus diesen Räumen machen? Wie können wir die Räume wieder öffnen und nutzen? Und da habe ich erstmal drüber nachgedacht, wieder ein Mietertreff für die BWB. Brauchen wir das? Oder wollen wir eher einen Raum schaffen, wo wir sagen, wir laden alle Menschen ein, die hier in Bendorf leben? Nicht nur die Mieter der BWB oder der AWG, sondern im Prinzip alle, die hier in und um Bendorf sich zu Hause fühlen, hier einen neuen Treffpunkt zu schaffen, wo man sich treffen kann. Mit dieser Idee bin ich dann zu Andreas Domaschek gegangen, Geschäftsführer der BWB, und habe ihm natürlich dann erzählt von meiner Idee und habe gesagt, okay, lass uns doch mal hier gemeinsam was Neues wagen, was es so noch nicht gibt. Wir werden hier an diesem Ort Teilnehmer suchen für Bundesfreiwilligendienst, und natürlich auch jeder, der sich ehrenamtlich in der Gemeinde engagieren möchte, ist hier herzlich willkommen. Wer eine Idee hat und sagt, ich habe vormittags 2 Stunden Zeit, ich würde mich gerne hierher setzen und würde vielleicht aus der Mitteldeutschen Zeitung vorlesen, wird einfach einen Lesekurs eröffnen. Wir haben hier vorne eine Büchertauschecke, die wird aufgebaut. Das heißt, ich kann meine Bücher herbringen, ich kann eins mitnehmen. Wir wollen hier den Tourismus fördern, indem wir von allen, die hier in der Region etwas anbieten, Aufsteller haben mit den ganzen Angeboten. Man kann sich über das Dorfgeschehen hier informieren. Und was auch noch neu sein wird, ist, dass ich die Bürgermeistersprechstunde immer am ersten Montag im Monat ab sofort hier abhalten werde.
2: Außerdem wurde ein Kooperationsvertrag mit der Zukunftswerkstatt Mitteldeutschland, die bereits gut besuchte Grundbildungszentren in Sangerhausen, Hetschett und Eisleben betreibt, geschlossen, um nun auch in Bendorf mit ihren Angeboten präsent zu sein.
3: Das Besondere an diesem Ort ist, nicht nur die Partner, die jetzt hier ihre Kurse anbieten und wir Kooperationen aufbauen wollen, sondern es gibt auch etwas Neues. Und zwar wird das hier eine Kunstgalerie. Wir werden jetzt für 4 Monate Chris Fiedler ausstellen, den ich begeistern konnte, diesen Raum zu nutzen als Pop-Art- und Pop-Up-Galerie. Das heißt, eine Pop-Up-Galerie ist eine Galerie, die über eine bestimmte Zeit an einem Ort existiert und dann kommt der nächste Künstler. Das heißt, ich möchte diesen Raum ortsansässigen Künstlern anbieten, hier auszustellen, um dadurch auch noch Leute hier herzuholen.
2: Schließlich ergriff noch Gerda Krajewski, Ortsgruppenleiterin der Volkssolidarität, das Wort, um ihre Freude über den neuen, aus ihrer Sicht sehr gelungenen Treffpunkt, den auch die Ortsgruppe regelmäßig nutzen wird, Ausdruck zu verleihen. Und während die zahlreichen Gäste sich Kaffee und Kuchen schmecken ließen, fragten wir Chris Fiedler, der seine Kunst übrigens in seiner Freizeit betreibt, welche Objekte er im neuen Treff am knappen Platz ausstellt.
4: Ich habe ein kleines Potpourri von allen verschiedenen Arten, die ich mache. Zum einen mache ich halt sehr viel mit Upcycling. Das heißt, ich suche mir auf Trödelmärkten alte Notenblätter, alte Buchseiten, Kaffeesäcke oder halt irgendwelche Objekte.
5: Skateboard habe ich gesehen.
4: Skateboard habe ich dabei. Ich hatte so eine alte Uhr dabei, die halt sonst vielleicht ins Brennholz kommen würde, wenn ich dem Ganzen nochmal eine neue Chance gebe. Auch alte Bilderrahmen finde ich immer sehr, sehr schön und male dann halt auf meiner Art dann irgendwelche Bilder drauf. Oder versuche dann auf Kundenwunsch dann die entsprechend umzusetzen. Manche Bilder haben halt mehr Bedeutung, manche eher aus Dekogründen bzw. aus Ästhetik. Und so versuche ich halt immer meinen Stil in irgendeiner Form umzuwandeln. Ich sehe Bilder, ich laufe durch die Welt und gucke mir irgendwas an und dementsprechend werde ich halt inspiriert. Und manchmal ist es dann halt eine Blaumeise, die ich dann sehe, die ich wunderschön finde, und auf der Grundlage habe ich die beiden dann gemalt.

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1: Der DAX notierte am Dienstagvormittag bei 24.147,91 Punkten, der TecDAX bei 3.740,25 Zählern und der Euro war ein US-Dollar 17,53 wert.
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1: In der Nacht zum Mittwoch wird es zunächst teils wolkig. In der zweiten Nachthälfte verdichtet sich von Nordwesten her die Bewölkung und es kommt leichter Regen auf. Die Tiefstwerte sinken auf 6 bis 3 Grad, der Wind weht schwacher Südwest. Am Mittwoch ist es anfangs dicht bewölkt. Danach schwächen die Niederschläge ab und ziehen nach Osten. Danach gibt es einen Übergang zu wechselnder Bewölkung mit Schauern und einzelnen Gewittern. Die Höchstwerte erreichen 14 bis 16 Grad, der Wind weht mäßiger aus Südwest. In der Nacht zum Donnerstag werden viele Wolken und weitere Schauer, teils auch Gewitter, erwartet. Die Tiefstwerte sinken auf 7 bis 2 Grad, der Wind weht schwach bis mäßig aus Südwest. Am Donnerstag, Christi Himmelfahrt, gibt es einen Wechsel zwischen Quellwolken und Sonnenschein. Im weiteren Verlauf können auch kurze Schauer oder Gewitter auftreten. Die Höchsttemperaturen erreichen 13 bis 16 Grad, der Wind weht schwach bis mäßig aus Südwest. In der Nacht zum Freitag lässt die Niederschlagsaktivität nach und nachfolgend wird es gering bewölkt und niederschlagsfrei. Die Temperaturen gehen auf 6 bis 2 Grad zurück, der Wind weht schwach aus unterschiedlichen Richtungen. Der Freitag wird wolkig bis stark bewölkt, es gibt Schauer und Gewitter. Die Luft erwärmt sich dabei auf 12 bis 16 Grad, der Wind weht schwach bis mäßig aus Nord.
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1: Um 11 Uhr waren es 7 Grad, die Luftfeuchtigkeit betrug 76% und der Luftdruck 1008 Hektopascal.
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1: Im Anschluss sehen Sie Sport bei Punktum, am Mittwoch Querfurt Spezial sowie die 2000er im Auge der Punktum-Kamera und am Donnerstag, wo die Bürgen Main heißen, der Pfingstanz in den Grunddörfern.
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Hallo und herzlich willkommen, liebe Sportfreunde, zu Sport bei Punktum. 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

0: Meister Mansfeld-Südharz führte das Fußballturnier bereits zum fünften Mal durch. Zum ersten Mal nun am 30. April war das in Hettstedt. Auch wenn sich das Turnier an alle Zielgruppen richtet, ist es hauptsächlich bei Kindern und Jugendlichen im Alter von 6 bis 17 Jahren etabliert. Die Druschbar-Halle in Hettstedt war mit rund 80 Teams mehr als gefüllt. Die jeweils drei Siegerteams der Best- und Fairplay-Wertung qualifizierten sich automatisch für das Bundesfinale am 15. bis 19.07. am Werbelinsee in Brandenburg. In diesem Jahr führt die Sparkasse zudem gemeinsam mit dem SV Wacker Helbra e.V. den Winnie Cup durch, ein Airsoccer-Turnier. Dabei spielen die Teams auf einem Luftkissen, das dann normalen Fußball kaum zulässt. Alle sportbegeisterten Kinder sind dazu herzlich eingeladen. Termin ist Samstag, der 13. Juni auf dem Sportplatz Helbra. Weiter mit den Ergebnissen der Platzbahnkegler.
1: Die Platzbahnkegler hatten am vergangenen Wochenende ihren ersten Spieltag. In der Landesliga treten ja da, soweit vorhanden, die ersten gegen die zweiten Mannschaften an. Und es gab keine Überraschungen. Die jeweils erste setzte sich gegen die zweite durch. Einzige Partie mit anderem Ansatz war Kreisfeld 1 gegen Bendorf 1. Und hier gab es ein recht knappes Ergebnis mit einem Holzvorsprung. Siegte Bendorf 1. Die Tabelle natürlich noch nicht sehr aussagekräftig. Die vier Mannschaften, die gewannen auf den ersten Plätzen und die anderen logischerweise auf den Folgeplätzen. In der Kreisliga Staffel A trennten sich Hergisdorf-Alsdorf 2 und Bendorf 3, 344 zu 309 Holz. Sibirode 3 und Annarode 3 spielten 339 zu 352 Holz. Helbrate spielfrei. Auch hier in der Tabelle das Bild, die zwei siegreichen Mannschaften auf den ersten Plätzen, dann die spielfreien Helbra und schließlich noch die beiden Mannschaften, die am ersten Spieltag verloren haben. In der Staffel B trennten sich Kreisfeld und Ziegelrode 3, 349 zu 320 Holz, Bendorf 2 blieb Sieger gegen Hergisdorf-Alsdorf 1. Hier auch das gleiche Bild, natürlich die beiden Siegermannschaften auf den ersten beiden Tabellenplätzen und die beiden Verlierer danach.
0: Der letzte Samstag war wieder Tour der Hexe.
2: Hallo.

0: Ja, mein Papa mit Tochter aus
1: Ja.
0: Leipzig kommst du. Und
1: Ja.
0: ihr seid ja nicht zum ersten Mal
1: Nein,
0: hier.
1: wir sind zum dritten Mal da. Ja.
0: Okay. Und habt ihr jetzt hier vorne in Fatterode schon den Parkplatz entdeckt? Das ist eine gute Idee.
1: Ja, das geht am schnellsten, ne?
0: Ja, apropos am schnellsten. Wie schnell wollt ihr heute fahren? Wie weit?
1: Wir machen ganz entspannt. Ja,
0: Okay.
1: genau.
0: Das sagen immer mehr irgendwie.
1: Ja, also gut.
0: Einfach mal schaffen, ja?
1: Einfach mal schaffen, genau. Und
0: Wo fahrt ihr in Leipzig?
1: also ich fahre viel im Norden, die Seen. Und ja, teilweise auch im Süden. Aber wir haben halt nicht so viele Berge wie hier. Das ist was anderes,
0: Das
1: ne?
0: ist schon
1: Hm?
0: anspruchsvoll, ja?
1: Ja, ein bisschen mehr.
2: Wenige Meter entfernt machten sich Robert und Ella aus Dresden rennfertig.
0: Die Sachsen sind stark
1: Die
0: vertreten.
1: Sachsen sind
0: Haben
1: stark
0: wir ja noch
1: vertreten.
0: mal einen Papa
1: Genau.
0: mit einer
1: Aber hier, das
0: Tochter.
1: ist eine Heimattour. Ich komme aus Hettstedt ursprünglich.
0: Okay.
1: Yes.
0: Wie oft warst du schon dabei?
1: Sechsmal, das ist jetzt das siebte Mal.
3: Oh,
0: Wow.
3: six,
0: Ja,
3: seven.
0: ja.
1: Und
0: heute hast du deine Tochter mitgebracht zum
1: heute
0: ersten
1: habe ich meine Tochter
0: Mal?
1: mitgebracht, zum ersten Mal.
0: Wow.
1: Genau.
0: Und wie habt ihr trainiert?
3: Gar nicht.
1: So klare Antwort, gar nicht.
0: So,
1: Nein, wir haben
0: sag
1: schon
0: mal, was
1: trainiert.
0: hast du dir vorgenommen?
3: Ja, ich weiß es nicht, eigentlich nichts. Ich wurde gezwungen, hier mitzufahren. Und ja, das wird schon.
0: Das wird schon, na klar. Ihr
3: Das
0: fahrt dann
3: muss.
0: sicherlich die kleine Runde.
3: Ja, 60
0: Ja.
3: Kilometer.
4: Eine Runde
0: Ja, ist ja auch
4: zur
0: schon ein
4: Entspannung,
0: Stückchen,
4: weißt du?
0: aber ja, wird schon, oder? Fährst du
3: Ja.
0: sonst auch Fahrrad?
3: Ja,
0: Naja.
3: schon.
0: Okay.
4: Okay.
0: Jetzt hatten wir zwei Sachsen und jetzt haben wir noch einen Thüringer.
4: Genau, aus Jena, bin aber sozusagen schwiegerelterlich verbandelt hier sehr nah, Schilo bei Harzgerode und der Schwiegerpapa ist sozusagen der Transporteur, damit ich dann ganz entspannt Rad fahren kann.
0: Gut. Bist du zum ersten Mal mit dabei?
4: Jetzt zum dritten Mal.
0: So, auch zum dritten Mal, okay. Also irgendwie liegt ja was dran.
4: Ja.
0: Macht Spaß, oder?
4: Macht Spaß, ist ja offiziell nur eine Ausfahrt. Es gibt zwar Startnummern, komisch, aber ne. Ne, insofern ganz entspannte Atmosphäre, sind nicht so viele Leute. Muss halt mit der Anmeldung klappen. Letztes Jahr war es zu spät, gab es keinen Platz mehr. Aber
0: Ah,
4: ich
0: gut.
4: glaube, es sind ja viele Wiederholungstäter dabei.
0: Na klar. Wo fährst du sonst? Wem frage ich immer?
4: Na, entweder hier, weil wir sind relativ oft bei den Schwiegereltern, also so die Ecke ist ganz
0: Also
4: schön
0: du
4: zum
0: bist die Berge
4: Radfahren.
0: gewöhnt.
4: Ja, und um Jena rum, es klingt zwar komisch, aber da gibt es auch Berge, weil
0: Ja,
4: es
0: das
4: ja im
0: stimmt. Das
4: Tal
0: sieht man, wenn
4: liegt.
0: man vorbeifährt, ja.
4: Und ganz original komme ich aus der Chemnitzer Ecke, da gibt es dann auch Berge Richtung Erzgebirge.
0: Also du bist
4: Also
0: gut trainiert.
4: geht so.
2: So wie Mike aus Jena hatten sich auch Max und Lars aus Berlin auf dem Weg ins Mansfelder Land gemacht.
0: Mensch, ich sammle Bundesländer. Ich habe jetzt schon Sachsen, Thüringen und jetzt kommt Berlin.
5: Ach, noch keinen anderen Berliner. Gibt's ja nicht. So
0: Ich bin
5: früh
0: ja
5: sind wir
0: gerade erst
5: nicht.
0: gekommen.
5: Ach
0: Alles gut.
5: so.
0: Ja, und? Berlin
5: Ja.
0: ist am Start mit
5: Berlin
0: wem?
5: ist am Start. Lars heiße ich.
0: Und was ist der andere junge Mann oder Mädel? Ist
5: Der andere junge Mann heißt Max.
0: Ist das dein Sohn?
5: Das ist mein Sohn, ja. Genau.
0: Super, also das haben wir ja ganz oft
5: Ja.
0: so.
5: Aber wir werden heute nicht gewinnen, glaube ich.
0: Warum? Es geht ja nicht um Sieg und Platz.
5: Ja, stimmt.
0: Es geht ja nur um den Spaß.
5: Genau,
0: Morgen.
5: so ist es.
0: Ja. Und seid ihr auch zum ersten oder
5: Ich bin zum zweiten Mal da.
0: Oh, zum zweiten Mal,
5: Ja.
0: wow. Ja, muss alles passen,
5: Muss
0: nicht?
5: alles passen, ja.
0: Ach, extra noch solche.
5: Schön eng.
0: Um die höchste Leistung rauszupressen.
5: Genau.
2: Nicht ganz so weit hatten es Micha und Theresa. Während er als alter Hase bezeichnet werden kann, war es für sie eine Premiere.
0: Du bist zum ersten Mal dabei.
6: Ich bin zum ersten Mal dabei.
0: Wie kommt es denn? Woher hast du erfahren von der Sache?
6: Ja, von Micha. Der fährt schon seit Urzeiten hier mit
0: Oh.
6: und hat immer von geschwärmt. Und da dachte ich, da komme ich mal mit.
0: Aber ein bisschen trainieren muss man ja trotzdem für 60 Kilometer. Wo trainierst du nochmal? In Halle oder?
6: Ja, wir fahren tatsächlich die lange Strecke, 110. Und sonst fahre ich gerne mal im Saaletal lang oder ich arbeite in Halberstadt. Und wenn ich da in die Richtung fahre, dann fahre ich auch mal ein
0: Auch
6: Stückchen Rennrad.
0: Mountainbike dann?
6: Nee,
0: Oder
6: mit dem
0: richtig so?
6: Rennrad, ja.
0: Okay. Gut, naja, dann habt ihr euch heute vorhin, um durchzukommen. Oder vielleicht
6: Ja.
0: auch ein bisschen vorne mitzufahren.
6: Nee, vorne nicht. Wir machen ganz entspannt, gucken mal, wie das Wetter wird und ja.
2: Ebenfalls aus Halle kamen Lars und Mario.
0: So, zwei alte Hasen hier aus Halle.
7: Hallo.
0: Ihr seid also auch schon öfters mitgefahren.
7: Mehrfach, ja.
0: Und auch heute hat es euch wieder rausgetrieben.
7: Ja.
0: Ist das so ein fester Termin im Kalender, oder?
7: Das ist ein fester Termin bei uns im Kalender, genau.
0: Ja. Obwohl es um nichts geht?
7: Schö
0: Einfach?
7: schöne Runde, schöne Menschen. Ja, einfach Spaß haben.
0: Ja. Ja, ist ja auch ein schöner See. Wir schwimmen ja da auch nicht mehr.
7: Baden bei den Temperaturen ist heute nicht.
2: Und auch Franz und Herbert kennen die Tour der Hexe in- und auswendig.
0: Heute mit dem E-Bike.
8: Heute mit dem E-Bike.
0: Was ja vernünftig ist.
8: Ja, das
0: Ja.
8: ist besser.
0: Ja.
8: Irgendwo ist man an die Grenzen gekommen. Und da machen wir den Schritt ein bisschen kleiner.
0: Na klar.
8: Ein bisschen langsamer.
0: Und im Alltag fährst du da auch noch ein bisschen so?
8: Ja.
0: Ja?
8: In der Woche zweimal zu Kolbing.
0: Gut, okay. Naja.
8: In der Bäckerei.
0: Okay. Bewegung ist alles.
8: Bewegung ist alles.
5: Und
8: so.
5: Fußball und Tennis, ne, Herbert?
8: Fußball, Tennis, ja.
0: Respekt.
8: Der größte Verlust ist Skipiste. Ist nicht mehr.
0: Ist nicht mehr. Naja, ist halt so. Dann muss man Abstriche machen.
8: Aber im Großen und Ganzen können wir zufrieden sein. In der Kameradschaftsrunde hier.
2: Dann nur noch wenige Minuten vor dem Start der großen Runde über 119 Kilometer stieg wie immer die Spannung. Bei den Debütanten, wie zum Beispiel Ole und Jannik hier im Bild, genauso wie bei den Mountainbikern der SG Biesengrode, von denen einige bei fast allen Hexenrennen präsent waren. So auch Ingo aus Maisdorf.
9: Ja, fast jedes Jahr war ich dabei. Es sind ein paar Ausnahmen, aber ich freue mich jedes Jahr drauf und ich hoffe auch, dass ich noch lange die 120 fahren kann und dann schauen wir mal.
0: Ach so, das ist dein Anspruch?
9: 120, genau, richtig. Ja. Das ist jetzt nicht unbedingt der Anspruch, da eine ganz tolle Zeit zu machen, aber das, die Strecke durchzuhalten.
0: Wie hast du dich vorbereitet?
9: Ein wenig dieses Jahr.
0: Okay.
9: Ein paar Mountainbike-Sachen habe ich gemacht, aber rennradmäßig eher nichts. Und naja, schauen wir mal.
0: Und wird Wetter, du hast gerade gesagt, du wünschst dir ein bisschen Sonne, aber eigentlich ist es doch gar nicht schlecht.
9: Ja, eigentlich ist es ganz gut, schwitzt man nicht so dolle. Vielleicht kommt sie ja doch noch raus.
2: Auch für die Moderation der Tour der Hexe ist seit vielen Jahren der gleiche Mann am Start, Willi Horker. Er übergab das Mikro schließlich an Carsten Nichelmann und Thorsten Kellner, die gemeinsam mit zahlreichen Helfern, unterstützt durch Sponsoren, wieder eine perfekte Rennveranstaltung organisiert hatten.
10: Und links nehmen wir der Namensgeber Tour der Hexe. Das ist die Hexe, wer sie noch nicht kennt. Ganz herzlich willkommen allen Wiederholungstätern und natürlich auch ein Willkommen denjenigen, die zum ersten Mal dabei sind. Ich kann nur wie jedes Jahr an euch appellieren, unser größtes Ziel ist, dass alle Haie wieder ankommen. Ne? Also jeder nach seiner Leistungsfähigkeit und jeder nach seinem Gusto. Wer schnell fahren möchte, vorne weg. Wer nicht so schnell fährt, wir warten auf alle im Ziel. Also macht euch keine Sorgen, es gibt bis zum Schluss auch Suppe, Getränke, Kuchen, Kaffee.
2: So begaben sich pünktlich um 10 Uhr 256 von den insgesamt mehr als 450 Startern, also mehr als die Hälfte, auf die große 119 Kilometer Strecke. Darunter 15 Damen, derer es insgesamt 61 waren. Die anderen Mädels starteten dann gemeinsam mit den übrigen 168 Herren auf der kleinen Runde über 64 Kilometer. Wobei das Wort klein hier auch relativ ist, zumal es auf der Strecke auch etliche Höhenmeter zu bezwingen gilt. Nach dem Start 1999 mit 34 Teilnehmern absolvierten die Tour der Hexe übrigens mehr als 2000 verschiedene Radsportler aus vielen Ecken Deutschlands. Auch in diesem Jahr kamen sie neben Dresden, Leipzig, Halle und Berlin auch wieder aus Magdeburg, Chemnitz, Braunschweig und Hannover zu. Übrigens, Herbert Kaschel, hier nochmal zu sehen, zählte gemeinsam mit Norbert Jankowski und Franz Ottwein zu den ältesten Fahrern. Alle 23 Touren absolvierten die Veteranen Anja Hans, Birgit Hoppe, Thorsten Tetzel, Erik Schröder und Sebastian Ottwein.

0: Das Zollhaus und auch das gleichnamige Forstrevier nahe Sangerhausen gehören zum Landesforstbetrieb Süd als einem von 5 in Sachsen-Anhalt. 21.000 Hektar Wald verteilen sich hier über die Landkreise Mansfeld-Südharz, Saalekreis, Harz, Burgenlandkreis und die Stadt Halle. Das waldbauliche Ziel und der Arbeitsschwerpunkt des Forstbetriebes bestehen darin, strukturreiche, stabile Mischbestände zu schaffen, die langfristig die Ansprüche der Gesellschaft erfüllen und auch den betriebswirtschaftlichen Erwartungen entsprechen. Dabei stammt das geerntete Holz zu 2/3 von Nadelholzbäumen, zum Beispiel der Kiefer, und der Rest vor allem von der Baumart Eiche und Buche. Je nach Holzart, Durchschnitt und Qualität verkauft der Landesforstbetrieb das Holz an regionale und überregionale Kunden. Die langjährige Leitung des Forstbetriebes Süd hatte ein Mann von der Küste inne. Von der Insel Pöhl, jüngst bekannt geworden durch einen dort gestrandeten Buckelwal, kam Holger Koth 2006 ins Mansfelder Land, nachdem er zuvor bereits in mehreren Forstbetrieben der Republik wertvolle Erfahrungen gesammelt hatte. Nahm er nun vom Verwaltungssitz in Oberstdorf aus die Geschicke des Landesforstbetriebes Süd in seine Hände. Der Baumbestand sowie das Wild als Teil des Ökosystems Wald gehörten genauso zu seinen Aufgaben wie auch immer wieder Krisensituationen, die es zu meistern galt, so zum Beispiel nach dem Sturm Friederike 2018 und den darauffolgenden Borkenkäferkalamitäten. Nach gut 20 Jahren übergibt Herr Koth nun an einen jüngeren Kollegen und geht in Pension.
1: Klar, ist ein Traumberuf und der Job hat Spaß gemacht.

0: macht immer noch Spaß. Und ja, man fährt so mit einem lachenden und einem tränenden Auge durch die Landschaft und verabschiedet sich sozusagen. Also ja, natürlich ist es schön, aber auch die Zeit danach wird schön sein und es hat jedes seine Zeit.
1: Sie sind ja nicht von hier, das hört man. Wie sind Sie denn zum Landesforstbetrieb Süd oder überhaupt hier in den Südharz gekommen? Wie hat sich es denn hervorschlagen?
0: Ja, das ist lange Geschichte. Also gebürtig bin ich Mecklenburger, an der Ostseeküste aufgewachsen, vor den Toren von Lübeck geboren, aber auf mecklenburgischer Seite. Manche sagen auf falscher Seite, aber letzten Endes ist es dann doch noch gut gegangen. Und ja, die politische Wende hat auch mir in die Karten gespielt. Ich war nach dem Studium mit meiner Frau zusammen, die aus dem Eichsfeld kommt, haben wir uns genau zwischen Küste und Eichsfeld niedergelassen bei Gardelegen. Und über diverse Zufälle oder Umstände bin ich dann in den Harz gekommen. 1997 erst 10 Jahre in Trautenstein im Oberharz und seit 2006 bin ich dann hier nach Sangerhausen versetzt worden.
1: Das ist ja ein richtiges kleines Jubiläum.
0: Ja, 20 Jahre. Also 20 Jahre und 3 Monate war ich hier tätig tatsächlich. Es war natürlich auch anstrengend, jeden Tag 140 Kilometer hin und zurück zu fahren, 2,5 Stunden quer über den Harz. Aber trotzdem war ich froh, dass ich diesen Job hier gekriegt habe, als Forstbetriebsleiter im Forstbetrieb Süd. Und ja, habe das gerne gemacht. Und wenn man so 20 Jahre zurückschaut, auch das eine oder andere erlebt, vielleicht auch den einen oder anderen Waldbestand ein bisschen mitgeformt verändert, will ich nicht sagen. Dafür ist die Zeit zu kurz im Wald. Da denkt man in 100, 120, 200 Jahren. Aber so meinen Anteil habe ich doch, hoffe ich jedenfalls, geleistet.
1: Es gab ja wirklich schwere Zeiten, was wir auch als Punktum mit begleitet haben. 2018 Sturm Friederike und dann der Borkenkäfer und die trockenen Jahre. Da können wir ja noch mal drauf kommen, aber gab es auch schöne Jahre. Wie haben Sie denn den Wald damals vorgefunden, vor 20 Jahren?
0: Ja, es war für mich jetzt wieder was ganz anderes, nachdem ich erst 10 Jahre, wie gesagt, in Trautenstein war, im Oberharz. Das war fast ein reiner Fichtenbetrieb. Und da war das natürlich hier im Südharz. Das geht ja auch weit ins Land, also bis Zeitz runter. Der Forstbetrieb Süd ist ja nicht nur der Südharz, sondern der gesamte Süden Sachsen-Anhalts, der Landeswald. Das war doch wieder eher so ein bisschen mehr wie Kindheit. Viele Laubbäume, kleinere Waldgebiete, bessere Böden und insofern sehr viel interessanter, auch aus forstlicher Sicht und abwechslungsreicher. Also ich fand es sehr schön hier und habe mich gleich da mehr oder weniger zu Hause gefühlt und ja, habe ein tolles Team hier vorgefunden. Wir sind aus 6 oder 7 Forstämtern zusammengesetzt gewesen dann 2006, die alle irgendwo ein bisschen was Neues vorgefunden haben und ja, wir waren alle 20 Jahre jünger zum Höhepunkt unserer Schaffenskraft. Also war eine schöne Zeit, gerade so die ersten Jahre. Sie sagten schon bis 2018.
1: Das war eine Zäsur dann, oder was?
0: Ja, bis 2018 war es eine normale Zeit, schöne Zeit mit normalem Betriebsablauf. Natürlich gab es auch da schon mal 2007 war der Sturm Kyrill, der hat uns aber bei weitem nicht so stark erwischt wie 2018 Friederike. Es gab immer mal wieder auch die eine oder andere ungeplante Geschichte, aber insgesamt konnte man damit gut umgehen. Die Zäsur kam tatsächlich 2018, einerseits durch den Orkan und noch viel mehr eigentlich von der Öffentlichkeit mehr oder weniger unbemerkt waren die Schäden dann, die durch Trockenheit und Hitze nachfolgten und durch diese in den geschwächten Wäldern eben durch diese Masse von negativen Einflüssen ging es dem Wald also wirklich schlecht. Die letzten 2-3 Jahre ist es ein bisschen besser wieder geworden, aber gerade so Anfang der 2020er Jahre, dann kam noch Corona dazu, dann kamen die wirtschaftlichen Einbußen dazu durch den Ukraine-Krieg. Und ja, alles zusammen war eine wirklich harte Zeit und hat so die Spuren im Wald hinterlassen und auch natürlich bei den Kollegen hinterlassen. Das war mit normalem Aufwand nicht zu managen und da sind viele an die Grenzen belastet worden. Ne? Und inzwischen sind wir eben auch alle 20 Jahre älter geworden und insofern Erfahrung gleicht das eine oder andere aus, aber man wird natürlich auch ja, im gewissen Sinn auch ein bisschen dünnhäutiger und auch körperlich nicht mehr so belastbar. Das merkt man schon, wenn man dann über die 60 ist oder jetzt sogar über die 65 ist, dass es dann auch irgendwann mal Richtung Ruhestand geht.
1: Landesforstbetrieb heißt also, Sie sind nicht ganz unabhängig von der Politik. Da gab es ja auch immer Querelen in der Richtung mit der Lehrlingsausbildung. Das weiß ich auch aus persönlichen Gründen. Also die Lehrlinge wurden in Sachsen-Anhalt ausgebildet, aber die blieben ja nicht hier. Warum eigentlich? Oder was sagen Sie dazu? War das ein Fehler? Oder?
0: Naja, der Landesforstbetrieb oder die Forstverwaltung ist 2006 neu organisiert, neu strukturiert worden. Und der Landesforstbetrieb sollte eigentlich ein wirtschaftlich tragfähiger Betrieb sein, der ausschließlich den Landeswald bewirtschaftet nach betriebswirtschaftlichen Grundsätzen mit dem Zweck der Gewinnerzielung für den Eigentümer, also sprich für das Land. Und man hat uns dann aber ehrlich gesagt nicht die Grundvoraussetzung gegeben, dass wir wirklich wirtschaftlich unabhängig agieren konnten, sondern wir sind nach wie vor Haushaltsbetrieb geblieben, also waren von der Politik und vom Finanzminister, vom Personalrecht überall abhängig und mussten uns an die allgemeinen Grundsätze der Verwaltung halten. Und das brachte es eben mit sich, dass wir lange Zeit kein Personal einstellen konnten. Eigentlich erst die letzten 3, 4, 5 Jahre wieder in geringem Umfang ausbilden, selber ausbilden und auch Personal einstellen. Aber gerade bei den Forstwirten zum Beispiel machen wir die Ausbildung nicht selber, sondern die läuft in dem Landeszentrum Wald, also unserem Partnerbetrieb, der für die Privatwaldbewirtschaftung und für die Gemeinwohlaufgaben zuständig ist. Und ja, da konnten wir lange Zeit, 15 Jahre, de facto keine Azubis einstellen. Unsere eigenen Leute wurden immer älter und waren immer weniger einsetzbar. Und der Ausgleich oder der Austausch ist, wie gesagt, jetzt erst die letzten Jahre erfolgt. Inzwischen gibt es zu wenig, um den großen Bedarf zu decken. Ist ja auch in der Privatwirtschaft, also bei den forstlichen Dienstleistungsunternehmen, eine hohe Nachfrage da. Und es sind viele gute Leute abgewandert in andere Bundesländer, in die Forstverwaltung, die noch eingestellt haben zu der Zeit. Und heute ist es schwierig. Und das ist ein allgemeiner Umstand, den man einfach berücksichtigen muss, dass wir gerade auch in der letzten Zeit doch auch zunehmend eine Bürokratisierung, die ja auch allgemein beklagt wird, auch bei uns in der Forstverwaltung erleben, auch im gewissen Sinne Politisierung der Entscheidung und dass so einige Rahmenbedingungen für uns als wirtschaftenden Betrieb, der den Wald pflegen und nutzen muss und auch wieder verjüngen muss, sind das nicht in allen Fällen die besten Entscheidungen, die da getroffen werden.
1: Wir sind ja hier gerade direkt neben dem Harvester zu sitzen. Wie läuft denn das ab? Was ist denn das jetzt konkret, was da gemacht wird?
0: Also dieser Arbeit, die jetzt hier läuft, wir sind also noch dabei, bis, ja, wenn das erste Laub kommt, wird Schluss gemacht. Man sagt, wenn der Saft in die Bäume schießt, dann wird auch die Holzqualität schlechter. Aber wir sind dabei, jetzt hier sozusagen zu durchforsten. Das heißt, die guten Bäume bleiben stehen, werden im Wuchsraum begünstigt und die eher schlechteren kommen raus, werden natürlich auch dann zu verkaufsfähigen Sortimenten aufgearbeitet und verjüngen. Wir wünschen uns einen gemischten Bestand, also sowohl von den Baumarten her, aber auch vom Alter her. Also dass eine möglichst tief gestaffelte Struktur in den Waldbeständen ist. Und ja, dazu muss eben auch Licht auf den Boden kommen und die kleinen Bäume

0: Chance hatten, richtig dick und reif zu werden. Und das ist bei den Bäumen genauso, aber es zieht sich natürlich über sehr viel längere Zeit hin. Also wir haben hier einen Eichenbestand, der ist jetzt so um die 60, 70 Jahre alt und hat noch nicht mal die Hälfte seines Lebens sozusagen erreicht. Also da werden noch ein paar Generationen hoffentlich als Förster mir nachfolgen, die dann wirklich reife Bäume dann hier mal ernten werden. Ne?
1: Was würden Sie sich denn wünschen von den nächsten Generationen für den Wald?
0: Ja, für den Wald, dass sie sorgsam und verantwortungsvoll mit umgehen. Wenn man das hier so sieht, die sind also jeden Tag unterwegs. Das ist die Pflegezeit, also da ist man schon relativ auf der sicheren Seite. Das ist nicht so wie in den Großstädten, wo die Kinder schon in kleinen Alter verwahrlosen im geistigen Sinne, sondern die erleben noch die Natur hier vor Ort mit. Und ja, wir freuen uns natürlich darüber, unterstützen das auch, das ist auch unser Gebäude hier, aber sind auch darauf angewiesen, dass Jugend nachwächst und eben uns in die Fußstapfen tritt. Ne? Also ich bin jetzt über 65, die Jüngsten bei uns sind irgendwo so um die 30. Ja, im Rückblick merkt man erst, wie schnell die Zeit vergeht und ruckzuck sind die kleinen Stöpsel da dran und müssen Förster oder Waldarbeiter werden. Und da hoffen wir natürlich drauf und der Wald wissen wir ehrlich gesagt auch nicht. Man ist als Förster, muss man grenzenloser Optimist sein, dass es sich irgendwie fängt. Die Umweltbedingungen werden natürlich nicht besser. Klimawandel ist in aller Munde. Und der Wald ist einer der Landschaftsbestandteile, die da am meisten und am ehesten drunter leidet. Die Bäume mit ihren langen Wachstumszeiten sind da stark von beeinflusst und können sich nicht so schnell an die wechselnden Umweltbedingungen anpassen. Aber auf der anderen Seite geht es irgendwie, wird es weitergehen und wir müssen uns als Förster Mühe geben, da so ein bisschen mitzugestalten, der Natur unter die Arme zu greifen. Nichts tun bringt auch nichts und zu viel zu verlangen ist auch der falsche Weg, aber Natur beobachten, Zeit dafür haben, sich damit auseinanderzusetzen und an den richtigen Stellen mit dem richtigen Maß, wie gesagt, unterstützend mit einzugreifen. Das ist, denke ich, die Aufgabe, die vor uns liegt und für die Gesellschaft und für die Landschaft insgesamt eben diesen Wald zu erhalten, zu mehren bestenfalls. Ja, das ist unsere Aufgabe.
1: In den vergangenen Monaten ist beim Landesforstbetrieb Süd in Oberstdorf übrigens eine neue Lehrwerkstatt mit modernsten, funktionalen Ausbildungsräumen entstanden. Damit geht auch ein Traum von Holger Koth in Erfüllung. Und er war der Erste, der das neue Haus für seine Verabschiedungsfeier nutzen durfte.
2: Dieses Projekt ist ja nun mehr oder weniger ein Kind von Herrn Koth. Er hat es durchgesetzt, dass das hier gebaut werden darf. Und wir haben dann uns zusammengesetzt und haben danach ein paar Wochen hin und her dieses Projekt zum Plan gebracht. Und dann war natürlich der Gang mit den Beamten, Baugenehmigung, Umweltamt und. Das hat uns so 4 Monate lang Zeit gekostet. Und jetzt sind wir ganz stolz darauf, dass wir hier reine Bauzeit in 9 Monaten dieses Objekt fertiggestellt haben. Grundfläche 650 Quadratmeter. Eine Lehrwerkstatt mit modernster Ausrüstung, mit Hackschnitzelheizung und mit Holzverschalung. Und diese Holzverschalung stammt ja aus der Region. Wir haben hier als Außenverschalung, was wir jetzt hier sehen, Eiche. Die ist hier im Harz geschlagen worden und auch hergestellt worden, angeliefert. Und die Zimmerei hat es dann angebaut. Und die Lärchenverschalung im Innenhof ist dann auch hier in der Region gemacht worden. Und das andere ist dann richtiger Holzrahmenbau mit Plattenwerkstoffen, mit Holzfaserdämmung, mit Fichte als Ständerwerk. Und innen haben wir dann die Gipskartonplatten. Und eins möchte ich noch unbedingt erwähnen, wir haben einen Sternholzparkettfußboden verbaut zu 80% in diesem Haus. Und das spricht unwahrscheinlich an.
1: An diesem Nachmittag Mitte April 2026 nahm er Kurt zahlreiche offizielle, aber auch persönliche Abschiedsworte und Geschenke immer vorbei.

0: verbunden mit den besten Wünschen für den nun folgenden neuen Lebensabschnitt entgegen. Die Verabschiedung im Namen der gesamten Belegschaft vor Ort übernahm sein Nachfolger Johannes Brodowski.
1: Das Abschiedsgeschenk zu überreichen mache ich natürlich gerne. Ich bedanke mich für die wirklich guten Jahre seit 2019 auch im Rahmen oder im Namen.
2: Naja, gute Jahre.
1: Interessanten Jahre vom Postbetrieb Süd, also von allen, die hier stehen. Vielen Dank.
0: Mit viel Witz und Charme ließ er im Anschluss die vergangenen 20 Jahre als Chef des Landesforstbetriebes Süd mit wirklich allen Höhen und Tiefen noch einmal Revue passieren.
2: Nein, also zur Einschulung bekam ich ein Buch geschenkt, Förster Grünrock erzählt. Und das konnte ich dann natürlich nicht lesen. Bunte Bilder gucken reicht auch nicht. Also haben wir es lesen gelernt sehr schnell. Und von da ab war klar, ich werde Förster. Kam überhaupt nicht aus einer forstlich geprägten Familie. Mein Vater war Landwirt, meine Mutter Sekretärin. Aber ich wollte Förster werden und nichts anderes. Kein Lokomotivführer, kein Lehrer schon gar nicht. Offizier der Grenztruppen auch nicht. Förster.
0: Wobei er die Gelegenheit nutzte, sich auch einmal öffentlich bei seiner Ehefrau für ihre Geduld und Unterstützung zu bedanken.
2: Nicht unerwähnt und am Ende dieses, eigentlich jetzt am Anfang gehört, ist, dass ich das alles zu verdanken habe. Meine lieben Gattin hier, die sich gerade wieder mit fremden Hunden beschäftigt, weil sie keine eigenen Männer hat oder in der Vergangenheit hatte. Ja, wir haben dieses Jahr auch 40-jährigen Hochzeitstag. Ne? Der eine oder andere hält nicht mal vier Wochen aus oder vier Jahre. Wir haben schon 40 Jahre miteinander verbracht. Die Anfangsphase war auch anstrengend. musste so das eine oder andere einstecken. Aber also wir haben uns schon beim Studium kennengelernt. Junge, heißblütige Ostbürger. Aber als wir dann in Gardelegen mit unserem ersten Kind oder unserem ersten Sohn zusammen in unserem Forsthaus, war auch so ein Erlebnis. Deshalb sind wir da hingegangen, ja, es ist ein neu gebautes Forsthaus da. Wenn sie nach Gardelegen kommen, damals hat man noch Fachkräfte gesucht. Wenn sie nach Gardelegen kommen, dann kriegen sie ein neues Forsthaus, sagt Peter Ehrlich. Dann komme ich da an, in unserem neuen Forsthaus, da war es ein Rohbau, E5S. Da gab es auch so ein Bauprogramm. Ja, ein bisschen fehlt noch, aber wir haben ja eine eigene Handwerkerbrigade, Material haben wir aber nicht. So, und da waren dann auch wieder die Wollmops einmal im Frühjahr. Und jedenfalls hatten wir dann innerhalb vom halben Jahr diesen Rohbau zum Haus gemacht oder zum Wohnhaus gemacht. Natürlich nichts mit Holz, Herr Göbel. Das Bad war verputzt und mit so einem Ölanstrich, kennt vielleicht der eine oder andere Alter. Sind wir extra nach Berlin gefahren, haben uns morgens um vier irgendwo in so einem Außengebiet an so einem Fliesenmarkt angestellt und haben dann Fliesen gekauft. Naja, dann musste der Putz wieder abgehackt werden. Dann habe ich den Putz abgehackt mit zum Mauerhammer. Und da waren die Spalten im Gasbeton waren so groß, dass man Mauerhammer nach draußen kommen musste. Und ja, dann haben wir die Fliegen gewohnt, haben hielt es. Und da ist so unser Familienleben gestartet. Wenn ich das heute so höre, was der ein oder andere Bürgergeldempfänger meint, geboten kriegen zu müssen vom Staat, oder auch die teilweise jungen Kollegen. Ja, also wenn ich so zurückblicke, nehmen Sie es mir nicht übel, hier alle Kollegen, die sich nicht onboarding gefühlt haben von mir besser behandelt werden wollten, das größte Leid habe ich meiner Familie angetan. Vielleicht ist mir die Zeit gegeben, das eine oder andere wieder gut zu machen. Und im Alter wird man ja. Oder ist man auch nicht mehr so anspruchsvoll, Elkchen? Ne? Also, die Liste hat sie schon geschrieben. Ich habe schon abgehakt. Nee, das ist nicht erledigt. Ne? Das war die wirklich Konstante in meinem Berufsleben, die

0: die Liebe zu meiner Frau und die Unterstützung, die ich da gekriegt habe. Und die mir auch eben in solchen schwierigen Lebenssituationen immer mal auf die Schulter geklappt hat und gesagt hat, du bist zwar ein Arschloch, aber du machst es richtig. Einem geholfen hat, und da bin ich sehr glücklich, dass wir jetzt, wir sind gerade noch daran am Arbeiten, dass sie, ist 5 Jahre jünger wie ich, sieht aus wie 20, aber sind nur 5 Jahre, dass wir dann jetzt auch zusammen einen Ruhestand machen können und vielleicht das eine oder andere noch nachholen und gemeinsam erleben können.
1: Schließlich dankt auch Eberhard Reckleben, Forstamtsleiter des Forstbetriebes Oberharz und ehemaliger Direktor des Landesforstbetriebes Sachsen-Anhalt, Holger Koth, im Namen der Betriebsleitung und als Freund für seine stets pragmatische und aufopferungsvolle Arbeit.
2: Verantwortungsbewusstsein bis an den Rand der Selbstaufgabe, wir haben es gehört, immer ansprechbar, entscheidungsstark, ein Feind der Bürokratie, ein Pragmatiker, klar in der Ansprache, klar in den Forderungen, aber auch immer bereit zu unterstützen und Hilfe zu leisten. Kurz, du warst ein toller Chef. Gott sei Dank nicht von mir, aber es gibt genügend, die, glaube ich, diese Einschätzung bestätigen können. Deshalb, lieber Holger, glaube ich, dass du Spuren im Wald und in dem Umfeld, in dem menschlichen Umfeld hinterlassen hast, auf die du stolz sein kannst. Ich jedenfalls bewundere deine berufliche Lebensleistung ganz explizit. Und ich bin ehrlicherweise, habe ich ein bisschen schlechtes Gewissen, weil ich die Spuren im Oberharz ja in den letzten Jahren nachhaltig verwischt habe. Aber ich bin ganz sicher, dass wir hier im Forstbetrieb Süd bei allen Problemen, die es in den letzten Jahren gab, und du hast es angesprochen, vieles finden wird, was noch lange an dich erinnert. An einen Forstmann, der mit seinem Ausscheiden aus dem Dienst

Hallo und herzlich willkommen, liebe Zuschauerinnen und Zuschauer bei Punktum, Ihrem regionalen Fernsehprogramm am heutigen Dienstag. Mehr als 900 sind in Mansfeld-Südhaft beschäftigt. Anlässlich des Tages der Kinderbetreuung am 11. Mai bedankt sich Landrat André Schröder im Namen des Landkreises

0: Sie tragen dazu bei, dass die Region über einen der besten Betreuungsstandards in Deutschland verfügt. Ihre Arbeit erfolgt häufig unter Herausforderung, Qualität und ihre Verlässlichkeit zu schätzen. So Herr Schröder. Der Tag der Kinderbetreuung wurde 2012 ins Leben gerufen und findet jedes Jahr am Montag nach Muttertag statt. Das Schülertheaterprojekt der Theatergruppe Bühnenvögel der Freien Sekundarschule Riestedt sind Projekte ausgezeichnet worden. Mit dieser Auszeichnung werden vom Tourismusverband Sachsen-Anhalt e.V. Engagement und Aktivitäten gewürdigt, die in besonderer Weise zur Bekanntheit und zur Steigerung der Attraktivität der Straße der Romanik beigetragen haben. Die feierliche Preisverleihung fand in der Kirche St. Peter und Paul in Groß-Ammensleben statt. Die Jury würdigte insbesondere die innovative und nachhaltige das Projekt Schultheater und Vortrag zur Ausgrabung des Klosters Kaltenborn. Im Kontext des Gesamtvorhabens Gesegneritscherin der Stadt Sangerhausen wurde das Projekt für den Romanikpreis 2025 vorgeschlagen. Im Mittelpunkt der künstlerischen Auseinandersetzung steht das ehemalige Kloster Kaltenborn, ein bedeutendes Zeugnis romanischer Klosterkultur.
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1: Ja. Haus, stationäre Kurzzeit- und Tagespflege, Betreuung und Verhinderungspflege, Servicewohnen, persönliches Budget sowie ABW für. Besonderen Besuch erwartete man am Helfter Standort der Firma Buchmann Bau GmbH und Co. Deine Tochter Johanna Vollrath, im Unternehmen unter anderem für den Einkauf und die Öffentlichkeitsarbeit zuständig, konnten den Vizepräsidenten der IHK vor der Straße empfangen.
5: Ja, ich habe heute die besondere Ehre, als IHK-Vizepräsident der IHK Halle Dessau eine Ehrung vornehmen zu dürfen, Co. KG in Südharz gewidmet. Man muss dazu sagen, die Firma Buchmann Bau wurde 1991 gegründet. 1991 war eine Wendesituation, eine Aufbruchstimmung. Und diese Aufbruchstimmung wurde genutzt. Die wurde genutzt, um Strukturen aufzubauen, mittelständische Unternehmen aufzubauen und die bis heute halten. Was man dann mit Familie Lochner hier auch ganz konkret, die das Heft des Handels in die Hand genommen hat und an sich die neuen Eigentümer der Buchmann Bau GmbH sind. Und ich persönlich muss ganz ehrlich sagen, habe schon gehabt, aber eben ganz besonders auch freue ich mich, die handelnden Personen, die mir sehr stark bekannt und befreundet sind, auch heute auszeichnen zu der Ehrung persönlich sehr, sehr angenehm war und möchte Steffen dir im Namen der IHK diese Urkunde

0: überreichen. Alles Gute, viel Erfolg weiterhin und natürlich, Jörn, dir auch persönlich alles Gute. Weiterhin empfinde ich in der Region schon sichtbar, nicht nur allein hier auf dem Klostergelände, wo das zweite Haus über die Firma Buchmann Bau gefertigt wird. Und da natürlich auch hervorragend, wir haben Herrn Vorderstraße auch heute hier, der Initiator mit seiner Kommanditgesellschaft, die hier schon Häuser auf dem Gelände gebaut haben. Aber ich denke auch daran, wenn ich immer in Richtung Halle fahre, die Rettungswache in Aseleben wurde auch von Buchmann Bau errichtet. Ein Unternehmen, was sich auf die Fahne geschrieben hat, so zu bauen, als ob es das eigene Haus wäre. So in etwa ist der Slogan der Firma. Und gerade in der heutigen Zeit ist es für uns wichtig, im Kammerbezirk, aber auch in der Region stabil, fundamentiert, gute Unternehmen zu haben, die von der Substanz her natürlich, sage ich jetzt mal, Qualität bringen. König nochmal alles Gute und dann auch für die weitere Zukunft toi toi toi, dass die Auftragsbücher immer voll sind und dass die felsenfest überzeugt. Alles Gute.
1: Vielen herzlichen Dank.
2: Natürlich ergriff auch Herr Lochner das Wort.
3: Bau GmbH & Co. KG ist heute 35 Jahre alt. Wir als Familie Lochner und mit unseren Mitarbeitern durften dieses Unternehmen jetzt 5 Jahre lang begleiten und weiterentwickeln, fortführen. Und die Nachfolge ist mit meinen Kindern eigentlich auch gesichert fürs Unternehmen. Und ich hoffe, dass das Unternehmen noch viel, viel schöne Jahre hat. Und wir sind stets dran, natürlich lukrative Aufträge zu entwickeln und unser Slogan gestalten, wie es unser eigenes wäre. Unser Slogan oder mein privater Kontext ist auch, ich möchte mit meinem Tun und Handeln Menschen glücklich machen im Bau. Also mit dem, was wir tun.
2: Ein schöner Anlass und Gelegenheit, auf 35 Jahre erfolgreiche unternehmerische Tätigkeit anzustoßen.
4: Der Knappenplatz in Bendorf ist nicht jedem bekannt, doch es gibt ihn. Und nun ist er auch noch Namensgeber für einen neuen Treffpunkt, der am 7. Mai 2026 durch den Ortsbürgermeister feierlich eröffnet wurde.
5: Wo sind wir heute hier? Wir sind heute hier am neuen Treffpunkt am Knappenplatz. Jetzt wird der Ur-Bendorfer sagen, wir haben wohl in Bendorf einen Knappenplatz. Wo ist denn der? Kenne ich nicht, ich wohne nicht bei der BWB. Dann sage ich Fischladen. Ach ja! Ja, und schon wissen alle wieder, wo wir sind. In der Zeit, wo ich neu ins Amt kam, habe ich überlegt, der Mietertreff steht leer, was können wir denn aus diesen Räumen machen, wie können wir die Räume... Da habe ich erstmal drüber nachgedacht, wieder ein Mietertreff für die BWB, brauchen wir das oder wollen wir eher einen Raum schaffen, wo wir sagen, wir laden oder der AWG, sondern im Prinzip alle, die hier in und um Bendorf sich zu Hause fühlen, hier einen neuen Treffpunkt zu schaffen, wo man sich treffen kann. Mit dieser Idee bin ich dann zu Andreas Domaschek gegangen, Geschäftsführer der BWB, und habe ihm natürlich dann was Neues wagen, was es so noch nicht gibt. Wir werden hier an diesem Ort Teilnehmer suchen für Bundesfreiwilligendienst und natürlich auch jeder, der sich ehrenamtlich in der Gemeinde engagieren möchte, ist hier herzlich willkommen. Wer eine Idee hat und sagt, ich habe vormittags 2 Stunden Zeit, ich würde mich gerne hierher setzen und würde vielleicht aus der Mitteldeutschen Zeitung vorlesen, wird einfach einen Lesekurs eröffnen. Wir haben hier vorne eine Büchertauschecke, die wird aufgebaut. Das heißt, ich kann meine Bücher herbringen, ich kann eins mitnehmen. Wir wollen hier den Tourismus fördern, indem wir von allen, die hier in der Region etwas anbieten, Aufsteller haben mit den ganzen Angeboten. Man kann sich über das Dorfgeschehen hier informieren. Und was auch noch neu sein wird, ist, dass ich die Bürgermeistersprechstunde immer am ersten Montag

0: im Monat ab sofort hier abhalten werde.
1: Außerdem wurde ein Kooperationsvertrag mit der Zukunftswerkstatt Mitteldeutschland, die bereits gut besuchte Grundbildungszentren in Sangerhausen, Hetschett und Eisleben betreibt, geschlossen, um nun auch in Bendorf mit ihren Angeboten präsent zu sein.
0: Das Besondere an diesem Ort ist, nicht nur die Partner, die jetzt hier ihre Kurse anbieten und wir Kooperationen aufbauen wollen, sondern es gibt auch etwas Neues, den ich begeistern konnte, diesen Raum zu nutzen als Pop-Art und Pop-Up-Galerie. Das heißt, eine Pop-Up-Galerie ist eine Galerie, die über eine bestimmte Zeit an einem Ort existiert und dann kommt der nächste Künstler. Das heißt, ich möchte diesen Raum ortsansässigen Künstlern anbieten, hier auszustellen, um dadurch auch noch Leute hier herzuholen.
1: Schließlich ergriff noch Gerda Krajewski, Ortsgruppenleiterin der Volkssolidarität, das Wort, um ihrer Freude über den neuen, aus ihrer Sicht sehr gelungenen Treffpunkt, den auch die Ortsgruppe regelmäßig nutzen wird, Ausdruck zu verleihen. Und während die zahlreichen Gäste sich Kaffee und Kuchen schmecken ließen, fragten wir Chris Fiedler, der seine Kunst übrigens in seiner Freizeit betreibt, welche Objekte er im neuen Treff am Knappenplatz ausstellt.
2: Ich habe ein kleines Potpourri von allen verschiedenen Arten, die ich mache. Zum einen mache ich halt sehr viel mit Upcycling. Das heißt, ich suche mir auf Trödelmärkten alte Notenblätter, alte Buchseiten, Kaffeesäcke oder halt irgendwelche Objekte.
3: Skateboard habe ich gesehen.
2: Skateboard habe ich dabei. Ich hatte so eine alte Uhr dabei, die halt sonst vielleicht ins Brennholz kommen würde, aber nicht dem Ganzen nochmal eine neue Chance gebe. Auch alte dann irgendwelche Bilder drauf. Oder versuche dann auf Kundenwunsch dann die entsprechend umzusetzen. Manche Bilder haben halt mehr Bedeutung, manche eher aus Dekogründen bzw. aus Ästhetik. Und so versuche ich halt immer, meinen Stil in irgendeiner Form umzuwandeln. Ich sehe Bilder, ich laufe durch die Welt und gucke mir irgendwas an. Und dementsprechend werde ich halt inspiriert. Und manchmal ist es dann halt eine Blaumeise, die ich dann sehe, die ich wunderschön finde. Und auf der Grundlage habe ich die beiden dann gemalt.
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5: Der DAX notierte am Dienstagvormittag bei 24.147,91 Punkten, der TecDAX bei 3.740,25 Zählern und der Euro war 1 US-Dollar 17,53 wert.
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5: In der Nacht zum Mittwoch wird es näher die Bewölkung und es kommt leichter Regen auf. Die Tiefstwerte sinken auf 6 bis 3 Grad, der Wind weht schwacher Südwest. Am Mittwoch ist es anfangs dicht bewölkt. Danach schwächen die Niederschläge ab und ziehen nach Osten. Danach gibt es einen Übergang zu wechselnder Bewölkung mit Schauern und einzelnen Gewittern. Die Höchstwerte erreichen 14 bis 16 Grad, der Wind weht mäßig aus Südwest. In der Nacht zum Donnerstag werden viele Wolken und weitere Schauer, teils auch Gewitter, erwartet. Die Tiefstwerte sinken auf 7 bis 2 Grad, der Wind weht schwach bis mäßig aus Südwest. Bei Wolken und Sonnenschein. Im weiteren Verlauf können auch kurze Schauer oder Gewitter auftreten. Die Höchsttemperaturen erreichen 13 bis 16 Grad, der Wind weht schwach bis mäßig aus Südwest. In der Nacht zum Freitag lässt die Niederschlagsaktivität nach und nachfolgend wird es gering bewölkt und niederschwach aus unterschiedlichen Richtungen. Der Freitag wird wolkig bis stark bewölkt, es gibt Schauer und Gewitter. Die Luft erwärmt sich dabei auf 12 bis 16 Grad, der Wind weht schwach bis mäßig aus Nord.
1: Die Umweltdaten wäre 4 in Hettstedt.
5: Um 11 Uhr waren es 7 Grad, die Luftfeuchtigkeit betrug 76% und der Luftdruck 1008 Hektopascal.
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5: Im Anschluss sehen Sie Sport bei Punktum, am Mittwoch Querfort Spezial.

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0: Hallo und herzlich willkommen, liebe Sportfreunde, zu Sport bei Punktum. Die Sparkassen Fairplay Soccer Tour bringt die verschiedensten Menschen zusammen, fördert den Teamgeist und ein Gefühl von echtem Miteinander. Die Sparkasse Mansfeld-Südharz führte das Fußballturnier bereits zum fünften Mal durch. Zum ersten Mal nun am 30. April war das in Hettstedt. Auch wenn sich das Turnier an alle Zielgruppen richtet, ist es hauptsächlich bei Kindern und Jugendlichen im Alter von 6 bis 17 Jahren etabliert. Die Druschbar-Halle in Hettstedt war mit rund 80 Teams mehr als gefüllt. Die jeweils drei Siegerteams der Besthalle am 15. bis 19.07. am Werbelinsee in Brandenburg. In diesem Jahr führt die Sparkasse zudem gemeinsam mit dem SV Wacker Helbra e.V. den Winnie Cup durch, ein Airsoccer-Turnier. Dabei spielen sportbegeisterten Kinder, sind dazu herzlich eingeladen. Termin ist Samstag, der 13. Juni auf dem Sportplatz Helbra. Weiter mit den Ergebnissen der Platzbahnkegler.
1: Die Platzbahnkegler hatten am vergangenen Wochenende ihren ersten Spieltag. In der Landesliga treten sie an und es gab keine Überraschungen. Die jeweils erste setzte sich gegen die zweite durch. Einzige Partie mit anderem Ansatz war Kreisfeld 1 gegen Bendorf 1. Und hier gab es ein recht knappes Ergebnis mit einem Holzvorsprung. Die vier Mannschaften, die gewannen auf den ersten Plätzen und die anderen logischerweise auf den Folgeplätzen. In der Kreisliga Staffel A trennten sich Hergisdorf-Alsdorf 2 und Bendorf 3, 344 zu 309 Holz. Hier in der Tabelle das Bild, die zwei siegreichen Mannschaften auf den ersten Plätzen, dann die spielfreien Helbra und schließlich noch die beiden Mannschaften, die am ersten Spieltag verloren haben. In der Staffel B trennten sich Kreisfeld und Ziegelrode 3, 349 zu 320 Holz, Bendorf 2, blieb Sieger gegen Hergisdorf-Alsdorf 1. Hier den ersten beiden Tabellenplätzen und die beiden Verlierer danach.
0: Der letzte Samstag war wieder Tour der Hexe.
2: Hallo.

0: Ja, mein Papa mit Tochter aus
1: Ja.
0: Leipzig kommst du? Und
1: Ja.
0: ihr seid ja nicht zum ersten Mal
1: Nein,
0: hier.
1: wir sind zum dritten Mal da. Ja.
0: Okay. Und habt ihr jetzt hier vorne in Vaterode schon den Parkplatz entdeckt? Das ist eine gute Idee.
1: Ja, das geht am schnellsten, ne?
0: Ja, apropos am schnellsten, wie schnell wollt ihr heute fahren? Wie weit?
1: Wir machen ganz entspannt. Ja,
0: Okay. Das
1: genau.
0: sagen immer mehr irgendwie.
1: Ja, also gut.
0: Einfach mal schaffen, ja?
1: Einfach mal schaffen, genau. Und
0: Wo fahrt ihr in Leipzig?
1: also ich fahre viel im Norden die Seen und ja, teilweise auch im Süden. Aber wir haben halt nicht so viele Berge wie hier. Das ist was anderes,
0: Das
1: ne?
0: ist schon anspruchsvoll, ja?
1: Ja, ein bisschen mehr.
2: Wenige Meter entfernt machten sich Robert und Ella aus Dresden rennfertig.
0: Die Sachsen sind stark
3: Die
0: vertreten.
3: Sachsen sind stark
0: Haben wir ja noch
3: vertreten,
0: mal einen Papa
3: genau.
0: mit einer
3: Aber hier,
0: Tochter.
3: das ist eine Heimattour. Ich komme aus Hettstedt ursprünglich.
0: Okay.
3: Yes.
0: Wie oft warst du schon dabei?
3: Sechsmal, das ist jetzt das siebte Mal.
4: Oh, six,
3: Ja,
4: seven.
0: Und
3: ja.
0: heute hast du deine Tochter mitgebracht zum
3: Heute habe ich
0: ersten
3: meine
0: Mal?
3: Tochter
0: Zum ersten
3: mitgebracht,
0: Mal?
3: zum ersten Mal.
0: Wow.
3: Genau.
0: Und wie habt ihr trainiert?
4: Gar nicht.
3: So klare Antwort, gar nicht.
0: So,
3: Nein, wir haben
0: sag
3: schon
0: mal, was
3: trainiert.
0: hast du dir vorgenommen?
4: Ja, ich weiß es nicht. Eigentlich nichts. Ich wurde gezwungen, hier mitzufahren. Und ja, das wird schon.
0: Das wird schon, na klar. Ihr fahrt dann sicherlich die kleine Runde.
4: Ja, 60
0: Ja.
4: Kilometer.
3: Eine Runde.
0: Ja, ist ja auch
3: zur
0: schon ein
3: Entspannung,
0: Stückchen,
3: weißt
0: aber ja, wird schon, oder? Fährst du
4: Ja.
0: sonst auch Fahrrad?
4: Ja,
0: Naja.
4: schon.
0: Okay.
5: Okay.
0: Jetzt hatten wir zwei Sachsen und jetzt haben wir noch einen Thüringer.
5: Genau, aus Jena, bin aber sozusagen schwiegerelterlich verbandelt, hier sehr nah, Schilo bei Harzgerode und der Schwiegerpapa ist sozusagen der Transporteur, damit ich dann ganz entspannt Radfahren kann.
0: Gut. Bist du zum ersten Mal mit dabei?
5: Jetzt zum dritten Mal.
0: So, auch zum dritten Mal, okay. Also irgendwie liegt ja was dran.
5: Ja,
0: Macht Spaß, oder?
5: macht Spaß, ist ja offiziell nur eine Ausfahrt. Es gibt zwar Startnummern, komisch, aber ne. Ne, insofern ganz entspannte Atmosphäre, sind nicht so viele Leute. Muss halt mit der Anmeldung klappen. Letztes Jahr war es zu spät, gab es keinen Platz mehr. Aber
0: Ja,
5: ich
0: gut.
5: glaube, es sind ja viele Wiederholungstäter dabei.
0: Na klar. Wo fährst du sonst? Wem frage ich immer?
5: Na, entweder hier, weil wir sind relativ oft bei den Schwiegereltern, also so die Ecke ist ganz
0: Also
5: schön
0: du
5: zum
0: bist die Berge
5: Radfahren.
0: gewöhnt.
5: Ja, und um Jena rum, es klingt zwar komisch, aber da gibt es auch Berge, weil
0: Ja,
5: es
0: das
5: ja im
0: stimmt. Das
5: Tal
0: sieht man, wenn
5: liegt.
0: man vorbeifährt, ja.
5: Und ganz original komme ich aus der Chemnitzer Ecke, da gibt es dann auch Berge Richtung Erzgebirge.
0: Also du bist
5: Also
0: gut trainiert.
5: geht so.
2: So wie Mike aus Jena hatten sich auch Max und Lars aus Berlin auf dem Weg ins Mansfelder Land gemacht.
0: Mensch, ich sammle Bundesländer. Ich habe jetzt schon Sachsen, Thüringen und jetzt kommt Berlin.
6: Ach, noch keinem anderen Berliner. Gibt's ja nicht. So
0: Ich bin
6: früh
0: ja
6: sind wir
0: gerade erst
6: nicht.
0: gekommen.
6: Ach
0: Alles gut.
6: so.
0: Ja, und? Berlin
6: Ja.
0: ist am Start mit
6: Berlin
0: wem?
6: ist am Start. Lars heiße ich.
0: Und was ist der andere junge Mann oder Mädel? Ist
6: Der andere junge Mann heißt Max.
0: Ist das dein Sohn?
6: Das ist mein Sohn, ja. Genau.
0: Super, also das haben wir ja ganz oft
6: Ja.
0: so.
6: Aber wir werden heute nicht gewinnen, glaube ich.
0: Warum? Es geht ja nicht um Sieg und Platz.
6: Ja, stimmt.
0: Es geht ja nur um den Spaß.
6: Genau,
0: Morgen.
6: so ist es.
0: Ja. Und seid ihr auch zum ersten oder
6: Ich bin zum zweiten Mal da.
0: Auch zum zweiten Mal, wow.
6: Ja.
0: Ja, muss alles passen,
6: Muss
0: nicht?
6: alles passen, ja.
0: Ach, extra noch solche.
6: Schön eng.
0: Ah, um die höchste Leistung rauszupressen.
6: Genau.
2: Nicht ganz so weit hatten es Micha und Theresa. Während er als alter Hase bezeichnet werden kann, war es für sie eine Premiere.
0: Du bist zum ersten Mal dabei.
7: Ich bin zum ersten Mal
0: dabei.
7: Wie
0: kommt's denn? Woher hast du erfahren von der Sache?
7: Ja, von Micha. Der fährt schon seit Urzeiten hier mit und
0: Oh.
7: hat immer von geschwärmt. Und da dachte ich, da komme ich mal mit.
0: Aber ein bisschen trainieren muss man ja trotzdem für 60 Kilometer. Wo trainierst du nochmal? In Halle oder?
7: Ja, wir fahren tatsächlich die lange Strecke, 110. Und sonst fahre ich gerne mal im Saaletal lang oder ich arbeite in Halberstadt. Und wenn ich da in die Richtung fahre, dann fahre ich auch mal ein Stückchen.
0: Auch Mountainbike dann?
7: Nee,
0: Oder?
7: mit dem
0: Richtig,
7: Rennrad,
0: okay.
7: ja.
0: Gut, naja, dann habt ihr euch heute vorhin, um durchzukommen. Oder vielleicht
7: Ja.
0: auch ein bisschen vorne mitzufahren.
7: Nee, vorne nicht. Wir machen ganz entspannt, gucken mal, wie das Wetter wird und ja.
2: Ebenfalls aus Halle kamen Lars und Mario.
0: So, zwei alte Hasen hier aus Halle.
8: Hallo.
0: Ihr seid also auch schon öfters mitgefahren.
8: Mehrfach, ja.
0: Und auch heute hat es euch wieder rausgetrieben.
8: Ja.
0: Ist das so ein fester Termin im Kalender, oder?
8: Das ist ein fester Termin bei uns im Kalender, genau.
0: Ja. Obwohl es um nichts geht?
8: Schö
0: Einfach?
8: schöne Runde, schöne Menschen. Ja, einfach Spaß haben.
0: Ja. Ja, ist ja auch ein schöner See. Wir schwimmen ja da auch nicht.
8: Baden bei den Temperaturen ist heute nicht.
2: Und auch Franz und Herbert kennen die Tour der Hexe in- und auswendig.
0: Heute mit dem E-Bike.
9: Heute mit dem E-Bike.
0: Was ja vernünftig ist.
9: Ja,
0: Ja.
9: das ist besser.
0: Ja.
9: Irgendwo ist man an die Grenzen gekommen. Und da machen wir den Schritt ein bisschen kleiner,
0: Na klar.
9: ein bisschen langsamer.
0: Und im Alltag fährst du da auch noch ein bisschen so?
9: Ja. Ja? In der Woche zweimal zu Kolping.
0: Gut, okay. Naja.
9: In der Bäckerei. Okay.
0: Bewegung ist alles.
9: In dem Bewegung Alter. Ist alles. Und so.
10: Fußball und Tennis, ne, Herbert?
9: Fußball, Tennis, ja.
0: Respekt.
9: Mhm. Der größte Verlust ist Skipiste. Ist nicht mehr.
0: Ist nicht mehr. Naja, ist halt so. Dann muss man Abstriche machen.
9: Aber im Großen und Ganzen können wir zufrieden sein. In der Kameradschaftsrunde hier.
2: Dann nur noch wenige Minuten vor dem Start der großen Runde über 119 Kilometer stieg wie immer die Spannung. Bei den Debütanten, wie zum Beispiel Ole und Jannik hier im Bild, genauso wie bei den Mountainbikern der SG Biesengrode, von denen einige bei fast allen Hexenrennen präsent waren. So auch Ingo aus Maisdorf.
11: Ja, fast jedes Jahr war ich dabei. Es gab ein paar Ausnahmen, aber ich freue mich jedes Jahr drauf und ich hoffe auch, dass ich noch lange die 120 fahren kann und dann schauen wir mal.
0: Ach so, das ist dein Anspruch,
11: 120? Genau, richtig. Ja. Mhm. Ist das ist jetzt nicht unbedingt der Anspruch, da eine ganz tolle Zeit zu machen, aber das, die Strecke durchzuhalten.
0: Wie hast du dich vorbereitet?
11: Ein wenig dieses Jahr.
0: Okay.
11: Ein paar Mountainbike-Sachen habe ich gemacht, aber rennradmäßig eher nichts. Und naja, schauen wir mal.
0: Und Wetter, schon gehen. Du hast gerade gesagt, du wünschst dir ein bisschen Sonne, aber eigentlich ist es doch gar nicht schlecht.
11: Ja, eigentlich ist es ganz gut, schwitzt man nicht so doll. Vielleicht kommt sie ja doch noch raus.
2: Auch für die Moderation der Tour der Hexe ist seit vielen Jahren der gleiche Mann am Start, Willi Horker. Er übergab das Mikro schließlich an Carsten Nichelmann und Thorsten Kellner, die gemeinsam mit zahlreichen Helfern, unterstützt durch Sponsoren, wieder eine perfekte Rennveranstaltung organisiert hatten.
12: Und links nehmen wir der Namensgeber Tour der Hexe. Das ist die Hexe, wer sie noch nicht kennt. Ganz herzlich willkommen allen Wiederholungstätern und natürlich auch ein Willkommen denjenigen, die zum ersten Mal dabei sind. Ich kann nur wie jedes Jahr an euch appellieren, unser größtes Ziel ist, dass alle Haie wieder ankommen. Ne? Also jeder nach seiner Leistungsfähigkeit und jeder nach seinem Gusto. Wer schnell fahren möchte, vorne weg. Wer nicht so schnell fährt, wir warten auf alle im Ziel. Also macht euch keine Sorgen, es gibt bis zum Schluss auch Suppe, Getränke, Kuchen, Kaffee.
2: So begaben sich pünktlich um 10 Uhr 256 von den insgesamt mehr als 450 Startern, also mehr als die Hälfte, auf die große 119 Kilometer Strecke. Darunter 15 Damen, derer es insgesamt 61 waren. Die anderen Mädels starteten dann gemeinsam mit den übrigen 168 Herren auf der kleinen Runde über 64 Kilometer. Wobei das Wort klein hier auch relativ ist, zumal es auf der Strecke auch etliche Höhenmeter zu bezwingen gilt. Nach dem Start 1999 mit 34 Teilnehmern absolvierten die Tour der Hexe übrigens mehr als 2000 verschiedene Radsportler aus vielen Ecken Deutschlands. Auch in diesem Jahr kamen sie neben Dresden, Leipzig, Halle und Berlin auch wieder aus Magdeburg, Chemnitz, Braunschweig und Hannover sowie von der Ostseeküste und natürlich aus Mansfeld-Südharz.
13: Irgendwas ist immer kaputt, ja. Wenn ihr hier schnell dran gefahren, verdammt.

Übrigens, Herbert Kaschel, hier nochmal zu sehen, zählte gemeinsam mit Norbert Jankowski und Franz Ortwein zu den ältesten Fahrern. Alle 23 Touren absolvierten die Veteranen Anja Hans, Birgit Hoppe, Thorsten Tetzel, Erik Schröder und Sebastian Ortwein.

0: Das Zollhaus und auch das gleichnamige Forstrevier nahe Sangerhausen gehören zum Landesforstbetrieb Süd als einem von 5 in Sachsen-Anhalt. 21.000 Hektar Wald verteilen sich hier über die Landkreise Mansfeld-Südharz, Saalekreis, Harz, Burgenlandkreis und die Stadt Halle. Das waldbauliche Ziel und der Arbeitsschwerpunkt des Forstbetriebes bestehen darin, strukturreiche, stabile Mischbestände zu schaffen, die langfristig die Ansprüche der Gesellschaft erfüllen und auch den betriebswirtschaftlichen Erwartungen entsprechen. Dabei stammt das geerntete Holz zu 2/3 von Nadelholzbäumen, zum Beispiel der Kiefer, und der Rest vor allem von der Baumart Eiche und Buche. Je nach Holzart, Durchschnitt und Qualität verkauft der Landesforstbetrieb das Holz an regionale und überregionale Kunden. Die langjährige Leitung des Forstbetriebes Süd hatte ein Mann von der Küste inne. Von der Insel Pöhl, jüngst bekannt geworden durch einen dort gestrandeten Buckelwal, kam Holger Koth 2006 ins Mansfelder Land, nachdem er zuvor bereits in mehreren Forstbetrieben der Republik wertvolle Erfahrungen gesammelt hatte. Nahm er nun vom Verwaltungssitz in Oberstdorf aus die Geschicke des Landesforstbetriebes Süd in seine Hände. Der Baumbestand sowie das Wild als Teil des Ökosystems Wald gehörten genauso zu seinen Aufgaben wie auch immer wieder Krisensituationen, die es zu meistern galt, so zum Beispiel nach dem Sturm Friederike 2018 und den darauf folgenden Borkenkäferkalamitäten. Nach gut 20 Jahren übergibt Herr Koth nun an einen jüngeren Kollegen und geht in Pension.
1: Klar, ist ein Traumberuf und der Job hat Spaß gemacht, macht immer noch Spaß. Und ja, man fährt so mit einem lachenden und einem tränenden Auge durch die Landschaft und verabschiedet sich sozusagen. Also ja, natürlich ist es schön, aber auch die Zeit danach wird schön sein und es hat jedes seine Zeit.
2: Sie sind ja nicht von hier, das hört man. Wie sind Sie denn zum Landesforstbetrieb Süd oder überhaupt hier in den Südharz gekommen? Wie hat sich es denn hervorschlagen?
1: Ja, das ist eine lange Geschichte. Also gebürtig bin ich Mecklenburger, an der Ostseeküste aufgewachsen, vor den Toren von Lübeck geboren, aber auf mecklenburgischer Seite. Manche sagen auf falscher Seite, aber letzten Endes ist es dann doch noch gut gegangen und ja, die politische Wende hat auch mir in die Karten gespielt. Ich war nach dem Studium mit meiner Frau zusammen, die aus dem Eichsfeld kommt, haben wir uns genau zwischen Küste und Eichsfeld niedergelassen bei Gardelegen und über diverse Zufälle oder Umstände bin ich dann in Harz gekommen, 1997 erst 10 Jahre in

0: Trautenstein im Oberharz und seit 2006 bin ich dann hier nach Sangerhausen versetzt worden.
1: Das ist ja ein richtiges kleines Jubiläum.
0: Ja, 20 Jahre. Also 20 Jahre und 3 Monate war ich hier tätig tatsächlich. Es war natürlich auch anstrengend, jeden Tag 140 Kilometer hin und zurück zu fahren, 2,5 Stunden quer über den Harz. Aber trotzdem war ich froh, dass ich diesen Job hier gekriegt habe, als Forstbetriebsleiter im Forstbetrieb Süd. Und ja, habe das gerne gemacht. Und wenn man so 20 Jahre zurückschaut, auch das eine oder andere erlebt, vielleicht auch den einen oder anderen Waldbestand ein bisschen mitgeformt verändert, will ich nicht sagen. Dafür ist die Zeit zu kurz im Wald. Da denkt man in 100, 120, 200 Jahren. Aber so meinen Anteil habe ich doch, hoffe ich jedenfalls, geleistet.
1: Es gab ja wirklich schwere Zeiten, was wir auch als Punktum mit begleitet haben. 2018 Sturm Friederike und dann der Borkenkäfer und die trockenen Jahre. Da können wir ja noch mal drauf kommen, aber gab es auch schöne Jahre. Wie haben Sie denn den Wald damals vorgefunden, vor 20 Jahren?
0: Ja, es war für mich jetzt wieder was ganz anderes, nachdem ich erst 10 Jahre, wie gesagt, in Trautenstein war, im Oberharz. Das war fast ein reiner Fichtenbetrieb. Und da war das natürlich hier im Südharz. Das geht ja auch weit ins Land, also bis Zeitz runter. Der Forstbetrieb Süd ist ja nicht nur der Südharz, sondern der gesamte Süden Sachsen-Anhalts, der Landeswald. Das war doch wieder eher so ein bisschen mehr wie Kindheit. Viele Laubbäume, kleinere Waldgebiete, bessere Böden und insofern sehr viel interessanter, auch aus forstlicher Sicht und abwechslungsreicher. Also ich fand es sehr schön hier und habe mich gleich da mehr oder weniger zu Hause gefühlt und ja, habe ein tolles Team hier vorgefunden. Wir sind aus 6 oder 7 Forstämtern zusammengesetzt gewesen dann 2006, die alle irgendwo ein bisschen was Neues vorgefunden haben. Und ja, wir waren alle 20 Jahre jünger zum Höhepunkt unserer Schaffenskraft. Also war eine schöne Zeit, gerade so die ersten Jahre. Sie sagten schon bis 2018.
1: Das war eine Zäsur dann, oder? Was?
0: Ja, bis 2018 war es eine normale Zeit, schöne Zeit. Mit normalen Betriebsablauf. Natürlich gab es auch da schon mal 2007 war der Sturm Kyrill, der hat uns aber bei weitem nicht so stark erwischt wie 2018 Friederike. Es gab immer mal wieder auch die eine oder andere ungeplante Geschichte, aber insgesamt konnte man damit gut umgehen. Die Zäsur kam tatsächlich 2018. Einerseits durch den Orkan und noch viel mehr eigentlich von der Öffentlichkeit mehr oder weniger unbemerkt waren die Schäden dann, die durch Trockenheit und Hitze nachfolgten und durch diese in den geschwächten Wäldern eben durch diese Masse von negativen Einflüssen ging es dem Wald also wirklich schlecht. Die letzten 2-3 Jahre ist es ein bisschen besser wieder geworden. Aber gerade so Anfang der 2020er Jahre, dann kam noch Corona dazu, dann kamen die wirtschaftlichen Einbußen dazu durch den Ukraine-Krieg. Und ja, alles zusammen war eine wirklich harte Zeit und hat so die Spuren im Wald hinterlassen und auch natürlich bei den Kollegen hinterlassen. Das war mit normalem Aufwand nicht zu managen und da sind viele an die Grenzen belastet worden. Ne? Und inzwischen sind wir eben auch alle 20 Jahre älter geworden und insofern Erfahrung gleicht das eine oder andere aus, aber man wird natürlich auch ja, im gewissen Sinn auch ein bisschen dünnhäutiger und auch körperlich nicht mehr so belastbar. Das merkt man schon, wenn man dann über die 60 ist oder jetzt sogar über die 65 ist, dass es dann auch irgendwann mal Richtung Ruhestand geht.
1: Landesforstbetrieb heißt also, Sie sind nicht ganz unabhängig von der Politik. Da gab es ja auch immer Querelen in der Richtung mit der Lehrlingsausbildung.

0: Ausbildung. Das weiß ich auch aus persönlichen Gründen. Also die Lehrlinge wurden in Sachsen-Anhalt ausgebildet, aber die blieben ja nicht hier. Warum eigentlich? Oder was sagen Sie dazu? War das ein Fehler oder?
1: Naja, der Landesforstbetrieb oder die Forstverwaltung ist 2006 neu organisiert, neu strukturiert worden. Und der Landesforstbetrieb sollte eigentlich ein wirtschaftlich tragfähiger Betrieb sein, der ausschließlich den Landeswald bewirtschaftet nach betriebswirtschaftlichen Grundsätzen mit dem Zweck der Gewinnerzielung für den Eigentümer, also für, sprich für das Land. Und man hat uns dann aber ehrlich gesagt nicht die Grundvoraussetzung gegeben, dass wir wirklich wirtschaftlich unabhängig agieren konnten, sondern wir sind nach wie vor Haushaltsbetrieb geblieben, also waren von der Politik und vom Finanzminister, vom Personalrecht überall abhängig und mussten uns an die allgemeinen Grundsätze der Verwaltung halten. Und das brachte es eben mit sich, dass wir lange Zeit kein Personal einstellen konnten. Eigentlich erst die letzten 3, 4, 5 Jahre wieder in geringem Umfang ausbilden, selber ausbilden und auch Personal einstellen. Aber gerade bei den Forstwirten zum Beispiel machen wir die Ausbildung nicht selber, sondern die läuft in dem Landeszentrum Wald, also unserem Partnerbetrieb, der für die Privatwaldbewirtschaftung und für die Gemeinwohlaufgaben zuständig ist. Und ja, da konnten wir lange Zeit, 15 Jahre, de facto keine Azubis einstellen. Unsere eigenen Leute wurden immer älter und waren immer weniger einsetzbar. Und der Ausgleich oder der Austausch ist, wie gesagt, jetzt erst die letzten Jahre erfolgt. Inzwischen gibt es zu wenig, um den großen Bedarf zu decken. Ist ja auch in der Privatwirtschaft, also bei den forstlichen Dienstleistungsunternehmen, eine hohe Nachfrage da. Und es sind viele gute Leute abgewandert in andere Bundesländer, in die Forstverwaltung, die noch eingestellt haben zu der Zeit. Und heute ist es schwierig. Und das ist ein allgemeiner Umstand, den man einfach berücksichtigen muss, dass wir gerade auch in der letzten Zeit doch auch zunehmend eine Bürokratisierung, die ja auch allgemein beklagt wird, auch bei uns in der Forstverwaltung erleben, auch im gewissen Sinne Politisierung der Entscheidung und dass so einige Rahmenbedingungen für uns als wirtschaftenden Betrieb, der den Wald pflegen und nutzen muss und auch wieder verjüngen muss, sind das nicht in allen Fällen die besten Entscheidungen, die da getroffen werden.
0: Wir sind ja hier gerade direkt neben dem Harvester zu sitzen. Wie läuft denn das ab? Was ist denn das jetzt konkret, was da gemacht wird?
1: Also dieser Arbeit, die jetzt hier läuft, wir sind also noch dabei, bis, ja, wenn das erste Laub kommt, wird Schluss gemacht. Man sagt, wenn der Saft in die Bäume schießt, dann wird auch die Holzqualität schlechter. Aber wir sind dabei, jetzt hier sozusagen zu durchforsten. Das heißt, die guten Bäume bleiben stehen, werden im Wuchsraum begünstigt und die eher schlechteren kommen raus, werden natürlich auch dann zu verkaufsfähigen Sortimenten aufgearbeitet und verjüngen. Wir wünschen uns einen gemischten Bestand, also sowohl von den Baumarten her, aber auch vom Alter her, also dass eine möglichst tief gestaffelte Struktur in den Waldbeständen ist. Und ja, dazu muss eben auch Licht auf den Boden kommen und die kleinen Bäume die Chance haben, dass sie wachsen können. Und die großen

0: dass sie sorgsam und verantwortungsvoll mit umgehen. Wenn man das hier so sieht, die sind also jeden Tag unterwegs. Das ist die Pflegezeit, also da ist man schon relativ auf der sicheren Seite. Das ist nicht so wie in den Großstädten, wo die Kinder schon in kleinen Alter verwahrlosen, im geistigen Sinne, sondern die erleben noch die Natur hier vor Ort mit. Und ja, wir freuen uns natürlich darüber, unterstützen das auch, das ist auch unser Gebäude hier. Aber sind auch darauf angewiesen, dass Jugend nachwächst und eben uns in die Fußstapfen tritt. Ne? Also ich bin jetzt über 65, die Jüngsten bei uns sind irgendwo so um die 30. Ja, im Rückblick merkt man erst, wie schnell die Zeit vergeht und ruckzuck sind die kleinen Stöpsel da dran und müssen Förster oder Waldarbeiter werden. Und da hoffen wir natürlich drauf und der Wald... Wissen wir ehrlich gesagt auch nicht. Man ist als Förster, muss man grenzenloser Optimist sein, dass es sich irgendwie fängt. Die Umweltbedingungen werden natürlich nicht besser. Klimawandel ist in aller Munde und der Wald ist einer der Landschaftsbestandteile, die da am meisten und am ehesten drunter leidet. Die Bäume mit ihren langen Wachstumszeiten sind da stark von beeinflusst und können sich nicht so schnell an die wechselnden Umweltbedingungen anpassen. Aber auf der anderen Seite geht es irgendwie, wird es weitergehen und wir müssen uns als Förster Mühe geben, da so ein bisschen mitzugestalten, der Natur unter die Arme zu greifen. Nichts tun bringt auch nichts und zu viel zu verlangen ist auch der falsche Weg, aber Natur beobachten, Zeit dafür haben, sich damit auseinanderzusetzen und an den richtigen Stellen mit dem richtigen Maß, wie gesagt, unterstützend mit einzugreifen. Das ist, denke ich, die Aufgabe, die vor uns liegt und für die Gesellschaft und für die Landschaft insgesamt eben diesen Wald zu erhalten, zu mehren bestenfalls. Ja, das ist unsere Aufgabe.
1: In den vergangenen Monaten ist beim Landesforstbetrieb Süd in Oberstdorf übrigens eine neue Lehrwerkstatt mit modernsten, funktionalen Ausbildungsräumen entstanden. Damit geht auch ein Traum von Holger Koth in Erfüllung. Und er war der Erste, der das neue Haus für seine Verabschiedungsfeier nutzen durfte.
2: Dieses Projekt ist ja nun mehr oder weniger ein Kind von Herrn Koth. Er hat es durchgesetzt, dass das hier gebaut werden darf. Und wir haben dann uns zusammengesetzt und haben danach ein paar Wochen hin und her dieses Projekt zum Plan gebracht. Und dann war natürlich der Gang mit den Beamten, Baugenehmigung, Umweltamt und. Das hat uns so 4 Monate lang Zeit gekostet. Und jetzt sind wir ganz stolz darauf, dass wir hier reine Bauzeit in 9 Monaten dieses Objekt fertiggestellt haben. Grundfläche 650 Quadratmeter. Eine Lehrwerkstatt mit modernster Ausrüstung, mit Hackschnitzelheizung und mit Holzverschalung. Und diese Holzverschalung stammt ja aus der Region. Die haben hier als Außenverschalung, was man jetzt hier sehen, Eiche. Die ist hier im Harz geschlagen worden und auch hergestellt worden, angeliefert und die Zimmerei hat es dann angebaut. Und die Lärchenverschalung im Innenhof ist dann auch hier in der Region gemacht worden. Und das andere ist dann richtiger Holzrahmenbau mit Plattenwerkstoffen, mit Holzfaserdämmung, mit Fichte als Ständerwerk. Und innen haben wir dann die Gipskartonplatten und eins möchte ich noch unbedingt.
0: Von da ab war klar, ich werde Förster. Kam überhaupt nicht aus einer forstlich geprägten Familie. Mein Vater war Landwirt, meine Mutter Sekretärin. Aber ich wollte Förster werden und nichts anderes, kein Lokomotivführer, kein Lehrer schon gar nicht, Offizier der Grenztruppen auch nicht, Förster.
1: Wobei er die Gelegenheit nutzte, sich auch einmal öffentlich bei seiner Ehefrau für ihre Geduld und Unterstützung zu bedanken.
0: Nicht unerwähnt und am Ende dieses, eigentlich jetzt am Anfang gehört, ist, dass ich das alles zu verdanken habe. Meine lieben Gattin hier, die sich gerade wieder mit fremden Hunden beschäftigt, weil sie keine eigenen Männer hat. oder in der Vergangenheit hatte.

0: Ja, wir haben dieses Jahr auch 40-jährigen Hochzeitstag. Ne? Der eine oder andere hält nicht mal vier Wochen aus oder 4 Jahre. Wir haben schon 40 Jahre miteinander verbracht. Die Anfangsphase war auch anstrengend. musste so das eine oder andere einstecken. Aber also wir haben uns schon beim Studium kennengelernt. Junge, heißblütige Ostbürger. Aber als wir dann in Gardelegen mit unserem ersten Kind oder unserem ersten Sohn zusammen in unserem Forsthaus, war auch so ein Erlebnis. Deshalb sind wir da hingegangen, ja, es ist ein neu gebautes Forsthaus da. Wenn sie nach Gardelegen kommen, damals hat man noch Fachkräfte gesucht. Wenn sie nach Gardelegen kommen, dann kriegen sie ein neues Forsthaus. Sagt Peter Ehrlich mir. Dann komme ich da an, in unserem neuen Forsthaus, da war es ein Rohbau E5S. Da gab es auch so ein Bauprogramm. Ja, ein bisschen fehlt noch, aber wir haben ja eine eigene Handwerkerbrigade, Material haben wir aber nicht. So, und da waren dann auch wieder die Wollmops einmal im Frühjahr. Und jedenfalls hatten wir dann innerhalb vom halben Jahr diesen Rohbau zum Haus gemacht oder zum Wohnhaus gemacht. Natürlich nichts mit Holz, Herr Göbel, sondern Gasbetonsteine, auch mit weiten Lücken. Wollte dann, es war das Bad war verputzt und mit so einem Ölanstrich, kennt vielleicht der eine oder andere Alter, so einen Ölanstrich, ich, um Gottes Willen, da kannst du doch nicht leben, den Putz wieder abgekloppt, wollten einen Fliesen dran machen, sind wir extra nach Berlin gefahren, haben uns morgens um 4 irgendwo in so einem Außengebiet an so einem Fliesenmarkt angestellt und haben dann Fliesen gekauft. Naja, dann musste der Putz wieder abgehackt werden, dann habe ich den Putz abgehackt mit so einem Mauerhammer. Da waren die Spalten im Gasbeton waren so groß, dass man Mauerhammer nach draußen gekommen ist. Und ja, dann haben wir die Fliesen darauf geklebt, von außen kurz dagegen. Und es hielt, also solange wir da gewohnt haben, hielt es. Und ja, da ist so unser Familienleben gestartet. Wenn ich das heute so höre, was der ein oder andere Bürgergeldempfänger meint, geboten kriegen zu müssen vom Staat, oder auch die teilweise jungen Kollegen. Ja, also wenn ich so zurückblicke, nehmen Sie es mir nicht übel, hier alle Kollegen, die sich nicht onboarding gefühlt haben und von mir besser behandelt werden wollten, das größte Leid habe ich meiner Familie angetan. Ja, vielleicht ist mir die Zeit gegeben, das eine oder andere wieder gut zu machen. Und im Alter wird man ja. Oder ist man auch nicht mehr so anspruchsvoll, Elkchen? Ne? Also, die Liste hat sie schon geschrieben. Ich habe schon abgehakt. Nee, das ist nicht erledigt. Ne? Jedenfalls, das war die wirklich Konstante in meinem Berufsleben. Die Liebe zu meiner Frau und die Unterstützung, die ich da gekriegt habe. Und die mir auch eben in solchen schwierigen Lebenssituationen immer mal auf die Schulter geklappt hat und gesagt hat, du bist zwar ein Arschloch, aber du machst es richtig. Einem geholfen hat und da bin ich sehr glücklich, dass wir jetzt, wir sind gerade noch daran am Arbeiten, dass er 5 Jahre jünger wie ich, sieht aus wie 20, aber sind nur 5 Jahre. Dass wir dann jetzt auch zusammen eine Ruhestand machen können und vielleicht das eine oder andere noch nachholen und gemeinsam erleben können.
1: Schließlich dankt auch Eberhard Reckleben, Forstamtsleiter des Forstbetriebes Oberharz und ehemaliger Direktor des Landesforstbetriebes Sachsen-Anhalt, Holger Koth, im Namen der Betriebsleitung und als Freund für seine stets pragmatische und aufopferungsvolle Arbeit.
2: Verantwortungsbewusstsein bis an den Rand der Selbstaufgabe, wir haben es gehört. Immer ansprechbar, entscheidungsstark, ein Feind der Bürokratie, ein Pragmatiker, klar in der Ansprache, klar in den Forderungen, aber auch immer bereit zu unterstützen und Hilfe zu leisten. Kurz, du warst ein toller Chef. Gott sei Dank nicht von mir, aber es gibt genügend, die, glaube ich, diese Einschätzung bestätigen können. Deshalb, lieber Holger, glaube ich, dass du Spuren im Wald und in dem Umfeld, in dem menschlichen Umfeld hinterlassen hast, auf die du stolz sein kannst. Ich jedenfalls.

Wundere deine berufliche Lebensleistung ganz explizit. Und ich bin ehrlicherweise, habe ich ein bisschen schlechtes Gewissen, weil ich die Spuren im Oberharz ja in den letzten Jahren nachhaltig verwischt habe. Aber ich bin ganz sicher, dass wir hier im Forstbetrieb Süd bei allen Problemen, die es in den letzten Jahren gab, und du hast es angesprochen, vieles finden wird, was noch lange an dich erinnert, an einen Forstmann, der mit seinem Ausscheiden aus dem Dienst in der Forstverwaltung ein großes Loch hinterlassen hat.

0: Hallo und herzlich willkommen, liebe Zuschauerinnen und Zuschauer bei Punktum, Ihrem regionalen Fernsehprogramm am heutigen Dienstag. Mehr als 980 Kita-Fachkräfte und 11 Kindertagespflegepersonen sind in Mansfeld-Südhaft beschäftigt. Anlässlich des Tages der Kinderbetreuung am 11. Mai bedankt sich Landrat André Schröder im Namen des Landkreises bei allen Fachkräften für ihr Engagement für die Kinder im Landkreis. Sie tragen dazu bei, dass die Region über einen der besten Betreuungsstandards in Deutschland verfügt. Ihre Arbeit erfolgt häufig unter herausfordernden Rahmenbedingungen. Umso mehr weiß ich Ihr Engagement, Ihre Professionalität und Ihre Verlässlichkeit zu schätzen. So Herr Schröder. Der Tag der Kinderbetreuung wurde 2012 ins Leben gerufen und findet jedes Jahr am Montag nach Muttertag statt. Das Schülertheaterprojekt der Theatergruppe Bühnenvögel der Freien Sekundarschule Riestedt ist am 9. Mai mit dem Romanikpreis in der Kategorie Initiativenprojekte ausgezeichnet worden. Mit dieser Auszeichnung werden vom Tourismusverband Sachsen-Anhalt e.V. Engagement und Aktivitäten gewürdigt, die in besonderer Weise zur Bekanntheit und zur Steigerung der Attraktivität der Straße der Romanik beigetragen haben. Die feierliche Preisverleihung fand in der Kirche St. Peter und Paul in Groß-Ammensleben statt. Die Jury würdigte insbesondere die innovative und nachhaltige Vermittlung romanischer Bau- und Kulturgeschichte. Ausgezeichnet wurde das Projekt Schultheater und Vortrag zur Ausgrabung des Klosters Kaltenborn, im Kontext des Gesamtvorhabens Gesegnete Kohle, Bergbau trifft Bauernkrieg steht. Auf Initiative der Kulturmanagerin der Stadt Sangerhausen wurde das Projekt für den Romanikpreis 2025 vorgeschlagen. Im Mittelpunkt der künstlerischen Auseinandersetzung steht das ehemalige Kloster Kaltenborn, ein bedeutendes Zeugnis romanischer Klosterkultur.
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0: Besonderen Besuch erwartete man am Helfter Standort der Firma Buchmann Bau GmbH und Co. KG am 11. Mai. Geschäftsführer Steffen Lochner und seine Tochter Johanna Vollrath, im Unternehmen unter anderem für den Einkauf und die Öffentlichkeitsarbeit zuständig, konnten den Vizepräsidenten der IHK Halle Dessau, Jörg Schlichting, und den Unternehmerfreund Rainer vor der Straße empfangen.
1: Ja, ich habe heute die besondere Ehre, als IHK-Vizepräsident der IHK Halle Dessau eine Ehrung vornehmen zu dürfen. Und diese Ehrung ist heute hier in der Lutherstadt Eisleben ganz konkret der Firma Buchmann Bau GmbH und Co. KG in Südharz gewidmet. Man muss dazu sagen, die Firma Buchmann Bau wurde 1991 gegründet. 1991 war eine Wendesituation, eine Aufbruchstimmung. Und diese Aufbruchstimmung wurde genutzt. Die wurde genutzt, um Strukturen aufzubauen, mittelständische Unternehmen aufzubauen und die bis heute halten. Was man dazu sagen muss, ist, dass gerade von dem, was jetzt die neuen Eigentümer betrifft, die Unternehmerfamilie Lochner hier auch ganz konkret das Heft des Handels in die Hand genommen hat. Und seit dem 7. Juni 2021 die neuen Eigentümer der Buchmann Bau GmbH sind. Und ich persönlich muss ganz ehrlich sagen, habe schon etliche Male peripher mit der Firma zu tun gehabt, aber eben ganz besonders auch freue ich mich, die handelnden Personen, die mir sehr stark bekannt und befreundet sind, auch heute auszeichnen zu dürfen. Und deswegen nehme ich auch diese Form der Ehrung persönlich sehr, sehr angenehm war und möchte Steffen dir im Namen der IHK Halle Dessau für 35 Jahre unternehmerische Tätigkeit diese Urkunde überreichen.
2: Vielen
1: Alles
2: Dank.
1: Gute, viel Erfolg weiterhin und natürlich, Johanna, dir auch persönlich alles, alles Gute.
2: Danke, danke.
1: Weiterhin im Familienbetrieb den Erfolg und den Erfolg, den hat man natürlich in der Region schon sichtbar. Nicht nur allein hier auf dem Klostergelände, wo das zweite Haus über die Firma Buchmann Bau gefertigt wird. Und da natürlich auch hervorragend, wir haben Herrn Vorderstraße auch heute hier, der Initiator mit seiner Kommanditgesellschaft, die hier schon Häuser auf dem Gelände gebaut haben. Aber ich denke auch daran, wenn ich immer in Richtung Halle fahre, die Rettungswache in Aseleben wurde auch von Buchmann Bau errichtet.
2: Erzählt von meiner Idee und habe gesagt, okay, lass uns doch mal hier gemeinsam was Neues wagen, was es so noch nicht gibt. Wir werden hier an diesem Ort Teilnehmer suchen für Bundesfreiwilligendienst und natürlich auch jeder, der sich ehrenamtlich in der Gemeinde engagieren möchte, ist hier herzlich willkommen. Wer eine Idee hat und sagt, ich habe vormittags 2 Stunden Zeit, ich würde mich gerne hierher setzen und würde vielleicht aus der Mitteldeutschen Zeitung vorlesen, wird einfach einen Lesekurs eröffnen. Wir haben hier vorne eine Büchertauschecke, die wird aufgebaut. Das heißt, ich kann meine Bücher herbringen, ich kann eins mitnehmen. Wir wollen hier den Tourismus fördern, indem wir von allen, die hier in der Region etwas anbieten, einen Aufsteller haben mit den ganzen Angeboten. Man kann sich über das Dorfgeschehen hier informieren und was auch noch

0: neu sein wird, ist, dass ich die Bürgermeistersprechstunde immer am ersten Montag im Monat ab sofort hier abhalten werde.
1: Außerdem wurde ein Kooperationsvertrag mit der Zukunftswerkstatt Mitteldeutschland, die bereits gut besuchte Grundbildungszentren in Sangerhausen, Hetschet und Eisleben betreibt, geschlossen, um nun auch in Bendorf mit ihren Angeboten präsent zu sein.
0: Das Besondere an diesem Ort ist, nicht nur die Partner, die jetzt hier ihre Kurse anbieten und wir Kooperationen aufbauen wollen, sondern es gibt auch etwas Neues. Und zwar wird das hier eine Kunstgalerie. Wir werden jetzt für 4 Monate Chris Fiedler ausstellen, den ich begeistern konnte, diesen Raum zu nutzen als Pop-Art und Pop-Up-Galerie. Das heißt, eine Pop-Up-Galerie ist eine Galerie, die über eine bestimmte Zeit an einem Ort existiert und dann kommt der nächste Künstler. Das heißt, ich möchte diesen Raum ortsansässigen Künstlern anbieten, hier auszustellen, um dadurch auch noch Leute hier herzuholen.
1: Schließlich ergriff noch Gerda Krajewski, Ortsgruppenleiterin der Volkssolidarität, das Wort, um ihre Freude über den neuen, aus ihrer Sicht sehr gelungenen Treffpunkt, den auch die Ortsgruppe regelmäßig nutzen wird, Ausdruck zu verleihen. Und während die zahlreichen Gäste sich Kaffee und Kuchen schmecken ließen, fragten wir Chris Fiedler, der seine Kunst übrigens in seiner Freizeit betreibt, welche Objekte er im neuen Treff am knappen Platz ausstellt.
2: Ich habe ein kleines Potpourri von allen verschiedenen Arten, die ich mache. Zum einen mache ich halt sehr viel mit Upcycling. Das heißt, ich suche mir auf Trödelmärkten alte Notenblätter, alte Buchseiten, Kaffeesäcke oder halt irgendwelche Objekte.
3: Skateboard habe ich gesehen.
2: Skateboard habe ich dabei. Ich hatte so eine alte Uhr dabei, die halt sonst vielleicht ins Brennholz kommen würde, aber ich dem Ganzen nochmal eine neue Chance gebe. Auch alte Bilderrahmen finde ich immer sehr, sehr schön und male dann halt auf meiner Art dann irgendwelche Bilder drauf oder versuche dann auf Kundenwunsch dann die entsprechend umzusetzen. Manche Bilder haben halt mehr Bedeutung, manche eher aus Dekogründen bzw. aus Ästhetik. Und so versuche ich halt immer, meinen Stil in irgendeiner Form umzuwandeln. Ich sehe Bilder, ich laufe durch die Welt und gucke mir irgendwas an und dementsprechend werde ich halt inspiriert. Und manchmal ist es dann halt eine Blaumeise, die ich dann sehe, die ich wunderschön finde, und auf der Grundlage habe ich die beiden dann gemalt.
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5: Der DAX notierte am Dienstagvormittag bei 24.147,91 Punkten, der TecDAX bei 3.740,25 Zählern und der Euro war 1 US-Dollar 17,53 wert.
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5: In der Nacht zum Mittwoch wird es zunächst teils wolkig. In der zweiten Nachthälfte verdichtet sich von Nordwesten her die Bewölkung und es kommt leichter Regen auf. Die Tiefstwerte sinken auf 6 bis 3 Grad, der Wind weht schwacher Südwest. Am Mittwoch ist es anfangs dicht bewölkt. Danach schwächen die Niederschläge ab und ziehen nach Osten. Danach gibt es einen Übergang zu wechselnder Bewölkung mit Schauern und einzelnen Gewittern. Die Höchstwerte erreichen 14 bis 16 Grad, der Wind weht mäßig aus Südwest. In der Nacht zum Donnerstag werden viele Wolken und weitere Schauer, teils auch Gewitter, erwartet. Die Tiefstwerte sinken auf 7 bis 2 Grad, der Wind weht schwach bis mäßig aus Südwest. Am Donnerstag, Christi Himmelfahrt, gibt es einen Wechsel zwischen Quellwolken und Sonnenschein. Im weiteren Verlauf können auch kurze Schauer oder Gewitter auftreten. Die Höchsttemperaturen erreichen 13 bis 16 Grad, der Wind weht schwach bis mäßig aus Südwest. In der Nacht zum Freitag lässt die Niederschlagsaktivität nach und nachfolgend wird es gering bewölkt und niederschlagsfrei. Die Temperaturen gehen auf 6 bis 2 Grad zurück, der Wind weht schwach aus unterschiedlichen Richtungen. Der Freitag wird wolkig bis stark bewölkt, es gibt Schauer und Gewitter. Die Luft erwärmt sich dabei auf 12 bis 16 Grad, der Wind weht schwach bis mäßig aus Nord.
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5: Um 11 Uhr waren es 7 Grad, die Luftfeuchtigkeit betrug 76% und der Luftdruck 1008 Hektopascal.
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5: Im Anschluss sehen Sie Sport bei Punktum, am Mittwoch Querfurt Spezial sowie die 2000er im Auge der Punktum-Kamera und am Donnerstag, wo die Bürgen Main heißen, der Pfingstanz in den Grunddörfern.
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0: Hallo und herzlich willkommen, liebe Sportfreunde, zu Sport bei Punktum. Die Sparkassen Fairplay Soccer Tour bringt die verschiedensten Menschen zusammen, fördert den Teamgeist und ein Gefühl von echtem Miteinander. Die Sparkasse Mansfeld-Südharz führte das Fußballturnier bereits zum fünften Mal durch. Zum ersten Mal nun am 30. April war das in Hettstedt. Auch wenn sich das Turnier an alle Zielgruppen richtet, ist es hauptsächlich bei Kindern und Jugendlichen im Alter von 6 bis 17 Jahren etabliert. Die Druschbar-Halle in Hettstedt war mit rund 80 Teams mehr als gefüllt. Die jeweils drei Siegerteams der Best- und Fairplay-Wertung qualifizierten sich automatisch für das Bundesfinale am 15. bis 19.07. am Werbelinsee in Brandenburg. In diesem Jahr führt die Sparkasse zudem gemeinsam mit dem SV Wacker Helbra e.V. den Winnie Cup durch, ein Airsoccer-Turnier. Dabei spielen die Teams auf einem Luftkissen, das dann normalen Fußball kaum zulässt. Alle sportbegeisterten Kinder sind dazu herzlich eingeladen. Termin ist Samstag, der 13. Juni auf dem Sportplatz Helbra. Weiter mit den Ergebnissen der Platzbahnkegler.
1: Die Platzbahnkegler hatten am vergangenen Wochenende ihren ersten Spieltag. In der Landesliga treten ja da, soweit vorhanden, die ersten gegen die zweiten Mannschaften an. Und es gab keine Überraschungen. Die jeweils erste setzte sich gegen die zweite durch. Einzige Partie mit anderem Ansatz war Kreisfeld 1 gegen Bendorf 1. Und hier gab es ein recht knappes Ergebnis mit einem Holzvorsprung. Siegte Bendorf 1. Die Tabelle natürlich noch nicht sehr aussagekräftig. Die vier Mannschaften, die gewannen auf den ersten Plätzen und die anderen logischerweise auf den Folgeplätzen. In der Kreisliga Staffel A trennten sich Hergisdorf-Alsdorf 2 und Bendorf 3, 344 zu 309 Holz. Sibirode 3 und Annarode 3 spielten 339 zu 352 Holz. Helbrate spielfrei. Auch hier in der Tabelle das Bild, die zwei siegreichen Mannschaften auf den ersten Plätzen, dann die spielfreien Helbra und schließlich noch die beiden Mannschaften, die am ersten Spieltag verloren haben. In der Staffel B trennten sich Greifsfeld und Ziegelrode 3, 349 zu 320 Holz, Bendorf 2 blieb Sieger gegen Hergisdorf-Alsdorf 1. Hier auch das gleiche Bild, natürlich die beiden Siegermannschaften auf den ersten beiden Tabellenplätzen und die beiden Verlierer danach.
0: Der letzte Samstag war wieder Tour der Hexe.

0: Ja, mein Papa mit Tochter aus
1: Ja.
0: Leipzig kommst du.
1: Ja.
0: Und ihr seid ja nicht zum ersten Mal hier.
1: Nein, wir sind zum dritten Mal da. Ja.
0: Okay. Und habt ihr jetzt hier vorne in Fatterode schon den Parkplatz entdeckt? Das ist eine gute Idee.
1: Ja, das geht am schnellsten. Ne?
0: Ja, apropos am schnellsten. Wie schnell wollt ihr heute fahren? Wie weit?
1: Wir machen ganz entspannt.
0: Okay.
1: Ja, genau.
0: Das sagen immer mehr irgendwie.
1: Ja, also gut.
0: Einfach mal schaffen, ja?
1: Einfach mal schaffen, genau. Und
0: wo fahrt ihr in Leipzig?
1: Also ich fahre im Norden die Seen und ja, teilweise auch im Süden. Aber wir haben halt nicht so viele Berge wie hier. Das ist was anderes.
0: Das ist schon anspruchsvoll, ja?
1: Ja, ein bisschen mehr.
2: Wenige Meter entfernt machten sich Robert und Ella aus Dresden rennfertig.
0: Die Sachsen sind stark vertreten.
3: Die Sachsen sind stark vertreten.
0: Haben wir ja nochmal einen Papa
3: genau.
0: mit einer Tochter.
3: Aber hier, das ist eine Heimattour. Ich komme aus Hettstedt ursprünglich.
0: Okay.
3: Yes.
0: Wie oft warst du schon dabei?
3: Sechsmal, das ist jetzt das siebte Mal.
4: Wow, six,
3: ja.
4: seven.
0: Und
3: ja.
0: Heute hast du deine Tochter mitgebracht?
3: Heute habe ich meine Tochter mitgebracht, zum ersten Mal.
0: Wow.
3: Genau.
0: Und wie habt ihr trainiert?
4: Gar nicht.
3: So klare Antwort, gar nicht.
0: Nein, so, wir haben schon trainiert. Was hast du dir vorgenommen?
4: Ja, ich weiß es nicht, eigentlich nichts. Ich wurde gezwungen, hier mitzufahren. Und ja, das wird schon.
0: Das wird schon, na klar. Ihr fahrt dann sicherlich die kleine Runde.
4: Ja, 60
3: ja,
4: Kilometer.
3: Kleine Runde.
0: Ja, ist ja auch schon ein Stückchen,
3: weißt du?
0: Aber ja, wird schon, oder?
4: Ja.
0: Hast du sonst auch Fahrrad?
4: Ja.
0: Na ja.
4: Schon.
0: Okay. Jetzt hatten wir zwei Sachsen und jetzt haben wir noch einen Thüringer.
5: Genau, aus Jena. Bin aber sozusagen schwiegerelterlich verbandelt hier sehr nah. Schilo bei Harzgerode. Und der Schwiegerpapa ist sozusagen der Transporteur, damit ich dann ganz entspannt Rad fahren kann.
0: Gut. Bist du zum ersten Mal mit dabei?
5: Jetzt zum dritten Mal.
0: So, auch zum dritten Mal, okay. Also irgendwie liegt ja was dran.
5: Ja.
0: Macht Spaß, oder?
5: Macht Spaß. Ist ja offiziell nur eine Ausfahrt. Es gibt zwar Startnummern, komisch, aber ne. Nee, insofern ganz entspannte Atmosphäre. Sind nicht so viele Leute. Muss halt mit der Anmeldung klappen. Letztes Jahr war es zu spät. Gab es keinen Platz mehr.
0: Mhm.
5: Aber
0: ja, gut.
5: Ich glaube, es sind ja viele Wiederholungstäter dabei.
0: Na klar. Wo fährst du sonst? Wem frage ich immer?
5: Na, entweder hier, weil wir sind relativ oft bei den Schwiegereltern. Also so die Ecke ist ganz schön
0: zum Radfahren.
5: Also du
0: bist die Berge gewöhnt.
5: Ja, und um Jena rum, es klingt zwar komisch, aber da gibt es auch Berge,
0: ja,
5: weil es ja im Tal liegt.
0: Das sieht man,
5: liegt.
0: Wenn man vorbeifährt, ja.
5: Und ganz original komme ich aus der Chemnitzer Ecke, da gibt es dann auch Berge Richtung Erzgebirge.
0: Also du bist gut trainiert.
5: Geht so.
2: So wie Mike aus Jena hatten sich auch Max und Lars aus Berlin auf dem Weg ins Mansfelder Land gemacht.
0: Mensch, ich sammle Bundesländer. Ich habe jetzt schon Sachsen, Thüringen und jetzt kommt Berlin.
6: Ach, noch kein anderen Berliner. Gibt's ja nicht.
0: Nein, ich bin ja gerade erst gekommen. Alles
6: ach
0: gut.
6: So.
0: Ja, und? Berlin ja. ist am Start mit wem?
6: Berlin ist am Start, Lars heiße ich.
0: Und was ist der andere junge Mann oder Mädel?
6: Der andere junge Mann heißt Max.
0: Ist das dein Sohn?
6: Das ist mein Sohn, ja.
0: Super, also das haben wir ja ganz oft ja. so.
6: Aber wir werden heute nicht gewinnen, glaube ich.
0: Warum? Es geht ja nicht um Sieg und Platz.
6: Ja, stimmt.
0: Es geht ja nur um den Spaß.
6: Morgen. Genau, so ist es.
0: Ja. Und seid ihr auch zum ersten? Oder?
6: Ich bin zum zweiten Mal da.
0: Oh, zum zweiten Mal, wow. Ja. Ja, das muss alles passen, nicht?
6: Muss alles passen, ja.
0: Ach, extra noch solche...
6: Schön eng.
0: Ah, um die höchste Leistung rauszupressen.
6: Genau. Ah.
2: Nicht ganz so weit hatten es Micha und Theresa. Während er als alter Hase bezeichnet werden kann, war es für sie eine Premiere.
0: Du bist zum ersten Mal dabei.
7: Ich bin zum ersten Mal dabei.
0: Wie kommst du denn? Woher hast du erfahren von der Sache?
7: Ja, von Micha. Der fährt schon seit Urzeiten hier mit und hat immer von geschwärmt. Und da dachte ich, da komme ich mal mit.
0: Hm. Aber ein bisschen trainieren muss man ja trotzdem für 60 Kilometer. Wo trainierst du nochmal? In Halle oder?
7: Ja, wir fahren tatsächlich die lange Strecke, 110. Und sonst fahre ich gerne mal im Saaletal lang oder ich arbeite in Halberstadt. Und wenn ich da in die Richtung fahre, dann fahre ich auch mal ein Stückchen.
0: Auch Mountainbike dann?
7: Nee, mit
0: richtig
7: Rennrad, ja.
0: Okay, gut. Naja, dann habt ihr euch heute vorhin, um durchzukommen. Oder vielleicht
7: ja.
0: so ein bisschen vorne mitzufahren?
7: Nee, vorne nicht. Wir machen ganz entspannt, gucken mal, wie das Wetter wird und ja.
2: Ebenfalls aus Halle kamen Lars und Mario.
0: So, zwei alte Hasen hier aus Halle.
8: Hallo.
0: Ihr seid also auch schon öfters mitgefahren?
8: Mehrfach, ja.
0: Mhm. Und auch heute hat es euch wieder rausgetrieben?
8: Ja.
0: Ist das so ein fester Termin im Kalender, oder?
8: Das ist ein fester Termin bei uns im Kalender, genau.
0: Ja. Obwohl es um nichts geht?
8: Schöne Runde, schöne Menschen. Ja, einfach Spaß haben.
0: Ja. Ja, ist ja auch ein schöner See, schwimmen wir da auch nicht.
8: Baden bei den Temperaturen ist heute nicht.
2: Und auch Franz und Herbert kennen die Tour der Hexe in- und auswendig.
0: Heute mit dem E-Bike?
9: Heute mit dem E-Bike.
0: Was ja vernünftig ist.
9: Ja, ja. Das ist besser.
0: Ja.
9: Irgendwo ist mal an die Grenzen gekommen. Und da machen wir den Schritt ein bisschen kleiner.
0: Na klar.
9: Ein bisschen langsamer.
0: Und im Alltag fährst du da auch noch ein bisschen so?
9: Ja. Ja? In der Woche zweimal zu Kolping.
0: Gut, okay. Naja.
9: In der Bäckerei. Okay.
0: Bewegung ist alles.
9: In dem Bewegung Alter. Ist alles. Und
10: Fußball
9: so.
10: Und Tennis, ne, Herbert?
9: Fußball, Tennis, ja.
0: Respekt.
9: Der größte Verlust ist Skipiste. Ist nicht mehr.
0: Ist nicht mehr. Naja, ist halt so. Dann muss man Abstriche machen.
9: Aber im Großen und Ganzen können wir zufrieden sein. In der Kameradschaftsrunde hier.
2: Dann nur noch wenige Minuten vor dem Start der großen Runde über 119 Kilometer stieg wie immer die Spannung. Bei den Debütanten, wie zum Beispiel Ole und Janik hier im Bild, genauso wie bei den Mountainbikern der SG Biesenrode, von denen einige bei fast allen Hexenrennen präsent waren. So auch Ingo aus Maisdorf.
11: Ja, fast jedes Jahr war ich dabei. Es gab ein paar Ausnahmen, aber ich freue mich jedes Jahr drauf und ich hoffe auch, dass ich noch lange die 120 fahren kann und dann schauen wir mal.
0: Ach so, das ist dein Anspruch,
11: 120? Genau, richtig. Ja. Das ist jetzt nicht unbedingt der Anspruch, da eine ganz tolle Zeit zu machen, aber das, die Strecke durchzuhalten.
0: Wie hast du dich vorbereitet?
11: Ein wenig dieses Jahr.
0: Okay.
11: Ein paar Mountainbike-Sachen habe ich gemacht, aber rennradmäßig eher nichts. Und naja, schauen wir mal.
0: Und wird Wetter, du hast gerade gesagt, du wünschst dir ein bisschen Sonne, aber eigentlich ist es doch gar nicht schlecht.
11: Ja, eigentlich ist es ganz gut, schwitzt man nicht so doll. Vielleicht kommt sie ja doch noch raus.
2: Auch für die Moderation der Tour der Hexe ist seit vielen Jahren der gleiche Mann am Start, Willi Horker. Er übergab das Mikro schließlich an Carsten Nichelmann und Thorsten Kellner, die gemeinsam mit zahlreichen Helfern, unterstützt durch Sponsoren, wieder eine perfekte Rennveranstaltung organisiert hatten.
12: Und links nehmen wir der Namensgeber Tour der Hexe. Das ist die Hexe, wer sie noch nicht kennt. Ganz herzlich willkommen allen Wiederholungstätern und natürlich auch ein Willkommen denjenigen, die zum ersten Mal dabei sind. Ich kann nur wie jedes Jahr an euch appellieren, unser größtes Ziel ist, dass alle Haie wieder ankommen. Ne? Also jeder nach seiner Leistungsfähigkeit und jeder nach seinem Gusto. Wer schnell fahren möchte, vorne weg. Wer nicht so schnell fährt, wir warten auf alle im Ziel. Also macht euch keine Sorgen, es gibt bis zum Schluss auch Suppe, Getränke, Kuchen, Kaffee.
2: So begaben sich pünktlich um 10 Uhr 256 von den insgesamt mehr als 450 Startern, also mehr als die Hälfte, auf die große 119 Kilometer Strecke. Darunter 15 Damen, derer es insgesamt 61 waren. Die anderen Mädels starteten dann gemeinsam mit den übrigen 168 Herren auf der kleinen Runde über 64 Kilometer. Wobei das Wort klein hier auch relativ ist, zumal es auf der Strecke auch etliche Höhenmeter zu bezwingen gilt. Nach dem Start 1999 mit 34 Teilnehmern absolvierten die Tour der Hexe übrigens mehr als 2000 verschiedene Radsportler aus vielen Ecken Deutschlands. Auch in diesem Jahr kamen sie neben Dresden, Leipzig, Halle und Berlin auch wieder aus Magdeburg, Chemnitz, Braunschweig und Hannover sowie von der Ostseeküste und natürlich aus Mansfeld-Südharz.
13: Was ist immer kaputt, ja? Wenn ihr euch schnell dran gefahren, verdammt.

Übrigens, Herbert Kaschel, hier nochmal zu sehen, zählte gemeinsam mit Norbert Jankowski und Franz Ottwein zu den ältesten Fahrern. Alle 23 Touren absolvierten die Veteranen Anja Hans, Birgit Hoppe, Thorsten Tetzel, Erik Schröder und Sebastian Ottwein.

0: Das Zollhaus und auch das gleichnamige Forstrevier nahe Sangerhausen gehören zum Landesforstbetrieb Süd als einem von 5 in Sachsen-Anhalt. 21.000 Hektar Wald verteilen sich hier über die Landkreise Mansfeld-Südharz, Saalekreis, Harz, Burgenlandkreis und die Stadt Halle. Das waldbauliche Ziel und der Arbeitsschwerpunkt des Forstbetriebes bestehen darin, strukturreiche, stabile Mischbestände zu schaffen, die langfristig die Ansprüche der Gesellschaft erfüllen und auch den betriebswirtschaftlichen Erwartungen entsprechen. Dabei stammt das geerntete Holz zu 2/3 von Nadelholzbäumen, zum Beispiel der Kiefer, und der Rest vor allem von der Baumart Eiche und Buche. Je nach Holzart, Durchschnitt und Qualität verkauft der Landesforstbetrieb das Holz an regionale und überregionale Kunden. Die langjährige Leitung des Forstbetriebes Süd hatte ein Mann von der Küste inne. Von der Insel Pöhl, jüngst bekannt geworden durch einen dort gestrandeten Buckelwal, kam Holger Koth 2006 ins Mansfelder Land, nachdem er zuvor bereits in mehreren Forstbetrieben der Republik wertvolle Erfahrungen gesammelt hatte. Nahm er nun vom Verwaltungssitz in Oberstdorf aus die Geschicke des Landesforstbetriebes Süd in seine Hände. Der Baumbestand sowie das Wild als Teil des Ökosystems Wald gehörten genauso zu seinen Aufgaben wie auch immer wieder Krisensituationen, die es zu meistern galt. So zum Beispiel nach dem Sturm Friederike 2018 und den darauf folgenden Borkenkäferkalamitäten. Nach gut 20 Jahren übergibt Herr Koth nun an einen jüngeren Kollegen und geht in Pension.
1: Klar, ist ein Traumberuf und der Job hat Spaß gemacht, macht immer noch Spaß. Und ja, man fährt so mit einem lachenden und einem tränenden Auge durch die Landschaft und verabschiedet sich sozusagen. Also ja, natürlich ist es schön, aber auch die Zeit danach wird schön sein und es hat jedes seine Zeit.
2: Sie sind ja nicht von hier, das hört man. Wie sind Sie denn zum Landesforstbetrieb Süd oder überhaupt hier in den Südharz gekommen? Wie hat sich es denn hervorschlagen?
1: Ja, das ist lange Geschichte. Also gebürtig bin ich Mecklenburger, an der Ostseeküste aufgewachsen, vor den Toren von Lübeck geboren, aber auf mecklenburgischer Seite. Manche sagen auf falscher Seite. Aber letzten Endes ist es dann doch noch gut gegangen und ja, die politische Wende hat auch mir in die Karten gespielt. Ich war nach dem Studium mit meiner Frau zusammen, die aus dem Eichsfeld kommt, haben wir uns genau zwischen Küste und Eichsfeld niedergelassen bei Gardelegen und über diverse Zufälle oder Umstände bin ich dann in Harz gekommen, 1997, erst 10 Jahre in Trautenstein im Oberharz und seit 2006 bin ich dann hier nach Sangerhausen versetzt worden.
2: Das ist ja ein richtiges kleines Jubiläum.
1: Ja, 20 Jahre. Also 20 Jahre und 3 Monate war ich hier tätig tatsächlich. Es war natürlich auch anstrengend, jeden Tag 140 Kilometer hin und zurück zu fahren, 2,5 Stunden quer über den Harz. Aber trotzdem war ich froh, dass ich diesen Job hier gekriegt habe, als Forstbetriebsleiter im Forstbetrieb Süd. Und ja, habe das gerne gemacht. Und wenn man so 20 Jahre zurückschaut, auch das eine oder andere erlebt, vielleicht auch den einen oder anderen Waldbestand ein bisschen mitgeformt und verändert, will ich nicht sagen. Dafür ist die Zeit zu kurz im Wald. Da denkt man in 100, 120, 200 Jahren. Aber so meinen Anteil habe ich doch, hoffe ich jedenfalls, geleistet.
2: Es gab ja wirklich schwere Zeiten, was wir auch als Punktum mit begleitet haben. 2018 Sturm Friederike und dann der Borkenkäfer und die trockenen Jahre. Da können wir ja noch mal drauf kommen, aber gab es auch schöne Jahre. Wie haben Sie denn den Wald damals vorgefunden, vor 20 Jahren?
1: Ja, es war für mich jetzt wieder was ganz anderes, nachdem ich erst 10 Jahre, wie gesagt, in Trautenstein war, im Oberharz. Das war fast ein reiner Fichtenbetrieb. Und da war das natürlich hier im Südharz. Das geht ja auch weit ins Land, also bis Zeitz runter. Der Forstbetrieb Süd ist ja nicht nur der Südharz, sondern der gesamte Süden Sachsen-Anhalts, der Landeswald. Das war doch wieder eher so ein bisschen mehr wie Kindheit. Viele Laubbäume, kleinere Waldgebiete, bessere Böden und insofern sehr viel interessanter, auch aus forstlicher Sicht und abwechslungsreicher. Also ich fand es sehr schön hier und habe mich gleich da mehr oder weniger zu Hause gefühlt und ja, habe ein tolles Team hier vorgefunden. Wir sind aus sechs oder sieben Forstämtern zusammengesetzt gewesen dann 2006, die alle irgendwo ein bisschen was Neues vorgefunden haben. Und ja, wir waren alle 20 Jahre jünger, zum Höhepunkt unserer Schaffenskraft. Also war eine schöne Zeit, gerade so die ersten Jahre. Sie sagten schon, bis 2018.
2: Das war eine Zäsur dann, oder was?
1: Ja, bis 2018 war es eine normale, eigentlich normale Zeit, schöne Zeit. Mit normalen Betriebsablauf. Natürlich gab es auch da schon mal 2007 war der Sturm Kyrill, der hat uns aber bei weitem nicht so stark erwischt wie 2018 Friederike. Es gab immer mal wieder auch die eine oder andere ungeplante Geschichte, aber insgesamt konnte man damit gut umgehen. Die Zäsur kam tatsächlich 2018. Einerseits durch den Orkan und noch viel mehr eigentlich von der Öffentlichkeit mehr oder weniger unbemerkt waren die Schäden dann, die durch Trockenheit und Hitze nachfolgten und durch diese in den geschwächten Wäldern eben durch diese Masse von negativen Einflüssen ging es dem Wald also wirklich schlecht. Die letzten zwei, drei Jahre ist es ein bisschen besser wieder geworden. Aber gerade so Anfang der 2020er Jahre, dann kam noch Corona dazu, dann kamen die wirtschaftlichen Einbußen dazu durch den Ukraine-Krieg. Und ja, alles zusammen war eine wirklich harte Zeit und hat so die Spuren im Wald hinterlassen und auch natürlich bei den Kollegen hinterlassen. Das war mit normalem Aufwand nicht zu managen und da sind viele an die Grenzen belastet worden. Ne? Und inzwischen sind wir eben auch alle 20 Jahre älter geworden und insofern Erfahrung gleicht das eine oder andere aus, aber man wird natürlich auch ja, im gewissen Sinn auch ein bisschen dünnhäutiger und auch körperlich nicht mehr so belastbar. Das merkt man schon, wenn man dann über die 60 ist oder jetzt sogar über die 65 ist, dass es dann auch irgendwann mal Richtung Ruhestand geht.
2: Landesforstbetrieb heißt also, Sie sind nicht ganz unabhängig von der Politik. Da gab es ja auch immer Querelen in der Richtung mit der Lehrlingsausbildung. Das weiß ich auch aus persönlichen Gründen. Also die Lehrlinge wurden in Sachsen-Anhalt ausgebildet, aber die blieben ja nicht hier. Warum eigentlich? Oder was sagen Sie dazu? War das ein Fehler? Oder?
1: Naja, der Landesforstbetrieb oder die Forstverwaltung ist 2006 neu organisiert, neu strukturiert worden. Und der Landesforstbetrieb sollte eigentlich ein wirtschaftlich tragfähiger Betrieb sein, der ausschließlich den Landeswald bewirtschaftet nach betriebswirtschaftlichen Grundsätzen mit dem Zweck der Gewinnerzielung für den Eigentümer, also für das Land. Und man hat uns dann aber ehrlich gesagt nicht die Grundvoraussetzung gegeben, dass wir wirklich wirtschaftlich unabhängig agieren konnten, sondern wir sind nach wie vor Haushaltsbetrieb geblieben, also waren von der Politik und vom Finanzminister, vom Personalrecht überall abhängig und mussten uns an die allgemeinen Grundsätze der Verwaltung halten. Und das brachte es eben mit sich, dass wir lange Zeit kein Personal einstellen konnten. Eigentlich erst die letzten drei, vier, fünf Jahre wieder in geringem Umfang ausbilden, selber ausbilden und auch Personal einstellen. Aber gerade bei den Forstwirten zum Beispiel machen wir die Ausbildung nicht selber, sondern die läuft in dem Landeszentrum Wald, also unserem Partnerbetrieb, der für die Privatwaldbewirtschaftung und für die Gemeinwohlaufgaben zuständig ist. Und ja, da konnten wir lange Zeit, 15 Jahre, de facto keine Azubis einstellen. unsere eigenen Leute wurden immer älter und waren immer weniger einsetzbar. Und der Ausgleich oder der Austausch ist, wie gesagt, jetzt erst die letzten Jahre erfolgt. Inzwischen gibt es zu wenig, um den großen Bedarf zu decken. Ist ja auch in der Privatwirtschaft, also bei den forstlichen Dienstleistungsunternehmen, eine hohe Nachfrage da. Und es sind viele gute Leute abgewandert in andere Bundesländer, in die Forstverwaltung, die noch eingestellt haben zu der Zeit. Und heute ist es schwierig. Und das ist ein allgemeiner Umstand, den man einfach berücksichtigen muss, dass wir gerade auch in der letzten Zeit doch auch zunehmend eine Bürokratisierung, die auch allgemein beklagt wird, auch bei uns in der Forstverwaltung erleben, auch in gewissem Sinne Politisierung der Entscheidung, und dass so einige Rahmenbedingungen für uns als wirtschaftenden Betrieb, der den Wald pflegen und nutzen muss und auch wieder verjüngen muss, sind das nicht in allen Fällen die besten Entscheidungen, die dort getroffen werden.
2: Wir sind ja gerade direkt neben dem Harvester zu sitzen. Wie läuft denn das ab? Was ist denn das jetzt konkret, was da gemacht wird?
1: Also dieser Arbeit, die jetzt hier läuft, wir sind also noch dabei, bis, ja, wenn das erste Laub kommt, wird Schluss gemacht. Man sagt, wenn der Saft in die Bäume schießt, dann wird auch die Holzqualität schlechter. Aber wir sind dabei, jetzt hier sozusagen zu durchforsten. Das heißt, die guten Bäume bleiben stehen, werden im Wuchsraum begünstigt und die eher schlechteren kommen raus, werden natürlich auch dann zu verkaufsfähigen Sortimenten aufgearbeitet und verjüngen. Wir wünschen uns einen gemischten Bestand, also sowohl von den Baumarten her, aber auch vom Alter her, also dass eine möglichst tief gestaffelte Struktur in den Waldbeständen ist. Und ja, und dazu muss eben auch Licht auf den Boden kommen und die kleinen Bäume die Chance haben, dass sie wachsen können, und die großen, wie gesagt, oben die Kronen, die besten, sich auch gut entwickeln können. Und das wird hier gerade gemacht.
2: Ähnlich wie beim Rübenverziehen, sagten Sie.
1: Ja, wer das früher noch kennt, auch beim Rübenverziehen musste man das ehemals Gesäte ausdünnen, dass die Richtigen die Chance hatten, richtig dick und reif zu werden. Und das ist bei den Bäumen genauso, aber es zieht sich natürlich über sehr viel längere Zeit hin. Also wir haben hier einen Eichenbestand, der ist jetzt so um die 60, 70 Jahre alt und hat noch nicht mal die Hälfte seines Lebens sozusagen erreicht. Also da werden noch ein paar Generationen hoffentlich als Förster mir nachfolgen, die dann wirklich reife Bäume dann hier mal ernten werden. Ne?
2: Was würden Sie sich denn wünschen von den nächsten Generationen für den Wald?
1: Ja, für den Wald, dass sie sorgsam und verantwortungsvoll mit umgehen. Wenn man das hier so sieht, die sind also jeden Tag unterwegs.

0: natürlich darüber, unterstützen das auch, das ist auch unser Gebäude hier, aber sind auch darauf angewiesen, dass Jugend nachwächst und eben uns in die Fußstapfen tritt. Ne? Also ich bin jetzt über 65, die Jüngsten bei uns sind irgendwo so um die 30. Ja, im Rückblick merkt man erst, wie schnell die Zeit vergeht und ruckzuck sind die kleinen Stöpsel da dran und müssen Förster oder Waldarbeiter werden. Und da hoffen wir natürlich drauf. Und der Wald wissen wir ehrlich gesagt auch nicht. Man ist als Förster, muss man grenzenloser Optimist sein, dass es sich irgendwie fängt. Die Umweltbedingungen werden natürlich nicht besser. Klimawandel ist in aller Munde. Und der Wald ist einer der Landschaftsbestandteile, die da am meisten und am ehesten drunter leidet. Die Bäume mit ihren langen Wachstumszeiten sind da stark von beeinflusst und können sich nicht so schnell an die wechselnden Umweltbedingungen anpassen. Aber auf der anderen Seite geht es irgendwie, wird es weitergehen und wir müssen uns als Förster Mühe geben, da so ein bisschen mitzugestalten, der Natur unter die Arme zu greifen. Nichts tun bringt auch nichts. Und zu viel zu verlangen ist auch der falsche Weg. Aber Natur beobachten, Zeit dafür haben, sich damit auseinanderzusetzen und an den richtigen Stellen mit dem richtigen Maß, wie gesagt, unterstützend mit einzugreifen, das ist, denke ich, die Aufgabe, die vor uns liegt und für die Gesellschaft und für die Landschaft insgesamt eben diesen Wald zu erhalten, zu mehren bestenfalls. Ja, das ist unsere Aufgabe.
1: In den vergangenen Monaten ist beim Landesforstbetrieb Süd in Oberstdorf übrigens eine neue Lehrwerkstatt mit modernsten, funktionalen Ausbildungsräumen entstanden. Damit geht auch ein Traum von Holger Koth in Erfüllung. Und da war der Erste, der das neue Haus für seine Verabschiedungsfeier nutzen durfte.
2: Dieses Projekt ist ja nun mehr oder weniger ein Kind von Herrn Koth. Er hat es durchgesetzt, dass das hier gebaut werden darf. Und wir haben dann uns zusammengesetzt und haben danach ein paar Wochen hin und her dieses Projekt zum Plan gebracht. Und dann war natürlich der Gang mit den Beamten, Baugenehmigung, Umweltamt und. Das hat uns so 4 Monate lang Zeit gekostet. Und jetzt sind wir ganz stolz darauf, dass wir hier reine Bauzeit in 9 Monaten dieses Objekt fertiggestellt haben. Grundfläche 650 Quadratmeter, eine Lehrwerkstatt mit modernster Ausrüstung, mit Hackschnitzelheizung und mit Holzverschalung. Und diese Holzverschalung stammt ja aus der Region. Die haben hier als Außenverschalung, was wir jetzt hier sehen, Eiche. Die ist hier im Harz geschlagen worden und auch hergestellt worden, angeliefert und die Zimmerreihe hat es dann angebaut. Und die Lärchenverschalung im Innenhof ist dann auch hier in der Region gemacht worden. Und das andere ist dann richtiger Holzrahmenbau mit Plattenwerkstoffen, mit Holzfaserdämmung, mit Fichte als Ständerwerk. Und innen haben wir dann die Gipskartonplatten und eins möchte ich noch unbedingt erwähnen, wir haben einen Sternholz-Parkett-Fußboden verbaut zu 80% in diesem Haus. Und das spricht unwahrscheinlich an.
1: An diesem Nachmittag Mitte April 2026 nahm Herr Koth zahlreiche offizielle, aber auch persönliche Abschiedsworte und Geschenke, immer verbunden mit den besten Wünschen für den nun folgenden neuen Lebensabschnitt, entgegen. Die Verabschiedung im Namen der gesamten Belegschaft vor Ort übernahm sein Nachfolger Johannes Brodowski.
3: Das Abschiedsgeschenk zu überreichen mache ich natürlich gerne. Ich bedanke mich für die wirklich guten Jahre seit 2019 auch im Rahmen oder im Namen.
0: Naja, gute Jahre.
3: Interessanten Jahre vom Forstbetrieb Süd, also von allen, die hier stehen. Vielen Dank.
1: Mit viel Witz und Charme ließ er im Anschluss die vergangenen 20 Jahre als Chef des Landesforstbetriebes Süd mit wirklich allen Höhen und Tiefen noch einmal Revue passieren.
0: Nein, also zur Einschulung bekam ich ein Buch geschenkt, Förster Grünrock erzählt. Und das konnte ich dann natürlich nicht lesen. Bunte Bilder angucken reicht auch nicht. Also haben wir es lesen gelernt sehr schnell. Und von da ab war klar, ich werde Förster. Kam überhaupt nicht aus einer forstlich geprägten Familie. Mein Vater war Landwirt, meine Mutter Sekretärin Und

0: Aber ich wollte Förster werden und nichts anderes, kein Lokomotivführer, kein Lehrer schon gar nicht, Offizier der Grenztruppen auch nicht, Förster.
1: Wobei er die Gelegenheit nutzte, sich auch einmal öffentlich bei seiner Ehefrau für ihre Geduld und Unterstützung zu bedanken.
0: Nicht unerwähnt und am Ende dieses, eigentlich jetzt am Anfang gehört, ist, dass ich das alles zu verdanken habe. Meine lieben Gattin hier, die sich gerade wieder mit fremden Hunden beschäftigt, weil sie keine eigenen Männer hat, oder in der Vergangenheit hatte. Ja, wir haben dieses Jahr auch 40-jährigen Hochzeitstag. Ne? Der eine oder andere hält nicht mal vier Wochen aus oder vier Jahre. Wir haben schon 40 Jahre miteinander verbracht. Die Anfangsphase war auch anstrengend. musste so das eine oder andere einstecken. Aber also wir haben uns schon beim Studium kennengelernt. Junge, heißblütige Ostbürger, aber als wir dann in Gardelegen mit unserem ersten Kind oder unserem ersten Sohn zusammen in unserem Forsthaus, war auch so ein Erlebnis, deshalb sind wir da hingegangen, ja, ist ein neu gebautes Forsthaus da, wenn sie nach Gardelegen kommen, damals hat man noch Fachkräfte gesucht, wenn sie nach Gardelegen kommen, dann kriegen sie ein neues Forsthaus, sagt Peter Ehrlich. Dann komme ich da an, in unserem neuen Forsthaus, da war es ein Rohbau, E5S, da gab es auch so ein Bauprogramm, ja, ein bisschen fehlt noch, aber wir haben ja eine eigene Handwerkerbrigade, Material haben wir aber nicht. So, und da waren dann auch wieder die Wollmops einmal im Frühjahr. Und jedenfalls hatten wir dann innerhalb vom halben Jahr diesen Rohbau zum Haus gemacht oder zum Wohnhaus gemacht. Natürlich nichts mit Holz, Herr Göbel, sondern Gasbetonsteine, auch mit weiten Lücken. Wollte dann, zwar das Bad war verputzt und mit so einem Ölanstrich, kennt vielleicht der eine oder andere Alter, so einen Ölanstrich, ich habe um Gottes Willen, da kannst du doch nicht leben, den Putz wieder abgekloppt, wollten einen Fliesen dran machen, sind wir extra nach Berlin gefahren, haben uns morgens um vier irgendwo in so einem Außengebiet an so einem Fliesenmarkt angestellt und haben dann Fliesen gekauft. Naja, dann musste der Putz wieder abgehackt werden, dann habe ich den Putz abgehackt mit so einem Mauerhammer. Da war die Spalten im Gasbeton waren so groß, dass man Mauerhammer nach draußen gekommen ist. Und ja, dann haben wir die Fliesen darauf geklebt, von außen kurz dagegen. Und es hielt, also so lange wir da gewohnt haben, hielt es. Und ja, da ist so unser Familienleben gestartet. Wenn ich das heute so höre, was der ein oder andere Bürgergeldempfänger meint, geboten kriegen zu müssen vom Staat, oder auch die teilweise jungen Kollegen. Ja, also wenn ich so zurückblicke, nehmen Sie es mir nicht übel, hier alle Kollegen, die sich nicht onboarding gefühlt haben und von mir besser behandelt werden wollten, das größte Leid habe ich meiner Familie angetan. Ja, vielleicht ist mir die Zeit gegeben, das eine oder andere wieder gut zu machen. Und im Alter wird man ja, oder ist man auch nicht mehr so anspruchsvoll, Elkchen, ne? Also die Liste hat sie schon geschrieben, ich habe schon abgehakt, nee, das ist nicht erledigt. Ne? Jedenfalls, das war die wirklich Konstante in meinem Berufsleben, die Liebe zu meiner Frau und die Unterstützung, die ich da gekriegt habe. Und die mir auch eben in solchen schwierigen Lebenssituationen immer mal auf die Schulter geklappt hat und gesagt hat, du bist zwar ein Arschloch, aber du machst es richtig. Einem geholfen hat und da bin ich sehr glücklich, dass wir jetzt, sind gerade noch daran am Arbeiten, dass sie, ist 5 Jahre jünger wie ich, sieht aus wie 20, aber sind nur 5 Jahre, dass wir dann jetzt auch zusammen einen Ruhestand machen können und vielleicht das ein oder andere noch nachholen und gemeinsam erleben können.
1: Schließlich dankte auch Eberhard Reckleben, Forstamtsleiter des Forstbetriebes Oberharz und ehemaliger Direktor des Landesforstbetriebes Sachsen-Anhalt, Holger Koth, im Namen der Betriebsleitung und als Freund für seine stets pragmatische und aufopferungsvolle Arbeit.
2: Verantwortungsbewusstsein bis an den Rand der Selbstaufgabe, wir haben es gehört. Immer ansprechbar. entscheidungsstark, ein Feind der Bürokratie, ein Pragmatiker, klar in der Ansprache, klar in den Forderungen, aber auch immer bereit zu unterstützen und Hilfe zu leisten. Kurz, du warst ein toller Chef. Gott sei Dank nicht von mir, aber es gibt genügend, die, glaube ich, diese Einschätzung bestätigen können. Deshalb, lieber Holger, glaube ich, dass du Spuren im Wald und in dem Umfeld, in dem menschlichen Umfeld hinterlassen hast, auf die du stolz sein kannst. Ich jedenfalls bewundere deine berufliche Lebensleistung ganz explizit. Und ich bin ehrlicherweise, habe ich ein bisschen schlechtes Gewissen, weil ich die Spuren im Oberharz ja in den letzten Jahren nachhaltig verwischt habe. Aber ich bin ganz sicher, dass wir hier im Forstbetrieb Süd bei allen Problemen, die es in den letzten Jahren gab, und du hast es angesprochen, vieles finden wird, was noch lange an dich erinnert, an einen Forstmann, der mit seinem Ausscheiden aus dem Dienst in der Forstverwaltung ein großes Loch hinterlassen wird.

Hallo und herzlich willkommen, liebe Zuschauerinnen und Zuschauer bei Punktum, Ihrem regionalen Fernsehprogramm am heutigen Dienstag. Mehr als 980 Kita-Fachkräfte und 11 Kindertagespflegepersonen sind in Mansfeld-Südhaft beschäftigt. Anlässlich des Tages der Kinderbetreuung am 11. Mai bedankt sich Landrat André Schröder im Namen des Landkreises bei allen Fachkräften für ihr Engagement für die Kinder im Landkreis. Sie tragen dazu bei, dass die Region über einen der besten Betreuungsstandards in Deutschland verfügt. Ihre Arbeit erfolgt häufig unter herausfordernden Rahmenbedingungen. Umso mehr weiß ich Ihr Engagement, Ihre Professionalität und Ihre Verlässlichkeit zu schätzen. So Herr Schröder. Der Tag der Kinderbetreuung wurde 2012 ins Leben gerufen und findet jedes Jahr am Montag nach Muttertag statt. Das Schülertheaterprojekt der Theatergruppe Bühnenvögel der Freien Sekundarschule Riestedt ist am 9. Mai mit dem Romanikpreis in der Kategorie Initiativenprojekte ausgezeichnet worden. Mit dieser Auszeichnung werden vom Tourismusverband Sachsen-Anhalt e.V. Engagement und Aktivitäten gewürdigt, die in besonderer Weise zur Bekanntheit und zur Steigerung der Attraktivität der Straße der Romanik beigetragen haben. Die feierliche Preisverleihung fand in der Kirche St. Peter und Paul in Groß-Ammensleben statt. Die Jury würdigte insbesondere die innovative und nachhaltige Vermittlung romanischer Bau- und Kulturgeschichte. Ausgezeichnet wurde das Projekt Schultheater und Vortrag zur Ausgrabung des Klosters Kaltenborn, im Kontext des Gesamtvorhabens gesegnete Kohle, Bergbau trifft Bauernkrieg steht.

0: Auf Initiative der Kulturmanagerin der Stadt Sangerhausen wurde das Projekt für den Romanikpreis 2025 vorgeschlagen. Im Mittelpunkt der künstlerischen Auseinandersetzung steht das ehemalige Kloster Kaltenborn, ein bedeutendes Zeugnis romanischer Klosterkultur.
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0: Besonderen Besuch erwartete man am Helfter Standort der Firma Buchmann Bau GmbH und Co. KG am 11. Mai. Geschäftsführer Steffen Lochner und seine Tochter Johanna Vollrath, im Unternehmen unter anderem für den Einkauf und die Öffentlichkeitsarbeit zuständig, konnten den Vizepräsidenten der IHK Halle Dessau, Jörg Schlichting, und den Unternehmerfreund Rainer vor der Straße empfangen.
1: Ja, ich habe heute die besondere Ehre, als IHK-Vizepräsident der IHK Halle Dessau eine Ehrung vornehmen zu dürfen. Und diese Ehrung ist heute hier in der Lutherstadt Eisleben ganz konkret der Firma Buchmann Bau GmbH und Co. KG in Südharz gewidmet. Man muss dazu sagen, die Firma Buchmann Bau wurde 1991 gegründet. 1991 war eine Wendesituation, eine Aufbruchstimmung. Und diese Aufbruchstimmung wurde genutzt. Die wurde genutzt, um Strukturen aufzubauen, mittelständische Unternehmen aufzubauen und die bis heute halten. Was man dazu sagen muss, ist, dass gerade von dem, was jetzt die neuen Eigentümer betrifft, die Unternehmerfamilie Lochner hier auch ganz konkret das Heft des Handels in die Hand genommen hat. Und seit dem 7. Juni 2021 die neuen Eigentümer der Buchmann Bau GmbH sind. Und ich persönlich muss ganz ehrlich sagen, habe schon etliche Male peripher mit der Firma zu tun gehabt, aber eben ganz besonders auch freue ich mich, die handelnden Personen, die mir sehr stark bekannt und befreundet sind, auch heute auszeichnen zu dürfen. Und deswegen nehme ich auch diese Form der Ehrung persönlich sehr, sehr angenehm war und möchte Steffen dir im Namen der IHK Halle Dessau für 35 Jahre unternehmerische Tätigkeit diese Urkunde überreichen.
2: Vielen
1: Alles
2: Dank.
1: Gute, viel Erfolg weiterhin und natürlich, Johanna, dir auch persönlich alles, alles Gute.
2: Danke, danke.
1: Weiterhin im Familienbetrieb den Erfolg und den Erfolg, den hat man natürlich in der Region schon sichtbar. Nicht nur allein hier auf dem Klostergelände, wo das zweite Haus über die Firma Buchmann Bau gefertigt wird. Und da natürlich auch hervorragend, wir haben Herrn Vorderstraße auch heute hier, der Initiator mit seiner Kommanditgesellschaft, die hier schon Häuser auf dem Gelände gebaut haben. Aber ich denke auch daran, wenn ich immer in Richtung Halle fahre, die Rettungswache in Aseleben wurde auch von Buchmann Bau errichtet. Ein Unternehmen, was sich auf die Fahne geschrieben hat, so zu bauen, als ob das eigene Haus wäre. So in etwa ist der Slogan der Firma und das finde ich hervorragend und ich glaube, das birgt für Qualität und gerade in der heutigen Zeit ist es für uns wichtig, im Kammerbezirk, aber auch in der Region stabil, fundamentiert, gute Unternehmen zu haben, die von der Substanz her natürlich, sage ich jetzt mal, Qualität bringen, Qualität erzeugen. Und dafür steht Buchmann Bau. Also euch persönlich nochmal alles, alles Gute und dann auch für die weitere Zukunft. Toi, toi, toi, dass die Auftragsbücher immer voll sind und dass die Qualität weiterhin so stimmt. Wir sind davon felsenfest überzeugt. Alles Gute.
2: Vielen herzlichen Dank.
0: Natürlich ergriff auch Herr Lochner das Wort.
2: Also wir haben uns lange auf diesen Termin gefreut. Buchmann Bau GmbH und Co. KG ist heute 35 Jahre alt. Wir als Familie Lochner und mit unseren Mitarbeitern durften dieses Unternehmen jetzt 5 Jahre lang begleiten und weiterentwickeln, fortführen. Und die Nachfolge ist mit meinen Kindern eigentlich auch gesichert fürs Unternehmen. Und ich hoffe, dass das Unternehmen noch viel, viel schöne Jahre hat. Und wir sind stets dran, natürlich lukrative Aufträge zu entwickeln. Und unser Slogan ist nicht nur, das Haus ist, wir wollen es so gestalten, wie es unser eigenes wäre. Unser Slogan oder mein privater Kontext ist auch, ich möchte mit meinem Tun und Handeln Menschen glücklich machen im Bau. Also mit dem, was wir tun.
0: Ein schöner Anlass und Gelegenheit, auf 35 Jahre erfolgreiche unternehmerische Tätigkeit anzustoßen.
3: Der Knappenplatz in Bendorf ist nicht jedem bekannt, doch es gibt ihn. Und nun ist er auch noch Namensgeber für einen neuen Treffpunkt, der am 7. Mai 2026 durch den Ortsbürgermeister feierlich eröffnet wurde.
4: Wo sind wir heute hier? Wir sind heute hier am neuen Treffpunkt am Knappenplatz. Jetzt wird der Ur-Bendorfer sagen, wir haben wohl in Bendorf einen Knappenplatz. Wo ist denn der? Kenne ich gar nicht. Ja? Dann sage ich Mietertreff. Kenne ich nicht, ich wohne nicht bei der BWB. Dann sage ich Fischladen. Ach ja! Ja, und schon wissen alle wieder, wo wir sind. In der Zeit, wo ich neu ins Amt kam, habe ich überlegt, der Mietertreff steht leer. Was können wir denn aus diesen Räumen machen? Wie können wir die Räume wieder öffnen und nutzen? Und da habe ich erstmal drüber nachgedacht, wieder ein Mietertreff für die BWB. Brauchen wir das? Oder wollen wir eher einen Raum schaffen, wo wir sagen, wir laden alle Menschen ein, die hier in Bendorf leben. Nicht nur die Mieter der BWB oder der AWG, sondern im Prinzip alle, die hier in und um Bendorf sich zu Hause fühlen, hier einen neuen Treffpunkt zu schaffen, wo man sich treffen kann. Mit dieser Idee bin ich dann zu Andreas Domaschek gegangen, Geschäftsführer der BWB, und habe ihm natürlich dann erzählt von meiner Idee und habe gesagt, okay, lass uns doch mal hier gemeinsam was Neues wagen, was es so noch nicht gibt. Wir werden hier an diesem Ort Teilnehmer suchen für Bundesfreiwilligendienst und natürlich auch jeder, der sich ehrenamtlich in der Gemeinde engagieren möchte, ist hier herzlich willkommen. Wer eine Idee hat und sagt, ich habe vormittags 2 Stunden Zeit, ich würde mich gerne hierher setzen und würde vielleicht aus der Mitteldeutschen Zeitung vorlesen, wird einfach einen Lesekurs eröffnen. Wir haben hier vorne eine Büchertauschecke, die wird aufgebaut. Das heißt, ich kann meine Bücher herbringen, ich kann eins mitnehmen. Wir wollen hier den Tourismus fördern, indem wir von allen, die hier in der Region etwas anbieten, einen Aufsteller haben mit den ganzen Angeboten. Man kann sich über das Dorfgeschehen hier informieren. Und was auch noch neu sein wird, ist, dass ich die Bürgermeistersprechstunde immer am ersten Montag im Monat ab sofort hier abhalten werde.
3: Außerdem wurde ein Kooperationsvertrag mit der Zukunftswerkstatt Mitteldeutschland, die bereits gut besuchte Grundbildungszentren in Sangerhausen, Hetschet und Eisleben betreibt, geschlossen, um nun auch in Bendorf mit ihren Angeboten präsent zu sein.
4: Das Besondere an diesem Ort ist, nicht nur die Partner, die jetzt hier ihre Kurse anbieten und wir Kooperationen aufbauen wollen, sondern es gibt auch etwas Neues. Und zwar wird das hier eine Kunstgalerie. Wir werden jetzt für 4 Monate Chris Fiedler ausstellen, den ich begeistern konnte, diesen Raum zu nutzen als Pop-Art und Pop-Up-Galerie. Das heißt, eine Pop-Up-Galerie ist eine Galerie, die über eine bestimmte Zeit an einem Ort existiert und dann kommt der nächste Künstler. Das heißt, ich möchte diesen Raum ortsansässigen Künstlern anbieten, hier auszustellen, um dadurch auch noch Leute hier herzuholen.
3: Schließlich ergriff noch Gerda Krajewski, Ortsgruppenleiterin der Volkssolidarität, das Wort, um ihre Freude über den neuen, aus ihrer Sicht sehr gelungenen Treffpunkt, den auch die Ortsgruppe regelmäßig nutzen wird, Ausdruck zu verleihen. Und während die zahlreichen Gäste sich Kaffee und Kuchen schmecken ließen, fragten wir Chris Fiedler, der seine Kunst übrigens in seiner Freizeit betreibt, welche Objekte er im neuen Treff am Knappenplatz ausstellt.
5: Ich habe ein kleines Potpourri von allen verschiedenen Arten, die ich mache. Zum einen mache ich halt sehr viel mit Upcycling. Das heißt, ich suche mir auf Trödelmärkten alte Notenblätter, alte Buchseiten, Kaffeesäcke oder halt irgendwelche Objekte.
6: Skateboard habe ich gesehen.
5: Skateboard habe ich dabei. Ich hatte so eine alte Uhr dabei, die halt sonst vielleicht ins Brennholz kommen würde, wenn ich dem Ganzen nochmal eine neue Chance gebe. Auch alte Bilderrahmen finde ich immer sehr, sehr schön und male dann halt auf meine Art dann irgendwelche Bilder drauf oder versuche dann auf Kundenwunsch dann die entsprechend umzusetzen. Manche Bilder haben halt mehr Bedeutung, manche eher aus Dekogründen bzw. aus Ästhetik, und so versuche ich halt immer meinen Stil in irgendeiner Form umzuwandeln. Ich sehe Bilder, ich laufe durch die Welt und gucke mir irgendwas an und dementsprechend werde ich halt inspiriert, und manchmal ist es dann halt eine Blaumeise, die ich dann sehe, die ich wunderschön finde, und auf der Grundlage habe ich die beiden dann gemalt.
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6: Der DAX notierte am Dienstagvormittag bei 24.147,91 Punkten, der TecDAX bei 3.740,25 Zählern und der Euro war ein US-Dollar 17,53 wert.
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6: In der Nacht zum Mittwoch wird es zunächst teils wolkig. In der zweiten Nachthälfte verdichtet sich von Nordwesten her die Bewölkung und es kommt leichter Regen auf. Die Tiefstwerte sinken auf 6 bis 3 Grad, der Wind weht schwacher Südwest. Am Mittwoch ist es anfangs dicht bewölkt. Danach schwächen die Niederschläge ab und ziehen nach Osten. Danach gibt es einen Übergang zu wechselnder Bewölkung mit Schauern und einzelnen Gewittern. Die Höchstwerte erreichen 14 bis 16 Grad, der Wind weht mäßiger aus Südwest. In der Nacht zum Donnerstag werden viele Wolken und weitere Schauer, teils auch Gewitter, erwartet. Die Tiefstwerte sinken auf 7 bis 2 Grad, der Wind weht schwach bis mäßig aus Südwest. Am Donnerstag, Christi Himmelfahrt, gibt es einen Wechsel zwischen Quellwolken und Sonnenschein. Im weiteren Verlauf können auch kurze Schauer oder Gewitter auftreten. Die Höchsttemperaturen erreichen 13 bis 16 Grad, der Wind weht schwach bis mäßig aus Südwest. In der Nacht zum Freitag lässt die Niederschlagsaktivität nach und nachfolgend wird es gering bewölkt und niederschlagsfrei. Die Temperaturen gehen auf 6 bis 2 Grad zurück, der Wind weht schwach aus unterschiedlichen Richtungen. Der Freitag wird wolkig bis stark bewölkt, es gibt Schauer und Gewitter. Die Luft erwärmt sich dabei auf 12 bis 16 Grad, der Wind weht schwach bis mäßig aus Nord.
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6: Um 11 Uhr waren es 7 Grad, die Luftfeuchtigkeit betrug 76% und der Luftdruck 1008 Hektopascal.
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6: Im Anschluss sehen Sie Sport bei Punktum, am Mittwoch Querfurt Spezial sowie die 2000er im Auge der Punktum-Kamera und am Donnerstag, wo die Bürgen Main heißen, der Pfingstanz in den Grunddörfern.
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0: Hallo und herzlich willkommen, liebe Sportfreunde, zu Sport bei Punktum. Die Sparkassen Fairplay Soccer Tour bringt die verschiedensten Menschen zusammen, fördert den Teamgeist und ein Gefühl von echt Miteinander. Die Sparkasse Mansfeld-Südharz führte das Fußballturnier bereits zum fünften Mal durch. Zum ersten Mal nun am 30. April war das in Hettstedt. Auch wenn sich das Turnier an alle Zielgruppen richtet, ist es hauptsächlich bei Kindern und Jugendlichen im Alter von 6 bis 17 Jahren etabliert. Die Druschbar-Halle in Hettstedt war mit rund 80 Teams mehr als gefüllt. Die jeweils drei Siegerteams der Best- und Fairplay-Wertung qualifizierten sich automatisch für das Bundesfinale am 15. bis 19.07. am Werbelinsee in Brandenburg. In diesem Jahr führt die Sparkasse zudem gemeinsam mit dem SV Wacker Helbra e.V. den Winnie Cup durch, ein Airsoccer-Turnier. Dabei spielen die Teams auf einem Luftkissen, das dann normalen Fußball kaum zulässt. Alle sportbegeisterten Kinder sind dazu herzlich eingeladen. Termin ist Samstag, der 13. Juni auf dem Sportplatz Helbra. Weiter mit den Ergebnissen der Platzbahnkegler.
1: Die Platzbahnkegler hatten am vergangenen Wochenende ihren ersten Spieltag. In der Landesliga treten ja da, soweit vorhanden, die ersten gegen die zweiten Mannschaften an. Und es gab keine Überraschungen. Die jeweils erste setzte sich gegen die zweite durch. Einzige Partie mit anderem Ansatz war Kreisfeld 1 gegen Bendorf 1. Und hier gab es ein recht knappes Ergebnis mit einem Holzvorsprung. Siegte Bendorf 1. Die Tabelle natürlich noch nicht sehr aussagekräftig. Die vier Mannschaften, die gewannen auf den ersten Plätzen und die anderen logischerweise auf den Folgeplätzen. In der Kreisliga Staffel A trennten sich Hergisdorf-Alsdorf 2 und Bendorf 3, 344 zu 309 Holz. Sibirode 3 und Annarode 3 spielten 339 zu 352 Holz. Helbrate spielfrei. Auch hier in der Tabelle das Bild, die zwei siegreichen Mannschaften auf den ersten Plätzen, dann die spielfreien Helbra und schließlich noch die beiden Mannschaften, die am ersten Spieltag verloren haben. In der Staffel B trennten sich Greifsfeld und Ziegelrode 3, 349 zu 320 Holz, Bendorf 2 blieb Sieger gegen Hergisdorf-Alsdorf 1. Hier auch das gleiche Bild, natürlich die beiden Siegermannschaften auf den ersten beiden Tabellenplätzen und die beiden Verlierer danach.
0: Letzten Samstag war wieder Tour der Hexe.

0: Ja, mein Papa mit Tochter
1: Ja.
0: aus Leipzig, kommst du? Und
1: Ja.
0: ihr seid ja nicht zum ersten Mal
1: Nein,
0: hier.
1: wir sind zum dritten Mal da. Ja.
0: Okay, und habt ihr jetzt hier vorne in Fatterode schon den Parkplatz entdeckt? Das ist eine gute Idee.
1: Ja, das geht am schnellsten. Ne?
0: Ja, apropos am schnellsten, wie schnell wollt ihr heute fahren? Wie weit?
1: Wir machen ganz entspannt. Ja,
0: Okay,
1: genau.
0: das sagen immer mehr irgendwie.
1: Ja, also gut.
0: Einfach mal schaffen, ja?
1: Einfach mal schaffen, genau. Und
0: Wo fahrt ihr in Leipzig?
1: also ich fahre viel im Norden, die Seen. Und ja, teilweise auch im Süden. Aber wir haben halt nicht so viele Berge wie hier. Das ist was anderes,
0: Das
1: ne?
0: ist schon
1: Hm?
0: anspruchsvoll, ja?
1: Ja, ein bisschen mehr.
2: Wenige Meter entfernt machten sich Robert und Ella aus Dresden rennfertig.
0: Die Sachsen sind stark
3: Die
0: vertreten.
3: Sachsen sind
0: Haben
3: stark
0: wir ja
3: vertreten.
0: nochmal einen Papa
3: Genau.
0: mit einer
3: Aber hier,
0: Tochter.
3: das ist eine Heimattour. Ich komme aus Hettstedt ursprünglich.
0: Okay.
3: Yes.
0: Wie oft warst du schon dabei?
3: Sechsmal, das ist jetzt das siebte Mal.
0: Wow.
4: Six,
3: Ja,
4: seven.
0: Und
3: ja.
0: heute hast du deine Tochter mitgebracht zum
3: Heute habe ich meine Tochter
0: ersten Mal?
3: mitgebracht, zum ersten Mal.
0: Wow.
3: Genau.
0: Und wie habt ihr trainiert?
4: Gar nicht.
3: So klare Antwort, gar nicht.
0: So,
3: Nein, wir haben
0: sag
3: schon
0: mal, was
3: trainiert.
0: hast du dir vorgenommen?
4: Ja, ich weiß es nicht, eigentlich nichts. Ich wurde gezwungen, hier mitzufahren. Und ja, das wird schon.
0: Das wird schon, na klar. Ihr
4: Das
0: fahrt dann
4: muss.
0: sicherlich die kleine Runde.
4: Ja, 60
0: Ja.
4: Kilometer.
3: Eine Runde.
0: Ja, ist ja auch
3: zur
0: schon ein
3: Entspannung,
0: Stückchen,
3: weißt du?
0: aber ja, wird schon, oder? Fährst du
4: Ja.
0: sonst auch Fahrrad?
4: Ja,
0: Na ja.
4: schon.
0: Okay.
5: Okay.
0: Jetzt hatten wir zwei Sachsen und jetzt haben wir noch einen Thüringer.
5: Genau, aus Jena, bin aber sozusagen schwiegerelterlich verbandelt hier sehr nah, Schilo bei Harzgerode. Und der Schwiegerpapa ist sozusagen der Transporteur, damit ich dann ganz entspannt Radfahren kann.
0: Gut. Bist du zum ersten Mal mit dabei?
5: Jetzt zum dritten Mal.
0: So, auch zum dritten Mal, okay. Also irgendwie liegt ja was dran.
5: Ja.
0: Macht Spaß, oder?
5: Macht Spaß, ist ja offiziell nur eine Ausfahrt. Es gibt zwar Startnummern, komisch, aber ne. Nee, insofern ganz entspannte Atmosphäre, sind nicht so viele Leute. Muss halt mit der Anmeldung klappen. Letztes Jahr war es zu spät, gab es keinen Platz mehr. Aber
0: Ja,
5: ich
0: gut.
5: glaube, es sind ja viele Wiederholungstäter dabei.
0: Na klar. Wo fährst du sonst? Wem frage ich immer?
5: Na, entweder hier, weil wir sind relativ oft bei den Schwiegereltern. Also so die Ecke ist ganz
0: Also
5: schön
0: du
5: zum
0: bist die
5: Radfahren.
0: Berge gewöhnt.
5: Ja, und um Jena rum, es klingt zwar komisch, aber da gibt es auch Berge, weil
0: Ja,
5: es
0: das
5: ja im
0: stimmt. Das
5: Tal
0: sieht man, wenn
5: liegt.
0: man vorbeifährt, ja.
5: Und ganz original komme ich aus der Chemnitzer Ecke, da gibt es dann auch Berge Richtung Erzgebirge.
0: Also du bist
5: Also
0: gut trainiert.
5: geht so.
2: So wie Mike aus Jena hatten sich auch Max und Lars aus Berlin auf dem Weg ins Mansfelder Land gemacht.
0: Mensch, ich sammle Bundesländer. Ich habe jetzt schon Sachsen, Thüringen und jetzt kommt Berlin.
6: Ach, noch keinem anderen Berliner. Gibt's ja nicht. So
0: Ich bin
6: früh
0: ja
6: sind
0: gerade
6: wir
0: erst
6: nicht.
0: gekommen.
6: Ach
0: Alles gut.
6: so.
0: Ja, und? Berlin
6: Ja.
0: ist am Start. Mit
6: Berlin
0: wem?
6: ist am Start. Lars heiße ich.
0: Und was ist der andere junge Mann oder Mädel?
6: Der andere junge Mann heißt Max.
0: Ist das dein Sohn?
6: Das ist mein Sohn, ja.
0: Super, also das haben wir ja ganz oft
6: Ja.
0: so.
6: Aber wir werden heute nicht gewinnen, glaube ich.
0: Warum? Es geht ja nicht um Sieg und Platz.
6: Ja, stimmt.
0: Es geht ja nur um den Spaß.
6: Genau,
0: Morgen.
6: so ist es.
0: Ja. Und seid ihr auch zum ersten oder
6: Ich bin zum zweiten Mal da.
0: Oh, zum zweiten Mal,
6: Ja.
0: wow. Ja, muss alles passen,
6: Muss
0: nicht?
6: alles passen, ja.
0: Ach, extra noch solche.
6: Schön eng.
0: Ah, um die höchste Leistung rauszupressen.
6: Genau.
2: Nicht ganz so weit hatten es Micha und Theresa. Während er als alter Hase bezeichnet werden kann, war es für sie eine Premiere.
0: Du bist zum ersten Mal dabei.
7: Ich bin zum ersten Mal
0: dabei.
7: Wie
0: kommst du denn? Woher hast du erfahren von der Sache?
7: Ja, von Micha. Der fährt schon seit Urzeiten hier mit
0: Oh.
7: und hat immer von geschwärmt. Und da dachte ich, da komme ich mal mit.
0: Aber ein bisschen trainieren muss man ja trotzdem für 60 Kilometer. Wo trainierst du nochmal? In Halle oder?
7: Ja, wir fahren tatsächlich die lange Strecke, 110. Und sonst fahre ich gerne mal im Saaletal lang oder ich arbeite in Halberstadt. Und wenn ich da in die Richtung fahre, dann fahre ich auch mal ein
0: Auch
7: Stückchen Fahrrad.
0: Mountainbike dann?
7: Nee,
0: Oder
7: mit dem
0: richtig,
7: Rennrad, ja.
0: okay. Gut, naja, dann habt ihr euch heute vorgenommen, durchzukommen. Oder vielleicht
7: Ja.
0: auch ein bisschen vorne mitzufahren.
7: Nee, vorne nicht. Wir machen ganz entspannt, gucken mal, wie das Wetter wird und ja.
2: Ebenfalls aus Halle kamen Lars und Mario.
0: So, zwei alte Hasen hier aus Halle.
8: Hallo.
0: Ihr seid also auch schon öfters mitgefahren.
8: Mehrfach, ja.
0: Und auch heute hat es euch wieder rausgetrieben.
8: Ja.
0: Ist das so ein fester Termin im Kalender, oder?
8: Das ist ein fester Termin bei uns im Kalender, genau.
0: Ja. Obwohl es um nichts geht?
8: Schö schöne Runde, schöne Menschen. Ja, einfach Spaß haben.
0: Ja. Hier ist ja auch ein schöner See, schwimmen wir doch auch nicht.
8: Baden bei den Temperaturen ist heute nicht.
2: Und auch Franz und Herbert kennen die Tour der Hexe in- und auswendig.
0: Heute mit dem E-Bike,
9: Heute mit dem E-Bike.
0: Was ja vernünftig ist.
9: Ja,
0: Ja.
9: das ist besser.
0: Ja.
9: Irgendwo ist man an die Grenzen gekommen. Und da machen wir den Schritt ein bisschen kleiner,
0: Na klar.
9: ein bisschen langsamer.
0: Und im Alltag fährst du da auch noch ein bisschen so?
9: Ja. Ja? In der Woche zweimal zu Kolping.
0: Gut, okay. Naja.
9: In der Bäckerei.
0: Okay. Bewegung ist alles.
9: In dem Bewegung Alter. Ist alles. Und so.
10: Fußball und Tennis, ne, Herbert?
9: Fußball, Tennis, ja.
0: Respekt.
9: Der größte Verlust ist Skipiste. Ist nicht mehr.
0: Ist nicht mehr. Naja, ist halt so. Dann muss man Abstriche machen.

0: Aber im Großen und Ganzen können wir zufrieden sein in der Kameradschaftsrunde hier.
1: Dann nur noch wenige Minuten vor dem Start der großen Runde über 119 Kilometer stieg wie immer die Spannung. Bei den Debütanten, wie zum Beispiel Ole und Jannik hier im Bild, genauso wie bei den Mountainbikern der SG Biesenrode, von denen einige bei fast allen Hexenrennen präsent waren. So auch Ingo aus Maisdorf.
2: Ja, fast jedes Jahr war ich dabei. Es gab ein paar Ausnahmen, aber ich freue mich jedes Jahr drauf und ich hoffe auch, dass ich noch lange die 120 fahren kann und dann schauen wir mal.
3: Ach so, das ist dein Anspruch,
2: 120, genau, richtig. Ja. Das ist jetzt nicht unbedingt der Anspruch, da eine ganz tolle Zeit zu machen, aber das, die Strecke durchzuhalten.
3: Wie hast du dich vorbereitet?
2: Ein wenig dieses Jahr.
3: Okay.
2: Ein paar Mountainbike-Sachen habe ich gemacht, aber rennradmäßig eher nichts. Und naja, schauen wir mal.
3: Und Wetter, du hast gerade gesagt, du wünschst dir ein bisschen Sonne, aber eigentlich ist es doch gar nicht schlecht.
2: Ja, eigentlich ist es ganz gut, schwitzt man nicht so doll. Vielleicht kommt sie ja doch noch raus.
1: Auch für die Moderation der Tour der Hexe ist seit vielen Jahren der gleiche Mann am Start, Willi Horker. Er übergab das Mikro schließlich an Carsten Nichelmann und Thorsten Kellner, die gemeinsam mit zahlreichen Helfern, unterstützt durch Sponsoren, wieder eine perfekte Rennveranstaltung organisiert hatten.
4: Und links nehmen wir der Namensgeber Tour der Hexe. Das ist die Hexe, wer sie noch nicht kennt. Ganz herzlich willkommen allen Wiederholungstätern und natürlich auch ein Willkommen denjenigen, die zum ersten Mal dabei sind. Ich kann nur wie jedes Jahr an euch appellieren, unser größtes Ziel ist, dass alle Haie wieder ankommen. Ne? Also jeder nach seiner Leistungsfähigkeit und jeder nach seinem Gusto. Wer schnell fahren möchte, vorne weg. Wer nicht so schnell fährt, wir warten auf alle im Ziel. Also macht euch keine Sorgen, es gibt bis zum Schluss auch Suppe, Getränke, Kuchen, Kaffee.
1: So begaben sich pünktlich um 10 Uhr 256 von den insgesamt mehr als 450 Startern, also mehr als die Hälfte, auf die große 119 Kilometer Strecke. Darunter 15 Damen, derer es insgesamt 61 waren. Die anderen Mädels starteten dann gemeinsam mit den übrigen 168 Herren auf der kleinen Runde über 64 Kilometer. Wobei das Wort klein hier auch relativ ist, zumal es auf der Strecke auch etliche Höhenmeter zu bezwingen gilt. Nach dem Start 1999 mit 34 Teilnehmern absolvierten die Tour der Hexe übrigens mehr als 2000 verschiedene Radsportler aus vielen Ecken Deutschlands. Auch in diesem Jahr kamen sie neben Dresden, Leipzig, Halle und Berlin auch wieder aus Magdeburg, Chemnitz, Braunschweig und Hannover sowie von der Ostseeküste und natürlich aus Mansfeld-Südharz.
5: Was ist immer kaputt, ja? Wenn ihr hier schnell dran fahrt, dann...

Übrigens, Herbert Kaschel, hier nochmal zu sehen, zählte gemeinsam mit Norbert Jankowski und Franz Ottwein zu den ältesten Fahrern. Alle 23 Touren absolvierten die Veteranen Anja Hans, Birgit Hoppe, Thorsten Tetzel, Erik Schröder und Sebastian Ottwein.

0: Das Zollhaus und auch das gleichnamige Forstrevier nahe Sangerhausen gehören zum Landesforstbetrieb Süd als einem von 5 in Sachsen-Anhalt. 21.000 Hektar Wald verteilen sich hier über die Landkreise Mansfeld-Südharz, Saalekreis, Harz, Burgenlandkreis und die Stadt Halle. Das waldbauliche Ziel und der Arbeitsschwerpunkt des Forstbetriebes bestehen darin, strukturreiche, stabile Mischbestände zu schaffen, die langfristig die Ansprüche der Gesellschaft erfüllen und auch den betriebswirtschaftlichen Erwartungen entsprechen. Dabei stammt das geerntete Holz zu 2/3 von Nadelholzbäumen, zum Beispiel der Kiefer, und der Rest vor allem von der Baumart Eiche und Buche. Je nach Holzart, Durchschnitt und Qualität verkauft der Landesforstbetrieb das Holz an regionale und überregionale Kunden. Die langjährige Leitung des Forstbetriebes Süd hatte ein Mann von der Küste inne. Von der Insel Pöhl, jüngst bekannt geworden durch einen dort gestrandeten Buckelwal, kam Holger Koth 2006 ins Mansfelder Land, nachdem er zuvor bereits in mehreren Forstbetrieben der Republik wertvolle Erfahrungen gesammelt hatte. Nahm er nun vom Verwaltungssitz in Oberstdorf aus die Geschicke des Landesforstbetriebes Süd in seine Hände. Der Baumbestand sowie das Wild als Teil des Ökosystems Wald gehörten genauso zu seinen Aufgaben wie auch immer wieder Krisensituationen, die es zu meistern galt. So zum Beispiel nach dem Sturm Friederike 2018 und den darauffolgenden Borkenkäferkalamitäten. Nach gut 20 Jahren übergibt Herr Koth nun an einen jüngeren Kollegen und geht in Pension.
1: Klar, ist ein Traumberuf und der Job hat Spaß gemacht, macht immer noch Spaß. Und ja, man fährt so mit einem lachenden und einem tränenden Auge durch die Landschaft und verabschiedet sich sozusagen. Also ja, natürlich ist es schön, aber auch die Zeit danach wird schön sein und es hat jedes seine Zeit.
2: Sie sind ja nicht von hier, das hört man. Wie sind Sie denn zum Landesforstbetrieb Süd oder überhaupt hier in den Südharz gekommen? Wie hat sich es denn hervorschlagen?
1: Ja, das ist lange Geschichte. Also gebürtig bin ich Mecklenburger, an der Ostseeküste aufgewachsen, vor den Toren von Lübeck geboren, aber auf mecklenburgischer Seite. Manche sagen auf falscher Seite. Aber letzten Endes ist es dann doch noch gut gegangen und ja, die politische Wende hat auch mir in die Karten gespielt. Ich war nach dem Studium mit meiner Frau zusammen, die aus dem Eichsfeld kommt, haben wir uns genau zwischen Küste und Eichsfeld niedergelassen bei Gardelegen und über diverse Zufälle oder Umstände bin ich dann in Harz gekommen, 1997 erst 10 Jahre in Wautenstein im Oberharz und seit 2006 bin ich dann hier nach Sangerhausen versetzt worden.
2: Das ist ja ein richtiges kleines Jubiläum.
1: Ja, 20 Jahre. Also 20 Jahre und 3 Monate war ich hier tätig tatsächlich. Es war natürlich auch anstrengend, jeden Tag 140 Kilometer hin und zurück zu fahren, 2,5 Stunden quer über den Harz. Aber trotzdem war ich froh, dass ich diesen Job hier gekriegt habe, als Forstbetriebsleiter im Forstbetrieb Süd. Und ja, habe das gerne gemacht. Und wenn man so 20 Jahre zurückschaut, auch das eine oder andere erlebt, vielleicht auch den einen oder anderen Waldbestand ein bisschen mitgeformt und verändert, will ich nicht sagen. Dafür ist die Zeit zu kurz im Wald. Da denkt man in 100, 120, 200 Jahren. Aber so meinen Anteil habe ich doch, hoffe ich jedenfalls, geleistet.
2: Es gab ja wirklich schwere Zeiten, was wir auch als Punktum mit begleitet haben. 2018 Sturm Friederike und dann der Borkenkäfer und die trockenen Jahre. Da können wir ja noch mal drauf kommen, aber gab es auch schöne Jahre. Wie haben Sie denn den Wald damals vorgefunden, vor 20 Jahren?
1: Ja, es war für mich jetzt wieder was ganz anderes, nachdem ich erst 10 Jahre, wie gesagt, in Trautenstein war, im Oberharz. Das war fast ein reiner Fichtenbetrieb. Und da war das natürlich hier im Südharz. Das geht ja auch weit ins Land, also bis Zeitz runter der Forst. War eine wirklich harte Zeit und hat so die Spuren im Wald hinterlassen und auch natürlich bei den Kollegen hinterlassen. Das war mit normalem Aufwand nicht zu managen und da sind viele an die Grenzen belastet worden. Und inzwischen sind wir eben auch alle 20 Jahre älter geworden und insofern Erfahrung gleicht das ein oder andere aus, aber man wird natürlich auch ja, im gewissen Sinn auch ein bisschen dünnhäutiger und auch körperlich nicht mehr so belastbar. Das merkt man schon, wenn man dann über die 60 ist oder jetzt sogar über die 65 ist, dass es dann auch irgendwann mal Richtung Ruhestand geht.
2: Landesforstbetrieb heißt also, Sie sind nicht ganz unabhängig von der Politik. Da gab es ja auch immer Querelen in der Richtung mit der Lehrlingsausbildung. Das weiß ich auch aus persönlichen Gründen. Also die Lehrlinge wurden in Sachsen-Anhalt ausgebildet, aber die blieben ja nicht hier. Warum eigentlich? Oder was sagen Sie dazu? War das ein Fehler? Oder?
1: Naja, der Landesforstbetrieb oder die Forstverwaltung ist 2006 neu organisiert, neu strukturiert worden. Und der Landesforstbetrieb sollte eigentlich ein wirtschaftlich tragfähiger Betrieb sein, der ausschließlich den Landeswald bewirtschaftet nach betriebswirtschaftlichen Grundsätzen mit dem Zweck der Gewinnerzielung für den Eigentümer, also sprich für das Land. Und man hat uns dann aber ehrlich gesagt nicht die Grundvoraussetzung gegeben, dass wir wirklich wirtschaftlich unabhängig agieren konnten, sondern wir sind nach wie vor Haushaltsbetrieb geblieben, also waren von der Politik und vom Finanzminister, vom Personalrecht überall abhängig und mussten uns an die allgemeinen Grundsätze der Verwaltung halten. Und das brachte es eben mit sich, dass wir lange Zeit kein Personal einstellen konnten. Eigentlich erst die letzten 3, 4, 5 Jahre wieder in geringem Umfang ausbilden, selber ausbilden und auch Personal einstellen. Aber gerade bei den Forstwirten zum Beispiel machen wir die Ausbildung nicht selber, sondern die läuft in dem Landeszentrum Wald, also unserem Partnerbetrieb, der für die Privatwaldbewirtschaftung und für die Gemeinwohlaufgaben zuständig ist. Und ja, da konnten wir lange Zeit, 15 Jahre, de facto keine Azubis einstellen. Unsere eigenen Leute wurden immer älter und waren immer weniger einsetzbar. Und der Ausgleich oder der Austausch ist, wie gesagt, jetzt erst die letzten Jahre erfolgt. Inzwischen gibt es zu wenig, um den großen Bedarf zu decken. Ist ja auch in der Privatwirtschaft, also bei den forstlichen Dienstleistungsunternehmen, eine hohe Nachfrage da. Und es sind viele gute Leute abgewandert in andere Bundesländer, in die Forstverwaltung, die noch eingestellt haben zu der Zeit. Und heute ist es schwierig. Und das ist ein allgemeiner Umstand, den man einfach berücksichtigen muss, dass wir gerade auch in der letzten Zeit doch auch zunehmend eine Bürokratisierung, die ja auch allgemein beklagt wird, auch bei uns in der Forstverwaltung erleben, auch im gewissen Sinne Politisierung der Entscheidungen und dass so einige Rahmenbedingungen für uns als wirtschaftenden Betrieb, der den Wald pflegen und nutzen muss und auch wieder verjüngen.

0: muss, sind das nicht in allen Fällen die besten Entscheidungen, die dort getroffen werden.
1: Wir sind ja gerade direkt neben dem Harvester zu sitzen. Wie läuft denn das ab? Was ist denn das jetzt konkret, was da gemacht wird?
0: Also dieser Arbeit, die jetzt hier läuft, wir sind also noch dabei, bis, ja, wenn das erste Laub kommt, wird Schluss gemacht. Man sagt, wenn der Saft in die Bäume schießt, dann wird auch die Holzqualität schlechter. Aber wir sind dabei, jetzt hier sozusagen zu durchforsten. Das heißt, die guten Bäume bleiben stehen, werden im Wuchsraum begünstigt und die eher schlechteren kommen raus, werden natürlich auch dann zu verkaufsfähigen Sortimenten aufgearbeitet und verjüngen. Wir wünschen uns einen gemischten Bestand, also sowohl von den Baumarten her, aber auch vom Alter her. Also dass eine möglichst tief gestaffelte Struktur in den Waldbeständen ist. Und ja, dazu muss eben auch Licht auf den Boden kommen und die kleinen Bäume die Chance haben, dass sie wachsen können. Und die großen, wie gesagt, oben die Kronen, die besten, sich auch gut entwickeln können. Und das wird hier gerade gemacht.
1: Ähnlich wie beim Rübenverziehen, sagten Sie.
0: Ja, wer das früher noch kennt, auch beim Rübenverziehen musste man das ehemals Gesäte ausdünnen, dass die Richtigen die Chance hatten, richtig dick und reif zu werden. Und das ist bei den Bäumen genauso. Aber es zieht sich natürlich über sehr viel längere Zeit hin. Also wir haben hier einen Eichenbestand, der ist jetzt so um die 60, 70 Jahre alt und hat noch nicht mal die Hälfte seines Lebens sozusagen erreicht. Also da werden noch ein paar Generationen hoffentlich als Förster mir nachfolgen, die dann wirklich reife Bäume dann hier mal ernten werden.
1: Was würden Sie sich denn wünschen von den nächsten Generationen für den Wald?
0: Ja, für den Wald, dass sie sorgsam und verantwortungsvoll mit umgehen. Wenn man das hier so sieht, die sind also jeden Tag unterwegs. Das ist die Pflegezeit, also da ist man schon relativ auf der sicheren Seite. Das ist nicht so wie in den Großstädten, wo die Kinder schon in kleinen Alter verwahrlosen im geistigen Sinne, sondern die erleben noch die Natur hier vor Ort mit. Und ja, wir freuen uns.

0: sein, dass es sich irgendwie fängt. Die Umweltbedingungen werden natürlich nicht besser. Klimawandel ist in aller Munde und der Wald ist einer der Landschaftsbestandteile, die da am meisten und am ehesten drunter leidet. Die Bäume mit ihren langen Wachstumszeiten sind da stark von beeinflusst und können sich nicht so schnell an die wechselnden Umweltbedingungen anpassen. Aber auf der anderen Seite geht es irgendwie, wird es weitergehen und wir müssen uns als Förster Mühe geben, da so ein bisschen mitzugestalten, der Natur unter die Arme zu greifen. Nichts tun bringt auch nichts und zu viel zu verlangen ist auch der falsche Weg, aber Natur beobachten, Zeit dafür haben, sich damit auseinanderzusetzen und an den richtigen Stellen mit dem richtigen Maß, wie gesagt, unterstützend mit einzugreifen. Das ist, denke ich, die Aufgabe, die vor uns liegt und für die Gesellschaft und für die Landschaft insgesamt eben diesen Wald zu erhalten, zu mehren bestenfalls. Ja, das ist unsere Aufgabe.
1: In den vergangenen Monaten ist beim Landesforstbetrieb Süd in Oberstdorf übrigens eine neue Lehrwerkstatt mit modernsten, funktionalen Ausbildungsräumen entstanden. Damit geht auch ein Traum von Holger Koth in Erfüllung. Und er war der Erste, der das neue Haus für seine Verabschiedungsfeier nutzen durfte.
2: Dieses Projekt ist ja nun mehr oder weniger ein Kind von Herrn Koth. Er hat es durchgesetzt, dass das hier gebaut werden darf. Und wir haben dann uns zusammengesetzt und haben danach ein paar Wochen hin und her dieses Projekt zum Plan gebracht. Und dann war natürlich der Gang mit den Beamten, Baugenehmigung, Umweltamt und. Das hat uns so 4 Monate lang Zeit gekostet. Und jetzt sind wir ganz stolz darauf, dass wir hier reine Bauzeit in 9 Monaten dieses Objekt fertiggestellt haben. Grundfläche 650 Quadratmeter. Eine Lehrwerkstatt mit modernster Ausrüstung, mit Hackschnitzelheizung und mit Holzverschalung. Und diese Holzverschalung stammt ja aus der Region. Die haben hier als Außenverschalung, was man jetzt hier sehen, Eiche. Die ist hier im Harz geschlagen worden und auch hergestellt worden, angeliefert. Und die Zimmerei hat es dann angebaut. Und die Lärchenverschalung im Innenhof ist dann auch hier in der Region gemacht worden. Und das andere ist dann richtiger Holzrahmenbau mit Plattenwerkstoffen, mit Holzfaserdämmung, mit Fichte als Ständerwerk. Und innen haben wir dann die Gipskartonplatten. Und eins möchte ich noch unbedingt erwähnen, wir haben einen Sternholz-Parkett-Fußboden verbaut zu 80% in diesem Haus. Und das spricht unwahrscheinlich an.
1: An diesem Nachmittag Mitte April 2026 nahm Herr Koth zahlreiche offizielle, aber auch persönliche Abschiedsworte und Geschenke, immer verbunden mit den besten Wünschen für den nun folgenden neuen Lebensabschnitt, entgegen. Die Verabschiedung im Namen der gesamten Belegschaft vor Ort übernahm sein Nachfolger Johannes Brodowski.
3: Das Abschiedsgeschenk zu überreichen mache ich natürlich gerne. Ich bedanke mich für die wirklich guten Jahre seit 2019 auch im Rahmen oder im Namen.
0: Naja, gute Jahre.
3: Interessanten Jahre vom Forstbetrieb Süd, also von allen, die hier stehen. Vielen Dank.
1: Mit viel Witz und Charme ließ er im Anschluss die vergangenen 20 Jahre als Chef des Landesforstbetriebes Süd mit wirklich allen Höhen und Tiefen noch einmal Revue passieren.
0: Nein, also zur Einschulung bekam ich ein Buch geschenkt, Förster Grünburg erzählt. Und das konnte ich dann natürlich nicht lesen. Bunte Bilder angucken reicht auch nicht. Also haben wir es lesen gelernt sehr schnell. Und von da ab war klar, ich werde Förster. Kam überhaupt nicht aus einer forstlich geprägten Familie. Mein Vater war Landwirt, meine Mutter Sekretärin. Aber ich wollte Förster werden und nichts anderes. Kein Lokomotivführer, kein Lehrer. Lehrer schon gar nicht. Offizier der Grenztruppen auch nicht. Förster.
1: Wobei er die Gelegenheit nutzte, sich auch einmal öffentlich bei seiner Ehefrau für ihre Geduld und Unterstützung zu bedanken.
0: Nicht unerwähnt und am Ende dieses, eigentlich jetzt am Anfang gehört, ist, dass ich das alles zu verdanken habe. Meine lieben Gattin hier, die sich gerade wieder mit fremden Hunden beschäftigt, weil sie keine eigenen Männer hat, oder Helmet.

0: Vergangenheit hatte. Ja, wir haben dieses Jahr auch 40-jährigen Hochzeitstag. Ne? Der eine oder andere hält nicht mal vier Wochen aus oder vier Jahre. Wir haben schon 40 Jahre miteinander verbracht. Die Anfangsphase war auch anstrengend. musste so das eine oder andere einstecken. Aber also wir haben uns schon beim Studium kennengelernt. Junge, heißblütige Ostbürger. Aber als wir dann in Gardelegen mit unserem ersten Kind oder unserem ersten Sohn zusammen in so ein Forsthaus, war auch so ein Erlebnis. Deshalb sind wir da hingegangen, ja, ist ein neu gebautes Forsthaus da. Wenn Sie nach Gardelegen kommen, damals hat man noch Fachkräfte gesucht. Wenn Sie nach Gardelegen kommen, dann kriegen Sie ein neues Forsthaus, sagt Peter Ehrlich. Dann komme ich da an, in unserem neuen Forsthaus, da war es ein Rohbau E5S. Da gab es auch so ein Bauprogramm. Ja, ein bisschen fehlt noch, aber wir haben ja eine eigene Handwerkerbrigade, Material haben wir aber nicht. So, und da waren dann auch wieder die Wollmops einmal im Frühjahr. Und jedenfalls hatten wir dann innerhalb vom halben Jahr diesen Rohbau zum Haus gemacht oder zum Wohnhaus gemacht. Natürlich nichts mit Holz, Herr Göbel, sondern Gasbetonsteine, auch mit weiten Lücken. Wollte dann, zwar das Bad war verputzt und mit so einem Ölanstrich, kennt vielleicht der eine oder andere Alter noch, so einen Ölanstrich. Ich habe, um Gottes Willen, da kannst du doch nicht leben. Den Putz wieder abgekloppt, wollten einen Fliesen dran machen, sind wir extra nach Berlin gefahren, haben uns morgens um vier irgendwo in so einem Außengebiet an so einem Fliesenmarkt angestellt und haben dann Fliesen gekauft. Naja, dann musste der Putz wieder abgehackt werden, dann habe ich den Putz abgehackt mit so einem Mauerhammer. Und da war die Spalten im Gasbeton waren so groß, dass man Mauerhammer nach draußen gekommen ist. Und ja, dann haben wir die Fliesen darauf geklebt, von außen Putz dagegen. Und es hielt, also solange wir da gewohnt haben, hielt es. Und ja, da ist so unser Familienleben gestartet. Wenn ich das heute so höre, was der eine oder andere Bürgergeldempfänger meint, geboten kriegen zu müssen vom Staat oder auch die teilweise jungen Kollegen. Ja, also wenn ich so zurückblicke, nehmen Sie es mir nicht übel, hier alle Kollegen, die sich nicht onboarding gefühlt haben und von mir besser behandelt werden wollten, das größte Leid habe ich meiner Familie angetan ja, vielleicht ist mir die Zeit gegeben, das eine oder andere wieder gut zu machen und im Alter wird man ja, oder ist man auch nicht mehr so anspruchsvoll, Elkchen, ne? Also die Liste hat sie schon geschrieben, ich habe schon abgehakt, nee, das ist nicht erledigt, ne? Und jedenfalls, das war die wirklich Konstante in meinem Berufsleben, die Liebe zu meiner Frau und die Unterstützung, die ich da gekriegt habe. Und die mir auch eben in solchen schwierigen Lebenssituationen immer mal auf die Schulter geklappt hat und gesagt hat, du bist zwar ein Arschloch, aber du machst es richtig. Einem geholfen hat und da bin ich sehr glücklich, dass wir jetzt, sind gerade noch daran am Arbeiten, dass sie, ist 5 Jahre jünger wie ich, sieht aus wie 20, aber sind nur 5 Jahre, dass wir dann jetzt auch zusammen einen Ruhestand machen können und vielleicht das eine oder andere noch nachholen und gemeinsam erleben können.
1: Schließlich dankt auch Eberhard Reckleben, Forstamtsleiter des Forstbetriebes Oberharz und ehemaliger Direktor des Landesforstbetriebes Sachsen-Anhalt, Holger Koth, im Namen der Betriebsleitung und als Freund für seine stets pragmatische und aufopferungsvolle Arbeit.
2: Verantwortungsbewusstsein bis an den Rand der Selbstaufgabe, wir haben es gehört, immer ansprechbar, entscheidungsstark, ein Feind der Bürokratie, ein Pragmatiker, klar in der Ansprache, klar in den Forderungen, aber auch immer bereit, zu unterstützen und Hilfe zu leisten. Kurz, du warst ein toller Chef. Gott sei Dank nicht von mir, aber es gibt genügend, die, glaube ich, diese Einschätzung bestätigen können. Deshalb, lieber Holger, glaube ich, dass du Spuren im Wald und in dem Umfeld, in dem menschlichen Umfeld hinterlassen hast, auf die du stolz sein kannst. Ich jedenfalls bewundere deine berufliche Lebensleistung ganz explizit. Und ich bin ehrlicherweise, habe ich ein bisschen schlechtes Gewissen, weil ich die Spuren im Oberharz ja in den letzten Jahren nachhaltig verwischt habe. Aber ich bin ganz sicher, dass wir hier im Forstbetrieb Süd bei allen Problemen, die es in den letzten Jahren gab, und du hast es angesprochen, vieles finden wird, was noch lange an dich erinnert, an einen Forstmann, der mit seinem Ausscheiden aus dem Dienst in der Forstverwaltung ein großes Loch hinterlassen hat.

0: Hallo und herzlich willkommen, liebe Zuschauerinnen und Zuschauer bei Punktum, Ihrem regionalen Fernsehprogramm am heutigen Dienstag. Mehr als 980 Kita-Fachkräfte und 11 Kindertagespflegepersonen sind in Mansfeld-Südhaft beschäftigt. Anlässlich des Tages der Kinderbetreuung am 11. Mai bedankt sich Landrat André Schröder im Namen des Landkreises bei allen Fachkräften für ihr Engagement für die Kinder im Landkreis. Sie tragen dazu bei, dass die Region über einen der besten Betreuungsstandards in Deutschland verfügt. Ihre Arbeit erfolgt häufig unter herausfordernden Rahmenbedingungen. Umso mehr weiß ich Ihr Engagement, Ihre Professionalität und Ihre Verlässlichkeit zu schätzen. So Herr Schröder. Der Tag der Kinderbetreuung wurde 2012 ins Leben gerufen und findet jedes Jahr am Montag nach Muttertag statt. Das Schülertheaterprojekt der Theatergruppe Bühnenvögel der Freien Sekundarschule Riestedt ist am 9. Mai mit dem Romanikpreis in der Kategorie Initiativenprojekte ausgezeichnet worden. Mit dieser Auszeichnung werden vom Tourismusverband Sachsen-Anhalt e.V. Engagement und Aktivitäten gewürdigt, die in besonderer Weise zur Bekanntheit und zur Steigerung der Attraktivität der Straße der Romanik beigetragen haben. Die feierliche Preisverleihung fand in der Kirche St. Peter und Paul in Groß-Ammensleben statt. Die Jury würdigte insbesondere die innovative und nachhaltige Vermittlung romanischer Bau- und Kulturgeschichte. Ausgezeichnet wurde das Projekt Schultheater und Vortrag zur Ausgrabung des Klosters Kaltenborn, im Kontext des Gesamtvorhabens gesegnete Kohle, Bergbau trifft Bauernkrieg steht. Auf Initiative der Kulturmanagerin der Stadt Sangerhausen wurde das Projekt für den Romanikpreis 2025 vorgeschlagen. Im Mittelpunkt der künstlerischen Auseinandersetzung steht das ehemalige Kloster Kaltenborn, ein bedeutendes Zeugnis romanischer Klosterkultur.
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0: Besonderen Besuch erwartete man am Helfter Standort der Firma Buchmann Bau GmbH und Co. KG am 11. Mai. Geschäftsführer Steffen Lochner und seine Tochter Johanna Vollrath, im Unternehmen unter anderem für den Einkauf und die Öffentlichkeitsarbeit zuständig, konnten den Vizepräsidenten der IHK Halle Dessau, Jörg Schlichting, und den Unternehmerfreund Rainer vor der Straße empfangen.
1: Ja, ich habe heute die besondere Ehre, als IHK-Vizepräsident der IHK Halle Dessau eine Ehrung vornehmen zu dürfen. Und diese Ehrung ist heute hier in der Lutherstadt Eisleben, ganz konkret der Firma Buchmann Bau GmbH und Co. KG in Südharz gewidmet. Man muss dazu sagen, die Firma Buchmann Bau wurde 1991 gegründet. 1991 war eine Wendesituation, eine Aufbruchsstimmung. Und diese Aufbruchsstimmung wurde genutzt. Die wurde genutzt, um Strukturen aufzubauen, mittelständische Unternehmen aufzubauen und die bis heute halten. Was man dazu sagen muss, ist, dass gerade von dem, was jetzt die neuen Eigentümer betrifft, die Unternehmerfamilie Lochner hier auch ganz konkret das Heft des Handels in die Hand genommen hat. Und seit dem 7. Juni 2021 die neuen Eigentümer der Buchmann Bau GmbH sind. Und ich persönlich muss ganz ehrlich sagen, habe schon etliche Male peripher mit der Firma zu tun gehabt, aber eben ganz besonders auch freue ich mich, die handelnden Personen, die mir sehr stark bekannt und befreundet sind, auch heute auszeichnen zu dürfen. Und deswegen nehme ich auch diese Form der Ehrung persönlich sehr, sehr angenehm war und möchte Steffen dir im Namen der IHK Halle Dessau für 35 Jahre unternehmerische Tätigkeit diese Urkunde überreichen.
2: Vielen
1: Alles
2: Dank.
1: Gute, viel Erfolg weiterhin und natürlich, Johanna, dir auch persönlich alles, alles Gute.
2: Danke, danke.
1: Weiterhin im Familienbetrieb den Erfolg und den Erfolg, den hat man natürlich in der Region schon sichtbar. Nicht nur allein hier auf dem Klostergelände, wo das zweite Haus über die Firma Buchmann Bau gefertigt wird. Und da natürlich auch hervorragend, wir haben Herrn Vorderstraße auch heute hier, der Initiator mit seiner Kommanditgesellschaft, die hier schon Häuser auf dem Gelände gebaut haben. Aber ich denke auch daran, wenn ich immer in Richtung Halle fahre, die Rettungswache in Aseleben wurde auch von Buchmann Bau errichtet. Ein Unternehmen, was sich auf die Fahne geschrieben hat, so zu bauen, als ob es das eigene Haus wäre. So in etwa ist der Slogan der Firma und das finde ich hervorragend und ich glaube, das birgt für Qualität und gerade in der heutigen Zeit ist es für uns wichtig, im Kammerbezirk, aber auch in der Region stabil, fundamentiert, gute Unternehmen zu haben, die von der Substanz her natürlich, sage ich jetzt mal, Qualität bringen, Qualität erzeugen und dafür steht Buchmann Bau. Also euch persönlich nochmal alles, alles Gute und dann auch für die weitere Zukunft toi, toi, toi, dass die Auftragsbücher immer voll sind und dass die Qualität weiterhin so stimmt. Wir sind davon felsenfest überzeugt. Alles Gute.
2: Vielen herzlichen Dank.
0: Natürlich ergriff auch Herr Lochner das Wort.
2: Also, wir haben uns lange auf diesen Termin gefreut. Buchmann Bau GmbH und Co. KG ist heute 35 Jahre alt. Wir als Familie Lochner und mit unseren Mitarbeitern durften dieses Unternehmen jetzt 5 Jahre lang begleiten und weiterentwickeln, fortführen. Und die Nachfolge ist mit meinen Kindern eigentlich auch gesichert fürs Unternehmen. Und ich hoffe, dass das Unternehmen noch viel, viel schöne Jahre hat. Und wir sind stets dran, natürlich lukrative Aufträge zu entwickeln. Und unser Slogan ist nicht nur, das Haus ist, wir wollen es so gestalten, wie es unser eigenes wäre. Unser Slogan oder mein privater Kontext ist auch, ich möchte mit meinem Tun und Handeln Menschen glücklich machen im Bau. Also mit dem, was wir tun.
0: Ein schöner Anlass und Gelegenheit, auf 35 Jahre erfolgreiche unternehmerische Tätigkeit anzustoßen.
3: Der Knappenplatz in Bendorf ist nicht jedem bekannt, doch es gibt ihn. Und nun ist er auch noch Namensgeber für einen neuen Treffpunkt, der am 7. Mai 2026 durch den Ortsbürgermeister feierlich eröffnet wurde.
4: Wo sind wir heute hier? Wir sind heute hier am neuen Treffpunkt am Knappenplatz. Jetzt wird der Ur-Bendorfer sagen, wir haben wohl in Bendorf einen Knappenplatz. Wo ist denn der? Kenne ich gar nicht. Ja? Dann sage ich Mietertreff. Kenne ich nicht, ich wohne nicht bei der BWB. Dann sage ich Fischladen. Ach ja! Ja? Und schon wissen alle wieder, wo wir sind. Deshalb, wo ich neu ins Amt kam, habe ich überlegt, der Mietertreff steht leer. Was können wir denn aus diesen Räumen machen? Wie können wir die Räume wieder öffnen und nutzen? Und da habe ich erstmal drüber nachgedacht, wieder ein Mietertreff für die BWB. Brauchen wir das? Oder wollen wir eher einen Raum schaffen, wo wir sagen, wir laden alle Menschen ein, die hier in Bendorf leben. Nicht nur die Mieter der BWB oder der AWG, sondern im Prinzip alle, die hier in und um Bendorf sich zu Hause fühlen, hier einen neuen Treffpunkt zu schaffen, wo man sich treffen kann. Mit dieser Idee bin ich dann zu Andreas Domaschek gegangen, Geschäftsführer der BWB, und habe ihm natürlich dann erzählt von meiner Idee und habe gesagt, okay, lass uns doch mal hier gemeinsam was Neues wagen, was es so noch nicht gibt. Wir werden hier an diesem Ort Teilnehmer suchen für Bundesfreiwilligendienst und natürlich auch jeder, der sich ehrenamtlich in der Gemeinde engagieren möchte, ist hier herzlich willkommen. Wer eine Idee hat und sagt, ich habe vormittags 2 Stunden Zeit, ich würde mich gerne hierher setzen und würde vielleicht aus der Mitteldeutschen Zeitung vorlesen, wird einfach einen Lesekurs eröffnen. Wir haben hier vorne eine Büchertauschecke, die wird aufgebaut. Das heißt, ich kann meine Bücher herbringen, ich kann eins mitnehmen. Wir wollen hier den Tourismus fördern, indem wir von allen, die hier in der Region etwas anbieten, einen Aufsteller haben mit den ganzen Angeboten. Man kann sich über das Dorfgeschehen hier informieren. Und was auch noch neu sein wird, ist, dass ich die Bürgermeistersprechstunde immer am ersten Montag im Monat ab sofort hier abhalten werde.
3: Außerdem wurde ein Kooperationsvertrag mit der Zukunftswerkstatt Mitteldeutschland, die bereits gut besuchte Grundbildungszentren in Sangerhausen, Hetschet und Eisleben betreibt, geschlossen, um nun auch in Bendorf mit ihren Angeboten präsent zu sein.
4: Das Besondere an diesem Ort ist, nicht nur die Partner, die jetzt hier ihre Kurse anbieten und wir Kooperationen aufbauen wollen, sondern es gibt auch etwas Neues. Und zwar wird das hier eine Kunstgalerie. Wir werden jetzt für 4 Monate Chris Fiedler ausstellen, den ich begeistern konnte, diesen Raum zu nutzen als Pop-Art und Pop-Up-Galerie. Das heißt, eine Pop-Up-Galerie ist eine Galerie, die über eine bestimmte Zeit an einem Ort existiert und dann kommt der nächste Künstler. Das heißt, ich möchte diesen Raum ortsansässigen Künstlern anbieten, hier auszustellen, um dadurch auch noch Leute hier herzuholen.
3: Schließlich ergriff noch Gerda Krajewski, Ortsgruppenleiterin der Volkssolidarität, das Wort, um ihrer Freude über den neuen, aus ihrer Sicht sehr gelungenen Treffpunkt, den auch die Ortsgruppe regelmäßig nutzen wird, Ausdruck zu verleihen. Und während die zahlreichen Gäste sich Kaffee und Kuchen schmecken ließen, fragten wir Chris Fiedler, der seine Kunst übrigens in seiner Freizeit betreibt, welche Objekte er im neuen Treff am Knappenplatz ausstellt.
5: Ich habe ein kleines Potpourri von

0: von allen verschiedenen Arten, die ich mache. Zum einen mache ich halt sehr viel mit Upcycling, das heißt, ich suche mir auf Trödelmärkten alte Notenblätter, alte Buchseiten, Kaffeesäcke oder halt irgendwelche Objekte.
1: Skateboard habe ich gesehen.
0: Skateboard habe ich dabei. Ich hatte so eine alte Uhr dabei, die halt sonst vielleicht ins Brennholz kommen würde, wenn ich dem Ganzen nochmal eine neue Chance gebe. Auch alte Bilderrahmen finde ich immer sehr, sehr schön und male dann halt auf meine Art dann irgendwelche Bilder drauf. Oder versuche dann auf Kundenwunsch dann die entsprechend umzusetzen. Manche Bilder haben halt mehr Bedeutung, manche eher aus Dekogründen bzw. aus Ästhetik. Und so versuche ich halt immer meinen Stil in irgendeiner Form umzuwandeln. Ich sehe Bilder, ich laufe durch die Welt und gucke mir irgendwas an und dementsprechend werde ich halt inspiriert. Und manchmal ist es dann halt eine Blaumeise, die ich dann sehe, die ich wunderschön finde, und auf der Grundlage habe ich die beiden dann gemalt.
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3: Der DAX notierte am Dienstagvormittag bei 24.147,91 Punkten, der TecDAX bei 3.740,25 Zählern und der Euro war ein US-Dollar 17,53 wert.
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3: In der Nacht zum Mittwoch wird es zunächst teils wolkig. In der zweiten Nachthälfte verdichtet sich von Nordwesten her die Bewölkung und es kommt leichter Regen auf. Die Tiefstwerte sinken auf 6 bis 3 Grad, der Wind weht schwacher Südwest. Am Mittwoch ist es anfangs dicht bewölkt. Danach schwächen die Niederschläge ab und ziehen nach Osten. Danach gibt es einen Übergang zu wechselnder Bewölkung mit Schauern und einzelnen Gewittern. Die Höchstwerte erreichen 14 bis 16 Grad, der Wind weht mäßiger aus Südwest. In der Nacht zum Donnerstag werden viele Wolken und weitere Schauer, teils auch Gewitter, erwartet. Die Tiefstwerte sinken auf 7 bis 2 Grad, der Wind weht schwach bis mäßiger aus Südwest. Am Donnerstag, Christi Himmelfahrt, gibt es einen Wechsel zwischen Quellwolken und Sonnenschein. Im weiteren Verlauf können auch kurze Schauer oder Gewitter auftreten. Die Höchsttemperaturen erreichen 13 bis 16 Grad, der Wind weht schwach bis mäßig aus Südwest. In der Nacht zum Freitag lässt die Niederschlagsaktivität nach und nachfolgend wird es gering bewölkt und niederschlagsfrei. Die Temperaturen gehen auf 6 bis 2 Grad zurück, der Wind weht schwach aus unterschiedlichen Richtungen. Der Freitag wird wolkig bis stark bewölkt, es gibt Schauer und Gewitter. Die Luft erwärmt sich dabei auf 12 bis 16 Grad, der Wind weht schwach bis mäßig aus Nord.
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3: Um 11 Uhr waren es 7 Grad, die Luftfeuchtigkeit betrug 76% und der Luftdruck 1008 Hektopascal.
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3: Im Anschluss sehen Sie Sport bei Punktum, am Mittwoch Querfurt Spezial sowie die 2000er im Auge der Punktum-Kamera und am Donnerstag, wo die Bürgen Main heißen, der Pfingstanz in den Grunddörfern.
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0: Hallo und herzlich willkommen, liebe Sportfreunde, zu Sport bei Punktum. Die Sparkassen Fairplay Soccer Tour bringt die verschiedensten Menschen zusammen, fördert den Teamgeist und ein Gefühl von echt Miteinander. Die Sparkasse Mansfeld-Südharz führte das Fußballturnier bereits zum fünften Mal durch. Zum ersten Mal nun am 30. April war das in Hettstedt. Auch wenn sich das Turnier an alle Zielgruppen richtet, ist es hauptsächlich bei Kindern und Jugendlichen im Alter von 6 bis 17 Jahren etabliert. Die Druschbar-Halle in Hettstedt war mit rund 80 Teams mehr als gefüllt. Die jeweils drei Siegerteams der Best- und Fairplay-Wertung qualifizierten sich automatisch für das Bundesfinale am 15. bis 19.07. am Werbelinsee in Brandenburg. In diesem Jahr führt die Sparkasse zudem gemeinsam mit dem SV Wacker Helbra e.V. den Winnie Cup durch, ein Airsoccer-Turnier. Dabei spielen die Teams auf einem Luftkissen, das dann normalen Fußball kaum zulässt. Alle sportbegeisterten Kinder sind dazu herzlich eingeladen. Termin ist Samstag, der 13. Juni auf dem Sportplatz Helbra. Weiter mit den Ergebnissen der Platzbahnkegler.
1: Die Platzbahnkegler hatten am vergangenen Wochenende ihren ersten Spieltag. In der Landesliga treten ja da, soweit vorhanden, die ersten gegen die zweiten Mannschaften an. Und es gab keine Überraschungen. Die jeweils erste setzte sich gegen die zweite durch. Einzige Partie mit anderem Ansatz war Kreisfeld 1 gegen Bendorf 1. Und hier gab es ein recht knappes Ergebnis mit einem Holzvorsprung. Siegte Bendorf 1. Die Tabelle natürlich noch nicht sehr aussagekräftig. Die vier Mannschaften, die gewannen auf den ersten Plätzen und die anderen logischerweise auf den Folgeplätzen. In der Kreisliga Staffel A trennten sich Hergisdorf-Alsdorf 2 und Bendorf 3, 344 zu 309 Holz. Sibirode 3 und Annarode 3 spielten 339 zu 352 Holz. Helbrate spielfrei. Auch hier in der Tabelle das Bild, die zwei siegreichen Mannschaften auf den ersten Plätzen, dann die spielfreien Helbra und schließlich noch die beiden Mannschaften, die am ersten Spieltag verloren haben. In der Staffel B trennten sich Greifsfeld und Ziegelrode 3, 349 zu 320 Holz, Bendorf 2 blieb Sieger gegen Hergisdorf-Alsdorf 1. Hier auch das gleiche Bild, natürlich die beiden Siegermannschaften auf den ersten beiden Tabellenplätzen und die beiden Verlierer danach.
0: Letzten Samstag war wieder Tour der Hexe.

0: Ja, mein Papa mit Tochter
1: Ja.
0: aus Leipzig, kommst du? Und
1: Ja.
0: ihr seid ja nicht zum ersten Mal
1: Nein,
0: hier.
1: wir sind zum dritten Mal da. Ja.
0: Okay, und habt ihr jetzt hier vorne in Fatterode schon den Parkplatz entdeckt? Das ist eine gute Idee.
1: Ja, das geht am schnellsten. Ne?
0: Ja, apropos am schnellsten, wie schnell wollt ihr heute fahren? Wie weit?
1: Wir machen ganz entspannt. Ja,
0: Okay,
1: genau.
0: das sagen immer mehr irgendwie.
1: Ja, also gut.
0: Einfach mal schaffen, ja?
1: Einfach mal schaffen, genau. Und
0: Wo fahrt ihr in Leipzig?
1: also ich fahre viel im Norden, die Seen. Und ja, teilweise auch im Süden. Aber wir haben halt nicht so viele Berge wie hier. Das ist was anderes.
0: Das
1: Ne?
0: ist schon
1: Hm?
0: anspruchsvoll, ja?
1: Ja, ein bisschen mehr.
2: Wenige Meter entfernt machten sich Robert und Ella aus Dresden rennfertig.
0: Die Sachsen sind stark
3: Die
0: vertreten.
3: Sachsen sind
0: Haben
3: stark
0: wir ja
3: vertreten.
0: nochmal einen Papa
3: Genau.
0: mit einer
3: Aber hier,
0: Tochter.
3: das ist eine Heimattour. Ich komme aus Hettstedt ursprünglich.
0: Okay.
3: Yes.
0: Wie oft warst du schon dabei?
3: Sechsmal, das ist jetzt das siebte Mal.
0: Wow.
4: Six,
3: Ja,
4: seven.
0: Und
3: ja.
0: heute hast du deine Tochter mitgebracht zum
3: Heute habe ich meine
0: zum
3: Tochter
0: ersten Mal?
3: mitgebracht, zum ersten Mal.
0: Wow.
3: Genau.
0: Und wie habt ihr trainiert?
4: Gar nicht.
3: So klare Antwort, gar nicht.
0: So,
3: Nein, wir haben
0: sag
3: schon
0: mal, was
3: trainiert.
0: hast du dir vorgenommen?
4: Ja, ich weiß es nicht. Eigentlich nichts. Ich wurde gezwungen, hier mitzufahren. Und ja, das wird schon.
0: Das wird schon, na klar.
4: Das
0: Ihr fahrt dann
4: muss.
0: sicherlich die kleine Runde.
4: Ja, 60
0: Ja.
4: Kilometer.
3: Eine Runde.
0: Ja, ist ja auch
3: zur
0: schon ein
3: Entspannung,
0: Stückchen,
3: weißt du?
0: aber ja, wird schon, oder? Fährst du
4: Ja.
0: sonst auch Fahrrad?
4: Ja,
0: Na ja.
4: schon.
0: Okay.
4: Okay.
0: Jetzt hatten wir zwei Sachsen und jetzt haben wir noch einen Thüringer.
5: Genau, aus Jena, bin aber sozusagen schwiegerelterlich verbandelt, hier sehr nah, Schilo bei Harzgerode. Und der Schwiegerpapa ist sozusagen der Transporteur, damit ich dann ganz entspannt Radfahren kann.
0: Gut. Bist du zum ersten Mal mit dabei?
5: Jetzt zum dritten Mal.
0: So, auch zum dritten Mal, okay. Also irgendwie liegt ja was dran.
5: Ja.
0: Macht Spaß, oder?
5: Macht Spaß, ist ja offiziell nur eine Ausfahrt. Es gibt zwar Startnummern, komisch, aber ne. Nee, insofern ganz entspannte Atmosphäre, sind nicht so viele Leute. Muss halt mit der Anmeldung klappen. Letztes Jahr war es zu spät, gab es keinen Platz mehr. Aber
0: Ja,
5: ich
0: gut.
5: glaube, es sind ja viele Wiederholungstäter dabei.
0: Na klar. Wo fährst du sonst? Wem frage ich immer?
5: Na, entweder hier, weil wir sind relativ oft bei den Schwiegereltern, also so die Ecke ist ganz
0: Also
5: schön
0: du
5: zum
0: bist die
5: Radfahren.
0: Berge gewöhnt.
5: Ja, und um Jena rum, es klingt zwar komisch, aber da gibt es auch Berge, weil
0: Ja,
5: es
0: das
5: ja im
0: stimmt. Das
5: Tal
0: sieht man, wenn
5: liegt.
0: man vorbeifährt, ja.
5: Und ganz original komme ich aus der Chemnitzer Ecke, da gibt es dann auch Berge Richtung Erzgebirge.
0: Also du bist
5: Also
0: gut trainiert.
5: geht so.
2: So wie Mike aus Jena hatten sich auch Max und Lars aus Berlin auf dem Weg ins Mansfelder Land gemacht.
0: Mensch, ich sammle Bundesländer. Ich habe jetzt schon Sachsen, Thüringen und jetzt kommt Berlin.
6: Ach, noch keinem anderen Berliner. Gibt's ja nicht. So
0: Ich bin
6: früh
0: ja
6: sind
0: gerade
6: wir
0: erst
6: nicht.
0: gekommen.
6: Ach
0: Alles gut.
6: so.
0: Ja, und? Berlin
6: Ja.
0: ist am Start. Mit
6: Berlin
0: wem?
6: ist am Start. Lars heiße ich.
0: Und was ist der andere junge Mann oder Mädel?
6: Der andere junge Mann heißt Max.
0: Ist das dein Sohn?
6: Das ist mein Sohn, ja.
0: Super, also das haben wir ja ganz oft
6: Ja.
0: so.
6: Aber wir werden heute nicht gewinnen, glaube ich.
0: Warum? Es geht ja nicht um Sieg und Platz.
6: Ja, stimmt.
0: Es geht ja nur um den Spaß.
6: Genau,
0: Morgen.
6: so ist es.
0: Ja. Und seid ihr auch zum ersten oder
6: Ich bin zum zweiten Mal da.
0: Oh, zum zweiten Mal,
6: Ja.
0: wow. Ja, muss alles passen,
6: Muss
0: nicht?
6: alles passen, ja.
0: Ach, extra noch solche.
6: Schön eng.
0: Ah, um die höchste Leistung rauszupressen.
6: Genau.
2: Nicht ganz so weit hatten es Micha und Theresa. Während er als alter Hase bezeichnet werden kann, war es für sie eine Premiere.
0: Du bist zum ersten Mal dabei.
7: Ich bin zum ersten Mal dabei.
0: Wie kommst du denn? Woher hast du erfahren von der Sache?
7: Ja, von Micha. Der fährt schon seit Urzeiten hier mit
0: Oh.
7: und hat immer von geschwärmt. Und da dachte ich, da komme ich mal mit.
0: Aber ein bisschen trainieren muss man ja trotzdem für 60 Kilometer. Wo trainierst du nochmal? In Halle oder?
7: Ja, wir fahren tatsächlich die lange Strecke, 110. Und sonst fahre ich.
0: Bewegung ist alles. In dem
8: Bewegung ist alles. Und
9: Fußball
8: so.
9: und Tennis, ne, Herbert?
8: Fußball, Tennis, ja.
0: Respekt.
8: Der größte Verlust ist Skipiste. Ist nicht mehr.
0: Ist nicht mehr. Naja, ist halt so. Dann muss man Abstriche machen.
8: Aber im Großen und Ganzen können wir zufrieden sein in der Kameradschaftsrunde hier.
2: Dann nur noch wenige Minuten vor dem Start der großen Runde über 119 Kilometer stieg wie immer die Spannung. Bei den Debütanten, wie zum Beispiel Ole und Janik hier im Bild, genauso wie bei den Mountainbikern der SG Biesenrode, von denen einige bei fast allen Hexenrennen präsent waren. So auch Ingo aus Maisdorf.
10: Ja, fast jedes Jahr war ich dabei. Es gab ein paar Ausnahmen, aber ich freue mich jedes Jahr drauf und ich hoffe auch, dass ich noch lange die 120 fahren kann. Und dann schauen wir mal.
0: Ach so, das ist dein Anspruch, 120,
10: Genau, richtig.
0: Ja.
10: Das ist jetzt nicht unbedingt der Anspruch, da eine ganz tolle Zeit zu machen, aber die Strecke durchzuhalten.
0: Wie hast du dich vorbereitet?
10: Ein wenig dieses Jahr.
0: Okay.
10: Ein paar Mountainbike-Sachen habe ich gemacht, aber rennradmäßig eher nichts. Und naja, schauen wir mal.
0: Und Wetter, du hast gerade gesagt, du wünschst dir ein bisschen Sonne, aber eigentlich ist es doch gar nicht schlecht.
10: Ja, eigentlich ist es ganz gut, schwitzt man nicht so doll. Vielleicht kommt sie ja doch noch raus.
2: Auch für die Moderation der Tour der Hexe ist seit vielen Jahren der gleiche Mann am Start, Willi Horker. Er übergab das Mikro schließlich an Carsten Nichelmann und Thorsten Kellner, die gemeinsam mit zahlreichen Helfern, unterstützt durch Sponsoren, wieder eine perfekte Rennveranstaltung organisiert hatten.
9: Und links nehmen wir der Namensgeber Tour der Hexe. Das ist die Hexe, wer sie noch nicht kennt. Ganz herzlich willkommen allen Wiederholungstätern und natürlich auch ein Willkommen denjenigen, die zum ersten Mal dabei sind. Ich kann nur wie jedes Jahr an euch appellieren, unser größtes Ziel ist, dass alle Haie wieder ankommen. Ne? Also jeder nach seiner Leistungsfähigkeit und jeder nach seinem Gusto. Wer schnell fahren möchte, vorne weg. Wer nicht so schnell fährt, wir warten auf alle im Ziel. Also macht euch keine Sorgen, es gibt bis zum Schluss auch Suppe, Getränke, Kuchen, Kaffee.

0: Das Zollhaus und auch das gleichnamige Forstrevier nahe Sangerhausen gehören zum Landesforstbetrieb Süd als einem von 5 in Sachsen-Anhalt. 21.000 Hektar Wald verteilen sich hier über die Landkreise Mansfeld-Südharz, Saalekreis, Harz, Burgenlandkreis und die Stadt Halle. Das waldbauliche Ziel und der Arbeitsschwerpunkt des Forstbetriebes bestehen darin, strukturreiche, stabile Mischbestände zu schaffen, die langfristig die Ansprüche der Gesellschaft erfüllen und auch den betriebswirtschaftlichen Erwartungen entsprechen. Dabei stammt das geerntete Holz zu 2/3 von Nadelholzbäumen, zum Beispiel der Kiefer, und der Rest vor allem von der Baumart Eiche und Buche. Je nach Holzart, Durchschnitt und Qualität verkauft der Landesforstbetrieb das Holz an regionale und überregionale Kunden. Die langjährige Leitung des Forstbetriebes Süd hatte ein Mann von der Küste inne. Von der Insel Pöhl, jüngst bekannt geworden durch einen dort gestrandeten Buckelwal, kam Holger Koth 2006 ins Mansfelder Land, nachdem er zuvor bereits in mehreren Forstbetrieben der Republik wertvolle Erfahrungen gesammelt hatte. Nahm er nun vom Verwaltungssitz in Oberstdorf aus die Geschicke des Landesforstbetriebes Süd in seine Hände. Der Baumbestand sowie das Wild als Teil des Ökosystems Wald gehörten genauso zu seinen Aufgaben wie auch immer wieder Krisensituationen, die es zu meistern galt. So zum Beispiel nach dem Sturm Friederike 2018 und den darauf folgenden Borkenkäferkalamitäten. Nach gut 20 Jahren übergibt Herr Koth nun an einen jüngeren Kollegen und geht in Pension.
1: Klar, ist ein Traumberuf und der Job hat Spaß gemacht, macht immer noch Spaß. Und ja, man fährt so mit einem lachenden und einem tränenden Auge durch die Landschaft und verabschiedet sich sozusagen. Also ja, natürlich ist es schön, aber auch die Zeit danach wird schön sein und es hat jedes seine Zeit.
2: Sie sind ja nicht von hier, das hört man. Wie sind Sie denn zum Landesforstbetrieb Süd oder überhaupt hier in den Südharz gekommen? Wie hat sich es denn hervorschlagen?
1: Ja, das ist eine lange Geschichte. Also gebürtig bin ich Mecklenburger, an der Ostseeküste aufgewachsen, vor den Toren von Lübeck geboren, aber auf mecklenburgischer Seite. Manche sagen auf falscher Seite, aber letzten Endes ist es dann doch noch gut gegangen und ja, die politische Wende hat auch mir in die Karten gespielt. Ich war nach dem Studium mit meiner Frau zusammen, die aus dem Eichsfeld kommt, haben wir uns genau zwischen Küste und Eichsfeld niedergelassen bei Gardelegen und über diverse Zufälle oder Umstände bin ich dann in Harz gekommen, 1997 erst 10 Jahre in Trautenstein im Oberharz und seit 2006 bin ich dann hier nach Sangerhausen versetzt worden.
2: Das ist ja ein richtiges kleines Jubiläum.
1: Ja, 20 Jahre. Also 20 Jahre und 3 Monate war ich hier tätig tatsächlich. Es war natürlich auch anstrengend, jeden Tag 140 Kilometer hin und zurück zu fahren, 2,5 Stunden quer über den Harz. Aber trotzdem war ich froh, dass ich diesen Job hier gekriegt habe, als Forstbetriebsleiter im Forstbetrieb Süd. Und ja, habe das gerne gemacht. Und wenn man so 20 Jahre zurückschaut, auch das eine oder andere erlebt, vielleicht auch den einen oder anderen Waldbestand ein bisschen mitgeformt und verändert, will ich nicht sagen. Dafür ist die Zeit zu kurz im Wald. Da denkt man in 100, 120, 200 Jahren. Aber so meinen Anteil habe ich doch, hoffe ich jedenfalls, geleistet.
2: Es gab ja wirklich schwere Zeiten, was wir auch als Punktum mit begleitet haben. 2018 Sturm Friederike und dann der Borkenkäfer und die trockenen Jahre. Da können wir ja noch mal drauf kommen, aber gab es auch schöne Jahre. Wie haben Sie denn den Wald damals vorgefunden, vor 20 Jahren?
1: Ja, es war für mich jetzt wieder was ganz anderes, nachdem ich erst 10 Jahre, wie gesagt, in Trautenstein war, im Oberharz. Das war fast ein reiner Fichtenbetrieb. Und da war das natürlich hier im Südharz. Das geht ja auch weit ins Land, also bis Zeitz runter. Der Forstbetrieb Süd ist ja nicht nur der Südharz, sondern der gesamte Süden Sachsen-Anhalts, der Landeswald. Das war doch wieder eher so ein

0: bisschen mehr wie Kindheit. Viele Laubbäume, kleinere Waldgebiete, bessere Böden und insofern sehr viel interessanter, auch aus forstlicher Sicht und abwechslungsreicher. Also ich fand es sehr schön hier und habe mich gleich da mehr oder weniger zu Hause gefühlt und ja, habe ein tolles Team hier vorgefunden. Wir sind aus sechs oder sieben Forstämtern zusammengesetzt gewesen dann 2006, die alle irgendwo ein bisschen was Neues vorgefunden haben. Und ja, wir waren alle 20 Jahre jünger, zum Höhepunkt unserer Schaffenskraft. Also es war eine schöne Zeit, gerade so die ersten Jahre. Sie sagten schon bis 2018.
1: Das war eine Zäsur dann, oder? Was?
0: Ja, bis 2018 war es eine normal, normale Zeit, schöne Zeit. Mit normalen Betriebsablauf. Natürlich gab es auch da schon mal 2007 war der Sturm Kyrill, der hat uns aber bei weitem nicht so stark erwischt wie 2018 Friederike. Es gab immer mal wieder auch die eine oder andere ungeplante Geschichte, aber insgesamt konnte man damit gut umgehen. Die Zäsur kam tatsächlich 2018. Einerseits durch den Orkan und noch viel mehr eigentlich von der Öffentlichkeit mehr oder weniger unbemerkt waren die Schäden dann, die durch Trockenheit und Hitze nachfolgten und durch diese in den geschwächten Wäldern eben durch diese Masse von negativen Einflüssen ging es dem Wald also wirklich schlecht. Die letzten 2-3 Jahre ist es ein bisschen besser wieder geworden. Aber gerade so Anfang der 2020er Jahre, dann kam noch Corona dazu, dann kamen die wirtschaftlichen Einbußen dazu durch den Ukraine-Krieg. Und ja, alles zusammen war eine wirklich harte Zeit und hat so die Spuren im Wald hinterlassen und auch natürlich bei den Kollegen hinterlassen. Das war mit normalem Aufwand nicht zu managen und da sind viele an die Grenzen belastet worden. Ne? Und inzwischen sind wir eben auch alle 20 Jahre älter geworden und insofern Erfahrung gleicht das eine oder andere aus, aber man wird natürlich auch ja, im gewissen Sinn auch ein bisschen dünnhäutiger und auch körperlich nicht mehr so belastbar. Das merkt man schon, wenn man dann über die 60 ist oder jetzt sogar über die 65 ist, dass es dann auch irgendwann mal Richtung Ruhestand geht.
1: Landesforstbetrieb heißt also, Sie sind nicht ganz unabhängig von der Politik. Da gab es ja auch immer Querelen in der Richtung mit der Lehrlingsausbildung. Das weiß ich auch aus persönlichen Gründen. Also die Lehrlinge wurden in Sachsen-Anhalt ausgebildet, aber die blieben ja nicht hier. Warum eigentlich? Oder was sagen Sie dazu? War das ein Fehler? Oder?
0: Naja, der Landesforstbetrieb oder die Forstverwaltung ist 2006 neu organisiert, neu strukturiert worden und der Landesforstbetrieb sollte eigentlich ein wirtschaftlich tragfähiger Betrieb sein, der ausschließlich den Landeswald bewirtschaftet nach betriebswirtschaftlichen Grundsätzen mit dem Zweck der Gewinnerzielung für den Eigentümer, also sprich für das Land. Und man hat uns dann aber ehrlich gesagt nicht die Grundvoraussetzung gegeben, dass wir wirklich wirtschaftlich unabhängig agieren konnten, sondern wir sind nach wie vor Haushaltsbetrieb geblieben, also waren von der Politik und vom Finanzminister, vom Personalrecht überall abhängig und mussten uns an die allgemeinen Grundsätze der Verwaltung halten. Und das brachte es eben mit sich, dass wir lange Zeit kein Personal einstellen konnten. Eigentlich erst die letzten 3, 4, 5 Jahre wieder in geringem Umfang ausbilden, selber ausbilden und auch Personal einstellen. Aber gerade bei den Forstwirten zum Beispiel machen wir die Ausbildung nicht selber, sondern die läuft in dem Landeszentrum Wald, also unserem Partnerbetrieb, der für die Privatwaldbewirtschaftung und für die Gemeinwohlaufgaben zuständig ist. Und ja, da konnten wir lange Zeit, 15 Jahre, de facto keine Azubis einstellen. Unsere eigenen Leute wurden immer älter und waren immer weniger einsetzbar.

0: und der Ausgleich oder der Austausch ist, wie gesagt, jetzt erst die letzten Jahre erfolgt. Inzwischen gibt es zu wenig, um den großen Bedarf zu decken. Ist ja auch in der Privatwirtschaft, also bei den forstlichen Dienstleistungsunternehmen, eine hohe Nachfrage da. Und es sind viele gute Leute abgewandert in andere Bundesländer, in die Forstverwaltung, die noch eingestellt haben zu der Zeit. Und heute ist es schwierig. Und das ist ein allgemeiner Umstand, den man einfach berücksichtigen muss, dass wir gerade auch in der letzten Zeit doch auch zunehmend eine Bürokratisierung, die ja auch allgemein beklagt wird, auch bei uns in der Forstverwaltung erleben, auch in gewissem Sinne Politisierung der Entscheidungen und dass so einige Rahmenbedingungen für uns als wirtschaftenden Betrieb, der den Wald pflegen und nutzen muss und auch wieder verjüngen muss, sind das nicht in allen Fällen die besten Entscheidungen, die dort getroffen werden.
1: Wir sind ja gerade direkt neben dem Harvester zu sitzen. Wie läuft denn das ab? Was ist denn das jetzt konkret, was da gemacht wird?
0: Also dieser Arbeit, die jetzt hier läuft, wir sind also noch dabei, bis, ja, wenn das erste Laub kommt, wird Schluss gemacht. Man sagt, wenn der Saft in die Bäume schießt, dann wird auch die Holzqualität schlechter. Aber wir sind dabei, jetzt hier zu durchforsten. Das heißt, die guten Bäume bleiben stehen, werden im Wuchsraum begünstigt und die eher schlechteren kommen raus, werden natürlich auch dann zu verkaufsfähigen Sortimenten aufgearbeitet und verjüngen. Wir wünschen uns einen gemischten Bestand, also sowohl von den Baumarten her, aber auch vom Alter her, also dass eine möglichst tief gestaffelte Struktur in den Waldbeständen ist. Und ja, dazu muss eben auch Licht auf den Boden kommen und die kleinen Bäume die Chance haben, dass sie wachsen können. Und die großen, wie gesagt, oben die Kronen, die besten, sich auch gut entwickeln können. Und das wird hier gerade gemacht.
1: Ähnlich wie beim Rübenverziehen, sagten Sie.
0: Ja, wer das früher noch kennt, auch beim Rübenverziehen musste man das ehemals Gesäte ausdünnen, dass die Richtigen die Chance hatten, richtig dick und reif zu werden. Und das ist bei den Bäumen genauso, aber es zieht sich natürlich über sehr viel längere Zeit hin. Ne? Also wir haben hier einen Eichenbestand, der ist jetzt so um die 60, 70 Jahre alt und hat noch nicht mal die Hälfte seines Lebens sozusagen erreicht. Also da werden noch ein paar Generationen hoffentlich als Förster mir nachfolgen, die dann wirklich reife Bäume dann hier mal ernten werden. Ne?
1: Was würden Sie sich denn wünschen von den nächsten Generationen für den Wald?
0: Ja, für den Wald, dass sie sorgsam und verantwortungsvoll mit umgehen. Wenn man das hier so sieht, die sind also jeden Tag unterwegs. Das ist die Pflegezeit, also da ist man schon relativ auf der sicheren Seite. Das ist nicht so wie in den Großstädten, wo die Kinder schon in kleinen Alter verwahrlosen im geistigen Sinne, sondern die erleben noch die Natur hier vor Ort mit. Und ja, wir freuen uns natürlich darüber, unterstützen das auch, das ist auch unser Gebäude hier, aber sind auch darauf angewiesen, dass Jugend nachwächst und eben uns in die Fußstapfen tritt. Ne? Also ich bin jetzt über 65, die Jüngsten bei uns sind irgendwo so um die 30. Ja, im Rückblick merkt man erst, wie schnell die Zeit vergeht und ruckzuck sind die kleinen Stöpsel da dran und müssen Förster oder Waldarbeiter werden. Und da hoffen wir natürlich drauf. Und der Wald wissen wir ehrlich gesagt auch nicht. Man ist als Förster, muss man grenzenloser Optimist sein, dass es sich irgendwie fängt. Die Umweltbedingungen werden natürlich nicht besser. Klimawandel ist in aller Munde und der Wald ist einer der Landschaftsbestandteile, die da am meisten und am ehesten drunter leidet. Die Bäume mit ihren langen Wachstumszeiten sind da stark von beeinflusst und können sich nicht so schnell

0: an die wechselnden Umweltbedingungen anpassen. Aber auf der anderen Seite geht es irgendwie, wird es weitergehen, und wir müssen uns als Förster Mühe geben, da so ein bisschen mitzugestalten, der Natur unter die Arme zu greifen. Nichts tun bringt auch nichts, und zu viel zu verlangen ist auch der falsche Weg, aber Natur beobachten, Zeit dafür haben, sich damit auseinanderzusetzen und an den richtigen Stellen mit dem richtigen Maß, wie gesagt, unterstützend mit einzugreifen, das ist, denke ich, die Aufgabe, die vor uns liegt, und für die Gesellschaft und für die Landschaft insgesamt eben diesen Wald zu erhalten, zu mehren bestenfalls, ja, das ist unsere Aufgabe.
1: In den vergangenen Monaten ist beim Landesforstbetrieb Süd in Oberstdorf übrigens eine neue Lehrwerkstatt mit modernsten, funktionalen Ausbildungsräumen entstanden. Damit geht auch ein Traum von Holger Koth in Erfüllung. Und er war der Erste, der das neue Haus für seine Verabschiedungsfeier nutzen durfte.
2: Dieses Projekt ist ja nun mehr oder weniger ein Kind von Herrn Koth. Er hat es durchgesetzt, dass das hier gebaut werden darf. Und wir haben dann uns zusammengesetzt und haben danach ein paar Wochen hin und her dieses Projekt zum Plan gebracht. Und dann war natürlich der Gang mit den Beamten, Baugenehmigung, Umweltamt und. Das hat uns so 4 Monate lang Zeit gekostet. Und jetzt sind wir ganz stolz darauf, dass wir hier reine Bauzeit in 9 Monaten dieses Objekt fertiggestellt haben. Grundfläche 650 Quadratmeter. Eine Lehrwerkstatt mit modernster Ausrüstung, mit Hackschnitzelheizung und mit Holzverschalung. Und diese Holzverschalung stammt ja aus der Region. Wir haben hier als Außenverschalung, was wir jetzt hier sehen, Eiche. Die ist hier im Harz geschlagen worden und auch hergestellt worden, angeliefert, und die Zimmerei hat es dann angebaut. Und die Lärchenverschalung im Innenhof ist dann auch hier in der Region gemacht worden. Und das andere ist dann richtiger Holzrahmenbau mit Plattenwerkstoffen, mit Holzfaserdämmung, mit Fichte als Ständerwerk. Und innen haben wir dann die Gipskartonplatten. Und eins möchte ich noch unbedingt erwähnen: Wir haben einen Sternholz-Parkett-Fußboden verbaut, zu 80% in diesem Haus. Und das spricht unwahrscheinlich an.
1: An diesem Nachmittag Mitte April 2026 nahm Herr Koth zahlreiche offizielle, aber auch persönliche Abschiedsworte und Geschenke, immer verbunden mit den besten Wünschen für den nun folgenden neuen Lebensabschnitt, entgegen. Die Verabschiedung im Namen der gesamten Belegschaft vor Ort übernahm sein Nachfolger Johannes Brodowski.
3: Das Abschiedsgeschenk zu überreichen mache ich natürlich gerne. Ich bedanke mich für die wirklich guten Jahre seit 2019 auch im Rahmen oder im Namen.
0: Naja, gute Jahre.
3: Interessanten Jahre vom Forstbetrieb Süd, also von allen, die hier stehen, vielen Dank.
1: Mit viel Witz und Charme ließ er im Anschluss die vergangenen 20 Jahre als Chef des Landesforstbetriebes Süd mit wirklich allen Höhen und Tiefen noch einmal Revue passieren.
0: Nein, also zur Einschulung bekam ich ein Buch geschenkt, Förster Grünrock erzählt. Und das konnte ich dann natürlich nicht lesen. Bunte Bilder gucken vielleicht auch nicht. Also haben wir das Lesen gelernt sehr schnell. Und von da ab war klar, ich werde Förster. Kam überhaupt nicht aus einer forstlich geprägten Familie. Mein Vater war Landwirt, meine Mutter Sekretärin. Aber ich wollte Förster werden und nichts anderes. Kein Lokomotivführer, kein Lehrer schon gar nicht. Offizier der Grenztruppen auch nicht. Förster.
1: Wobei er die Gelegenheit nutzte, sich auch einmal öffentlich bei seiner Ehefrau für ihre Geduld und Unterstützung zu bedanken.
0: Nicht unerwähnt und am Ende dieses, eigentlich jetzt am Anfang gehört, ist, dass ich das alles zu verdanken habe. Meine lieben Gattin hier, die sich gerade wieder mit fremden Hunden beschäftigt, weil sie keine eigenen Männer hat, oder in der Vergangenheit hatte. Ja, wir haben dieses Jahr auch 40-jährigen Hochzeitstag. Ne? Der eine oder andere hält nicht mal vier Wochen aus oder 4 Jahre. Wir haben schon 40 Jahre miteinander verbracht. Die Anfangsphase war auch anstrengend. Da musste ich so das eine oder andere einstecken. aber also wir haben uns schon beim Studium kennengelernt. Junge, heißblütige Ostbürger. Aber als wir dann in Gardelegen mit unserem ersten Kind oder unserem ersten Sohn zusammen in unserem Forsthaus, war auch so ein Erlebnis. Deshalb sind wir da hingegangen. Ja, ist ein neues, neu gebautes Forsthaus da. Wenn sie nach Gardelegen kommen, damals hat man noch Fachkräfte gesucht. Wenn sie nach Gardelegen kommen, dann kriegen sie ein neues Forsthaus. Sagt Peter Ehrlich mir. Dann komme ich da an, in unserem neuen Forsthaus. Da war es ein Wohnbau E5S. Da gab es auch so ein Bauprogramm. Ja, ein bisschen fehlt noch, aber wir haben ja eine eigene Handwerkerbrigade, Material haben wir aber nicht. So, und da waren dann auch wieder die One-Mobs einmal im Spiel. Und jedenfalls hatten wir dann innerhalb vom halben Jahr diesen Wohnbau zum Haus gemacht oder zum Wohnhaus gemacht. Natürlich nichts mit Holz, Herr Göbel, sondern Gasbetonsteine, auch mit weiten Lücken. Wollte dann, das Bad war verputzt und mit so einem Ölanstrich, kennt vielleicht der eine oder andere Alter, zusammen eine Ruhestand machen können und vielleicht das eine oder andere noch nachholen und gemeinsam erleben können.
1: Schließlich dankt auch Eberhard Reckleben, Forstamtsleiter des Forstbetriebes Oberharz und ehemaliger Direktor des Landesforstbetriebes Sachsen-Anhalt, Holger Koth, im Namen der Betriebsleitung und als Freund für seine stets pragmatische und aufopferungsvolle Arbeit.
4: Verantwortungsbewusstsein bis an den Rand der Selbstaufgabe, wir haben es gehört, immer ansprechbar, entscheidungsstark, ein Feind der Bürokratie, ein Pragmatiker, klar in der Ansprache, klar in den Forderungen, aber auch immer bereit zu unterstützen und Hilfe zu leisten. Kurz, du warst ein toller Chef. Gott sei Dank nicht von mir, aber es gibt genügend, die, glaube ich, diese Einschätzung bestätigen können. Deshalb, lieber Holger, glaube ich, dass du Spuren im Wald und in dem Umfeld, in dem menschlichen Umfeld hinterlassen hast, auf die du stolz sein kannst. Ich jedenfalls bewundere deine berufliche Lebensleistung ganz explizit. Und ich bin ehrlicherweise, habe ich ein bisschen schlechtes Gewissen, weil ich die Spuren im Oberharz ja in den letzten Jahren nachhaltig verwischt habe. Aber ich bin ganz sicher, dass wir hier im Forstbetrieb Süd bei allen Problemen, die es in den letzten Jahren gab, und du hast es angesprochen, vieles finden wird, was noch lange an dich erinnert. An einen Forstmann, der mit seinem Ausscheiden aus dem Dienst in der Forstverwaltung ein großes Loch hinterlassen hat.

0: Hallo und herzlich willkommen, liebe Zuschauerinnen und Zuschauer bei Punktum, Ihrem regionalen Fernsehprogramm am heutigen Dienstag. Mehr als 980 Kita-Fachkräfte und 11 Kindertagespflegepersonen sind in Mansfeld-Südhaft beschäftigt. Anlässlich des Tages der Kinderbetreuung am 11. Mai bedankt sich Landrat André Schröder im Namen des Landkreises bei allen Fachkräften für ihr Engagement für die Kinder im Landkreis. Sie tragen dazu bei, dass die Region über einen der besten Betreuungsstandards in Deutschland verfügt. Ihre Arbeit erfolgt häufig unter herausfordernden Rahmenbedingungen. Umso mehr weiß ich Ihr Engagement, Ihre Professionalität und Ihre Verlässlichkeit zu schätzen. So Herr Schröder. Der Tag der Kinderbetreuung wurde 2012 ins Leben gerufen und findet jedes Jahr am Montag nach Muttertag statt. Das Schülertheaterprojekt der Theatergruppe Bühnenvögel der Freien Sekundarschule Riestedt ist am 9. Mai mit dem Romanikpreis in der Kategorie Initiativenprojekte ausgezeichnet worden. Mit dieser Auszeichnung werden vom Tourismusverband Sachsen-Anhalt e.V. Engagement und Aktivitäten gewürdigt, die in besonderer Weise zur Bekanntheit und zur Steigerung der Attraktivität der Straße der Romanik beigetragen haben. Die feierliche Preisverleihung fand in der Kirche St. Peter und Paul in Groß-Ammensleben statt. Die Jury würdigte insbesondere die innovative und nachhaltige Vermittlung romanischer Bau- und Kulturgeschichte. Ausgezeichnet wurde das Projekt Schultheater und Vortrag zur Ausgrabung des Klosters Kaltenborn, im Kontext des Gesamtvorhabens gesegnete Kohle, Bergbau trifft Bauernkrieg steht. Auf Initiative der Kulturmanagerin der Stadt Sangerhausen wurde das Projekt für den Romanikpreis 2025 vorgeschlagen. Im Mittelpunkt der künstlerischen Auseinandersetzung steht das ehemalige Kloster Kaltenborn, ein bedeutendes Zeugnis romanischer Klosterkultur.
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0: Besonderen Besuch erwartete man am Helfter Standort der Firma Buchmann Bau GmbH und Co. KG am 11. Mai. Geschäftsführer Steffen Lochner und seine Tochter Johanna Vollrath, im Unternehmen unter anderem für den Einkauf und die Öffentlichkeitsarbeit zuständig, konnten den Vizepräsidenten der IHK Halle Dessau, Jörg Schlichting, und den Unternehmerfreund Rainer vor der Straße empfangen.
1: Ja, ich habe heute die besondere Ehre, als IHK-Vizepräsident der IHK Halle Dessau eine Ehrung vornehmen zu dürfen. Und diese Ehrung ist heute hier in der Lutherstadt Eisleben, ganz konkret der Firma Buchmann Bau GmbH und Co. KG in Südharz gewidmet. Man muss dazu sagen, die Firma Buchmann Bau wurde 1991 gegründet. 1991 war eine Wendesituation, eine Aufbruchstimmung. Und diese Aufbruchsstimmung wurde genutzt. Die wurde genutzt, um Strukturen aufzubauen, mittelständische Unternehmen aufzubauen und die bis heute halten. Was man dazu sagen muss, ist, dass gerade von dem, was jetzt die neuen Eigentümer betrifft, die Unternehmerfamilie Lochner hier auch ganz

0: ganz konkret, die das Heft des Handels in die Hand genommen hat und seit dem 7. Juni 2021 die neuen Eigentümer der Buchmann Bau GmbH sind. Und ich persönlich muss ganz ehrlich sagen, habe schon etliche Male peripher mit der Firma zu tun gehabt, aber eben ganz besonders auch freue ich mich, die handelnden Personen, die mir sehr stark bekannt und befreundet sind, auch heute auszeichnen zu dürfen. Und deswegen nehme ich auch diese Form der Ehrung persönlich sehr, sehr angenehm wahr und möchte Steffen Dier im Namen der IHK Dessau für 35 Jahre unternehmerische Tätigkeit diese Urkunde überreichen. Alles Gute, viel Erfolg weiterhin und natürlich, Björn, dir auch persönlich alles Gute.
1: Danke.
0: Weiterhin im Familienbetrieb den Erfolg. Und den Erfolg, den hat man natürlich in der Region schon sichtbar. Nicht nur allein hier auf dem Klostergelände, wo das zweite Haus über die Firma Buchmann Bau gefertigt wird. Und da natürlich auch hervorragend, wir haben Herrn Vorderstraße auch heute hier, der Initiator mit seiner Kommanditgesellschaft, die hier schon Häuser auf dem Gelände gebaut haben. Aber ich denke auch daran, wenn ich immer in Richtung Halle fahre, die Rettungswache in Aseleben wurde auch von Buchmann Bau errichtet. Ein Unternehmen, was sich auf die Fahne geschrieben hat, so zu bauen, als ob es das eigene Haus wäre. So in etwa ist der Slogan der Firma und das finde ich hervorragend. Und ich glaube, das birgt für Qualität. Und gerade in der heutigen Zeit ist es für uns wichtig, im Kammerbezirk, aber auch in der Region stabil, fundamentiert, gute Unternehmen zu haben, die von der Substanz her natürlich, sage ich jetzt mal, Qualität bringen, Qualität erzeugen. Und dafür steht Buchmann Bau. Also euch persönlich nochmal alles Gute und dann auch für die weitere Zukunft. Toi, toi, toi, dass die Auftragsbücher immer voll sind und dass die Qualität weiterhin so stimmt. Wir sind davon felsenfest überzeugt. Alles Gute.
2: Vielen herzlichen Dank.
3: Natürlich ergriff auch Herr Lochner das Wort.
4: Also wir haben uns lange auf diesen Termin gefreut. Buchmann Bau GmbH und Co. KG ist heute 35 Jahre alt. Wir als Familie Lochner und mit unseren Mitarbeitern durften dieses Unternehmen jetzt 5 Jahre lang begleiten und weiterentwickeln, fortführen. Und die Nachfolge ist mit meinen Kindern eigentlich auch gesichert fürs Unternehmen. Und ich hoffe, dass das Unternehmen noch viel, viel schöne Jahre hat. Und wir sind stets dran, natürlich lukrative Aufträge zu entwickeln. Und unser Slogan ist nicht nur, das Haus ist, wir wollen es so gestalten, wie es unser eigenes wäre. Unser Slogan oder mein privater Kontext ist auch, ich möchte mit meinem Tun und Handeln Menschen glücklich machen im Bau. Also mit dem, was wir tun.
3: Ein schöner Anlass und Gelegenheit, auf 35 Jahre erfolgreiche unternehmerische Tätigkeit anzustoßen.
5: Der Knappenplatz in Bendorf ist nicht jedem bekannt, doch es gibt ihn. Und nun ist er auch noch Namensgeber für einen neuen Treffpunkt, der am 7. Mai 2026 durch den Ortsbürgermeister feierlich eröffnet wurde.
6: Wo sind wir heute hier? Wir sind heute hier am neuen Treffpunkt am Knappenplatz. Jetzt wird der Ur-Bendorfer sagen, wir haben wohl in Bendorf einen Knappenplatz. Wo ist denn der? Kenne ich gar nicht. Ja? Dann sage ich Mietertreff. Kenne ich nicht, ich wohne nicht bei der BWB. Dann sage ich Fischladen. Ach ja. Ja, und schon wissen alle wieder, wo wir sind. In der Zeit, wo ich neu ins Amt kam, habe ich überlegt, der Mietertreff steht leer. Was können wir denn aus diesen Räumen machen? Wie können wir die Räume wieder öffnen und nutzen? Und da habe ich erstmal drüber nachgedacht, wieder ein Mietertreff für die BWB. Brauchen wir das? Oder wollen wir eher einen Raum schaffen, wo wir sagen, wir laden alle Menschen ein, die hier in Bendorf leben. Nicht nur die Mieter der BWB oder der AWG, sondern im Prinzip alle, die hier in und um Bendorf sich zu Hause fühlen, hier einen neuen Treffpunkt zu schaffen, wo man sich treffen kann. Mit dieser Idee bin ich dann zu Andreas Domaschek gegangen, Geschäftsführer der BWB, und habe ihm natürlich dann erzählt von meiner Idee und habe gesagt, okay, lass uns doch mal hier gemeinsam was Neues wagen, was es so noch nicht gibt. Wir werden hier an diesem Ort Teilnehmer suchen für Bundesfreiwilligendienst und natürlich auch jeder, der sich ehrenamtlich in der Gemeinde engagieren möchte, ist hier herzlich willkommen. Wer eine Idee hat und sagt, ich habe vormittags 2 Stunden Zeit, ich würde mich gerne hierher setzen und würde vielleicht aus der Mitteldeutschen Zeitung vorlesen, wird einfach einen Lesekurs eröffnen. Wir haben hier vorne eine Büchertauschecke, die wird aufgebaut. Das heißt, ich kann meine Bücher herbringen, ich kann eins mitnehmen. Wir wollen hier den Tourismus fördern, indem wir von allen, die hier in der Region etwas anbieten, einen Aufsteller haben mit den ganzen Angeboten. Man kann sich über das Dorfgeschehen hier informieren. Und was auch noch neu sein wird, ist, dass ich die Bürgermeistersprechstunde immer am ersten Montag im Monat ab sofort hier abhalten werde.
5: Außerdem wurde ein Kooperationsvertrag mit der Zukunftswerkstatt Mitteldeutschland, die bereits gut besuchte Grundbildungszentren in Sangerhausen, Hetschett und Eisleben betreibt, geschlossen, um nun auch in Bendorf mit ihren Angeboten präsent zu sein.
6: Das Besondere an diesem Ort ist, nicht nur die Partner, die jetzt hier ihre Kurse anbieten und wir Kooperationen aufbauen wollen, sondern es gibt auch etwas Neues. Und zwar wird das hier eine Kunstgalerie. Wir werden jetzt für 4 Monate Chris Fiedler ausstellen, den ich begeistern konnte, diesen Raum zu nutzen als Pop-Art und Pop-Up-Galerie. Das heißt, eine Pop-Up-Galerie ist eine Galerie, die über eine bestimmte Zeit an einem Ort existiert und dann kommt der nächste Künstler. Das heißt, ich möchte diesen Raum ortsansässigen Künstlern anbieten, hier auszustellen, um dadurch auch noch Leute hier herzuholen.
5: Schließlich ergriff noch Gerda Krajewski, Ortsgruppenleiterin der Volkssolidarität, das Wort, um ihre Freude über den neuen, aus ihrer Sicht sehr gelungenen Treffpunkt, den auch die Ortsgruppe regelmäßig nutzen wird, Ausdruck zu verleihen. Und während die zahlreichen Gäste sich Kaffee und Kuchen schmecken ließen, fragten wir Chris Fiedler, der seine Kunst übrigens in seiner Freizeit betreibt, welche Objekte er im neuen Treff am Knappenplatz ausstellt.
1: Ich habe ein kleines Potpourri von allen verschiedenen Arten, die ich mache. Zum einen mache ich halt sehr viel mit Upcycling. Das heißt, ich suche mir auf Trödelmärkten alte Notenblätter, alte Buchseiten, Kaffeesäcke oder halt irgendwelche Objekte.
2: Skateboard habe ich gesehen.
1: Skateboard habe ich dabei. Ich hatte so eine alte Uhr dabei, die halt sonst vielleicht ins Brennholz kommen würde, wenn ich dem Ganzen nochmal eine neue Chance gebe. Auch alte Bilderrahmen finde ich immer sehr, sehr schön und male dann halt auf meine Art dann irgendwelche Bilder drauf oder versuche dann auf Kundenwunsch dann die entsprechend umzusetzen. Manche Bilder haben halt mehr Bedeutung, manche eher aus Dekogründen bzw. aus Ästhetik. Und so versuche ich halt immer, meinen Stil in irgendeiner Form umzuwandeln. Ich sehe Bilder, ich laufe durch die Welt und gucke mir irgendwas an. Und dementsprechend werde ich halt inspiriert. Und manchmal ist es dann halt eine Blaumeise, die ich dann sehe, die ich wunderschön finde. Und auf der Grundlage habe ich die beiden dann gemalt.
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7: Der DAX notierte am Dienstagvormittag bei 24.147,91 Punkten, der TecDAX bei 3.740,25 Zählern und der Euro war 1 US-Dollar 17,53 wert.
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7: In der Nacht zum Mittwoch wird es zunächst teils wolkig. In der zweiten Nachthälfte verdichtet sich von Nordwesten her die Bewölkung und es kommt leichter Regen auf. Die Tiefstwerte sinken auf 6 bis 3 Grad. Der Wind weht schwacher Südwest. Am Mittwoch ist es anfangs dicht bewölkt. Danach schwächen die Niederschläge ab und ziehen nach Osten. Danach gibt es einen Übergang zu wechselnder Bewölkung mit Schauern und einzelnen Gewittern. Die Höchstwerte erreichen 14 bis 16 Grad, der Wind weht mäßig aus Südwest. In der Nacht zum Donnerstag werden viele Wolken und weitere Schauer, teils auch Gewitter, erwartet. Die Tiefstwerte sinken auf 7 bis 2 Grad, der Wind weht schwach bis mäßig aus Südwest. Am Donnerstag, Christi Himmelfahrt, gibt es einen Wechsel zwischen Quellwolken und Sonnenschein. Im weiteren Verlauf können auch kurze Schauer oder Gewitter auftreten. Die Höchsttemperaturen erreichen 13 bis 16 Grad, der Wind weht schwach bis mäßig aus Südwest. In der Nacht zum Freitag lässt die Niederschlagsaktivität nach und nachfolgend wird es gering bewölkt und niederschlagsfrei. Die Temperaturen gehen auf 6 bis 2 Grad zurück, der Wind weht schwach aus unterschiedlichen Richtungen. Der Freitag wird wolkig bis stark bewölkt, es gibt Schauer und Gewitter. Die Luft erwärmt sich dabei auf 12 bis 16 Grad, der Wind weht schwach bis mäßig aus Nord.
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7: Um 11 Uhr waren es 7 Grad, die Luftfeuchtigkeit betrug 76% und der Luftdruck 1008 Hektopascal.
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7: Im Anschluss sehen Sie Sport bei Punktum, am Mittwoch Querfurt Spezial sowie die 2000er im Auge der Punktum-Kamera und am Donnerstag, wo die Bürgen Main heißen, der Pfingstanz in den Grunddörfern.
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0: Hallo und herzlich willkommen, liebe Sportfreunde, zu Sport bei Punktum. Die Sparkassen Fairplay Soccer Tour bringt die verschiedensten Menschen zusammen, fördert den Teamgeist und ein Gefühl von echtem Miteinander. Die Sparkasse Mansfeld-Südharz führte das Fußballturnier bereits zum 5. Mal durch. Zum ersten Mal nun am 30. April war das in Hettstedt. Auch wenn sich das Turnier an alle Zielgruppen richtet, ist es hauptsächlich bei Kindern und Jugendlichen im Alter von 6 bis 17 Jahren etabliert. Die Druschbar-Halle in Hettstedt war mit rund 80 Teams mehr als gefüllt. Die jeweils drei Siegerteams der Best- und Fairplay-Wertung qualifizierten sich automatisch für das Bundesfinale am 15. bis 19.07. am Werbelinsee in Brandenburg. In diesem Jahr führt die Sparkasse zudem gemeinsam mit dem SV Wacker Helbra e.V. den Winnie Cup durch, ein Airsoccer-Turnier. Dabei spielen die Teams auf einem Luftkissen, das dann normalen Fußball kaum zulässt. Alle sportbegeisterten Kinder sind dazu herzlich eingeladen. Termin ist Samstag, der 13. Juni auf dem Sportplatz Helbra. Weiter mit den Ergebnissen der Platzbahnkegler.
1: Die Platzbahnkegler hatten am vergangenen Wochenende ihren ersten Spieltag. In der Landesliga treten ja da, soweit vorhanden, die ersten gegen die zweiten Mannschaften an. Und es gab keine Überraschungen. Die jeweils erste setzte sich gegen die zweite durch. Einzige Partie mit anderem Ansatz war Kreisfeld 1 gegen Bendorf 1. Und hier gab es ein recht knappes Ergebnis mit einem Holzvorsprung. Siegte Bendorf 1. Die Tabelle natürlich noch nicht sehr aussagekräftig. Die vier Mannschaften, die gewannen auf den ersten Plätzen und die anderen logischerweise auf den Folgeplätzen. In der Kreisliga Staffel A trennten sich Hergisdorf-Alsdorf 2 und Bendorf 3, 344 zu 309 Holz. Sibirode 3 und Annarode 3 spielten 339 zu 352 Holz. Helbra hatte spielfrei. Auch hier in der Tabelle das Bild, die zwei siegreichen Mannschaften auf den ersten Plätzen, dann die spielfreien Helbra und schließlich noch die beiden Mannschaften, die am ersten Spieltag verloren haben. In der Staffel B trennten sich Greifsfeld und Ziegelrode 3, 349 zu 320 Holz. Bendorf 2 blieb Sieger gegen Hergisdorf-Alsdorf 1. Hier auch das gleiche Bild, natürlich die beiden Siegermannschaften auf den ersten beiden Tabellenplätzen und die beiden Verlierer danach.
0: Letzten Samstag war wieder Tour der Hexe.

0: Ja, mein Papa mit Tochter aus
1: Ja.
0: Leipzig kommst du. Und
1: Ja.
0: ihr seid ja nicht zum ersten Mal hier.
1: Nein, wir sind zum dritten Mal da. Ja.
0: Okay. Und habt ihr jetzt hier vorne in Fatterode schon den Parkplatz entdeckt? Das ist eine gute Idee.
1: Ja, das geht am schnellsten, ne?
0: Ja, apropos am schnellsten. Wie schnell wollt ihr heute fahren? Wie weit?
1: Wir machen ganz entspannt. Ja,
0: Okay.
1: genau.
0: Das sagen immer mehr irgendwie.
1: Ja, also gut.
0: Einfach mal schaffen, ja?
1: Einfach mal schaffen, genau. Und
0: Wo fahrt ihr in Leipzig?
1: also ich fahre viel im Norden, die Seen. Und ja, teilweise auch im Süden. Aber wir haben halt nicht so viele Berge wie hier. Das ist was anderes,
0: Das
1: ne?
0: ist schon
1: Hm?
0: anspruchsvoll, ja?
1: Ja, ein bisschen mehr.
2: Wenige Meter entfernt machten sich Robert und Ella aus Dresden rennfertig.
0: Sachsen sind stark
3: Die
0: vertreten.
3: Sachsen sind
0: Haben
3: stark
0: wir ja
3: vertreten.
0: nochmal einen Papa
3: Genau.
0: mit einer
3: Aber hier,
0: Tochter.
3: das ist eine Heimattour. Ich komme aus Hettstedt ursprünglich.
0: Okay.
3: Yes.
0: Wie oft warst du schon dabei?
3: Sechsmal, das ist jetzt das siebte Mal.
4: Oh,
0: Wow.
4: six,
3: Ja,
4: seven.
0: Und
3: ja.
0: heute hast du deine Tochter mitgebracht zum
3: Heute habe ich meine Tochter
0: ersten Mal?
3: mitgebracht, zum ersten Mal.
0: Wow.
3: Genau.
0: Und wie habt ihr trainiert?
4: Gar nicht.
3: So klare Antwort, gar nicht.
0: So,
3: Nein, wir haben
0: sag,
3: schon
0: was
3: trainiert.
0: hast du dir vorgenommen?
4: Ja, ich weiß es nicht, eigentlich nichts. Ich wurde gezwungen, hier mitzufahren. Und ja, das wird schon.
0: Das wird schon, na klar.
4: Das
0: Ihr fahrt dann
4: muss.
0: sicherlich die kleine Runde.
4: Ja, 60
0: Ja.
4: Kilometer.
3: Eine Runde
0: Ja, ist ja auch
3: zur
0: schon ein
3: Entspannung,
0: Stückchen,
3: weißt du?
0: aber ja, wird schon, oder? Fährst du
4: Ja.
0: sonst auch Fahrrad?
4: Ja,
0: Na ja.
4: schon.
0: Okay.
5: Okay.
0: Jetzt hatten wir zwei Sachsen und jetzt haben wir noch einen Thüringer.
5: Genau, aus Jena, bin aber sozusagen schwiegerelterlich verbandelt hier sehr nah, Schilo bei Harzgerode und der Schwiegerpapa ist sozusagen der Transporteur, damit ich dann ganz entspannt Radfahren kann.
0: Gut. Bist du zum ersten Mal mit dabei?
5: Jetzt zum dritten Mal.
0: So, auch zum dritten Mal, okay. Also irgendwie liegt ja was dran.
5: Ja.
0: Macht Spaß, oder?
5: Macht Spaß, ist ja offiziell nur eine Ausfahrt. Es gibt zwar Startnummern, komisch, aber ne. Nee, insofern ganz entspannte Atmosphäre, sind nicht so viele Leute. Muss halt mit der Anmeldung klappen. Letztes Jahr war es zu spät, gab es keinen Platz mehr. Aber
0: Ja,
5: ich
0: gut.
5: glaube, es sind ja viele Wiederholungstäter dabei.
0: Na klar. Wo fährst du sonst? Wem frage ich immer?
5: Na, entweder hier, weil wir sind relativ oft bei den Schwiegereltern. Also so die Ecke ist ganz
0: Also
5: schön
0: du
5: zum
0: bist die
5: Radfahren.
0: Berge gewöhnt.
5: Ja, und um Jena rum, es klingt zwar komisch, aber da gibt es auch Berge, weil
0: Ja,
5: es
0: das
5: ja im
0: stimmt. Das
5: Tal
0: sieht man, wenn
5: liegt.
0: man vorbeifährt, ja.
5: Und ganz original komme ich aus der Chemnitzer Ecke, da gibt es dann auch Berge Richtung Erzgebirge.
0: Also du bist
5: Also
0: gut trainiert.
5: geht so.
2: So wie Mike aus Jena hatten sich auch Max und Lars aus Berlin auf dem Weg ins Mansfelder Land gemacht.
0: Mensch, ich sammle Bundesländer. Ich habe jetzt schon Sachsen, Thüringen und jetzt kommt Berlin.
6: Ach, noch keinem anderen Berliner. Gibt es ja nicht. So
0: Ich bin
6: früh
0: ja
6: sind
0: gerade
6: wir
0: erst
6: nicht.
0: gekommen.
6: Ach
0: Alles gut.
6: so.
0: Ja, und? Berlin
6: Ja.
0: ist am Start. Mit wem?
6: Berlin ist am Start. Lars heiße ich.
0: Und was ist der andere junge Mann oder Mädel? Ist
6: Der andere junge Mann heißt Max.
0: Ist das dein Sohn?
6: Das ist mein Sohn, ja, genau.
0: Super, also das haben wir ja ganz oft
6: Ja.
0: so.
6: Aber wir werden heute nicht gewinnen, glaube ich.
0: Warum? Es geht ja nicht um Sieg und Platz.
6: Ja, stimmt.
0: Es geht ja nur um den Spaß.
6: Genau,
0: Morgen.
6: so ist es.
0: Ja. Und seid ihr auch zum ersten oder
6: Ich bin zum zweiten Mal da.
0: Oh, zum zweiten Mal,
6: Ja.
0: wow. Ja, muss alles passen,
6: Muss
0: nicht?
6: alles passen, ja.
0: Ach, extra noch solche.
6: Schön eng.
0: Ah, um die höchste Leistung rauszupressen.
6: Genau.
2: Nicht ganz so weit hatten es Micha und Theresa. Während er als alter Hase bezeichnet werden kann, war es für sie eine Premiere.
0: Du bist zum ersten Mal dabei.
7: Ich bin zum ersten Mal
0: Äh,
7: dabei.
0: wie, wie kommt's denn? Wie, woher hast du erfahren von der Sache?
7: Ja, von Micha. Der fährt schon seit Urzeiten hier mit und
0: Oh.
7: hat immer von geschwärmt. Und da dachte ich, da komme ich mal mit.
0: Aber ein bisschen trainieren muss man ja trotzdem für 60 Kilometer. Wo trainierst du nochmal? In Halle oder?
7: Ja, wir fahren tatsächlich die lange Strecke. 100

0: 10. Und sonst fahre ich gerne mal im Saaletal lang oder ich arbeite in Halberstadt und wenn ich da in die Richtung fahre, dann fahre ich auch mal ein Stückchen.
1: Auch Mountainbike dann?
0: Nee, mit dem Rennrad.
1: Okay. Gut, naja, dann habt ihr euch heute vorhin, um durchzukommen, oder? Vielleicht auch ein bisschen vorne mitzufahren?
0: Nee, vorne nicht. Wir machen ganz entspannt, gucken mal, wie das Wetter wird und ja.
2: Ebenfalls aus Halle kamen Lars und Mario.
1: So, zwei alte Hasen hier aus Halle.
3: Hallo.
1: Ihr seid also auch schon öfters mitgefahren?
3: Mehrfach, ja.
1: Mhm. Und auch heute hat es euch wieder rausgetrieben?
3: Ja.
1: Ist das so ein fester Termin im Kalender, oder?
3: Das ist ein fester Termin bei uns im Kalender, genau.
1: Ja. Obwohl es um nichts geht?
3: Schöne Runde, schöne Menschen.
4: Ja, einfach Spaß haben.
1: Ja. Ja, ist ja auch ein schöner See, schwimmen wir doch auch nicht mehr.
4: Baden bei den Temperaturen ist heute nicht.
2: Und auch Franz und Herbert kennen die Tour der Hexe in- und auswendig.
1: Heute mit dem E-Bike.
5: Heute mit dem E-Bike.
1: Was ja vernünftig ist.
5: Ja, das ist besser.
1: Ja.
5: Irgendwo ist man an die Grenzen gekommen. Mhm. Und da machen wir den Schritt ein bisschen kleiner.
1: Na klar.
5: Ein bisschen langsamer.
1: Und im Alltag fährst du da auch noch ein bisschen so?
5: Ja.
1: Ja.
5: In der Woche zweimal zu Kolping.
1: Gut, okay. Naja,
5: in der Bäckerei.
1: Okay. Bewegung ist alles.
5: In dem Bewegung Alter. Ist alles.
6: Und Fußball so. Und Tennis, ne, Herbert?
5: Fußball, Tennis, ja.
1: Respekt.
5: Der größte Verlust ist Skipiste. Ist nicht mehr.
1: Ist nicht mehr. Naja, ist halt so. Da muss man Abstriche machen.
5: Aber im Großen und Ganzen können wir zufrieden sein. In der Kameradschaftsrunde hier.
2: Dann nur noch wenige Minuten vor dem Start der großen Runde über 119 Kilometer stieg wie immer die Spannung. Bei den Debütanten, wie zum Beispiel Ole und Janik hier im Bild, genauso wie bei den Mountainbikern der SG Biesenrode, von denen einige bei fast allen Hexenrennen präsent waren. So auch Ingo aus Maisdorf.
7: Ja, fast jedes Jahr war ich dabei. Es gab ein paar Ausnahmen, aber ich freue mich jedes Jahr drauf und ich hoffe auch, dass ich noch lange die 120 fahren kann und dann schauen wir mal.
1: Ach so, das ist dein Anspruch?
7: 120, genau, richtig. Ja. Mhm. Das ist jetzt nicht unbedingt der Anspruch, da eine ganz tolle Zeit zu machen, aber das, die Strecke durchzuhalten.
1: Wie hast du dich vorbereitet?
7: Ein wenig dieses Jahr.
1: Okay.
7: Ein paar Mountainbike-Sachen habe ich gemacht, aber rennradmäßig eher nichts. Und naja, schauen wir mal.
1: Und Wetter, du hast gerade gesagt, du wünschst dir ein bisschen Sonne, aber eigentlich ist es doch gar nicht schlecht.
7: Ja, eigentlich ist es ganz gut, schwitzt noch nicht so doll. Vielleicht kommt sie ja doch noch raus.
2: Auch für die Moderation der Tour der Hexe ist seit vielen Jahren der gleiche Mann am Start, Willi Horker. Er übergab das Mikro schließlich an Carsten Nichelmann und Thorsten Kellner, die gemeinsam mit zahlreichen Helfern, unterstützt durch Sponsoren, wieder eine perfekte Rennveranstaltung organisiert hatten.
8: Und links nehmen wir der Namensgeber Tour der Hexe. Das ist die Hexe, wer sie noch nicht kennt. Ganz herzlich willkommen allen Wiederholungstätern und natürlich auch ein Willkommen denjenigen, die zum ersten Mal dabei sind. Ich kann nur wie jedes Jahr an euch appellieren, unser größtes Ziel ist, dass alle Haie wieder ankommen. Ne? Also jeder nach seiner Leistungsfähigkeit und jeder nach seinem Gusto. Wer schnell fahren möchte, vorne weg. Wer nicht so schnell fährt, wir warten auf alle im Ziel. Also macht euch keine Sorgen, es gibt bis zum Schluss auch Suppe, Getränke, Kuchen, Kaffee.
2: So begaben sich pünktlich um 10 Uhr 256 von den insgesamt mehr als 450 Startern, also mehr als die Hälfte, auf die große 119 Kilometer Strecke. Darunter 15 Damen, derer es insgesamt 61 waren. Die anderen Mädels starteten dann gemeinsam mit den übrigen 168 Herren auf der kleinen Runde über 64 Kilometer. Wobei das Wort klein hier auch relativ ist, zumal es auf der Strecke auch etliche Höhenmeter zu bezwingen gilt. Nach dem Start 1999 mit 34 Teilnehmern absolvierten die Tour der Hexe übrigens mehr als 2000 verschiedene Radsportler aus vielen Ecken Deutschlands. Auch in diesem Jahr kamen sie neben Dresden, Leipzig, Halle und Berlin auch wieder aus Magdeburg, Chemnitz, Braunschweig und Hannover sowie von der Ostseeküste und natürlich aus Mansfeld-Südharz.
9: Jedes Jahr was. Oh, irgendwas ist immer kaputt, ja. Wenn ihr euch nicht handeln braucht, dann

Übrigens, Herbert Kaschel, hier nochmal zu sehen, zählte gemeinsam mit Norbert Jankowski und Franz Ottwein zu den ältesten Fahrern. Alle 23 Touren absolvierten die Veteranen Anja Hans, Birgit Hoppe, Thorsten Tetzel, Erik Schröder und Sebastian Ottwein.

0: Dabei stammt das geerntete Holz zu zwei Drittel von Nadelholzbäumen, zum Beispiel der Kiefer, und der Rest vor allem von der Baumart Eiche und Buche. Je nach Holzart, Durchschnitt und Qualität verkauft der Landesforstbetrieb das Holz an regionale und überregionale Kunden. Die langjährige Leitung des Forstbetriebes Süd hatte ein Mann von der Küste inne. Von der Insel Pöhl, jüngst bekannt geworden durch einen dort gestrandeten Buckelwal, kam Holger Koth 2006 ins Mansfelder Land. Nachdem er zuvor bereits in mehreren Forstbetrieben der Republik wertvolle Erfahrungen gesammelt hatte, nahm er nun vom Verwaltungssitz in Oberstdorf aus die Geschicke des Landesforstbetriebes Süd in seine Hände. Der Baumbestand sowie das Wild als Teil des Ökosystems Wald gehörten genauso zu seinen Aufgaben, wie auch immer wieder Krisensituationen, die es zu meistern galt, so zum Beispiel nach dem Sturm Friederike 2018 und den darauf folgenden Borkenkäferkalamitäten. Nach gut 20 Jahren übergibt Herr Koth nun an einen jüngeren Kollegen und geht in Pension.
1: Klar, ist ein Traumberuf und der Job hat Spaß gemacht, macht immer noch Spaß. Und ja, man fährt so mit einem lachenden und einem tränenden Auge durch die Landschaft und verabschiedet sich sozusagen. Also ja, natürlich ist es schön, aber auch die Zeit danach wird schön sein und es hat jedes seine Zeit.
2: Sie sind ja nicht von hier, das hört man. Wie sind Sie denn zum Landesforstbetrieb Süd oder überhaupt hier in den Südharz gekommen? Wie hat sich es denn hervorschlagen?
1: Ja, das ist lange Geschichte. Also gebürtig bin ich Mecklenburger, an der Ostseeküste aufgewachsen, vor den Toren von Lübeck geboren, aber auf mecklenburgischer Seite. Manche sagen auf falscher Seite, aber letzten Endes ist es dann doch noch gut gegangen und ja, die politische Wende hat auch mir in die Karten gespielt. Ich war nach dem Studium mit meiner Frau zusammen, die aus dem Eichsfeld kommt, haben wir uns genau zwischen Küste und Eichsfeld niedergelassen bei Gardelegen und über diverse Zufälle oder Umstände bin ich dann in Harz gekommen. 1997 erst 10 Jahre in Trautenstein im Oberharz und seit 2006 bin ich dann hier nach Sangerhausen versetzt worden.
2: Das ist ja ein richtiges kleines Jubiläum.
1: Ja, 20 Jahre. Also 20 Jahre und 3 Monate war ich hier tätig tatsächlich. Es war natürlich auch anstrengend, jeden Tag 140 Kilometer hin und zurück zu fahren, 2,5 Stunden quer über den Harz. Aber trotzdem war ich froh, dass ich diesen Job hier gekriegt habe, als Forstbetriebsleiter im Forstbetrieb Süd. Und ja, habe das gerne gemacht. Und wenn man so 20 Jahre zurückschaut, auch das eine oder andere erlebt, vielleicht auch den einen oder anderen Waldbestand ein bisschen mitgeformt und verändert, will ich nicht sagen. Dafür ist die Zeit zu kurz im Wald. Da denkt man in 100, 120, 200 Jahren. Aber so meinen Anteil habe ich doch, hoffe ich jedenfalls, geleistet.
2: Es gab ja wirklich schwere Zeiten, was wir auch als Punktum mit begleitet haben. 2018 Sturm Friederike und dann der Borkenkäfer und die trockenen Jahre. Da ja, können wir ja noch mal drauf kommen, aber gab es auch schöne Jahre. Wie haben Sie denn den Wald damals vorgefunden, vor 20 Jahren?
1: Ja, es war für mich jetzt wieder was ganz anderes, nachdem ich erst 10 Jahre, wie gesagt, in Trautenstein war, im Oberharz. Das war fast ein reiner Fichtenbetrieb. Und da war das natürlich hier im Südharz. Das geht ja auch weit ins Land, also bis Zeitz runter. Der Forstbetrieb Süd ist ja nicht nur der Südharz, sondern der gesamte Süden Sachsen-Anhalts, der Landeswald. Das war doch wieder eher so ein bisschen mehr wie Kindheit. Viele Laubbäume, kleinere Waldgebiete, bessere Böden. Und insofern sehr viel interessanter, auch aus forstlicher Sicht und abwechslungsreicher. Also ich fand es sehr schön hier und habe mich gleich da mehr oder weniger zu Hause gefühlt und ja, habe ein tolles Team hier vorgefunden. Wir sind aus 6 oder 7 Forstämtern zusammengesetzt gewesen dann 2006, die alle irgendwo ein bisschen was Neues vorgefunden haben.

0: und ja, wir waren alle 20 Jahre jünger zum Höhepunkt unserer Schaffenskraft. Also war eine schöne Zeit, gerade so die ersten Jahre. Sie sagten schon bis 2018.
1: Das war eine Zäsur dann, oder? Was?
0: Ja, bis 2018 war es eine normal, normale Zeit, schöne Zeit mit normalem Betriebsablauf. Natürlich gab es auch da schon mal 2007 war der Sturm Kyrill, der hat uns aber bei weitem nicht so stark erwischt wie 2018 Friederike. Es gab immer mal wieder auch die eine oder andere ungeplante Geschichte, aber insgesamt konnte man damit gut umgehen. Die Zäsur kam tatsächlich 2018, einerseits durch den Orkan und noch viel mehr eigentlich von der Öffentlichkeit mehr oder weniger unbemerkt waren die Schäden dann, die durch Trockenheit und Hitze nachfolgten und durch diese in den geschwächten Wäldern eben durch diese Masse von negativen Einflüssen ging es dem Wald also wirklich schlecht. Die letzten 2-3 Jahre ist es ein bisschen besser wieder geworden, aber gerade so Anfang der 2020er Jahre, dann kam noch Corona dazu, dann kamen die wirtschaftlichen Einbußen dazu durch den Ukraine-Krieg. Und ja, alles zusammen war eine wirklich harte Zeit und hat so die Spuren im Wald hinterlassen und auch natürlich bei den Kollegen hinterlassen. Das war mit normalem Aufwand nicht zu managen und da sind viele an die Grenzen belastet worden. Ne? Und inzwischen sind wir eben auch alle 20 Jahre älter geworden und insofern Erfahrung gleicht das eine oder andere aus, aber man wird natürlich auch ja, im gewissen Sinn auch ein bisschen dünnhäutiger und auch körperlich nicht mehr so belastbar. Das merkt man schon, wenn man dann über die 60 ist oder jetzt sogar über die 65 ist, dass es dann auch irgendwann mal Richtung Ruhestand geht.
1: Landesforstbetrieb heißt also, Sie sind nicht ganz unabhängig von der Politik. Da gab es ja auch immer Querelen in der Richtung mit der Lehrlingsausbildung. Das weiß ich auch aus persönlichen Gründen. Also die Lehrlinge wurden in Sachsen-Anhalt ausgebildet, aber die blieben ja nicht hier. Warum eigentlich? Oder was sagen Sie dazu? War das ein Fehler? Oder?
0: Naja, der Landesforstbetrieb oder die Forstverwaltung ist 2006 neu organisiert, neu strukturiert worden. Und der Landesforstbetrieb sollte eigentlich ein wirtschaftlich tragfähiger Betrieb sein, der ausschließlich den Landeswald bewirtschaftet nach betriebswirtschaftlichen Grundsätzen mit dem Zweck der Gewinnerzielung für den Eigentümer, also sprich für das Land. Und man hat uns dann aber ehrlich gesagt nicht die Grundvoraussetzung gegeben, dass wir wirklich wirtschaftlich unabhängig agieren konnten, sondern wir sind nach wie vor Haushaltsbetrieb geblieben, also waren von der Politik und vom Finanzminister, vom Personalrecht überall abhängig und mussten uns an die allgemeinen Grundsätze der Verwaltung halten. Und das brachte es eben mit sich, dass wir lange Zeit kein Personal einstellen konnten. Eigentlich erst die letzten 3, 4, 5 Jahre wieder im geringen Umfang ausbilden, selber ausbilden und auch Personal einstellen. Aber gerade bei den Forstwirten zum Beispiel machen wir die Ausbildung nicht selber, sondern die läuft in dem Landeszentrum Wald, also unserem Partnerbetrieb, der für die Privatwaldbewirtschaftung und für die Gemeinwohlaufgaben zuständig ist. Und ja, da konnten wir lange Zeit, 15 Jahre, de facto keine Azubis einstellen. Unsere eigenen Leute wurden immer älter und waren immer weniger einsetzbar. Und der Ausgleich oder der Austausch ist, wie gesagt, jetzt erst die letzten Jahre erfolgt. Inzwischen gibt es zu wenig, um den großen Bedarf zu decken. Ist ja auch in der Privatwirtschaft, also bei den forstlichen Dienstleistungsunternehmen, eine hohe Nachfrage da. Und es sind viele gute Leute abgewandert in andere Bundesländer, in die Forstverwaltung, die noch eingestellt haben zu der Zeit. Und heute ist es schwierig.

0: Und das ist ein allgemeiner Umstand, den man einfach berücksichtigen muss, dass wir gerade auch in der letzten Zeit doch auch zunehmend eine Bürokratisierung, die ja auch allgemein beklagt wird, auch bei uns in der Forstverwaltung erleben, auch im gewissen Sinne Politisierung der Entscheidungen und dass so einige Rahmenbedingungen für uns als wirtschaftenden Betrieb, der den Wald pflegen und nutzen muss und auch wieder verjüngen muss, sind das nicht in allen Fällen die besten Entscheidungen, die dort getroffen werden.
1: Wir sind ja gerade direkt neben dem Harvester zu sitzen. Wie läuft denn das ab? Was ist denn das jetzt konkret, was da gemacht wird?
0: Also dieser Arbeit, die jetzt hier läuft, wir sind also noch dabei, bis, ja, wenn das erste Laub kommt, wird Schluss gemacht. Man sagt, wenn der Saft in die Bäume schießt, dann wird auch die Holzqualität schlechter. Aber wir sind dabei, jetzt hier sozusagen zu durchforsten. Das heißt, die guten Bäume bleiben stehen, werden im Wuchsraum begünstigt und die eher schlechteren kommen raus, werden natürlich auch dann zu verkaufsfähigen Sortimenten aufgearbeitet und verjüngen. Wir wünschen uns einen gemischten Bestand, also sowohl von den Baumarten her, aber auch vom Alter her. Also dass eine möglichst tief gestaffelte Struktur in den Waldbeständen ist. Und ja, dazu muss eben auch Licht auf den Boden kommen und die kleinen Bäume die Chance haben, dass sie wachsen können. Und die großen, wie gesagt, oben die Kronen, die besten, sich auch gut entwickeln können. Und das wird hier gerade gemacht.
1: Ähnlich wie beim Rübenverziehen, sagten Sie.
0: Ja, wer das früher noch kennt, auch beim Rübenverziehen musste man das ehemals Gesäte ausdünnen, dass die Richtigen die Chance hatten, richtig dick und reif zu werden. Und das ist bei den Bäumen genauso. Aber es zieht sich natürlich über sehr viel längere Zeit hin. Also wir haben hier einen Eichenbestand, der ist jetzt so um die 60, 70 Jahre alt und hat noch nicht mal die Hälfte seines Lebens sozusagen erreicht. Also da werden noch ein paar Generationen hoffentlich als Förster mir nachfolgen, die dann wirklich reife Bäume dann hier mal ernten werden. Ne?
1: Was würden Sie sich denn wünschen von den nächsten Generationen für den Wald?
0: Ja, für den Wald, dass sie sorgsam und verantwortungsvoll mit umgehen. Wenn man das hier so sieht, die sind also jeden Tag unterwegs. Das ist die Pflegezeit, also da ist man schon relativ auf der sicheren Seite. Das ist nicht so wie in den Großstädten, wo die Kinder schon in kleinen Alter verwahrlosen im geistigen Sinne, sondern die erleben noch die Natur hier vor Ort mit. Und ja, wir freuen uns natürlich darüber, unterstützen das auch, das ist auch unser Gebäude hier. Aber sind auch darauf angewiesen, dass Jugend nachwächst und eben uns in die Fußstapfen tritt. Ne? Also ich bin jetzt über 65, die Jüngsten bei uns sind irgendwo so um die 30. Ja, im Rückblick merkt man erst, wie schnell die Zeit vergeht und ruckzuck sind die kleinen Stöpsel da dran und müssen Förster oder Waldarbeiter werden. Und da hoffen wir natürlich drauf und der Wald wissen wir ehrlich gesagt auch nicht. Man ist als Förster, muss man grenzenloser Optimist sein, dass es sich irgendwie fängt. Die Umweltbedingungen werden natürlich nicht besser. Klimawandel ist in aller Munde und der Wald ist einer der Landschaftsbestandteile, die da am meisten und am ehesten drunter leidet. Die Bäume mit ihren langen Wachstumszeiten sind da stark von beeinflusst und können sich nicht so schnell an die wechselnden Umweltbedingungen anpassen. Aber auf der anderen Seite geht es irgendwie, wird es weitergehen und wir müssen uns als Förster Mühe geben, da so ein bisschen mitzugestalten, der Natur unter die Arme zu greifen. Nichts tun bringt auch nichts und zu viel zu verlangen ist auch der falsche Weg, aber Natur beobachten, Zeit dafür haben, sich damit auseinanderzusetzen und an den richtigen Stellen mit dem richtigen Mann.

0: Kameras, wie gesagt, unterstützend mit einzugreifen. Das ist, denke ich, die Aufgabe, die vor uns liegt und für die Gesellschaft und für die Landschaft insgesamt eben diesen Wald zu erhalten, zu mehren bestenfalls. Ja, das ist unsere Aufgabe.
1: In den vergangenen Monaten ist beim Landesforstbetrieb Süd in Oberstdorf übrigens eine neue Lehrwerkstatt mit modernsten, funktionalen Ausbildungsräumen entstanden. Damit geht auch ein Traum von Holger Koth in Erfüllung. Und er war der Erste, der das neue Haus für seine Verabschiedungsfeier nutzen durfte.
2: Dieses Projekt ist ja nun mehr oder weniger ein Kind von Herrn Koth. Er hat es durchgesetzt, dass das hier gebaut werden darf. Und wir haben dann uns zusammengesetzt und haben danach ein paar Wochen hin und her dieses Projekt zum Plan gebracht. Und dann war natürlich der Gang mit den Beamten, Baugenehmigung, Umweltamt und. Das hat uns so 4 Monate lang Zeit gekostet. Und jetzt sind wir ganz stolz darauf, dass wir hier reine Bauzeit in 9 Monaten dieses Objekt fertiggestellt haben. Grundfläche 650 Quadratmeter. Eine Lehrwerkstatt mit modernster Ausrüstung, mit Hackschnitzelheizung und mit Holzverschalung. Und diese Holzverschalung stammt ja aus der Region. Wir haben hier als Außenverschalung, was wir jetzt hier sehen, Eiche. Die ist hier im Harz geschlagen worden und auch hergestellt worden, angeliefert. Und die Zimmerei hat es dann angebaut. Und die Lärchenverschalung im Innenhof ist dann auch hier in der Region gemacht worden. Und das andere ist dann richtiger Holzrahmenbau mit Plattenwerkstoffen, mit Holzfaserdämmung, mit Fichte als Ständerwerk. Und innen haben wir dann die Gipskartonplatten. Und eins möchte ich noch unbedingt erwähnen, wir haben einen Sternholz-Parkett-Fußboden verbaut zu 80% in diesem Haus. Und das spricht unwahrscheinlich an.
1: An diesem Nachmittag, Mitte April 2026, nahm Herr Koth zahlreiche offizielle, aber auch persönliche Abschiedsworte und Geschenke, immer verbunden mit den besten Wünschen für den nun folgenden neuen Lebensabschnitt, entgegen. Die Verabschiedung im Namen der gesamten Belegschaft vor Ort übernahm sein Nachfolger Johannes Brodowski.
3: Das Abschiedsgeschenk zu überreichen mache ich natürlich gerne. Ich bedanke mich für die wirklich guten Jahre seit 2019, auch im Rahmen oder im Namen.
0: Naja, gute Jahre.
3: Interessanten Jahre vom Forstbetrieb Süd, also von allen, die hier stehen. Vielen Dank.
1: Mit viel Witz und Charme ließ er im Anschluss die vergangenen 20 Jahre als Chef des Landesforstbetriebes Süd mit wirklich allen Höhen und Tiefen noch einmal Revue passieren.
0: Nein, also zur Einschulung bekam ich ein Buch geschenkt, Förster Grünrock erzählt. Und das konnte ich dann natürlich nicht lesen. Bunte Bilder gucken reicht auch nicht. Also haben wir das Lesen gelernt sehr schnell. Und von da ab war klar, ich werde Förster. Kam überhaupt nicht aus einer forstlich geprägten Familie. Mein Vater war Landwirt, meine Mutter Sekretärin. Aber ich wollte Förster werden und nichts anderes. Kein Lokomotivführer, kein Lehrer schon gar nicht. Offizier der Grenztruppen auch nicht. Förster.
1: Wobei er die Gelegenheit nutzte, sich auch einmal öffentlich bei seiner Ehefrau für ihre Geduld und Unterstützung zu bedanken.
0: Nicht unerwähnt und am Ende dieses, eigentlich jetzt am Anfang gehört, ist, dass ich das alles zu verdanken habe. Meine lieben Gattin hier, die sich gerade wieder mit fremden Hunden beschäftigt, weil sie keine eigenen Männer hat, oder in der Vergangenheit hatte. Ja, wir haben dieses Jahr auch 40-jährigen Hochzeitstag. Ne? Der eine oder andere hält nicht mal vier Wochen aus oder 4 Jahre. Wir haben schon 40 Jahre miteinander verbracht. Die Anfangsphase war auch anstrengend. musste ich so das eine oder andere einstecken. Aber also wir haben uns schon beim Studium kennengelernt. Junge, heißblütige Ostbürger. Aber als wir dann in Gardelegen mit unserem ersten Kind oder unserem ersten Sohn zusammen in unserem Forsthaus, war auch so ein Erlebnis. Deshalb sind wir da hingegangen. Ja, es ist ein neues, neu gebautes Forsthaus da. Wenn sie nach Gardelegen kommt, damals hat man noch Fachkräfte gesucht. Wenn sie nach Gardelegen kommt, dann kriegen sie ein neues Forsthaus. Sagt bitte ehrlich mit. Dann komme ich da an, in unserem neuen Forsthaus. Da war es ein Wohnbau, E5S. da gab es auch so ein Bauprogramm. Ja, ein bisschen fehlt noch, aber wir haben ja eine eigene Handwerkerbrigade, Material haben wir aber nicht. So, und da waren dann auch wieder die Wollmops einmal im Frühjahr. Und jedenfalls hatten wir dann innerhalb vom halben Jahr diesen Rohbau zum Haus gemacht oder zum Wohnhaus gemacht. Natürlich nichts mit Holz, Herr Göbel, sondern Gastbetonsteine, auch mit weiten Lücken. Wollte dann, es war das Bad war verputzt und mit so einem Ölanstrich, kennt vielleicht der eine oder andere Alte noch, so einen Ölanstrich, ich, um Gottes Willen, da kannst du doch nicht so leben, den Putz wieder abgekloppt, wollten dann Fliesen dran machen, sind wir extra nach Berlin gefahren, haben uns morgens um vier irgendwo in so einem Außengebiet an so einem Fliesenmarkt angestellt und haben dann Fliesen gekauft. Naja, dann musste der Putz wieder abgehackt werden, dann habe ich den Putz abgehackt mit so einem Mauerhammer. Und da waren die Spalten im Gastbeton waren so groß, dass man Mauerhammer nach draußen genommen ist. Und ja, dann haben wir die Fliesen darauf geklebt, von außen kurz dagegen. Und es hielt, also so lange wir da gewohnt haben, hielt es. Und ja, da ist so unser Familienleben gestartet. Wenn ich das heute so höre, was der ein oder andere Bürgergeldempfänger meint, geboten kriegen zu müssen vom Staat, oder auch die teilweise jungen Kollegen. Ja, also wenn ich so zurückblicke, nehmen Sie es mir nicht übel, hier alle Kollegen, die sich nicht onboarding gefühlt haben von mir besser behandelt werden wollten, das größte Leid habe ich meiner Familie angetan. Ja, vielleicht ist mir die Zeit gegeben, das eine oder andere wieder gut zu machen. Und im Alter wird man ja, oder ist man auch nicht mehr so anspruchsvoll, Elkchen, ne? Also die Liste hat sie schon geschrieben, ich habe schon abgehakt, nee, das ist nicht erledigt. Ne? Jedenfalls, das war die wirklich Konstante in meinem Berufsleben, die Liebe zu meiner Frau und die Unterstützung, die ich da gekriegt habe. Und die mir auch eben in solchen schwierigen Lebenssituationen immer mal auf die Schulter geklappt hat und gesagt hat, du bist zwar ein Arschloch, aber du machst es richtig. Einem geholfen hat und da bin ich sehr glücklich, dass wir jetzt, sind gerade noch daran am Arbeiten, dass er ist 5 Jahre jünger wie ich, sieht aus wie 20, aber sind nur 5 Jahre, dass wir dann jetzt auch zusammen einen Ruhestand machen können und vielleicht das eine oder andere noch nachholen und gemeinsam erleben können.
1: Schließlich dankte auch Eberhard Reckleben, Forstamtsleiter des Forstbetriebes Oberharz und ehemaliger Direktor des Landesforstbetriebes Sachsen-Anhalt, Holger Koth, im Namen der Betriebsleitung und als Freund für seine stets pragmatische und aufopferungsvolle Arbeit.
4: Verantwortungsbewusstsein bis an den Rand der Selbstaufgabe, wir haben es gehört, immer ansprechbar, entscheidungsstark, ein Feind der Bürokratie, ein Pragmatiker, klar in der Ansprache, klar in den Forderungen, aber auch immer bereit zu unterstützen und Hilfe zu leisten. Kurz, du warst ein toller Chef. Gott sei Dank nicht von mir, aber es gibt genügend, die, glaube ich, diese Einschätzung bestätigen können. Deshalb, lieber Holger, glaube ich, dass du Spuren im Wald und in dem Umfeld, in dem menschlichen Umfeld hinterlassen hast, auf die du stolz sein kannst. Ich jedenfalls bewundere deine berufliche Lebensleistung ganz explizit. Und ich bin ehrlicherweise, habe ich ein bisschen schlechtes Gewissen, weil ich die Spuren im Oberharz ja in den letzten Jahren nachhaltig verwischt habe. Aber ich bin ganz sicher, dass wir hier im Forstbetrieb Süd bei allen Problemen, die es in den letzten Jahren gab, und du hast es angesprochen, vieles finden wird, was noch lange an dich erinnert. An einen Forstmann, der mit seinem Ausscheiden aus dem Dienst in der Forstverwaltung ein großes Loch hinterlassen hat.

0: André Schröder im Namen des Landkreises bei allen Fachkräften für ihr Engagement für die Kinder im Landkreis. Sie tragen dazu bei, dass die Region über einen der besten Betreuungsstandards in Deutschland verfügt. Ihre Arbeit erfolgt häufig unter herausfordernden Rahmenbedingungen. Umso mehr weiß ich Ihr Engagement, Ihre Professionalität und Ihre Verlässlichkeit zu schätzen. So Herr Schröder. Der Tag der Kinderbetreuung wurde 2012 ins Leben gerufen und findet jedes Jahr am Montag nach Muttertag statt. Das Schülertheaterprojekt der Theatergruppe Bühnenvögel der Freien Sekundarschule Riestedt ist am 9. Mai mit dem Romanikpreis in der Kategorie Initiativenprojekte ausgezeichnet worden. Mit dieser Auszeichnung werden vom Tourismusverband Sachsen-Anhalt e.V. Engagement und Aktivitäten gewürdigt, die in besonderer Weise zur Bekanntheit und zur Steigerung der Attraktivität der Straße der Romanik beigetragen haben. Die feierliche Preisverleihung fand in der Kirche St. Peter und Paul in Groß-Ammensleben statt. Die Jury würdigte insbesondere die innovative und nachhaltige Vermittlung romanischer Bau- und Kulturgeschichte. Ausgezeichnet wurde das Projekt Schultheater und Vortrag zur Ausgrabung des Klosters Kaltenborn, das im Kontext des Gesamtvorhabens Gesegnete Kohle, Bergbau trifft Bauernkrieg steht. Auf Initiative der Kulturmanagerin der Stadt Sangerhausen wurde das Projekt für den Romanikpreis 2025 vorgeschlagen. Im Mittelpunkt der künstlerischen Auseinandersetzung steht das ehemalige Kloster Kaltenborn, ein bedeutendes Zeugnis romanischer Klosterkultur.
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0: Besonderen Besuch erwartete man am Helfter Standort der Firma Buchmann Bau GmbH und Co. KG am 11. Mai. Geschäftsführer Steffen Lochner und seine Tochter Johanna Vollrath, im Unternehmen unter anderem für den Einkauf und die Öffentlichkeitsarbeit zuständig, konnten den Vizepräsidenten der IHK Halle Dessau, Jörg Schlichting, und den Unternehmerfreund Rainer vor der Straße empfangen.
1: Ja, ich habe heute die besondere Ehre, als IHK-Vizepräsident der IHK Halle Dessau eine Ehrung vornehmen zu dürfen. Und diese Ehrung ist heute hier in der Lutherstadt Eisleben, ganz konkret der Firma Buchmann Bau GmbH und Co. KG in Südharz gewidmet. Man muss dazu sagen, die Firma Buchmann Bau wurde 1991 gegründet. 1991 war eine Wendesituation, eine Aufbruchsstimmung. Und diese Aufbruchsstimmung wurde genutzt. Die wurde genutzt, um Strukturen aufzubauen, mittelständische Unternehmen aufzubauen und die bis heute halten. Was man dazu sagen muss, ist, dass gerade von dem, was jetzt die neuen Eigentümer betrifft, die Unternehmerfamilie Lochner hier auch ganz konkret das Heft des Handels in die Hand genommen hat. Und seit dem 7. Juni 2021 die neuen Eigentümer der Buchmann Bau GmbH sind. Und ich persönlich muss ganz ehrlich sagen, habe schon etliche Male peripher mit der Firma zu tun gehabt, aber eben ganz besonders auch freue ich mich, die handelnden Personen, die mir sehr stark

0: bekannt und befreundet sind, auch heute auszeichnen zu dürfen. Und deswegen nehme ich auch diese Form der Ehrung persönlich sehr, sehr angenehm wahr und möchte Steffen dir im Namen der IHK Dessau für 35 Jahre unternehmerische Tätigkeit diese Urkunde überreichen. Vielen Alles Dank. Gute, viel Erfolg weiterhin und natürlich, Björner, dir auch persönlich alles, alles Gute.
1: Danke.
0: Weiterhin im Familienbetrieb den Erfolg. Und den Erfolg, den hat man natürlich in der Region schon sichtbar. Nicht nur allein hier auf dem Klostergelände, wo das zweite Haus über die Firma Buchmann Bau gefertigt wird. Und da natürlich auch hervorragend, wir haben Herrn Vorderstraße auch heute hier, der Initiator mit seiner Kommanditgesellschaft, die hier schon Häuser auf dem Gelände gebaut haben. Aber ich denke auch daran, wenn ich immer in Richtung Halle fahre, die Rettungswache in Aseleben wurde auch von Buchmann Bau errichtet. Ein Unternehmen, was sich auf die Fahne geschrieben hat, so zu bauen, als ob es das eigene Haus wäre. So in etwa ist der Slogan der Firma und das finde ich hervorragend. Und ich glaube, das birgt für Qualität. Und gerade in der heutigen Zeit ist es für uns wichtig, im Kammerbezirk, aber auch in der Region stabil, fundamentiert, gute Unternehmen zu haben, die von der Substanz her natürlich, sage ich jetzt mal, Qualität bringen, Qualität erzeugen. Und dafür steht Buchmann Bau. Also euch persönlich nochmal alles, alles Gute und dann auch für die weitere Zukunft. Toi, toi, toi, dass die Auftragsbücher immer voll sind und dass die Qualität weiterhin so stimmt. Wir sind davon felsenfest überzeugt. Alles Gute.
2: Vielen herzlichen Dank.
3: Natürlich ergriff auch Herr Lochner das Wort.
2: Also wir haben uns lange auf diesen Termin gefreut. Buchmann Bau GmbH und Co. KG ist heute 35 Jahre alt. Wir als Familie Lochner und mit unseren Mitarbeitern durften dieses Unternehmen jetzt 5 Jahre lang begleiten und weiterentwickeln, fortführen. Und die Nachfolge ist mit meinen Kindern eigentlich auch gesichert fürs Unternehmen. Und ich hoffe, dass das Unternehmen noch viel, viel schöne Jahre hat. Und wir sind stets dran, natürlich lukrative Aufträge zu entwickeln. Und unser Slogan ist nicht nur, das Haus ist, wir wollen es so gestalten, wie es unser eigenes wäre. Unser Slogan oder mein privater Kontext ist auch, ich möchte mit meinem Tun und Handeln Menschen glücklich machen im Bau. Also mit dem, was wir tun.
3: Ein schöner Anlass und Gelegenheit, auf 35 Jahre erfolgreiche unternehmerische Tätigkeit anzustoßen.
4: Der Knappenplatz in Bendorf ist nicht jedem bekannt, doch es gibt ihn. Und nun ist er auch noch Namensgeber für einen neuen Treffpunkt, der am 7. Mai 2026 durch den Ortsbürgermeister feierlich eröffnet wurde.
5: Wo sind wir heute hier? Wir sind heute hier am neuen Treffpunkt am Knappenplatz. Jetzt wird der Ur-Bendorfer sagen, wir haben wohl in Bendorf einen Knappenplatz. Wo ist denn der? Kenne ich gar nicht. Ja? Dann sage ich Mietertreff. Kenne ich nicht, ich wohne nicht bei der BWB. Dann sage ich Fischladen. Ach ja. Ja, und schon wissen alle wieder, wo wir sind. Das heißt, wo ich neu ins Amt kam, habe ich überlegt, der Mietertreff steht leer. Was können wir denn aus diesen Räumen machen? Wie können wir die Räume wieder öffnen und nutzen? Und da habe ich erstmal drüber nachgedacht, wieder ein Mietertreff für die BWB. Brauchen wir das? Oder wollen wir eher einen Raum schaffen, wo wir sagen, wir laden alle Menschen ein, die hier in Bendorf leben. Nicht nur die Mieter der BWB oder der AWG, sondern im Prinzip alle, die hier in und um Bendorf sich zu Hause fühlen, hier einen neuen Treffpunkt zu schaffen, wo man sich treffen kann. Mit dieser Idee bin ich dann zu Andreas Domaschek gegangen, Geschäftsführer der BWB, und habe ihm natürlich dann erzählt von meiner Idee und habe gesagt, okay, lass uns doch mal hier gemeinsam was Neues wagen, was es so noch nicht gibt. Wir werden hier an diesem Ort Teilnehmer suchen für Bundesfreiwilligendienst und natürlich auch jeder, der sich ehrenamtlich in der Gemeinde engagieren möchte, ist hier herzlich willkommen. Wer eine Idee hat und sagt, ich habe vormittags 2 Stunden Zeit, ich würde mich gerne hierher setzen und würde vielleicht aus der Mitteldeutschen Zeitung vorlesen, wird einfach einen Lesekurs eröffnen. Wir haben hier vorne eine Büchertauschecke, die wird aufgebaut. Das heißt, ich kann meine Bücher

0: Bücher herbringen, ich kann eins mitnehmen. Wir wollen hier den Tourismus fördern, indem wir von allen, die hier in der Region etwas anbieten, Aufsteller haben mit den ganzen Angeboten. Man kann sich über das Dorfgeschehen hier informieren. Und was auch noch neu sein wird, ist, dass ich die Bürgermeistersprechstunde immer am ersten Montag im Monat ab sofort hier abhalten werde.
1: Außerdem wurde ein Kooperationsvertrag mit der Zukunftswerkstatt Mitteldeutschland, die bereits gut besuchte Grundbildungszentren in Sangerhausen, Hetschet und Eisleben betreibt, geschlossen, um nun auch in Bendorf mit ihren Angeboten präsent zu sein.
0: Das Besondere an diesem Ort ist nicht nur die Partner, die jetzt hier ihre Kurse anbieten und wir Kooperationen aufbauen wollen, sondern es gibt auch etwas Neues. Und zwar wird das hier eine Kunstgalerie. Wir werden jetzt für 4 Monate Chris Fiedler ausstellen, den ich begeistern konnte, diesen Raum zu nutzen als Pop-Art und Pop-Up-Galerie. Das heißt, eine Pop-Up-Galerie ist eine Galerie, die über eine bestimmte Zeit an einem Ort existiert und dann kommt der nächste Künstler. Das heißt, ich möchte diesen Raum ortsansässigen Künstlern anbieten, hier auszustellen, um dadurch auch noch Leute hier herzuholen.
1: Schließlich ergriff noch Gerda Krajewski, Ortsgruppenleiterin der Volkssolidarität, das Wort, um ihrer Freude über den neuen, aus ihrer Sicht sehr gelungenen Treffpunkt, den auch die Ortsgruppe regelmäßig nutzen wird, Ausdruck zu verleihen. Und während die zahlreichen Gäste sich Kaffee und Kuchen schmecken ließen, fragten wir Chris Fiedler, der seine Kunst übrigens in seiner Freizeit betreibt, welche Objekte er im neuen Treff am knappen Platz ausstellt.
2: Ich habe ein kleines Potpourri von allen verschiedenen Arten, die ich mache. Zum einen mache ich halt sehr viel mit Upcycling. Das heißt, ich suche mir auf Trödelmärkten alte Notenblätter, alte Buchseiten, Kaffeesäcke oder halt irgendwelche Objekte.
3: Skateboard habe ich gesehen.
2: Skateboard habe ich dabei. Ich hatte so eine alte Uhr dabei, die halt sonst vielleicht ins Brennholz kommen würde und ich dem Ganzen nochmal eine neue Chance gebe. Auch alte Bilderrahmen finde ich immer sehr, sehr schön und male dann halt auf meiner Art dann irgendwelche Bilder drauf. Oder versuche dann auf Kundenwunsch dann die entsprechend umzusetzen. Manche Bilder haben halt mehr Bedeutung, manche eher aus Dekogründen bzw. aus Ästhetik. Und so versuche ich halt immer meinen Stil in irgendeiner Form umzuwandeln. Ich sehe Bilder, ich laufe durch die Welt und gucke mir irgendwas an. Und dementsprechend werde ich halt inspiriert. Und manchmal ist es dann halt eine Blaumeise, die ich dann sehe, die ich wunderschön finde. Und auf der Grundlage habe ich die beiden dann gemalt.
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5: Der DAX notierte am Dienstagvormittag bei 24.147,91 Punkten, der TecDAX bei 3.740,25 Zählern und der Euro war in US-Dollar 17,53 wert.
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5: In der Nacht zum Mittwoch wird es zunächst teils wolkig. In der zweiten Nachthälfte verdichtet sich von Nordwesten her die Bewölkung und es kommt leichter Regen auf. Die Tiefstwerte sinken auf 6 bis 3 Grad. Der Wind weht schwacher Südwest. Am Mittwoch ist es anfangs dicht bewölkt. Danach schwächen die Niederschläge ab und ziehen nach Osten. Danach gibt es einen Übergang zu wechselnder Bewölkung mit Schauern und einzelnen Gewittern. Die Höchstwerte erreichen 14 bis 16 Grad, der Wind weht mäßiger Südwest. In der Nacht zum Donnerstag werden viele Wolken und weitere Schauer, teils auch Gewitter, erwartet. Die Tiefstwerte sinken auf 7 bis 2 Grad, der Wind weht schwach bis mäßiger Südwest. Am Donnerstag, Christi Himmelfahrt, gibt es einen Wechsel zwischen Quellwolken und Sonnenschein. Im weiteren Verlauf können auch kurze Schauer oder Gewitter auftreten. Die Höchsttemperaturen erreichen 13 bis 16 Grad, der Wind weht schwach bis mäßig aus Südwest. In der Nacht zum Freitag lässt die Niederschlagsaktivität nach und nachfolgend wird es gering bewölkt und niederschlagsfrei. Die Temperaturen gehen auf 6 bis 2 Grad zurück, der Wind weht schwach aus unterschiedlichen Richtungen. Der Freitag wird wolkig bis stark bewölkt, es gibt Schauer und Gewitter. Die Luft erwärmt sich dabei auf 12 bis 16 Grad, der Wind weht schwach bis mäßig aus Nord.
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5: Um 11 Uhr waren es 7 Grad, die Luftfeuchtigkeit betrug 76%.

0: und der Luftdruck 1008 Hektopascal.
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0: Im Anschluss sehen Sie Sport bei Punktum, am Mittwoch Querfurt Spezial sowie die 2000er im Auge der Punktum-Kamera und am Donnerstag, wo die Bürgen Main heißen, der Pfingstanz in den Grunddörfern.
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0: Hallo und herzlich willkommen, liebe Sportfreunde, zu Sport bei Punktum. Die Sparkassen Fairplay Soccer Tour bringt die verschiedensten Menschen zusammen, fördert den Teamgeist und ein Gefühl von echt Miteinander. Die Sparkasse Mansfeld-Südharz führte das Fußballturnier bereits zum 5. Mal durch. Zum ersten Mal nun am 30. April war das in Hettstedt. Auch wenn sich das Turnier an alle Zielgruppen richtet, ist es hauptsächlich bei Kindern und Jugendlichen im Alter von 6 bis 17 Jahren etabliert. Die Druschbar-Halle in Hettstedt war mit rund 80 Teams mehr als gefüllt. Die jeweils drei Siegerteams der Best- und Fairplay-Wertung qualifizierten sich automatisch für das Bundesfinale am 15. bis 19.07. am Werbelinsee in Brandenburg. In diesem Jahr führt die Sparkasse zudem gemeinsam mit dem SV Wacker Helbra e.V. den Winnie Cup durch, ein Airsoccer-Turnier. Dabei spielen die Teams auf einem Luftkissen, das dann normalen Fußball kaum zulässt. Alle sportbegeisterten Kinder sind dazu herzlich eingeladen. Termin ist Samstag, der 13. Juni auf dem Sportplatz Helbra. Weiter mit den Ergebnissen der Platzbahnkegler.
1: Die Platzbahnkegler hatten am vergangenen Wochenende ihren ersten Spieltag. In der Landesliga treten ja da, soweit vorhanden, die ersten gegen die zweiten Mannschaften an. Und es gab keine Überraschungen. Die jeweils erste setzte sich gegen die zweite durch. Einzige Partie mit anderem Ansatz war Kreisfeld 1 gegen Bendorf 1. Und hier gab es ein recht knappes Ergebnis mit einem Holzvorsprung. Siegte Bendorf 1. Die Tabelle natürlich noch nicht sehr aussagekräftig. Die vier Mannschaften, die gewannen auf den ersten Plätzen und die anderen logischerweise auf den Folgeplätzen. In der Kreisliga Staffel A trennten sich Hergisdorf-Alsdorf 2 und Bendorf 3, 344 zu 309 Holz. Siebigrode 3 und Annarode 3 spielten 339 zu 352 Holz. Helbra hatte spielfrei. Auch hier in der Tabelle das Bild, die zwei siegreichen Mannschaften auf den ersten Plätzen, dann die spielfreien Helbra und schließlich noch die beiden Mannschaften, die am ersten Spieltag verloren haben. In der Staffel B trennten sich Greifsfeld und Ziegelrode 3, 349 zu 320 Holz, Bendorf 2 blieb Sieger gegen Hergisdorf-Alsdorf 1. Hier auch das gleiche Bild, natürlich die beiden Siegermannschaften auf den ersten beiden Tabellenplätzen und die beiden Verlierer danach.
0: Letzten Samstag war wieder Tour der Hexe.

0: Ja, mein Papa mit Tochter aus
1: Ja.
0: Leipzig, kommst du? Und
1: Ja.
0: ihr seid ja nicht zum ersten Mal
1: Nein,
0: hier.
1: wir sind zum dritten Mal da. Ja.
0: Okay, und habt ihr jetzt hier vorne in Vaterode schon den Parkplatz entdeckt? Das ist eine gute Idee.
1: Ja, das geht am schnellsten, ne?
0: Ja, apropos am schnellsten, wie schnell wollt ihr heute fahren? Wie weit?
1: Wir machen ganz entspannt. Ja,
0: Okay,
1: genau.
0: das sagen immer mehr irgendwie.
1: Ja, also gut.
0: Einfach mal schaffen, ja?
1: Einfach mal schaffen, genau. Und
0: Wo fahrt ihr in Leipzig?
1: also ich fahre viel im Norden, die Seen. Und ja, teilweise auch im Süden. Aber wir haben halt nicht so viele Berge wie hier. Das ist was anderes,
0: Das
1: ne?
0: ist schon
1: Hm?
0: anspruchsvoll, ja?
1: Ja, ein bisschen mehr.
2: Wenige Meter entfernt machten sich Robert und Ella aus Dresden rennfertig.
0: Die Sachsen sind stark
3: Die
0: vertreten.
3: Sachsen sind
0: Haben
3: stark
0: wir ja noch
3: vertreten.
0: mal einen Papa
3: Genau.
0: mit einer
3: Aber hier, das
0: Tochter.
3: ist eine Heimattour. Ich komme aus Hettstedt ursprünglich.
0: Okay.
3: Yes.
0: Wie oft warst du schon dabei?
3: Sechsmal, das ist jetzt das siebte Mal.
4: Oh,
0: Wow.
4: six,
3: Ja,
4: seven. Und
3: ja.
0: heute hast du deine Tochter mitgebracht zum
3: Heute habe ich
0: ersten
3: meine
0: Mal?
3: Tochter
0: Zum ersten
3: mitgebracht,
0: Mal?
3: zum ersten Mal.
0: Wow.
3: Genau.
0: Und wie habt ihr trainiert?
4: Gar nicht.
3: So klare Antwort, gar nicht.
0: So,
3: Nein, wir haben
0: sag
3: schon
0: mal, was
3: trainiert.
0: hast du dir vorgenommen?
4: Ja, ich weiß es nicht, eigentlich nichts. Ich wurde gezwungen, hier mitzufahren. Und ja, das wird schon.
0: Das wird schon, na klar. Ihr fahrt
4: Das
0: dann sicherlich die kleine Runde.
4: ja, 60
0: Ja.
3: Kleine
4: Kilometer.
3: Runde
0: Ja, ist ja auch
3: zur
0: schon ein
3: Entspannung,
0: Stückchen,
3: weißt du?
0: aber ja, wird schon, oder? Fährst du
4: Ja.
0: sonst auch Fahrrad?
4: Ja,
0: Naja.
4: schon.
0: Okay.
5: Okay.
0: Jetzt hatten wir zwei Sachsen und jetzt haben wir noch einen Thüringer.
5: Genau, aus Jena, bin aber sozusagen schwiegerelterlich verbandelt hier sehr nah, Schilo bei Harzgerode und der Schwiegerpapa ist sozusagen der Transporteur, damit ich dann ganz entspannt Rad fahren kann.
0: Gut. Bist du zum ersten Mal mit dabei?
5: Jetzt zum dritten Mal.
0: So, auch zum dritten Mal, okay. Also irgendwie liegt ja was dran.
5: Ja,
0: Macht Spaß, oder?
5: macht Spaß, ist ja offiziell nur eine Ausfahrt, es gibt zwar Startnummern, komisch, aber ne. Ne, insofern ganz entspannte Atmosphäre, sind nicht so viele Leute, muss halt mit der Anmeldung klappen. Letztes Jahr war es zu spät, gab es keinen Platz mehr. Aber
0: Ah,
5: ich glaube,
0: gut.
5: es sind ja viele Wiederholungstäter dabei.
0: Na klar. Wo fährst du sonst? Wem frage ich immer?
5: Na, entweder hier, weil wir sind relativ oft bei den Schwiegereltern, also so die Ecke ist ganz
0: Also
5: schön
0: du
5: zum
0: bist die Berge
5: Radfahren.
0: gewöhnt.
5: Ja, und um Jena rum, es klingt zwar komisch, aber da gibt es auch Berge, weil
0: Ja,
5: es
0: das
5: ja im
0: stimmt. Das
5: Tal
0: sieht man, wenn
5: liegt.
0: man vorbeifährt, ja.
5: Und ganz original komme ich aus der Chemnitzer Ecke, da gibt es dann auch Berge Richtung Erzgebirge.
0: Also du bist
5: Also
0: gut trainiert.
5: geht so.
2: So wie Mike aus Jena hatten sich auch Max und Lars aus Berlin auf dem Weg ins Mansfelder Land gemacht.
0: Mensch, ich sammle Bundesländer. Ich habe jetzt schon Sachsen, Thüringen und jetzt kommt Berlin.
6: Ach, noch keinen anderen Berliner. Gibt's ja nicht. So
0: Ich bin
6: schlimm
0: ja
6: sind wir
0: gerade erst
6: nicht.
0: gekommen.
6: Ach
0: Alles gut.
6: so.
0: Ja, und? Berlin
6: Ja.
0: ist am Start mit
6: Berlin
0: wem?
6: ist am Start. Lars heiße ich.
0: Und was ist der andere junge Mann oder Mädel? Ist
6: Der andere junge Mann heißt Max.
0: Ist das dein Sohn?
6: Das ist mein Sohn, ja, genau.
0: Super, also das haben wir ja ganz oft
6: Ja.
0: so.
6: Aber wir werden heute nicht gewinnen, glaube ich.
0: Warum? Es geht ja nicht um Sieg und Platz.
6: Ja, stimmt.
0: Es geht ja nur um den Spaß.
6: Genau,
0: Morgen.
6: so ist es.
0: Ja. Und seid ihr auch zum ersten oder
6: Ich bin zum zweiten Mal da.
0: Auch zum zweiten Mal,
6: Ja.
0: wow. Ja, muss alles passen,
6: Muss
0: nicht?
6: alles passen, ja.
0: Auch extra noch solche.
6: Schön eng.
0: Um die höchste Leistung rauszupressen.
6: Genau.
2: Nicht ganz so weit hatten es Micha und Theresa. Während er als alter Hase bezeichnet werden kann, war es für sie eine Premiere.
0: Du bist zum ersten Mal dabei.
7: Ich bin zum ersten Mal
0: Äh,
7: dabei.
0: wie, wie kommt's denn? Wie, woher hast du erfahren von der Sache?
7: Ja, von Micha. Der fährt schon seit Urzeiten hier mit und hat immer von geschwärmt. Und da dachte ich, da komme ich mal mit.
0: Aber ein bisschen trainieren muss man ja trotzdem für 60 Kilometer. Wo trainierst du nochmal? In Halle oder?
7: Ja, wir fahren tatsächlich die lange Strecke, 110. Und sonst fahre ich gerne mal im Saaletal lang oder ich arbeite in Halberstadt. Und wenn ich da in die Richtung fahre, dann fahre ich auch mal ein
0: Auch
7: Stückchen Rennrad.
0: Mountainbike dann?
7: Nee,
0: Oder
7: mit dem
0: richtig
7: Rennrad,
0: gut,
7: ja.
0: okay. Gut, naja, dann habt ihr euch heute vorhin, um durchzukommen. Oder vielleicht
7: Ja.
0: auch ein bisschen vorne mitzufahren.
7: Nee, vorne nicht. Wir machen ganz entspannt, gucken mal, wie das Wetter wird und ja.
2: Ebenfalls aus Halle kamen Lars und

0: Mario.
1: So, zwei alte Hasen hier aus Halle.
2: Hallo.
1: Ihr seid also auch schon öfters mitgefahren?
2: Mehrfach, ja.
1: Mhm. Und auch heute hat es euch wieder rausgetrieben?
2: Ja.
1: Ist das so ein fester Termin im Kalender, oder?
2: Das ist ein fester Termin bei uns im Kalender, genau.
1: Ja. Obwohl es um nichts geht?
2: Schöne Runde, schöne Menschen.
3: Ja, einfach Spaß haben.
1: Ja. Hier ist ja auch ein schöner See, schwimmen wir da auch nicht.
3: Baden bei den Temperaturen ist heute nicht.
0: Und auch Franz und Herbert kennen die Tour der Hexe in- und auswendig.
1: Heute mit dem E-Bike. Was ja vernünftig ist.
4: Ja, ja, das ist besser.
1: Ja.
4: Irgendwo ist man an die Grenzen gekommen. Mhm. Und da machen wir den Schritt ein bisschen kleiner.
1: Na klar.
4: Ein bisschen langsamer.
1: Und im Alltag fährst du da auch noch ein bisschen so?
4: Ja.
1: Ja.
4: In der Woche zweimal zu Kolping.
1: Gut, okay. Naja,
4: in der Bäckerei.
1: Okay. Bewegung ist alles.
4: Bewegung ist alles.
5: Und
4: so.
5: Fußball und Tennis, ne, Herbert?
4: Fußball, Tennis, ja.
1: Respekt.
4: Der größte Verlust ist Skipiste. Ist nicht mehr.
1: Ist nicht mehr. Naja, ist halt so. Dann muss man Abstriche machen.
4: Aber im Großen und Ganzen können wir zufrieden sein. In der Kameradschaftsrunde hier.
0: Dann nur noch wenige Minuten vor dem Start der großen Runde über 119 Kilometer stieg wie immer die Spannung. Bei den Debütanten, wie zum Beispiel Ole und Jannik hier im Bild, genauso wie bei den Mountainbikern der SG Biesengrode, von denen einige bei fast allen Hexenrennen präsent waren. So auch Ingo aus Maisdorf.
6: Ja, fast jedes Jahr war ich dabei. Es gab ein paar Ausnahmen, aber ich freue mich jedes Jahr drauf und ich hoffe auch, dass ich noch lange die 120 fahren kann und dann schauen wir mal.
1: Ach so, das ist dein Anspruch.
6: 120, genau, richtig. Ja. Ist das ist jetzt nicht unbedingt der Anspruch, da eine ganz tolle Zeit zu machen, aber das, die Strecke durchzuhalten.
1: Wie hast du dich vorbereitet?
6: Ein wenig dieses Jahr.
1: Okay.
6: Ein paar Mountainbike-Sachen habe ich gemacht, aber rennradmäßig eher nichts. Und naja, schauen wir mal.
1: Und Wetter, du hast gerade gesagt, du wünschst dir ein bisschen Sonne, aber eigentlich ist es doch gar nicht schlecht.
6: Ja, eigentlich ist es ganz gut, schwitzt man nicht so dolle. Vielleicht kommt sie ja doch noch raus.
0: Auch für die Moderation der Tour der Hexe ist seit vielen Jahren der gleiche Mann am Start, Willi Horker. Er übergab das Mikro schließlich an Carsten Nichelmann und Thorsten Kellner, die gemeinsam mit zahlreichen Helfern, unterstützt durch Sponsoren, wieder eine perfekte Rennveranstaltung organisiert hatten.
7: Und links nehmen wir der Namensgeber Tour der Hexe, das ist die Hexe, wer sie noch nicht kennt. Ganz herzlich willkommen allen Wiederholungstätern und natürlich auch ein Willkommen denjenigen, die zum ersten Mal dabei sind. Ich kann nur wie jedes Jahr an euch appellieren, unser größtes Ziel ist, dass alle Haie wieder ankommen. Ne? Also jeder nach seiner Leistungsfähigkeit und jeder nach seinem Gusto. Wer schnell fahren möchte, vorne weg. Wer nicht so schnell fährt, wir warten auf alle im Ziel. Also macht euch keine Sorgen, es gibt bis zum Schluss auch Suppe, Getränke, Kuchen, Kaffee.
0: So begaben sich pünktlich um 10 Uhr 256 von den insgesamt mehr als 450 Startern, also mehr als die Hälfte, auf die große 119 Kilometer Strecke. Darunter 15 Damen, derer es insgesamt 61 waren. Die anderen Mädels starteten dann gemeinsam mit den übrigen 168 Herren auf der kleinen Runde über 64 Kilometer. Wobei das Wort klein hier auch relativ ist, zumal es auf der Strecke auch etliche Höhenmeter zu bezwingen gilt. Nach dem Start 1999 mit 34 Teilnehmern absolvierten die Tour der Hexe übrigens mehr als 2000 verschiedene Radsportler aus vielen Ecken Deutschlands. Auch in diesem Jahr kamen sie neben Dresden, Leipzig, Halle und Berlin auch wieder aus Magdeburg, Chemnitz, Braunschweig und Hannover sowie von der Ostseeküste und natürlich aus Mansfeld-Südharz.

0: Das gleichnamige Forstrevier nahe Sangerhausen gehören zum Landesforstbetrieb Süd als einem von 5 in Sachsen-Anhalt. 21.000 Hektar Wald verteilen sich hier über die Landkreise Mansfeld-Südharz, Saalekreis, Harz, Burgenlandkreis und die Stadt Halle. Das waldbauliche Ziel und der Arbeitsschwerpunkt des Forstbetriebes bestehen darin, strukturreiche, stabile Mischbestände zu schaffen, die langfristig die Ansprüche der Gesellschaft erfüllen und auch den betriebswirtschaftlichen Erwartungen entsprechen. Dabei stammt das geerntete Holz zu 2/3 von Nadelholzbäumen, zum Beispiel der Kiefer, und der Rest vor allem von der Baumart Eiche und Buche. Je nach Holzart, Durchschnitt und Qualität verkauft der Landesforstbetrieb das Holz an regionale und überregionale Kunden. Die langjährige Leitung des Forstbetriebes Süd hatte ein Mann von der Küste inne. Von der Insel Pöhl, jüngst bekannt geworden durch einen dort gestrandeten Buckelwal, kam Holger Koth 2006 ins Mansfelder Land, nachdem er zuvor bereits in mehreren Forstbetrieben der Republik wertvolle Erfahrungen gesammelt hatte. Nahm er nun vom Verwaltungssitz in Oberstdorf aus die Geschicke des Landesforstbetriebes Süd in seine Hände. Der Baumbestand sowie das Wild als Teil des Ökosystems Wald gehörten genauso zu seinen Aufgaben wie auch immer wieder Krisensituationen, die es zu meistern galt. So zum Beispiel nach dem Sturm Friederike 2018 und den darauffolgenden Borkenkäferkalamitäten. Nach gut 20 Jahren übergibt Herr Koth nun an einen jüngeren Kollegen und geht in Pension.
1: Klar, ist ein Traumberuf und der Job hat Spaß gemacht, macht immer noch Spaß. Und ja, man fährt so mit einem lachenden und einem tränenden Auge durch die Landschaft und verabschiedet sich sozusagen. Also ja, natürlich ist es schön, aber auch die Zeit danach wird schön sein und es hat jedes seine Zeit.
2: Sie sind ja nicht von hier, das hört man. Wie sind Sie denn zum Landesforstbetrieb Süd oder überhaupt hier in den Südharz gekommen? Wie hat sich es denn hervorschlagen?
1: Ja, das ist eine lange Geschichte. Also gebürtig bin ich Mecklenburger, an der Ostseeküste aufgewachsen, vor den Toren von Lübeck geboren, aber auf mecklenburgischer Seite. Manche sagen auf falscher Seite, aber letzten Endes ist es dann doch noch gut gegangen und ja, die politische Wende hat auch mir in die Karten gespielt. Ich war nach dem Studium mit meiner Frau zusammen, die aus dem Eichsfeld kommt, haben wir uns genau zwischen Küste und Eichsfeld niedergelassen bei Gardelegen und über diverse Zufälle oder Umstände bin ich dann in Harz gekommen, 1997, erst 10 Jahre in Trautenstein im Oberharz und seit 2006 bin ich dann hier nach Sangerhausen versetzt worden.
2: Das ist ja ein richtiges kleines Jubiläum.
1: Ja, 20 Jahre. Also 20 Jahre und 3 Monate war ich hier tätig tatsächlich. Es war natürlich auch anstrengend, jeden Tag 140 Kilometer hin und zurück zu fahren, 2,5 Stunden quer über den Harz. Aber trotzdem war ich froh, dass ich diesen Job hier gekriegt habe, als Forstbetriebsleiter im Forstbetrieb Süd. Und ja, habe das gerne gemacht. Und wenn man so 20 Jahre zurückschaut, auch das eine oder andere erlebt, vielleicht auch den einen oder anderen Waldbestand ein bisschen mitgeformt und verändert, will ich nicht sagen. Dafür ist die Zeit zu kurz im Wald. Da denkt man in 100, 120, 200 Jahren. Aber so meinen Anteil habe ich doch, hoffe ich jedenfalls, geleistet.
2: Es gab ja wirklich schwere Zeiten, was wir auch als Punktum mit begleitet haben. 2018 Sturm Friederike und dann der Borkenkäfer und die trockenen Jahre. Da können wir ja noch mal drauf kommen, aber gab es auch schöne Jahre. Wie haben Sie denn den Wald damals vorgefunden, vor 20 Jahren?
1: Ja, es war für mich jetzt wieder was ganz anderes, nachdem ich erst 10 Jahre, wie gesagt, in Trautenstein war, im Oberharz. Das war fast ein reiner Fichtenbetrieb. Und da war das natürlich hier im Südharz. Das geht ja auch weit ins Land, also bis Zeitz runter. Der Forstbetrieb Süd ist ja nicht nur der Südharz, sondern der gesamte Süden Sachsen-Anhalts, der Landeswald. Das war doch wieder eher so ein bisschen mehr wie Kindheit. viele

0: Laubbäume, kleinere Waldgebiete, bessere Böden und insofern sehr viel interessanter, auch aus forstlicher Sicht und abwechslungsreicher. Also ich fand es sehr schön hier und habe mich gleich da mehr oder weniger zu Hause gefühlt und ja, habe ein tolles Team hier vorgefunden. Wir sind aus sechs oder sieben Forstämtern zusammengesetzt gewesen dann 2006, die alle irgendwo ein bisschen was Neues vorgefunden haben. Und ja, wir waren alle 20 Jahre jünger, zum Höhepunkt unserer Schaffenskraft. Also war eine schöne Zeit, gerade so die ersten Jahre. Sie sagten schon bis 2018.
1: Das war eine Zäsur dann, oder was?
0: Ja, bis 2018 war es eine normal, eigentlich normale Zeit, schöne Zeit mit normalem Betriebsablauf. Natürlich gab es auch da schon mal 2007 war der Sturm Kyrill, der hat uns aber bei weitem nicht so stark erwischt wie 2018 Friederike. Es gab immer mal wieder auch die eine oder andere ungeplante Geschichte. Aber insgesamt konnte man damit gut umgehen. Die Zäsur kam tatsächlich 2018, einerseits durch den Orkan und noch viel mehr eigentlich von der Öffentlichkeit mehr oder weniger unbemerkt waren die Schäden dann, die durch Trockenheit und Hitze nachfolgten und durch diese in den geschwächten Wäldern eben durch diese Masse von negativen Einflüssen ging es dem Wald also wirklich schlecht. Die letzten 2-3 Jahre ist es ein bisschen besser wieder geworden, aber gerade so Anfang der 2020er Jahre, dann kam noch Corona dazu, dann kamen die wirtschaftlichen Einbußen dazu durch den Ukraine-Krieg und ja, alles zusammen war eine wirklich harte Zeit und hat so die Spuren im Wald hinterlassen und auch natürlich bei den Kollegen hinterlassen. Das war mit normalem Aufwand nicht zu managen und da sind viele an die Grenzen belastet worden. Und inzwischen sind wir eben auch alle 20 Jahre älter geworden und insofern Erfahrung gleicht das eine oder andere aus, aber man wird natürlich auch ja, im gewissen Sinn auch ein bisschen dünnhäutiger und auch körperlich nicht mehr so belastbar. Das merkt man schon, wenn man dann über die 60 ist oder jetzt sogar über die 65 ist, dass es dann auch irgendwann mal Richtung Ruhestand geht.
1: Landesforstbetrieb heißt also, Sie sind nicht ganz unabhängig von der Politik. Da gab es ja auch immer Querelen in der Richtung mit der Lehrlingsausbildung. Das weiß ich auch aus persönlichen Gründen. Also die Lehrlinge wurden in Sachsen-Anhalt ausgebildet, aber die blieben ja nicht hier. Warum eigentlich? Oder was sagen Sie dazu? War das ein Fehler? Oder?
0: Naja, der Landesforstbetrieb oder die Forstverwaltung ist 2006 neu organisiert, neu strukturiert worden. Und der Landesforstbetrieb sollte eigentlich ein wirtschaftlich tragfähiger Betrieb sein, der ausschließlich den Landeswald bewirtschaftet nach betriebswirtschaftlichen Grundsätzen mit dem Zweck der Gewinnerzielung für den Eigentümer, also sprich für das Land. Und man hat uns dann aber ehrlich gesagt nicht die Grundvoraussetzung gegeben, dass wir wirklich wirtschaftlich unabhängig agieren konnten, sondern wir sind nach wie vor Haushaltsbetrieb geblieben, also waren von der Politik und vom Finanzminister, vom Personalrecht überall abhängig. Und mussten uns an die allgemeinen Grundsätze der Verwaltung halten. Und das brachte es eben mit sich, dass wir lange Zeit kein Personal einstellen konnten. Eigentlich erst die letzten 3, 4, 5 Jahre wieder im geringen Umfang selber ausbilden und auch Personal einstellen. Aber gerade bei den Forstwirten zum Beispiel machen wir die Ausbildung nicht selber, sondern die läuft in dem Landeszentrum Wald, also unserem Partnerbetrieb, der für die Privatwaldbewirtschaftung und für die Gemeinwohlaufgaben zuständig ist. Und ja, da konnten wir lange Zeit, 15 Jahre, de facto keine Azubis einstellen. Unsere eigenen Leute wurden immer älter und waren immer weniger einsetzbar. Und der Ausgleich

0: oder der Austausch ist, wie gesagt, jetzt erst die letzten Jahre erfolgt. Inzwischen gibt es zu wenig, um den großen Bedarf zu decken. Ist ja auch in der Privatwirtschaft, also bei den forstlichen Dienstleistungsunternehmen, eine hohe Nachfrage da. Und es sind viele gute Leute abgewandert in andere Bundesländer, in die Forstverwaltung, die noch eingestellt haben zu der Zeit. Und heute ist es schwierig. Und das ist ein allgemeiner Umstand, den man einfach berücksichtigen muss, dass wir gerade auch in der letzten Zeit doch auch zunehmend eine Bürokratisierung, die ja auch allgemein beklagt wird, auch bei uns in der Forstverwaltung erleben, auch im gewissen Sinne Politisierung der Entscheidung, und dass so einige Rahmenbedingungen für uns als wirtschaftenden Betrieb, der den Wald pflegen und nutzen muss und auch wieder verjüngen muss, sind das nicht in allen Fällen die besten Entscheidungen, die dort getroffen werden.
1: Wir sind ja gerade direkt neben dem Harvester zu sitzen. Wie läuft denn das ab? Was ist denn das jetzt konkret, was da gemacht wird?
0: Also diese Arbeit, die jetzt hier läuft, wir sind also noch dabei, bis, ja, wenn das erste Laub kommt, wird Schluss gemacht. Man sagt, wenn der Saft in die Bäume schießt, dann wird auch die Holzqualität schlechter. Aber wir sind dabei, jetzt hier sozusagen zu durchforsten. Das heißt, die guten Bäume bleiben stehen, werden im Wuchsraum begünstigt und die eher schlechteren kommen raus, werden natürlich auch dann zu verkaufsfähigen Sortimenten aufgearbeitet und verjüngen. Wir wünschen uns einen gemischten Bestand, also sowohl von den Baumarten her, aber auch vom Alter her, also dass eine möglichst tief gestaffelte Struktur in den Waldbeständen ist. Und ja, dazu muss eben auch Licht auf den Boden kommen und die kleinen Bäume die Chance haben, dass sie wachsen können. Und die großen, wie gesagt, oben die Kronen, die besten, sich auch gut entwickeln können. Und das wird hier gerade gemacht.
1: Ähnlich wie beim Rübenverziehen, sagten Sie.
0: Ja, wer das früher noch kennt, auch beim Rübenverziehen musste man das ehemals Gesäte ausdünnen, dass die Richtigen die Chance hatten, richtig dick und reif zu werden. Und das ist bei den Bäumen genauso, aber es zieht sie natürlich über sehr viel längere Zeit hin. Also wir haben hier einen Eichenbestand, der ist jetzt so um die 60, 70 Jahre alt und hat noch nicht mal die Hälfte seines Lebens sozusagen erreicht. Also da werden noch ein paar Generationen hoffentlich als Förster mir nachfolgen, die dann wirklich reife Bäume dann hier mal ernten werden. Ne?
1: Was würden Sie sich denn wünschen von den nächsten Generationen für den Wald?
0: Ja, für den Wald, dass sie sorgsam und verantwortungsvoll mit umgehen. Wenn man das hier so sieht, die sind also jeden Tag unterwegs. Das ist die Pflegezeit, also da ist man schon relativ auf der sicheren Seite. Das ist nicht so wie in den Großstädten, wo die Kinder schon in kleinen Alter verwahrlosen im geistigen Sinne, sondern die erleben noch die Natur hier vor Ort mit. Und ja, wir freuen uns natürlich darüber, unterstützen das auch, das ist auch unser Gebäude hier, aber sind auch darauf angewiesen, dass Jugend nachwächst und eben uns in die Fußstapfen tritt. Ne? Also ich bin jetzt über 65, die Jüngsten bei uns sind irgendwo so um die 30. Ja, im Rückblick merkt man erst, wie schnell die Zeit vergeht und ruckzuck sind die kleinen Stöpsel da dran und müssen Förster oder Waldarbeiter werden. Und da hoffen wir natürlich drauf. Und der Wald wissen wir ehrlich gesagt auch nicht. Man ist als Förster, muss man grenzenloser Optimist sein, dass es sich irgendwie fängt. Die Umweltbedingungen werden natürlich nicht besser. Klimawandel ist in aller Munde und der Wald ist einer der Landschaftsbestandteile, die da am meisten und am ehesten drunter leidet. Die Bäume mit ihren langen Wachstumszeiten sind da stark von beeinflusst und können sich nicht so schnell an die wechselnden Umweltbedingungen anpassen. Aber auf der anderen Seite geht's irgendwie, wird's weitergehen, und wir müssen uns als Förster Mühe geben, da so ein bisschen mitzugestalten, der Natur unter die Arme zu greifen. Nichts tun bringt auch nichts, und zu viel zu verlangen ist auch der falsche Weg, aber Natur beobachten, Zeit dafür haben, sich damit auseinanderzusetzen und an den richtigen Stellen mit dem richtigen Maß, wie gesagt, unterstützend mit einzugreifen, das ist, denke ich, die Aufgabe, die vor uns liegt, und für die Gesellschaft und für die Landschaft insgesamt eben diesen Wald zu erhalten, zu mehren bestenfalls, ja, das ist unsere Aufgabe.
2: In den vergangenen Monaten ist beim Landesforstbetrieb Süd in Oberstdorf übrigens eine neue Lehrwerkstatt mit modernsten, funktionalen Ausbildungsräumen entstanden. Damit geht auch ein Traum von Holger Koth in Erfüllung. Und er war der Erste, der das neue Haus für seine Verabschiedungsfeier nutzen durfte.
3: Dieses Projekt ist ja nun mehr oder weniger ein Kind von Herrn Koth. Er hat es durchgesetzt, dass das hier gebaut werden darf. Und wir haben dann uns zusammengesetzt und haben danach ein paar Wochen hin und her dieses Projekt zum Plan gebracht. Und dann war natürlich der Gang mit den Beamten, Baugenehmigung, Umweltamt und. Das hat uns so 4 Monate lang Zeit gekostet. Und jetzt sind wir ganz stolz darauf, dass wir hier reine Bauzeit in 9 Monaten dieses Objekt fertiggestellt haben. Grundfläche 650 Quadratmeter. Eine Lehrwerkstatt mit modernster Ausrüstung, mit Hackschnitzelheizung und mit Holzverschalung. Und diese Holzverschalung stammt ja aus der Region. Die haben hier als Außenverschalung, was wir jetzt hier sehen, Eiche. Die ist hier im Harz geschlagen worden und auch hergestellt worden, angeliefert, und die Zimmerreihe hat es dann angebaut. Und die Lärchenverschalung im Innenhof ist dann auch hier in der Region gemacht worden. Und das andere ist dann ein richtiger Holzrahmenbau mit Plattenwerkstoffen, mit Holzfaserdämmung, mit Fichte als Ständerwerk. Und innen haben wir dann die Gipskartonplatten. Und eins möchte ich noch unbedingt erwähnen, wir haben einen Sternholz-Parkett-Fußboden verbaut, zu 80% in diesem Haus. Und das spricht unwahrscheinlich an.
2: An diesem Nachmittag, Mitte April 2026, nahm Herr Koth zahlreiche offizielle, aber auch persönliche Abschiedsworte und Geschenke, immer verbunden mit den besten Wünschen für den nun folgenden neuen Lebensabschnitt, entgegen. Die Verabschiedung im Namen der gesamten Belegschaft vor Ort übernahm sein Nachfolger Johannes Brodowski.
4: Das Abschiedsgeschenk zu überreichen mache ich natürlich gerne. Ich danke mich für die wirklich guten Jahre seit 2019, auch im Rahmen oder im Namen.
0: Naja, gute Jahre.
4: Interessanten Jahre vom Forstbetrieb Süd, also von allen, die hier stehen, vielen Dank.
2: Mit viel Witz und Charme ließ er im Anschluss die vergangenen 20 Jahre als Chef des Landesforstbetriebes Süd mit wirklich allen Höhen und Tiefen noch einmal Revue passieren.
0: Nein, also zur Einschulung bekam ich ein Buch geschenkt, Förster Grünrock erzählt. Und das konnte ich dann natürlich nicht lesen. Bunte Bilder gucken wir vielleicht auch nicht. Also haben wir das Lesen gelernt sehr schnell. Und von da ab war klar, ich werde Förster. Kam überhaupt nicht aus einer forstlich geprägten Familie. Mein Vater war Landwirt, meine Mutter Sekretärin. Aber ich wollte Förster werden und nichts anderes. Kein Lokomotivführer, kein Lehrer schon gar nicht. Offizier der Grenztruppen auch nicht. Förster.
2: Wobei er die Gelegenheit nutzte, sich auch einmal öffentlich bei seiner Ehefrau für ihre Geduld und Unterstützung zu bedanken.
0: Nicht unerwähnt und am Ende dieses, eigentlich jetzt am Anfang gehört, ist, dass ich das alles zu verdanken habe. Meine lieben Gattin hier, die sich gerade wieder mit fremden Hunden beschäftigt, weil sie keine eigenen Männer hat, oder in der Vergangenheit hatte. Ja, wir haben dieses Jahr auch 40-jährigen Hochzeitstag. Ne? Der eine oder andere hält nicht mal vier Wochen aus oder 4 Jahre. Wir haben schon 40 Jahre miteinander verbracht. Die Anfangsphase war auch anstrengend. Musste ich so das eine oder andere einstecken. Aber also wir haben uns schon beim Studium kennengelernt.

0: junge, heißblütige Ostbürger. Aber als wir dann in Gardelegen mit unserem ersten Kind oder unserem ersten Sohn zusammen in unserem Forsthaus, war auch so ein Erlebnis. Deshalb sind wir da hingegangen, ja, ist ein neues, neu gebautes Forsthaus da. Wenn Sie nach Gardelegen kommen, damals hat man noch Fachkräfte gesucht. Wenn Sie nach Gardelegen kommen, dann kriegen Sie ein neues Forsthaus, sagt Peter Ehrlich. Dann komme ich da an, in unserem neuen Forsthaus, da war es ein Mobau E5S. Da gab es auch so ein Bauprogramm. Ja, ein bisschen fehlt noch, aber wir haben ja eine eigene Handwerkerbrigade, Material haben wir aber nicht. So, und da waren dann auch wieder die Wollmops einmal im Frühjahr. Und jedenfalls hatten wir dann innerhalb vom halben Jahr diesen Wohnbau zum Haus gemacht oder zum Wohnhaus gemacht. Natürlich nichts mit Holz, Herr Göbel, sondern Gastbetonsteine, auch mit weiten Lücken. Wollte dann, es war das Bad war verputzt und mit so einem Ölanstrich, kennt vielleicht der eine oder andere Alter noch, so einen Ölanstrich. Ich, um Gottes Willen, da kannst du doch nicht so leben. Den Putz wieder abgekloppt, wollten einen Fliesen dran machen, sind wir extra nach Berlin gefahren, haben uns morgens um vier irgendwo in so einem Außengebiet an so einem Fliesenmarkt angestellt und haben dann Fliesen gekauft. Naja, dann musste der Putz wieder abgehackt werden, dann habe ich den Putz abgehackt mit so einem Mauerhammer. Und da waren die Spalten im Gastbeton waren so groß, dass mein Mauerhammer nach draußen aufgenommen ist. Und ja, dann haben wir die Fliesen darauf geklebt, von außen Putz dagegen. Und es hielt, also solange wir da gewohnt haben, hielt es. Und ja, da ist so unser Familienleben gestartet. Wenn ich das heute so höre, was der ein oder andere Bürgergeldempfänger meint, geboten kriegen zu müssen vom Staat oder auch die teilweise jungen Kollegen. Ja, also wenn ich so zurückblicke, nehmen Sie es mir nicht übel, hier alle Kollegen, die sich nicht onboarding gefühlt haben von mir besser behandelt werden wollten, das größte Leid habe ich meiner Familie angetan ja, vielleicht ist mir die Zeit gegeben, das eine oder andere wieder gut zu machen und im Alter wird man ja, oder ist man auch nicht mehr so anspruchsvoll, Eckchen, ne? Also die Liste hat sie schon geschrieben, ich habe schon abgehakt, nee, das ist nicht erledigt, ne? Jedenfalls, das war die wirklich Konstante in meinem Berufsleben, die Liebe zu meiner Frau und die Unterstützung, die ich da gekriegt habe. Und die mir auch eben in solchen schwierigen Lebenssituationen immer mal auf die Schulter geklappt hat und gesagt hat, bist du zwar ein Arschloch, aber du machst es richtig. Einem geholfen hat und da bin ich sehr glücklich, dass wir jetzt, sind gerade noch daran am Arbeiten, dass sie, ist 5 Jahre jünger wie ich, sieht aus wie 20, aber sind nur 5 Jahre, dass wir dann jetzt auch zusammen einen Ruhestand machen können und vielleicht das ein oder andere noch nachholen und gemeinsam erleben können.
1: Schließlich dankt auch Eberhard Reckleben, Forstamtsleiter des Forstbetriebes Oberharz und ehemaliger Direktor des Landesforstbetriebes Sachsen-Anhalt, Holger Koth, im Namen der Betriebsleitung und als Freund für seine stets pragmatische und aufopferungsvolle Arbeit.
2: Verantwortungsbewusstsein bis an den Rand der Selbstaufgabe, wir haben es gehört, immer ansprechbar, entscheidungsstark, ein Feind der Bürokratie, ein Pragmatiker, klar in der Ansprache, klar in den Forderungen, aber auch immer bereit, zu unterstützen und Hilfe zu leisten. Kurz, du warst ein toller Chef. Gott sei Dank nicht von mir, aber es gibt genügend, die, glaube ich, diese Einschätzung bestätigen können. Deshalb, lieber Holger, glaube ich, dass du Spuren im Wald und in dem Umfeld, in dem menschlichen Umfeld hinterlassen hast, auf die du stolz sein kannst. Ich jedenfalls bewundere deine berufliche Lebensleistung ganz explizit. Und ich bin ehrlicherweise, habe ich ein bisschen schlechtes Gewissen, weil ich die Spuren im Oberharz ja in den letzten Jahren nachhaltig verwischt habe. Aber ich bin ganz sicher, dass wir hier im Forstbetrieb Süd bei allen Problemen, die es in den letzten Jahren gab, und du hast es angesprochen, vieles finden wird, was noch lange an

mich erinnert an einen Forstmann, der mit seinem Ausscheiden aus dem Dienst in der Forstverwaltung ein großes Loch hinterlassen hat.

Hallo und herzlich willkommen, liebe Zuschauerinnen und Zuschauer bei Punktum, Ihrem regionalen Fernsehprogramm am heutigen Dienstag. Mehr als 980 Kita-Fachkräfte und 11 Kindertagespflegepersonen sind in Mansfeld-Südhaft beschäftigt. Anlässlich des Tages der Kinderbetreuung am 11. Mai bedankt sich Landrat André Schröder im Namen des Landkreises bei allen Fachkräften für ihr Engagement.